0: 27 bis 39 Grad mit den mildesten Werten im Norden. Die weiteren Aussichten am morgigen Donnerstag sonnig und überwiegend trocken, nur im süddeutschen Bergland einzelne Gewitter, lokal mit Unwettergefahr durch Starkregen und Hagel. Höchstwerte von Nord nach West 27 bis 40 Grad. Das waren die Nachrichten.
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2: Der Raum ist offen. Der Raum ist offen für gute Musik, für Popmusik, die einen leichten Twist hat. Ich habe mir für diese Sendung vorgenommen, die ja insgesamt 4 Stunden dauert, eine haben wir schon hinter uns, Musik zu finden, die auf der einen Seite schön und poppig ist und auf der anderen Seite vielleicht ein bisschen was Seltsames hat. Und das bringt uns gleich hier am Anfang dieser zweiten Stunde zum Franzosen Rhône. Hervin Castès ist sein richtiger Name, aber als Rhône ist er schon länger unterwegs in der Welt der elektronischen Musik. Und das Seltsame, das er gemacht hat, er hat ein Album mit Musik, ja, unter Beteiligung von Buckelwalen aufgenommen. Buckelwale, da läuten natürlich sofort alle Alarmglocken. Timmy und so fallen einem da vielleicht ein. Timmy, die Wählen. Aber dazu gleich mehr. Hören wir mal einen ersten Track. Breathe In, Rhône, zusammen mit der israelischen Künstlerin Yael Naim.

Breathe In von Run featuring Yael Naim. Sie hat hier gesungen für ihn. Dieses Album, was er gerade veröffentlicht hat, Megaptera, interessantes Projekt, zu dem er so ein bisschen gezwungen werden musste. Und zwar, ja, ganz interessante Geschichte, die hier auch bei uns im Deutschlandfunk Kultur schon erzählt wurde. Ich fasse sie mal ganz kurz zusammen. Leute sind mit ihren Segelbooten rausgefahren aufs Meer und haben durch Zufall festgestellt, als sie Musik von Ron gehört haben, seine elektronische Musik, dass auf einmal die Wale, die da in der Gegend umher schwammen, auf diese Musik reagiert haben. Das hat erst einer per Video im Netz geteilt, dann hat das ein zweiter versucht nachzumachen, gleiches Ergebnis. Und dann gab es eine ganze Reihe von Videos, auf denen das zu sehen war, dass die Wale, vor allem Buckelwale, auf diese Musik reagiert haben. Ron wollte damit erst gar nichts zu tun haben, aber dann irgendwann hat jemand zu ihm gesagt, hey, guck mal, die Wale, die kennen uns Menschen nur als Leute, die Krach machen, die mit den Booten Krach verteilen. Wenn dann die Musik von dir was auslöst, das ist doch was Gutes. Und daraufhin hat Ron einen Versuch unternommen. Er ist aufs Meer gefahren mit einem modularen Synthesizer und einigen melodischen Sketchen und hat den Walen das vorgespielt, den Buckelwalen, und die haben geantwortet. Und durch sein Wechselspiel, so hat er es jedenfalls beschrieben, ist dann das Album entstanden. Der Track Breathe In, den wir gerade gehört haben, ein bisschen untypisch dafür. Sehr viel typischer ist das zweite Stück, das wir hören, von diesem Megaptera-Album, Verba Aliena. Megaptera übrigens der wissenschaftliche Name der Buckelwale. Das hier nur nochmal nachgereicht. Hören wir nochmal den Ron in seiner ganzen elektronischen Pracht.

Ich finde fast alles gut, was der belgische Musiker Stromae so macht. Das hier ist ein ganz neuer Track, den er zusammen mit der schwedischen Musikerin Tove Lo produziert und gesungen hat. Des Fleurs, ein ganz neues Stück Musik. Stromae ist mir in letzter Zeit immer wieder mit seinem Hit Papa Ute in die Timeline gespült worden bei Social Media. Der Song ist ja schon 13 Jahre alt. Papa Ute, Papa, wo bist du? So lässt sich das übersetzen. Hat, glaube ich, nichts mit dem Text des Liedes zu tun, sondern einfach nur damit, dass das damals so ein großer Hit war. Zuerst in Frankreich und in Belgien, aber später auch darüber hinaus. Und ich habe mir vorgenommen, wir hören den. Hier ist Stromae mit Papa Ute. Ein Song natürlich mit einer ganz traurigen Geschichte eigentlich, weil Stromaes Vater ist ja 1994 ermordet worden in Ruanda, ist ein Opfer des Völkermordes in Ruanda geworden. Stromae ohne Vater aufgewachsen, nur mit seiner belgischen Mutter. Und dieser Verlust, der hat ihn sehr geprägt, hat er im Interview immer wieder gesagt, aber auch dazu gebracht, viele Songs zu schreiben, die sich mit dieser Situation auseinandersetzen. Der prägnanteste und vielleicht auch vom Sound her ein klein wenig seltsame und deshalb hier gut reinpassende in diese Tonart Open Space. Papa Ute, Stromae.

0: bin wirklich ganz, ganz großer Fan des Radios. Aber in diesem Fall hier bei diesem Song bedauere ich es einmal ganz kurz, dass wir nicht doch beim Fernsehen sind. Denn zu diesem Song Hardness of a Silver Spoon, der schwedischen Produzentin und Multi-Artist-Künstlerin Murex, da gibt es ein wunderbares Video dazu, was vielleicht die seltsame Atmosphäre dieses Tracks noch ein bisschen deutlicher machen würde. Von ihr selbst ist dieses Video gedreht und in Szene gesetzt. Sie ist nämlich nicht nur Produzentin von Musik, Songwriterin, sondern eben auch ein Visual Artist und sie kontrolliert ihre eigenen Videos. Hardness of a Silver Spoon, ein Song, so sagt sie es zumindest selbst, über Ärger, über Wut und über Ängste, die sich alle da drin ausdrücken. Ganz andere Musik jetzt. Sie stammt von einem Menschen, der sich Studiogegner nennt. Er ist in Darmstadt zu Hause, hat gerade sein Album Destructive Arts veröffentlicht. Da sind Texte zu hören. Diese Texte stammen von Günter Kunert, Lyriker und Schriftsteller, der sich so mit vielen Aspekten der deutschen Teilung auseinandergesetzt hat, 2019 gestorben ist.
1: Am 27. Mai um 3 Uhr hoben sich aus ihren Betten die Flüsse der Erde.
0: Ja, und das sind eben diese Texte.
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1: Das ist interessant. Ich bin ja nicht nur ein großer Radiofan, ich bin auch Fan des Extremtheaters von Vegard Winge, norwegischer Theatermacher, der zusammen mit Ida Müller und Trond Reinholzen sein Extremtheater auf die Bühnen dieser Welt bringt, zumindest auf ausgewählte, weil er so eine Vorliebe für Exkremente hat, ist er nicht überall gern gesehen, aber ich habe ihn gerade auf der Berliner Volksbühne nochmal gesehen, hervorragender Mensch. Und das, was wir hier gerade eben in diesem Track vom Darmstädter Produzenten Studio Gegner gehört haben, nämlich seinen Track »Wie ich ein Fisch wurde« vom Album »Destructive Arts«, das erinnert ein bisschen an das, was auf der Bühne passiert und auf der Bühne mit gemeinsam mit dem Tonmann Trond Reinholzen. So hört sich das dann ein bisschen an. Wie ich ein Fisch wurde vom Studiogegner. Tonart Open Space hier im Deutschlandfunk Kultur. Popmusik, die eine manchmal ein bisschen seltsame Atmosphäre verbreitet. Das war das Ziel dieser Sendung. Wir hören einen Track von Ferment namens Gazebo, der auch komische Vibes hat, meiner Ansicht nach.

Musik, die eigentlich schon 20 Jahre alt ist, vom Kanadier Jake Fairley alias Fairment. Sein großer Hit Gazebo. Vor ein paar Jahren aber nochmal Remixe veröffentlicht worden und von da stammt auch das gerade gehörte Stück, der Indie-Mix dieses Tracks Gazebo. Ganz tolle Musik. Ich verstehe nicht, warum Fairment nicht ein viel größerer Star auch in der elektronischen Musik geworden ist, als er es letztlich geworden ist. Man hat auch lange nichts mehr von ihm gehört. Man hat aber gehört, dass das hier die Tonart Open Space ist. Popmusik mit einem gewissen Twist, mit einer gewissen Atmosphäre, mit vielleicht einer seltsamen Grundstimmung. Das bringt uns zu Steve Rachmat. Steve Rachmat ist ein Techno-DJ aus den Niederlanden, wohnt in Amsterdam. Wir hören seinen Track Ostinato 2.0. Ostinato kennt man ja vielleicht aus der klassischen Musik. Eigentlich eine Bezeichnung dafür, wenn sich immer irgendwas wiederholt, eine Melodie oder auch ein Rhythmus. Ich glaube, der Bolero ist so ein typisches Beispiel dafür, wo so ein Ostinato im Rhythmus zu finden ist. In der Technomusik, ja, nennt man es eigentlich nicht Ostinato, könnte man es vielleicht Loop nennen, aber er sagt, Steve Rachmat, Ostinato 2.0. Gut, wir sind gespannt.

Jetzt wissen wir, warum Steve Fragment diesen Track nicht einfach Loop genannt hat oder Loop 2.0, sondern Ostinato 2.0, weil da natürlich Klassik-Anklänge tatsächlich zu hören waren in dieser Musik. Brachiale Beats plus Streicher, habe ich da gehört. Synthetische oder wirkliche, gesampelte, schwer zu sagen. Auf jeden Fall von der Stimmung her ein klein wenig neben der Spur. Darum geht es ja hier in dieser Tonart Open Space. Musik mit einem gewissen Twist. Und das bringt uns zu Annegret Fiedler, viel, viel besser bekannt unter ihrem Künstlernamen Perel. Sie ist in Ostdeutschland geboren und groß geworden, hat große Teile ihres Lebens in Halle verbracht und ist dann in die große weite Welt aufgebrochen. Das Label DFA in New York hat sie nämlich dann unter Vertrag genommen und ihr erstes Album veröffentlicht. Das ist jetzt auch schon wieder 8 Jahre her, 2018 war das. Gute Tracks veröffentlicht. Sie hat einen Spitznamen, die Perel. Perel natürlich auch schon ein Spitzname, wenn man so möchte, aber sie hat auch einen weiteren Spitznamen, nämlich die Techno-Knef. Damit ist sie selber, ich weiß nicht, aktuell, keine Ahnung, aber als ich mit ihr mal vor 8 Jahren gesprochen habe, da fand sie das nicht doof, sondern fand, dass das eigentlich eine Art von Ehrschätzung, Ehrerbietung ist, weil Hildegard Knef, da kommt das her, natürlich eine tolle Sängerin ist. Und sie meinte, wenn das jemand mit meiner Musik verbindet, gerne. Es gibt einen neuen Track von Perel, der Techno-Knef. Er heißt Ich. Und darauf singt sie wieder auf Deutsch.

im Deutschlandfunk Kultur in der Tonart Open Space. Ihr Track Ich. Annegret Fiedler. Hab lange niemanden mehr sagen hören, dass sie die Techno-Knef ist. Und schäme mich jetzt fast ein bisschen, als ich es wieder rausgeholt habe. Aber es trifft auch nicht mehr ganz so zu, weil sie ein bisschen anders singt als noch vor einiger Zeit. Zumindest hier in diesem Track hat man es ja gehört. Geht dann nochmal in eine andere Rolle. Sie hat sich ja als Perel so erfunden, hat lange mit ihrer Musik herum experimentiert, hat sich für Synthpop und New Wave begeistert, auch ein bisschen für die Melodien von Kraftwerk, aber auch das von Annie Lennox zum Beispiel, den Eurythmics, all das ist so, hat sie beschäftigt und sie hat versucht, da einen eigenen Sound draus zu machen. Ist ihr auch ganz gut gelungen. Deutsch-amerikanische Freundschaft, DAF, die hatten auch einen ganz eigenen Sound. Pioniere der Electronic Body Music, der EBM, Darkwave, all das findet auch bei Deutsch-amerikanische Freundschaft unter Umständen seinen Anfang. Gabi Delgado, der eine von Deutsch-amerikanische Freundschaft, ist vor 6 Jahren gestorben. Der andere, Robert Görl, den gibt es bis heute und er macht auch bis heute Musik. Er hat auch noch ein Album nach dem Tod von Gabi Delgado veröffentlicht, wo so Reste übrig geblieben waren von der Musik. Jetzt gibt es ganz neue Musik von Robert Görl, die er zusammen mit der DJ und Produzentin Sylvie Marx aufgenommen hat, unter dem Bandnamen Görl, doppeldeutig natürlich, Görl das Mädchen, aber Görl eben auch Robert Görl. Und was soll ich sagen, so sehr nach deutsch-amerikanischer Freundschaft, nach DAF, hat sich Robert Görl lange nicht angehört.

So wie du bist, Girl, hier im Deutschlandfunk Kultur. Paar Minuten noch, wir haben es jetzt 2.56 Uhr, dann gibt's die Nachrichten um 3 Uhr, danach geht's weiter mit der Tonart Open Space. Bis zu den Nachrichten, hier noch Matthias Leisegang mit seinem Track Robe. Musik.

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1: Drei Uhr, die Nachrichten. Der Zugverkehr der Deutschen Bahn ist am späten Abend wegen eines technischen Problems vorübergehend bundesweit eingestellt worden. Wie das Unternehmen

0: mitteilte, war das digitale Funksystem gestört. Gegen 1 Uhr gab die Bahn Entwarnung. Man habe das Problem identifizieren und lösen können. Seither laufe der Schienenverkehr Schritt für Schritt wieder an. In der Folge müsse weiter mit Verspätungen gerechnet werden. Genauere Informationen zur Ursache gab es zunächst nicht. Zunächst waren alle Züge des Regional- und Fernverkehrs vorläufig an den Bahnhöfen mit der Begründung zurückgehalten worden, dass wegen der Kommunikationsstörung keine sichere Weiterfahrt gewährleistet werden könne. Aus vielen Großstädten war zudem der Ausfall des S-Bahn-Verkehrs gemeldet worden. Auch private Bahnanbieter waren von der Störung betroffen, ebenso der Güterverkehr. Im Rahmen der Friedensverhandlungen mit den USA hat sich der iranische Präsident Pezeshkian mit hochrangigen pakistanischen Vertretern getroffen. Er sei zuversichtlich, dass Frieden und regionale Stabilität erreicht werden könnten, sagte Pezeshkian nach Gesprächen mit Pakistans Präsident Zardari und Ministerpräsident Sharif in Islamabad. Die iranische Verteidigungsfähigkeit sei jedoch nicht verhandelbar. Momentan beraten Arbeitsgruppen in der Schweiz über die Details einer Friedensvereinbarung zwischen den USA und dem Iran. Die Staats- und Regierungschefs der sogenannten E5-Gruppe treffen sich heute in Berlin, um den NATO-Gipfel im kommenden Monat vorzubereiten. Bundeskanzler Merz empfängt dazu den scheidenden britischen Premierminister Starmer, Frankreichs Präsidenten Macron, den polnischen Regierungschef Tusk und Italiens Ministerpräsidentin Meloni. NATO-Generalsekretär Rutte wird zu dem Treffen per Video zugeschaltet. Zentrales Thema der Gespräche soll die weitere Unterstützung der Ukraine durch die europäischen Partner sein. Berlin hatte sich bislang über das Thema vor allem im kleineren E3-Format mit London und Paris abgestimmt, was in Warschau und Rom Verstimmungen auslöste. Rutte trifft im Anschluss in Washington mit US-Präsident Trump zusammen. Der NATO-Gipfel findet in 2 Wochen in der türkischen Hauptstadt Ankara statt. Über 1 Monat nach dem Ebola-Ausbruch in der Demokratischen Republik Kongo ist die Zahl der Todesopfer auf 277 gestiegen. Wie die Behörden des Zentralafrikanischen Landes mitteilten, wurden mittlerweile 1094 Infektionsfälle bestätigt. Demnach liegt die Sterblichkeitsrate bei nunmehr etwa 25%. Besonders 3 Provinzen im Osten des Landes sind von dem Ausbruch betroffen. Für den aktuell grassierenden Bundibugyo-Typ des Virus gibt es derzeit weder einen Impfstoff noch eine zugelassene Therapie. Das von dem Erreger ausgelöste Ebola-Fieber ist eine ansteckende und lebensbedrohliche Infektionskrankheit. Übertragen wird es durch Körperkontakt und Kontakt mit Körperflüssigkeiten. Experten zufolge zirkulierte das Bundibugyo-Virus monatelang unbemerkt, bevor am 15. Mai offiziell der Ausbruch erklärt wurde. In Schottland ist der frühere Vorsitzende der Regierungspartei SNP Murrell wegen der Veruntreuung von Parteifinanzen zu 5 Jahren und 3 Monaten Haft verurteilt worden. Der Ex-Mann von Schottlands ehemaliger Regierungschefin Sturgeon hatte sich im vergangenen Monat schuldig bekannt, umgerechnet rund 460.000 Euro Parteivermögen entwendet zu haben. Der Richter sprach bei der Urteilsverkündung von einem erheblichen Vertrauensbruch gegenüber den Parteimitgliedern und Spendern. Der 61-jährige Murrell war 2 Jahrzehnte lang Geschäftsführer der SNP. 2023 wurde er festgenommen. Die frühere schottische Regierungschefin war im Zuge der Ermittlungen ebenfalls vorübergehend festgenommen worden und trat im Februar 2023 zurück. Die Vorwürfe gegen sie wurden jedoch fallen gelassen. Das Wetter. In der Nacht letzte Gewitter am Alpenrand, sonst überall gering bewölkt bis klar bei nachlassenden Schauern. Temperaturrückgang auf 21 bis 10 Grad, am Tage heiter bis sonnig. Über dem südlichen Bergland im Verlauf einzelne kräftige Hitzegewitter, 27 bis 39 Grad, mit den mildesten Werten im Norden. Das waren die Nachrichten.
1: 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Hallo und herzlich willkommen nochmal. Mein Name ist Martin Böttcher. Wir feiern hier in dieser Open Space Tonart Popmusik, die ein klein wenig etwas Seltsames hat. Vielleicht einen nachdenklichen Moment liefert, vielleicht auch ein bisschen komische Sounds oder sich mit komischen Themen beschäftigt. Also komisch im Sinne von zwingt uns zum Nachdenken. Das kann Popmusik natürlich auch. Und ich habe passende Musik dafür ausgewählt. 2 Stunden liegen schon hinter uns, 2 Stunden aber noch vor uns. Und das bringt uns zu Tom Hessler, besser bekannt als der Assistent. Tom Hessler war lange Zeit bei den Fotos, Band aus Hamburg, bis er dann vor einigen Jahren gedacht hat, ich mache alleine weiter und nenne mich der Assistent. Das Interessante dabei, den Sound, den Tom Hessler da für sich gesucht und gefunden hat, das ist unglaublich sanfter, entspannender Sound. Westküstenrock, Yachtrock. Oder Pop, sagen auch manche dazu. Wir hören mal in sein neues Album Ultramarin. Das Besondere ist, die Texte, die sind dann irgendwie, führen die in ganz andere Welten hinein. Auch im Titeltrack. Hier ist der Assistent Ultramarin.

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Der Titeltrack des neuen, des dritten Albums vom Assistenten, wie gesagt, Tom Hessler ist der Assistent und er war vor einigen Tagen hier bei uns im Deutschlandfunk Kultur in der Tonart am Nachmittag, hat mir dort erzählt, warum es diesen Gegensatz in seiner Musik gibt. Auf der einen Seite diese Sounds, die wir eben gerade hier auch gehört haben, dieses sehr angenehme, dieses extrem entspannte, dieses Chill-Out-mäßige, dieser Westküstenrock, diese Downbeats, die da den Sound bilden, den musikalischen Sound. Und auf der anderen Seite die Texte, wenn man da genau hinhört. Es geht auch um Ängste, die er hat, um eine kaputte Welt eigentlich auch. Und diese Gegensätze, diesen Gegensatz, den braucht diese Musik, sagt er jedenfalls selbst, weil es sonst zu viel wäre. Vielleicht zu viel Kitsch, zu viel Groove, zu viel Melodie. Aber die Texte brechen das dann und dann wird's interessant. Kann man auch nochmal in einem zweiten Track hier überprüfen. Hier ist der Assistent mit Wenn der Scirocco kommt im Deutschlandfunk Kultur.

vom Sound her sehr sehnsüchtig, auch ein bisschen nostalgisch natürlich. So war früher die Welt, als sie noch in Ordnung war. Wobei, sie war natürlich nie in Ordnung. Aber man selber hatte vielleicht das Gefühl, dass sie mehr in Ordnung ist, als sie heute ist. Und diesen Sound greift der Assistent auf. Dieses ganze Album Ultramarin, tolles Album, sehr schönes Album. Auch in der Vinylversion, schönes Artwork. Hat mir sehr gut gefallen. Auch der Besuch vom Assistenten hier bei uns im Programm. Wir hören einen Song über Oxytocin. Oxytocin, das ist ja ein Hormon, das Kuschelhormon, so sagt man, ist aber gleichzeitig auch ein Mittel, was Frauen gegeben wird, um die Wehen einzuleiten, freudscher Versprecher. Mine hat darüber einen Track gemacht, die Musikerin Mine, Oxytocin featuring Lionstorm. Guter, kurzer Track.

Schlaue Worte von Frank Spilker und seiner Band Die Sterne. Langeweile ist ein Pulverfass, am Ende bist du Fan von irgendwas. Fan von irgendwas, so heißt dieser Track. Ich habe ihn ausgewählt, weil ich ihn gut finde, sehr gut sogar und ein bisschen seltsam. Und genau darum geht's hier in dieser Tonart Open Space, Musik zu finden, die uns vielleicht zum Nachdenken bringt, die vielleicht so einen kleinen Twist hat, die ein bisschen merkwürdige Atmosphäre hervorruft. Und finde, es hat dieser Track ganz gut drauf. Zum einen wegen des Sounds. Die Vocoder-Stimme sorgt ja immer dafür, dass man so ein bisschen verunsichert ist. Was hört man da? Ist das eine Maschine oder ist das ein Mensch? Ja, es ist ein Mensch, der durch eine Maschine zu uns singt oder spricht. Und auf der anderen Seite aber auch der Inhalt dieses Tracks. Das bringt uns zu Marc Uhl, Franzose, der einen Text mit deutschen, ja, der einen Song mit deutschen Texten veröffentlicht hat. Was ist das? Wir hören den Hacker-Remix.

Wenn ich das richtig überblicke, der härteste Track, der in dieser Sendung hier heute laufen wird. Was ist das? Der Hacker-Remix des Tracks von Mark Uhl. Wobei, auch das, was jetzt kommt, ist keine Wohlfühlkost, passt hier aber sehr gut rein in die Tonart Urban, wollte ich schon sagen, Tonart Open Space hier im Deutschlandfunk Kultur. Yellow Sun, ja klar, die gelbe Sonne von den Downtown Boys.

Es gibt Songs, auf denen die Downtown Boys, die wir hier gerade eben gehört haben, sehr viel punkiger klingen. Hier ja fast schon eine new wavige Note reingebracht. Neuer Track von ihnen, Yellow Sun, diese US-amerikanische Band. Apropos USA, apropos Deutschlandfunk Kultur, apropos Tonart Open Space. Open Space bedeutet ja, dass hier vieles passieren kann. Ein offener Raum mit offenen Türen. Hier gehen viele rein und raus. Und jetzt, nachdem die Downtown Boys rausgegangen sind, kommt rein Julian Chamou. Er ist in Detroit zu Hause. Deshalb nennt er sich auch Detroit's Filthiest. Hier ist ein ganz neuer Track, Love to Love You.

Filthiest mit Love to Love Your Musik, die, glaube, früher hätte man gesagt, fast so eine orientalische Note drin hat, sagt man definitiv nicht mehr, aber mir fällt nichts Besseres ein für diese Art von Klänge, vielleicht so ein bisschen arabische Klänge, Melodien, aber dann gespielt auf so eine komische, funkige Art und Weise, Detroit's Filthiest. Und um es noch einmal zu wiederholen, diese Tonart Open Space, die sucht heute Musik, die beides hat. Auf der einen Seite dieses schöne, dieses melodische, poppige, auf der anderen Seite so Elemente, die das Ganze so ein kleines bisschen stören, die einen vielleicht auch zum Nachdenken bringen, die da eine andere Atmosphäre auch noch bringen, eine zweite Ebene. Und das bringt uns zum Duo Azure Ray, die seit 25 Jahren, glaube ich, schon zusammen Musik machen, wobei man sagen muss, die letzten fünf Jahre ist es ruhig geworden. Um Maria Taylor und Orenda Fink, das sind nämlich die beiden von Azure Ray, die zusammen auf eine sehr harmonische Art und Weise miteinander singen. Ihre Musik, so eine Art Dream Pop, der manchmal, finde ich, was Geisterhaftes hat. Ich habe zwei Stücke rausgesucht, die schon ein bisschen älter sind, was in der Natur der Sache liegt, wenn die seit 4 Jahren nichts mehr veröffentlicht haben. Dieser hier zum Beispiel, Desert Waterfall, stammt von ihrem letzten Album Remedy, was 2021 herausgekommen ist.

Und auch dieser Song stammt vom US-Duo Azure Ray. New Resolution, definitiv schon noch älter als der davor. Aus der großen Karriere ist dann nicht so richtig was geworden bei Oranda Fink und Maria Taylor. Immer so ein Underground oder so ein Independent Act geblieben eigentlich. Obwohl diese Musik so von außergewöhnlicher Schönheit war oder nach wie vor ist. Und gleichzeitig auch so ein kleines bisschen was Geisterhaftes, Träumerisches auf jeden Fall hat. Dieses seltsame Gefühl in Musik kann ja manchmal auch entstehen, wenn dort unterschiedliche Musikinstrumente zusammenkommen, die normalerweise nicht zusammen sind. Zum Beispiel die elektronische Musik, die kreiert manchmal so seltsame Momente, indem sie auf einmal mit traditionellen Melodien sich kombiniert. Das macht Lenny Tunes zum Beispiel auf seiner neuesten EP Jaffa Cakes, die er fast ausschließlich in Jaffa, also dem alten Teil von Tel Aviv, aufgenommen hat. Da kommen ganz unterschiedliche Sachen zusammen. Auf der einen Seite Musikinstrumente, die eher so den Beduinen zugeordnet werden müssen. Auf der anderen Seite analoge Synthesizer, arabische Geigen, all das findet da zusammen. Und dann hat das Ganze noch eine seltsame Geschwindigkeit. Hier ist Lenny Tunes mit Jaffa Cakes.

So ziemlich das Beste, was ich bisher von Nihils gehört habe. Gruppe aus Österreich, ein Track namens Lavender hier gehört im Deutschlandfunk Kultur in der Tonart Open Space. Nur noch ein paar Minuten, es ist 4:06, dann kommen die Nachrichten. Vorher aber noch Musik von Max Turner. Man kennt ihn vielleicht als Gründungsmitglied der Puppet Masters. Eigentlich ein irres Projekt, ein paar Puppen, die Hip-Hop irgendwie performen. Aber das hatte dann so einen eigenen Charme entwickelt und ist in ganz Europa erfolgreich gewesen. Puppet Master, ich weiß nicht, ob da jemals noch was Neues kommen wird, aber Max Turner, der liefert uns neue Musik. Er hat eine kleine Odyssee hinter sich. Er war in Indien, hat versucht, glaube ich, sich zu fürchten, zu finden, zu fürchten vielleicht auch. Hat jetzt vor kurzem sein Album Seeds of the Unknown veröffentlicht, sein Soloalbum. Wir hören mal einen der etwas strangen Songs darauf. Der heißt dann auch noch so, Like a Stranger. 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

Max Turner, Like a Stranger. So, jetzt haben wir wirklich nur noch 2 Minuten bis zu den Nachrichten und die gehören Oliver Kuletzki und Frieda Darko. Voice or Noise?

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2: Vier Uhr, die Nachrichten. Der Zugverkehr der Deutschen Bahn ist am späten Abend wegen eines technischen Problems vorübergehend bundesweit eingestellt worden. Wie das Unternehmen mitteilte, war das digitale Funksystem gestört. Gegen 1 Uhr gab die Bahn Entwarnung. Man habe das Problem identifizieren und lösen können. Seither laufe der Schienenverkehr Schritt für Schritt wieder an. In der Folge müsse weiter mit Verspätungen gerechnet werden. Genauere Informationen zur Ursache gab es zunächst nicht. Zuvor waren alle Züge des Regional- und Fernverkehrs vorläufig an den Bahnhöfen mit der Begründung zurückgehalten worden, dass wegen der Kommunikationsstörung keine sichere Weiterfahrt gewährleistet werden könne. Aus vielen Großstädten war zudem der Ausfall des S-Bahn-Verkehrs gemeldet worden. Auch private Bahnanbieter waren von der Störung betroffen.

0: Schöpfen, ebenso der Güterverkehr. Bundesverteidigungsminister Pistorius plant einem Medienbericht zufolge den Ausstieg aus einem der größten Rüstungsprojekte in der Geschichte der deutschen Marine. Nach Informationen des Magazins Der Spiegel will der SPD-Politiker das von vielen Problemen geplagte Projekt zum Bau von Modellen des Typs F-126 nicht fortführen. Ursprünglich war die niederländische Werft Dame Neville mit dem Bau der 6 Kriegsschiffe beauftragt. Später sollte die Produktion vom deutschen Rüstungsunternehmen Rheinmetall übernommen werden. Dem Bericht zufolge flossen bereits über 2 Milliarden Euro in das 2020 gestartete Projekt. Dennoch wolle Pistorius für die Bundeswehr stattdessen Fregatten des Typs MEKO A200 vom deutschen Hersteller TKMS beschaffen. Weiter heißt es, der Verteidigungsminister habe dafür auch die Rückendeckung der Marineführung eingeholt. In den USA hat nach dem Repräsentantenhaus auch der Senat eine Resolution gebilligt, die weitere Militäreinsätze gegen den Iran ohne Zustimmung des Kongresses blockieren soll. Mit den Demokraten für den Beschluss stimmten auch 4 Senatoren der Republikaner von Präsident Trump. Das Repräsentantenhaus hatte das Papier bereits Anfang des Monats gebilligt. Auch dort unterstützten republikanische Abgeordnete die Demokraten. Ausgenommen sind demnach nur Einsätze, die zur Verteidigung der Vereinigten Staaten oder eines Verbündeten gegen unmittelbar bevorstehende Angriffe erforderlich seien. Die Resolution hat keine Gesetzeskraft und ist für Trump rechtlich nicht bindend. Das Votum gilt in den USA dennoch als politisches Signal und reflektiert Unmut auch in Trumps eigenem Lager. Laut Umfragen lehnt eine große Mehrheit der Bürger den Krieg gegen den Iran ab. In der Debatte über Social-Media-Verbote für Kinder und Jugendliche überreicht die zuständige Expertenkommission heute Handlungsempfehlungen an Bundesfamilienministerin Prien. Seit September hatten sich in dem Gremium Fachleute mit dem Umgang mit digitalen Medien, der Handynutzung an Schulen und Risiken im Internet beschäftigt. Prien und auch Bundeskanzler Merz zeigten sich zuletzt offen für gesetzliche Altersgrenzen bei der Nutzung von Apps wie TikTok oder Instagram, wollten sich aber vor den Empfehlungen der Kommission nicht festlegen. Hintergrund der Debatte ist die Sorge vor gesundheitlichen Gefahren für Kinder und Jugendliche, einerseits durch Inhalte wie Pornografie, Hass oder Mobbing, andererseits durch überlange Nutzungszeiten. Bei der Fußball-Weltmeisterschaft in Nordamerika hat Portugal 5:0 gegen Usbekistan gewonnen. Stürmer Cristiano Ronaldo schoss 2 Tore und ist damit der erste Spieler überhaupt, der bei insgesamt 6 Weltmeisterschaften Treffer erzielte. In der zweiten Partie des Spieltages trennten sich England und Ghana torlos 0:0. Anschließend verlor die Auswahl Panamas gegen Kroatien mit 0:1, die damit keine Chance mehr auf ein Weiterkommen in die nächste Runde hat. Zur Stunde treffen noch Kolumbien und Kongo aufeinander. Das Wetter: verbreitet heiter bis sonnig über dem südlichen Bergland, im Verlauf einzelne kräftige Hitzegewitter, 27 bis 39 Grad mit den mildesten Werten im Norden. Morgen sonnig und überwiegend trocken, nur im süddeutschen Bergland einzelne Gewitter, lokal mit Unwettergefahr durch Starkregen und Hagel. Höchstwerte von Nord nach Südwest 27 bis 40 Grad. Die weiteren Aussichten: am Freitag erst sonnig und trocken, später im Westen und Südwesten einzelne Schauer und Gewitter, lokal auch unwetterartig. Das waren die Nachrichten.
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2: Mit Martin Böttcher. Knappe Stunde haben wir noch. Es ist 4:05 hier in Berlin im Funkhaus. Ich gucke gerade aus dem Fenster. Die Sonne geht so langsam auf, es wird hell und wir hören noch ein bisschen mehr von dieser Popmusik, die vielleicht leicht verstörende Untertöne hat. Das ist die Idee heute hinter dieser Open Space Tonart. Musik, die einen zum Nachdenken bringen könnte. Zum Beispiel hier von Stolen Valor, ein Track namens I'm Thinking. Yeah.
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2: I'm thinking, yeah, Stolen Valor. Und da hat man es ja wieder gehört, sobald man anfängt als Produzent, als Produzentin mit der Stimme so zu arbeiten, die zu verfremden, sie höher oder langsamer oder tiefer zu machen, dann passiert etwas. Dann klingt es auf einmal seltsam, eine seltsame Atmosphäre stellt sich da ein. Pilocka Krach, Produzentin, DJ aus Berlin, auch mit eigenem Label unterwegs. Die kann das auch mit den Stimmen und den verstellten Stimmen. Sie hat gerade ihr neues Album Faust 3 herausgebracht. Kann man sich auch fragen. Faust, aha, interessant. In der elektronischen Clubmusik, wie passt das denn zusammen? Ich habe darauf keine Antwort. Wir hören aber Pilocka Krachs schönen Track Burning Down the House in the Middle of the Street.

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1: Sehr gut produziert. Burning Down the House in the Middle of the Street. Das gehört dann nicht mehr zum Titel dazu, aber wir haben es hier gerade eben gehört. To a Big Fat Beat. Pilocker Krach, der Name natürlich auch ein Pseudonym ist, mit neuen Veröffentlichungen, mit neuen Songs auf ihrem Album Faust 3 gehört hier im Deutschlandfunk Kultur. Harald Großkopf ist, weiß ich nicht, ob er so groß ist, einen besonders großen Kopf hat er auch nicht, aber er ist ein großer Musiker, der seit, ich weiß nicht, 75 Jahren oder so auf der Welt ist und mindestens seit 60 Jahren Musik macht. Schon mit vielen großen Bands, auch so aus diesem Krautrock-Umfeld zusammen aufgetreten und hat mit denen Musik gemacht. Unter anderem auch mit den Kosmischen Kurieren, mit Ashra Tempel, mit Klaus Schulze und vielen anderen. Und jetzt, ja, jetzt gibt's Neues von ihm. Als Solokünstler Harald Großkopf hier ist er mit seinem irgendwie lustigen Track Kalter Lärm.

Hat natürlich auch was von früher. Ich glaube, Harald Großkopf selbst würde das auch gar nicht leugnen. Aber es hat eben auch was von heute, sein Track Kalter Lärm, hier gehört im Deutschlandfunk Kultur. Grenzkontrolle, wir müssen über Grenzkontrolle reden. Ja, nicht die innereuropäischen Grenzkontrollen oder die außereuropäischen, sondern über die Kölner Band Grenzkontrolle. Tolle Band, die noch gar nicht so viel geliefert hat, vielleicht auch noch gar nicht so sehr bekannt ist, aber auf jeden Fall interessante Band. Sie klingt in ihren besten Momenten manchmal wie eine Mischung aus den Fehlfarben und deutsch-amerikanische Freundschaft und oft eine sehr punkige Note. Gesungen wird auf Deutsch. Das Interessante daran, schwarze Menschen singen dort und spielen dort. Ein Quartett und mindestens zwei Menschen sind People of Color. Vielleicht sogar drei, aber allein das schon, finde ich, sorgt fürs Nachdenken über diese Band und eben auch dieser Bezug auf die Vergangenheit. Kommen aus Köln und das hört man auch auf ihrer neuen EP, da ist ein Track drauf zu finden. Neumarkt heißt der, in Köln ja ein bekannter, ein beliebter Ort. Hier sind Grenzkontrolle.

Ein bisschen hört man es ihrer Stimme an, dass sie sich für Folkmusik früher interessiert hat. Natascha Polke aus Zürich, hier mit ihrem Track Let Myself Go, hat dann irgendwann die elektronische Musik für sich entdeckt und gedacht, diesen Gesang, den kann ich vielleicht mit der elektronischen Musik gut kombinieren. Vielleicht sogar einen Tick zu kitschig. Ne? Queen Yasmin ist auch eine Produzentin und DJ, die aber andere Wurzeln hat. Sie lebt in Austin, Texas. Wir hören ihren Track Miracles Are Inherently Sneaky.

geheimnisvolle Texte und auch ein bisschen geheimnisvolle Musik von Queen Yasmin hier in ihrem Track Miracles Are Inherently Sneaky. Miau, ein Duo aus Kopenhagen. Und wir hören ihren gemeinsamen Track Moving In hier um 4.34 Uhr. Für alle, die jetzt aufstehen und schnell zur Arbeit müssen, gibt es ja, ne? Für alle, die noch einen Moment Zeit haben, Moving In von Miau.

0: weg.
1: Fadet dann so langsam aus. Miau aus Kopenhagen mit Moving In hier im Deutschlandfunk. Kultur in der Tonart Open Space. Das hier ist Musik von der Band O. Ich weiß nicht, ob es eine Coverversion ist. Es gibt ja auch einen Song von den Pet Shop Boys, der Inside a Dream heißt. Hören wir mal rein. O featuring Tarek.

lege mich fest, das hat mit dem Pet Shop Boys nichts zu tun, außer vielleicht so eine kleine Reminiszenz im Titel Inside a Dream von O featuring Tarik. Nochmal, bevor wir so langsam diese Sendung beenden und hier Studio 9 beginnt mit den Themen des Tages, so langsam gehen wir nochmal kurz ins Weltall. Warum nicht, oder? Liegt ja gleich um die Ecke. Hier ist ein Track namens Galaxy Chords und er stammt von Helene Rickard.

interessante, fast schon außerweltliche Sounds hier von Helene Rickard, norwegische Produzentin, Galaxy Chords featuring Thomas Grødahl. Colombian Drone Mafia, sehr schöner Künstlername, sehr schönes Pseudonym. Das ist ein Künstler, der in Bogotá geboren ist, also in Kolumbien, aber in London lebt und von dort als Colombian Drone Mafia auf sich aufmerksam macht. Gerade ist ein zweites Album erschienen. Darauf dieser Track hier, Rosa Mexicana, Colombian Drone Mafia.

0: Rosa Mexicana, die Colombian Drone Mafia, die ja eigentlich nur aus einem einzigen Menschen besteht. Dieser Song hier, so eine Mischung aus Field Recordings und Produktion im Studio. Ein bisschen chopped and screwed, hätte man früher im Hip-Hop gesagt. Eine Technik, die der DJ Screw entwickelt hat. Texte zu verlangsamen, Lyrics zu verlangsamen, Sounds zu verlangsamen, um damit ja eigentlich in der Musik so zu simulieren, wie man sich fühlt, wenn man bestimmte Drogen zu sich nimmt. Alles kommt einem sehr viel langsamer vor. Es ist 4.53 Uhr, Zeit zum Aufstehen oder zum Schlafen gehen, je nachdem. Für mich gleich Zeit zum Schlafen gehen. Hier ist nämlich gleich Schluss mit dieser Tonart Open Space. Ich habe noch zwei Tracks, da hören wir auf jeden Fall noch rein. In Berlin lebt H-O-V-R, Hover sag ich immer. Und sein Track heißt 80 BPM, Beats per Minutes. Also auch ein eher langsamer Track, er erklärt selbst. Warum der so heißt am Anfang dieses Tracks.
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80 Beats per Minute. So langsam. Ja. Hover hier. Fast am Ende der Tonart Open Space im Deutschlandfunk Kultur. Bei uns geht's gleich weiter mit den Nachrichten. Danach Studio 9 mit meinem Kollegen Dieter Kassel, der ja schon frisch und frei im Studio steht und sich auf die Sendung freut, wenn ich das richtig interpretiere. Er hebt beide Hände. Scheint also so zu sein. Mein Name ist Martin Böttcher. Vielen Dank fürs Zuhören. 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Einen letzten Song habe ich noch. Er stammt von Baltra und heißt Lost. Machen Sie es gut. Musik.

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1: Fünf Uhr, die Nachrichten. Nach der bundesweiten Störung bei der Deutschen Bahn ist der Zugverkehr in der Nacht wieder angelaufen. Wie das Unternehmen mitteilte, musste zunächst eine Störung des digitalen Funksystems behoben werden. Gegen 1 Uhr gab die Bahn schließlich Entwarnung. Seither laufe der Schienenverkehr Schritt für Schritt wieder an. In der Folge müsse aber weiter mit Verspätungen und Ausfällen gerechnet werden. Genauere Informationen zur Ursache der Störung gab es zunächst nicht. Am späten Abend waren alle Züge des Regional- und Fernverkehrs vorläufig an den Bahnhöfen mit der Begründung zurückgehalten worden, dass wegen Kommunikationsproblemen keine sichere Weiterfahrt gewährleistet werden könne. Aus vielen Großstädten war zudem der Ausfall des S-Bahn-Verkehrs gemeldet worden. Auch private Bahnanbieter waren von der Störung betroffen, ebenso der Güterverkehr. Bundesverteidigungsminister Pistorius plant einem Medienbericht zufolge den Ausstieg aus einem der größten Rüstungsprojekte in der Geschichte der deutschen Marine. Nach Informationen des Magazins Der Spiegel will der SPD-Politiker das von vielen Problemen geplagte Projekt zum Bau von Modellen des Typs F-126 nicht fortführen. Ursprünglich war die niederländische Werft Dame Neville mit dem Bau der 6 Kriegsschiffe beauftragt. Später sollte die Produktion vom deutschen Rüstungsunternehmen

0: in Rheinmetall übernommen werden. Dem Bericht zufolge flossen bereits über 2 Milliarden Euro in das 2020 gestartete Projekt. Dennoch wolle Pistorius für die Bundeswehr stattdessen Fregatten des Typs MEKO A200 vom deutschen Hersteller TKMS beschaffen. Weiter heißt es, der Verteidigungsminister habe dafür auch die Rückendeckung der Marineführung eingeholt. In den USA hat nach dem Repräsentantenhaus auch der Senat eine Resolution gebilligt, die weitere Militäreinsätze gegen den Iran ohne Zustimmung des Kongresses blockieren soll. Mit den Demokraten für den Beschluss stimmten auch 4 Senatoren der Republikaner von Präsident Trump. Das Repräsentantenhaus hatte das Papier bereits Anfang des Monats gebilligt. Auch dort unterstützten republikanische Abgeordnete die Demokraten. Ausgenommen sind demnach nur Einsätze, die zur Verteidigung der Vereinigten Staaten oder eines Verbündeten gegen unmittelbar bevorstehende Angriffe erforderlich seien. Die Resolution hat keine Gesetzeskraft und ist für Trump rechtlich nicht bindend. Das Votum gilt in den USA dennoch als politisches Signal und reflektiert Unmut auch in Trumps eigenem Lager. Laut Umfragen lehnt eine große Mehrheit der Bürger den Krieg gegen den Iran ab. Die Staats- und Regierungschefs der sogenannten E5-Gruppe treffen sich heute in Berlin, um den NATO-Gipfel im kommenden Monat vorzubereiten. Bundeskanzler Merz empfängt dazu den scheidenden britischen Premierminister Starmer, Frankreichs Präsidenten Macron, den polnischen Regierungschef Tusk und Italiens Ministerpräsidentin Meloni. NATO-Generalsekretär Rutte wird zu dem Treffen per Video zugeschaltet. Zentrales Thema der Gespräche soll die weitere Unterstützung der Ukraine durch die europäischen Partner sein. Berlin hatte sich bislang über das Thema vor allem im kleineren E3-Format mit London und Paris abgestimmt, was in Warschau und Rom Verstimmungen auslöste. Der NATO-Gipfel findet in 2 Wochen in der türkischen Hauptstadt Ankara statt. Bei der Fußball-Weltmeisterschaft in Nordamerika hat Portugal 5:0 gegen Usbekistan gewonnen. Stürmer Cristiano Ronaldo schoss 2 Tore und ist damit der erste Spieler überhaupt, der bei insgesamt 6 Weltmeisterschaften Treffer erzielte. In der 2. Partie des Spieltages trennten sich England und Ghana torlos 0:0. Anschließend verlor die Auswahl Panamas gegen Kroatien mit 0:1 und hat damit keine Chance mehr auf ein Weiterkommen in die nächste Runde. Am frühen Morgen treffen noch Kolumbien und Kongo aufeinander. Das Wetter: verbreitet heiter bis sonnig. Über dem südlichen Bergland im Verlauf einzelne kräftige Hitzegewitter. 27 bis 39 Grad mit den mildesten Werten im Norden. Morgen sonnig und überwiegend trocken, nur im süddeutschen Bergland einzelne Gewitter. Lokal mit Unwettergefahr durch Starkregen und Hagel. Höchstwerte von Nord nach Südwest 27 bis 40 Grad. Die weiteren Aussichten am Freitag erst sonnig und trocken, später im Westen und Südwesten einzelne Schauer und Gewitter. Das waren die Nachrichten.
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2: Ich wünsche Ihnen einen schönen guten Morgen und ich muss zugeben, ich fühle mich ein bisschen wie die Deutsche Bahn jetzt gerade, weil das Studio nicht losfahren wollte. Also man sagt ja Abfahrt, so in technischen Zusammenhängen. Beinahe wäre nichts abgefahren, aber ich probiere mal. Ich glaube, es geht doch. Jetzt geht es. Und man sollte sich über die Bahn nicht lustig machen heute Morgen. Vor allen Dingen nicht über ihre Kundinnen und Kunden, denn mehrere Stunden ging ja gar nichts und noch immer rollt es nicht richtig. Und es handelt sich dabei um eine deutschlandweite Störung, von der der gesamte Bahnverkehr betroffen ist. Nähere Einzelheiten gleich hier bei uns.

0: All I Ever Asked, Rachel Ginoriri und Somba waren das im Deutschlandfunk Kultur. 5:09 ist es jetzt. Ich hatte ja, bis ich dann relativ früh ins Bett gegangen bin, einen ganz netten Fußballabend gestern. Viele Menschen aber hatten einen sehr unruhigen, einen sehr unangenehmen Abend. Denn kurz nach 22 Uhr fiel bei der Bahn der gesamte Verkehr aus. Das betraf alle S-Bahnen, die in Deutschland von der Deutschen Bahn AG betrieben werden. Das betraf den Regionalverkehr und es betraf auch den Fernverkehr. Und weil das Chaos dann bei der Deutschen Bahn so groß war, dass natürlich gar nichts mehr ging, betraf es übrigens auch alle Konkurrenzunternehmen, die sonst auf der Schiene unterwegs sind. Großes Chaos also. Inzwischen ist der Fehler zwar behoben, aber so richtig rollt der Verkehr noch nicht an. Was zum Beispiel in Hessen los war, das hat Lars Hoffmann für uns beobachtet.
1: Eine lange Schlange am Informationsschalter der Bahn im Frankfurter Hauptbahnhof. Weit nach Mitternacht. Mittendrin ein junger Mann, der auf dem Weg nach Stuttgart hier hängen geblieben ist.
2: Ich warte seit 3 Stunden hier. Und ich weiß nicht, was soll ich machen. Ich stehe einfach hier in der Schlange und warte auf. Vielleicht kriege ich einen Gutschein, ja, damit ich kann hier übernachten.
1: Was genau passiert ist, weiß er nicht.
2: Ich weiß gar nichts. Die sagen in ganz Deutschland Stromproblem oder keine Ahnung. Ja, ich weiß nicht überhaupt, was geht.
3: Und letztendlich kam halt auch gar nichts mehr, bis eine Ansage kam. Und ja, hier ging es darum, dass auf einmal der Zug einfach stehen bleibt, aufgrund irgendwelcher Störungen.
1: Er hat mit seiner Freundin einen Kurzurlaub gemacht. Unfreiwillige Endstation, Frankfurt Hauptbahnhof.
3: War ein sehr schöner Urlaub für 2 Tage. Und jetzt stehen wir hier und warten auf die Bahn. Aber es gibt die leider nicht. Seit 5 Stunden, 6 Stunden warten wir die ganze Zeit in dieser Hitze, ne?
1: Ihm und auch anderen in der Schlange steht der Schweiß auf der Stirn. Mitarbeiterinnen und Mitarbeiter der Bahn versuchen, die Leute zu beruhigen, versorgen sie mit Wasser. Eine junge Frau auf dem Weg nach Köln weiß immerhin, warum sie hier gestrandet ist.
4: Tatsächlich schon, dass es eine Funkstörung ist. Also das haben sie gut hinbekommen bei mir im Zug, ja. Und ich habe eigentlich auch schon die Zugchefin überredet, dass sie mir einen Taxigutschein hier ausstellt oder fürs Hotel. Aber jetzt muss ich ja doch an der Information warten. Ich glaube, da kann ich jetzt noch ein bisschen länger warten.
1: Kurz nach Mitternacht gibt die Bahn bekannt, das Problem sei erkannt. Man arbeite mit Hochdruck daran, die Störung endgültig zu beheben. Und nach fahren dann einzelne Züge. Am Gleis 11 steht ein Mann, der irgendwie nach Heppenheim muss.
5: Also ich war erst im anderen Zug gewesen. Und dann gab es ja diese bundesweite Störung. Und da wollte ich erst einen Taxigutschein haben. Aber jetzt habe ich gehört, dass hier an dem Gleis, ich glaube, das ist jetzt hier Gleis 11, dass hier ein Zug einfährt von Heidelberg und der fährt dann zurück nach Heppenheim-Bergstraße.
1: Tatsächlich, ein Zug kommt.
5: Genau, das ist jetzt mein Zug hier. Okay.
1: So viel Glück haben Michael und seine Frau nicht. Sie warten auch lange nach Mitternacht noch immer in der Schlange am Infoschalter. Immerhin mit Snacks und Wasser versorgt.
6: Unsere Tochter könnte uns eventuell holen. Die muss halt von Heidelberg hierher und wieder zurück, was auch nicht unbedingt angenehm ist. Und dann gäbe es noch die Möglichkeit Hotel. Aber ich weiß nicht, wenn hier eine Messe oder was ist, dann hat man ja eh keine Chance. Mal sehen, wie sich die Bahn das vorstellt. Ich lasse mich überraschen.
1: Er nimmt es mit Humor. Bei der Bahn dürfte vielen das Lachen vergangen sein. Und auch wenn die bundesweite Störung behoben ist, wie es zu dem kompletten Stillstand kommen konnte, was die Ursache für die IT-Störung war, ist noch nicht bekannt.
0: Und diese Störung betraf nicht nur den Raum Rhein-Main, sondern ganz Deutschland. Seit ungefähr 4 Stunden ist die eigentliche Störung behoben, aber natürlich rollen die Züge nur sehr langsam an. Also auch wer jetzt vielleicht bald zur Arbeit will und da eine S-Bahn nehmen möchte oder einen Regionalzug, da müssen sie leider noch mit Schwierigkeiten rechnen. 5:13 ist es jetzt.

0: Berry mit ihrer Version des Iggy Pop-Stücks Passengers, Le Passager heißt es in dem Fall, war ja auch französisch. 5.16 Uhr, Sie hören Deutschlandfunk Kultur am Dienstagmorgen. Das Humboldt-Forum wird 5 Jahre alt. Es handelt sich immerhin um einen der auffälligsten Bauten in Berlin-Mitte und auch den größten Kulturneubau seit Jahrzehnten. Und doch irgendwie wird nicht groß gefeiert in der Stadt und auch nicht in Deutschland, denn das Humboldt-Forum ist auch nach 5 Jahren immer noch bei vielen Menschen umstritten. Ein bisschen feiern und sehr viel informieren tut jetzt unser Hauptstadtkorrespondent Wladimir Balzer.
1: Da steht es nun, unverrückbar, 4-mal größer als das Reichstagsgebäude, der größte Kulturneubau seit dem Zweiten Weltkrieg. Das Forum, das sich nach den Humboldt-Brüdern benannt hat, um das Universelle zu betonen. Und in der Tat, hier sind große Museen drin, genauso wie die Humboldt-Uni mit einer Präsentation und noch das Land Berlin, das eine Ausstellung über die Geschichte der Stadt zeigt. Noch. Vor allem aber hat das Humboldt-Forum ein Problem von Anfang an, weil der Bundestag vor über 20 Jahren entschieden hatte, die historische Fassade des Hohenzollern-Schlosses wieder aufzubauen, ist hier ein Stück Preußen entstanden. Und da hier unter anderem ethnologische Sammlungen mit kolonialen Anteilen gezeigt werden, kann man sich einen größeren Widerspruch kaum ausdenken. Daher kritisieren Aktivisten das Projekt, seitdem es da ist. Tahir Della etwa von der Initiative Schwarzer Menschen in Deutschland.
2: Ich glaube, dass das Gebäude an sich ja schon das Problem darstellt. Ne? Wir haben jetzt die Inschrift auf der Kuppel mit diesem Allmachtsanspruch der christlichen Kirche zum Beispiel. Wir haben die Spenderinnen, die aus dem rechten Milieu kommen für das Humboldt-Forum. Wir haben das Gebäude, das sozusagen symbolisiert, dass man eben hier die preußische Vergangenheit glorifizieren will, vielleicht zum Teil, dass das schon an sich das Problem, die Herausforderung ist.
1: Er treibt das voran, was die Museen im Humboldt-Forum als Thema erkannt haben, den Umgang mit kolonialem Raubgut. Einiges wurde bereits zurückgegeben, etwa die Benin-Bronzen nach Nigeria. Auf anderen Ebenen setzt man hier eher auf Zusammenarbeit, indem etwa Kuratoren aus den betroffenen Ländern hier in Berlin freie Hand bei der Anordnung der Objekte haben. Von Augenhöhe ist die Rede, aber der Weg der Dekolonisierung ist noch weit. Das wurde auch Claudia Roth klar, der einstigen Kulturstaatsministerin von den Grünen.
3: Das Humboldt-Forum hat gezeigt, wie lange die deutsche Kolonialgeschichte aus unserer Erinnerungskultur ausgeblendet wurde. Das war auch nochmal eine sehr bleibende Herausforderung für mich.
1: Sie fremdelte mit diesem Gebäude und hat politisch wenig bewegt in ihrer Amtszeit, obwohl sie als Vertreterin der Ampelregierung die ersten entscheidenden Jahre des Humboldt-Forums hätte mitprägen können. Das schwierige Nebeneinander mehrerer Museen, der massive Bau, in dem man sich schnell verloren fühlen kann und der keine zusammenhängende Erzählung bietet. Nicht anders mit ihrem Nachfolger Wolfram Weimer, der auch wenig Interesse am Humboldt-Forum zu haben scheint, aber wiederum die historische Fassade mag, wie man aus seinem Umfeld hört. Die Kolonialdebatte wiederum, so scheint es, bremst er aus. Gleichzeitig aber gibt es auch gute Nachrichten aus diesem viel diskutierten Gebäude. Touristen kommen in Scharen, Hunderttausende jedes Jahr. Allerdings die meisten nur, um es sich als Gebäude anzuschauen und nicht, um in die Ausstellungen zu gehen. Dem Chef des Hauses, Hartmut Dorgerloh, ist klar, dass er mehr aus diesem riesigen Gebäude machen muss.
4: Gerade heute brauchen wir das mehr denn je, einen solchen Ort der Begegnung.
1: Durch viele Veranstaltungen soll das Gebäude belebt werden. Platz ist auf jeden Fall da. Demnächst zieht die Ausstellung über die Geschichte der Stadt Berlin aus. Es entsteht neuer Platz. Eine Initiative von Kulturmanagern will diesen Platz neu nutzen. Katharina Schultens will mehr Leben in der Bude.
5: Diese Forumsidee anzunehmen hieße ja, dass man die ganze Breite der Künste ausschöpft. Also alles von der in Berlin teilweise exzellenten Straßenmusik bis hin zu einem neuen Musikvokalensemble. Vielleicht arbeiten die zusammen. Oder auf dem Boden liegen, auf Matten, Ruhe finden in Teilen dieser Räume. Ich glaube, dass die Berliner Etage der ideale Ort ist, um jetzt einfach spannende Dinge auszuprobieren. Ich glaube einfach nur, da geht noch viel mehr und man darf da jetzt nicht in die frei werdenden Räume einfach eine weitere Ausstellung reinknallen.
1: Doch genau das könnte passieren, denn Marion Ackermann, die Chefin der Stiftung Preußischer Kulturbesitz, verantwortlich für die Museen im Humboldt-Forum, will, dass hier neben anderen Kontinenten auch Europa sichtbar wird. Sie will, dass das Museum europäischer Kulturen ins Humboldt-Forum zieht.
6: Auch im Hinblick darauf, dass wir eigentlich es nicht mehr zeitgemäß finden, dass Europa nicht vorkommt. Und eigentlich das, was Menschen umtreibt, sind ja die Bruchstellen der Welt.
1: Bei allen Debatten wird klar, das Humboldt-Forum ist auch 5 Jahre nach Eröffnung noch immer auf der Suche.
0: Ja, man muss aber sagen, es gibt schon auch erfreuliche Veranstaltungen im Humboldt-Forum, die funktionieren und die auch immer voll sind. Zum Beispiel die Mittagssendung live von da, vom Deutschlandfunk Kultur. Heute gibt's wieder eine. Sarah Bosetti ist zu Gast bei Corbinian Frenzel und beide sind zu Gast im Humboldt-Forum ab 12 Uhr. Und wo ich jetzt schon so oft zu Gast gesagt habe, Corbinian ist zu Gast bei mir in 3 Stunden irgendwie und gegen 20 nach 8 und wird dann erzählen, was es mittags zu erzählen geben wird. Jetzt ist es gleich 5.21 Uhr und für alle, die vielleicht, weil wie gesagt der Zug Verkehr nur langsam wieder anrollt nach dem Ausfall gestern am späten Abend, die vielleicht jetzt an einem Bahnhof stehen oder in einem Zug sitzen, der nicht fährt, vielleicht mal zum Zeitvertreib, ein kleines Quiz. Man muss natürlich, ich zumindest beim Humboldt-Forum, auch ganz schnell an den Palast der Republik denken. Und hier kommt das Quiz. Was hat der Palast der Republik mit der Band Midnight Oil zu tun? Was haben die gemeinsam? Gibt sie beide nicht mehr. Wobei der Palast der Republik kurz vor Schluss ja eher traurig aussah. Midnight Oil haben kurz vor Schluss noch neue Musik gemacht. 2001 war das. Wir hören von ihnen jetzt einen dieser Songs von damals, Capricornia.

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1: Papillons, zu Deutsch Schmetterlinge, so heißt ein Theaterensemble aus einem Berliner Pflegewohnheim. Die SchauspielerInnen sind meist an Demenz erkrankte Menschen.
2: Es zieht einen an, das merkt man hier auch. Wollen alle dabei sein.
1: Christine Vogt, Regisseurin für inklusives Theater, geht in der neuen Inszenierung Heimkehr, dem Wunsch vieler PatientInnen nach Hause zurückzukehren, zu sehen morgen in Berlin.
3: Das ist so der zweite Teil des Titels, Heimkehr, auch dem Heim mal den Rücken zukehren und etwas anderes ausprobieren.
1: Erinnerungsstücke wie ein Hund, die Lieblingsdecke, die ältere Schwester oder ein Lied spielen eine wichtige Rolle.
4: Wo Drosseln singen, wo Märchen in Flüssen münden, dunkelt von Erinnerungen eingezäunt mein Elternhaus.
1: Heimkehr, das Musiktheaterprojekt von Papillon, ist morgen in Berlin zu sehen, um 18 Uhr im F2-Theater im Pflegewohnheim am Kreuzberg. Weitere Vorstellungen sind morgen und übermorgen. Von Smoke on the Water bis Highway Star, seit mehr als 5 Jahrzehnten prägen die Purple die Hardrock-Szene. Mit dem Riff von Smoke on the Water schufen sie eine der berühmtesten Akkordfolgen der Musikgeschichte. Jetzt tourt die 1968 gegründete Band mit ihrem Programm Mad in Europe. Heute sind sie in Mönchengladbach. Deep Purple-Sänger Ian Gillan ist seit über 50 Jahren im Musikgeschäft. Frischen Wind gibt es auch. Seit 2022 ist der irische Gitarrist Simon McBride Bandmitglied. Die Purple, Mad in Europe. Das Konzert heute um 19 Uhr im Sparkassenpark in Mönchengladbach, am Samstag in Coburg, am Sonntag in Ulm. Fast jeden Abend schwebt Hedda, Varieté-Tänzerin im Alcazar auf der Hamburger Reeperbahn, an einem Seil über 2 Krokodilen, eine Publikumsattraktion. Sie ist die Hauptfigur in Anja Kampmanns Roman »Die Wut ist ein heller Stern«. Heute liest die Autorin daraus in Bad Soden. In ihrem Buch erzählt sie vom aufkommenden Nationalsozialismus in der Hansestadt und den schwindenden Schutzräumen für alle, die anders sind, eben auch Hedda.
5: Wir sehen durch ihre Augen, wie der Druck immer größer wird, wie der Varietébesitzer unter Druck kommt, wie er das Varieté verliert und wie sie auch aufwacht und wirklich merkt, sie kann hier nicht bleiben. Es gibt keinen Platz mehr für eine Frau wie sie.
1: Die Wut ist ein heller Stern. Die Lesung mit Anja Kampmann heute um 19.30 Uhr in der Buchhandlung Gundi Gab in Bad Soden am Taunus, morgen in Marienthal.
6: Das waren die Kulturtipps von Susanne von Schenk. Es ist jetzt 5.27 Uhr.

0: Inzwischen wird eigentlich fast jede Frau unter 30, die gut singen kann und aus Großbritannien kommt, mit Adele verglichen. Sky Newman, die wir gerade gehört haben, auch. Aber ich finde, bei ihr kann man das auch machen. Ich kann da mit dem Vergleich ein bisschen was anfangen. Sie klingt wirklich ein bisschen so. Sky Newman mit Man of the House. 5.30 Uhr. Sie hören Deutschlandfunk Kultur am Mittwochmorgen. Und das ist, falls Sie es noch nicht mitbekommen haben, wenn Sie heute Morgen Zug fahren wollen, nicht unbedingt ein schöner Morgen für Sie. Egal, ob Sie auf die S-Bahn, Regionalzug oder auch einen Fernzug angewiesen sind. Die Züge fahren wieder, aber nachdem es gestern am späten Abend eine mehrstündige Störung, die zu einem Totalausfall bei der Deutschen Bahn führte, gegeben hat, rollt der Verkehr, wie es dann immer so heißt, nach und nach an. Das heißt, es gibt noch Ausfälle und Verspätungen und da kann man sich ja zwischendurch mal so mit leicht absurden Fragen beschäftigen. Ich habe da einen Vorschlag. Können Sie sich zum Beispiel vorstellen, dass es mal eine Zeit gab, in der Pablo Picasso noch nicht berühmt war? Die gab es logischerweise. Er hat zum Beispiel mit 3 Monaten noch gar nicht gemalt. Aber noch bevor er dann volljährig wurde, hat man ihn zum Beispiel in Barcelona schon so ein bisschen gekannt. Aber er lebte als junger Mann in Paris und da gab es für ihn vor genau 125 Jahren die erste Ausstellung. Anne Kirin erinnert daran.
1: Es ist die Blütezeit der Belle Époque in Paris um 1900. Die Weltausstellung lockt Millionen in die Stadt. Und mit dem wenige Jahre zuvor errichteten Eiffelturm steht hier das bis dato höchste Bauwerk der Welt. Fortschritt und Aufbruch beleben auch die Kulturszene. Mehr als jede andere europäische Metropole ist Paris ein Magnet für Künstler. Unter den vielen, die es hierher zieht, ist auch ein gewisser Pablo Ruiz Picasso. Ein junger Spanier, der den Drill seines Vaters und die Traditionen der klassischen Kunstakademien seines Heimatlandes hinter sich lassen will. In Barcelona ist er in Avantgarde-Kreisen bereits bekannt. Und ein Gemälde von ihm hat es in den spanischen Pavillon der Pariser Weltausstellung geschafft. Der große Erfolg ist aber noch nicht in Sicht. Markus Müller, Direktor des Picasso-Museums in Münster.
2: Picasso mit 19 Jahren ist ein junger, vorwärtsstrebender Künstler, der sehr virtuos ist. Er ist aber im Schmelztiegel Paris ein No-Name.
1: Noch. Mit seinem Künstlerfreund Carlos Casagemas saugt er Ende 1900 einige Wochen lang in Paris alles auf, was die Avantgarde zu bieten hat. Er lässt sich von Toulouse-Lautrec, Van Gogh oder Degas inspirieren und kreiert daraus einen eigenen Stil. Gleichzeitig knüpft er wichtige Kontakte.
2: Picasso setzt darauf, dass in dieser Kunstmetropole Paris es so etwas wie landsmannschaftliche Seilschaften gibt und derer bedient er sich.
1: In Pere Manac, einem katalanischen Kunsthändler, findet Picasso seinen ersten Förderer. Er ist es auch, der in der Galerie von Ambroise Vollard die erste Ausstellung für Picasso in Paris arrangiert. Gezeigt werden 64 Gemälde, Aquarelle und Pastelle sowie Zeichnungen, darunter Bilder von Stierkämpfen und spanischen Landschaften sowie erste Werke der melancholischen blauen Periode. Noch vor der offiziellen Eröffnung am 24. Juni 1901 werden 15 Bilder verkauft und es gibt anerkennende Kritiken in der Tagespresse. Picassos Einstieg in den Pariser Kunstmarkt ist besiegelt.
2: Man muss sagen, dass die Vollard-Ausstellung ein enormer Steigbügelhalter für den Erfolg des jungen Picasso war.
1: Viele Kritiker staunen damals über die rasante Wandlungsfähigkeit des Künstlers. Trotzdem folgen noch einige schwierige Jahre, in denen Picasso unter sehr ärmlichen Bedingungen im Bohème-Viertel Montmartre lebt. 1906 kauft Ambroise Vollard einen Großteil der Bilder aus der Rosa-Periode. Die finanziellen Sorgen haben ein Ende. 1907 malt Picasso Les Demoiselles d'Avignon, das als Vorläufer des Kubismus für großes Aufsehen sorgt. Der deutsch-französische Galerist Daniel-Henri Kahnweiler ist davon so beeindruckt, dass er fortan zum wichtigsten Förderer und auch Freund von Picasso wird. In einer Laudatio zu Picassos 80. Geburtstag äußert er sich rückblickend:
3: Ich halte ihn für einen der größten Künstler aller Zeiten, denn er steht am Ausgangspunkt dessen, was man den Kubismus nennt. Das heißt, der Abkehr von einer nachahmenden Malerei. Ich glaube nicht, dass heutzutage irgendetwas geschaffen wird, was hätte geschaffen werden können, wenn Pablo Picasso nicht gelebt, nicht geschaffen hätte.
1: Tatsächlich ist sein Einfluss auf die moderne Kunst des 20. Jahrhunderts kaum zu unterschätzen. Auch wenn Picasso heute wegen seines Umgangs mit Frauen als Mensch kritisch gesehen wird, bleibt sein Werk mit rund 50.000 Arbeiten eines der radikalsten der Moderne. 1961, gut 10 Jahre vor seinem Tod, formuliert er sein Credo so.
4: Ich glaube, man muss immer weitermachen, immer etwas Neues in anderer Weise. Sagen wir, man muss loslassen können. Um den Sachen auf den Grund zu gehen, muss man alles riskieren. Das kann sehr gefährlich werden. Aber das ist es genau, was ich suche.
2: Diese schillernde Figur eines lebenlang schöpferisch tätigen Menschen, der nie in Routine verfallen ist, das ist, glaube ich, das, was Picasso vor allen anderen im 20. Jahrhundert auszeichnet.
1: Die Ausstellung damals in der Galerie Vollard markiert also den Anfang von etwas ganz Großem.
0: Ich werde mich jetzt noch ziemlich lange fragen, wie seine Werke wohl in seiner späten Phase ausgesehen hätten, wenn Pablo Picasso in Routine verfallen wäre. Ich finde, das ist ein bisschen schwer vorzustellen. 5:36 Uhr, jetzt Musik von Milky Chance, Troubled Man.

0: Deutschlandfunk Kultur am Mittwochmorgen. Es wird gleich 5.39 Uhr. Ich glaube wirklich, dass das, muss man zugeben, enorme Rückgrat, das Giorgia Meloni gegenüber Donald Trump gezeigt hat in den letzten Wochen, dafür gesorgt hat, dass auch einige Menschen auf dieser Welt, die mit ihrer Politik nichts anfangen können, denen sie viel zu weit rechts ist, einen gewissen Respekt vor der italienischen Ministerpräsidentin haben. In Italien selber mag das teilweise auch so sein, aber da gibt es vor allen Dingen auch Menschen, denen ist Giorgia Meloni bei weitem noch nicht rechts genug. Und es gibt einen Mann, der sehr viel weiter rechts steht als sie und der ihr langsam ernsthaft zur Gefahr wird. Jörg Seiselberg berichtet aus Rom.
1: In die Politik gekommen ist Roberto Vannacci im Grunde aus Langeweile. Oder wie es der Journalist und Blogger Vincent Russo ausdrückt: Roberto Vannacci ist ein Leader durch Zufall. Da stand kein Masterplan hinter. Niemand hat entschieden, dass er der neue Held der extremen Rechten Italiens wird. Für Ministerpräsidentin Meloni ist der pensionierte General aktuell ihr Herausforderer Nummer 1 von rechts. Eine bemerkenswerte Entwicklung, denn vor 3 Jahren kannte Vannacci kaum jemand außerhalb der Armee. 2023 ins Militärgeografische Institut nach Florenz versetzt und dort offensichtlich nicht ausgelastet, veröffentlichte Vannacci ein Buch im Selbstverlag mit dem Titel »Verkehrte Welt«. Das strotzt vor Schwulen- und Ausländerfeindlichkeit. Eines der prominentesten Zitate des Vannacci-Buches:
2: »Liebe Homosexuelle, normal seid ihr nicht. Akzeptiert das.«
1: Durch Zufall entdeckt ein Republika-Journalist das Pamphlet auf Amazon. Sein Artikel sorgt für landesweite Empörung über einen General, der sich als offener Schwulen- und Ausländerfeind outet. Vannacci bringt der Skandal vor 3 Jahren ein Disziplinarverfahren und nationale Bekanntheit. In Fernsehtalkshows darf er sich rechtfertigen. Wogegen ich kämpfe, ist das Einheitsdenken, dass sich alle einer Denkrichtung anschließen müssen, die keine Kritik zulässt an gewissen Personen und Gruppen. Vannacci schafft es als unabhängiger Kandidat der Lega ins Europaparlament und gründet dann seine eigene Partei. Futuro Nazionale, Nationale Zukunft hat in Umfragen die Lega mittlerweile überholt und ist auf fast 6% geklettert. Mit einem Programm, über das Vannacci-Kritiker Russo sagt, es ordnen sich im italienischen Parteiensystem rechts, rechts, rechts ein.
3: Si pone proprio destra, destra, destra.
1: Vannacci selbst sagt, er wolle ein Italien nur für Italiener. Er fordert Remigration und wettert gegen Gendern, Wokeness und die EU. Einiges von ihm klingt wie Giorgia Meloni in ihrer Vorregierungszeit. Manuela Cajani von der Elite-Hochschule Scuola Superiore Normale in Pisa geht noch weiter. Vannacci sagt, die Politikprofessorin repräsentiere eine völkisch-identitäre Rechte. Für diese noch radikaleren Kräfte sei jetzt Platz im Parteiensystem Italiens, weil, so Cajani, Meloni die Politik im Land insgesamt nach rechts verschoben habe. Sie hat es geschafft, politische Positionen und eine politische Sprache zu normalisieren, die bis vor einigen Jahren noch als untragbar galten. Hier knüpft Vannacci an. Jetzt ist sein Moment. Vannacci, der radikale Parolen teilweise in hochgebildetem Italienisch zu verpacken versteht, versucht Meloni und Salvini politisch vor sich herzutreiben. Unter anderem mit dem Vorwurf, sie hätten sich von den Werten der wahren Rechten entfernt und seien nun Teil des Establishments. Es ist eine Rechte, die die Orientierung verloren hat. Und ich, Vannacci, bin der Sextant, der das Schiff wieder auf den richtigen Kurs bringen kann. Journalist Russo ist überzeugt, dass Meloni-Herausforderer Vannacci gekommen ist, um zu bleiben. Ich glaube, dass wir ihn sehr ernst nehmen müssen. Es ist der Aufstieg einer Rechten, wie wir sie bereits mit Salvini und Melonis Brüder Italiens erlebt haben, aber noch radikaler. Inhaltlich ähnelt sie etwas der deutschen AfD. In der Tat sucht Vannacci die Nähe zur AfD. Im Europaparlament sitzt der neue Rechtsaußen der italienischen Politik mit der AfD seit Februar in einer Fraktion.

0: Kelly Staton mit Young Hearts Run Free. Song, der für ziemlich gute Stimmung gesorgt hat hier im Studio, die wir jetzt auch halten wollen, indem wir einfach wieder über etwas Erfreuliches von der Fußball-WM reden möchten. Wir sind in diesem Fall neben mir noch Helene Nikita Schreiner aus der Redaktion. Helene, du hast ein bisschen, weil wir gestern ja über Messi geredet haben, ein bisschen eine Neigung zu älteren Fußballspielern.
1: Das muss die finde ich besonders toll.
0: Ja. Irgendwie ist es so, weil jetzt reden wir über Ronaldo, wobei der ziemlich in der Kritik stand. Ich zitiere immer so zwei Schlagzeilen, die es viel gab in letzter Zeit über ihn. Ronaldos Zeit vorbei. Ronaldo in Rente. Mhm. Sowas konnte man über ihn lesen. Gestern war er dabei, als Portugal gegen Usbekistan gespielt hat. Das Spiel endete 5:0 für Portugal und das lag nicht zuletzt ja auch an ihm, an Ronaldo.
1: Ganz richtig. Anlass für die reingegangene Kritik war ja seine schwache Leistung im Spiel gegen die Demokratische Republik Kongo. Ist 1:1 ausgegangen und danach ist Ronaldo auch ein bisschen bedröppelt da aus dem Stadion wieder raus, hat kein Wort gesagt und somit viel Raum für Interpretationen gelassen. Gegen Usbekistan dann gestern, wie du gesagt hast, 2 Tore geschossen in der 6. und 39. Minute. Und dann gab es danach auch einen ganz anderen Ronaldo zu sehen. Nach dem Abpfiff rief er auf dem Rasen dann selbstsicher, I'm back, also ich bin zurück in die Fernsehkameras und gab dann auch Interviews.
0: Aber wenn er gesagt hat, I'm back, das klingt so, als hätte er schon, es war nicht nur die böse Presse, sondern es hätte er schon auch selber an sich gezweifelt.
1: Ja, auf jeden Fall. Er hat danach auch, also nach diesem Spiel gestern, dem portugiesischen Sender Sport TV ein Interview gegeben und sagte offen, es war jetzt eine sehr schwierige, dunkle Woche für mich und es schien, als sei ich bereits zurückgetreten. Ich habe aber durchgehalten.
0: Das ist aber ja eigentlich so eine Riesennummer, so ungewöhnlich, nicht, dass es mal Höhen und Tiefen gibt, gerade bei einer so langen Karriere.
1: Ja, und bei auf so einem Niveau. Ne? Also auch dazu hat Ronaldo was gesagt. Er sagt, wenn es gut läuft, ist Cristiano großartig. Wenn es schlecht läuft, heißt es, er ist schon alt. So wird es auch immer sein.
0: Muss man aber zugeben, dass Ronaldo tatsächlich mit 41 Jahren der älteste Feldspieler dieser Weltmeisterschaft ist. Wobei fast älter ist der schottische Torwart Greg Gordon, der ist 43 Jahre alt. Und dann haben wir natürlich noch Messi. Ne?
1: Dann haben wir noch einen anderen Oldie, Lionel Messi. Der feiert heute übrigens Geburtstag, seinen 39. Vergleiche mit dem Argentinier und auch seinem Rivalen, kann man ja sagen. Die nerven Ronaldo massiv, wurde ja gestern auch drauf angesprochen. Es könnte aber sein, dass die beiden aufeinandertreffen, wenn Portugal nämlich gegen Kolumbien den Gruppensieg holt. Dann könnten Messi und Ronaldo im Viertelfinale gegeneinander spielen.
0: Aber das weiß selbst Helene nicht, auch wenn sie sich ja sonst mit älteren Fußballspielern ganz gut auskennt. 5:49 Uhr.

0: Lines für aus Berlin mit Alice at Once. 5.52 Uhr. 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Wir haben gerade über Fußball geredet, weil ich weiß, dass Sie es mitbekommen haben, gibt eine Weltmeisterschaft gerade in den USA, Kanada und Mexiko. Die ist jetzt auch Thema in der Feuilleton-Presseschau von Gregor Sander, aber noch nicht ganz am Anfang.
1: In der Süddeutschen Zeitung macht uns Michael Morstedt auf eine Veränderung in der schönen neuen digitalen Welt aufmerksam. Seit die Chatbots die klassischen Suchmaschinen abgelöst haben, konzentrieren sich viele Medienhäuser lieber darauf, bei ChatGPT oben aufzutauchen als bei Google. Aber die KI ist faul bei der Recherche. Anders formuliert heißt das, die KI liefert nicht unbedingt bessere Ergebnisse als das inzwischen schon wieder altmodische Google oder, wie es der SZ-Autor erklärt, die sogenannten Scrapping-Bots der großen Konzerne, mit denen die KIs das Netz nach passenden Antworten durchforsten, sind offenbar ähnlich recherchefaul wie die menschliche Natur selbst und geben deshalb nicht unbedingt die besten, sondern vor allem die sichtbarsten Informationen wieder. Sie tummeln sich auf öffentlichen Foren wie Reddit, in denen es zu jedem noch so abseitigen Thema eine aktive Community gibt, genauso auf den Abermillionen Seiten der Wikipedia. Vielleicht hat sich deshalb Silvia Staude von der Frankfurter Rundschau auf die gute alte Suchmaschine verlassen und dabei Folgendes herausbekommen. In Albanien steht Shakira aktuell an 7. Stelle der Google Trends. In Bahrain ist es auf der 7 das Wetter morgen. Weltweit auf den ersten Plätzen bei Google, und darauf möchte die FR-Autorin eigentlich hinaus, wird vor allem ein Thema gesucht. Fußball, Fußball, Fußball. Dann Fußball, Fußball, Fußball. Und nach Shakira und so wieder auf Fußball, Fußball, Fußball. Na klar, werden Sie sagen, es ist ja schließlich Weltmeisterschaft. Aber dann hat Silvia Staude ausgerechnet im Lande des vierfachen Männer-Fußball-Weltmeisters eine Besonderheit entdeckt, eine Suchmaschinen-Themen-Anomalie gewissermaßen. Denn da trendete gestern Rente mit 70, Bundesarbeitsgericht und erst dann Fußball-WM-16. Was die FR-Autorin zur folgenden Frage führt: Was ist mit uns los und sollten wir uns über uns Sorgen machen? Noch mehr Sorgen, als wir uns ohnehin schon machen? Sollten wir, meint ihr Kollege Peter Richter in der SZ. Allerdings sieht er diese Sorgen auch für den Rest der Welt und empfiehlt einen Artikel, der im Mai in der Financial Times erschienen war und seitdem für beträchtliches Aufsehen sorgt. Die datenlastige Analyse ging von Studien aus, die zeigten, dass in mehr als 2/3 der 195 Länder auf dieser Erde die durchschnittlichen Geburten pro Frau unter jene Reproduktionsrate von 2,1 gefallen sind, bei der eine Bevölkerung als stabil gilt, ohne Zuwanderung zu benötigen. Bemerkenswert war, dass das nicht nur für die Industriestaaten galt, sondern auch für solche, die man als Schwellen- und Entwicklungsländer bezeichnet. Und noch bemerkenswerter war, dass dieser Geburtenknick mit der globalen Durchsetzung von Smartphones in den 2010er Jahren zusammenfiel. Was Peter Richter zu folgendem Fazit führt: Das Dating ist durch die entsprechenden Apps scheinbar einfacher geworden, das Mating offenbar nicht. In der Tageszeitung Die Welt wird die Panik vor der jobzerstörenden KI von Dirk Schümer so formuliert: Deindustrialisierung, Degrowth und plötzlich steht die Gesellschaft Kopf. Gesegnet, wer einen Trecker fahren kann, verflucht, wer aus der Kanzlei fliegt und keinen Job mehr findet. Reichlich unzuverlässig erscheint sie also, die digitale Welt, und so wünschen wir uns hier zum Schluss etwas Sicherheit. Vielleicht einen Beruf, in dem man irgendwie 70 werden kann und dann auch noch eine gute Rente bekommt. Uwe Ebbinghaus hilft uns in der Frankfurter Allgemeinen Zeitung mit einer Studie der Robert-Bosch-Stiftung weiter. Mit ihrem Beruf eher, wenn nicht voll und ganz zufrieden, sind in Deutschland 83% der Lehrer. Fast 90% stimmen der Aussage, dass sie gerne an ihrer Schule arbeiten, mindestens eher zu. 3/4 würden ihre Einrichtung als guten Arbeitsplatz empfehlen. Nur 2/3, ein vergleichsweise schwacher Wert, sagen, die Vorteile des Lehrerseins überwögen die Nachteile.
0: 4 vor 6.

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1: Mit Runald Schleif. Der bundesweit lahmgelegte Bahnverkehr rollt wieder an. SPD-Co-Chefin Baas wirbt in ihrer Partei für die Vorschläge der Rentenkommission. Und die deutsche Spitzengastronomie wird in Frankfurt am Main mit den Michelin-Sternen ausgezeichnet. Nach der bundesweiten Störung im Bahnverkehr fahren inzwischen wieder die ersten Züge. Der Deutschen Bahn zufolge hatte eine Funkstörung den Zugverkehr bundesweit lahmgelegt. Wie Bahnchefin Paller der Bild-Zeitung sagte, wurde die Lage mit einem Notfallsystem stabilisiert. Die Ursache für das Problem muss aber noch geklärt werden. Das Bahnpersonal hatte für die Passagiere Aufenthaltszüge zur Verfügung gestellt. Außerdem wurden Taxi- und Hotelgutscheine ausgegeben. Ausfälle und Verspätungen könnte es auch aktuell noch im Berufsverkehr geben. Wer sich häufiger über schlechten Mobilfunkempfang ärgert, kann dies nun den Verantwortlichen der Bundesnetzagentur direkt melden. Im Rahmen einer bundesweiten Mobilfunkmesswoche sollen Nutzer und Nutzerinnen von heute an Funklöcher und Empfangslücken dokumentieren. Sebastian Tittelbach.
2: Wer mitmachen möchte, lädt sich die aktuelle Version der Mobilfunk-Check-App der Bundesnetzagentur auf Smartphone. Sie erfasst, wie gut die Netzqualität vor Ort ist. Seit der ersten Messwoche vor einem Jahr haben die Mobilfunkanbieter ihre Netze weiter ausgebaut. Die Bonner Behörde erhofft sich nun ein aktuelles und detailliertes Bild, was davon tatsächlich bei den Kunden in Deutschland ankommt. In Städten ist die Versorgung meist gut, dagegen gibt es in ländlichen Regionen noch immer zahlreiche Funklöcher.
1: Bundesarbeitsministerin und SPD-Co-Chefin Baas wirbt in ihrer Partei für die Vorschläge der Rentenkommission zur Zukunft der Alterssicherung. Sie sprach am Abend im ZDF von einem sehr guten Vorschlag, räumte aber auch ein, dass die Kommission für ihre Partei schwierige Vorschläge unterbreitet hat. Dabei nannte sie die Abschaffung der vorgezogenen Rente ohne Abschläge für Menschen mit 45 Beitragsjahren.
3: Das sind natürlich schwere Brocken für die SPD, gar keine Frage. Aber es ist wirklich auch das Gute hervorzuheben in diesem Prozess. In der ersten Säule, der gesetzlichen, bauen wir jetzt einen Kapitalstock auf, paritätisch finanziert und

0: Vor allen Dingen ist wichtig wirklich die Botschaft, dass die zukünftigen Generationen, und ich will an den Streit aus dem letzten Jahr erinnern, wo es darum ging, dass wir auch als SPD die junge Generation nicht sehen würden. Das Gegenteil ist jetzt der Fall. Für die wird das Rentenniveau sogar steigen.
1: Bundesarbeitsministerin Bärbel Baas, SPD. Die Vorschläge waren schon vor einigen Tagen bekannt geworden. Sie stießen in der Politik sowie bei Wirtschaftsverbänden und Gewerkschaften auf viel Kritik, teils aber auch auf Zustimmung. Hilfswerke fordern von der Bundesregierung mindestens 2,8 Milliarden Euro pro Jahr für humanitäre Zwecke. Das steht im sogenannten Kompass 2026 von Terre des Hommes und Welthungerhilfe. Dafür sollen die von 2 auf 1 Milliarde Euro gekürzten Mittel im Auswärtigen Amt wieder aufgestockt werden. Außerdem appellieren beide Organisationen an die schwarz-rote Koalition, bei der Entwicklungszusammenarbeit nicht wie geplant zu kürzen. Der jährlich erscheinende Bericht analysiert nach Angaben der Hilfsorganisationen den Kurs der Bundesregierung in Zeiten geopolitischer Krisen. Der US-Senat hat einer Resolution zugestimmt, die weitere Militäreinsätze gegen den Iran ohne Zustimmung des Kongresses blockieren soll. Die Kammer wird von den Republikanern dominiert. Das Repräsentantenhaus hatte die Resolution schon Anfang des Monats verabschiedet, sie hat aber keine Gesetzeskraft. Das Votum wird als wichtiges politisches Signal gewertet. Damit stellen sich beide Kammern des Kongresses gegen weitere Iran-Einsätze ohne Mandat des Parlaments. Sie gelten als höchste Ehrung für Restaurants, die Michelin-Sterne. Am Abend wurden sie in Frankfurt am Main für die deutsche Spitzengastronomie vergeben. Insgesamt gibt es jetzt 339 Sterne-Restaurants in Deutschland, eins weniger als im vergangenen Jahr. Roman Warschauer.
2: Insgesamt erhielten 25 Restaurants deutschlandweit ihren ersten oder einen weiteren Stern. Mit dem L.A. Jordan in Deidesheim in der Pfalz kam ein 12. Drei-Sterne-Restaurant dazu. Die höchste Auszeichnung, die der Guy Michelin vergibt. 4 Restaurants erkochten sich bundesweit erstmals 2 Sterne, 2 davon allein in Frankfurt. Und 20 Küchenchefs konnten sich über ihren ersten Stern freuen.
3: Das Wetter.
1: Heute ist es meist heiter, teils sonnig. Unter dem südlichen Bergland kann es im Tagesverlauf vereinzelt kräftige Gewitter geben. Die Tageshöchstwerte liegen im Norden bei 27 bis 34 Grad, sonst bei 32 bis 39 Grad.
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4: Ich wünsche Ihnen einen schönen guten Morgen. Mein Kind kriegt noch kein Handy in die Hand und ist viel zu jung dafür und Social Media völlig undenkbar. Ja, wo du das sagst, wo ist es denn jetzt eigentlich gerade? Achso, sitzt nebenan im Wohnzimmer vom Fernseher, damit wir hier in Ruhe ein Weinchen trinken können. Das ist ein relativ realistischer Dialog, auch wenn man vielleicht um 5 nach 6 noch kein Weinchen trinkt. Aber viele Eltern, die ihre Kinder vor dem gefährlichen Smartphone, konsequent schützen, sind der Meinung, der Fernseher sei eigentlich ein ganz harmloser Babysitter. Und Sie ahnen es schon, wenn ich das so einleite. Experten finden oft, das sei gar nicht so. Und ein paar dieser Experten kommen gleich bei uns zu Wort. Das hier ist erstmal Musik von den Black Keys.

0: 6.08 Uhr hören Deutschlandfunk Kultur am Mittwochmorgen. Im Moment reden ja alle über die Expertenkommission, die Vorschläge zur Sicherung unseres Rentensystems erarbeitet hat. Das ist aber bei weitem nicht die einzige Kommission, die von der Bundesregierung beauftragt wurde. Da gibt es noch die für die Gesundheitsreform, die arbeitet ja auch weiter. Noch ein paar andere, unter anderem auch eine Kommission, die heute ihre Empfehlungen zum Kinder- und Jugendschutz in der digitalen Welt vorstellen wird. Und da denken, glaube ich, die meisten sofort an die Frage, ab welchem Alter man eigentlich ein Smartphone haben sollte, ab welchem Alter sich Jugendliche dann auch in den sozialen Netzwerken bewegen dürfen sollen. Das aber nicht alles. Es stellt sich schon noch die Frage, was ist mit Kleinkindern und ganz normalen Fernsehern? Um der Frage nachzugehen, wie gefährlich das sein kann, hat sich Claudia van Laak unter anderem in eine Berliner Kinderarztpraxis begeben.
1: Ich bin ganz vorsichtig.
2: Kinderarzt Jakob Maske inspiziert den linken Fuß von Nivita. Mit einer Pinzette säubert er vorsichtig die Wunde.
1: Heute ist Mittwoch, ich guck's mir am Freitag nochmal an.
3: Ja, okay.
1: Wir machen es jetzt nochmal zu.
2: Der Kinderarzt nutzt jede Gelegenheit, mit Müttern und Vätern über die Mediennutzung ihrer Kinder zu sprechen. Besonders, wenn sie noch so klein sind wie Nivita.
1: So, Nivita, du bist ja jetzt 2-3 Viertel Jahre alt. Hat es gut geklappt mit Bildschirmfrei bis 3?
2: Seine Kinderarztpraxis nimmt teil am Forschungsprogramm Bildschirmfrei bis 3. Die Mitarbeiterinnen und Mitarbeiter klären die Eltern auf über die negativen Folgen von Smartphone, Tablet und Fernseher, bieten Hilfestellung an.
1: Also wie lange ist sie so am Fernseher am Tag? Jeden Tag?
3: Schon so 1-2 Stunden.
1: Ah ja.
3: Ja.
1: Dann einfach so, damit sie dann im Alltag Zeit haben, was zu tun? Oder?
3: Ja, genau das auch. Und sie fragt manchmal jetzt selber danach zum Essen und so, dann braucht sie es unbedingt, sonst isst sie nicht.
2: Antwortet Mutter Divya, um dann schnell hinterherzuschieben, das Smartphone geben wir ihr aber nicht.
3: Ich finde, das ist noch zu früh, aber das wird sie noch irgendwann. Ja, irgendwann werden wir das schon zulassen.
2: Kinderarzt Jakob Maske bleibt freundlich und lächelt, doch er klingt jetzt etwas strenger.
1: Für uns gehört der Fernseher mit dazu, zu den Screens. Also auch die sollten Sie ja möglichst ganz vermeiden.
2: Divya und ihr Mann Niden, beide kommen aus Sri Lanka, sehen sich betreten an. Schweigen.
1: Da würden wir immer versuchen, auch wieder von wegzukommen. Also tatsächlich gerade diese Abhängigkeit von Medien dann zu bestimmten Anlässen oder auch zu Belohnungen ist eigentlich nicht gut.
2: Der Vater versucht eine Erklärung. Wir sprechen zu Hause Tamilisch, wollen aber, dass unsere Tochter Deutsch lernt. Deshalb Videos auf Deutsch.
4: Sie wächst ja in zweisprachig auf, aber wir möchten gerne auch, dass sie flüssig Deutsch redet, natürlich. Ja.
1: Aber das lernt sie vor allen Dingen durch aktive Kommunikation. Okay. Und da ist der Fernseher nur wenig beteiligt.
4: Okay.
1: Ja?
2: Sprechen Sie ruhig immer Tamilisch mit ihr. Das Deutsch lernt sie dann in der Kita, erklärt Jakob Maske. Und noch einen ärztlichen Rat muss er den Eltern geben. Auf keinen Fall Bildschirme beim Essen.
1: Es ist ja wichtig, dass eigentlich alle zusammen essen und das ein soziales Ereignis ist. Das ist tatsächlich sehr, sehr wertvoll in der Entwicklung auch. Und insofern gerne versuchen, da auch wieder so ein bisschen weniger zu werden. Also vielleicht bildschirmfrei bis 3 nochmal ausdehnen, weil sie jetzt ja schon ein bisschen Bildschirm hatte, bis bildschirmfrei bis 4. Generell würden wir sowieso sagen.
5: Die Maske ist noch da. Sie können auch damit dann einfach mal so reinkommen.
2: Nicht nur in den Kinderarztpraxen, auch in den Kitas ist das Thema längst angekommen. Montags starten viele Kitas inzwischen mit einem Tobe-Programm, denn die Kinder kommen unausgeglichen, manchmal sogar aggressiv aus dem Wochenende, erzählt Sarah Masur. Sie leitet die Fröbel-Kita in der Nähe des Berliner Hauptbahnhofs.
6: Montags merken wir es auch oft, gerade auch bei, ich sag mal so 2,5-3-Jährigen, wenn die völlig überdreht sind und nicht viel draußen waren, dann kann man sich oft ausmalen, was passiert ist.
2: Die Fröbel-Kita beschäftigt eine eigene Medienpädagogin. Wir haben hier klare Regeln aufgestellt, erläutert Yvonne Schlosser. Keine Smartphones in unserer Kita.
7: Und die Eltern lassen auch ihr Handy einfach in der Hosentasche, damit sie einfach wirklich für das Kind da sind, wenn sie das Kind bringen oder auch abholen.
2: Medienpädagogin Schlosser erklärt den Eltern auch die Folgen passiver Bildschirmnutzung. Sprich, Was passiert, wenn Mutter und Vater in Anwesenheit der Allerkleinsten ständig am Smartphone sind?
7: Das heißt, dass das Kind eigentlich keine Reaktion bekommt. Also es ist zwar da, das Elternteil, aber halt eigentlich auch nicht. Und die Kinder sind dann, versuchen immer wieder die Aufmerksamkeit zu kriegen, bekommen sie nicht. Und irgendwann weint das Kind und dann ist natürlich dann die Aufmerksamkeit da. Aber dieser Prozess davor ist noch viel wichtiger.
0: Bildschirmfrei ab 3. Gilt es eigentlich auch während der Fußball-Weltmeisterschaft? Die Frage wurde nicht beantwortet, finde ich. 6:14 Uhr wird's gleich.

0: Leila Alabasch mit Volja. 6.16 Uhr ist es jetzt. Leni Nikita Schreiner aus der Frühredaktion und ich, Leni, wir beide haben ja gestern schon so ganz grob um diese Zeit über ein Thema geredet, das uns beide doch auch ziemlich aufregt. Das Heidebad in Halle an der Saale, nämlich da hat sich der Geschäftsführer besondere Einlassregeln überlegt. Wer nach Meinung des Personals am Eingang, die entscheiden das jeweils, nach Meinung des Personals am Eingang nicht gut genug Deutsch spricht, um die Baderegeln zu verstehen, der kann nach Hause geschickt werden.
1: Ja.
0: Und da hat sich jetzt inzwischen aber tatsächlich auch, das ist ein privates Bad eigentlich, mehr oder weniger, aber die Stadt Halle hat sich da jetzt eingemischt.
1: Ganz richtig. Und die fordert den Betreiber dieses Strandbads auf, seine, so nennt es die Stadt selber, diskriminierende Einlassregel wieder zurückzunehmen.
0: Finde ich jetzt grundsätzlich nicht überraschend, aber was genau hat die Stadt denn gesagt?
1: Also der Stadtsprecher der Stadt Halle sagt, es gab ein Telefonat mit dem Betreiber und auch ein entsprechendes Schreiben. Das Ziel von beidem ist eine schnellstmögliche einvernehmliche Einigung. Die Stadt beruft sich da auf den Betreibervertrag, also der Pächter muss den Zugang zum Bad für die Allgemeinheit gewährleisten. Und ich zitiere nochmal daraus, Hausrecht darf den öffentlichen Charakter nicht durch pauschale Einlassverbote für ganze Bevölkerungsgruppen aushebeln.
0: Du hast es ja damit schon erklärt, es ist ein privates Bad, aber das wird quasi von der Stadt verpachtet, an diesen privaten Betreiber. Da wird sich die Stadt oft auch nicht einmischen, irgendwelche Kleinigkeiten. Aber jetzt habe ich das Gefühl, Halle fürchtet um seinen Ruf.
1: Ja, davon kann man ausgehen. Also die Stadtverwaltung ist sich dessen bewusst, der öffentlichen Wirkung dieser Einlassregeln. Die Öffentlichkeit nimmt ja dieses Vorgehen weitestgehend als ausländerfeindlich wahr. Ist jetzt auch keine große Überraschung. Die AfD erhält laut Umfragen in dem Bundesland Sachsen-Anhalt rund 40% der Wählerstimmen. Also ja, die Schlagseite dieser Regeln, die ist da nicht zu verleugnen, würde ich sagen.
0: Ich habe dir gestern schon die Frage gestellt, in dem Zusammenhang, als wir darüber geredet haben, warum man nicht einfach diese Baderegeln auf Englisch oder überhaupt in mehreren Sprachen aufhängt. Da hast du mir erzählt, dass der Geschäftsführer dieses Heidebads das für sinnlos hält. Weißt du was darüber, ob er es vielleicht inzwischen anders sieht?
1: Nee, dazu weiß ich leider nichts. Er hat sich nicht weiter geäußert. Die Stadt Halle hat aber Hilfe angeboten, die Baderegeln zu übersetzen. Sie schlägt unter anderem Piktogramme vor, also die könnte dann unabhängig von Muttersprache jeder verstehen, oder auch QR-Codes, also diese kleinen Codes, die man manchmal auch auf Speisekarten sieht, die dann zu mehrsprachigen Baderegeln führen könnten.

0: Matt Bianco mit Our Love. Die Band gibt es seit 1982, ist wirklich eine Band, Matt Bianco. Der Sänger heißt nicht mal Matt, geschweige denn Bianco. Sänger heißt Mark Riley, der hat die Band 1982 gegründet. Dieser Song gerade ist aus dem Jahr 1993 und Matt Bianco gibt es tatsächlich bis heute. Sie haben vor ein paar Monaten erst wieder ein neues Album rausgebracht und treten auch in diesem Sommer an mehreren Orten in Europa auf, allerdings nicht in Deutschland. Das naheste wäre vielleicht noch die Niederlande, da treten sie unter anderem im August auf. 6.23 Uhr. Jetzt das Wort zum Tage von Angelika Scholte-Reh von der Evangelischen Kirche.
1: Sind Sie verliebt? Schelmisch und neugierig schaut mich die Konfirmandin an. Ich bin etwas verwirrt. Verliebt? Wie kommt sie jetzt darauf? Wie meinst du das? Sind Sie verliebt in Gott? Spontan antworte ich. Ja, das bin ich. Und staune über meine Antwort. So habe ich darüber noch nie nachgedacht. Verliebt in Gott? Spannende Frage. Und dann hüpft mein Herz. Ja, genau so. Ich bin immer wieder in Gott verliebt. Und wenn mich Gott mitten in meinem Leben berührt, dann fühlt sich das an wie verliebt sein. Wie recht die Jugendliche hat. Gerade habe ich den Konfirmandinnen und Konfirmanden erzählt, was mir das Vaterunser bedeutet. Und meine Begeisterung hat mich mitgerissen. Das hat sie gespürt. Ich liebe die Art, wie Jesus hier über Gott spricht. Jesus sagt nicht Herr Gott, sondern nennt Gott auf Aramäisch Abba, also Papa oder Vati. Gott kommt uns nahe. Manchmal ist das für mich so, dass ich Gottes Gegenwart spüren kann. Das fühlt sich an wie Wärme, die mich umhüllt und ist wie Licht, das in meiner Seele aufleuchtet. Dann durchströmt mich ein Gefühl der Liebe, belebend, euphorisierend, für einen kostbaren Augenblick. Und ja, tatsächlich bin ich dann verliebt in Gott. Ich sehe auf die 8 jungen Leute, die ich in einigen Wochen konfirmieren darf. Sie sind mir ans Herz gewachsen. Soll ich euch was verraten? Gott ist auch verliebt. Gott ist verliebt in jeden und jede von euch. Ich glaube, Gott ist verliebt in seine Menschenkinder, freut sich an ihnen, an den Jungen und den Älteren, freut sich an ihrer Kreativität und ihrer Vielfältigkeit. Wisst ihr, sage ich, wenn ihr in einen Jungen oder ein Mädchen verliebt seid, dann tut ihr doch auch alles Mögliche, um seine oder ihre Aufmerksamkeit zu wecken. Jetzt hören sie gespannt zu. Einer sagt, ja, da hofft man, dass sie einen ansieht und wartet, dass sie auf die Nachricht antwortet, die man geschrieben hat. Ich kann spüren, wie ihre Herzen gerade klopfen. Das Gefühl kennen sie alle. So hofft Gott auch, dass ihr nach Gottes Gegenwart in eurem Leben Ausschau haltet. Seine Nachricht ist schon geschrieben und Gott wartet, dass ihr ihm darauf antwortet. Eine fragt, indem wir zum Beispiel zu ihm beten, mit dem Vaterunser oder so? Ja, sage ich. Und indem ihr wie Gott alle Menschen in ihrer Würde respektiert und liebevoll mit ihnen umgeht. Und einer fügt hinzu, so wie Gott mit uns, weil Gott die Menschen liebt.
0: Das war Angelika Scholte-Reh für die Evangelische Kirche.

0: 6.30 Uhr.
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2: Mit Runald Schleif. Nach der bundesweiten Störung im Bahnverkehr fahren inzwischen wieder die ersten Züge. Der Deutschen Bahn zufolge hatte eine Funkstörung den Zugverkehr bundesweit lahmgelegt. Wie Bahnchefin Paller der Bild-Zeitung sagte, wurde die Lage mit einem Notfallsystem stabilisiert. Die Ursache für das Problem muss aber noch geklärt werden. Das Bahnpersonal hatte für die Passagiere Aufenthaltszüge zur Verfügung gestellt. Außerdem wurden Taxi- und Hotelgutscheine ausgegeben. Ausfälle und Verspätungen könnte es auch aktuell noch im Berufsverkehr geben. Die Grünen kritisieren das Vorhaben von Verteidigungsminister Pistorius, für die deutsche Panzerbrigade in Litauen notfalls Soldaten zu verpflichten. Die sicherheitspolitische Sprecherin Nanni forderte im Redaktionsnetzwerk Deutschland, statt einer blinden Verpflichtung die Gründe zu überprüfen. Pistorius hatte zuvor gesagt, er würde Soldaten zum Einsatz an der NATO-Ostflanke verpflichten, falls sich nicht genug Freiwillige meldeten. Die Panzerbrigade mit 4.800 Soldaten soll Ende 2027 voll einsatzfähig sein. Nach einem ukrainischen Angriff auf Energieanlagen ist auf der von Russland annektierten Halbinsel Krim der Strom ausgefallen. Betroffen ist die Hafenstadt Sewastopol, wie der Gouverneur mitteilte. Laut den ukrainischen Behörden wurden bei russischen Angriffen im Gebiet Dnipropetrovsk 3 Menschen durch Drohnenattacken getötet, 5 weitere verletzt. Im benachbarten Gebiet Saporischschja gab es nach Angaben des Militärs einen Toten bei einem Angriff mit Gleitbomben. In der südukrainischen Stadt Cherson kam eine Person durch russischen Beschuss ums Leben. In Peru droht nach dem knappen Ausgang der Präsidentenwahl eine politische Krise. Der linksgerichtete Kandidat Sanchez will das offiziell verkündete Ergebnis der Stichwahl nicht akzeptieren. Er warf der Wahlbehörde Manipulation vor und rief seine Anhänger zu Protesten auf. Zuvor war seine rechtsgerichtete Rivalin Fujimori mit rund 50,1% zur Siegerin erklärt worden. Sanchez kam demnach auf 49,9%. Peru leidet seit langem unter politischer Instabilität, Kriminalität und Korruption. Das Goethe-Institut als Ort für deutsche Kulturarbeit im Ausland ist nach Ansicht von Bundespräsident Steinmeier unverzichtbar. Aktuell gibt es aber angespannte Diskussionen über die Zukunft des Instituts, wie Steinmeier zum Festakt 75 Jahre Goethe-Institut in Berlin sagte. In dieser Situation braucht das Institut Steinmeier zufolge Fürsprecher in der Politik und Rückenstärkung gegen die Zitat Verächter von Vielfalt und Offenheit in der auswärtigen Kultur- und Bildungspolitik. Aus Sicht des Bundespräsidenten sind für diese Humanität freie Räume der Kunst und Kultur nötig, wie eben das Goethe-Institut.
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2: Heute ist es meist heiter, teils sonnig. Über dem südlichen Bergland kann es im Tagesverlauf vereinzelt kräftige Gewitter geben. Die Tageshöchstwerte liegen im Norden bei 27 bis 34 Grad, sonst bei 32 bis 39 Grad.
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3: Einen schönen guten Morgen wünsche ich Ihnen. In der vergangenen Nacht spielte England gegen Ghana. Und falls Sie es noch nicht wissen, hier kommt die Überraschung, die Partie endete unentschieden mit 0:0. Ein weiteres Beispiel für erstaunliche Auftritte einer Mannschaft aus Afrika bei dieser Fußball-Weltmeisterschaft. Und genau darüber, wie sehr doch gerade Mannschaften beeindruckten, bei denen ja manche am Anfang dachten, das seien reine Zielkandidaten. Und genau darüber werden wir reden hier in Deutschlandfunk Kultur in ungefähr einer Viertelstunde.

0: Closer to you. Emma Lindquist im Deutschlandfunk Kultur. 6.37 Uhr ist es und inzwischen rollen die Züge wieder in Deutschland. Noch nicht alle und auch noch nicht regelmäßig nach Fahrplan, aber es geht wieder. Gestern Abend hat eine Störung im System den kompletten Zugverkehr in Deutschland lahmgelegt. Katharina Thoms, unsere Korrespondentin, hat das in Berlin miterlebt.
1: Bahnen halten auf freier Strecke, an Bahnsteigen stehen Züge still. Menschen hasten ratlos durch Bahnhöfe. In ganz Deutschland ging ab dem späten Abend nichts mehr im Bahnverkehr, wie hier am Berliner Hauptbahnhof.
2: Und wir sind Touristen. Gerade eben erfahren und wir sind sehr unglücklich.
3: Dann steht hier Winter. Erst hatten die Züge 90 Minuten Verspätung. Und dann wurde gesagt, dass hier irgendwas wegen Datenprobleme. Reisezentrum ist zu seit 18 Uhr. Das kann ja nicht normal sein, das für eine Hauptstadt.
1: Die Bahn informierte am Abend zunächst knapp. Eine Störung des digitalen Bahnfunks sei Ursache für den Stillstand. Das Funksystem GSMR dient als eine Art Sicherheitsbackup. Wenn es ausfällt, dürfen Züge in der Regel nicht weiterfahren. Bahnchefin Evelyn Paller sagte der Bild-Zeitung am Abend, man versuche, Züge in die Bahnhöfe zu bekommen. Passagiere berichteten, Züge wurden per Handy in die Bahnhöfe gelotst. Gestrandete Fahrgäste im Fernverkehr sowie das Bahnpersonal blieben lange ratlos, aber auch ansprechbar und freundlich, berichteten Passagiere in verschiedenen Regionen Deutschlands. Auch der Güterverkehr und die Berliner S-Bahn stellte den Verkehr vorübergehend komplett ein.
4: Keine Bahn, keine Regio, keine S-Bahn, nichts
5: fährt. Nicht so ein Drama.
6: Berlin-Mitte, da findet man die S-Bahn. Hier gibt es irgendwie Buslinien, also insofern.
7: Notfalls gehen wir zu Fuß, aber es ist 1,5 Stunden.
1: Auch in Stuttgart blieben Züge der S-Bahn stehen. Sie und die S-Bahn Berlin werden von der Deutschen Bahn betrieben. Gegen Mitternacht begann die Bahn teilweise Hotel- und Taxigutscheine zu verteilen. Eine halbe Stunde später hieß es, die Ursache der Störung sei identifiziert und wenig später war sie auch behoben. IT-Experten hätten pausenlos daran gearbeitet, so die Bahn. Warum das Funksystem ausgefallen ist, beantwortete die Bahn zunächst nicht. Der Bahnverkehr rollte in der Nacht Schritt für Schritt wieder an. Wow.

0: Junius Maiwand mit Mighty Backbone, 6.42 Uhr, Deutschlandfunk Kultur. Im Sächsischen Landtag wird heute Nachmittag über eine Reform des Polizeigesetzes abgestimmt. Es geht um den Einsatz digitaler Technik, auch künstlicher Intelligenz. Aber es geht nicht zuletzt auch darum, ob sich die aus CDU und SPD gebildete Minderheitsregierung bei solchen Abstimmungen auf die Oppositionspartei BSW verlassen kann.
1: Es ist üblich, dass Parteien vor einer Landtagssitzung sagen, wie sie abstimmen werden. Doch so genau wie dieses Mal mussten die Fraktionschefs im Sächsischen Landtag der Landespressekonferenz selten antworten.
2: Es werden alle CDU-Mitglieder diesem Polizeigesetz zustimmen. Es ist lediglich eine Kollegin nicht da, krankheitsbedingt.
3: Von Seiten der SPD wird es 9 Ja-Stimmen geben und eine Enthaltung.
4: Also die Fraktion wird vollständig sein und wir werden dem Gesetz zu einer Mehrheit verhelfen.
1: Ergänzt Ronny Kupke, Fraktionschef des Wagenknecht-Bündnis BSW. Anlass für die genaue Abfrage: Am Nachmittag entscheidet der Sächsische Landtag über die umstrittene Polizeireform. Auf Antrag der Grünen in namentlicher Abstimmung. Die Entscheidung könnte knapp ausfallen. Seit der Landtagswahl 2024 sind die Mehrheitsverhältnisse in Dresden wackelig. CDU und SPD regieren als Minderheitsregierung mit wechselnden Mehrheiten. Mal mit dem BSW, mal mit Grünen und Linken. Mehrheiten mit der rechtsextremen AfD hat die schwarz-rote Regierung unter Michael Kretschmer ausgeschlossen. Nun soll die sächsische Polizei deutlich mehr Befugnisse erhalten, etwa bei der Drohnenabwehr, soll unbemerkt Handys ausspähen dürfen, wie es bereits die Bundespolizei tut. Außerdem soll die sächsische Polizei in großem Umfang künstliche Intelligenz einsetzen dürfen. Zum Beispiel soll KI auf Überwachungsvideos in Echtzeit gefährliche Personen oder Waffen erkennen können.
2: Mehr Befugnisse für die Polizei bedeuten auch mehr Sicherheit für uns alle,
1: argumentiert CDU-Fraktionsvize Sören Vogt. Linke und Grüne kritisieren die Reform als zu weitreichend. Auch die AfD will dagegen stimmen. Datenschützer wie der Chaos Computer Club befürchten unter anderem, die KI würde zwangsläufig auch Gesichter und biometrische Daten von Unbeteiligten speichern. Grünen Innenpolitiker Valentin Lippmann kritisiert, die geplante Reform gebe der Polizei zu große Spielräume, vergleicht sie mit Überwachung wie in China.
5: Es geht darum, dass wir einer künstlichen Intelligenz und der dahinterliegenden selbstlernenden Algorithmen polizeiliche Gefahreneinschätzungen überlassen und dann die Polizei nach diesen Einschätzungen handelt, aber quasi gar nicht weiß, wie die KI zu diesem Ergebnis gekommen sein könnte.
1: Die Ausweitung von Überwachungsbefugnissen ist auch innerhalb des BSW umstritten. Immerhin habe die Partei einige Abmilderungen herausgehandelt, unterstreicht der innenpolitische Sprecher Bernd Rudolph.
6: Wir haben nämlich verhindert, dass aus einem notwendigen Polizeigesetz ein übergriffiges Polizeigesetz wird.
1: Auf die umstrittene Palantir-Software des US-Milliardärs Peter Thiel will Sachsen verzichten. Die automatische Identifizierung von Personen auf Live-Videobildern soll nur noch in bestimmten Ausnahmefällen erlaubt sein.
6: Wir haben hier rein verhandelt, dass es einen Richtervorbehalt geben muss und dass die Daten von Unbeteiligten unverzüglich und spurenlos gelöscht werden müssen, wenn kein Treffer vorliegt.
1: Offen ist, wie das technisch umgesetzt werden soll. Auch der Ausschluss von Palantir sei alles andere als rechtssicher, so der grünen Innenpolitiker Lippmann.
5: Da hat sich auch da das BSW von der Koalition verarschen lassen oder sich selbst verarscht.
1: Widerspruch kommt auch aus der BSW-Jugendorganisation und von der Parteibasis. Wie viele Stimmen genau es nun vom BSW für die Reform geben wird, darauf wollte BSW-Fraktionschef Ronny Kupke sich am Vortag vor Journalisten nicht festlegen.
4: Die überwiegende Mehrheit der Fraktion wird zustimmen.
7: Also Sie wollen die Frage nicht beantworten? Geht ja um eine Zahl.
4: Ist die Zahl wichtig? Also das ist jetzt
7: nicht ernst, diese Rückfrage, wozu diese Zahl wichtig ist.
4: Wir werden dem Gesetz zu einer Mehrheit verhelfen und somit ist es auch rechnerisch dann abgesichert.
1: Nach Informationen dieses Senders soll das BSW den Regierungsparteien die Zustimmung von 11 der 15 Abgeordneten zugesichert haben. Für eine Mehrheit würde das knapp reichen. Erneut brisant werden könnte das Thema dann bei den Haushaltsverhandlungen. Zur Anschaffung von KI-Software müsste der Landtag Geld bewilligen. Auch hier könnten sich Linke und Grüne verweigern.
0: Der ist ein bisschen rau, der Ton im Sächsischen Landtag, oder? Kam mir das nur so vor? Unser Korrespondent Alexander Moritz berichtete.

0: 6:49 Uhr, Deutschlandfunk Kultur. 10 Mannschaften aus Afrika nehmen an der Fußballweltmeisterschaft in Mexiko, Kanada und den USA teil. Was auch deshalb möglich wurde, weil es 48 insgesamt ja sind, teilnehmende Staaten. Und da haben viele am Anfang gedacht, oh nee, so viele, dauert alles ewig und das sind noch nur 10 Kandidaten. Sind sie aber nicht. Das hat man gerade bei den Spielen mit afrikanischer Beteiligung einfach immer gemerkt. Und deshalb wollen wir über die Rolle Afrikas bei dieser WM jetzt reden. Und zwar mit Ronny Blaschke, er ist Sportjournalist und Autor des 2024 erschienenen Buches Spielfeld der Herrenmenschen, Kolonialismus und Rassismus im Fußball. Schönen guten Morgen, Herr Blaschke.
1: Guten Morgen, hallo.
0: Wie ist es Ihrer Meinung nach, ich habe gesagt, viele haben aufgestöhnt vor der WM, so viele Mannschaften, müssen wir jetzt der FIFA dankbar sein, weil wir auch in Europa Fußball zu sehen bekommen, der unglaublich gut ist, aber den wir vorher gar nicht richtig wahrgenommen haben?
1: Ja, also diese Außenseiter, die Mannschaften wie Cap Verde, wie Curaçao, auch wie andere, das passt sehr gut in das Storytelling der FIFA. Und ich glaube schon, dass da viele überraschend sind da dabei. Wir sind zum ersten Mal 10 Mannschaften aus Afrika allein. Im Marokko, das war sowieso eine Mannschaft, die als Favoritin galt. Dann haben wir auch die Elfenbeinküste. Andere haben ein bisschen mehr enttäuscht. Aber ich glaube, die Kritiker haben sich verstummt und man lernt jetzt sehr viel über Mannschaften, die man vorher auch noch nicht wahrgenommen hatte.
0: Ich glaube, was viele, auch mich sehr überrascht hat, ist das Auftreten von Cap Verde. Sie haben in diesem Inselstaat recherchiert. Ganz kleines Land, also im Vergleich zu anderen, ungefähr 500.000 Einwohner, ein paar mehr. Können Sie sich den Erfolg der kapverdischen Fußballmannschaft erklären?
1: Ja, auf der einen Seite ist das eine Art Nation-Branding für Cap Verde, sein Land, was ja 500.000 Einwohner hat, im Atlantischen Ozean vor der Westküste Afrikas gelegen. Politisch stabil, gleichzeitig aber viele Menschen, viele Junge vor allem, wollen unbedingt das Land verlassen, die hohe Jugendarbeitslosigkeit. Also man möchte durch diese WM jetzt Touristen ins Land holen, Investoren ins Land holen. Und der Fußball ist ein relativ schneller Weg zu Erfolg, zu Werbung. Und das hat man aber nicht durch eine langfristige sportliche Förderung gemacht, sondern man hat in die Diaspora geschaut, mit Talentscouts, vor allem in den Ballungsgebieten Paris, Lissabon, Rotterdam, hat man Spieler gesucht, die vielleicht es nicht in die Nationalmannschaft von Frankreich oder die Niederlande schaffen, die aber vielleicht einen Großvater in Cap Verde haben. Und so ist Cap Verde mit einer Mannschaft von Kindern und Enkelkindern von Ausgewanderten jetzt dabei und ist durchaus beachtlich auch.
0: Aber das macht nicht nur Cap Verde so, ne? Es gibt ja viele Spieler mit mehreren Staatsangehörigkeiten, die ihr Geld eigentlich bei Profimannschaften in Europa verdienen, dann aber für sozusagen das Land ihrer Vorfahren bei den Weltmeisterschaften antreten.
1: Ja, das ist jetzt so ausgeprägt wie nie zuvor. Fast 24% aller WM-Spieler sind nicht in dem Land aufgewachsen, das sie nun repräsentieren. Das ist nochmal fast 7% mehr als bei der vergangenen WM. Also auf der einen Seite haben wir 48 Mannschaften, so viel wie nie zuvor. Gleichzeitig ist der, ja, kann man zugespitzt formulieren, wenn die allermeisten Spieler immer noch in Westeuropa ausgebildet. Ja, weil dort suchen sich Verbände wie Curaçao, auch Senegal, Marokko, also vor allem ehemalige Kolonien, ihre Spieler. Und auch in Cap Verde, bleiben wir bei dem Beispiel, gibt es keine richtig gute heimische Liga. Es gibt keinen richtig guten Schulsport. Die Profisportler, wenn man sie so bezeichnen kann, in Cap Verde machen vielleicht 200 € im Monat an Gehalt. Also der Erfolg mag jetzt relativ schnell und kurzfristig der Regierung dort ein bisschen Prestige verleihen. Aber die sportlichen Strukturen, die, würde ich mal sagen, entwickeln sich nicht so rasant mit.
0: Ganz kurz, weil wir das gestern in der Redaktion auch alles in einen Topf geworfen haben. Nicht, dass wir viele E-Mails beantworten müssen, weil Sie Curaçao erwähnt haben. Das ist natürlich nicht in Afrika. Das liegt in der Karibik, ehemalige niederländische Kolonie. Aber kommen wir zurück zu einem ganz anderen afrikanischen Land, wo Sie auch recherchiert haben, Marokko. Das ist ja ein völlig anderes Beispiel. Ist Marokko so ein Land? Es ist ein Land, das wirklich sehr fußballverrückt auch ist, wie viele Staaten in Afrika. Aber ist das ein Land, wo man wirklich sagen kann, da funktioniert auch der heimische sozusagen Aufbau von Spitzenspielern?
1: Marokko bringt, würde ich sagen, beides zusammen. Die haben auch mit einer Mannschaft, wo mehr als 2/3 der Spieler ja nicht in Marokko aufgewachsen sind, immerhin das Halbfinale bei der WM in Katar erreicht. Die werden auch bei dieser WM, denke ich, sehr weit kommen. Also das ist das eine. Also die Diaspora spielt sozusagen mit. Auf der anderen Seite, ja, Marokko investiert in Stadien, in Plätze, bemüht sich um die Austragung von Jugendturnieren. Man bemüht sich auch um die Ausbildung von Trainern, von Schiedsrichterinnen, also die Struktur, die funktioniert. Und ja, Marokko ist einer von drei Gastgebern der WM 2030, das sogenannte Zukunftsversprechen der FIFA, die dort auch eine Niederlassung etablieren will, weil sie aus Marokko ausgehend dann eben auch den afrikanischen Fußball weiterentwickeln will. Interessant ist aber auch, dass in Afrika, da haben wir 54 Staaten, 20 Nationalverbände verfügen über kein einziges verfügbares, gutes Stadion und viele, viele Mannschaften müssen ihre Heimspiele in Marokko austragen. Also da sieht man noch so ein bisschen das Gefälle. Das Ganze entwickelt sich gut, aber immer noch auf einem, würde ich sagen, langsamen Niveau.
0: Könnte das vielleicht in den USA machen in Zukunft? Ich meine, die werden nach der WM viele große Stadien haben, die sie im Alltag wahrscheinlich nicht brauchen. Aber das wäre wieder ein ganz anderes Thema. Mir geht aber, so wie wir uns gerade unterhalten, der Blaschke, die ganze Zeit eine große Frage durch den Kopf. Angesichts dieser vielen Menschen mit mehreren Staatsbürgerschaften, mit mehreren Heimaten und anderen Dingen, machen eigentlich Nationalmannschaften überhaupt noch Sinn?
1: Ja, das Konzept der Nationalmannschaft, das verändert sich, das stimmt. Es gibt jetzt viele, viele Spieler, die sich im Laufe ihrer Biografie für vier Nationalmannschaften hätten entscheiden können, wegen ihrer Eltern, wegen ihrer Großeltern. Das finde ich sehr interessant und vermittelt uns vielleicht auch ein bisschen diese multiplen Identitäten einer Zeit von politischer Polarisierung. Auf der anderen Seite ist Fußball so schön einfach. Ja, wir spielen für Land A oder Land B, wir singen die Hymne, wir hissen die Flagge. Das ist so schön einfach, so schön emotional. Und am Ende gucken deswegen auch mehr als 20 Millionen Menschen zu, wenn Deutschland spielt. Also, dass ein so einfaches Spiel wie der Fußball eine solche Komplexität dann eben auch in sich trägt, das macht die Faszination wahrscheinlich aus.
0: Der Sportjournalist und Autor Ronny Blaschke im Deutschlandfunk Kultur. Ich danke Ihnen fürs Gespräch und wünsche Ihnen viel Spaß bei den noch kommenden Spielen.
1: Danke, wünsche ich Ihnen auch.
0: Dankeschön. 6.56 Uhr, Deutschlandfunk Kultur, jetzt mit diesem Klassiker. Susan Vega mit Tom's Diner.

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3: Mit Ronald Schleif. Der bundesweit lahmgelegte Bahnverkehr rollt wieder an. Bundesarbeitsministerin Baas will die Rentenvorschläge der Expertenkommission möglichst unverändert umsetzen. Und der Regisseur Edgar Reitz erhält beim Friedenspreis des deutschen Films den Ehrenpreis. Nach einer bundesweiten Störung läuft der Zugverkehr Schritt für Schritt wieder an. Grund für den flächendeckenden Stopp der Züge waren nach Angaben der Deutschen Bahn Probleme beim digitalen Funksystem GSMR. Darüber kommunizieren etwa Lokführer, Fahrdienstleiter und Betriebszentralen. Pokorn Choing.
4: Vom Problem betroffen waren auch S-Bahnen, etwa in Berlin, Stuttgart und München, sowie der Güterverkehr und private Bahnunternehmen wie Metronom, das Nahverkehrszüge in Niedersachsen, Bremen und Hamburg betreibt. Wie es genau zu der Störung kam, dazu machte die Deutsche Bahn bisher keine Angaben. Nach RBB-Informationen gehen Sicherheitsbehörden momentan nicht von Sabotage aus. Vielmehr wird derzeit ein fehlerhaftes Update der Deutschen Bahn als Ursache vermutet.
3: Hilfswerke fordern von der Bundesregierung mindestens 2,8 Milliarden Euro pro Jahr für humanitäre Zwecke. Das steht im sogenannten Kompass 2026 von Terre des Hommes und Welthungerhilfe. Dafür sollen die von 2 auf 1 Milliarde Euro gekürzten Mittel im Auswärtigen Amt wieder aufgestockt werden. Außerdem appellieren beide Organisationen an die Schwarz-Rote Koalition, bei der Entwicklungszusammenarbeit nicht wie geplant zu kürzen. Der jährlich erscheinende Bericht analysiert nach Angaben der Hilfsorganisationen den Kurs der Bundesregierung in Zeiten geopolitischer Krisen. Die Pläne zur Reform der künftigen Alterssicherung stoßen bei Verbänden auf Kritik, aber auch auf Zustimmung. Der Deutsche Industrie- und Handelskammertag begrüßte, dass eine teilweise Kapitaldeckung eingeführt werden soll, verwies jedoch auf hohe Belastungen der Wirtschaft durch steigende Beitragssätze. Der Deutsche Gewerkschaftsbund lehnt das Konzept nicht grundsätzlich ab, kritisiert aber den Wegfall der abschlagsfreien Rente mit 63. Der Paritätische Gesamtverband bezeichnete die Vorschläge der Rentenkommission dagegen als ungerecht. Bundesarbeitsministerin Baas mahnte am Abend im ZDF, das Gesamtkonstrukt jetzt nicht zu zerreden.
5: Bei der Rente ist es nicht so einfach wie in anderen Politikfeldern, wo man austauschbare Dinge diskutieren kann. Hier hängt wirklich alles mit allem zusammen, weil es auch um verschiedene Generationen geht. Deshalb ist es wirklich ein Gesamtpaket, wo man jetzt sich nicht das Beste oder das Schönste aussuchen kann, sondern es läuft wirklich wie ein Zahnrad zusammen. Und das ist wichtig, dass das auch so deutlich wird.
3: Bundesarbeitsministerin Bärbel Baas, SPD. Der US-Senat hat einer Resolution zugestimmt, die weitere Militäreinsätze gegen den Iran ohne Zustimmung des Kongresses blockieren soll. Die Kammer wird von

0: den Republikanern dominiert. Das Repräsentantenhaus hatte die Resolution schon Anfang des Monats verabschiedet. Sie hat keine Gesetzeskraft, das Votum wird aber als wichtiges politisches Signal gewertet. Damit stellen sich beide Kammern des Kongresses gegen weitere Iran-Einsätze ohne Mandat des Parlaments. Nach einem ukrainischen Angriff auf Energieanlagen ist auf der von Russland annektierten Halbinsel Krim der Strom ausgefallen. Betroffen ist die Hafenstadt Sewastopol, wie der Gouverneur mitteilte. Laut den ukrainischen Behörden wurden bei russischen Angriffen im Gebiet Dnipropetrovsk 3 Menschen durch Drohnenattacken getötet, 5 weitere verletzt. Im benachbarten Gebiet Saporischschja gab es nach Angaben des Militärs 1 Toten bei einem Angriff mit Gleitbomben. In der südukrainischen Stadt Cherson kam 1 Person durch russischen Beschuss ums Leben. In München ist am Abend zum 25. Mal der Friedenspreis des deutschen Films verliehen worden. Er geht an Filmschaffende, deren Werke sich in herausragender Weise für Toleranz, Humanität und Aufklärung stark machen. Der Regisseur Ilkay Çatak erhielt für Gelbe Briefe den Preis in der Kategorie National. In der Sparte International bekam Shirin Davis die Auszeichnung für Im Schatten des Orangenbaums. Der Ehrenpreis ging an den 93 Jahre alten Edgar Reitz, der vor allem für seine Heimatfilmreihe bekannt ist. Er sagte:
1: Der Begriff des Friedens ist ja gerade in dieser Zeit großes Anliegen der Menschheit. Und die Frage stellt sich, in welcher Weise die Künste zum Frieden beitragen können. Denn wir können keine Kriege verhindern, aber wenn erst einmal die Waffen schweigen, da ist für die Filmkunst ein Platz.
0: Der Filmemacher Edgar Reitz.
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0: Heute ist es meist heiter, teils sonnig. Über dem südlichen Bergland kann es im Tagesverlauf vereinzelt kräftige Gewitter geben. Die Tageshöchstwerte liegen im Norden bei 27 bis 34 Grad, sonst bei 32 bis 39 Grad.
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3: Ich wünsche Ihnen einen schönen guten Morgen. In Berlin wurde jetzt eine neue Partei gegründet, die mit absoluter Sicherheit niemals im Deutschen Bundestag sitzen wird. Es ist nämlich eine Partei, die von Exilrussen gegründet wurde. Was das soll und vor allen Dingen, was diese Partei logischerweise eher nicht in Deutschland, sondern in Russland von hier aus erreichen kann, darüber reden wir gleich mit unserer Osteuropa-Expertin Gesine Dornblüt. Jetzt gibt es erstmal Musik aus Schweden, Musik von Isaac Benjamin. Oh.

0: 7.18 Uhr in Deutschlandfunk Kultur am Mittwochmorgen. Der Exit begann durchaus auch schon vorher, aber vor allen Dingen nach dem Beginn des groß angelegten Krieges gegen die Ukraine haben viele oppositionelle Politiker Russland verlassen. Einige versuchen durchaus im Exil Politik zu machen. So hat sich kürzlich in Berlin eine neue Partei gegründet, eine Partei mit dem Namen Friedliches Russland. Darüber reden wir jetzt mit unserer langjährigen Russland-Korrespondentin Gesine Dornblüt. Schönen guten Morgen.
1: Guten Morgen.
0: Wer steckt denn hinter dieser Partei?
1: Ja, die treibende Kraft dahinter ist Ilja Jaschin. Der ist seit mehr als 20 Jahren in der Politik. Er hat angefangen als Chef der Jugendorganisation der liberalen Partei Jabloko. Später hat er sich dem 2015 ermordeten Oppositionspolitiker Boris Nemtsov angeschlossen. Und als die Wege in die große Politik zunehmend zugebaut wurden vom Regime, da gab es eine Gruppe von Politikern, die versucht haben, die Institutionen und die Parlamentssitze von unten einzunehmen. Und die sind massenhaft in Bezirks- und Lokalparlamente gezogen, so auch Jaschin. Der war sogar Vorsitzender eines Bezirksparlaments in Moskau. 2022 wurde er wegen angeblicher Falschaussagen über die russische Armee verhaftet, verurteilt und dann vor 2 Jahren kam er frei im Rahmen eines Gefangenenaustausches und ist seitdem in Deutschland. Das ist aber nur eine Person, der Jaschin, in den politischen Rat. 25 Personen wurden außerdem viele andere ehemalige Lokalabgeordnete gewählt, aber auch Aktivisten, Feministinnen, Menschenrechtler, Leute, die Deserteuren helfen. Ein Schriftsteller ist dabei. Also es ist ziemlich breit aufgestellt. Allen gemeinsam ist, diese Leute wollen sich für ein demokratisches Russland einsetzen, für Frieden, Freiheit und Gerechtigkeit und sie wollen zurück nach Russland.
0: Aber der Name lautet Friedliches Russland, das heißt der Krieg gegen die Ukraine und der Wunsch, diesen Krieg zu beenden, ist schon das wichtigste Thema der Partei, oder?
1: Ja, das ist so, aber weil sie auch einfach wissen, ohne ein Ende des Krieges gegen die Ukraine haben sie überhaupt keine Chance, überhaupt ihre Ideen umzusetzen in Russland. Das Problem mit diesem Namen Friedliches Russland ist natürlich, dass der Kreml den Begriff Frieden besetzt hat und pervertiert hat. Der Kreml behauptet, ja, wir wollen Frieden, wir haben niemanden angegriffen, wir verteidigen uns nur, führt aber diesen Angriffskrieg. Also der Name ist ambivalent. Die Partei selbst ist ziemlich klar, die fordert den Abzug der russischen Truppen aus der Ukraine, fordert zunächst einen Waffenstillstand, wie ein Frieden dann später irgendwann ausgestaltet werden soll, wie Russland danach aussehen soll. Das muss alles noch erarbeitet werden.
0: Natürlich, habe ich schon gesagt, wird diese Partei nie im Deutschen Bundestag sitzen. Das ist okay, das ist ja auch nicht das Ziel des Ganzen. Aber sie wird natürlich voraussichtlich auch in Russland nicht offiziell tätig werden können. Welchen Sinn ergibt das trotzdem? Was ist das Ziel dieser Partei?
1: Die Partei legt ihren Akzent auf die Zeit nach Putin. Also man will vorbereitet sein für den, sagen wir, den ersten Flug nach Russland. Jaschin hat das so erzählt, er habe halt überlegt, er will unbedingt das erste Flugzeug zurücknehmen nach Moskau, wenn das geht. Aber wer sitzt denn dann noch mit im Flugzeug? Also es geht darum, Strukturen aufzubauen. Man will an Wahlen in Russland teilnehmen, sobald das irgendwann mal möglich ist. Solange, bis das möglich ist, macht man noch andere Sachen, zum Beispiel juristische Hilfe für Exilrussen. Die haben ja große Probleme mit Visa, mit dem Aufenthaltsstatus. Und sie wollen auch Lobbyarbeit in den europäischen Strukturen machen, in den nationalen Parlamenten, als Experten auftreten. Aber sie haben auch angekündigt, in Russland aktiv zu werden. Das halten sie natürlich vage. Sie müssen da sehr vorsichtig sein. Das wird nur im Untergrund möglich sein. Die Gründer der Partei rechnen fest damit, dass die Partei sehr bald schon für extremistisch erklärt wird von der russischen Justiz. Dann hat die Partei überhaupt keinen Handlungsspielraum in Russland, denn jeder, der dann mit dieser Partei zusammenarbeitet, läuft Gefahr, sich strafbar zu machen.
0: Was Sie jetzt gerade beschrieben haben, was die jetzt in Deutschland tun möchte, diese Partei oder in Europa, das ist natürlich eher so eine Art praktisches Hilfsangebot. Klingt eher wie eine NGO als wie eine politische Partei. Wie schätzen Sie denn das ein? Für wie sinnvoll halten Sie das alles? Wie hilfreich ist überhaupt diese Parteigründung?
1: Also wenn man sich das Spektrum der Gruppen anguckt, die bisher die Exilrussen, die im Westen tätig sind politisch, dann ist das ja ein unglaublich zerstrittener Haufen und das sind zum größten Teil personenorientierte Gruppen, ein bisschen wie Closed Shop, ein bisschen aristokratisch, würde ich fast sogar sagen. Und wie gesagt, heillos zerstritten. Da ist zum Beispiel das Lager um Michail Chodorkowski, der viel Geld hat und viel finanziert. Und dann ist da die Antikorruptionsstiftung des im Lager umgekommenen Oppositionspolitikers Nawalny. Beide Lager können sich nicht ausstehen. Bemerkenswert ist, dass in dieser neuen Partei Friedliches Russland Vertreter dieser beiden Lager mit drin sind. Also das ist, würde ich sagen, wirklich ein Fortschritt. Aber grundsätzlich kann man natürlich argumentieren, und das höre ich ganz oft von Ukrainerinnen und Ukrainern auch, was die russische Opposition im Exil jetzt macht, das ist irrelevant für den Frieden in Europa. Es muss ja erstmal darum gehen, Putin zu stoppen, den Krieg zu beenden. Die klugen Köpfe sollten also lieber mit aller Kraft die Ukraine unterstützen. Das Argument höre ich übrigens auch von einigen Exilrussen. Und dazu heißt es aber auch aus den Kreisen dieser neuen Partei nur, Putin stoppen, das steht nicht in unserer Macht, das müssen die Europäer machen oder der geeinte Westen.
0: Aktuelle Informationen in diesem Fall zu einer neuen Parteigründung in Berlin waren das von Gesine Dornblüt.

0: 7:17 Uhr, Deutschlandfunk Kultur. Helene Nikita Schreiner aus dem Frühteam hat mich gebeten, folgendes Zitat vorzutragen. Ich bin ein knackiger, mittelalter, weißhaariger, 70-jähriger Boomer. Und ich sag's mal so, Helene, wenn du jetzt dafür sorgst, irgendjemand draußen glaubt, das hätte ich mal über mich gesagt. Das stimmt nicht. Es war jemand anders und du sagst jetzt wer.
1: Es war Herbert Grönemeyer.
0: Das hat er auch ganz aktuell gesagt, nämlich gestern, als er den Deutschen Nationalpreis für sein soziales Engagement bekommen hat. Also ich fasse nochmal zusammen, knackig, mittelalt, weißhaarig, 70 Jahre und Boomer. Würdest du all diesen Sachen zustimmen?
1: Ja, also über seine Knackigkeit weiß ich jetzt nicht so viel, aber beim Thema Boomer, da wurde ich hellhörig und da würde ich ihm eingeschränkt widersprechen. Also klar, er gehört zur Boomer-Generation, aber für mich ist, ja, und ich bin knapp 40 Jahre jünger als Herbert Grönemeyer, er jetzt nicht so der Prototyp Boomer irgendwie.
0: Ja, du meinst wahrscheinlich, dass Leute in deinem Alter, ich generalisiere an dieser Stelle, dass die mit dem Begriff Boomer auch gerne mal abwertend meinen, dass jemand engstirnige Ansichten hat, die veraltet sind und dass solche Leute öfter mal von euch als von oben herab wahrgenommen werden. Ne?
1: Ja, ist mir vielleicht auch schon mal über die Lippen gekommen, dieses Wort. Aber eben genau das ist Herbert Grönemeyer eben nicht für mich. Ganz im Gegenteil, wenn, dann ist er ein Vorzeigeboomer. Ich nehme ihn nämlich als wahnsinnig offen wahr.
0: Was ich interessant finde, ist, das geht ja nicht nur dir so und mir jetzt auch schon wieder Einigkeit hier, wie gestern die ganze Zeit, aber das geht fast allen so in Deutschland. Das ist jemand, der jederzeit seiner Musik eigentlich so als Mensch kaum je in der Kritik steht.
1: Ja, ich finde auch, es gibt ja Künstler, die reißen ihr Werk dann irgendwie so mit ihrer Persönlichkeit wieder ein. Bei Grönemeyer empfinde ich das anders, der ist einfach klug und sympathisch und besonders gewonnen hat er für mich, als er sich über Ikimel, die Künstlerin, sehr positiv geäußert hat.
0: Das ist eine Frau, die wahnsinnig erfolgreich ist, die aber teilweise so ganz blöde kritisiert wird, wegen Texten, wo man, glaube ich, in 3 Jahren auch sagen wird, was wollten die Leute, aber sie wird jetzt wegen Drogen, Sex, Freizügigkeit ziemlich blöde kritisiert, finde ich.
1: Ja, und Herbert Grönemeyer hat sie eben als unglaubliche Künstlerin beschrieben, die mit Radikalität und mit großer militanter Klugheit brilliert. Und das zu erkennen, muss ich ehrlich sagen, von jemandem in dem Alter, das ist ja jüngeren Musikern oder Künstlern noch nicht gelungen.
0: Schönes Stichwort. Übrigens, wirklich ganz im Ernst, ich finde diese Formulierung vorhin von dir, ist eigentlich von dir, es gibt Künstler, die ihr Werk mit ihrer Persönlichkeit einreißen.
1: Ja.
0: Das finde ich toll. Also jetzt mal muss ich zu. Ich mache keinen Schlussgag jetzt, weil ich das wirklich ernst meine. Also ich habe jetzt Respekt vor Ikimel, vor Herbert Grönemeyer und von dir. Mehr kann man nicht erreichen mit so einem Gespräch.

0: Die Cranberries mit Just My Imagination. 7.23 Uhr, Deutschlandfunk Kultur. Auch in Deutschland fahren ja immer mehr Menschen, am liebsten mit dem Fahrrad durch ihre Stadt. Und auch in Deutschland gibt es Städte, wo das ganz gut funktioniert. Aber wer wirklich wissen will, wie sich eine fahrradgerechte Stadt anfühlt, der muss nach Utrecht. Der Journalist Martin Gerner berichtet in seinem politischen Feuilleton aus eigener Erfahrung.
1: Wie können Auto- und Fahrradverkehr in Großstädten koexistieren? Wer Zweifel hat, sollte sich Utrecht ansehen. Der Ballungsraum mit 660.000 Einwohnern wurde bereits mehrfach als weltweit beste Fahrradstadt ausgezeichnet. 20 rot asphaltierte Hauptverkehrsadern im Zentrum signalisieren jedem Autofahrer, du bist hier nur Gast und musst dich unterordnen. Eigene Brückenbauten ausschließlich für den Radverkehr verbinden das Zentrum nahtlos mit den Vororten. Das dreigeschossige Fahrradparkhaus am Bahnhof bietet direkte Anbindung an den Zugverkehr und hält beeindruckende 12.500 Stellplätze bereit. Andere niederländische Städte eifern diesem Vorbild nach. Im Schnitt radelt jeder Niederländer über 1.000 Kilometer im Jahr, fast doppelt so viel wie die Menschen im zweitplatzierten Land Europas. Was aber vom Fahrradmodell der Niederlande ist übertragbar auf Deutschland? Fangen wir bei der Generation 70 plus an. Durch den landesweiten E-Bike-Boom machen ältere Radfahrer in den Niederlanden inzwischen den größten Teil der Verkehrstoten aus. Deshalb finanziert die Regierung mittlerweile in über 250 Gemeinden Radkurse für Senioren. Ein Ansatz, der hierzulande Schule machen sollte. Eine Helmpflicht für Radfahrer hat die Regierung der Niederlande mittlerweile angekündigt. Ein Grund sind zunehmende Unfälle infolge frisierter Speed-Pedelecs und rasende Fatbike-Fahrer. Ansonsten gilt, bei einem Zusammenstoß zwischen einem Auto und einem Radfahrer haftet der Autofahrer grundsätzlich, es sei denn, dem Radler ist eindeutig die Schuld nachzuweisen. Die Wende in den Niederlanden kam Anfang der 1970er Jahre. Damals gingen Tausende auf die Straße, um gegen die hohe Zahl der im Verkehr getöteten Kinder zu protestieren. Stoppt den Kindermord, hieß die Bewegung. Zusammen mit der Ölkrise von 1973 führte sie zu einem radikalen Umschwung. Die Behörden fingen an, den Autoverkehr in Städten einzuschränken, sowie die Straßen sicherer und menschenfreundlicher zu machen. Heute kann man mit dem Fahrrad durch das Rijksmuseum in Amsterdam fahren. Für Autos ist dieser hochsymbolische Ort dagegen nicht befahrbar. Viele niederländische Orte haben mittlerweile ehrenamtliche Fahrradbürgermeister, die das Gespräch mit der Wirtschaft und der Zivilgesellschaft suchen. Unternehmer fürchten oft, dass der Wegfall von Parkplätzen Kunden kostet und damit Einbußen für ihr Geschäft bedeutet. Die Fahrradbürgermeister vermitteln und schlichten hier. Offenbar erfolgreich. Es scheint zu funktionieren. Erste deutsche Städte haben das Modell bereits übernommen. Das Ziel, die hohe Anzahl der täglichen Radpendler zu erhöhen und so das Straßennetz von Autos zu entlasten. Der gravierendste Unterschied bleibt jedoch, die Autolobby ist in den Niederlanden ungleich schwächer als in Deutschland. Als jüngst die Benzinpreise wegen des Nahostkrieges in die Höhe schnellten, entschied die Regierung in Den Haag konsequent, keine Entlastung für Autofahrer, auch auf Druck der starken Fahrradlobby, die vor falschen fiskalischen Anreizen warnte. Auffällig ist auch, die Stadt- und Verkehrspolitik bei unseren Nachbarn verläuft oft sehr pragmatisch. Wer ein Projekt hat, reicht es ein und bekommt Fördergelder für eine befristete Versuchszeit. Ist das Projekt erfolgreich, kann es verlängert werden. Stadt und Staat nehmen die Menschen so ernst und tun etwas für den gesellschaftlichen Zusammenhalt. Freie Fahrt für freie Radfahrer. Ein nachahmenswertes Modell.
0: Das politische Feuilleton des Journalisten und Radfahrers Martin Gerner.

0: Saint Martell mit Everyone's a Guru Now, 7.30 Uhr.
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2: Mit Ronald Schleif. Nach der bundesweiten Störung im Bahnverkehr fahren seit dem frühen Morgen die ersten Züge. Der Deutschen Bahn zufolge hatte eine Funkstörung den Zugverkehr bundesweit lahmgelegt. Wie Bahnchefin Paller der Bild-Zeitung sagte, wurde die Lage mit einem Notfallsystem stabilisiert. Die Ursache für das Problem muss aber noch geklärt werden. Das Bahnpersonal hatte für die Passagiere Aufenthaltszüge zur Verfügung gestellt. Außerdem wurden Taxi- und Hotelgutscheine ausgegeben. Bis sich alles normalisiert hat, kann es zum Teil dauern, sodass auch jetzt noch mit Ausfällen und Verspätungen zu rechnen ist. Die Grünen kritisieren das Vorhaben von Verteidigungsminister Pistorius, für die deutsche Panzerbrigade in Litauen notfalls Soldaten zu verpflichten. Die sicherheitspolitische Sprecherin Nanni forderte im Redaktionsnetzwerk Deutschland, statt einer blinden Verpflichtung die Gründe zu überprüfen. Laut Nanni gibt es immer wieder Beschwerden der Soldatinnen und Soldaten über Sold, Verpflegung und Bürokratie. Ernst genommen wurde das bisher aber nicht. Pistorius hatte zuvor gesagt, er würde Soldaten zum Einsatz an der NATO-Ostflanke verpflichten, falls sich nicht genug Freiwillige meldeten. Die Panzerbrigade mit 4.800 Soldaten soll Ende 2027 voll einsatzfähig sein. In Peru droht nach dem knappen Ausgang der Präsidentenwahl eine politische Krise. Der linksgerichtete Kandidat Sanchez will das offiziell verkündete Ergebnis der Stichwahl nicht akzeptieren. Er warf der Wahlbehörde Manipulation vor und rief seine Anhänger zu Protesten auf. Zuvor war seine rechtsgerichtete Rivalin Fujimori mit rund 50,1% zur Siegerin erklärt worden. Sanchez kam demnach auf 49,9%. Peru leidet seit langem unter politischer Instabilität, Kriminalität und Korruption. Der Flugzeugbauer Airbus überprüft nach eigenen Angaben mehrere Maschinen vom Typ A380, nachdem Risse in einem Flügelteil entdeckt wurden. Die Europäische Agentur für Flugsicherheit hatte die Inspektionen angeordnet. Die Risse waren zuvor bei routinemäßigen Wartungskontrollen aufgefallen. Von den 16 zu überprüfenden Flugzeugen werden 15 von der Fluggesellschaft Emirates und eines von Qantas betrieben. Auch die Lufthansa, British Airways und Qatar Airways setzen den A380 ein. Das Magazin Der Spiegel muss in seiner Berichterstattung über den Fall Christian Ulmen zwei Aussagen streichen und darf sie nicht weiterverbreiten. Das hat das Hanseatische Oberlandesgericht in Hamburg entschieden. Unzulässig ist demnach unter anderem die Aussage, dass der Schauspieler Deepfakes von seiner damaligen Ehefrau Colleen Fernandes angefertigt hat. Außerdem darf das Magazin nicht mehr aus einer E-Mail von Ulmen an dessen Anwalt zitieren. Die Berichterstattung über Gewaltvorwürfe von Fernandes an Ulmen bleibt dagegen weiter zulässig. Ulmen bestreitet die Anschuldigungen, es gilt die Unschuldsvermutung.
1: Das Wetter.
2: Heute ist es meist heiter, teils sonnig über dem südlichen Bergland, kann es im Tagesverlauf vereinzelt kräftige Gewitter geben. Die Tageshöchstwerte liegen im Norden bei 27 bis 34 Grad, sonst bei 32 bis 39 Grad.
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0: Einen schönen guten Morgen wünsche ich Ihnen. Aktuelle Umfragen sehen die AfD bei den Landtagswahlen in Sachsen-Anhalt bei 42%, die CDU auf Platz 2 mit gerade mal 28%. Und weil es deshalb sein könnte, dass es nach dieser Wahl einen Regierungswechsel gibt, dass die AfD die Regierungsverantwortung übernimmt, reden wir in unserer Reihe Wehrhafte Demokraten darüber, wie sich viele schon darauf vorbereiten. Und da die AfD unter anderem einen Umbau der öffentlichen Verwaltung angekündigt hat, reden wir gleich mit dem Vorsitzenden des Deutschen Beamtenbunds in Sachsen-Anhalt. Vorher noch ein absoluter Klassiker. Aretha Franklin hier mit Respect.

0: 7.37 Uhr, Sie hören Deutschland von Kultur am Mittwochmorgen. Wir gehen in dieser Woche in unserer Reihe Wehrhafte Demokraten der Frage nach, wie sich Institutionen und Menschen in Sachsen-Anhalt schon darauf vorbereiten, dass die AfD nach den nächsten Landtagswahlen am 6. September dort die Regierung übernehmen könnte. Sie hat schon eine Menge angekündigt für diesen Fall, die Partei selbst, unter anderem einen Umbau der öffentlichen Verwaltung und über diese Pläne, die unter anderem vorsehen, 150 bis 200 Beamtenstellen neu zu besetzen, reden wir jetzt mit Ulrich Stock. Er ist der Vorsitzende des Deutschen Beamtenbunds in Sachsen-Anhalt. Schönen guten Morgen, Herr Stock.
1: Schönen guten Morgen, Herr Kassel.
0: Bis zu 200 Stellen neu besetzen, das hat der AfD-Spitzenkandidat Ulrich Siegmund so angekündigt in einem Interview im Wahlkampf. Selbst wenn die AfD dann im September die absolute Mehrheit holt und später die Regierung übernimmt, wäre das denn überhaupt so einfach machbar?
1: Nein, das wäre jetzt so einfach nicht machbar, weil die Stellen, die üblicherweise nach einem Regierungswechsel ausgetauscht werden können, sind natürlich die politischen Stellen. Das heißt, die Minister, die Staatssekretäre und wir haben in Sachsen-Anhalt 4 politische Beamte, die jederzeit in Ruhestand versetzt werden können. Das ist der Leiter des Verfassungsschutzes, der Präsident und Vizepräsident des Landesverwaltungsamts und der Leiter des Presseamtes. Die sind natürlich sofort austauschbar, das ist normal, das passiert auch nach einer Wahl. Alle anderen Beamtinnen und Beamten in Sachsen-Anhalt, auch in den Ministerien, sind Berufsbeamte. Die unterliegen einem klaren Beamtenrecht und sind nicht so einfach austauschbar.
0: Aber ein Beamter ist natürlich an Anweisungen gebunden. Könnten Beamte, theoretisch auch woanders, aber sagen wir jetzt konkret in Sachsen-Anhalt, wenn sie nach der Wahl eine Anweisung bekämen, die nicht mit dem Grundgesetz, weder dem von Sachsen-Anhalt noch dem deutschen Grundgesetz übereinstimmt, könnten die dann einfach die Ausführung dieser Anweisung verweigern?
1: Ja, da gibt es ein klar gesetzlich vorgeschriebenes Prozedere, das sogenannte Remonstrationsrecht. Das findet man in einem Bundesgesetz, von daher kann das ein Land gar nicht ändern. Danach besteht für jede Beamtin und jeden Beamten die Pflicht, bei Bedenken gegen die Rechtmäßigkeit einer Anordnung, also noch nicht mal die Verfassungsrechtsmäßigkeit, sondern Rechtmäßigkeit haben sie Bedenken geltend zu machen. Dann muss das geprüft werden von den nächsthöheren Vorgesetzten. Und dann gibt es ganz zum Schluss, wenn der Beamte dann dennoch das umsetzen muss, dann darf er diese Maßnahme verweigern, wenn es gegen die Würde des Menschen verstößt oder eine strafbare oder ordnungswidrige Maßnahme auslöst. In diesem Fall darf der Beamte dieses gar nicht durchführen.
0: Was hören Sie denn aus dem Kollegenkreis oder auch halt also beim Beamtenbund? Das ist ja ein Recht, Remonstrationsrecht. Ich kannte es jetzt schon, aber ehrlich gesagt, ich kenne es auch erst seit ein paar Wochen. Das wahrscheinlich selbst viele Betroffene kaum kennen, weil es im Alltag nur Theorie ist. Das könnte sich ja in Zukunft ändern. Bereiten Sie Ihre Mitglieder auch schon darauf vor, sich da auszukennen und eventuell auf diese Möglichkeit zurückzugreifen?
1: Also tatsächlich ist diese Remonstrationspflicht eigentlich auch Bestandteil jedes Vorbereitungsdienstes. Theoretisch sollte jeder Beamte und jede Beamtin das kennen. Aber es kommt ja in der Praxis nicht jeden Tag vor. Üblicherweise will jeder in der Verwaltung rechtmäßig arbeiten. Und von daher, sage ich mal so, kennen viele Kolleginnen dieses Wort, aber der genaue Fortgang nicht. Wir haben als DBB dazu schon länger Hinweise auf unseren Homepages. Aber ich denke, wir werden hier jetzt die Kolleginnen und Kollegen dann noch mal etwas genauer auf diese Pflicht. Weil wenn sie es nicht tun, machen sie einen Pflichtverstoß.
0: Allerdings bereitet sich auch die AfD darauf vor, dass dieses Remonstrationsrecht eine größere Rolle spielen könnte, sollte sie eventuell die Regierung übernehmen in Sachsen-Anhalt. Ihr Spitzenkandidat Ulrich Siegmund hat bereits angekündigt, seine Partei werde Maßnahmen ergreifen, wenn ihre Arbeit blockiert wird. Beunruhigt Sie das?
1: Nun, das ist natürlich eine ziemlich offene Drohung gegenüber den Beamtinnen und Beamten. Inwieweit das jetzt beunruhigt, der normale Beamte hat eine Menge Regeln, die auf Bundesebene geschaffen worden sind, wo die AfD auf Landesebene gar nichts machen kann, die ihn in seinen Status schützt, damit er eben wehrhafte Demokratie sein kann. Schwierig ist es natürlich, wenn dann der Druck deutlich mehr erhöht wird. Weil irgendwann muss ja auch die Beamtin oder der Beamte sich Gedanken drüber machen, die müssen ja irgendwie auch die Familie ernähren. Da herrschen schon noch Sorgen, was passiert, wenn man sich rechtmäßig verhält und es dann nicht darf.
0: Die AfD selber hat auch schon klargestellt, dass sie eigentlich nicht davon ausgeht, dass sich quasi der gesamte Beamtenapparat in Sachsen-Anhalt gegen sie stellen würde. Da war die in ihren Formulierungen vorsichtig. Aber ich frage Sie das jetzt. Ich meine, wir beide reden unvorsichtigerweise ein bisschen so miteinander, als ob wirklich 100% der Beamtenschaft in Sachsen-Anhalt gegen die AfD agieren würden, wenn sie denn an die Macht käme. Das kann ja eigentlich nicht stimmen, wenn eine Partei bei 42% der Stimmen liegt in den Umfragen. Also rechnen Sie nicht auch mit internen Problemen? Wenn der eine vielleicht sagt, das mache ich nicht mit, das ist meines Erachtens nicht rechtens, und der andere ist vielleicht, wer im Büro gegenüber sitzt, der AfD-Anhänger.
1: Also bei den Beamtinnen und Beamten ist es ja so, wir arbeiten ja schon lange unter verschiedenen politischen Couleurs. Es ist ja nicht so, dass immer nur eine Partei reagiert. Wir achten halt nur darauf, dass unser Handeln rechtmäßig ist. Ich gehe jetzt auch nicht davon aus, dass der kleine Beamte, der, was weiß ich, Führerscheinanträge bearbeitet, am Ende da Restriktionen unterliegt. Da gehen wir auch nicht von aus. Hier geht es doch, denke ich, eher über die staatstragenden Ämtern in den Ministerien. Und da muss man gucken, wie sich das entwickelt, wie weit die Kolleginnen und Kollegen dort dann diesen Paragraphen wichtiger nehmen als das, was im Tagesgeschäft zu tun ist. Natürlich stellt sich nicht eine ganze Beamtschaft gegen eine Partei. Das würde ja auch unserem Eid widersprechen. Wir sind auf die Verfassung beeidet und nicht auf eine Partei oder eine Person.
0: Der Vorsitzende des Deutschen Beamtenbundes in Sachsen-Anhalt, Ulrich Stock, war das im Deutschlandfunk Kultur. Ich danke Ihnen sehr für dieses Gespräch, Herr Stock.
1: Ja, Ihnen auch.
0: Wir werden unsere Serie natürlich fortsetzen, unsere Serie über wehrhafte Demokraten, über die Vorbereitung auf eine mögliche Regierungsübernahme der AfD in Sachsen-Anhalt. Und wir werden uns in einer Stunde, in einer Reportage, dem großen Thema im Moment eigentlich in allen Wahlkämpfen, auch in diesen in Sachsen-Anhalt widmen, nämlich dem Thema Migration.

0: Bruno Martini mit Belong. 7.47 Uhr, Deutschlandfunk Kultur. Nach Angaben der Deutschen Bahn läuft der Zugverkehr in Deutschland inzwischen wieder weitgehend reibungslos. Einzelne Verspätungen gibt es noch. Aber eigentlich läuft wieder alles, nachdem gestern Abend zwischen 22 Uhr und kurz nach Mitternacht alles stillstand in Deutschland. Das hat Lars Hoffmann in Frankfurt am Main miterlebt.
1: Eine lange Schlange am Informationsschalter der Bahn im Frankfurter Hauptbahnhof. Weit nach Mitternacht. Mittendrin ein junger Mann, der auf dem Weg nach Stuttgart hier hängen geblieben ist.
2: Ich warte seit 3 Stunden hier. Und ich weiß nicht, was soll ich machen. Ich stehe einfach hier in der Schlange und warte auf. Vielleicht kriege ich einen Gutschein, ja, damit ich kann hier übernachten.
1: Was genau passiert ist, weiß er nicht.
2: Ich weiß gar nichts. Die sagen in ganz Deutschland Stromproblem oder keine Ahnung. Ja, ich weiß nicht überhaupt, was geht.
3: Und letztendlich kam halt auch gar nichts mehr, bis eine Ansage kam. Und ja, hier ging es darum, dass auf einmal der Zug einfach stehen bleibt, aufgrund irgendwelcher Störungen.
1: Er hat mit seiner Freundin einen Kurzurlaub gemacht. Unfreiwillige Endstation, Frankfurt Hauptbahnhof.
3: War ein sehr schöner Urlaub für 2 Tage. Und jetzt stehen wir hier und warten auf die Bahn. Aber es gibt die leider nicht. Seit 5 Stunden, 6 Stunden. Warten wir die ganze Zeit in dieser Hitze. Ne?
1: Ihm und auch anderen in der Schlange steht der Schweiß auf der Stirn. Mitarbeiterinnen und Mitarbeiter der Bahn versuchen, die Leute zu beruhigen, versorgen sie mit Wasser. Eine junge Frau auf dem Weg nach Köln weiß immerhin, warum sie hier gestrandet ist.
4: Tatsächlich schon, dass es eine Funkstörung ist. Also das haben sie gut hinbekommen bei mir im Zug. Ja. Und ich habe eigentlich auch schon die Zugchefin überredet, dass sie mir einen Taxigutschein hier ausstellt oder fürs Hotel, aber jetzt muss ich ja doch an der Information warten. Ich glaube, da kann ich jetzt noch ein bisschen länger warten.
1: Kurz nach Mitternacht gibt die Bahn bekannt, das Problem sei erkannt. Man arbeite mit Hochdruck daran, die Störung endgültig zu beheben. Und nach fahren dann einzelne Züge. Am Gleis 11 steht ein Mann, der irgendwie nach Heppenheim muss.
5: Also ich war erst im anderen Zug gewesen. Und dann gab es ja diese bundesweite Störung. Und da wollte ich erst einen Taxigutschein haben. Aber jetzt habe ich gehört, dass hier an dem Gleis, ich glaube, das ist jetzt hier Gleis 11, dass hier ein Zug einfährt von Heidelberg und der fährt dann zurück nach Heppenheim-Bergstraße.
1: Tatsächlich, ein Zug kommt.
5: Genau, das ist jetzt mein Zug hier. Okay.
1: So viel Glück haben Michael und seine Frau nicht. Sie warten auch lange nach Mitternacht noch immer in der Schlange am Infoschalter. Immerhin mit Snacks und Wasser versorgt.
6: Unsere Tochter könnte uns eventuell holen, die muss halt von Heidelberg hierher und wieder zurück. Was auch nicht unbedingt angenehm ist. Und dann gäbe es noch die Möglichkeit Hotel. Aber ich weiß nicht, wenn hier eine Messe oder was ist, dann hat man ja eh keine Chance. Mal sehen, wie sich die Bahn das vorstellt. Ich lasse mich überraschen.
1: Er nimmt es mit Humor. Bei der Bahn dürfte vielen das Lachen vergangen sein. Und auch wenn die bundesweite Störung behoben ist, wie es zu dem kompletten Stillstand kommen konnte, was die Ursache für die IT-Störung war, ist noch nicht bekannt.
0: Das wird es vielleicht auch erst im Laufe des Tages, aber immerhin, wie vorhin erwähnt, zumindest laut Angaben der Bahn läuft der Verkehr überall in Deutschland jetzt wieder reibungslos.

0: 7.53 Uhr, Deutschlandfunk Kultur. Vor allen Dingen, wenn Sie Interesse an der Fußball-WM haben, stellen Sie sich mal Folgendes vor. Sie bekommen kostenloses Essen, ein gemütlich eingerichtetes Wohnzimmer, so mit braunen Ledersofas, einer Klimaanlage und einem riesigen Fernseher, auf dem jedes, wirklich jedes Spiel der Fußball-WM läuft. Helene Nikita Fischer guckt schon wieder kritisch, Helene. Und ich weiß, liegt gar nicht daran, dass du keinen Fußball magst, sondern das, was ich beschrieben habe, gibt es wirklich, aber es gibt auch noch ein paar von mir nicht erwähnte Bedingungen.
1: Ja, genau. Also so ganz perfekt ist es nicht. Man wird nämlich beim Fußballgucken beobachtet. Der Raum, den du gerade beschrieben hast, der ist nämlich ein Glaskasten, der mitten auf dem Times Square in New York steht. Und in dem Raum sitzen zwei junge Männer, die dann jedes Spiel gucken müssen.
0: Jedes der 104 Spiele gucken zu müssen, ist natürlich für viele Fußballfans eher ein Traum als eine Bedrohung.
1: Ja, der Traum wird vielleicht sogar noch größer, wenn ich dir jetzt sage, dass diese zwei Männer für diese endlose Watchparty jeweils 50.000 US-Dollar bekommen.
0: Das finde ich jetzt als Aufwandsentschädigung für 39 Tage lang Fernsehgucken ganz okay, ehrlich gesagt.
1: Ja, Austin Franklin und Kevin Akoto heißen die beiden Glücklichen, die gerade diesen Traum von jedem Fußballfan leben dürfen. Die haben sich durchgesetzt gegen 6.000 weitere BewerberInnen. Dieses Glaskasten, ja, WM-Büro, keine Ahnung, wie man es nennen will, ist nämlich eine Aktion des US-Fernsehsenders Fox und derzeit den beiden eben auch dieses üppige Gehalt.
0: Weißt du, was mir durch den Kopf geht, weil das ja in den USA ist, also New York auf dem Times Square. Die US-AmerikanerInnen haben doch immer so wenig Urlaub und 39 Tage WM. Wie kriegen die es hin?
1: Ja, der eine von den beiden, der hat dafür seinen Job gekündigt und ist sogar noch einen radikaleren Schritt gegangen. Er hat nämlich auch seine Beziehung beendet.
0: Da muss ich sagen, das ist vielleicht ganz vernünftig, weil ganz viele Männer auch in Deutschland ohne gläsernes Studio oft ja während der WM ihre Beziehung beenden, beziehungsweise ihre Frauen tun das dann eher. Insofern vorher vielleicht vernünftig. Aber die beiden Plätze mehr gibt es ja nicht, außer für die Kameraleute am Times Square sind, wie ich fürchte, schon besetzt. 5.18 Uhr in Deutschlandfunk Kultur und wir hören jetzt gemeinsam was aus den 80ern. The Cure mit Love Cats.

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0: 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Mit Runert Schleif. Die Empfehlungen der Rentenkommission sorgen weiter für Diskussionen. Hilfswerke in Deutschland fordern jährlich 2,8 Milliarden Euro für humanitäre Hilfe im Ausland. Und Bundespräsident Steinmeier ruft zur Unterstützung des Goethe-Instituts auf. Die Empfehlungen der Rentenkommission sorgen weiter für Diskussionen. Lob kommt von der Organisation für wirtschaftliche Zusammenarbeit und Entwicklung. Laut deren Deutschland-Experte Grundke decken sich die Vorschläge mit Schlüsselempfehlungen der OECD. Als Beispiel nannte er die Beschränkung von Minijobs auf Studenten. Grundke zufolge verringert sich so das Risiko der Altersarmut durch geringe Rentenansprüche. Kritik am Reformkonzept kommt dagegen von der AfD. Parteichef Chrupalla sagte am Morgen im ZDF:
6: Das waren auch für viele, die in Minijobs gearbeitet haben, eine Steuererleichterung. So einfach muss man sagen, natürlich auch eine Zuverdienstmöglichkeit. Gerade im Gastronomiegewerk hat das wirklich dazu geführt, dass viele im Minijob gearbeitet haben. Auch die DEHOGA hat das ja ganz klar kritisiert. Und es führt wahrscheinlich dazu, dass mehr Menschen in die Schwarzarbeit gehen werden und nicht in versicherungspflichtige Jobs.
0: Der AfD-Co-Vorsitzende Tino Chrupalla. Der Deutsche Industrie- und Handelskammertag begrüßte, dass eine teilweise Kapitaldeckung eingeführt werden soll, verwies jedoch auf hohe Belastungen der Wirtschaft durch steigende Beitragssätze. Der Deutsche Gewerkschaftsbund lehnt das Konzept nicht grundsätzlich ab, kritisiert aber den Wegfall der abschlagsfreien Rente mit 63. Nach einer bundesweiten Störung läuft der Zugverkehr Schritt für Schritt wieder an. Grund für den flächendeckenden Stopp der Züge waren nach Angaben der Deutschen Bahn Probleme beim digitalen Funksystem GSMR. Darüber kommunizieren etwa Lokführer, Fahrdienstleiter und Betriebszentralen. Pukong Chang.
7: Vom Problem betroffen waren auch S-Bahnen, etwa in Berlin, Stuttgart und München, sowie der Güterverkehr und private Bahnunternehmen wie Metronom, das Nahverkehrszüge in Niedersachsen, Bremen und Hamburg betreibt. Wie es genau zu der Störung kam, dazu machte die Deutsche Bahn bisher keine Angaben. Nach RBB-Informationen gehen Sicherheitsbehörden momentan nicht von Sabotage aus. Vielmehr wird derzeit ein fehlerhaftes Update der Deutschen Bahn als Ursache vermutet.
0: Hilfswerke fordern von der Bundesregierung mindestens 2,8 Milliarden Euro pro Jahr für humanitäre Zwecke. Das steht im sogenannten Kompass 2026 von Terre des Hommes und Welthungerhilfe. Dafür sollen die von 2 auf 1 Milliarde Euro gekürzten Mittel im Auswärtigen Amt wieder aufgestockt werden. Außerdem appellieren beide Organisationen an die schwarz-rote Koalition, bei der Entwicklungszusammenarbeit nicht wie geplant zu kürzen. Der jährlich erscheinende Bericht analysiert nach Angaben der Hilfsorganisationen den Kurs der Bundesregierung in Zeiten geopolitischer Krisen. Wer sich häufiger über schlechten Mobilfunkempfang ärgert, kann dies nun den Verantwortlichen der Bundesnetzagentur direkt melden. Im Rahmen einer bundesweiten Mobilfunk-Messwoche sollen Nutzer und Nutzerinnen von heute an Funklöcher und Empfangslücken dokumentieren. Sebastian Tittelbach.
8: Wer mitmachen möchte, lädt sich die aktuelle Version der Mobilfunk-Check-App der Bundesnetzagentur aufs Smartphone. Sie erfasst, wie gut die Netzqualität vor Ort ist. Seit der ersten Messwoche vor einem Jahr haben die Mobilfunkanbieter ihre Netze weiter ausgebaut. Die Bonner Behörde erhofft sich nun ein aktuelles und detailliertes Bild, was davon tatsächlich bei den Kunden in Deutschland ankommt.

0: In Städten ist die Versorgung meist gut, dagegen gibt es in ländlichen Regionen noch immer zahlreiche Funklöcher.
1: Das Goethe-Institut als Ort für deutsche Kulturarbeit im Ausland ist nach Ansicht von Bundespräsident Steinmeier unverzichtbar. Aktuell gibt es aber angespannte Diskussionen über die Zukunft des Instituts, wie Steinmeier zum Festakt 75 Jahre Goethe-Institut in Berlin sagte. In dieser Situation braucht das Institut Steinmeier zufolge Fürsprecher in der Politik und Rückenstärkung gegen die, Zitat, Verächter von Vielfalt und Offenheit in der auswärtigen Kultur- und Bildungspolitik. In einer unübersichtlichen Welt sind Kultur und Wissenschaft ein Angebot für die Welt, findet Steinmeier, und zwar ein Angebot der Verständigung auf Grundlage gemeinsamer Humanität. Aus Sicht des Bundespräsidenten braucht diese Humanität freie und geschützte Räume der Kunst und Kultur, wie eben das Goethe-Institut.
2: Das Wetter.
1: Heute ist es meist heiter, teils sonnig. Über dem Bergland kann es im Tagesverlauf vereinzelt kräftige Gewitter geben. Die Tageshöchstwerte liegen im Norden bei 27 bis 34 Grad, sonst bei 32 bis 39 Grad.
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3: Ich wünsche Ihnen einen schönen guten Morgen. Wir reden gleich mit einem Kochermann und Vorleser. Und da der Anlass die 50. Tage der deutschsprachigen Literatur in Klagenfurt sind, geht es natürlich in erster Linie um den Vorleser und auch Aufschreiber Ozan Zakaria Keskinkilic. Der nimmt nämlich an dieser 50. Ausgabe diesmal im Wettbewerb teil. Musik jetzt, bevor wir mit ihm reden, von Chloe Kisha. Hier ist Modern Romance.

0: 8.09 Uhr, Deutschlandfunk Kultur. Ozan Zakaria Keskinkelic ist Politikwissenschaftler. Er forscht und lehrt an mehreren Hochschulen. Er hat Gedichte und Essays veröffentlicht, den Roman Hundesohn. Und er hat mit Sicherheit auch einen neuen Text parat, denn beim Bachmann-Wettbewerb in Klagenfurt darf man ja nur unveröffentlichte Texte vortragen. Und da ist er diesmal dabei. Seit gestern Abend ist er auch schon in Klagenfurt. Schönen guten Morgen.
1: Guten Morgen.
0: Als Ihr Kind, das habe ich vorhin schon indirekt zitiert, jetzt erzähle ich mal die ganze Wahrheit, als Ihr Kind mal in der Kita gefragt worden ist, was Sie eigentlich beruflich machen, da war die Antwort Kochermann und Vorleser. Ist das, Sie haben dann selber gesagt, das ist die perfekte Berufsbeschreibung für mich. Das heißt, sowas wie der Vorlesewettbewerb in Klagenfurt, das ist quasi Ihr natürliches Habitat.
1: Ich würde sagen, ist es auch ein ganz besonderer Zugang auch zur Literatur, der sich durch so eine Perspektive bietet, ne? Über das Kochen, das ist eine andere Geschichte, können wir anders mal darüber sprechen.
0: Gerne.
1: Und auch über das Lesen selbst, über die Frage auch des Lesens und der Rezitation. Und für mich gehört das Lesen sehr, sehr eng zusammen, auch mit dem Schreiben, mit dem Schreibprozess, aber auch dann am Ende einen Text vorzutragen und zu schauen, was passiert mit dem Wort und mit der Sprache, wenn der an verschiedenen Orten und Räumen vorgetragen wird.
0: Machen Sie das auch sonst? Also wenn Sie zum Beispiel einen Text, egal ob einen Sachtext oder auch wie zum Beispiel beim Roman, wenn Sie einen Teil fertiggestellt haben, auch im Arbeitszimmer lesen Sie den jemandem vor?
1: Ich lese den meinen Pflanzen vor im Wohnzimmer. Ich lese das keinen anderen Leuten vor, sondern ich warte quasi, bis der Text tatsächlich abgeschlossen ist. Aber ich lese ihn tatsächlich mir selbst vor und ich muss das auch hören. Ich muss während dem Schreiben auch immer wieder hören, was ich da eigentlich schreibe. Und bevor ich einen Text abgebe, lese ich den auch nochmal ganz laut für mich vor, um ein Gefühl dafür zu bekommen, zu schauen, was ist eigentlich die Melodie, was ist die Botschaft dieses Textes. Fehlt da noch etwas oder nicht? Und dann schicke ich das ab. Das ist sozusagen dieser Entstehungsprozess. Danach gibt es natürlich auch Überarbeitungsphasen und so weiter. Aber dann ist das Lesen vor Publikum, vor Öffentlichkeit wirklich dann nochmal ein ganz anderer Charakter.
0: Wobei es natürlich ein Unterschied ist, ob man jetzt zum Beispiel einer Buchhandlung oder einem Veranstaltungssaal vor Leserinnen und Lesern liest oder in Klagenfurt vor der Jury, oder?
1: Ja, ich hatte ja jetzt mit Hundesohn mehrere Monate eine sehr aufregende Lesereise. Ich habe mit Hundesohn gelesen in Kirchen, in einem BDSM-Sexclub, sogar in Offenbach. Ich habe gelesen in Buchhandlungen, auf Festivals, also ganz unterschiedliche Orte. Und jetzt lese ich mit einem neuen Text, bin ich hier in Klagenfurt, da lese ich am Freitag um 11 Uhr. Bitte alle einschalten, wird ja live gesendet. Und stehe dann im Studio und dann wird die Jury über diesen Text sprechen und darauf freue ich mich, also zu sehen, wo bekommt man denn sonst so eine Gelegenheit auf eine unmittelbare Reaktion auf einen Text, ne?
0: Aber auf der anderen Seite, ich meine, es ist so, dafür ist ja auch Klagenfurt berühmt, dass die Jurymitglieder da oft auch kein Blatt vor den Mund nehmen. Es könnte ja sein, dass die ihren Text nicht mögen und das auch in deutlichen Worten sagen. Haben Sie dafür auch ein bisschen Angst?
1: Nee, ich finde das gut. Ich finde, ich kann damit gut umgehen und bin auch neugierig, wie ein Text wahrgenommen wird. Und dann gehört das auch dazu, einmal sich das anhören zu können. Und ich kann selbst noch nicht einschätzen, wie der Text ankommen wird. Ich bin da ganz offen und werde dann sehen, was dann passiert. Ich lasse mich überraschen.
0: Man muss ja nicht eitel sein, wobei ich finde, darf man auch als Autor. Irgendwie das Gefühl, das sind sie nicht. Aber man ist doch so ein bisschen empfindlich. So ein Text ist doch auch sowas wie ein Kind. Den hat man irgendwie in Ihrem Fall auch mit lauten Vorlesen zwischendurch zur Welt gebracht. Und wenn denn jemand quasi sagt, jetzt im übertragenen Sinne, dein Kind ist hässlich, das verletzt einen schon, oder?
1: Ja, es ist natürlich nicht einfach. Ein Text ist in etwas sehr Persönliches, selbst wenn es Themen, ganz unterschiedliche Themen sein können, die man da bearbeitet. Aber es macht natürlich was mit einem, wenn man da sitzt. Für mich ist es trotzdem eine große Frage, wie reagieren andere Menschen auf einen Text? Ich habe vieles mitgenommen aus den letzten Monaten, aus diesen Lesereisen. Gab es ja unterschiedliche Reaktionen auf meine Texte. Und ich bin da einfach super neugierig zu wissen, was sagt eigentlich das Sprechen über einen Text, auch über uns als Gesellschaft, über Sprechende aus. Nicht unbedingt nur über einen Text selbst, sondern auch über die, die die Kritik ausüben.
0: Da würde ich doch gerne mal wirklich auf diese Lese zurückkommen. Sie haben ja gesagt, Kirche, BDSM-Club und andere Orte. Beeinflusst der Ort auch, wie der Text wirkt?
1: Ja, es beeinflusst sehr, sehr vieles. Ich habe selbst den Eindruck, wenn ich den Text lese an verschiedenen Orten, dass Bedeutungen sich verschieben oder der Text anders real werden kann oder ich mich auch verwandle. Ich hatte krasse Leseerlebnisse in Kirchengemeinden, in Kirchen selbst, wo ich tatsächlich vor dem Kreuz stand und mich wie ein Prediger gefühlt habe und Lesestellen aus dem Roman gelesen habe, Hundesohn, die sich ja auch drehten um religiöses Ritual, um die Beichte, um Kirchenbesuche. Und dann hatte ich den Eindruck, wow, hier erfüllt sich eine Prophezeiung aus dem Text selbst, weil ich mich plötzlich an diesem religiösen, kirchlichen Ort befunden habe, in dem der Text sich anders ausleben konnte.
0: Die Tage der deutschsprachigen Literatur in Klagenfurt finden jetzt zum 50. Mal statt und morgen ist der 100. Geburtstag von Ingeborg Bachmann. Was bedeutet Ihnen denn eigentlich die Namensgeberin dieses Wettbewerbs?
1: Sehr viel. Ich habe sie kennengelernt in ihren Texten als Lyrikerin in erster Linie. Danach auch ihre Prosatexte gelesen. Es sind ja große Themen wie Freiheit, Gewalt, Wahrheit und Begehren, die darin verhandelt werden. Aber ich finde auch ihre Hörspiele sehr wichtig. Also sie hat Der gute Gott von Manhattan geschrieben. Es ist eins der schönsten Hörspiele, die ich je gehört habe. Kann ich allen empfehlen. Es ist sehr sinnlich, sehr ästhetisch, sehr politisch. Und da geht es unter anderem auch um die Frage, was passiert, wenn eine Liebe zwischen Menschen so radikal ist, dass sie sich so den alltäglichen Ordnungen und den Regeln dieses Alltages auch entzieht und dann als Bedrohung wahrgenommen wird für ein System und was dann passiert. Und das sind Fragen, die man in verschiedenen Texten bei ihr wiederfindet, die sehr aktuell sind, die sehr modern sind. Und man kann sich Bachmann nähern so als literarisches Phänomen, aber eben auch als mediales Phänomen, als öffentliches Phänomen. Da bin ich super neugierig, auch zu sehen, was für eine Projektionsfläche eine Schriftstellerin sein kann. Viele Gerüchte, die ja gesponnen wurden und die Neugier, die sehr groß war, über die Beziehungen, die Bachmann hatte zu verschiedenen Männern, darunter Celan oder auch Frisch. Mhm. Und das ist etwas, das aktuell bleibt, so ein Mysterium rund um die Figur.
0: Wir haben das wirklich nicht abgesprochen, was Sie bitte bestätigen, aber dass Sie jetzt ausgerechnet das Hörspiel Der gute Gott von Manhattan erwähnen, das ist im Moment auch wegen des 100. Geburtstags bei uns wieder im Programm. Man kann es der kommenden Nacht hören und man kann es auch jederzeit nachhören in der Deutschlandfunk-App. Ne? Also wir haben das wirklich nicht abgesprochen. Das
1: können wir Sie haben bestätigen.
0: Und wir haben offenbar auch, was Ingrid Bachmann angeht, den gleichen Geschmack. Ozan Zakaria Keskinkilic war das im Deutschlandfunk Kultur. Kochermann, Vorleser und Kandidat. Ist ja auch ein Wettbewerb beim diesjährigen 50. Bachmann-Wettbewerb. Ich wünsche Ihnen am Freitag um 11 Uhr viel Spaß und da ich bis dahin die Sendung durch habe, werde ich dann vom Fernseher sitzen.
1: Super, viel Spaß. Danke Ihnen.
0: Danke.

0: Neue Musik von den Rikas. Mr. Anxiety im Deutschlandfunk Kultur. 8.19 Uhr ist es jetzt. Wir werden jetzt nachher wieder auf Ingeborg Bachmann zurückkommen. Jetzt würde ich gerne auf die Humboldt-Brüder gehen, weil nämlich ja das Humboldt-Forum 5 Jahre alt wird. Da haben wir heute schon drüber berichtet. Und da habe ich gesagt, weil das war ein bisschen negativ, dieser Bericht, dass es ja auch eine positive Sache gibt, nämlich die mittaglichen Studio 9 Sendungen von Deutschlandfunk Kultur aus dem Humboldt-Forum. Und wie es der Teufel will, gibt es heute wieder eine. Corbinian Frenzel wird dann nämlich Sarah Bosetti begrüßen im Humboldt-Forum live heute um 12. Jetzt begrüße ich erstmal Corbinian. Schönen guten Morgen.
1: Schönen guten Morgen, Dieter.
0: Sarah Bosetti, das wird eher so eine von diesen Ausgaben, die sehr witzig sind, oder? Womit rechnest du?
1: Ja, ich meine, das ist ja schon die Berufsbeschreibung, Kabarettistin, Comedian, Poetry Slammerin. Das könnte witzig werden, in der Tat, aber ich glaube auch ernst. Denn also ich habe hier gerade mal ihre letzten Buchtitel vor mir liegen. Ja, ein Titel von Sarah Bosetti heißt, Zitat, ich habe nichts gegen Frauen, du Schlampe. Oder wer Angst hat, soll zu Hause bleiben. Oder eben auch zuletzt, und da merkt man den ernsten Charakter auch, du hast auch mit ihr vor einiger Zeit darüber gesprochen, als es rauskam, Make Democracy Great Again. Denn das ist ja so bei ihr die Mischung. Lustig leicht, aber schon auch mit einem Thema und auch mit einem Impetus, wo die Reise hingehen soll.
0: Ich kann dir jetzt was Gutes oder Schlechtes erzählen aus dem Gespräch, das ich damals mit ihr geführt habe. Sie ist sehr intelligent, sie kann auch in 7 Minuten immer wieder wechseln zwischen lustig und ernst. Und sie ist auch sehr freundlich, aber sie redet noch mehr als wir beide. Also das war als Warnung heute Mittag. Aber vielleicht kannst du trotzdem auch Fragen stellen. Eine Frage, die ich dich bitten würde zu stellen, ist diese berühmte Frage, was darf Satire? Weil sie auch immer davon berichtet, wie sehr sie oft ja auch angefeindet wird für das, was sie sagt.
1: Ja, das stimmt. Eine Frau mit Personenschutz, und das ist eigentlich traurig in dem Berufsfeld, ja. Also ja, jetzt nicht die Innenministerin, sondern eine Frau, die eigentlich Satire und Kabarett macht. Genau, was darf Satire? Aber auch vor allem, ich finde diese Frage wichtig heute, wen erreicht es eigentlich noch? Ne? Und ich glaube, da kann man vielleicht auch ein bisschen kritisch drüber sprechen, denn man sagt ja immer so schön, die Katholiken katholischer machen, das ist ja häufig so ein bisschen das Problem, wenn man immer wieder das gleiche Publikum mit ähnlichen Witzen erreicht, aber die, Stichwort Demokratie wieder groß machen, die da vielleicht die Zweifel haben, kriegt man die eigentlich damit oder sind die vielleicht eigentlich sogar Gegenstand des Witzes fühlen sich vielleicht geradezu ein bisschen belächelt oder mit beschimpft? Das würde ich gerne mit ihr besprechen.
0: Werdet ihr heute eigentlich im Humboldt-Forum auch über das Humboldt-Forum sprechen?
1: Es ist nicht geplant. Das haben wir eigentlich auch ganz häufig so gehalten. Also du hast es ja angesprochen, 5 Jahre Humboldt-Forum, ein Ort, der ja auch von Anfang an umstritten war. Soll man überhaupt diese Fassade des Hohenzollern-Schlosses wieder aufbauen anstelle des Palastes der Republik? Ja, diese geschichtspolitische Frage. Dann natürlich so die Frage, was ist da eigentlich drin? Ja, wie viel Raubkunst wollen wir hier zeigen? Und wie sehr entwickeln wir neue Konzepte, die genau auf diese Problematik eingehen? Das haben wir immer gestreift. Aber unsere Idee war eigentlich immer zu sagen, hey, dieser Ort in der Mitte Berlins ist ein so wunderbar zentraler Ort als Debattenort der Republik. Wir versuchen hier die zentralen Debatten der Republik zu führen mit spannenden, mit interessanten Gästen und so eben diese Berliner Mitte, die erstmal ein architektonisches Ergebnis war, auch inhaltlich zu füllen. Und so wird es heute auch wieder sein. Aber vielleicht am Rande mal gucken. Das ist ja auch immer das Schöne bei diesen Gesprächen, so ganz genau, was passieren wird, weiß ich eigentlich immer erst nachher.
0: Aber ich kann eine Frage beantworten. Was ist da eigentlich drin? Heute von 12 bis 13 Uhr Sarah Bosetti und Corbinian Frenzel. Und das Ganze können Sie natürlich live im Radio hören, hier im Deutschlandfunk Kultur. Sie können es als Podcast dann später abrufen und Sie können auch mit Bild dabei sein, indem Sie einfach auf die Seite, finden Sie auch alle Infos, auf die Seite gehen, deutschlandfunkkultur.de/Humboldt-Forum. Corbinian, ich wünsche dir viel Spaß und einen Redeanteil von mindestens 8% oder so. Das ist schon relativ unrealistisch. Bis Mittag.
1: Danke.

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1: Timothy Paul Sonderhüsken, so sein kompletter Name, hat sich nach vielen Stationen als Lektor, Programm- und Verlagsleiter nun als Autor selbstständig gemacht. Seinen ersten Roman, Eine Liebe ohne Sommer, stellt er heute in Trier vor.
2: Und so stehe ich nun in der Küche und das Ding starrt mich an. Silberglänzend, stumm, aber mit der deutlichen Frage, was zum Teufel machst du hier?
1: Ein Coup de Foudre, eine Sommerliebe und dann ein tragischer Unfall. Nur 3 Monate war Rosa mit Nicolas zusammen. Wer war dieser Mann, der offensichtlich viel vor ihr versteckt hat? Sie trifft eine Ex-Freundin, einen ablehnenden Freund und ein besonderes Kind.
2: Was könnte ich ihr denn auch sagen? Dass Nicolas zu meiner Gegenwart gehört hat, aber dass wir über die Zukunft noch nicht gesprochen haben? Wir waren doch gerade erst zusammengekommen.
1: Timothy Paul liest aus seinem Roman Eine Liebe ohne Sommer heute um 20 Uhr bei Thalia am Kornmarkt in Trier, am 1. Juli in Oberhaching. Heute startet das 27. Fusion Festival auf dem ehemaligen Militärflugplatz in Lerz an der Müritz. Bis zu 75.000 Menschen aus aller Welt pilgern jedes Jahr zur Fusion und verbringen dort 4 Tage mit Performance, Theater, Kino und viel elektronischer Musik. Angekündigt ist die türkische Künstlerin Gaye Su Akyol, die nahöstliche Volksmusik mit Punk und

0: Auch der finnische Jazzmusiker Jimmy Tanner, der eigentlich aus der elektronischen Musik kommt, wird in Lerz auftreten. Fusion, das Festival in Lerz in Mecklenburg-Vorpommern, beginnt heute und endet am Sonntag.
1: Rosen, Tulpen und Nelken.
0: Die Blume, 2500 Jahre Kulturgeschichte, treffen auf zeitgenössische Konzepte.
1: Alle Blumen verwelken.
0: Die Ausstellung Blum ab in Baden-Baden beschäftigt sich mit der Sprache der Blumen in der Kunst. Bemalte Bauernschränke, die Blume als Symbol in Liebes- und Paarbeziehungen, Blütenskulpturen oder kritische Auseinandersetzungen mit Blumenmotiven in der Kunst. Zum Beispiel ein Jugendstilteppich, auf dem eine Frau, dargestellt als Rose, passiv auf ihre Eroberung wartet. Kuratorin Christina Lienert.
2: Uns war ganz wichtig, dass wir Dialoge schaffen. Also wir haben 9 Räume in der Kunsthalle, haben 9 künstlerische Positionen eingeladen und diese sind in einen wirklich intensiven Dialog gegangen.
0: Blum ab, die Sprache der Blumen. Bis zum 10. Januar blüht es in der staatlichen Kunsthalle in Baden-Baden in Zusammenarbeit mit dem Badischen Landesmuseum.
3: Das waren die Kulturtipps von Susanne von Schenk. Jetzt ist es 8.30 Uhr.
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5: Mit Runald Schleif. Die Empfehlungen der Rentenkommission sorgen weiter für Diskussionen. Lob kommt von der Organisation für wirtschaftliche Zusammenarbeit und Entwicklung. Laut deren Deutschland-Experte Grundke decken sich die Vorschläge mit Schlüsselempfehlungen der OECD. Kritik übte er daran, dass neben Selbstständigen und Abgeordneten nicht auch Beamte in die gesetzliche Rentenversicherung einbezogen werden sollen. Während Gewerkschaftsvertreter sowie Politiker von AfD und Grünen einzelne Vorschläge lobten oder kritisierten, wiesen die Linke und der Paritätische Gesamtverband die Vorschläge der Rentenkommission als ungerecht zurück. Nach der bundesweiten Störung im Bahnverkehr fahren viele Züge wieder, es kommt aber weiter zu Verspätungen und Ausfällen. Am Abend hatte die Bahn alle Züge in Deutschland gestoppt wegen einer massiven Störung beim digitalen Funk. Betroffen waren auch Bahnen privater Anbieter. Die Suche nach der Ursache läuft. Das Bahnpersonal hatte für die Passagiere Aufenthaltszüge zur Verfügung gestellt. Außerdem wurden Taxi- und Hotelgutscheine ausgegeben. In Peru droht nach dem knappen Ausgang der Präsidentenwahl eine politische Krise. Der linksgerichtete Kandidat Sanchez will das offiziell verkündete Ergebnis der Stichwahl nicht akzeptieren. Er warf der Wahlbehörde Manipulation vor und rief seine Anhänger zu Protesten auf. Zuvor war seine rechtsgerichtete Rivalin Fujimori mit rund 50,1% zur Siegerin erklärt worden. Sanchez kam demnach auf 49,9%. Peru leidet seit langem unter politischer Instabilität, Kriminalität und Korruption. Der Flugzeugbauer Airbus überprüft nach eigenen Angaben mehrere Maschinen vom Typ A380, nachdem in einem Flügelteil Risse entdeckt wurden. Die Europäische Agentur für Flugsicherheit hatte die Inspektionen angeordnet. Die Risse waren zuvor bei routinemäßigen Wartungskontrollen aufgefallen. Von den 16 zu überprüfenden Flugzeugen werden 15 von der Fluggesellschaft Emirates und eines von Qantas betrieben. Auch die Lufthansa, British Airways und Qatar Airways setzen den A380 ein. In Mexiko haben Archäologen im Dschungel eine jahrhundertealte Maya-Stätte entdeckt. Sie besteht aus einer 13 Meter hohen Pyramide, Altären, palastartigen Gebäuden, Plätzen, Wasserkanälen und einem Stein mit einer eingravierten Enthauptungsszene. Das Areal ist nach Angaben der Kulturbehörde rund 15 Hektar groß. Es stammt aus der Zeit zwischen 600 und 900 nach Christus. Die Stätte war tief im Regenwald unter dichtem Dickicht verborgen. Die Archäologen vermuten, dass sie deshalb außergewöhnlich gut erhalten ist und nicht geplündert wurde.
4: Das Wetter.
5: Heute ist es meist heiter, teils sonnig über dem südlichen Bergland, kann es im Tagesverlauf einzelne kräftige Gewitter geben. Die Tageshöchstwerte liegen im Norden bei 27 bis 34 Grad, sonst bei 32 bis 39 Grad.
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3: Ich wünsche Ihnen einen schönen guten Morgen. Wir haben in unserer Reihe Wehrhafte Demokraten schon von einigen Menschen und Institutionen gehört, wie sie sich auf eine mögliche AfD-Regierung in Sachsen-Anhalt vorbereiten. Es gibt allerdings eine Gruppe, die im Wahlkampf eine sehr große Rolle spielt, der es aber natürlich schwerer fällt als anderen, entsprechende Vorbereitungen zu treffen. Migranten und Migrantinnen nämlich. Und die sind gleich unser Thema.

0: 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Sollte die AfD bei der Landtagswahl Anfang September die absolute Mehrheit holen, dann will sie anschließend als Regierungspartei Asylbewerber nur noch zentral außerhalb der Städte unterbringen, ihr Bargeld durch Sachleistungen ersetzen und eine sogenannte Abschiebetaskforce einrichten. Deshalb machen sich viele in der relativ kleinen migrantischen Community in Sachsen-Anhalt schon große Sorgen. Im Rahmen unserer Reihe Wehrhafte Demokraten berichtet Niklas Ottersbach, unser Landeskorrespondent aus Burg bei Magdeburg, einer 20.000 Einwohnerstadt.
1: Meine Kinder berichten von ständigen Hakenkreuzschmierereien, die man auf die Tische, auf Wände und überall sieht, wo die Jungs zum Beispiel Hitlergruß und andere verfassungsfeindliche Symbole zeigen, wenn sie rassistische Beleidigungen offen mal erzählen und sagen, N-Wort, sag mal ganz normal, geh zurück zu deiner Heimat, ganz normal.
2: Sagt der gebürtige Syrer Aras Badre. Seit 10 Jahren lebt er in Burg, in einer Einfamilienhaussiedlung am Stadtrand. Der 40-Jährige arbeitet als Antidiskriminierungsberater für das Netzwerk der Migrantenorganisationen in Sachsen-Anhalt, hat also beruflich mit Menschen zu tun, die Rassismus erleben, aber auch privat sei es Alltagsthema. Aras Badre hat 2 Töchter und einen Sohn, die alle 3 in Burg auf die Schule gehen und von rechtsextremen Sprüchen bis Beleidigungen berichten. Zwar würden die Vorfälle von Schülern gemeldet und die Schule verharmlose das Thema nicht.
1: Ja, aber es ist traurig, dass der Schulalltag so geworden ist, dass man überhaupt darüber sprechen muss.
2: Die Zahl der rechtsextremen Straftaten an Schulen in Sachsen-Anhalt ist seit 2 Jahren auf Rekordniveau. Um die Stimmung speziell in Burg zu verstehen, muss man ein paar Jahre zurückgehen. 2023 hat der Stadtrat einen Brandbrief an den damaligen Kanzler Scholz geschrieben. Tenor: Die Asylpolitik der Bundesregierung überfordere die finanziell klamme Kreisstadt. Der Vorwurf: Für die Unterbringung der Geflüchteten müsse Burg Geld aufbringen, was der Stadt dann wiederum fehle, um zum Beispiel das 90 Jahre alte Feuerwehrgerätehaus zu sanieren. Der Brandbrief an den Kanzler 2023. Damals sagten viele Burger, Deutschlandfunk Kultur, das sei das richtige Zeichen.
3: Einerseits Flüchtlinge, ja, ich meine, wenn man selber in der Situation wäre, wäre man auch froh, sicherlich, wenn den einer aufnimmt. Aber ich finde, wir wären benachteiligt, wir Deutschen.
4: Ich finde es eine richtige Reaktion, denn das widerspiegelt ja die Meinung der meisten Menschen hier in der Region.
2: Migration als Belastung. Ex-CDU-Ministerpräsident Haseloff nannte in der Bild-Zeitung Burg damals als Negativbeispiel. Tatsächlich hat sich der Ausländeranteil in Burg in den letzten 8 Jahren mehr als verdoppelt auf rund 13%. Vor allem die Verteilung war lange ein Problem. An einer Grundschule in Burg Süd lag der Migrationsanteil jahrelang bei 50%. 2024 hat die Stadt die Schulbezirke geändert, damit sich die Schüler besser verteilen. Ein richtiger Schritt, der leider zu spät kam, sagt Aras Badre. Die Stimmung unter Migranten angesichts der Landtagswahl sei düster. In den letzten Wochen hat Aras Badre 2 gut integrierte Burgerfamilien aus Syrien begleitet. Der eine Vater hat als Küchenbauer gearbeitet, der andere als Informatiker. Beide Familien gucken aktiv nach Jobs in Westdeutschland.
1: Eine von diesen Familien hat schon mal in Leverkusen zum Beispiel jetzt eine Wohnung gefunden. Der Vater hat seine Arbeit gekündigt, die Mutter auch. Und da wird noch jetzt Schulen für die Kinder gesucht und die werden die Stadt verlassen.
2: 80% der Migranten in Sachsen-Anhalt überlegen, bei einem AfD-Wahlsieg das Land zu verlassen. Das ist das Ergebnis einer Umfrage des Landesmigrantennetzwerks. Aktuell klingelt der Verband an Haustüren, um mit Sachsen-Anhaltern ins Gespräch zu kommen, zum Thema Demokratie und Toleranz. Das Migrantennetzwerk hat einen Forderungskatalog zur Landtagswahl aufgestellt, darunter die Bitte an die anderen 15 Bundesländer, für den Fall einer AfD-Regierungsübernahme Aufnahmeprogramme für Flüchtlinge in Sachsen-Anhalt zu entwickeln, die aus Angst vor Repressalien das Land verlassen wollen. Der AfD-Kreisverband Anhalt-Bitterfeld kommentierte die migrantischen Sorgen auf einem Telegram-Kanal mit den Worten: Kann es noch bessere Wahlwerbung geben? In der Familie von Aras Badre ist die Landtagswahl Dauerthema. Er macht den Verbleib in Burg davon abhängig, ob seine Kinder sich in der Schule auch nach der Wahl im September noch wohlfühlen. Aber erstmal müssten die Sachsen-Anhalter entscheiden, ob sie wirklich eine AfD-Regierung wollen.
1: Ich habe immer noch Hoffnung. Ich glaube an die Vernunft der Menschen und an die demokratischen Kräfte, dass die zusammen diese Szenarien verhindern konnten.
2: Mit etwas Galgenhumor schiebt Aras Badre hinterher, Sachsen-Anhalt habe so wenig Migranten, rund 7% insgesamt. Wenn die innerhalb eines Jahres alle weg sind, dann wüsste eine AfD-Regierung doch gar nicht, was sie mit den restlichen 4 Jahren anfangen sollte.
0: Unser Sachsen-Anhalt-Korrespondent Niklas Ottersbach berichtete aus Burg bei Magdeburg. Das war auch ein Teil unserer Reihe Wehrhafte Demokraten, die Sie natürlich auch im Internet finden unter deutschlandfunkkultur.de oder in der Deutschlandfunk-App. Jetzt Musik vom Niederrhein aus Klixdorf. Ich komme selbst vom Niederrhein. Der Ort ist so klein, dass ich ihn nicht kannte, bis ich dann zum ersten Mal Musik von George Junior gehört habe. Da las ich, das ist da. Und jetzt ist das auch ein Teil meiner Landkarte. George Junior, er sagt auch okay im Hintergrund. Völlig angemessener Kommentar. Hier ist er mit Kreise. Schau.

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1: Zur Klickmusik vom Niederrhein. Als ich damals selber am Niederrhein groß geworden bin, da habe ich unter anderem Musik von, aus meiner Sicht damals ganz weit weg gehört, aus England nämlich. Wir sind Talk Talk mit Such a Shame.

0: Das ist dieses Ende, das Geduld erfordert, weil es ist eine Mischung aus Blende und Ende. Es wird immer leiser und dann gibt es trotzdem noch ein richtiges Ende, das man aber, wenn Sie zum Beispiel im Auto sitzen und die Kaffeemaschine ist an, sowieso nicht mehr hört. 8.49 Uhr ist es. Was Sie hören, ist Deutschlandfunk Kultur. Und wenn Sie uns schon vor einer guten halben Stunde gehört haben, dann haben Sie gemerkt, dass ich da ja schon erwähnt habe, dass morgen der 100. Geburtstag von Ingeborg Bachmann ist. Und zu diesem Anlass erscheinen natürlich auch eine Menge neue Bücher. Und über eines der interessantesten, zumindest Ihrer Meinung nach, reden wir jetzt mit Elke Schlinsorg aus unserer Literaturredaktion. Morgen, Elke.
1: Guten Morgen, Dieter.
0: Also du hast dich mit ganz vielen, wirst auch andere noch vorstellen, heute im Laufe des Tages beschäftigt, aber du hast mir gesagt, zwei Menschen sind in mir, Ingeborg Bachmann, die Biografie von Andreas Stoll. Das sei somit die interessanteste. Was ich interessant finde, ist, dass Andreas Stoll ja schon vor 12, 13 Jahren, 2013 schon mal eine Biografie veröffentlicht hat. Ist das jetzt einfach eine Neuausgabe oder wirklich was Neues?
1: Sie schaut wirklich völlig neu drauf, denn das macht ja auch die neue Quellenlage möglich. Also es ist ja wirklich so, dass inzwischen aus dem Bachmann-Nachlass viele Briefwechsel und auch die ungeschminkten Tagebücher erschienen sind. Und die machen und geben natürlich einen viel klareren Einblick. Und Stoll hat ja selbst den Briefwechsel mit ihrem Lebensmenschen Paul Celan bereits herausgegeben. Inzwischen gibt es Briefwechsel mit Max Frisch, mit Hans Magnus Enzensberger, immer im Dialog mit Ingeborg Bachmann. Und das nutzt sie natürlich, um Schicht für Schicht freizulegen, eigentlich nochmal ganz neu Lebens- und Werkspuren zu verfolgen. Ja, und was mich interessiert, mit welch enormer Wucht sie hier zeigen kann, wie das Leben auch Einklang gefunden hat in ihre Texte. Das war nämlich früher in ihrer ersten Biografie gar nicht so klar. Also sie kann manches Bild gerade rücken und auch Ambivalenzen zeigen. Das finde ich interessant.
0: Das Buch ist fast 500 Seiten dick, selbst wenn man den Anhang weglässt, immer noch 440 ungefähr. Das ist viel, aber es ist trotzdem nicht genug für alles, glaube ich, bei Ingeborg Bachmann. Was setzt sie denn da für Schwerpunkte?
1: Naja, eben Leben und Schreiben ganz dicht zusammenzuführen. Aber was noch interessant ist, dass sie alles zusammendenkt. Die Anfänge und die Enden, das Ende. Und so beginnt sie von den biografischen Anfängen, ihre Konflikte als junge Frau in der Nachkriegszeit mit den Ziehvätern, ja, oder übergriffige Überväter, wie sie sie so ähnlich nennt, der österreichischen Literaturszene, wie sie sich da durchschlägt in ihren Liebesbeziehungen mit Celan und Max Frisch bis zum Drama ihres letzten Lebensjahrzehnts. Und alles, was sie ausmachte, sagt eigentlich Andrea Stoll, an dieser moralischen Entschiedenheit, die wir in ihrem Werk kennen, und diese Sinnlichkeit, die immer drin ist, das erwächst aus diesen ersten Erfahrungen in den Nachkriegsjahren. Also, wie sie hier Bachmann beschreibt, was dieses Leben ausmacht, was ihre Kindheit zertrümmert hat, was sie so geprägt hat, das war nicht nur der Einmarsch der Truppen von Hitler in ihr friedliches Klagenfurt, wo sie aufgewachsen ist, sondern auch die Tatsache, die kaum erzählt wird, jetzt mehr, dass ihr Vater, ihr geliebter Vater, sehr früh schon 1932 in die NSDAP eingetreten ist. Also, die Studentin Bachmann, die dann schon anfängt zu schreiben, begreift erst, dass dieser Faschismus gar nicht nur von außen kam, über Deutschland und Österreich, sondern aus dem Inneren, aus dem Privatesten, was sie angeht. Und ja, dass der Vater eigentlich selbst das Aufkommen des Faschismus mitgetragen hat. Und wie das eine lebenslange Wunde bleibt, diesen Nazi-Vater zu akzeptieren zu müssen, das zeigt sie in einer verschwiegenden Erinnerung, die wir in den Texten lesen können bei Bachmann. Und ich muss sagen, ich habe manche Zeile von Bachmann nochmal wirklich neu gelesen. Von den Anfängen ihrer Lyrik, wo sie vom faulen Zungenbett spricht, bis zu Marlina, da zieht sie dieses lange Band der Erinnerung. Ich fand das wirklich sehr interessant.
0: Ich finde es interessant, wenn es jemand wie du, ich darf das an dieser Stelle verraten, du hast zur Bachmann promoviert sogar, also wenn jemand wie du sagt, ich habe wirklich Neues erfahren in dem Buch und sehe manche Dinge anders. Und es gibt ja so viele Mythen, die, glaube ich, auch selbst Leute kennen, die nie was von der Bachmann gelesen haben, was ihre Männer angeht, vor allen Dingen Celan und Frisch, was ihren Tod angeht. Entmythologisiert sie auch so manches in diesem Buch?
1: Wenn man genau ist und akribisch arbeitet, dann kann man gar nicht eine neue Mythe entwickeln. Und da ist sie eine ganz klare Bachmann-Forscherin und spürt dem nach. Ich fand es interessant, das ist auch das Thema ihres ersten Buches, dem Freiheitsbegriff nachzugehen. Aber Diese Lebenslegende dieser schillernden Autorin, die entgegen aller Konventionen, also wirklich zwischen den Ländern lebt und die Lebenspartner wechselte, das kann sie mit einem neuen, scharfen Blick lesen und beschreiben. Das wäre ja in unserer Zeit heute noch ein Wagnis und war es natürlich in den Nachkriegsjahren für eine alleinlebende Frau erst recht. Ich finde, dass sie wie kaum eine andere Bachmann-Biografie ganz klar den Preis der Freiheit benennt. Was macht das aus, wenn man in so einer Vagabondage, wie es Bachmann nennt, lebt, zwischen Wien, Rom, Zürich und so weiter wechselt. Sie war auch in Paris und beschreibt ihre prekären Lebenssituationen, also dass sie wirklich ohne Geld, oft auch in Armut, senza casa, also buchstäblich ohne Dach über dem Kopf lebte. Eigentlich beschreibt sie als eine Frau, die sich permanent durchschlagen musste und die Freiheit wollte, aber auch sehr gerne Robustes und Nähe suchte.
0: Sag mal, wo ich dich jetzt im Studio habe und zufällig morgen eine gewisse Ingeborg Bachmann Geburtstag hat, den 100. sogar. Ich glaube ganz im Ernst, ich glaube, dass es viele Leute gibt, die sagen, ja, kenne ich, ist ein historischer Begriff, aber die tatsächlich noch nie was von ihr gelesen haben. Schwellenangst überwinden, was würdest du Einsteigern empfehlen?
1: Das ist wirklich schön. Ich sag das gerne. Das sind die glücklichen Augen von Ingeborg Bachmann aus ihrem letzten Erzählband, simultan 72 geschrieben, die so heute noch eine Frische und Modernität hat. Da schlackern uns die Ohren. Sie beschreibt da drin eine Heldin, Miranda, die stark kurzsichtig ist und nur die Sehschwäche hier als Form so ja, kreativer Wirklichkeitsausblendung beschreibt. Also wir erleben hier die Gnade des Nicht-Sehen-Müssens. Diese Miranda, die setzt die Brille ab, damit sie dieses Unheil auf der Welt nicht sieht, die gelben Zähne nicht, auch nicht, dass er der Geliebte sie betrügt. Also die Brille abzunehmen hat was, hat auch was Anstrengendes, weil man auch gegen Glastüren donnert. Jede Ausblendung hat halt ihren Preis. Aber wie sie das schreibt, so bissig und klar in diesem unverwechselbaren Bachmann-Sound, gerne, gerne simultan lesen von, ach, ihr glücklichen Augen lesen von Ingeborg Bachmann.
0: Ich behalte meine Brille auf. Wir haben beide eine, sage ich an dieser Stelle. Ich behalte meine auf, um zu sagen, dass wir eigentlich gesprochen haben über zwei Menschen sind in mir. Ingeborg Bachmann, die Biografie von Andrea Stoll, die ist im Piper Verlag erschienen, hat einen Umfang von 480 Seiten und kostet 26 Euro. Dann wirst du aber in ja gar nicht so arg viel mehr als einer Stunde, nämlich in unserer Lesart, ab kurz nach 10 weitere Bücher zum 100. Geburtstag von Ingeborg Bachmann vorstellen. Dann gibt es das Hörspiel Der gute Gott von Manhattan im Moment, unter anderem bei uns in der Deutschlandfunk App. Und ich bin immer noch nicht fertig mit der Bachmann. Morgen stellen wir als Film der Woche auch noch den neuen Film zu ihr und ihrem Leben vor. Mehr dann aber auch nicht. Irgendwann ist gut.
1: Nein, das ist richtig.

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2: Mit Ronald Schleif. Die Empfehlungen der Rentenkommission sorgen weiter für Diskussionen. Nach der bundesweiten Störung bei der Bahn fahren die meisten Züge wieder. Und die deutsche Spitzengastronomie wird in Frankfurt am Main mit den Michelin-Sternen ausgezeichnet. Die Empfehlungen der Rentenkommission sorgen weiter für Diskussionen. Lob für einzelne Punkte kommt unter anderem von grünen Chef Banaschak. Im Deutschlandfunk sagte er:
3: Richtig finde ich, dass der Kapitalmarkt zukünftig stärker genutzt werden soll. Wir haben da sicherlich an der einen oder anderen Stelle unterschiedliche Vorstellungen im Detail, wie das passieren soll. Aber dass jetzt dieser Schritt gegangen wird, der eine Chance hat, das umlagefinanzierte System zu ergänzen und damit auch zu stabilisieren, das ist richtig, das schlagen wir seit langem vor. Ich bin auch der Auffassung, dass die abschlagsfreie Rente nach 45 Beitragsjahren, also das, was mal Rente mit 63 war, in der Zeit, in der wir jetzt gerade leben, nicht mehr passt.
2: Felix Banaschak, Co-Vorsitzender von Bündnis 90 Die Grünen. Widerspruch kam von der Linken, deren rentenpolitische Sprecherin Vollert forderte ebenfalls im Deutschlandfunk, dass es weiterhin möglich sein muss, nach 45 Beitragsjahren mit der Arbeit aufzuhören. Ähnlich äußerte sich der Deutsche Gewerkschaftsbund. Der Deutsche Industrie- und Handelskammertag begrüßte, dass eine teilweise Kapitaldeckung eingeführt werden soll, verwies jedoch auf hohe Belastungen der Wirtschaft durch steigende Beitragssätze. Nach der bundesweiten Störung im Bahnverkehr fahren viele Züge wieder, es kommt aber weiter zu Verspätungen und Ausfällen. Am Abend hatte die Bahn alle Züge in Deutschland gestoppt wegen einer massiven Störung beim digitalen Funk. Betroffen waren auch Bahnen privater Anbieter. Die Suche nach der Ursache läuft. Die Sicherheitsbehörden gehen nach RBB-Informationen nicht von Sabotage aus, sondern von einem fehlerhaften Update. Das Bahnpersonal hatte für die Passagiere Aufenthaltszüge zur Verfügung gestellt. Außerdem wurden Taxi- und Hotelgutscheine ausgegeben. Verteidigungsminister Pistorius plant offenbar, aus dem größten Rüstungsprojekt in der Geschichte der deutschen Marine auszusteigen. Wie der Spiegel berichtet, soll der Bau von mehreren Fregatten des Typs 126 nicht fortgesetzt werden. Grund sind Verzögerungen und steigende Kosten. Philipp Eckstein.
4: Ursprünglich war eine niederländische Werft als Generalunternehmer mit dem Bau der 6 Kriegsschiffe beauftragt. Dann sollte die Produktion vom deutschen Rüstungsunternehmen Rheinmetall übernommen werden. Neue Fregatten soll die Bundeswehr trotzdem bekommen. 8 Schiffe des Typs MEKO 200 sollen vom deutschen Hersteller TKMS gekauft werden. Der Spiegel berichtet von erwarteten Kosten von knapp 13 Milliarden Euro für den Auftrag.
2: Der US-Senat hat einer Resolution zugestimmt, die weitere Militäreinsätze gegen den Iran ohne Zustimmung des Kongresses blockieren soll. Die Kammer wird von den Republikanern dominiert. Das Repräsentantenhaus hatte die Resolution schon Anfang des Monats verabschiedet. Sie hat keine Gesetzeskraft, das Votum wird aber als wichtiges politisches Signal gewertet. Damit stellen sich beide Kammern des Kongresses gegen weitere Iran-Einsätze ohne Mandat des Parlaments. Nach einem ukrainischen Angriff auf Energieanlagen ist auf der von Russland annektierten Halbinsel Krim der Strom ausgefallen. Wie der Gouverneur mitteilte, ist die Hafenstadt Sewastopol betroffen. Laut den ukrainischen Behörden wurden bei russischen Angriffen im Gebiet Dnipropetrovsk 3 Menschen durch Drohnenattacken getötet und 5 weitere verletzt. Im benachbarten Gebiet Saporischschja gab es nach Angaben des Militärs einen Toten bei einem Angriff mit Gleitbomben. In der südukrainischen Stadt Cherson kam eine Person durch russischen Beschuss ums Leben. Sie gelten als höchste Ehrung für Restaurants, die Michelin-Sterne. Am Abend wurden sie in Frankfurt am Main für die deutsche Spitzengastronomie vergeben. Damit gibt es 339 Sterne-Restaurants in ganz Deutschland, eins weniger als im vergangenen Jahr. Roman Warschauer.
5: Insgesamt erhielten 25 Restaurants deutschlandweit ihren ersten oder einen weiteren Stern. Mit dem L.A. Jordan in Deidesheim in der Pfalz kam ein 12. Drei-Sterne-Restaurant dazu. Die höchste Auszeichnung

0: Die der Guy Michelin vergibt. 4 Restaurants erkochten sich bundesweit erstmals 2 Sterne, 2 davon allein in Frankfurt. Und 20 Küchenchefs konnten sich über ihren ersten Stern freuen.
1: Das Wetter.
2: Heute ist es meist heiter, teils sonnig. Über dem südlichen Bergland kann es im Tagesverlauf vereinzelt kräftige Gewitter geben. Die Tageshöchstwerte liegen im Norden bei 27 bis 34 Grad, sonst bei 32 bis 39 Grad.
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3: Schönen guten Tag. Kurzer Klick ins Internet genügt, schon schlagen ein Hass, Wut und Angst entgegen. Diese Gefühle prägen nicht nur hochemotionale Debatten, sie haben auch das Potenzial, den Lauf der Geschichte zu beeinflussen. Dazu forscht Ute Frevert seit vielen Jahren. In Berlin hat die Historikerin am Max-Planck-Institut für Bildungsforschung den Bereich Geschichte der Gefühle aufgebaut und lange geleitet. Heute ist sie Präsidentin der Max-Weber-Stiftung und setzt sich für einen internationalen wissenschaftlichen Austausch ein. Willkommen, Frau Professor Frevert.
4: Guten Morgen, Herr Wiese.
3: Gerade Fußball-Weltmeisterschaft, normalerweise auch die Zeit für große Gefühle, kollektive Freude, auch oft Stolz auf die Mannschaft. Und seit dem Sommermärchen 2006 sieht man bei dieser Gelegenheit auch immer mal wieder Deutschlandflaggen. Mir kommt es aber in diesem Jahr ein bisschen so vor, dass wir da eine größere Zurückhaltung erleben. Empfinden Sie das auch so?
4: Wenn ich auf die Fahnenwimpel gucke, mit denen viele Autos hier in Berlin geschmückt sind, sehe ich diese Zurückhaltung eigentlich eher nicht. Mhm. Und wenn ich in die Gesichter von Fans schaue, die nach einem 7:1 Spiel gegen eine ganz winzig kleine Mannschaft, naja, alle haben 11 Leute, aber geradezu in Begeisterungsstürme ausbrechen und von wir und uns sprechen, sehe ich das eigentlich auch nicht. Also es gibt schon ein hohes Identifikationsbedürfnis, glaube ich, der Menschen mit uns, mit unseren Jungs. Und das macht sich dann eben auf verschiedene Weise laut.
3: Ich hatte eben so das Gefühl, ja, früher war ein bisschen mehr Flagge, aber da ist die Wahrnehmung vielleicht unterschiedlich. Warum ist das denn eigentlich die Zeit, in der sich Deutsche das zubelegen, diesen Stolz, kann man ja sagen?
4: Wenn man sich die Stimmung in diesem Land, die natürlich auch immer wieder durch genau solche Gespräche, die wir jetzt vielleicht führen, auch bestätigt wird oder bekräftigt wird, verstärkt wird, wenn man sich diese Stimmung anschaut, dann ist da ja nicht viel Grund zur Freude. Mhm. Und alle Leute reden sich die Situation schlecht und leiden darunter und klagen und jammern und sehen sozusagen den Untergang Deutschlands kommen. Und in dieser Situation bietet natürlich so ein kollektives Anspannungs- und dann auch vielleicht bislang jedenfalls Freudenerlebnis eine Alternative dazu. Und zumindest eine auch, die keine Konsequenzen hat. Man kann sich einfach in dieser Situation unbeschwert freuen. In der nächsten Situation sieht es dann schon wieder anders aus. Es ist fast wie so eine Art von emotionaler Entladung, klingt so dramatisch, aber so ein Loslassen in der Freude. Und das wissen wir ja, wer sich freut, wer lacht, dem geht sowieso besser.
3: Mal gucken, ob wir uns heute Vormittag auch so ein bisschen emotional entladen. Auf jeden Fall gegensteuern, gegen schlechte Gefühle, da habe ich Lust drauf. Wir reden über große Gefühle mit Ute Frevert heute hier im Deutschlandfunk Kultur.

0: Deutschlandfunk Kultur. Wie beeinflussen Gefühle Geschichte? Dieser Frage hat Historikerin Ute Frevert ihre Forschungsarbeit gewidmet. Wir sprechen über das gesellschaftliche Klima in letzter Zeit sehr häufig, über die Polarisierung, die durch sehr emotional geführte Debatten verstärkt wird. Ich frage mich da manchmal aber auch, verfälscht vielleicht Social Media da nicht auch so ein bisschen den Eindruck, weil dort eben Emotionen ein Treiber sind? Geht es im tagtäglichen Miteinander, im Austausch von Meinungen nicht viel weniger hitzig zu? Oder leben wir tatsächlich in einem sehr emotionalisierten Zeitalter?
1: Ich würde Ihnen zustimmen, Herr Wiese, dass Social Media die Lage dramatisiert, auch die Gefühle dramatisiert. Denn für starke Gefühle, für sehr expressive Gefühle, für vielleicht auch radikal negative Gefühle, die stehen ja meistens im Mittelpunkt, bekommt man einfach sehr viel mehr Aufmerksamkeit, als wenn man sozusagen wohltemperiert durchs Leben wandert. Auf der anderen Seite gibt es schon sehr viele Situationen, an denen man eine Verschärfung sozusagen der Gefühlslage festmachen kann. Denken Sie an den Straßenverkehr. Also in welcher Weise Sie auch immer sich daran beteiligen, ist der Eindruck, glaube ich, nicht von der Hand zu weisen, dass Menschen sehr schnell, sehr aggressiv auf das reagieren, was sie als Fehlverhalten betrachten oder auch als ein Fehlverhalten, das sie persönlich beschränkt, als Fahrradfahrer, als Autofahrer und als Fußgängerin. Und da liegen die Nerven blanker als in einer Zeit, die vielleicht ein bisschen langsamer noch funktioniert hat als heute. Also die Verdichtung in unseren großen Städten, die Schnelligkeit des Taktes, auch unseres eigenen Lebens, hat sich schon verstärkt.
0: Auch die Informationsflut, der wir natürlich ausgesetzt sind, dadurch, dass wir immer unsere Informationsquelle mit uns tragen und dauernd fortwährend mit neuen Informationen versorgt werden. Ich möchte gerade noch mal bei der Aufmerksamkeit einhaken, weil Sie gesagt haben, also sowas wie Hass oder Angst, das schürt natürlich auch Aufmerksamkeit. Ist das auch der Grund, warum Populisten das als nützliches Instrument erkannt haben für sich?
1: Absolut. Es gibt ja jetzt Untersuchungen für die Social-Media-Aktivitäten der verschiedenen Parteien. Und da stellen wir fest, dass die rechten Parteien, also die AfD, die rechte Partei, ganz gezielt und viel, viel stärker als alle anderen sozusagen mittel- oder auch demokratischen Parteien, dass die auf diese Aktivierung durch negative Gefühle setzt. Also es kann nicht schlimmer, wir werden entrechtet, wir werden unterdrückt, wir werden klein gemacht von denen da oben und darum müssen wir mit Empörung darauf reagieren. Das gibt Feuer. Ja? Und deshalb nutzen die das ganz, ganz gezielt. Es ist ja nicht so, dass Gefühle einfach nur so entstehen, die werden, kann man sagen, getriggert, die werden hervorgerufen, die werden aktiviert. Und je doller, desto besser.
0: Da spielt ja dann auch immer diese Angst mit rein, seinen Status zu verlieren. Und angeblich ist Angst ja sowieso ein besonders deutsches Phänomen oder zumindest dem Deutschen sehr nahe. Es wird ja auch von German Angst gesprochen. Lässt sich das historisch eigentlich belegen?
1: Nein, das ist auch so ein Propaganda-Clip, würde ich sagen, der in den 1980er Jahren in die Welt gesetzt worden ist. Es ist nicht zufällig, dass es German Angst heißt. Das heißt, es ist aus Amerika zu uns gekommen. Es hat irgendwelche Diplomaten und Journalisten mal erfunden. Es lässt sich überhaupt nicht belegen. Also wenn man sich Umfragen anschaut, dann haben die Menschen in Mexiko sehr viel mehr Angst als die Menschen in Deutschland. Und das wundert einen wiederum auch nicht, weil die Sicherheitslage in Mexiko, sehen wir jetzt auch wieder bei der Fußball-Weltmeisterschaft, eine ganz andere ist als bei uns. Mhm. Also das ist eine Erfindung, aber sie verkauft sich natürlich erstmal gut und jeder denkt, Auf der anderen Seite ist Angst natürlich auch ein Gefühl, mit dem man sehr viel Politik machen kann, was aber die Menschen auch sozusagen lähmen kann. Nicht? Wer Angst hat, läuft entweder ganz schnell weg oder er bleibt wie angewurzelt stehen und wartet darauf, dass man ihn aus dieser Angst befreit. Und genau das ist wiederum die Botschaft dieser Angstunternehmer, wie man sie auch nennen kann, die diese Angst schüren, um sich dann als Retter in der Not zu verkaufen und zu sagen, wenn ihr uns wählt, werden wir euch diese Angst nehmen.
0: Sie beschreiben ja in Ihrem Buch mächtige Gefühle, dass auch Hitler das schon verstanden hat, Angst genutzt hat, dann natürlich auch Hass genutzt hat, Ekel, was ich interessant fand, also Ekel vor dem anderen. Damit hat er dann den Antisemitismus befördert, hat das alles genutzt, um an die Macht zu kommen. Damit verbunden ist natürlich heutzutage immer wieder die bange Frage, die sich viele stellen, wiederholt sich gerade alles?
1: In der Geschichte, davon bin ich überzeugt, wiederholt sich nichts. Es gibt gewisse Muster, die Ähnlichkeiten aufweisen, aber wir sind heute in einer ganz anderen Situation, in einer ganz anderen ökonomischen Situation, trotz des Schlechtredens unserer wirtschaftlichen Lage im Moment. Wir sind auch in einer anderen sozialen Situation mit einem sehr festgeknüpften sozialen Netz, das es in den frühen 1930er Jahren nicht gegeben hat, wo Menschen arbeitslos waren, ohne dann in der Situation vom Staat unterstützt zu werden. Und von daher ist die Not, die Menschen damals auch dazu gebracht hat, Hitler als alternativlos zu betrachten, die haben wir heute nicht. Und wir haben auch eine andere Form des liberalen, demokratischen Umgangs. Nicht bei allen, aber doch bei der breiten Mehrheit unserer Gesellschaft, unserer Bevölkerung gibt es trotz gewisser Irritationen doch eine größere Bereitschaft, auch sich mit den Zumutungen der Demokratie abzufinden und zu sagen, nicht zu sagen, es muss alles genauso sein, wie ich mir das wünsche. Nein, wir müssen uns zusammenraufen und zu Kompromissen kommen und da muss jeder federn lassen.
0: Aber trotzdem steigen natürlich die Zustimmungswerte der AfD und es gibt ein Bundesland, wo die AfD möglicherweise oder mittlerweile nicht nur ein Bundesland, wo die AfD möglicherweise den nächsten Ministerpräsidenten stellt.
1: Das ist ja nicht nur besorgniserregend, sondern das ist gefährlich und umso wichtiger ist es, dass sich diejenigen, die nicht dieser Partei zuneigen, entweder weil sie dieser Partei auch nichts zutrauen. Ich meine, was kann man ihr zutrauen? Was wird sie verändern, außer starke Worte zu machen? Sie wird keine Rente auf einem Niveau von 70% des vorherigen Verdienstes anbieten können. Wer soll das finanzieren? Also wenn man das Programm auseinander nimmt, bleibt da nicht viel übrig. Aber die Menschen, die diesen Sirenenklängen der Partei nicht glauben, die müssen einfach viel, viel stärker sich auch zu oder dagegen bekennen und dagegen Front machen. Und nicht nur die Parteien, sondern auch unsere Zivilgesellschaft. Das ist in diesem heißen Sommer ganz, ganz wichtig.
0: Diese Emotionalisierung der Debatten, die fördert ja letztlich auch das Schwarz-Weiß-Denken, ne? Also diese Einteilung in Schlecht und Böse. Nun leben wir aber in einer multikausalen Welt. Was lässt sich dem dann entgegensetzen? Also wie fördert man die Bereitschaft, unterschiedliche Perspektiven einzunehmen?
1: Indem man mit möglichst vielen Menschen spricht. Also wenn ich immer nur unter meinen Freunden, unter meinen Bekannten bleibe, Familie ist ja schon eine andere Sache. Da findet man ja dann doch schon wieder diese größere Vielfalt von Positionen und Meinungen. Aber man muss sich mit dieser Vielfalt auseinandersetzen. Man muss auch gute Argumente finden. Man kann nicht den anderen einfach anschreien oder ihn als Faschisten bezeichnen und damit in die Ecke stellen, wie das ja jetzt zunehmend auch gemacht wird. Wobei der Faschismusvorwurf ja nicht nur die AfD trifft, sondern mittlerweile sogar die CDU, wie wir gehört haben. Also so, wenn alle nur noch brüllen, dann kommt man nicht mehr in ein Gespräch. Und dieses Gespräch darf eigentlich nicht abreißen. Ich kann nicht mit Herrn Höcke diskutieren. Das hat gar keinen Sinn. Der hat auch gar kein Interesse, mit mir oder mit anderen Leuten zu diskutieren. Aber ich kann mit vielen AfD-Wählern, die ich auch in Mecklenburg-Vorpommern kenne, ich kann mit denen sprechen und ich kann fragen, warum, wieso und was sie sich erwarten und ob sie wirklich Entschuldigung, der Meinung sind, dass sie mit dieser Partei unsere Lage zum Besseren wenden. Und ich kann ihnen meine Position geben und wir können darüber gepflegt, ohne Brüllerei reden und vielleicht gibt es am Ende dann doch eine andere Wahlentscheidung.
0: Gepflegt und ohne Brüllerei könnte auch die Überschrift für Im Gespräch sein. Heute ist Ute Frevert unser Gast und gleich geht es um ein schönes Gefühl, nämlich um Begeisterung. Wir werden hier im Deutschlandfunk Kultur erfahren, was die Begeisterung von Ute Frevert für die Geschichte geweckt hat.
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0: Kimber Rose mit Strong Woman, Song von ihrem Debütalbum, das ist 2018 rausgekommen. Deutschlandfunk Kultur, Ute Frevert hat uns gerade schon einen ersten Einblick in die Geschichte der Gefühle gegeben, ihr Forschungsgebiet. Wenn wir auf ihre eigene Geschichte blicken, dann beginnt die im Jahr 1954, glaube ich, in einem Dorf im Lippischen. Und eine akademische Karriere war ihnen erst einmal nicht in die Wiege gelegt. Was haben ihre Eltern gemacht?
1: Mein Vater, den es noch gibt, der immer noch
0: schönen Gruß.
1: sehr, sehr gut beieinander ist. Und der war Elektriker und hat in einem mittelständischen Betrieb gearbeitet als Werkmeister. Meine Mutter war Schulsekretärin.
0: In der Schule, in der Sie selber auch waren, oder?
1: Ja, am Anfang, damals hieß es ja noch Volksschule und nicht Grundschule. Das fand ich super, immer wenn irgendwie die Lehrer jemanden brauchten, der mal ins Sekretariat ging, wurde ich natürlich geschickt, weil es ja meine Mutter war, ich sehr stolz. Und später war sie in der Realschule und hat eigentlich mich immer sehr gefördert, schulisch, und hat gesagt, ach du, also was diese Realschullehrer können, das kannst du auch, werd mal Realschullehrer. hat dann mich schon auch darin unterstützt, aufs Gymnasium zu gehen. Mein Vater fand das damals für ein Mädchen eigentlich überflüssig, denn das heiratet ja doch und dann ist diese Zeit eigentlich verloren und eine Lehre wäre schon besser. Nein, ich bin dann aufs Gymnasium gegangen und wollte auch am Anfang des Studiums dann in der Tat Realschullehrerin werden, denn das traute mir meine Mutter ja zu.
0: Wenn Ihr Vater da so ein bisschen skeptisch war, war es dann schwierig, ihn zu überzeugen, oder
1: Nein.
0: hat er das dann so angenommen?
1: Nein, er hat es dann sehr schnell angenommen und er hat sich auch daran gefreut. Ich war immer eine sehr gute Schülerin, mir hat Schule einfach viel Spaß gemacht. Es war einfach auch eine Alternative zu den Unmengen von Hausarbeit, die meine Mutter mir aufgebürdet hat. Das klingt jetzt sehr dramatisch, aber sie war wirklich so ein Putzteufel und ich musste ihr dann immer helfen. Und wenn ich sagte, nein, ich kann jetzt aber nicht, ich muss jetzt lernen, dann war das ein Argument. Also das war auch so eine kleine Flucht. Und nein, es war dann, ich musste mich da nicht mehr durchsetzen und das Abitur war easy und das Studium, ja, war ein Abenteuer.
0: Und war denn während der Schulzeit schon das Interesse für Geschichte da?
1: Sehr, sehr. Ich hatte schon in der Mittelstufe einen sehr beeindruckenden Geschichtslehrer, der viele Jahre seines Lebens in Ägypten und in Japan verbracht hatte und der anders war als alle anderen Lehrer. Also der war irgendwie vergeistigter oder tiefer. Und das hat mich sehr angezogen und er mochte mich auch.
0: Aber das ist ja ungewöhnlich, vergeistigter, das klingt ein bisschen spröde.
1: Ja, der war auch nicht zugänglich. Also er war nicht so zugänglich, er hatte nichts Joviales. Er hat sich auch nicht eingeschleimt bei den Schülern. Das gab es damals sowieso noch nicht, habe ich den Eindruck. Aber mich hat etwas Fremde an ihm angezogen und ich mochte sehr gerne die alte Geschichte, die ganzen alten, die Texte sozusagen, jetzt nicht Caesar und Seneca, aber die Mythen, die sich um die griechischen Götter und dann die römischen Götter ranken, da kannte ich mich sehr gut aus. Aber dann mit der Politisierung, ich meine, wir reden über die 60er Jahre und selbst in ein kleines Dorf in Lippe dringt so ein bisschen was von Studentenbewegung. Wir haben dann auch so eine etwas coole oder linke Schülerzeitung begonnen an unserem Gymnasium. Damit fing dann natürlich auch das Interesse für die neuere Geschichte an, die ja auch in meiner Familie noch mit zwei Großvätern, die beide Nazis gewesen sind und daraus auch kein Hehl gemacht haben. Wir haben viel in der Familie auch über Geschichte, über Politik diskutiert. Und so war eigentlich der Weg zur Geschichtslehrerin erstmal
0: vorgezeichnet. Ja, Sie sind ja letztlich Geschichtslehrerin auch geworden, bloß dann im größeren Maßstab, sagen wir mal so, als
1: auf
0: Professorin.
1: Einer anderen Ebene.
0: Ja, Sie hatten ja aufgrund Ihres sehr guten Abis dann auch ein Stipendium der Studienstiftung des deutschen Volkes. Was für Möglichkeiten hat das Ihnen eröffnet?
1: Ach, das war einerseits wunderbar. Denn erstmal war ich finanziell von meinen Eltern unabhängig, was einfach eine ganz große Freiheit gebracht hat. Eingeschränkt wurde die Freiheit von dem Gefühl, bin ich hier eigentlich wirklich zurecht? Die ganzen anderen Studienstifter schienen mir unendlich viel klüger, viel gebildeter.
0: Imposter-Syndrom würde man heute sagen.
1: Ganz genau. Aber das hat mich schon begleitet.
0: Woher kam das? Warum hatten Sie da so Selbstzweifel?
1: Ja, es gibt immer klügere Leute als man selber. Ne? Also das muss man einfach sagen. Ich hatte nie den Eindruck, dass ich nun die Krone der Schöpfung sei. Und ich hatte auch dann, klar, man trifft dann in diesen wunderbaren Sommerakademien, die einen sozusagen 2 Wochen lang in eine Gemeinschaft mit anderen Studienstiftlern bringt, in der man einerseits arbeitet, das ist ein richtiges Seminarprogramm, aber andererseits natürlich auch wandert, diskutiert, abends abtanzt. Da trifft man natürlich auch Kinder aus sozusagen Professorenhaushalten, die mit einem ganz anderen Gepäck ins Leben gestartet, also einem anderen Bildungsgepäck ins Leben gestartet haben. Und da hatte ich immer das Gefühl, das werde ich nie aufholen. Aber gut, also irgendwann, man kriegt ja auch Bestätigung. Insofern will ich jetzt nicht jammern darüber, aber wie gesagt, ein bisschen eingeschränkte Freiheit, aber einfach die Vielfalt von auch Studierenden, von Kommilitonen aus anderen Fächern, die man in der Studienstiftung kennengelernt hat. Also bei die besten meiner, ein alter Freund, mit dem ich bis heute befreundet bin, den ich 1972 kennengelernt habe auf so einer Sommerakademie, ist im Physiker, Kernphysiker geworden. Andere sind Mediziner geworden. Und das war auch wichtig, dass man ein bisschen über seinen eigenen Tellerrand hinausschaut.
0: Da sind wir wieder bei den verschiedenen Perspektiven. Und Sie haben ja über den Tellerrand dann auch noch über Deutschland hinausgeschaut, weil Sie in London studiert haben. Hat dieser Blick für Sie dann auch noch mal was verändert, dieser Blick über den Tellerrand?
1: Aber mächtig. London, und ich war damals an der London School of Economics, das war die Welt. An der Uni gab es ein paar Engländer, aber es gab vor allen Dingen Südafrikaner, es gab Inder, es gab Neuseeländer, es gab Australier, es gab nicht zu wenig Amerikaner. Es gab Personen damals hieß es, glaube ich, noch Rhodesien, Zimbabwe, also aus den afrikanischen Kolonien. Das Weltreich, das Empire traf sich dort, aber eben postkolonial. Und ich hatte den Eindruck, also Deutschland, ich hatte damals in Münster und Bielefeld studiert, da sah ich nur meinesgleichen und dort treffe ich die Welt. Und das war schon, also das war ein Augenöffner in vielerlei Hinsicht.
0: Sie sind ja dann auch als Wissenschaftlerin sehr viel rumgekommen, haben an den unterschiedlichsten Orten gelehrt und geforscht, in New Hampshire, in Österreich, Frankreich, Israel, Kalifornien. War das damals so, ist das so ein bisschen angelegt worden aus dieser Erfahrung da in London, die Welt zu treffen, dass Sie einfach auch gerne unterwegs sein wollten oder an unterschiedlichen Orten leben und lehren wollten?
1: Ganz bestimmt, aber es fing eigentlich noch etwas früher an, denn in der Schulzeit war ich sehr frankophil. Wir hatten also eine Mädchengruppe, die miteinander konkurriert hat, wer das beste, das authentischste Französisch sprach. Und ich bin damals sehr viel in Frankreich gewesen. Ich hatte Brieffreundinnen, die ich dann besucht habe, ganz allein, schon mit 14 in Bordeaux. Und ich hatte auch Gesprächspartner damals, also die Väter, meistens die Väter dieser Brieffreundin, mit denen ich ganz viel über Geschichte gesprochen habe, gerade über deutsch-französische Geschichte. Die Kriege waren damals noch nicht ganz so weit, lagen noch nicht ganz so weit zurück. Und ich habe mir die Befestigung des Westwalls an der französischen Atlantikküste angeschaut. Und das war alles sehr, sehr nah. Und das hat mich auch sehr geprägt. Also sowohl Frankreich als dann auch eben der angelsächsische Raum waren sehr, sehr wichtig. Und ich habe jede Gelegenheit eigentlich genutzt, obwohl ich in dem Sinne eine Deutschlandhistorikerin geblieben bin. Mhm. Also die deutsche Geschichte ist das, was mich fasziniert hat. Dann versucht doch in anderen Gebieten und anderen Ländern immer meine Sicht auf Deutschland und auf die deutsche Geschichte abzugleichen mit anderen.
0: Und Ute Frevert, das haben wir schon gehört, interessiert sich für die Gefühle von Menschen in der Geschichte. Wie die sich eigentlich erforschen lassen, das lassen wir uns gleich erklären hier im Deutschlandfunk Kultur.

0: Deutschlandfunk Kultur. Historikerin Ute Frevert hatte Professuren an der FU Berlin in Konstanz, Bielefeld und an der Yale University inne. Habilitiert hat sie sich zu einem sehr spannenden Thema, wie ich finde, nämlich zu Duellen in der bürgerlichen Gesellschaft. Was hat da ihr wissenschaftliches Interesse für das Thema geweckt?
1: Zunächst war das Interesse nicht sehr groß, weil ich eigentlich keine Lust hatte, mich mit den Aggressionen von Männern auseinanderzusetzen. Ich war damals sehr feministisch unterwegs und das interessierte mich eigentlich gar nicht. Ich fand es auch irgendwo abseitig und längst vergangen. Und es hat eine Zeit lang gebraucht, bis ich das Potenzial des Themas für alles Mögliche, für Gefühlsgeschichte, für Geschlechtergeschichte, für Sozialgeschichte, für Politikgeschichte, für Militärgeschichte überhaupt entdeckt habe. Aber als ich es entdeckt habe, war ich dann Feuer und Flamme und ich finde nach wie vor, es ist mein bestes Buch.
0: Ja, und Duelle, das ist das Spannende, was man lernen kann in Ihrem Buch. Er hat ja durchaus prominente Befürworter gehabt, auch solche, bei denen man jetzt vielleicht nicht vermuten würde, dass die jetzt Duelle ja als adäquates Mittel angesehen haben. Karl Marx zum Beispiel, sonst ja nicht unbedingt rückwärtsgewandt gewesen. Warum hielt er Duelle für geboten?
1: Er ist in einer Zeit aufgewachsen und in einer Schicht, vor allen Dingen in einer Klasse, wie er sagen würde, aufgewachsen, in der Duelle, der Kampf um die Ehre, einfach dazugehörten. Also ein Mann, ist ja ein rein männliches Privileg, ein Duell zu kämpfen. Ein Mann musste für seine Ehre einstehen. Und wenn diese Ehre von jemandem verletzt wurde, und zwar so verletzt wurde, dass man sich da nicht gütlich einigen konnte, dann musste man das eben mit Waffen tun. Es gab auch andere linke oder liberale Personen, Ferdinand Lassalle, der mindestens genauso
0: Gründer der Sozialdemokratie.
1: Der ist 1864 schon in einem Duell um seine Ehre gefallen, kann man sagen, ja, gestorben. Wenn er überlebt hätte, wäre die Sozialdemokratie anders geworden, als sie dann unter dem marxistischen Einfluss sehr stark gestanden hat. Also Max Weber, ein Säulenheiliger der Liberalen, hat sich duelliert. Aber auch Heinrich Heine, dem man das vielleicht auch nicht zutrauen würde, war an bestimmten Punkten seines Lebens so weit, dass er sagte, jetzt kann ich mich nur durch duellieren. Eine andere Lösung gibt es nicht mehr.
0: Und verboten hat dann Duelle ausgerechnet Adolf Hitler.
1: Duelle waren immer verboten, aber es gab so ein Comment, das wer richtet, wer klagt an? Und diejenigen im Justizsystem, die das hätten machen können, waren ja potenzielle oder manchmal auch aktuelle Duellanten selber, weil sie in diese Schicht hineinsozialisiert worden sind und sehr viel Verständnis hatten für diejenigen, die dann vielleicht dann doch mal vor dem Kadi gelandet sind. Hitler hat es eigentlich auch dann nochmal, also wie gesagt, rechtlich war das nie erlaubt, aber man hat darüber hinweggeguckt und in dem Moment, in dem der Krieg 1939 anfing, gab es dann auch aus dem Führerhauptquartier einen UKAS. Schluss jetzt, es gibt wichtigere Dinge, für die wir unser Blut vergießen.
0: Also Blut schön auf dem Schlachtfeld vergießen.
1: Exakt.
0: Wenn man Ihre Bücher liest, dann zeichnen die sich durch eine große Verständlichkeit aus. Man muss nicht Geschichte studiert haben, obwohl es ja um Ihre wissenschaftlichen Forschungsergebnisse geht. Ist das immer Ihr Anspruch, jeden mitzunehmen?
1: Es freut mich, dass Sie das sagen, Herr Wiese, denn daran arbeite ich und ich habe mal ein Buch geschrieben, von dem ich unbedingt wollte, dass mein Vater es lesen kann, der sich für sehr viele Dinge interessiert. Und der hat die ersten paar Seiten gelesen und hat, nee, das ist für mich zu schwierig. Und obwohl ich versucht habe, keine Fremdworte zu nehmen. Also es ist eine Gratwanderung, möglichst verständlich zu schreiben. Ich möchte das gerne, weil ich kein Jargon mag. Ich mag einfach nicht, wenn man sich in eine Geheimsprache oder auch sozusagen Spezialbegriffe zurückzieht und damit auch einfach abschottet von einer breiteren, interessierten, hoffentlich immer noch interessierten Öffentlichkeit. Ich glaube, wir gerade als Historiker, Historikerinnen, haben wir die Möglichkeit, sehr viele Menschen zu erreichen. interessieren sich immer noch sehr viele Menschen für Geschichte. Gott sei Dank. Und die sollten wir nicht verprellen, sondern sollten sie mit einer Sprache einfangen, die zugänglich ist. Ja.
0: Auch Geschichtspodcasts sind ja super erfolgreich, haben viele Hörerinnen und Hörer.
1: Auch im Deutschlandfunk.
0: Ja, Sie sind bis 2007 Professorin für deutsche Geschichte an der Yale University gewesen. Ich habe das erzählt und haben dann das Angebot bekommen, Direktorin des Forschungsbereichs Geschichte der Gefühle am Max-Planck-Institut für Bildungsforschung in Berlin zu werden. Haben Sie da gleich zugesagt?
1: Ja, aber es war ein bisschen anders. Wenn man Max-Planck-Direktorin wird, dann kann man sich seinen eigenen Forschungsbereich bauen, zimmern. Und das war das Thema, was ich mitgebracht habe, weil ich damals wusste, dass ich mit Kollegen an diesem Institut bin, die Psychologen sind. Und da Psychologen sich historisch, zumindest wissenschaftshistorisch, sehr intensiv mit Gefühlen beschäftigt haben, hatte ich damals gedacht, das baut auch eine Brücke in die anderen Disziplinen. Zugleich interessierte mich das selber immer mehr, auch in der Geschichtswissenschaft, sodass es eigentlich eine Win-Win-Situation war.
0: Wenn Sie die Psychologen ansprechen, mich interessiert bei Ihrer Forschung, wie sind Sie da vorgegangen? Also wie ließ sich für Sie die Gefühlslage einer Nation bestimmen? Also Sie haben ja schon gesagt, Sie haben sich besonders für die Deutschen interessiert. Gerade wenn eben Ereignisse Jahrzehnte oder ja noch länger zurückliegen.
1: Ja, das scheint erstmal schwierig zu sein, denn wir sind ja alle der Meinung, dass unsere Gefühle kennen nur wir. Und manchmal kennen noch nicht einmal wir unsere eigenen Gefühle, weil sie uns zu verwischt, zu gemischt, zu vage erscheinen. Also wie kann man die dann überhaupt in Quellen, in Hinterlassenschaften, mit denen wir als Historikerin ja arbeiten müssen, dürfen, wie kann man die dort überhaupt finden? Es ist erstaunlich, dass sie überall zu finden sind und dass sie einen geradezu anspringen, wenn man danach sucht. Es ist ja immer so, wer sucht, der findet auch. Und genauso ist es in diesem neuen Forschungsgebiet, von dem viele Kollegen auch damals meinten, ja, das kann man da überhaupt herausfinden. Das ist ja, nein, das wird nichts. Eins der ersten Bücher, das ich geschrieben habe, hat sich mit der Gefühlspolitik Friedrichs II. Beschäftigt. Das war damals bei irgendein Jahrestag, da alle Leute redeten über Friedrich II. Ich bekam eine Anfrage zum Vortrag und habe mich dann da reingefisselt und habe ihn sozusagen als einen Gefühlspolitiker avant la lettre beschrieben und sowohl in seinen eigenen Schriften und in seinen eigenen Auftritten diese Arbeit mit Gefühlen, an Gefühlen entdeckt, als auch in der Resonanz, in der Rezeption, in dem, was seine Umwelt, auch zum Teil seine eigenen Untertanen an ihn herangetragen haben.
0: Also Briefe auch als wichtige Quellen.
1: Briefe, Petitionen, Gedichte, die man auf ihn geschrieben hat, Gesänge, die man ihm zu Liebe komponiert hat. Es ist eine Fülle von Material, es ist ein kleines Büchlein. Ich hätte viel mehr darüber schreiben können, aber ich finde auch, das gehört auch zur Zugänglichkeit. Ich schreibe nicht so gerne wahnsinnig lange Bücher. Ich schreibe dann lieber wieder neue Bücher über ein anderes Thema.
0: Wobei, man muss ja auch sagen, Gefühle sind ja wahrscheinlich auch immer von Erfahrungen abhängig, geprägt auch vom kollektiven Gedächtnis und kulturellen Besonderheiten. Lassen die sich überhaupt, also die Gefühle von einst, mit unseren Gefühlen heute vergleichen?
1: Das ist die große Herausforderung, die Unterschiedlichkeit und die Differenz zwischen uns und denen damals überhaupt erstmal wahrzunehmen. Die Illusion liegt sehr nahe, der Fehlschluss liegt genauso nahe, dass wir ja eigentlich wissen, weil wir Menschen sind, was die Menschen damals vor 200 Jahren, vor 100 Jahren, vor 300 Jahren gefühlt haben. Also als ob wir sagen, auf unseren Gefühlen ganz, ganz rasch und problemlos diese Zeitreise zurück antreten könnten. Und das ist falsch. Denn wir sind, wie Sie sagen, wir sind in unseren Gefühlen von unserer Umwelt, von unserer Kultur, von unserer Umgebung einfach geprägt. Je nachdem auch von unseren Altersgenossen. Wir sind nicht alleine auf der Welt und wir haben auch nicht nur unsere ganz spezifischen, besonderen Gefühle, sondern wir teilen sie mit sehr vielen Menschen. Und genauso war es vor 200 Jahren, als Menschen auch einer bestimmten Prägung, einer bestimmten kulturellen Einflüssen, einer bestimmten Erziehung unterlagen und da in einem ganz anderen Umfeld ihre Gefühle gebildet haben, die anders gewesen sind als unsere.
0: Erklärt Historikerin Ute Frevert.
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0: Snow, einer der zahlreichen Nummer 1 Hits der Red Hot Chili Peppers hier am Deutschlandfunk Kultur. Ute Frevert hat als Historikerin viel im Ausland geforscht. Wir haben das gehört, unter anderem in Israel, wo sie auch Anfang des Jahres wieder 6 Wochen in Jerusalem verbracht hat, um dort mit jungen Wissenschaftlerinnen und Wissenschaftlern zu arbeiten. Nun gibt es ja auch Forderungen, israelische Universitäten zu boykottieren. Sie halten das für kontraproduktiv.
1: Absolut. Kein vernünftiger Mensch kann diese Politik der Regierung Netanyahu in irgendeiner Weise gutheißen und billigen. Aber die Kritik daran, die schärfste Kritik, würde ich sagen, kommt aus Israel selber und sie kommt aus den Universitäten. Mhm. Sie kommt von den Akademikern, von den Studierenden, von den Professoren. Und diese zu boykottieren und zu sagen, mitgehangen, mitgefangen, ihr seid schließlich auch Teil des Landes, deshalb strafen wir euch mit Nichtachtung. Das ist genau die falsche Strategie.
0: Gerade Israel, die Ereignisse am 7. Oktober 2023 und der Gaza-Krieg danach sind ja eigentlich auch Beispiel dafür, wie Bilder Gefühle erzeugen und damit Politik gemacht wird. Schon der Überfall der Terroristen zielte ja darauf ab. Wie ordnen Sie das ein?
1: Es ist eine neue Art der Kriegführung, also sich seiner Massaker zu freuen und die auch als, als Propagandainstrument zu nutzen. Ich beschäftige mich gerade jetzt wieder mit den Jugoslawienkriegen und die Vergewaltigung hat man damals immerhin noch nicht gefilmt. Also da ist in diesen 30 Jahren schon wieder viel an Brutalisierung und auch an Medialisierung natürlich passiert. Und diese Bilder, ich habe sie mir selber nicht angeschaut, ich könnte sie nicht anschauen, aber ich weiß, dass sie in der Welt sind, dass man sie anschauen kann, dass es Fakten sind, das Wissen darum ist traumatisierend und das erlebe ich, habe ich in Israel immer wieder erlebt, alle Menschen dort denken an diesen 7. Oktober, das ist ein Datum, das unhintergehbar ist.
0: Und es ist ja letztlich dann auch krass zu beobachten, wie unterschiedlich die Menschen auf solche Bilder reagieren, wie sie damit umgehen. Mitgefühl ist auch etwas, was die Diskussion bestimmt hat, aber nicht in jedem Fall. Eher eben auch Mitgefühl mit den Palästinensern als mit den Israelis. Wie lässt sich diese Ungleichheit für Sie erklären?
1: Man sieht immer das Leid, dass man selber oder die eigene Gruppe erfasst. Das ist dominant, das ist überall so. Und ich erwarte jetzt auch nicht unbedingt von Israelis, dass sie voller Mitgefühl sind gegenüber den Menschen in Gaza. Es gibt viele, die auch aktiv helfen. Aber ich erwarte von uns als Beobachtern, weit entfernten Beobachtern, dass wir in der Lage sind, das Leid der einen und das Leid der anderen zu erkennen und es auch gleich zu gewichten. Und jede Art der Vereinseitigung, jede Art der Identifikation nur mit einer leidenden Gruppe, die das Leid der anderen negiert und zur Seite schiebt, das funktioniert nicht, das geht nicht.
0: Nun stehen Sie ja auch als Präsidentin der Max-Weber-Stiftung für den Austausch. Also die Stiftung fördert, dass Wissenschaftlerinnen und Wissenschaftler aus den unterschiedlichsten Ländern miteinander in den Austausch treten. Nun sehen wir aber auf der anderen Seite gerade wieder weltweit, dass alte Feindbilder wiederbelebt werden, sich neue auftun. Welche Auswirkungen beobachten Sie da auf die Wissenschaft?
1: Die Wissenschaft muss Brücken bauen. Und selbst wenn es schwierig ist, wir sind in vielen Ländern präsent, in denen autoritäre Regime herrschen. Ich würde Amerika jetzt gar nicht mehr ausnehmen aus dieser Gruppe der schwierigen Freunde. Und wenn wir uns dann auch zurückziehen und zu sagen, wir fahren da jetzt nicht mehr hin, wir lösen unsere Institute dort auf, weil uns das politische System nicht behagt, dann erweisen wir uns und auch unserem Land und dem anderen Land einen Bärendienst. Wissenschaft ist dafür da, dass es dass sie selbst dann, wenn eigentlich wenig andere Verständigung noch möglich ist oder wenn sich die Fronten verbarrikadieren, immer noch Möglichkeiten des Gesprächs, des gemeinsamen Arbeitens, des Austausches schafft. Und das ist sozusagen auch ein Friedensprojekt.
0: Diese Möglichkeiten des Gesprächs, wir haben nun über so viele negative Emotionen heute gesprochen, aber es gibt ja durchaus auch die positiven, die Sie auch in Ihrem Buch Mächtige Gefühle beschreiben, also Liebe zum Beispiel, Zuversicht. Welche Auswirkungen haben die?
1: Ohne Zuversicht, ohne Hoffnung würden wir beide jetzt auch nicht hier sitzen, Herr Wiese. Das heißt, es ist ein Lebenselixier. Und wir müssen sehen, dass wir Quellen finden, aus denen wir diese Zuversicht und diese Hoffnung immer wieder schöpfen. Das können Gemeinschaftserlebnisse sein. Wir fingen an, über die Fußball-Weltmeisterschaft zu sprechen. Das können Familienerlebnisse sein. Das können Freundeserlebnisse sein. Das kann aber auch ein gelungenes Nachbarschaftsfest sein. Das kann ein positives Gespräch mit einem potenziellen AfD-Wählerin sein. Diese Quellen sozusagen des Positiven nicht zu verschütten, sondern sie gerade zu pflegen, zu kultivieren, auch wieder immer wieder neu zu befeuern, das ist die Aufgabe.
0: Welches Gefühl fehlt Ihnen am meisten oder welchem Gefühl sollten wir mehr nachgehen dieser Tage?
1: Ich würde sagen Zuversicht. Das ist das, weil es ist ein positives Zukunftsgefühl, es ist ein Gefühl, was einen gründet. Nicht zufällig wünscht uns Ingo Zamperoni, bleiben Sie zuversichtlich. Ich kann dem nur zustimmen.
0: Das wünschen wir Ihnen heute auch und ich bedanke mich für das Gespräch. Ute Frevert, danke, dass Sie sich die Zeit genommen haben.
1: Vielen Dank meinerseits.
0: Also, bleiben Sie zuversichtlich, da zitieren wir den Kollegen nochmal von den Tagesthemen und empfehlen natürlich auch, dran zu bleiben hier im Deutschlandfunk Kultur, denn in der nächsten Stunde stellen wir Ihnen neue Biografien zum 100. Geburtstag von Ingeborg Bachmann vor.

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1: Wissen Sie genau, was Ihr Beruf ist? Polizistin vielleicht? Lehrerin? Oder der viel zitierte Dachdecker? Sarah Bosetti ist sich nicht immer ganz so sicher.
2: Ich frage mich manchmal ein bisschen, was mein Beruf ist. Ich bin zu dem Schluss gekommen, momentan ist mein Beruf, Friedrich Merz anzugucken.
1: Sie hat Filmregie studiert, ist als Satirikerin, Autorin oder Lyrikerin zu erleben. Egal in welcher Rolle, seit Jahren kommentiert sie die Verrücktheiten unserer Zeit.
2: Ich glaube, wir brauchen als Gesellschaft eine Paartherapie.

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1: Mit Ronald Schleif. Die Bundesnetzagentur startet eine bundesweite Mobilfunk-Messwoche. Die Empfehlungen der Rentenkommission lösen weiter unterschiedliche Reaktionen aus. Und die Tage der deutschsprachigen Literatur beginnen am Abend in Klagenfurt. Wer sich häufiger über schlechten Mobilfunkempfang ärgert, kann dies nun der Bundesnetzagentur direkt melden. Im Rahmen einer bundesweiten Mobilfunk-Messwoche sollen Nutzer und Nutzerinnen von heute an Funklöcher und Empfangslücken dokumentieren. Sebastian Tittelbach.
2: Wer mitmachen möchte, lädt sich die aktuelle Version der Mobilfunk-Check-App der Bundesnetzagentur auf Smartphone. Sie erfasst, wie gut die Netzqualität vor Ort ist. Seit der ersten Messwoche vor einem Jahr haben die Mobilfunkanbieter ihre Netze weiter ausgebaut. Die Bonner Behörde erhofft sich nun ein aktuelles und detailliertes Bild, was davon tatsächlich bei den Kunden in Deutschland ankommt. In Städten ist die Versorgung meist gut, dagegen gibt es in ländlichen Regionen noch immer zahlreiche Funklöcher.
1: Nach der bundesweiten Störung im Bahnverkehr fahren viele Züge wieder, es kommt aber weiter zu Verspätungen und Ausfällen. Am Abend hatte die Bahn alle Züge in Deutschland gestoppt wegen einer massiven Störung beim digitalen Funk. Betroffen waren auch private Anbieter. Die Suche nach der Ursache läuft. Die Sicherheitsbehörden gehen nach Informationen des RBB nicht von Sabotage aus, sondern von einem fehlerhaften Update. Die Empfehlungen der Rentenkommission lösen weiter unterschiedliche Reaktionen aus. Lob für einzelne Punkte kommt unter anderem von Grünen-Chef Banaschak. Im Deutschlandfunk befürwortete er die geplante Abschaffung der Rente mit 63. Widerspruch gibt es von der Linken. Deren rentenpolitische Sprecherin Vollert forderte ebenfalls im Deutschlandfunk, dass es weiterhin möglich sein muss, nach 45 Beitragsjahren mit der Arbeit aufzuhören. Auf Widerstand stößt Bundesarbeitsministerin und SPD-Co-Vorsitzende Baas auch in ihrer eigenen Partei. Tim Aßmann.
3: Die Jusos sehen eine Erhöhung des Renteneintrittsalters kritisch. Und Manuela Schwesig, SPD-Ministerpräsidentin in Mecklenburg-Vorpommern, betonte, die Vorschläge könnten nicht 1:1 umgesetzt werden. Von den Gewerkschaften kommt weiter Kritik an der Empfehlung, die Rente mit 63 abzuschaffen. Arbeitgeberverbände kritisieren die empfohlene Anhebung ihres Anteils an den Rentenbeiträgen zur Finanzierung der Kapitalrente. Kritisch sieht die Arbeitgeberseite auch die vorgeschlagene Abschaffung beitragsfreier Minijobs.
1: Deutschland ist Experten zufolge im europäischen Vergleich das am stärksten von Cyberangriffen betroffene Land. Nach Angaben des Potsdamer Hasso-Plattner-Instituts führen die Spuren der Täter häufig nach Russland. Vertreter von Sicherheitsbehörden und Unternehmen beraten seit dem Vormittag in Potsdam über hybride Bedrohungen. Als typische Instrumente gelten Spionageaktivitäten, Cyberangriffe, Sabotageakte und Informationsmanipulation. Laut Sicherheitsbehörden werden Cyberangriffe auch durch künstliche Intelligenz einfacher. Ungeachtet eines Rahmenabkommens zur Beendigung des Iran-Kriegs sitzen laut dem Versicherer Allianz im Persischen Golf nach wie vor mehr als 1000 Schiffe fest. Das geht aus einer Analyse des größten deutschen Versicherungskonzerns hervor. Demnach beträgt der Wert der blockierten Schiffe und deren Ladungen etwa 125 Milliarden US-Dollar. Einer Schätzung zufolge würde die Auflösung dieses Staus auch bei einer Normalisierung der Verhältnisse mehrere Wochen dauern. Am Wochenende hatte der Iran angekündigt, die Straße von Hormus erneut zu sperren. Die Tage der deutschsprachigen Literatur beginnen heute in Klagenfurt. Zum 50. Mal wird der Bachmann-Preis vergeben, einen Tag vor dem 100. Geburtstag der bereits verstorbenen Schriftstellerin Ingeborg Bachmann. Am Vorlesewettbewerb nimmt auch der Autor Ozan Zakaria Eskinkelic teil. Er hat unter anderem die Bücher Prinzenbad und Muslimaniak geschrieben. Sein aktuelles Buch heißt Hundesohn. Es ist sein erster Roman. Mit einem unveröffentlichten Text ist er jetzt in Klagenfurt dabei und auf die Reaktion der Jury gespannt, wie er hier im Deutschlandfunk Kultur sagte.
4: Für mich ist es eine große Frage, wie reagieren andere Menschen auf einen Text? Ich habe vieles mitgenommen aus den letzten Monaten, aus diesen Lesereisen gab es ja unterschiedliche Reaktionen auf meine Texte und ich bin da einfach super neugierig zu wissen, was sagt eigentlich das Sprechen über einen Text auch über uns als Gesellschaft über Schriftsteller aus, nicht unbedingt nur über einen Text selbst, sondern auch über die, die die Kritik ausüben.
1: Der Autor Ozan Zakaria Eskinkelic.
0: Das Wetter.

0: Heute ist es meist heiter, teils sonnig über dem südlichen Bergland, kann es im Tagesverlauf vereinzelt kräftige Gewitter geben. Für Teile von Deutschland gelten Hitzewarnungen des Deutschen Wetterdienstes. Die Tageshöchstwerte liegen im Norden bei 27 bis 34 Grad, sonst bei 32 bis 39 Grad.
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2: Gerade haben wir eine erste Stimme vom diesjährigen Ingeborg-Bachmann-Wettbewerb gehört, der heute Abend eröffnet wird. Und dieser Wettbewerb steht auch besonders im Zeichen des großen Jubiläums der Namensgeberin. Morgen jährt sich Ingeborg-Bachmanns Geburtstag zum 100. Mal. Wir würdigen die Jahrhundertdichterin natürlich auch ausführlich in vielen Zusammenhängen in diesen Tagen hier im Programm. Heute stellen wir Ihnen in der Lesart ganz neue Bücher zu Ingeborg Bachmann vor. Jetzt gleich. Herzlich willkommen zur Sendung und wir starten gleich mit flotter neuer Musik, die aus den USA von Lizzo zu uns kommt. Die Sängerin, Rapperin aus Detroit von ihrem aktuellen Album macht uns dieser Song Beste Laune, Good Morning. Wer da nicht wach und munter wird.

0: die Lesart im Deutschlandfunk Kultur. Und jetzt geht es um Sie.
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0: Das ist die Stimme von Sandra Hüller, wie sie Ingeborg Bachmann personifiziert im Film Ingeborg Bachmann, jemand, der einmal ich war. Morgen am 25. Juni kommt er in die Kinos, punktgenau zum 100. Geburtstag der österreichischen Ausnahmedichterin. Nur 47 Jahre ist sie alt geworden, 1973 ist sie gestorben. Eine Ikone der modernen Literatur, deren Werk immer wieder von persönlichen Tragödien und Zuschreibungen überlagert wurde. Ein wahrer Mythos hat sich um sie gebildet. Im Studio ist jetzt Elke Schlinsock, unsere Lesart-Kollegin und die Expertin für Ingeborg Bachmann im gesamten Deutschlandradio. Hallo, Elke.
5: Hallo.
0: Wir haben gerade diesen kurzen Filmausschnitt gehört. Morgen werden wir den Film ausführlich zum Kinostart porträtieren. Ingeborg Bachmann, Elke, ist wirklich derzeit auf allen Kanälen, nicht wahr?
5: Ja, ich finde es ganz schön. Wir kommen einfach nicht drum rum. Mir gefällt das sehr. Also die Wirkung ihrer Bücher bleibt. Und gerade ist ja auch ihr vielstimmiger Roman Malina als Oper aufgeführt worden, uraufgeführt und bitte hochgefeiert. Also die Strahlkraft, die ist ungebrochen, diese Autorin. Aber wir haben ja eben noch gerade Ingeborg Bachmann und Sandra Hüller im Ohr. Und ich finde, das hat schon eine Wirkung, wenn wir das hören. Wie ja eigentlich die Schauspielerin einen letzten Tag in Rom, dieser Bachmann imaginiert. Das ist wirklich so ein Nachspüren, wie haben wir es eben gehört, Geisterbeschwörung. Und sich auf diese Weise mit den eigenen Worten dieser Autorin zu nähern und damit auch irgendwie selbst zu lesen, auch damit auch neu zu lesen, wie ich es fand eben bei Sandra Hüller, der Schauspielerin. Daraus webt die Regisseurin Regina Schilling wirklich ein Hybrid aus Bachmann und Hüller. Und das ist wirklich ein ganz toller Versuch, hier mal ein gegenwärtiger Versuch, sich dieser Ausnahmedichterin zu nähern.
0: Kommen wir zu den Büchern, Elke. Einen ganzen Stapel an aktuellen Bachmann-Publikationen hast du hier auf dem Tisch vor dir. Alle bemühen sich, Bachmann im neuen Licht zu zeigen. Du hast für uns sortiert. Welche stechen da heraus? Von einer hast du heute früh schon hier im Programm erzählt.
5: Ja, das ist die überzeugendste für mich. Das ist die der Bachmann-Forscherin Andrea Stoll. Sie hat ja bereits einen Briefwechsel mit Celan und Bachmann herausgegeben und auch schon eine Biografie vorgelegt. Aber jetzt, mit einer völlig neuen Quellenlage, wir haben ja neue Briefwechsel von Bachmann sind erschienen, Tagebücher sind erschienen, da kann sie nochmal völlig neu draufschauen und eigentlich zeigen, mit welch enormer Wucht eigentlich auch das Leben Eingang in ihre Werke gefunden hat. Und sie rückt wirklich manches Bachmann-Bild gerade. Und der Biograf Dieter Burdorf, der ist der zweite hier im Bunde, der ist letztendlich auch durch die neuen Briefwechsel angestochen worden, eigentlich Bachmanns Leben einmal in Korrespondenzen darzustellen. Also das passiert, das macht er mit überraschenden Parallelführungen, aber es wird auch sehr persönlich zurückgeschaut mit einer Zeitzeugin, mit einer Bachmann-Freundin und es wird gezeichnet. Bachmann, eine Biografie in Bildern, wirklich mit legendenfreien Einblicken.
0: Bleiben wir nochmal bei der ersten von Andrea Stoll. Welche sind denn da die neuen Ansätze und Blickpunkte dieser Biografie?
5: Naja, wie sie Leben und Schreiben so ganz dicht zusammenführt. Das ist wirklich ja oft vernachlässigt worden, dieses Netzwerk zwischen Leben und Schreiben. In der Bachmann-Rezeption, da ging es lange, lange darum, ihr Werk ins Zentrum zu stellen, weniger ihre Lebensdarstellung. Für Andrea Stoll gibt es ja wohl dieses Netzwerk und sie stellt das nach vorn, ganz selbstbewusst und mit neuen Lesarten. Und von den biografischen Anfängen bis zum letzten Lebensende zieht sie dieses Leben zusammen auf diese frühen Jahre, die so prägend waren für ihr Schreiben, so Andrea Stoll. Und das macht sie ganz eindrücklich, wenn sie ihre Kriegstagebücher liest. Ingeborg Bachmann hat als Abiturientin in den letzten zwei Jahren ein Kriegstagebuch geschrieben, wie sie hier den Bombenhagel in Klagenfurt erlebt, als Abiturientin im abgedunkelten Haus sitzt. Der Rest der Familie ist aufs Land geflohen. Sie bleibt hier, um die Matura abzuschließen. Das stellt Andrea Stoll sehr stark nach nach vorne, aber viel stärker beschreibt sie ja einen viel entscheidenderen Bruch in ihrer einst so idyllischen Kindheit. Eigentlich eine immer noch wenig erzählte Seite in der Familiengeschichte Bachmanns, dass der ja so geliebte Vater von Ingeborg Bachmann schon bereits 1932 der NSDAP beigetreten ist. Und das ist wirklich eine Leerstelle in der Familie lange geblieben. Und erst die Studentin Bachmann begreift, das muss man sich mal vorstellen, dass der geliebte Vater selbst für das Aufkommen des Faschismus tätig war, beteiligt war. Dass es eben nicht von außen kommt, sondern aus dem Privatesten, aus dem Innersten ihrer Familie wurde dieser Faschismus mitgetragen. Das hat sie geprägt, das hat sie in ihr Werk eingeschrieben, ja, als verschwiegene Erinnerung.
0: Auch die zweite Biografie hast du schon genannt von Dieter Burdorf. Wie unterscheiden sich denn die beiden Biografien jetzt? Sie sind beide sehr, sehr umfangreich.
5: Ja, hier stehen zwei dicke Wälzer auf dem Tisch. Und vielleicht auch auf den Blick, wie pointiert und glänzend das geschrieben ist. Die Biografie von Andrea Stoll, die liest sich wirklich fast manchmal an manchen Stellen wie ein intensiver Roman mit einer äußerst interessanten Heldin. Gerade wenn sie ihren Freiheitsentwurf verfolgt und auch den Preis der Freiheit beschreibt, wie zerrissen sie zwischen ihren Lebensstationen Wien, Rom, Paris umherschwirrt. Und diese Zerrissenheit ist ja auch in ihrem Titel »Zwei Menschen sind in mir« angedeutet. Und das Interessante, auch der Leipziger Literaturwissenschaftler Dieter Burdorf, der nimmt dieses zerrissene, innere, unruhige Ich auch zum Thema und spielt damit in seinem Titel, dieses unruhige Ich. Aber er setzt die Briefwechsel, die auch Andrea Stoll benutzt, eigentlich in eine spannende Struktur. Er wählt wirklich, er folgt den Briefwechseln von Bachmann und setzt sozusagen ein Leben in Korrespondenzen hier vor und stellt es uns vor. Und das ergibt wirklich eine ganz eigene Spannung, die manchmal facettenreicheres auch über Bachmann sagt. Man muss ja dazu wissen, wenn man so multiperspektivisch erzählt, auch in dieser Biografie, dann passt das eigentlich ganz gut zu Ingeborg Bachmann. Sie hielt ja selbst ihre Freundeskreise immer sehr getrennt voneinander. Zum Teil lernten sie sich wirklich erst in Rom an ihrem römischen Sterbebett kennen. Und diese vielen Leben, die zeigt eigentlich Burdorf in der Rollenprosa, die Bachmann schreibt. Sie hatte zum Beispiel mit Hans-Werner Henze einen ganz anderen Ton im Schreiben als mit Paul Celan, ihren geliebten Lebensmenschen. Henze stellt sie sich als Heimatdichterin damals 52 auf der Gruppentagung in Niendorf vor. Und dieser ja wirklich ironisch verzauberte Kennenlernton, der bleibt lebenslang in ihren Briefen. Anders der zu Celan, der zeitgleich auch dort stattfindet. Also diese Parallelführung, die fand ich wirklich interessant, das mal so gegeneinander zu stellen. Eigentlich passiert dort auch und entsteht ein Panorama der 50er, 60er Jahre.
0: Du hattest doch ein drittes Buch, eine illustrierte Biografie genannt. Was ist das? Wie geht denn das auf und zusammen?
5: Ja, also das ist völlig anders. Das musst du dir vollkommen anders vorstellen. Ich habe es hier mitgebracht. Wir sehen hier vorne schon Ingeborg Bachmann im feinen Schwarz-Weiß-Strich rauchend uns anschauen. Der Zeichner Jörg Schorn ist selbst Klagenfurter. Er ist da geboren, 40 Jahre jünger als Ingeborg Bachmann. Und er saß schon als Gymnasiast auch gerne beim Wettlesen, was jetzt gerade wieder stattfindet in Klagenfurt, als lieber als in der Schule. Und seine illustrierte Biografie, die nähert sich ganz kurz, ganz prägnant bestimmten Lebensstationen, ist ein dünnes Büchlein. Und er macht das in so einem Staccato mit pointierten Texten, ja, und wirklich erfrischend herrlichen Bildern. Eins muss ich rausstellen, zum Beispiel lernt Ingeborg Bachmann 1962 Hannah Arendt in New York kennen auf einer Reise. Und beide sind begeistert voneinander. Darüber wurde wirklich viel geschrieben. Er macht daraus Folgendes. Eine Grafik, wo zwei Köpfe nebeneinander zu sehen sind, die mit einer Zigarette in der Hand fast aneinander stoßen im Qualmen. Also herrlich, und sein Text dazu. Die Köpfe der beiden Kettenraucherinnen qualmen nur einen Abend lang gemeinsam. Das genügt, ihr Austausch hält über Jahre. Das ist wirklich eine eigenwillige, pointierte Annäherung an Ingeborg Bachmann mit viel Kenntnis, muss ich sagen. Vielleicht so ein Bachmann-Kondensat. Ich weiß nicht, wie man das prägnant beschreiben kann. Und da ist doch manches neue Detail zu entdecken. Wirklich auch was für Fans oder die sie neu entdecken wollen, die Ingeborg Bachmann.
0: Neue Bücher zu Ingeborg Bachmann. Elke Schlinsock hat uns wenigstens drei vorgestellt. Danke dir, Elke. Und damit sind sie schon gewissermaßen eröffnet, die Ingeborg Bachmann-Tage. Heute Abend gehen sie los in Klagenfurt und natürlich auch bei uns im Programm ausführlich werden wir berichten.

0: Paracetamolo, das Lied von Calcutta, dem italienischen Sänger, der sich witzigerweise so nennt. Und jetzt geht es hier im Deutschlandfunk Kultur weiter mit Stories Made in USA, die wir täglich in der Lesart präsentieren, bis zum 4. Juli und dem großen 250-Jahr-Jubiläum der amerikanischen Unabhängigkeit. Schauen wir auf große amerikanische Romane, The Great American Novels, die von Geschichte, Mentalität, von Her und Zukunft erzählen, was das Land bis heute ausmacht und prägt. Und heute hören wir vom ersten Rockstar der US-amerikanischen Literatur, Samuel Langhorne Clemens alias Mark Twain. Literarisch-journalistischer Tausendsasser, Originalgenie, der mit seinen Vorträgen in ganz Amerika die Theaterseele gefüllt hat. Und als sein wichtigster Roman gilt Die Abenteuer des Huckleberry Finn von 1884. Für Ernest Hemingway begann damit erst die moderne amerikanische Literatur. Und tatsächlich ist er in vielerlei Hinsicht revolutionär gewesen, was uns jetzt Maike Albart entwickelt.
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0: Und so ist es passiert. Außer an zwei, drei Stellen, wo ich was dazu geflunkert habe. Aber das musste dann sein.
1: Da ist er ja, Huckleberry Finn. Bekennender Nichtsnutz, etwa 14 Jahre alt, Pfeifenraucher, früher Bewohner einer rostigen Tonne, Sohn eines Säufers und vor allem der beste Freund von Tom Sawyer.
0: Also Leute, wenn ich gewusst hätte, was das für eine Schinderei ist, ein Buch zu schreiben, ich schwör's euch, ich hätte es gar nicht erst angefangen. Und nochmal mache ich sowieso nicht. Da könnt ihr einen drauf lassen.
1: Das beteuert Huckleberry Finn hier in der Übersetzung von Sibyl Gräfin Schönfeld in einer Hörspielbearbeitung von Robert Schön. Eigentlich sollte Huck von der frommen Witwe Douglas zu einem ordentlichen Jungen umerzogen werden, zur Schule gehen, saubere Kleider tragen und beten, was ihm allerdings gar nicht passt. Als dann noch sein versoffener Vater auftaucht, ihn einsperrt und quält, fingiert Huck seine eigene Ermordung. Er flieht auf einem Floß den Mississippi stromabwärts, und zwar ausgerechnet mit dem schwarzen Sklaven Jim, der zum Haushalt der Witwe Douglas gehört und als ihr Eigentum gilt.
0: Wir waren jedenfalls schon 3 Tage auf dem Fluss, ohne dass uns jemand in die Quere gekommen wäre. Jim hatte uns ein Zelt auf dem Floß gebaut, zum Schutz gegen die Sonne oder wenn es regnete. Außerdem konnten wir da unsere Klamotten reintun, damit sie nicht nass würden. Im Zelt konnte uns auch keiner sehen. Aber wir sind sowieso nur nachts gefahren. Tags haben wir uns immer versteckt. Es war ein richtig feierliches Gefühl, den großen, stillen Fluss runterzutreiben, auf dem Rücken zu liegen und in die Sterne zu gucken.
1: 1884 veröffentlichte Mark Twain, als Samuel Langhorne Clements 1835 am Mississippi geboren, gestandener Journalist und ausgebildeter Schiffslotse, die Abenteuer des Huckleberry Finn und landete einen Coup. Man riss dem Land auf Land ab bekannten Vortragskünstler mit dem wallenden weißen Haar und dem imposanten Schnurrbart seine Fortsetzung der Abenteuer des Tom Sawyer förmlich aus der Hand. Die unbekümmerte Mischung aus Schelmenroman, Bildungsgeschichte, Gesellschaftssatire und Abrechnung mit dem amerikanischen Traum erzählt von der Reise eines ungleichen Paares, die für beide in die Freiheit führen soll. Es kommt zu einer Fülle pikaresker Verwicklungen. Erst geraten Jim und Huck in die Fänge zweier Schwindler. Dann wird Jim eingesperrt. Genau im richtigen Moment taucht Tom Sawyer auf und entwickelt einen ehrgeizigen Befreiungsplan mit Hilfe von Klapperschlangen, Spinnen und Ratten, der spektakulär schief geht. Am Ende wäre Tom fast zu Schaden gekommen. Doch er ist schon bald wieder wohlauf.
0: Und er fing schon wieder an, Pläne zu schmieden, wie wir uns in einer der nächsten Nächte ins Indianerreservat durchschlagen könnten und solche Sachen. Aber ich habe ihm gleich gesagt, dass ich keine Kohle habe, weil mein Alter inzwischen bestimmt zurückgekommen ist und vom Richter Thatcher alles abgeluchst hat, was eigentlich mir gehört.
2: Nein, hat er nicht. Die ganzen Kröten sind noch da. Und dein Alter ist auch nicht wieder zurückgekommen.
1: So jagt Episode um Episode, eine unwahrscheinlicher als die andere, zusammengehalten durch Hucks Stimme. Mark Twains Roman ist aus verschiedenen Gründen bahnbrechend. Ausgerechnet der ohne jede Erziehungsinstanzen aufgewachsene Huckleberry Finn legt die viel größere Menschlichkeit an den Tag als die vermeintlich zivilisierten Bürger. Huck erkennt, dass auch Jim ein Anrecht auf ein selbstbestimmtes Leben hat, es ihm aber wegen seiner Hautfarbe verweigert wird. Twain liefert nicht nur eine bitterböse sozialkritische Satire südstaatlicher Gepflogenheiten, sondern er setzt auch auf formaler Ebene in der US-amerikanischen Literatur eine entscheidende Zäsur. Kein biederer, auktorialer Erzähler, sondern ein randständiger, eben Huck, ergreift das Wort und spricht genau so, wie ihm der Schnabel gewachsen ist.
0: Ich hatte also einen Alten verloren, der nie ein richtiger Vater war, und dafür einen Freund gewonnen, schwarz wie Kohle, aber mit einem Goldklumpen von Herz. Unterm Strich ein prima Geschäft, finde ich.
1: Mal schnoddrig knapp, mal ausufernd, aber immer unverblümt, so breitet Huckleberry Finn seine Abenteuer und seine Gedanken vor uns aus. Für die damalige Zeit war das ebenso schockierend wie einzigartig, denn damit überwand Twain den geschliffenen Satzbau eines Henry James oder Herman Melville und brachte Authentizität ins Spiel. Und diesen Kniff, aus der ersten Person zu erzählen und dem Outcast selbst das Wort zu erteilen, machte sich 140 Jahre später der Schriftsteller Percival Everett zu eigen, akzentuiert ihn noch einmal anders und rollt die Geschichte aus der Perspektive des Sklaven Jim auf. Schon daran zeigt sich, wie viel Twains Stoff und die Konstellation hergeben. Die Sklavenhaltergesellschaft mag überwunden sein, aber Herkunft und Habitus entscheiden bis heute in den USA darüber, welchen Platz jemand einnehmen darf. Wer sich den Zwängen entziehen will, sollte auf einem Floß den Mississippi hinunterpaddeln. If you don't believe me, ask Jim. Yours
3: truly, Huckleberry Finn. Stories Made in USA, die Abenteuer von Huckleberry Finn von Mark Twain. Das nächste Buch der Great American Novels, die wir bis zum Jubiläumsunabhängigkeitstag der USA vorstellen. Hier in der Lesart, täglich bis zum 4. Juli und natürlich auch online. Morgen hören wir von einer ganz anderen Hauptfigur in F. Scott Fitzgeralds Der große Gatsby. Und das sind die Mystery Lights, die Band aus Kalifornien. Watching the News gives me the Blues heißt der Song. Sehr realistisches Gefühl, das wir wohl alle kennen.

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1: Und da wird es gespenstisch jetzt in einer Bibliothek der verlorenen Seelen, wohin uns der Wiener Schriftsteller Alexander Pechmann führt, in das Reich des unheimlich mysteriösen, geisterhaften, das viele große Werke der Weltliteratur durchdringt und inspiriert hat. Alexander Pechmann kennt sich ja aus als Herausgeber und Übersetzer, vor allem älterer angelsächsisch-amerikanischer Literatur, wo es ja oft mächtig spukt, aber er hat auch selbst Schauerromane verfasst. Gehen wir es also mit auf eine Reise durch die Weltliteratur der Geister, Dämonen und Spukgestalten, so der Untertitel dieser Bibliothek der verlorenen Seelen, unser Kritiker im Studio. Das ist der Peter Urban-Halle. Ich grüße Sie.
2: Schönen guten Morgen, Herr Scholl.
1: Was ist das denn für ein Buch, Herr Urban-Halle? Was für eine Idee hat Alexander Pechmann hier?
2: Also da antworte ich eigentlich ganz kurz und fast mit Ihren Worten oder mit Ihrem Zitat. Es ist das, was im Untertitel steht. Eine Reise durch die Weltliteratur der Geister, Dämonen und Spukgestalten, nichts weniger und nichts mehr. Es ist ein erzählendes Sachbuch, eine Mischung aus Unterhaltung und Unterrichtung.
1: Und wie legt der Autor das nun an in dieser Bibliothek? Ich meine, das ist ein mächtiges Gebiet an gespenstischem Stoff, ne?
2: Ja, in der Tat, gespenstisch als auch riesiger Stoff, denn wir dürfen nicht vergessen, es ist kein Nebengleis der Literatur. Das möchte ich doch betonen, es ist keine triviale Gattung. Die große Ricarda Huch hat in ihrem großen Romantikwerk geschrieben, die Neigung zur Nachtwelt und ihren Geheimnissen ist eigentlich jedem Dichter wesentlich. So würden wir uns heute vielleicht nicht mehr ausdrücken, aber so, sie hat ja recht. Also es ist ein riesiger Stoff, der klar geordnet werden muss, und das macht Pechmann in 7 chronologisch geordneten Kapiteln, die alle übrigens mit dem Wasser zu tun haben, vielleicht weil sich das Element Wasser so durch seine Anomalien auszeichnet. Er führt sehr persönlich ein, woher kommt sein Interesse für das Schauermärchen. Dann beginnt er mit den grundsätzlichen Charakteristika, die er uns erstmal klar macht. Was macht eine Schauergeschichte überhaupt aus? Warum kehrt ein Wiedergänger eigentlich wieder? Warum muss er das? Was ist der Unterschied zwischen Geistern und Dämonen? Und das finde ich alles, macht er sehr plausibel und sehr schön anhand von historischen und literaturhistorischen Beispielen. Der Einfluss der orientalischen Sagen ist übrigens immens. Deswegen erzählt er auch ausführlich von dem Epos von Gilgamesch und Enkidu, und zwar deswegen ganz einfach, und ich zitiere, weil diese Geschichte seitdem in zahllosen Varianten immer wieder neu erzählt wurde. Ja, die Erzählungen aus Tausend und einer Nacht kommen natürlich auch vor. Anscheinend hat jeder, der mal ein Schauermärchen, eine Schauergeschichte geschrieben hat, diese Geschichten aus Tausend und einer Nacht geschrieben.
1: Wer kommt denn jetzt aber auch so alles literarisch vor, so an großen Ghostbustern irgendwie? Mir fallen da spontan so Edgar Allan Poe oder H.P. Lovecraft ein, sind vermutlich alle dabei, ne?
2: Ja, die sind natürlich, das wäre auch ein Armutszeugnis, wenn er die nicht genannt hätte. Es wird, finde ich, besonders interessant in seinem Buch Anfang des 18. Jahrhunderts. Da gibt es die Geschichte einer Person, die eigentlich tot ist. Die Geschichte ist übrigens angeblich von Daniel Defoe geschrieben, also dem Robinson Crusoe-Autor. Und diese Geschichte entsteht nun in einer neuen Welt, die dem Gespensterglauben eigentlich abgeschworen hat. Das heißt, die Geschichte ist scheinbar dokumentarisch. Alles wird penibel so dargestellt, als wäre es wirklich passiert. Kleidung, Zeit, Ort und so weiter, die Umstände. Und das ist als Entwicklungsstufe ein ganz wichtiger Titel. Ja, und dann folgen natürlich die großen Namen. Also Horace Walpole, der die erste Gothic Novel geschrieben hat. Anne Radcliffe, die den Unterschied zwischen Schrecken und Grauen uns klar macht. Mary Shelley, Edgar Allan Poe etc. etc. Lovecraft bis hin zu Leo Perutz. Apropos, das war ein deutschsprachiger Autor. Wir dürfen nämlich nicht die Deutschen vergessen. Und das, finde ich, ist sehr verdienstvoll von Pechmann, weil er auf nicht nur hinweist auf E.T.H. Hoffmann und Ludwig Tieck und so weiter und Theodor Storm übrigens auch, sondern er weist darauf hin, wie groß der Einfluss dieser deutschen Literatur auf die Engländer ist. Also im England des 18., im 19. Jahrhundert galt das Unheimliche als typisch deutsch.
1: Peter Urban-Halle, Sie erzählen doch recht begeistert. Also ist es auch ein Gewinn, so diese Literaturgeschichte des Schauerlichen?
2: Ja, es ist keine Forschungsarbeit in dem Sinne. Aber was er will, ist die Systematisierung und die Definition. Und was macht den Schauerroman überhaupt aus? Es ist eben diese Mischung aus Neugier und Furcht und aus Skepsis und Staunen. Und diese Gegensätze lösen immer Faszination aus. Und es hilft natürlich sehr, dass er nicht nur belesen und spannend schreibt, sondern auch amüsant, indem er hin und wieder so ein paar flapsige umgangssprachliche Ausdrücke und Wendungen verwendet, wie absichtliche Stilbrüche. Und das ist sehr überraschend und macht das Ganze zu einer sehr amüsanten Lektüre auch.
1: Die Bibliothek der verlorenen Seelen, das Buch von Alexander Pechmann, ist im Steidl Verlag erschienen mit 288 Seiten für 34 Euro. Peter Obernhalle hat uns den Band vorgestellt. Danke Ihnen. Die Besprechung mit allen Informationen zum Buch lesen, hören wir in Ruhe nach, immer ganz leicht hier.
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1: Und jetzt Chris Beckham mit For Your Love.

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1: My name is Penny Weiland and I live in Minneapolis, Minnesota.
2: Ich heiße Penny Weiland und lebe in Minneapolis in Minnesota. Und ich empfehle die Autorin Marcy Randon, eine Native American, die auch aus Minnesota stammt. Sie hat eine großartige Buchreihe geschrieben. Der erste Band heißt Murder on the Red River. Die ganze Reihe dreht sich um Cash Black Bear und ihre Kriminalfälle. Es sind alles Mordermittlungen. Jede Geschichte ist anders, aber immer mit derselben jugendlichen Hauptfigur, Cash Black Bear. Irgendwie gerät sie jedes Mal in diese Ermittlungen hinein und hilft dabei, die Fälle aufzuklären. Die Bücher lesen sich schnell weg. Man ist sofort drin und will einfach unbedingt wissen, wie es weitergeht. Ein bisschen Thriller ist auch dabei, aber die Hauptfigur macht einen großen Teil des Reizes aus. Sie ist jung, ziemlich chaotisch und hat ihr Leben nicht so wirklich im Griff. Durch die Ermittlungen entwickelt sie sich aber weiter und wächst mit jedem Buch ein Stück mehr. Außerdem finde ich es schön, dass die Autorin, Marcy Randon, selbst Native American ist und ein Mitglied der White Earth Nations. Sie ist Ojibwe und dadurch fühlt sich vieles vertraut an. Ja, dafür schätze ich diese Buchreihe besonders.
3: Unsere nächste Straßenkritik, Made in USA von Penny Weiland aus Minneapolis. Sie empfiehlt uns Murder on the Red River von Marcy Randon, der bekannten Aktivistin vom Stamm der Chippewa und Bestseller-Autorin. Der Roman ist im Original 2017 in der Cinco Puntos Press erschienen. Die deutsche Übersetzung im Ariadne Verlag als Taschenbuch für 13 Euro. Und nun von den USA nach Polen zu Lore. Vier Ladies aus Polen haben diese Band gegründet. Wir hören das Lied Mario.

0: Die Lesart mit jetzt noch einem weiteren Fokus auf die USA und ihre Literatur. Wie in Deutschland und Europa macht auch dort das literarische Leben einen Wandel durch. Nicht nur durch das Leseverhalten hat sich in den vergangenen Jahrzehnten durch die Digitalisierung stark verändert. Immer wieder versuchen auch politisch regierungsnahe konservative Institutionen und Initiativen gegen die demokratisch-freiheitliche Gesellschaft vorzugehen und ihr konservatives Weltbild zu verankern. Und das betrifft stark auch die geistige Welt, die Bücher und die Menschen, die sie lesen, mit ihnen zu tun haben. Wir sind jetzt verbunden mit Beate Tröger, die Frankfurter Literaturkritikerin, war gerade 2 Monate in den USA. Willkommen im Deutschlandfunk Kultur, Frau Tröger.
1: Guten Morgen.
0: Sie waren im März und April Gastprofessorin an der Washington University of St. Louis, haben dort Literaturkritik am Germanistikinstitut unterrichtet, also in dieser politisch aufgeladenen Zeit, in der Universitäten Gelder gestrichen werden, Bücher aus Bibliotheken verbannt. War das so das Klima in Ihren Seminaren auch?
1: Also ich war total überrascht, als diese Einladung kam. Ich hatte überhaupt nicht damit gerechnet, man kann sich da nicht bewerben. Und ich hatte erstmal überhaupt keine Lust, jetzt in die USA zu reisen, genau aus den genannten Gründen. Als ich dann aber da angekommen bin, habe ich eine vollkommen andere Atmosphäre auf dem Campus erlebt. Eine sehr plurale, liberale und offene Kultur. Es war extrem lebendig, die Motivation war total hoch, die Kultur divers, also von queeren Fotokursen bis hin zur Aufführung einer James Baldwin-Oper mit anschließender Podiumsdiskussion. Es waren Ocean Vuong und Mary Ruffel da und die Eisleute waren natürlich auch mal auf dem Campus gewesen, aber das war in der Zeit vor meines Aufenthaltes. Davon habe ich nur erzählt bekommen.
0: Das klingt jetzt fröhlich und positiv, ganz anders, als man es erwarten würde. Ich hatte eingangs ja schon gesagt, es sieht eigentlich eher bedrohlich aus für die amerikanische Literaturlandschaft mit eben auch diesem politischen Strukturwandel. Ich meine, ist das dann sozusagen so ein Safe Space, von dem man alles abhält? Ich denke doch, dass die Menschen, die studieren, auch darüber sprechen und das registrieren, oder?
1: Ja, also genau, das ist richtig. Das ist eine Blase, so ein Campus. Es ist auch wirklich allein vom Areal her, also man ist da von Wachpersonal umstellt. Und ich glaube, wir müssen unterscheiden auch zwischen Quantität und Qualität der literarischen Werke, die momentan verlegt werden. Es gibt nach wie vor steigende Zahlen. Also gegenüber 2024 war die Zahl der verlegten Bücher nochmal um 30% gestiegen. In 2025 auch die Zahl der belletristischen Bücher. Aber wir dürfen uns eben nicht täuschen. Die Universitäten sind Schutzräume und an Bibliotheken oder in Schulen sieht es anders aus. Vor allem Bücher, in denen Homosexualität, Hexerei, Rassismus, Genderidentität zur Sprache kommen. Und es gibt keine gesetzliche Grundlage für die Bücherverbote. Die Schulbezirke können selber entscheiden. Man kann diese Listen beim PEN America einsehen. In Missouri zum Beispiel, wo St. Louis ja liegt, sind zu den Banned Books zu zählen James von Percival Everett, das Gegenbuch zu...
0: Ja, das war ein Riesen-Bestseller eigentlich und so gepriesen als großes Werk.
1: Ist ein phänomenales Buch, wenn man eben die Gegengeschichte zur White Supremacy lesen möchte. Und auch Slaughterhouse-Five steht in Missouri auf dem Index. Also wir haben da eine große...
0: Alte Kurt Vonnegut.
1: Ja, genau. Also diese Listen, wie gesagt, die sind leicht einzusehen. Das kann jeder recherchieren, der in ein bestimmtes Bundesland fährt, welche Bücher da indiziert sind.
0: Und wie ist das, wenn man jetzt in Amerika so in einen Buchladen geht? Ich meine, Deutschland hat vor allem der lokale, unabhängige Buchhandel schwer zu kämpfen. Wir berichten regelmäßig darüber. Was haben Sie hier erlebt, Frau Tröger? Was haben Sie wahrgenommen?
1: Also es ist in Amerika inzwischen so, dass der Marktanteil der größten Buchhandlungsketten, Barnes & Nobles und Books A Million, bei über 50% liegt. Und die kleinen Buchhandlungen müssen auch kämpfen. Zahlreiche haben natürlich auch dort ihre Segel gestrichen. Sie sagen, es ist ganz ähnlich wie in Deutschland. In St. Louis habe ich mich vor allem in den unabhängigen Buchhandlungen herumgetrieben. Da gibt es zum einen eine universitätsnahe Buchhandlung, Subterranean Bookstore, die dann eben auch die Seminarlektüren vorhält. Auch das kennen wir aus Deutschland. Es gibt aber auch Left Bank Books im Central West End. Das ist wirklich ein interessanter Bookshop, weil der so eine Art Kulturzentrum ist. Also die machen riesige Lesungen. Hillary Clinton war da, Jimmy Carter war da. Als ich da war, war Julia Endres, die Longsellerin, mit da. mit Charme zu Gast, also eben auch internationale Autoren. Aber dieser Laden ist wirklich so eine Art Epizentrum. Er hat 8 Bookclubs, er setzt sich ein für die Schreib- und Leseförderung. Mhm. Also es ist wie ein Nachbarschaftszentrum. Und so ähnlich funktioniert auch Dunaway Books, ein legendäres Antiquariat, wo Claudia Brody und ihr Ehemann im Viertel Tower Grove die Buchhandlung von einem Booknerd übernommen haben und da jetzt Lesungen und Veranstaltungen abhalten.
0: Aber ich meine, könnte man sich in Deutschland ein bisschen was abschauen von diesen unabhängigen Buchläden? Das hört sich ja nach einer sehr lebendigen Form und auch einer klugen Form an, wie man überlebt in dieser Situation und Zeit.
1: Ja, und ich denke aber, sowas haben wir in Berlin ja auch. Also wenn wir zum Beispiel an Ocelot denken oder auch in Frankfurt, wo ich lebe, die Karl-Marx-Buchhandlung um die Ecke, die macht auch regelmäßig Lesungen. Was ich noch interessant finde und was ich tatsächlich aus Deutschland so noch nicht gehört hatte, ist ein Artikel in der Publishers Weekly zu entnehmen, dass es einen ehemaligen Englischlehrer gibt, der Buchhandlungen auch wirklich in dieser Sache berät. Also der hat quasi so eine Beratungsagentur für kleine Buchhandlungen und macht mit denen Schulungen, wie sie sich eben weiter diversifizieren können. Will Ames heißt der und sein Credo ist, jede Kleinstadt sollte eine Buchhandlung haben und die Buchhandlung sollte florieren, um halt Räume zu schaffen, in denen die Meinungsvielfalt einfach lebendig bleibt. Und dafür könnte man eben auch, und das ist in Amerika ja seit den 80ern im Kulturbetrieb gang und gäbe, mäzenatische Unterstützung einfördern. Ames hat inzwischen, also jedenfalls zum Zeitpunkt der Veröffentlichung dieses Artikels, 26 Läden beraten und bietet also als Dienstleistung sowas Ähnliches an, was Left Bank Books vielleicht von sich aus eh schon gemacht hat. Aber ich fand das eigentlich interessant, sich tatsächlich Buchläden auch daraufhin anzuschauen, hierzulande, wie die vielleicht noch anders und weiter in ihr jeweiliges Umfeld hineinwirken könnten und vielleicht gerade nicht die in den großen Städten, in den Metropolen haben wir das eh, sondern vielleicht auch in mittleren und kleineren Städten ohne Universität.
0: Kommen wir nochmal zurück zur Universität, Frau Tröger. Was haben Sie eigentlich dort dann genau gemacht mit den Studierenden? Haben Kurse gehalten, über deutsche Literatur erzählt? Was haben die jungen Menschen Sie gefragt vielleicht auch?
1: Also ich muss sagen, es war wahnsinnig toll, wie motiviert, wie gut gelaunt und wie leidenschaftlich diese Gruppe war. Ich habe mit denen ja journalistische Darstellungsformen der Literaturkritik besprochen, also von der klassischen Rezension über das Interview bis hin zum Feature. Ich schreibe hin und wieder auch mal Features und dazu dann eben jeweils theoretische Texte, in denen diese Sachen eingefangen sind. Und erstens habe ich festgestellt, diese jungen Leute sind total lesemotiviert. Also wenn du denen Dienstagnachmittags, ich hatte immer Dienstags- und Donnerstagsseminar, wenn du denen Dienstagnachmittags sagst, lest bitte bis Donnerstag noch diese 150 Seiten, dann sagen die, ja klar. Und dann haben sie es auch gelesen. Und am Schluss waren die so begeistert, dass sie eigentlich am liebsten weiter diskutiert hätten. Also ich habe eben immer angefangen mit einem Schlaglicht aus der deutschsprachigen Gegenwartsliteratur. Da war dann diese Geschichte mit Ilie Kuhkürti, die ja hier auch nochmal durch die Presse ging.
0: Ach,
1: dann
0: tatsächlich?
1: Diese,
0: wirklich?
1: Ja. Und das hat die auch total interessiert. Und sie haben alle sehr aufeinander geachtet. Mhm. Und was man eben wirklich auch sagen muss auf dem Campus, in dieser geschlossenen Atmosphäre, man hat ein unglaublich vielfältiges intellektuelles Leben dort nach wie vor jedenfalls. Ich kann keinen Vergleich ziehen, weil ich eben jetzt in St. Louis war, aber ich habe ja vorhin diese Namen von Autorinnen erwähnt. Ich habe ja erzählt, was man auf diesem Campus alles erleben kann. Also im Grunde kann man da morgens hin und bis nachts um 2 in der Bibliothek sitzen, wenn man das möchte. Mhm. Und die Bibliothek, das muss ich vielleicht noch sagen, die Paul-Michael Lützeler, der Germanist, der lange den Lehrstuhl innehatte, aufgebaut hat, ist vielleicht die bestsortierteste germanistische Bibliothek in Nordamerika.
0: Ich wollte gerade sagen, Herr, mit St. Louis ist dieser Mann, dieser honorige Doyen der deutschen Literatur in Amerika wirklich verbunden. Vielleicht noch ein Wort. Sie sind jetzt aus den USA, aber jetzt gar nicht so pessimistisch zurückgekehrt.
1: Doch.
0: Eigentlich.
1: Also das hat jetzt nicht so viel mit dem literarischen Leben zu tun. Aber was man in den USA an jeder Ecke merkt, ist, dass diese Gewaltgeschichte, die dieses Land ja nun mal auch in seiner Historie hat, die mit White Supremacy zu tun hat, die kannst du an jeder Ecke, wenn du ein bisschen kratzt, entdecken. Du musst aber eben kratzen. Ja, also wenn du vor dem Gateway Arch stehst in St. Louis, dann findest du ein Riesendenkmal mit Meriwether und Clark, mit den Siedlern, die also mit Geste gen Westen winken. Da ist noch ein großer Hund dabei und eine Tafel mit den Donators drauf. Da steht halt mit keinem Wort, dass da schon Leute waren, als diese großen Pioniere kamen. Stattdessen wird T.S. Eliot aus den Four Quartets zitiert und er sagt, du kommst aus dem Land, in das du aufgebrochen bist, verwandelt zurück.
0: Nachrichten aus dem gegenwärtigen literarischen Leben in den USA, die Literaturkritikerin Beate Tröger hat uns erzählt. Frau Tröger, ich danke Ihnen sehr für das Gespräch.
1: Ich danke auch.
0: Und hier im Deutschlandfunk Kultur fragen wir, können Sie es noch? Nämlich Guns N' Roses, auch schon alte Baden. Gestern haben Sie in Berlin gespielt. Wir schließen unser Stündchen auch US-amerikanisch mit India Area und Terrell Carter und diesem Song Yellow.

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0: dass sich das nicht wiederholen kann. Gestern war wegen einer Störung des Funksystems der Schienenverkehr für rund 2 Stunden komplett lahmgelegt. Pukhang Choing.
1: Am späten Abend waren Züge bundesweit gestoppt worden wegen einer Störung beim digitalen Bahnfunksystem GSMR. Darüber kommunizieren etwa Lokführer, Fahrdienstleiter und Betriebszentralen. Vom Problem betroffen waren auch S-Bahnen, etwa in Berlin, Stuttgart und München, sowie der Güterverkehr und private Bahnunternehmen wie Metronom, das Nahverkehrszüge in Niedersachsen, Bremen und Hamburg betreibt.
0: Inzwischen fahren die meisten Züge wieder, es gibt aber noch immer einzelne Verspätungen und Ausfälle. Wer sich häufiger über schlechten Mobilfunkempfang ärgert, kann dies nun der Bundesnetzagentur direkt melden. Im Rahmen einer bundesweiten Mobilfunk-Messwoche haben Nutzer und Nutzerinnen von heute an die Möglichkeit, Funklöcher und Empfangslücken zu dokumentieren. Dafür nötig ist die Smartphone-App Mobilfunk-Check. Diese leitet die gesammelten Daten anonymisiert weiter. Die Bundesnetzagentur erhält Daten zur Flächenabdeckung zwar regelmäßig auch von den Netzbetreibern, deren Angaben könnten sich aber der Behörde zufolge von der wahrgenommenen Empfangsqualität der Nutzer unterscheiden. Die Empfehlungen der Rentenkommission sorgen weiter für Diskussionen. Lob kommt von der Organisation für wirtschaftliche Zusammenarbeit und Entwicklung. Laut deren Deutschland-Experte Grundke decken sich Vorschläge mit Schlüsselempfehlungen der OECD. Als Beispiel nannte er die Beschränkung von Minijobs auf Studenten. Grundke zufolge verringert sich so das Risiko der Altersarmut durch geringe Rentenansprüche. Kritik am Reformkonzept kommt dagegen von der AfD. Parteichef Chrupalla sagte am Morgen im ZDF:
2: Das waren auch für viele, die in Minijobs gearbeitet haben, eine Steuererleichterung. So einfach muss man sagen, natürlich auch eine Zuverdienstmöglichkeit, gerade im Gastronomiegewerk, hat das wirklich dazu geführt, dass viele im Minijob gearbeitet haben. Auch die DEHOGA hat das ja ganz klar kritisiert. Und es führt wahrscheinlich dazu, dass mehr Menschen in die Schwarzarbeit gehen werden und nicht in versicherungspflichtige Jobs.
0: Der AfD-Co-Vorsitzende Tino Chrupalla. Der Deutsche Industrie- und Handelskammertag begrüßte, dass eine teilweise Kapitaldeckung eingeführt werden soll, verwies jedoch auf hohe Belastungen der Wirtschaft durch steigende Beitragssätze. Der Deutsche Gewerkschaftsbund lehnt das Konzept nicht grundsätzlich ab, kritisiert aber den Wegfall der abschlagsfreien Rente mit 63. Der US-Senat hat einer Resolution zugestimmt, die weitere Militäreinsätze gegen den Iran ohne Zustimmung des Kongresses blockieren soll. Die Kammer wird von den Republikanern dominiert. Das Repräsentantenhaus hatte die Resolution schon Anfang des Monats verabschiedet. Sie hat keine Gesetzeskraft, das Votum wird aber als wichtiges politisches Signal gewertet. Damit stellen sich beide Kammern des Kongresses gegen weitere Iran-Einsätze ohne Mandat des Parlaments. Der Flugzeugbauer Airbus überprüft nach eigenen Angaben mehrere Maschinen vom Typ A380, nachdem Risse in einem Flügelteil entdeckt wurden. Die Europäische Agentur für Flugsicherheit hatte die Inspektionen angeordnet. Die Risse waren zuvor bei routinemäßigen Wartungskontrollen aufgefallen. Von den 16 zu überprüfenden Flugzeugen werden 15 von der Fluggesellschaft Emirates und eines von Qantas betrieben. Sie gelten als höchste Ehrung für Restaurants die Michelin-Sterne. Gestern Abend wurden sie in Frankfurt am Main für die deutsche Spitzengastronomie vergeben. Jetzt gibt es 339 Sterne-Restaurants in ganz Deutschland, eines weniger als im vergangenen Jahr. Roman Warschauer.
3: Insgesamt erhielten 25 Restaurants deutschlandweit ihren ersten oder einen weiteren Stern. Mit dem L.A. Jordan in Deidesheim in der Pfalz kam ein 12. 3-Sterne-Restaurant dazu. Die höchste Auszeichnung, die der Guy Michelin vergibt. 4 Restaurants erkochten sich bundesweit erstmals 2 Sterne, 2 davon allein in Frankfurt. Und 20 Küchenchefs konnten sich über ihren ersten Stern freuen.
4: Das Wetter.
0: Heute ist es meist heiter, teils sonnig über dem südlichen Bergland, kann es im Tagesverlauf vereinzelt kräftige Gewitter geben. Für Teile von Deutschland gelten Hitzewarnungen des Deutschen Wetterdienstes. Die Tageshöchstwerte liegen im Norden bei 27 bis 34 Grad, sonst bei 32 bis 39 Grad.
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5: Seien Sie ganz herzlich willkommen. Guns N' Roses ist eine der erfolgreichsten Rockbands der 90er Jahre. Und gestern waren Axl Rose, Slash & Co. in Berlin zu Gast, haben das erste von 2 Deutschlandkonzerten gespielt.

Erst vor wenigen Wochen hat Metallica im Berliner Olympiastadion einen neuen Besucherrekord aufgestellt. Das Rock am Ring Festival war so schnell ausverkauft wie nie zuvor. Und ja, die Rolling Stones haben ein neues Album angekündigt. Man könnte also meinen, Rockmusik ist wieder angesagt. Der Rockmusik geht's wieder ganz gut. Und zu dieser These würde passen, dass gestern Guns N' Roses in Berlin gespielt haben. Guns N' Roses, wenn Sie sich jetzt fragen, wer ist das nochmal? Ich gebe Ihnen hier eine kleine Hilfe.

0: 100 Millionen Alben hat Guns N' Roses verkauft. Seit 40 Jahren ist die Band unterwegs. Axl Rose und Gitarrist Slash sind Kultfiguren. Und gestern war die Band in Berlin zu Gast, hat in der Uber Arena das erste von zwei Deutschlandkonzerten gespielt. Joachim Henschel war für uns dabei, ist jetzt hier bei mir. Herr Henschel, wie groß war denn die Vorfreude Ihrerseits auf dieses Großereignis?
1: Am Anfang war sie noch relativ groß, weil meine persönliche Konzerterfahrung mit Guns N' Roses bisher sehr schön war. Ich habe sie einmal 2017 in München gesehen. Das war gerade, als sich Axl Rose, der Sänger, und Slash, der Gitarrist, wieder versöhnt hatten. Die hatten ja davor eine 20-jährige, wie soll man sagen, eine Beziehungspause oder eine Eiszeit. Und das war ein richtig toller Abend im Olympiastadion in München. Dieses Mal allerdings habe ich ganz kurz vor dem Konzert noch eine Warnung erhalten, dass ich doch lieber nicht hingehen solle, von einer guten Freundin aus meiner süddeutschen Heimat. Die hat nämlich kurz vorher, oder also vor 3 Jahren, bei einem Festival in Belgien ein relativ katastrophales Guns N' Roses Konzert gehört. Und wir können mal kurz reinhören in die Sprachnachricht, so klang das.
2: Also erstens mal ging das Set 3 Stunden gefühlt, 1000 Gitarre-Solos in die Länge gezogen. Also das war irgendwann so anstrengend und so nervig. Und diese Stimme, ich dachte so, Junge, Junge, da hast die Lieder teilweise gar nicht richtig erkannt, weil das nur so Gejaule war, fand ich. Also sie hätte es einfach, glaube ich, lassen sollen.
0: Das sind sehr klare Worte hier von Ihrer Schulfreundin, Herr Henschel. Wie viel von dieser Warnung hat sich denn gestern bewahrheitet beim Konzert?
1: Einiges schon, zum Beispiel die Länge des Abends, also diese circa 3 Stunden, das, genauso war es gestern Abend auch, war ein bisschen weniger. Deswegen haben sie auch um Punkt 19.45 Uhr angefangen, damit alle rechtzeitig ins Bett kommen. Also ein bisschen wie beim Tanztee im Seniorenheim, schön pünktlich und schön früh. Anstrengend, nervig fand ich es gestern allerdings nicht. Es waren 15.000 Leute waren da, es war nicht ganz ausverkauft, hat man aber nicht gemerkt, weil eben viele unter diesen 15.000 Leuten offensichtlich nicht so häufig auf Konzerte gehen und deswegen quasi so das Maximum rausholen wollten aus diesem Abend. Und deswegen war richtig super Stimmung. Und auch, das ist irgendwie auf Axl Rose auch ein bisschen übergesprungen. Der ist ja manchmal auch launisch, redet kein Wort mit dem Publikum. Aber dieses Mal war es so, schon nach dem ersten Song Welcome to the Jungle hat er sehr, sehr freundlich die Menge begrüßt. It's good to be here. Und das war quasi so ein Motto auch für den Rest des Abends. Also er war sehr offen und sehr froh und wollte entertainen.
0: Wie war denn Axl Roses Stimme? Das war ja ein großer Zankapfel, ein großer Streitpunkt für viele Fans in den letzten Jahren. Es wurden da immer wieder Videos geteilt in den sozialen Netzwerken von Axl Rose, wie er die Töne vielleicht nicht so ganz trifft, wie er das früher getroffen hätte. Eher jaulen als singen, meinte jetzt Ihre Schulfreundin. Wie haben Sie es empfunden?
1: Teilweise habe ich das auch so empfunden, also vor allem bei den hohen Tönen. Und es ist, glaube ich, nicht so, dass er die nicht trifft. Er hat nur diese Qualität verloren, die sein hoher Gesang früher hatte. Also da war ja dieses Dringliche, dieses Meckern, das hat ja auch diese Punk-Note ausgemacht von Guns N' Roses. Und heute singt er diese Töne eher wie so ein Schöneberger Sängerknabe. So. Also es hat nicht mehr ganz diese Energie. Wobei das natürlich was ist, was man, wenn man auf die Konzerte von älteren Musikerinnen und Musikern zur Zeit geht, häufiger mal erlebt, zum Beispiel bei Paul McCartney oder Paul Simon. Das ist auch echt ein neues Phänomen. Die Leute sind noch fit genug, um auf Tour zu gehen, aber die Stimme gehorcht ihnen nicht mehr ganz. Der Körper macht nicht mehr mit, wie eine Alterserscheinung. Axl Rose ist zwar noch gar nicht so alt, 64, aber das merkt man bei ihm eben auch schon. Allerdings, und das ist ganz, ganz wichtig, das ist ja nicht bei allen Guns N' Roses Songs ein Problem. Es gibt auch vieles, was er so im Bariton singt. Und da merkt man dann auf einmal wieder, dass diese nölige Qualität der Stimme, dieses Knarzige, dieses Unzufriedene immer noch da ist. Und ich fand das dann teilweise ganz fantastisch in diesen Liedern. Und man muss ihm dann auch noch zugute erhalten, hat völligen hohen Einsatz gezeigt. Die ganzen 3 Stunden über hat sich nicht hängen lassen. Und es war vor allem, das hat man gemerkt, kein einziger Ton Playback. Und das ist heute ja auch schon was Besonderes. Erst wenn es ein bisschen kaputt und mies klingt, dann merkt man, es ist auch richtig live gewesen.
0: Wie fühlt sich denn ein solches Rock'n'Roll-Konzert im Jahr 2026 an? Sie haben eben den Rentner-Tanztee so als Beschreibung genannt. War es das? War es eher Abiball? Wie haben Sie es empfunden?
1: Ja, das war vielleicht ein bisschen gemein, aber ein bisschen, dieses Element ist schon da. Allerdings muss man sagen, Guns N' Roses waren ja schon am Anfang in den späten 80ern eigentlich eine Band, die nie so die authentischen Punks oder Zeitgeistler oder die wütenden Jugendlichen gespielt haben. Da war immer schon so ein Element von Las Vegas oder Show oder Pastiche drin, also ein Kunstwerk. Da hat man so Sachen gemerkt, ja, die imitieren ja so ein bisschen den britischen Hardrock von Led Zeppelin, dann diesen amerikanischen Glamrock, Aerosmith und so weiter. Und genau diese Herangehensweise, dass es da immer so eine Uneigentlichkeit gab, so eine Metaebene, das kommt ihnen jetzt zugute, weil das funktioniert eben auch noch, wenn sie ein bisschen älter sind und nicht mehr sich hier irgendwie als die wilden Bilderstürmer verkaufen können, weil viele Songs sind eben auch so ein bisschen opernhaft, bisschen überambitioniert. Diese langen Gitarrensoli von Slash, das klingt da immer so ein bisschen wie Flamenco. Und da haben sich Leute auch manchmal drüber lustig gemacht. Die wollen da hier groß rauskommen als die großen Musiker. Aber man muss einfach sagen, das können die. Das sind wirklich überraschend viele tolle. Ich war selber überrascht gestern Abend, wie viele tolle Songs da sind. Und das wird dann eben auch nicht langweilig.
0: Was war Ihr Lieblingsmoment?
1: Bei dem Song Sweet Child of Mine gibt es ganz am Schluss so eine Zäsur. Da fängt Axl Rose auf einmal so in die Faststille an zu singen. Where do we go now, where do we go? Und das hat gestern am Ende einfach die gesamte Arena mitgesungen. Das war monumental, das war richtig bewegend. Und es hatte auch so ein bisschen, man könnte fast sagen, ein bisschen was Existenzialistisches. Da waren sich Band und Publikum einig, wo geht's denn jetzt eigentlich hin? Was sollen wir denn jetzt eigentlich machen?
0: Das führt natürlich zur übergeordneten Frage, Herr Henschel, wo geht's hin mit der Rockmusik? Wird die Rockmusik aussterben, weil der Nachwuchs ganz andere Musik macht? Hat der Abend diese Frage ein Stück weit beantworten können?
1: Es waren schon auch ein paar junge Leute da. Ich glaube, das waren zum größten Teil Mitgenommene von ihren Eltern, die Fans sind. Und die haben schon auch mitgemacht. Die hatten da schon ihren Spaß. Aber ich hatte das Gefühl, das ist eher so ein bisschen wie so ein Karneval. Das ist so ein Kostüm, das zieht man sich mal an, dann legt man es wieder ab. Also keine Lebenshaltung mehr, weil diese ganzen Ideale des alten Rock'n'Roll, für die Guns N' Roses ja steht, der Exzess, das Maskuline, das Schomitum, die Musik als Medium der Freiheit zu sehen, das ist eben was, ich glaube, dass da die Menschen der viel zitierten Generation Z einfach nichts mit anfangen können. Und es ist ja auch nicht mehr wirklich zeitgemäß, muss man sagen. Und wenn man es so sieht, war das gestern schon auch eine Feier einer langsam verschwindenden Kultur. Also ganz, ganz toll. Ich fand es ein wirklich tolles Konzert, aber es war in dieser Hinsicht auch ein bisschen traurig.
0: Sagt Joachim Henschel über das gestrige Konzert der Guns N' Roses. Morgen ist die kalifornische Kultband noch einmal in Berlin zu Gast und es gibt sogar noch Karten. Und hier ist der große Hit Sweet Child O' Mine.

0: Guns N' Roses mit Sweet Child O' Mine hier im Deutschlandfunk Kultur um 11 Uhr und 21 Minuten. Folktronica, so wird eine Mischung aus akustischer Folkmusik und elektronischen Sounds und Beats genannt. Beth Orton, britische Sängerin, gilt als eine der wichtigen Vertreterinnen dieses Genres. So richtig bekannt geworden ist Beth Orton allerdings erst 2022 mit ihrem Album Weather Alive. Da lief es auch finanziell ganz gut. Mit dem Geld hat sich Beth Orton unter anderem ein altes Klavier gekauft, das sie jetzt auf ihrem neuen Album spielt. Kerstin Poppendiek hat mit Beth Orton gesprochen.
1: Beth Orton lässt sich Zeit. Nach und nach baut sie im ersten Song die Welt auf, in der die 8 Lieder dieses Albums leben. Flirrende E-Gitarrenklänge, ein Klavier mit langem Nachhall. Später kommen Schlagzeug und Trompete dazu. Soundtrack-artig, atmosphärisch. Erst nach einer halben Minute beginnt Beth Orton zu singen. Ich bin unbezwingbar wie der Schmerz, ungestüm wie ein vorschnellender Frühlingszweig. Der Schmerz in ihrer Stimme ist unmittelbar spürbar. 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
2: 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There's been a lot of complicated lessons that I've had to learn.
3: Ich musste in letzter Zeit eine Menge komplizierter Lektionen lernen, habe in extremen Widersprüchen gelebt. Und all das ist in dieses Album eingeflossen. Es musste halt irgendwo raus. Und je mehr mir klar wurde, wie ungefiltert und ungeschützt ich mich hier eigentlich präsentiere, desto mehr wollte ich einen Rückzieher machen. Ich wollte flüchten und sagen, nein, das kann ich nicht, das ist zu viel, das ist ein riesiger Fehler. Aber ich konnte nicht mehr zurück. Der Geist war aus der Flasche.
2: 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The genie was out of the bottle.
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1: Eigentlich wollte Beth Orton ein Album schreiben mit universellen Texten, aber dann ist es doch ein sehr persönliches Album geworden. Auf The Ground Above ist Orton so direkt und kompromisslos wie selten zuvor. In den 8 Songs singt sie zum Beispiel von Verlust, Überleben, Mutterschaft und politische Zustände, die ihr Angst machen. Keine leichten Themen, keine leichten Texte. Worte wie Schmerz, Angst, Tränen tauchen immer wieder auf. Orton schafft es aber, nie ins Pathos zu kippen.
4: 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I've been waiting for the punchline to drop.
2: It's never easy to write lyrics to a song. I mean, the thing is,
3: es ist nie einfach, Songtexte zu schreiben. Die Melodie kommt immer von ganz selbst. Sie ist plötzlich da und mit ihr auch schon ein paar Wörter. Es ist ein bisschen wie ein Puzzle. Oft kriegst du erstmal nur einzelne Puzzleteile zugeworfen und musst die dann zusammenfügen. Dabei sollte man, so gut es geht, den Verstand ausschalten, um den Fluss nicht zu blockieren.

0: Bei dem Song The Ground Above hatte ich die zentralen Bausteine für das textliche Gerüst schon im Kopf. Aber ich musste erst die nötige Lebenserfahrung sammeln, um den Song fertig schreiben zu können. Das war für mich eine total faszinierende Erkenntnis. Ich habe das noch nie zuvor so intensiv erlebt wie bei dieser Platte.
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Das Album ist musikalisch bewusst in zwei Hälften aufgeteilt. Der erste Teil ist fragmentarisch, eher suchend, während der zweite Teil wärmer und eingängiger ist. Diese Bewegung von der Dunkelheit ins Licht zieht sich wie ein roter Faden durch die Lieder. Seit den 1990er Jahren gilt Beth Orton als die Pionierin des sogenannten Folktronica, der Fusion aus erdigem Akustik-Folk und elektronischen Beats. Doch auf ihrem neuen Album hebt sie dieses Prinzip auf eine neue Ebene. Ihre Musik war schon immer von einer tiefen Melancholie durchzogen, aber nie so sehr wie auf The Ground Above.

Beth Ortner schafft hier eine Klangwelt, die sich souverän zwischen den Genres bewegt. Fragile Folkmomente, getragen von einsamer Geige und warmem Bass, treffen auf psychedelische Klangflächen, eigenwillige Elektronik und Jazzanklänge. Im Zentrum aber steht Ortens Stimme, brüchig, rau und von Schmerz gezeichnet. Man spürt die Emotionen noch bevor man auf die Texte hört. The Ground Above ist ein reifes, tief berührendes Album. In einer Musiklandschaft, die zunehmend von Algorithmen geprägt und durch künstliche Intelligenz verunsichert wird, wirkt es wie ein eindringliches Plädoyer für menschliche Unberechenbarkeit. Beth Orton verweigert sich dem Glatten und Bequemen. Zum Glück.

The Ground Above, das neue Album von Beth Orton, vorgestellt hier im Deutschlandfunk Kultur. Ende der 1980er Jahre, da hat Tracy Chapman diesen Song hier veröffentlicht, Talking About a Revolution, einer der großen Protestsongs unserer Zeit.

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1: Von Smoke on the Water bis Highway Star. Seit mehr als 5 Jahrzehnten prägen Deep Purple die Hardrock-Szene. Mit dem Riff von Smoke on the Water schufen sie eine der berühmtesten Akkordfolgen der Musikgeschichte. Jetzt tourt die 1968 gegründete Band mit ihrem Programm Mad in Europe. Heute sind sie in Mönchengladbach. Deep Purple-Sänger Ian Gillan ist seit über 50 Jahren im Musikgeschäft. Frischen Wind gibt es auch. Seit 2022 ist der irische Gitarrist Simon McBride Bandmitglied. Purple, Mad in Europe. Das Konzert heute um 19 Uhr im Sparkassenpark in Mönchengladbach, am Samstag in Coburg, am Sonntag in Ulm. Bach aller Orten und weltweit, von Pennsylvania bis Südkorea, von Greifswald bis Kerala, überall entstanden und entstehen Bachfeste. In Eisenach, wo Johann Sebastian Bach 1685 das Licht der Welt erblickte, erfährt man warum. Jörg Hansen, Kurator des Bachhauses.
2: Es gibt es halt nur für Bach. Und da muss man sich dann doch fragen, hat das nicht auch mit der Qualität der Musik zu tun? Das ist das Phänomen Bach, von dem das Phänomen Bachfest ein Teil ist.
1: Die Ausstellung Phänomen Bachfest blickt 125 Jahre zurück, als das erste Bachfest in Berlin entstand. Heute gibt es weltweit mehr als 80 Bach-Festivals. Phänomen Bachfest. Die Ausstellung im Bachhaus in Eisenach ist bis zum 1. November zu sehen.
3: Und das waren die Musiktipps von und mit Susanne von Schenk. Écran total, so heißt dieser Song von Benjamin Biolay, einem französischen Sänger, der hier durchaus sozialkritische Töne aufgreift. Es geht um die Abhängigkeit von sozialen Medien, von Bildschirmen in seinem Song Écran total, hier im Deutschlandfunk Kultur.

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1: Tofte. Unter diesem Namen machen 5 Musikerinnen und Musiker aus Köln zusammen Musik, die in Jazz, klassischer Kammermusik und jüdischem Klezmer verwurzelt ist. Begonnen haben die Musikerinnen und Musiker ihre Karriere 2012 mit Straßenmusik. Sie wurden dann von der Straße weg eingeladen, auf einer jüdischen Hochzeit in der Synagoge in Köln zu spielen. Und jetzt haben Tofte ihr neues Album Cumulus veröffentlicht. Hier ist Musik daraus.

0: Mit Kontrabass, Violine, Bratsche, Gitarre und Klarinette spielt das Quintett Tofte stimmungsvolle Kammermusik. Das neue Album heißt Cumulus, ist gerade erschienen und ich freue mich jetzt über die Musik zu sprechen mit der Violinistin Anna Neuberg und Gitarrist Leonard Spies in Köln. Ich grüße Sie zusammen.
1: Hallo.
2: Hallo.
0: Cumulus, so heißt das neue Album, und Cumuluswolken, das sind ja so typische Wattebauschwolken, Haufen oder Quellwolken. Ich muss ehrlich sagen, ich musste den Begriff selber auch erstmal nachschlagen. Aber das scheint eine Art inhaltlicher roter Faden zu sein, zumindest was die Titel Ihres neuen Albums angeht. Denn die scheinen immer wieder von Wolken zu handeln. Wie kommt's?
1: Genau, also das entstand durch eine Impro. Wir haben ein bisschen improvisiert und irgendwie am Ende der Impro meinte jemand von uns, ich weiß gar nicht mehr genau, wer das war, meinte dann, das fühlte sich an wie so eine aufquellende Wolke, wie so eine Cumuluswolke. Mhm. Und wir fanden dann, je länger wir darüber nachgedacht haben, desto mehr Assoziationen sind uns eigentlich zu Wolken gekommen und desto besser wurde eigentlich, oder desto besser fanden wir das als Bild für das Musikmachen, fürs Improvisieren, für Musik als, ja.
0: Ist das die Art und Weise, wie Ihre Musik gewöhnlicherweise entsteht, dass Sie einfach improvisieren und spielen und sich dann inspirieren lassen durch den Moment?
3: Ja, das ist was jetzt eigentlich neu war bei diesem Album. Vorher war es eigentlich so, dass wir, also begonnen haben wir eigentlich mit Arrangements und dann sind es immer mehr Eigenkompositionen geworden, wobei dann eigentlich eher so ein, zwei Personen aus der Band geschrieben haben und der Rest hat es gespielt. Und dann hatten wir eigentlich explizit bei diesem Album gedacht, es wäre toll, mal eine andere Arbeitsweise zu finden und nach mehr Freiheit und auch nach einem gemeinschaftlicheren Kompositionsprozess zu suchen. Und daher haben wir dann irgendwie begonnen, genau, viel zusammen zu improvisieren, mit zum Teil sehr, sehr simplen kleinen Zellen zu Beginn zu spielen. Und daraus haben sich dann einige der Stücke aus dem Album entwickelt.
0: Und ein Stück, das wir jetzt gleich nochmal anspielen wollen, heißt Blaue Stunde. Auch da scheint es wieder um, ja, im übertragenen Sinne auch irgendwie um die Witterung zu gehen, um das Wetterphänomen. Wie entsteht denn ein solcher Titel? Schreiben Sie da zunächst die Musik und dann fällt Ihnen der passende Begriff dazu ein? Oder wie kommt es zu den Titeln dieses Albums? Wie Blaue Stunde oder Cirrus oder Mistral, Wetterleuchten heißt auch ein Stück.
1: Genau, also die Stücke entstehen und danach werden sie getauft, so ist es meistens. Also wir haben jetzt nicht gesagt, wir gehen jetzt alle Wolken durch und schreiben für jede Wolke ein Stück.
0: Sondern, wobei das ja auch interessant wäre.
1: Das eigentlich wäre auch, genau, das wäre vielleicht ein bisschen eine andere.
3: Sehr konzeptuell.
1: Genau, ganz so streng haben wir das nicht genommen, sondern wir haben einfach quasi dieses Thema gefunden von Wolken und haben danach quasi dann die Stücke getauft, je nachdem, ob wir das so eine Assoziation dazu hatten. Und Blaue Stunde zum Beispiel, das hat Nathalie Litzner geschrieben, die Bratschistin. Und ich glaube, da ging es ihr um so eine Stimmung. Sie meinte, dass sie das die Inspiration bekommen hat, als sie durch Bonn, ihre ehemalige Heimatstadt, gelaufen ist und sie schon lange nicht mehr da war und so eine Sehnsucht irgendwie verspürt hat. Und das eben in dieser Blauen Stunde, genau.
0: Und das hören wir jetzt Tofte mit Blaue Stunde.

0: Das ist Musik von Tofte hier im Deutschlandfunk Kultur. Ich spreche mit Violinistin Anna Neuberg und dem Gitarristen Leonard Spies. Tofte, eine Band, die ihre Karriere ja 2012 begonnen hat, aus dem Köln-Bonner Raum stammt und zunächst Straßenmusik gemacht hat. Frau Neuberg, Herr Spies, wie viel von dem Straßenmusiker-Dasein ist denn heute bei Tofte eigentlich noch vorhanden? Straßenmusik beinhaltet ja, dass man sich tatsächlich auch einem unbekannten Publikum aussetzt, dass man möglicherweise eine Spielfreude präsentieren muss, die man sonst als Ensemble, das jetzt im Konzertsaal aufsteht, auftritt, nicht unbedingt präsentieren muss. Wie sehen Sie das?
1: Also diese Erfahrung, Straßenmusik zu machen, ist auf jeden Fall was, was uns sehr geprägt hat. In der Anfangszeit sind wir wirklich dann einfach hier in Köln oder auch mal auf Reisen in Hamburg an verschiedene Orte gegangen und haben uns dann auch beschäftigt mit den jeweiligen Regeln, die es dann dazu gab. Eine Zeit lang haben wir auch auf Straßenmusikfestivals gespielt und das ist richtig, das bedeutet einfach so eine ganz direkte Art der Kommunikation mit dem vorbeilaufenden Passantinnen und Passanten. Und fordert eigentlich auch ein sehr offensives Anspiel manchmal.
0: Und wahrscheinlich etwas, bei dem man auch als Musiker viel lernen kann, oder? Für das Musikmachen auch abseits der öffentlichen Plätze und der Straße.
2: Auf jeden Fall. Also ich würde sagen, das hat auf jeden Fall so auf unsere Spielfreude auch und auf unsere Art und Weise auch aus dem Stand so zu reagieren, hat das auf jeden Fall uns sehr geprägt. Und man muss auf der Straße auf jeden Fall sozusagen alles geben, um eben die Aufmerksamkeit zu catchen. Aber das Schöne ist auch, man merkt sofort, okay, das funktioniert eher nicht. Da bleiben die Leute stehen, hören zu, sind berührt und das eben eher nicht. Und so sind auch unsere Stücke daran sozusagen gewachsen. Und wir haben eben dann, glaube ich, auch dadurch so einen Stil entwickelt, der relativ, wo es nicht so viel, also wo es einfach sehr viel Abwechslung gibt innerhalb des Stückes.
0: Wir wollen noch ein Stück hören aus Ihrem neuen Album Cumulus Stroboskop heißt das. Und das scheint ein etwas tanzbareres Stück zu sein. Wie ist das entstanden?
1: Das ist auch tatsächlich aus einer Impro entstanden. Es gab irgendwie die Idee von dieser Zelle, von diesen drei Tönen, die aufeinander folgen. Und irgendwie auch die Idee, eben was Minimalistischeres auszuprobieren. Und eigentlich genau so einen instrumentalen Techno-Sound zu rekreieren und zu schauen, wie sich das auch mischt dann irgendwie mit unseren sonstigen Einflüssen und Farben. Und das war tatsächlich einfach so ein bisschen dann ein Vorstoß in dem Kontext ganz neue musikalische Gefilde.
0: Das sagt Violinistin Anna Neuberg. Zusammen mit Gitarrist Leonard Spies ist sie Mitglied der Gruppe Tofte. Cumulus heißt das neue Album und daraus hier jetzt noch das besagte Stroboskop. Haben Sie vielen Dank für das Gespräch.
1: Vielen Dank.
2: Ja, wir haben zu danken.

0: 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In der Popmusik diskutiert man heiß über den Sommerhit des Jahres. In der Klassik geht es etwas weniger hitzig zu. Rainer Pöllmann zieht es heute hinaus in seiner heutigen Klassikkolumne in die Wälder und er preist den Frühling musikalisch mit der Frühlingssonate von Ludwig van Beethoven.
1: Der Name ist nicht authentisch, aber irgendwie trifft er den Grundcharakter dieser Musik gut. Leicht und optimistisch, blühend. Schumann, Szymanowski, Brahms, Mozart, das Duo Alina Ibrahimova und Cédric Tiberghien ist fleißig und meistens auch enzyklopädisch im Studio unterwegs, auch bei Beethoven. Vor 15 Jahren haben die beiden schon einmal alle Beethoven-Sonaten aufgenommen, jetzt also noch einmal. Die neue CD ist der Start für eine Gesamteinspielung aller Violinsonaten. Bei Violinsonaten. Eigentlich nennt Beethoven diese Duos durchgehend Sonaten für Klavier und Violine in dieser Reihenfolge. Welches Instrument wichtiger ist, eine müßige Diskussion. Aber gerade aus dem perfekten Zusammenspiel und Zusammenklang entsteht das Besondere dieser Verbindung. Und genau das, die Verschmelzung dieser so unterschiedlichen Instrumente, finde ich das Herausragende an dieser neuen Einspielung von Ibrahimova und Tiberghien.

0: Dieser Zusammenklang, diese Synergie funktioniert vielleicht nicht nur mit Damensaiten und dem Nachbau eines alten Fortepianos. Aber es funktioniert hier ganz besonders gut. Dazu kommt eine musikalische Rhetorik, die sich an der historischen Aufführungspraxis orientiert, aber ohne aufgesetzte Effekte auskommt, die sich nicht besonders machen muss, um ganz besonders zu sein. Ein tolles Projekt also, auf das man sich in den nächsten Jahren wirklich freuen kann. Es ist der radikalste Gegenentwurf zu den politischen Verhältnissen heute in den USA. Walden von Henry David Thoreau. Das autobiografische Buch über das Leben in den Wäldern, über den Verzicht, die Bescheidenheit und die Einsicht in die Grundbedingungen menschlicher Existenz. »1998 hat der Komponist Heiner Goebbels die literarische Vorlage in ein abendfüllendes Werk umgesetzt. Für großes Orchester, aufgeführt hat es damals das Ensemble Modern Orchestra, die Leitung hatte Peter Oetwösch, Solist war der Multimusiker Bob Rutman. Jetzt, mehr als ein Vierteljahrhundert später, kommt der Mitschnitt der Uraufführung auf CD heraus. Pünktlich zum 250. Geburtstag der USA, mitten hinein in eine Welt, die weiter von Thoreau nicht entfernt sein könnte. Virtuos changiert Goebbels zwischen musikalischen Welten, verknüpft avanciert Experimentelles mit handfestem Groove, mit Jazz- und Pop-Versatzstücken. Wörtliche Zitate gibt es nicht, aber eine Art geistige Anverwandlung der jeweiligen Sphären. Natürlich war Walden immer schon eine Utopie, ein Gegenentwurf. Im 19. Jahrhundert bei Henry David Thoreau, 1998 bei Heiner Goebbels. Aber solche Utopien braucht es. Und deshalb ist es gut, dass diese wunderbare, diese hinreißend musizierte Aufnahme mit dem Ensemble Modern Orchestra endlich auch allgemein erhältlich ist.
1: Zwei neue Einspielungen mit Musik von Ludwig van Beethoven und hier zuletzt zu hören Heiner Goebbels. Ja, und politisch wurde es auch gestern. Herbert Grönemeyer wurde nämlich mit dem Deutschen Nationalpreis ausgezeichnet. Nach Ansicht der Nationalpreis-Jury ist der deutsche Popstar durch seinen Einsatz für eine offene, freiheitliche Gesellschaft für viele Menschen ein Vorbild. Herbert Grönemeyer nutzte seine Rede, um politisch Stellung zu beziehen.
2: Wir brauchen als Zivilgesellschaft nicht unbedingt eine Mutti oder einen Vati, wir haben uns selbst. Wir haben Jahrzehnte von unserer Substanz gelebt, nichts wurde reformiert, erfrischt oder umgestülpt. Und jetzt sind wir gefragt, in Aktion zu kommen, in Bewegung, eine Bewegung der Bürger für Bürger. Es geht um sehr vieles, es geht um unser aller Freiheit, Freiheit gegen Bequemlichkeit. Menschen wollen ernst genommen werden, wollen über den politischen, sozialen Stand ihres Landes informiert werden, in einem respektvollen Ton, auch gerne über Probleme, sie wollen gefordert und einbezogen werden. So bleiben sie auf Ballhöhe, können sich einen Kopf machen, abwägen und auch ihr Verständnis und Anpacken anzubieten.
3: Band läuft.

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Das ist los, Herbert Grönemeyer im Deutschlandfunk Kultur. Der 70-Jährige wurde gestern mit dem Deutschen Nationalpreis ausgezeichnet. Demokratie stärken, was Satire dazu beitragen kann. Das ist jetzt gleich unser Thema im Deutschlandfunk Kultur. Ab kurz nach 12 zu Gast ist dann die Kabarettistin Sarah Bosetti. 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
1: Mit Ronald Schleif. Nach der deutschlandweiten Bahnstörung fordert Bundesverkehrsminister Schnieder Aufklärung. Vertreter von Sicherheitsbehörden und Unternehmen beraten in Potsdam über Cybersicherheit. Und der chinesische Medienunternehmer Jimmy Lai bekommt den Freedom of Speech Award der Deutschen Welle. Bundesverkehrsminister Schnieder hat nach der deutschlandweiten Störung im Bahnverkehr eine umfassende Aufklärung gefordert. Sollte es sich wie vermutet um Probleme mit Hardwarekomponenten oder Softwareupdates handeln, soll die Bahn, wie Schnieder sagte, ihre Systeme so aufstellen, dass sich das nicht wiederholen kann.

0: Deutschland ist Experten zufolge im europäischen Vergleich das am stärksten von Cyberangriffen getroffene Land. Nach Angaben des Potsdamer Hasso-Plattner-Instituts führen die Spuren der Täter häufig nach Russland. Vertreter von Sicherheitsbehörden und Unternehmen beraten seit dem Vormittag in Potsdam über hybride Bedrohungen. Als typische Instrumente gelten Spionageaktivitäten, Cyberangriffe, Sabotageakte und Informationsmanipulation. Laut Sicherheitsbehörden werden Cyberangriffe auch durch künstliche Intelligenz einfacher. Die Empfehlungen der Rentenkommission sorgen weiter für Diskussionen. Lob für einzelne Punkte kommt unter anderem von Grünen-Chef Banaschak. Im Deutschlandfunk sagte er:
1: Richtig finde ich, dass der Kapitalmarkt zukünftig stärker genutzt werden soll. Wir haben da sicherlich an der einen oder anderen Stelle unterschiedliche Vorstellungen im Detail, wie das passieren soll. Aber dass jetzt dieser Schritt gegangen wird, der eine Chance hat, das umlagefinanzierte System zu ergänzen und damit auch zu stabilisieren, das ist richtig, das schlagen wir seit langem vor. Ich bin auch der Auffassung, dass die abschlagsfreie Rente nach 45 Beitragsjahren, also das, was mal Rente mit 63 war, in der Zeit, in der wir jetzt gerade leben, nicht mehr passt.
0: Felix Banaschak, Co-Vorsitzender von Bündnis 90 Die Grünen. Widerspruch gibt es von der Linken, deren rentenpolitische Sprecherin Vollert forderte ebenfalls im Deutschlandfunk, dass es weiterhin möglich sein muss, nach 45 Beitragsjahren mit der Arbeit aufzuhören. Ähnlich äußerte sich der Deutsche Gewerkschaftsbund. Der Deutsche Industrie- und Handelskammertag begrüßte, dass es eine teilweise Kapitaldeckung geben soll, verwies jedoch auf hohe Belastungen der Wirtschaft durch steigende Beitragssätze. Üblicherweise ist die Auslieferung eines Straftäters in ein EU-Mitgliedsland eine Formsache. Doch das Oberlandesgericht Hamm sieht in vielen polnischen Gefängnissen systemische Mängel. Dort droht nach Einschätzung der Richter in vielen Anstalten den Häftlingen eine unmenschliche und erniedrigende Behandlung. Im konkreten Fall erlaubte das Gericht zwar die Auslieferung eines in Polen gesuchten Straftäters, der in Gelsenkirchen festgenommen worden war, aber mit Einschränkungen. Philipp Rayon.
2: Das OLG Hamm entschied nun, die deutsche Justiz darf den Mann ausliefern, er muss dort aber in einem von 20 konkreten Gefängnissen untergebracht werden. Nur in diesem haben die Richter in Hamm Anhaltspunkte, dass der Mann menschenrechtskonform behandelt würde. Die Richter haben Berichte ausgewertet, wonach es in mehreren Gefängnissen Gewalt und Folter durch Bedienstete gebe. Zu einem ähnlichen, noch strengeren Ergebnis kam erst vor wenigen Wochen das schleswig-holsteinische Oberlandesgericht.
0: Der inhaftierte chinesische Medienunternehmer Jimmy Lai hat den Freedom of Speech Award bekommen. Der Auslandssender Deutsche Welle zeichnet damit Persönlichkeiten aus, die sich für die Pressefreiheit engagieren. Lai hatte 1995 in Hongkong die prodemokratische Zeitung Apple Daily gegründet, die nach seiner Festnahme 2020 schließen musste. Der 78-Jährige sitzt seit mehr als 5 Jahren im Gefängnis. Er wurde nach dem von der chinesischen Regierung eingeführten nationalen Sicherheitsgesetz zu 20 Jahren Haft verurteilt. In Bonn nahm Lais Sohn den Preis stellvertretend entgegen.
3: Das Wetter.
0: Heute ist es meist heiter, teils sonnig über dem südlichen Bergland, kann es im Tagesverlauf vereinzelt kräftige Gewitter geben. Für Teile von Deutschland gelten Hitzewarnungen des Deutschen Wetterdienstes. Die Tageshöchstwerte liegen im Norden bei 27 bis 34 Grad, sonst bei 32 bis 39 Grad.
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4: Einen schönen guten Tag und herzlich willkommen, meine Damen und Herren, hier heute im Berliner Humboldt-Forum. Einen schönen guten Tag, wenn Sie uns im Radio zuhören, und einen schönen guten Tag, wenn Sie schon im Video-Livestream sind auf deutschlandfunkkultur.de/humboldtforum. Wenn Sie da noch nicht sind, kommen Sie gerne dazu, denn dann können Sie unseren heutigen Gast nicht nur hören, sondern auch sehen. Denn sehen, ich glaube, das ist das, was normalerweise passiert, wenn dieser Name fällt. Ich sag erstmal, ist rätselhaft vorneweg, sie ist eine preisgekrönte Komikerin, Moderatorin. Sie hat den Grimme-Preis gewonnen, den Deutschen Fernsehpreis, den, was ich besonders charmant fand, Joachim Ringelnatz-Preis. Es ist Sarah Bossetti. Herzlich willkommen. Schönen guten Tag.
5: Vielen Dank.
4: Zu sehen unter anderem in ihrer eigenen Late-Night-Show, Bossetti Late-Night auf Dreisat. Das ist jetzt hier so ein bisschen Fernseh, wie Radio das macht mit kleinen Kameras. Aber vor allem eben Radio und vor allem auch Podcast. Wir schauen wie immer auf das, was gerade so in der Welt passiert, in Deutschland passiert. Und gestern ist ja erstmal nichts passiert. Am späten Abend kam die Meldung, dass die Deutsche Bahn nicht irgendwo stecken geblieben ist, nicht mit 40% der Züge, sondern einfach mal den gesamten Bahnverkehr

0: lahmgelegt hat. Und das hat auch in der Stadt wie Berlin auch den S-Bahn-Verkehr betroffen. Waren Sie selbst betroffen?
1: Nee, ich war zu Hause. Ich habe aber sofort besorgte Nachrichten bekommen, bist du gerade zu Hause, weil ich ja so viel in Zügen sitze und ne? Ja. Deswegen, nee, ich hatte Glück.
0: Ich fand das interessant, man konnte dann mal sehen, wer zu später Stunde noch so unterwegs ist, wenn man selber so Social-Media-Kanäle nutzt, weil so viele Leute irgendwas gepostet haben. Man hat sehr viele deutsche Regionalbahnhöfe im Hintergrund gesehen und ich meine, die Frage, die ja sofort aufkam, als ich diese Meldung sah, dachte ich, okay, ist das jetzt vielleicht mal wieder so ein der nächste große Sabotageangriff? Wir reden ja die ganze Zeit über hybride Gefahren. Wahrscheinlich ist es eher so, dass es einfach nur die Deutsche Bahn war. Jetzt weiß ich nicht, was sozusagen die beruhigendere Nachricht ist.
1: Ja, ich weiß es auch nicht. Aber genau, also ich muss zugeben, der Gedanke kam mir auch. Und ich habe dann so Kommentarspalten gelesen, nicht auf Social Media, aber so auf Zeit Online und so. Und das war auch so die Spannweite, die es gab an Reaktionen. Ne? Irgendwie die Russen kommen, bis hin zu, ist doch alles wie immer, Leute. aber ich bin ja, also ich bin ja grundsätzlich großer Bahnfahrfan. Ne? Ich bin, ja, ich finde, wir sollten das auch alle sein und uns große Mühe geben, das zu bleiben. Aber man muss auch zugeben, dass es einem ja nicht so leicht gemacht wird. Ne? Ja. Also ich habe noch nicht mal einen Führerschein. Für mich wäre es ein großer Aufwand, jetzt von der Bahn weg umzusteigen. Und ich habe das auch gar nicht vor, aber sogar ich denke so, ach, das müsste doch besser gehen. Ich habe da so ein bisschen meine Meinung geändert. Ich war immer so, ach Leute, regt euch nicht so über die Bahn auf. Und jetzt denke ich, regt euch bitte schon auf, aber über die politischen Zustände.
0: Okay, ja. Ja, ich meine, man kann ja, ich versuche mal positiv zu bleiben. Wahrscheinlich, also man ergründet noch, was das Problem war. Was man weiß, ist, dass das digitale Zugsteuerungssystem ausgefallen ist. GSMR heißt das. Und da dachte ich, naja, insofern ist das eine gute Nachricht, dass es immerhin schon digital war. Also das ist sozusagen die Weiche 2.0. Ja, die Weichenstörung 2.0.
1: Es hätte auch sein können, alle Faxgeräte ausgefallen. Ja, das wäre ein Wunder gewesen. Ich habe ja grundsätzlich, ich habe hier die Lösung für diese ewigen Verspätungen, Fahrpläne anpassen. Ja. Also wenn man einfach mal so Hamburg, Berlin 6 Stunden einplant, hat man auch kein, ne? Und ich würde sagen, alle Züge, die in den Kölner Hauptbahnhof einfahren, da müsste man so, ich weiß nicht, 24 Stunden hinzurechnen und wir hätten gar kein Problem mehr.
0: Ja, das stimmt. Also so.
1: Aber es hört hier niemand auf mich.
0: Das gute alte Erwartungsmanagement, ne?
1: Ja.
0: Aber das ist, ich meine, es ist wirklich Wahnsinn, aber ich glaube, es liegt daran, dass die Bahn immer dann gerne so auf die Werbeplakate schreiben will, Berlin-Frankfurt 3:59, mhm. Ja, damit es auf jeden Fall unter der 4 ist und da wird sozusagen so das Best-Case-Szenario gerechnet, irgendwie die Toilette ist nicht defekt, die Weiche ist gestellt, das ja. Personal ist da, ja, es ist nicht über 30 Grad, also so die Klassiker, die man halt nicht mit einberechnen kann.
1: Das kann ich auch verstehen, aber Sie könnten ja diese eine Strecke machen, die absolute Priorität hat, die wird dann in 3:59 gefahren und der ganze Rest passt sich an und hat einfach Zeit. Neuer Slogan von der Bahn, bringen Sie Zeit mit. Ich fände das ganz schön.
0: Ja, es gab mal in Berlin, das ist jetzt vielleicht fürs bundesweite Publikum ein bisschen zu berlinerisch, aber man hat ja Berlin immer so vor Augen, auch mit seinem, sagen wir mal, Ordnungsstandard. Es gab mal den Plan der BVG, der Berliner Verkehrsbetriebe, die U8 zur Referenzlinie zu machen. Und da habe ich gedacht, das ist mutig. Also das ist so, als würde man sagen, wir machen jetzt mal, oh Gott, das muss ich aufpassen, aber so, wir machen mal Rumänien zum Musterland der EU, was Rechtsstaatlichkeit angeht.
1: Okay. Ich wäre vorsichtig mit solchen Vorschlägen.
0: Ja.
1: Also einerseits beschwere ich mich darüber, dass die Politik ja auf mich zum Beispiel gar nicht hört, aber manchmal, wenn so ein Vorschlag einmal im Raum steht, vielleicht wird er dann am Ende umgesetzt.
0: Sarah Bussetti, wir müssen eigentlich auch gar nicht weiter über die Bahn sprechen. Ich wollte eigentlich auch fragen an die Satirikerin, an die Komikerin. Ja. Bahn ist eigentlich schon aus dem Witzprogramm raus, oder? Oder geht es doch immer wieder?
1: Nee, es geht gar nicht. Trotzdem muss es manchmal sein.
0: Okay.
1: Alles. Es ist ja, also Humor hat ja, ist ja auch eine Bewältigungsstrategie. Und deswegen muss es manchmal sein. Aber im Grunde ist es schon sehr, sehr abgegrast.
0: Okay, dann mache ich mal einen Punkt an dieser Stelle. Wir haben ja auch noch einiges vor. Wir müssen ja über so wichtige Dinge sprechen, wie die Frage, wie man eigentlich Demokratie wieder groß oder auch großartig machen kann. Darüber haben Sie ja ein Buch geschrieben. Wir haben aber auch anderes von Ihnen vorliegen. Und ich glaube, also das ist nochmal die Einladung in den Video-Livestream deutschlandfunkkultur.de/Humboldt-Forum, weil da kriegen Sie immer noch ein bisschen mehr, übrigens auch in der Podcast-Fassung. Denn ich bin mal gespannt, das haben Sie auch ein bisschen ausprobiert, wie man auf Hass mit Liebe reagiert. Sarah Bussetti, heute hier live im Humboldt-Forum in Deutschlandfunk Kultur. Applaus

0: 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Unser Gast heute hier ist Sarah Bussetti. Wir sprachen gerade drüber, und falls Sie denken, hey, das habe ich ja verpasst, ich sag's nochmal, Video-Livestream deutschlandfunkkultur.de/Humboldt-Forum, dann sind Sie dabei. Wir haben gerade darüber gesprochen, wie Sarah Bussetti auch jetzt in Buchform oder seit einiger Zeit in Buchform verarbeitet aus der Hasspost dann fast so was wie Liebe gemacht hat. Und Sie wollten uns gerade mal ein Beispiel präsentieren.
1: Genau. Ich habe auch dazu gesagt, dass es inzwischen sehr viel krasser geworden ist mit den Kommentaren. Aber der ist ganz harmlos. Hier kommt der Kommentar. Ich werde gleich meine kleine Perle in meinen Arm nehmen und ihr meine männliche Liebe geben. Und ihr verbitterten Emanzen macht viertklassige Liebe mit Typen von Joko oder Böhmermann-Verschnitt, die beim Rödeln noch weinen. Ich habe folgendes Gedicht daraus gemacht. Ich weiß nicht, ob Jan Böhmermann jedes Mal beim Rödeln weint. Ich weiß nicht, ob des schönsten Mannes Schönheit aus dem Dödel keimt. Emanzipiert heißt losgelöst, nicht mangelhaft an Trieben. Emanzen sind nur strapaziös, nicht unfähig zu lieben. So schön dein Traum vom runden, glatten, demütigen Glück auch war, Frauen haben Kanten und sind als Perlen unbrauchbar. Und wenn du deine Perle gleich behutsam aus der Muschel schälst und dich wie echte Kerle dann voll Ungeduld durchs Kuscheln quälst, vergiss nicht, eines Tages, da ist es an der Zeit. Dann bist auch du, du alter Träumer, für eine echte Frau bereit. Vielen Dank.
0: Sehr schön. Haben Sie das denn dann eigentlich auch, also gab's da eine Rückkanalmöglichkeit, das dann auch wirklich zurückzuschicken?
1: Dass es Reaktionen darauf gibt. Ja, ich habe die sogar eingefordert, dieses ist aber nicht so genutzt worden. Mhm. Also ich habe ja ein ganzes Bühnenprogramm daraus gemacht. Ne? Ich war, glaube ich, 2 Jahre damit auf der Bühne, was sehr schön war, weil man diesen Hasskommentaren ja so ein bisschen Macht nimmt, wenn man 2 Stunden lang gemeinsam Spaß damit hat. Und ich habe immer Hater eingeladen. Also ich habe gesagt, kommt vorbei, ihr müsst keinen Eintritt zahlen. Das Einzige, was ihr mir versprechen müsst, jetzt ein bisschen gemein, ne? Aber das Einzige, was ihr mir versprechen müsst, ist, dass ihr die Show nicht stört und danach können wir diskutieren. Und dann haben sie ganz, also es haben Leute darauf reagiert, sie haben ganz viel rumgedruckst. Die haben dann so gesagt, ja, ich will jetzt auch nicht, dass sich niemand meldet. Sie können mich ja anrufen. Naja, will ich jetzt vielleicht auch nicht machen. Und es haben dann Leute gesagt, ach, kriegst du deine Shows nicht voll. Das war so ein bisschen die Reaktion.
0: Ah, okay.
1: Aber davon, ja. Ich finde, man sollte das trotz allem tun. Also ich mache das bei meiner Sendung auch. Die wird ja in Berlin aufgezeichnet, und also in Potsdam im Moment noch. Und da lade ich auch immer Leute ein, die keinen Eintritt zahlen müssen. Also einzige Voraussetzung ist, sie dürfen mich nicht leiden können. Weil mich nicht leiden...
0: Wie weist man das nach?
1: Gar nicht. Also, es haben auch Leute schon ausgenutzt.
0: Ja, ja. Ich wollte
1: gerade
0: sagen.
1: Die saßen ja komplett schamlos drin. Ich habe gesagt, oh, und Sie können mich nicht leiden. Doch, doch, ich mag Sie. Ich habe mich einfach nur gemeldet. Ist auch passiert. Ist aber schade, weil ich wirklich wichtig finde, dass man diese Bubbles durchbricht, diese Blasen. Und wenn man mich öffentlich, also man kann mich auch einfach so nicht mögen, das halte ich gar nicht für ausgeschlossen. Natürlich, man kann meine Art nicht mögen, irgendwie alles Mögliche. Die meisten Leute aber, die mich so richtig, ich weiß nicht, ob man das in Deutschland sagen darf, aber die mich so richtig scheiße finden, das sind schon vor allen Dingen diejenigen, die einfach die Welt sehr anders sehen als ich. Ne? Mhm. Und das, die will ich ja da haben. Ich will ja nicht nur mit denen sprechen, die Welt so sehen wie ich.
0: Aber ich finde, das ist ein sehr interessanter Punkt. Also inwiefern das gelingt, dass man dann auch wirklich ins Gespräch kommt. Also wir haben jetzt gerade einen Auszug gehört aus diesem Buch, aus einem früheren. Sie haben ja ein relativ frisches Make Democracy Great Again, ja, wo ja der Titel schon irgendwie letztendlich klingt. Und dieses Buch, ja, glaube ich, endet mit dem Satz, streitet euch gut. Mhm. Ja. Ich habe aber häufig den Eindruck, dass sich viele sehr gerne in ihren eigenen Wohlfühlwelten aufhalten und gar nicht sozusagen diesen Schritt machen, auf wirklich Andersdenkende zu treffen.
1: Ich bin da ein bisschen zwiegespalten, weil ich glaube, das stimmt und das ist ein Problem. Ich habe es ja auch eben angesprochen, ne? Diese Resonanzräume, die einem immer nur das spiegeln, was man sowieso schon zu wissen glaubte, das ist ein Problem und wir müssen das irgendwie durchbrechen. Es hat aber jetzt gar nicht nur mit den Menschen zu tun. Weil ich glaube, wir dürfen das auch nicht beschreien, weil es das dann schlimmer macht. Ich glaube, die Menschen reden im Allgemeinen, im Alltag, privat, auch sehr viel politisch, nur vielleicht nicht so sehr auf der großen Bühne, sehr viel besser miteinander, als wir alle denken. Also ich glaube, dass Menschen nach wie vor ein Interesse daran haben, Konflikte gut zu lösen. Ich glaube, das wollen Menschen eigentlich. Wir wollen ja eigentlich alle gut miteinander sein.
0: Ja. So. Und wir können uns natürlich an vielen Stellen auch nicht aus dem Weg gehen. Ne? Das kommt ja nochmal dazu. Was wir natürlich allerdings medial können. Ne? Also ich denke so an, ja. an so, ja, also die auch gerade genannten da in dieser Hassbotschaft, Böhmermann und Co. Da würden ja viele sie auch dazu zählen, wo dann gerne mal so der Vorwurf drin ist, naja, ihr kommuniziert ja sowieso nur in eure eigene Welt hinein. Ihr macht die Katholiken noch ein bisschen katholischer, ja, die davon überzeugt sind, dass das Richtige ist. Ja, wo ist eigentlich sozusagen, wo ist der Dialogkanal zu denen, die es eigentlich wirklich komplett anders sehen?
1: Das stimmt auch. Also das stimmt ja auch. Wenn ich meine, ich bin ja viel auf Tour und trete auf und da kommen zu einem ganz, ganz großen Teil Leute hin, die, sagen wir mal, was so die gesellschaftliche Entwicklung angeht, ähnliche Sorgen plagen wie mich. Das ist so. Ne? Ich finde das natürlich gar nicht schlecht, weil ich mein Leitbild ist ja jetzt auch nicht irgendwie, bin ich jetzt links oder rechts, mein Leitbild ist erstmal so eine gewisse Menschenfreundlichkeit und Empathie. Und ich freue mich, wenn Leute da ähnliche Ansprüche haben. Aber natürlich kommen da Menschen hin, die Welt erstmal nicht komplett anders sehen. Das hat aber auch einen Wert. Also gerade bei dem Erstarken des Populismus, gerade des Rechtspopulismus aktuell und diesem diffusen Bedrohungsgefühl, das bei vielen von uns damit einhergeht, ist es schon gut, wenn Stimmen, die sich dem entgegenstellen, laut sind und wahrnehmbar für Menschen, weil die Menschen sich dann nicht alleine fühlen. Weil diese Vereinzelung, dieses Gefühl, ich bin alleine mit diesen Ängsten, ist total lähmend. Und was man nicht sein darf als Bevölkerung in einer Demokratie, ist gelähmt. Ne? Sei es vor Angst oder aus welchen Gründen auch immer. Das heißt, das hat schon auch einen Wert für sich. Ich bin aber total bei Ihnen. Das ist auch nicht die Lösung aller Probleme, wenn ich mich dahin stelle und mit Leuten rede, die sagen, stimmt, Sarah, super, hast du gut gesagt. Ich freue mich über die und die freuen sich vielleicht dann ja auch über mich und das ist schön, aber damit hat man noch niemanden erreicht, der die Menschen, der die Welt anders sieht. Und deswegen, genau, also mich beschäftigt das. Ich kann das Problem nicht komplett lösen. Ich kann natürlich sowas machen wie sagen, kommt her. Redet mir mehr, das ist auch schon gelungen, in der Sendung ist das schon gelungen, da sind Leute gekommen, da war eine Frau, die ganz wütend war und es stellte sich, ich habe sie reden lassen dann, auch in der Sendung, es stellte sich ganz schnell heraus, sie war gar nicht wütend auf mich. Sie war zum Beispiel, sie saß im Rollstuhl, sie hatte wahnsinnige Probleme, überhaupt zu dieser Sendung zu kommen, weil, jetzt sind wir, Entschuldigung, wieder bei der Bahn, aber weil dann halt Aufzüge nicht funktioniert haben, weil das alles nicht barrierefrei war. Und die war total wütend und ich habe das verstanden, dass sie wütend war. Und sie war aber gar nicht wütend auf mich am Ende, ne? Und das hat aber irgendwie eine Erkenntnis für alle gebracht.
0: Ja, ich finde das interessant, also auch bei dem Buchtitel, ja, also die Demokratie wieder groß oder großartig machen, ne? Also die Anlehnung an Donald Trump natürlich mit Make America Great Again, weil es gibt ja so diese Wahrnehmung, gerade wenn wir jetzt auf die Wahlen gucken, die anstehen im September in Mecklenburg-Vorpommern, Sachsen-Anhalt vor allem, übrigens aber auch in Berlin, ne, wo man sich auch nicht täuschen darf, auch da hat die AfD die Chance, stärkste Kraft zu werden. Und das ist ja für viele Menschen sozusagen eine Gefahr, ja, für die Demokratie, so wird es wahrgenommen. Aber diejenigen, die Anhänger sind, die Partei selbst, sagt ja, Moment mal, wir sind die Demokratie. Und sie hätten ja vielleicht sogar ein paar Argumente auf ihrer Seite. Man sieht, seitdem es die AfD gibt, ist die Wahlbeteiligung wieder gestiegen. Sind viele Leute überhaupt erst wieder zurückgekehrt in die Politik, die vorher vielleicht gesagt haben, das bringt eh nichts. Na, also ich finde, das ist schon ein Widerspruch, mit dem wir auch irgendwie umgehen müssen, dass viele Leute, die den Vorwurf kriegen, ihr seid eine Gefahr für die Demokratie, das Gefühl haben, mit uns fängt sie erst richtig an.
1: Ja, wobei ich finde, Worte, die gesprochen sind, sollte man auch nicht unbedingt für bare Münze nehmen. Also wenn jemand sagt, wir sind die Demokratie, dann haben sie grundsätzlich ja Unrecht. Ne? Also weil es ist nicht eine Partei, die Demokratie.
0: Also wer sagt, diese Aussage, wir sind das Volk, hat schon mal eigentlich gelogen.
1: Genau, ja. Wobei ich würde da, wie viele andere auch, eine große Unterscheidung machen zwischen denen, die auf die Straße gehen und für oder gegen irgendwas protestieren und eventuell sich auch dann der AfD so verbunden fühlen, dass sie sie wählen wollen und Menschen aus der AfD, die genau diese Menschen kriegen wollen und von denen spreche ich jetzt gerade. Natürlich sagen die, wir sind die Demokratie, aber wenn eine Partei sagt, wir sind die Demokratie, ist das ein im Kern undemokratischer Satz. Also das ist ja schon mal Quatsch. Mhm. Gleichzeitig ist es aber nicht undemokratisch zu sagen, es gibt viele Parteien, die im demokratischen Spektrum sind und diese Partei möchte undemokratisch, antidemokratische Dinge umsetzen. Also was die AfD ja macht, ist zum Beispiel neben diesem, wie menschenfeindlich sind ihre Aussagen jetzt, die mal stärker, mal weniger stark gewichtet sind, aber sagen wir mal ganz salopp, nett ist das nicht, was die über Menschen sagt, aber neben diesen Dingen tut sie ja auch sehr klug, muss man ihr lassen, etwas, das die Demokratie schwächt, nämlich alle demokratischen Institutionen oder das Vertrauen in die demokratischen Institutionen untergraben. Ne? Und das, wir brauchen das aber. Also wir brauchen ja eine funktionierende Demokratie. Und unsere Demokratie ist bei allen Fehlern, die sie hat, ziemlich stark und ziemlich toll. Und wir führen darin, nicht alle, das, also ich will wirklich jetzt nicht Schönfärberei betreiben, aber ein wahnsinnig gutes, freies Leben. Und sich hinzustellen und zu sagen, wir sind jetzt die Partei, die als einzige die Demokratie verkörpert, was wir übrigens tun, indem wir sagen, Ausländer raus und so, ne? Das geht nicht auf. Also, dass Leute, dass Nichtwähler und Wählerinnen mobilisiert wurden, ist erstmal tatsächlich was ganz Tolles. Und das finde ich wirklich unabhängig davon, wen sie wählen. Das ist ganz toll. Da hört es für mich aber auch ein bisschen schon auf.
0: Sarah Bussetti sagt das hier heute im Deutschlandfunk Kultur, live aus dem Berliner Humboldt-Forum. Und wir sprechen noch mal gleich konkreter über Politik und wie sie auch Lösungen liefert und machen einen kleinen Umweg allerdings, über den kann man im Moment nicht vermeiden. Fußball.
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0: das ist doch toll. Das ist ein Gemeinschaftserlebnis und Leute haben Spaß. Ich mag erstmal total, wenn Leute Spaß haben. Das ist ganz toll. Natürlich gibt es Leute, die betrunken doof sind, aber es gibt auch andere Leute, die gar keinen Alkohol dafür brauchen, zum Beispiel. Ne? Also ich würde da gar nicht, hab da gar nichts gegen.
1: Das ist eine wichtige Alltagsbeobachtung von Sarah Bussetti, die Sie jetzt gerade schon wieder hier live von ihr gehört haben im Deutschlandfunk Kultur aus dem Berliner Humboldt-Forum. Meine kleine Brücke, ja, inwieweit kann der Fußball die Regierung retten? Wenn das so weitergeht mit den Siegen, zwei gab es ja schon am Samstag, könnte es den dritten geben, der gar nicht mehr nötig ist, um weiterzukommen. Aber egal, aber schauen wir mal wirklich auf die Politik jetzt wieder. Da ist ja was passiert in dieser Woche und gar nicht so wenig, weil man kann jetzt sagen, es gab so die Ankündigung, es gibt den Herbst der Reform, der kam nicht, dann gab es irgendwie die Ahnung, es könnte den Frühling der Reform geben. Und jetzt, Sommer der Reform könnte klappen mit dieser Rentenpolitik, Rentenreform, die angekündigt wurde. Jetzt frage ich mal wieder die Kabarettistin und Satirikerin und Komikerin, kann man mit dem Material arbeiten oder ist das eigentlich zu trocken und ernst?
0: Gute Frage. Ich weiß gar nicht. Also ich habe eine Sendung gemacht über Generationengerechtigkeit. Da ging es aber nicht nur um Rentenreform. Ne? Da ging es dann eben auch um Wehrpflicht und um Klima und so. Ne? Und das war auch gar nicht so lustig, wenn man ehrlich ist. Kann man bestimmt mitarbeiten. Ich bin so ganz wundervoll kurz vor meiner Sommerpause. Ich muss damit jetzt gar nicht mehr arbeiten.
1: Ah, okay. Aber ich habe so eine gewisse Ahnung, das könnte auch nach der Sommerpause noch eine Rolle spielen. Weil es muss ja jetzt auch nochmal umgesetzt werden. Aber Stichwort umsetzen. Das fand ich interessant. Da war ja jetzt diese Woche diese Vorstellung, eine Expertenkommission macht Vorschläge, sagt der Politik übrigens, es macht eigentlich, es ergibt am meisten Sinn, wenn ihr das als Gesamtpaket umsetzt und jetzt nicht anfangen, da Einzelpakete raus oder Einzelmaßnahmen rauszuschälen. Und dann stellt sich der Kanzler daneben und sagt, ja, das machen wir so. Und ich dachte, ich musste auch nochmal wieder an ihr Buch denken und den Appell, die Demokratie zu lieben und zu schätzen. Das ist ja eher so der Basta-Kanzler, ne? So Schröder-Stil, das machen wir jetzt. Und nicht unbedingt so der demokratische Ansatz, weil das wäre ja jetzt erstmal zu sagen, vielen Dank, liebe Expertinnen und Experten für die Vorschläge. Ab jetzt geht's mal in die Diskussion und ins Parlament.
0: Ja, aber ich meine, er kann ja, er ist ja schlau, ne?
1: Also hier gab es so ein Naja aus dem Publikum.
0: Was? Ich weiß gar nicht. Nein, doch, der ist ja schlau. Also er weiß ja, dass das trotzdem passiert.
1: Ja.
0: Also er weiß ja, dass er...
1: Also dass es auch zerpflückt wird.
0: Genau. Okay. Genau. Also erste Ansage, wir machen das so. Bärbel Bas sagt, es ist ein Gesamtkunstwerk, wir müssen das so. Und dann wissen die doch, dass die Diskussion trotzdem losgeht. Aber er kann sich, es hat ja auch viel mit Außenwirkung zu tun.
1: Wie dankbar sind Sie denn für einen Kanzler Friedrich Merz? Ich habe manchmal so den Eindruck, das ist so seit Helmut Kohl irgendwie das größte Geschenk fürs deutsche Kabarett.
0: Ja, also irgendwann kommt ja mal der Punkt, an dem man nicht weiß, was man noch überhöhen soll. Ne? Dann ist es so ein bisschen schwierig, weil wir dann so arbeitslos werden. Wir haben dann gar nicht, dann wird es so ein bisschen, ich kann das jetzt auch einfach wiedergeben, was er gesagt hat. Das ist schon lustig, das ist dann immer ein bisschen schade. Ich bin total dankbar für einen Kanzler Friedrich Merz aus beruflicher Sicht. Ich habe auch in diesem Buch, dieses Make Democracy Great Again, da kommt ganz viel Friedrich Merz vor. Und ich habe einen großen Teil davon aber schon geschrieben, bevor er Kanzler wurde. Und ich dachte dann, zum Glück wird er jetzt Kanzler, dann denken die Leute nicht, warum arbeitet sie sich denn die ganze Zeit an diesem Mann ab? Jetzt gibt es einen Grund dafür. Nein, Friedrich Merz ist, ich frage mich ja manchmal so ein bisschen, ne, was mein Beruf eigentlich ist. Und ich könnte auch einfach sagen, mein Beruf ist es, Friedrich Merz anzugucken. Was ich wirklich viel tue, weil er ein schöner Mann ist. Nein, weil er mächtig ist.
1: Überrascht er Sie noch? Oder fühlen Sie sich eigentlich immer regelmäßig bestätigt?
0: Nee, ich habe meinen Text darüber geschrieben, dass ich ganz, ganz doll darauf warte, dass Friedrich Merz mich überrascht.
1: Ja.
0: Ich fände das schön. Das, ne? Mal so eine
1: vielleicht hört er das, ja.
0: Wendung. Ja. Ja, daran arbeite ich schon lange, dass er zuhört.
1: Es ist auch ein bisschen gemein. Ne? Ich musste dran denken, gestern hat die sehr geschätzte Politikwissenschaftlerin Julia Reuschenbach, mit der ich ja auch zusammenarbeiten durfte hier und da, in einem Interview gesagt, so auch nach dem Keir Starmer-Rücktritt, es ist schon auch echt verrückt, ne? Was wir so für Politikertypen dann immer mal wieder einfordern und dann auch wieder ganz schnell müde davon sind. Ne? Also wir hatten so den Robert Habeck-Typus, ja, erste Begeisterung und dann so, ach, ständig zögert der. Dann Olaf Scholz, viel diskutiert, so der stumme, stille Macher. Dann so endlich mal einen wirklichen Impuls, Kanzler Friedrich Merz, und schon wieder ist so diese Enttäuschung so da. Vielleicht liegt es auch an uns.
0: Ja, ich glaube, die Impulsivität ist nicht Friedrich Merz' größtes Problem. Also ich finde grundsätzlich das erstmal gut, wenn wir unzufrieden sind mit den Menschen, denen wir Macht geben. Ich glaube, das ist unsere Aufgabe in der Demokratie. Es gibt natürlich da ein bisschen einen schmalen Grat hin zum wir schimpfen nur und schimpfen nur und schimpfen nur. Aber erstmal sind die Menschen, die wir dieses Land regieren lassen, ja nicht unsere besten Kumpels, sondern das sind Leute, denen wir auf die Finger gucken müssen.
1: Also den hätten Sie nicht so gern am Küchentisch.
0: Friedrich Merz?
1: Ja, oder irgendwen. Ich muss jetzt nochmal an Habeck denken, weil er hat sich im Wahlkampf dann an den Küchentisch gesetzt und wollte so nahbar sein.
0: Genau, also ich finde es erstmal völlig irrelevant, wie Friedrich Merz am Küchentisch ist. Ich finde es auch egal, ob der privat nett ist. Weil ich habe ja privat gar nichts mit dem zu tun, ne? Aber der regiert mich und uns alle, und das ist der Punkt. Insofern finde ich aber auch das Verhältnis zu Robert Habeck immer ganz interessant, weil auch da ist es ja relativ egal, wie sympathisch oder nicht er ist, sondern der Punkt ist, wie gut würde er diesen Job machen. Und es gibt immer noch ganz viele Leute, also angesichts der Wahlergebnisse ist wahrscheinlich gar nicht so unendlich viele Leute, aber es gibt Leute, ne, die nach wie vor sagen, oh, mit Habeck wäre jetzt alles besser. Ich glaube, dass das zum Teil auch ein bisschen Verklärung ist wahrscheinlich, weil der muss sich ja jetzt nicht messen lassen aktuell. Er musste sich messen lassen. Ich fand den Umgang in seiner Amtszeit mit Robert Habeck zu Teilen unfair, aber das war ja... Also sagen wir mal so von Seiten der Springerpresse auch nicht sehr subtil, sagen wir mal, mit der Kritik.
1: Ne? Der Heizhammer.
0: Aber ob der jetzt ein super Kanzler wäre, was weiß ich. Aber ich finde erstmal, also ich glaube, wir müssen einfach, ich glaube, unsere Aufgabe als Bevölkerung in einer Demokratie ist das kritische Hinschauen und wenn da was nicht gut läuft, das aktiv werden. Das ist ganz wichtig und das unterscheidet es vom Meckeronkel sozusagen. Wir setzen uns aufs Sofa und sagen, die da oben, die lügen doch alle und die bescheißen uns alle und so. Das hilft ja niemandem. So. Und ich glaube, das passiert vielleicht zu viel, ne? Dass wir irgendwie zu viel uns einrichten im Gemecker. Und was wir schaffen müssen, ist aktiv, also konstruktiv aktiv werden. Und das hat aber natürlich viel damit zu tun, wie Politik auch erzählt wird. Ne? Also, dass wir sozusagen das Gefühl haben, wir können da was tun und uns dann entschließen, das auch zu tun. Mhm. Auf die Straße zu gehen, Briefe an Abgeordnete zu schreiben, selbst in Parteien einzutreten, wie auch immer. Ne? Das könnte man ja alles machen. Mhm. Alle außer mir, bitte. Ich wäre sehr unglücklich in einer politischen Partei. Ich muss aufhören zu reden, ne? Ich sehe das an Ihrer Körperhaltung.
1: Ja, ach so, ja, sieht man das so deutlich?
0: Oje. Nein, es tut mir leid.
1: Nein, ich müsste nur, weil Sie ja sagte, Brief an Abgeordnete, da hätte ich gleich noch was. Ja. Eine schöne Möglichkeit, wie man sich das auch nochmal erleichtern kann. Mhm. Aber das besprechen wir gleich. Sarah Bussetti, jetzt ist nämlich der Moment gekommen. Endlich dürfen wir unsere Plätze tauschen, damit sie eine andere Perspektive auch auf dieses Publikum haben und auf die Welt. Okay. Und wir machen einen kleinen Spaziergang. Und wenn Sie mitspazieren wollen und zum Radio hören, ich sage es gerne nochmal, kommen Sie in den Videolivestream deutschlandfunkkultur.de/Humboldt-Forum.
0: Nehme ich das mit?
1: Genau, wir machen jetzt...

0: sozusagen bekannte, wir sind on air, ich muss aufhören zu reden, ne?
1: Ja, oder anders, also immer weiter reden natürlich. Das ist die Idee, Sarah Bussette hier heute live im Humboldt-Forum, Deutschlandfunk Kultur, Studio 9. Wir sprechen aber natürlich die ganze Zeit über spannende Dinge.
0: Ja, ich habe
1: lohnt sich die ganze Zeit alles zu hören, was man im Podcast auch alles kriegt und auch im Video-Livestream deutschlandfunkkultur.de/Humboldt-Forum. Aber jetzt, wenn Sie uns nur im Radio hören, sind wir jetzt wieder voll da.
0: Ich habe uns ins Radio, in die Radioausstrahlung wieder reingebrabbelt.
1: Genau.
0: Das habe ich gemacht. Wir haben über Funfacts gesprochen.
1: Genau, funfacts.de. Auf jeden Fall mal raufschauen. Yes. So viel verrate ich an dieser Stelle. Und ich verrate Ihnen mehr. Wir schauen ja heute auf die Themen des Tages auch. Und es passiert auch gerade etwas in diesen Minuten. Eine Expertenkommission, eine weitere. Nicht nur zur Rente gab es eine, sondern auch zu der Frage, wie schützen wir eigentlich Kinder und Jugendliche in der digitalen Welt? Die waren jetzt einige Monate unterwegs im Auftrag der Familienministerin und haben heute vor einer guten halben Stunde angefangen, ihre Ergebnisse zu präsentieren. Da hat sich auch die Familienministerin selbst, Karin Prien, geäußert. Es ist ja so eine entscheidende Frage, die da immer wieder diskutiert wird. Aber wir können auch gleich mal diskutieren, ob das vielleicht auch ein bisschen unterkomplex ist. Aber diese Frage, braucht es eine Altersgrenze für Social Media, wie das bestimmte Länder, Australien hat angefangen, Frankreich, Griechenland haben nachgezogen, schon eingeführt haben. Die Ministerin sagt, 13 Jahre gesetzliche Altersgrenze für soziale Medien, das ist das, was sie reinwirft. Ist eine ganze Ecke unter dem, was beispielsweise Australien macht mit 16. Was sagen Sie dazu?
0: Ich glaube, dass es vermutlich tatsächlich eine Regulierung braucht der Jugendlichen, leider, dass man aber nicht verkennen und nicht vergessen sollte, dass das Symptombekämpfung ist. Ne? Also was die Jugendlichen sind ja auf Social Media gar nicht das Problem. Social Media ist ja das Problem. Was man also vor allen Dingen regulieren sollte, sind die Plattformen.
1: Ja, und da kommt man halt nicht so gut ran, ne?
0: Ja, es hat auch mit politischem Willen zu tun, glaube ich. Also die sind ja sehr mächtig. Ne? Das sind irgendwie sehr, sehr, sehr, sehr mächtige Konzerne. Und es sind auch sehr wenige mächtige Konzerne, die einen großen Teil des eigentlich ja freien Internets unter ihre Kontrolle gebracht haben. Also es ist wirklich, ich habe auch reingeschaut, ne, in die Ergebnisse der Expertenkommission. Da würde mich dann sehr interessieren, ob dann auch 1:1 alles umgesetzt wird.
1: Also ich kann an der Stelle das schon aufklären. Also die Expertenkommission hat an dieser Stelle im Prinzip zwei Pfade vorgeschlagen. Die haben gesagt, man kann es so machen, wie die Ministerin das jetzt aufgenommen hat. Also wirklich sagen, diese Altersgrenze, die es ja schon gibt übrigens, ne? Also bei Instagram oder TikTok, da kann man zwar, wir haben heute eine Schulklasse hier, man kann da lügen, konnte früher relativ einfach lügen bei der Altersangabe und dann zack war man drin. Das soll einfach so streng geregelt werden, dass die wirklich gilt, die schon jetzt existieren. Und das will die Ministerin, die Kommission hat gesagt, wir können das auch ein bisschen smarter machen. Variante B und mal gucken, je nach Plattform, je nach Anwendung, was ist eigentlich ein gutes Alter, was wäre eine gute Regelung, was wäre, also ein bisschen angepasster und nicht so, wie sagt man so holzschnitzerartig. Das nur zur Info.
0: Ja, ja, also ich konnte das jetzt natürlich, weil wir sozusagen sofort mit der Sendung angefangen haben, als die kamen, konnte ich das jetzt natürlich noch nicht ausführlich lesen. Die haben sicherlich sehr gute Arbeit gemacht. Mir ist wohl aufgefallen, dass auf diesen 117 Seiten eine halbe Seite darauf verwandt wird, über die Regulierung von Plattformen zu sprechen. Ne? Ich kann nicht sagen, was auf den anderen 117 Seiten in Gänze steht, aber das ist vielleicht auch schon ein bisschen bezeichnend. Das heißt, man darf, glaube ich, wenn man das angeht, das Thema, und ich glaube, man muss es angehen, weil so wie Social Media ist, ist Social Media unfassbar schädlich für Kinder und Jugendliche. Ich weiß, die Datenlage ist zum Teil, die wissen ja auch schon, ihr seid 17 oder so.
1: Na, wir gucken jetzt hier gerade intensiv auf die Schulklasse, die uns hier heute besucht, aus Alzey. Herzlich willkommen nochmal. Alle gucken betreten nach unten. Aber wollen wir diese Frage gerade mal stellen? Bitte gerne so nicken, applaudieren, was auch immer. Aber ist eine Altersgrenze Social Media so ab 16, würde ich sagen, nee, das ist total realitätsfremd? Ist das eine gute Idee? Gute Idee? Sehe ich einige.
0: Die nicken, aber die sind ja auch.
1: Aber ihr seid alle auch über 16, ne? Ja, genau.
0: Das ist immer.
1: Es entspricht übrigens auch den bundesweiten Umfragen. Also je älter die Leute sind, desto eher, es gibt eine frische Vorsorgeumfrage, desto eher sind sie für ein komplettes Verbot. Ist immer toll, ne? Wenn man nicht betroffen ist.
0: Das kann ich auch verstehen, aber Ich kann das auch verstehen. Also die Datenlage ist natürlich auch noch relativ dünn, weil man ja immer ein bisschen gucken muss, was ist Korrelation und was ist Kausalität. Ne? Also Leute, die lange auf Social Media hängen, haben die auch sonst sowieso vorher schon vielleicht auch psychische Probleme gehabt. Aber ich weiß nicht, so in der Gänze ist schon relativ eindeutig, es ist jetzt nicht so eine super Idee und es ist kein guter Ort. Es ist für Erwachsene auch schon kein guter Ort aktuell. Und ich glaube, deswegen muss natürlich erstmal der Schutz von Kindern und Jugendlichen vorgehen. Ich habe auch so eine furchtbare Statistik gesehen. Jedes 10. 8- bis 9-jährige Kind hat schon mal ein Nacktbild von einem Erwachsenen zugeschickt bekommen. Jedes 10. 8- bis 9-jährige Kind. Also, wir müssen die Kinder schützen. Natürlich muss da was passieren. Darüber hinaus müssen wir aber natürlich schauen, dass diese wahnsinnig mächtigen Milliardäre, die auch unabhängig vom Jugendlichen- und Kinderschutz die Macht über unsere digitalen Debattenräume haben, die müssen wir regulieren.
1: Ja, absolut d'accord. Das ist mein Keterum Kensio, deswegen will ich es nicht nochmal ausführen an dieser Stelle. Aber ich finde, also der Teil ist wichtig und gleichzeitig gibt es aber natürlich noch so eine Dimension, die ist vielleicht sogar ein bisschen unabhängig von der Frage, wer dominiert jetzt diese Plattform, nach welchen Algorithmen kriege ich da immer wieder eine neue Süßigkeiten-Schale hingestellt, statt irgendwie was Gesundes zu essen, sondern schon natürlich auch die Frage, was ist so mit den kleinen, sich entwickelnden Gehirnen. Also diese Expertenkommission macht jetzt auch so Stufenvorschläge, sagt zum Beispiel zwischen 0 und 2, keine digitalen Geräte, überhaupt nicht. Ne, wo man denken würde, ja, hey, ist doch klar, aber ist offenbar nicht mehr so klar. Ne, und dass sie dann auch weiter voranschreiten und sagen, wie altersangemessen, eben auch, weil die Frage, also was lernt man als Mensch selbst, welche Haptiken, welche soziale Interaktion und wie stark werde ich schon reingezogen in Welten, die mich total absorbieren und letztendlich in einem wirklich, ja, Wortsinne asozial machen, das ist natürlich schon auch ein Aspekt. Ne?
0: Das Asoziale ist übrigens interessant, weil das scheint die Hirnstruktur so zu verändern, dass die Empathiefähigkeit leidet. Das ist auch sehr interessant. Aber um mal einzugehen auf dieses Verbot digitaler Geräte für unter 2- oder unter 3-Jährige. Da gibt es, tatsächlich ist auch die Datenlage dünn, aber es gab so eine Studie in Großbritannien, ich weiß die Zahlen jetzt nicht mehr so genau, aber da kam halt auch raus, dass schon 2-jährige Kinder 3 Stunden am Tag vor irgendwelchen Geräten sitzen. Vielleicht waren es auch 3-jährige, die 2 Stunden, ist egal, es ist schrecklich genug. Ja. Das heißt, nein, es scheint nicht selbstverständlich zu sein, das nicht zu tun. Und ich bin auch Mutter, ich habe Verständnis für alle Schwierigkeiten. Ich habe auch Verständnis für Leute, die sagen, ja, aber dann gibt es ein älteres Geschwisterkind und das Kleine will und so. Trotzdem, die Gehirne brutzeln. Also wirklich, wir sind so, man kann so viel politisch verkaufen über, wir müssen doch unsere Kinder schützen. So viel kann man, aber die Kinder, wir sind so manchmal schon übervorsichtig und wir sind so, es ist uns doch, Kinder sind uns doch wichtig. Und dann sagt die Wissenschaft, dann sagt die Forschung, naja, das ist wahrscheinlich wirklich sehr, sehr schlecht für die Gehirne eurer, für die gerade sich entwickelnden Gehirne eurer Kinder. Und dann finde ich die Reaktion, die ich auch so in Kommentarspalten lese, manchmal ein bisschen verstörend, dass Leute sagen, ja, das ist weltfremd und abgehoben und so. Nee, das ist Kinderschutz. Weiß ich nicht.
1: Es gibt übrigens einen interessanten Vorschlag auch. Der führt mich noch zu einem weiteren Thema. Die Expertinnen und Experten schlagen so etwas wie, ich fand den Begriff süß, KI-Seepferdchen vor. Also, dass man die künstliche Intelligenz quasi so erlernt, wie man eben das Schwimmen erlernt mit dem Seepferdchen. Und dass somit also die Kleinen in diese ja wirklich revolutionäre neue Welt ein bisschen besser geschickt werden, als wir alle da so reingeworfen wurden. Ins Wasser der KI.
0: Ja, ey, Medienkompetenz, auf jeden Fall. Also am Ende ist es eine große, große Bildungsfrage, nicht nur für Kinder, sondern tatsächlich auch für Erwachsene, insbesondere für Eltern, die ja ihre Kinder begleiten müssen. Aber was lernen die denn dann beim KI-Seepferdchen? So, trau der KI nicht. Wäre doch die erste Lektion.
1: Nicht untergehen. Nein, also ich vermute mal, es gibt da ja sehr, sehr kluge Pädagoginnen, Pädagogen, die da auch voranschreiten. Also einer, der das auf Instagram ganz intensiv macht, ist Bob Blume, der wie ist nochmal sein Name, Netzlehrer, glaube ich, ich gucke nochmal Richtung Schule hier. Ja, genau. Der zum Beispiel sagt, der auch seinen Schülern schon die Aufgabe gibt, wie man das Prompten lernt. Also ich gucke jetzt mal in die Gesichter, weil alle denken, Prompten, was war das nochmal? Also wie man der KI die richtige Frage stellt, um gute Ergebnisse zu kriegen. Also das ist ja schon mal wirklich eine sehr anwenderfreundliche Geschichte. Ja.
0: Ich finde das, ich höre es gerade zum ersten Mal, aber ich finde es eine gute Idee, weil damit einher geht ja auch, dass wir grundsätzlich lernen müssen, besser zu recherchieren, auch wenn wir das nicht beruflich machen. Ne? Aber dass wir sozusagen uns Gedanken darüber machen, wo kommt eine Information her? Und das ist ja das große Problem bei diesen KI-Modellen, die wir da alle nutzen im Internet, dass die zwar Quellen angeben, zum Teil aber auch das Gegenteil von dem schreiben, was in der Quelle steht. Ne? Also die sind ja wahnsinnig fehleranfällig, vielleicht ändert sich das irgendwann mal, aber es bleibt dabei, dass die Quellen sozusagen noch einen Klick weiter weg sind und den Klick, den machen die meisten halt nicht. Mhm. Was übrigens auch ganz, also kurzer Exkurs, einen großen Einfluss darauf hat, wie sich die Finanzierung im Internet verteilt. Ne? Weil die Leute, die diese Quellen schaffen, die Informationen sammeln, auf deren Seiten geht niemand mehr, die haben keine Werbeeinnahmen mehr und dann farmen die alle. Das können wir ganz entspannt drüber reden hier beim so Öffentlich-Rechtlichen, ganz entspannt. Aber das ist ein großes, großes Problem. Exkurs Ende. Aber die Leute müssen, also die Leute sind immer so, ne? Aber wir alle müssen uns dessen bewusst sein, dass wenn wir irgendwo im Internet etwas lesen, das nicht unbedingt stimmen muss und dass wir verschiedene Quellen brauchen, um das zu verifizieren, dass wir unterscheiden lernen müssen, was vertrauenswürdig ist und was nicht. Vertrauen, großes Thema in der Demokratie natürlich auch. Und dass eine KI Fehler macht. Und das zu lernen, ja, wenn dann alle vom Seepferdchen bis Gold machen müssen, das wäre schön.
1: Ja, das ist doch dann, also in der Schwimmanalogie am Ende ist es ja so, dass man nicht nur selber gut schwimmen kann, sondern auch andere retten kann. Ne? Mhm. Das wäre dann sozusagen die Höchststufe der KI-Schwimmprüfung. Das führt mich zu einem Thema. Und das finde ich auch insofern nochmal interessant, weil es ja uns alle irgendwie in unseren Berufen nochmal betrifft. Was passiert eigentlich mit uns und wie ersetzbar sind wir? Es gibt eine Nachricht, eine Initiative von einem Bremer Politikwissenschaftler, der jetzt ein KI-Werkzeug entwickelt hat. Das heißt Brief nach Berlin. Und da kann man Schreiben an Bundestagsabgeordnete von der KI machen lassen. Also wenn man irgendwie ein Problem hat oder was auch immer, ein Anliegen, ja, dass man... Die Idee dahinter ist ja so das demokratische Empowerment. Viele Menschen, die eben sich nicht trauen, die gar nicht wissen, wie man sowas schreibt, denen wird geholfen dabei. Jetzt musste ich aber schmunzeln bei dem Gedanken, weil wir haben ja jetzt in letzter Zeit jetzt dann immer Nachrichten bekommen, wie in der Politik so KI verwendet wird, dass dann irgendwann eine Situation kommt, wo die KI einen Brief an den Abgeordneten schreibt und die KI des Abgeordneten antwortet dann, ja. Und da ist halt irgendwann die Frage so, also was machen wir Menschen währenddessen? Gehen wir einen Kaffee trinken oder und kriegen wir das gar nicht mehr mit, was die miteinander eigentlich besprechen?
0: Ja, Arbeitsauslagerung, ne? Also ja. Hey, solange wir dann miteinander einen Kaffee trinken gehen, ne? Also ja, die Abgeordneten genau. Mit den... Also grundsätzlich, man muss es ja nicht unbedingt verteufeln, weil es kann tatsächlich ein Teilhabewerkzeug sein, ne? Für Menschen, die sich sonst vielleicht auch gar nicht trauen würden, weil sie denken, ich weiß, ich kann nicht so gut formulieren, vielleicht mache ich Fehler und so. Aber ein bisschen von Absurdität geprägt ist es natürlich schon, wenn KI die Kommunikation zwischen Menschen übernimmt. Aber da gibt es ja auch Abstufungen. Wenn jetzt jemand sagt, ich möchte das und das und das sagen, bitte formuliere mir das gut, dann hat ja nicht die KI einen Brief geschrieben im Sinne von inhaltlich, ne, sondern sie hat ja nur dem eine Form gegeben. Das würde ich anders bewerten, als wenn es dann wirklich eine Unterhaltung zwischen zwei KIs wäre.
1: Die müsste dann ja auch im nächsten Schritt, habe ich auch gedacht, eigentlich automatisch dann Gesetzentwürfe draus machen. Ja. Also wenn man feststellt, so da ist ein Problem und das wäre auch interessant, wenn man, oh, die KI hat jetzt gesagt, wir müssten das mal neu regeln.
0: Ja, genau. Das ist ja auch eine interessante Frage, ob sie das besser machen würde als die Menschen. Vor allen Dingen, wenn sie sich selbst daran halten müsste auch.
1: Ne? Ja.
0: Ja, und da kommt wieder das, wir müssten Prompten lernen, glaube ich, auch dazu. Mhm. Das hat Marc-Uwe Kling hat das mal probiert. Und es macht einen großen Unterschied, ob du einer KI sagst, so hier, was, wie sollen wir, um wieder kurz den Bogen zu schlagen zu den Internetplattformen und KI, wie sollte das reguliert werden? dann sagt die KI irgend so ein Wischiwaschi. Wenn du aber sagst, stell dir vor, du seist ein am Gemeinwohl interessierter Politiker, was würdest du dann vorschlagen? Dann kommt plötzlich was ganz anderes dabei raus, und zwar sehr vernünftige Vorschläge.
1: Ja, das ist eine gute sozusagen Anforderung auch an alle real existierenden Politikerinnen und Politiker. Stell dir vor, du seist am Gemeinwohl interessiert. Ja. Okay. Oh Gott, das war fast, eigentlich wollte ich den Applaus gar nicht, das war fast schon ein bisschen zu platt, oder? Aber gut.
0: Nee, das ist ein super Vorschlag.
1: Ich habe jetzt zum Ausstieg aus in dieser jetzt doch langsam steigenden Temperatur in diesem Saal, Sarah Bussetti, noch eine ganz wunderbare Meldung. Die Thüringer Landesforstanstalt hat über den evangelischen Pressedienst Folgendes verbreiten lassen, nämlich wie sich Tiere auf die Hitze einstellen. Ja, und wie sie damit umgehen, also zum Beispiel Amseln und Rabenkrähen, regulieren ihre Temperatur durch Hecheln. Und besonders interessant, weil ich Feldhasen, Kaninchen benutzen ihre gut durchbluteten Löffel als Klimaanlage. Aber der absolute König ist der Storch, finde ich. Der nutzt nämlich als Kühlung flüssigen Kot.
0: Oh.
1: Ja. Das ist jetzt natürlich eine gemeine Vorlage, wenn ich jetzt frage, Sarah Bussetti, wie kommen Sie denn so durch die Hitze?
0: Ja, ich mache das wie der Storch.
1: Ja.
0: Ich finde es schön, dass wir jetzt so auf dem Niveau angehen. Nee, ich leide einfach sehr.
1: Ja?
0: Ja. Ich leide auch laut. Ich leide und beschwere mich.
1: Ja? Ja. Okay.
0: Oh, ist das ein Telefon? Darf ich dran gehen?
1: Oder wissen Sie was? Wenn jetzt schon die ersten Leute anrufen, ist das wahrscheinlich ein untrügliches Zeichen, dass wir zum Ende kommen sollen.
0: Ja.
1: Und auch müssen. Ich schaue auf die Uhr und sehe die Nachrichten nahen. Mhm. Sarah Bussetti war heute hier unser Gast im Berliner Humboldt Forum. Ich habe mich sehr gefreut über unser kleines Gespräch und freue mich, dass Sie da waren. Herzlichen Dank.
0: Vielen Dank. Dankeschön.
1: Und ich freue mich, dass Sie da waren, meine Damen und Herren. Herzlichen Dank für Ihr Interesse. In 14 Tagen, gut 14 Tagen, sind wir wieder hier am 9. Juli und dann kommt Heidi Reicheneck von den Linken. Bis dahin, tschüss.

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5: Mit Thorsten Japs. Eine Expertenkommission gibt Empfehlungen für die Social-Media-Nutzung von Kindern und Jugendlichen. Diskriminierungen, Beleidigungen und Gewalt gegen Muslime nehmen zu. Und Schweizer Kinos bieten Gratisvorstellungen für Ältere wegen der Hitzewelle an. Die Expertenkommission Kinder- und Jugendschutz in der digitalen Welt hat ihre Handlungsempfehlungen an die Bundesregierung übergeben. In 56 Vorschlägen geht es auch um eine gesetzliche Altersgrenze für Social Media. Familienministerin Prien ist für 13 Jahre. Die CDU-Politikerin fordert dafür eine wirksame Altersüberprüfung. Wie die Co-Vorsitzende der Kommission Nadine Schön erklärte, muss sich die digitale Welt an den Rechten, Bedürfnissen und Entwicklungsmöglichkeiten von Kindern und Jugendlichen ausrichten, nicht umgekehrt.
6: Wir wollen, dass den Akteuren vor Ort stärker vertraut wird. Es braucht weniger kleinteilige Vorgaben, sondern mehr Spielraum, damit die Fachkräfte vor Ort, die Schulen, die Kommunen passende Schwerpunkte setzen können und sehr individuell und spezifisch helfen, unterstützen, beraten und auch pädagogische Maßnahmen ergreifen können.
5: Die Co-Vorsitzende der Expertenkommission Kinder- und Jugendschutz in der digitalen Welt.

0: Energiequelle, etwa für kommunale Fernwärmenetze. Nach der bundesweiten Störung im Bahnverkehr, wer wegen Problemen mit dem digitalen Funksystem, fordert die Regierung eine umfassende Aufklärung. Der Konzern muss seine Systeme so aufstellen, dass sich das nicht wiederholt, so heißt es wörtlich in einer Erklärung von Verkehrsminister Schnieder. Aus dem Innenministerium hieß es, dass man sich die Schwachstellen zusammen mit dem Unternehmen genau anschauen wird. Zum aktuellen Stand Jakob Mayer.
1: Die Bahn erklärt den Ausfall mit dem planmäßigen Tausch einer technischen Komponente. Der hat nach den Worten des Vorstandschefs der Infrastruktursparte Philipp Nagel zu der Störung des digitalen Bahnfunks geführt. Nach Angaben der Bahn ist der Zugverkehr am Morgen weitgehend reibungslos angelaufen. Laut dem zuständigen Verband sind Güterzüge aber besonders betroffen. Die Lage sei extrem angespannt, hieß es, weil Güter-, Nah- und Fernverkehr gleichzeitig auf Weiterfahrt warteten. Es werde Tage dauern, den Logistikstau abzuarbeiten.
0: Diskriminierungen, Beleidigungen und Gewalt gegen Muslime nehmen zu. Nach Angaben der Organisation Claim wurden im vergangenen Jahr rund 4.100 antimuslimische Vorfälle gemeldet, ein Drittel mehr als im Vorjahr. Am häufigsten gab es verbale Angriffe. Sie machten mehr als 60% der Vorfälle aus. Es wurden aber auch Sachbeschädigungen und Gewalttaten festgestellt, darunter 2 Tötungsdelikte und mehr als 200 Körperverletzungen. Frauen sind besonders betroffen. In den Fällen, in denen Angaben zum Geschlecht vorlagen, entfielen knapp 2/3 davon auf Frauen. Das betrifft laut Claim vor allem sichtbar muslimische Frauen, etwa Kopftuchträgerinnen. Das Verteidigungsministerium beendet das milliardenteure Rüstungsprojekt für 6 Fregatten des Typs F-126. Damit reagiert es nach eigenen Angaben auf erhebliche Verzögerungen und absehbare Kostensteigerungen. Oliver Neuroth.
2: Die Fregatte F-126 war das größte und wichtigste Marinebeschaffungsprojekt Deutschlands seit Jahrzehnten. Doch das beauftragte niederländische Unternehmen konnte den Zeit- und den Kostenrahmen nicht einhalten. Deshalb stand ein Wechsel zu einem anderen Unternehmen im Raum. Das hätte die Kosten für die 6 Fregatten von 10 auf 18 Milliarden Euro erhöht. Der Bund hätte außerdem auf Schadenersatzansprüche gegenüber der niederländischen Firma verzichten müssen. Die Marine will jetzt andere Kriegsschiffe kaufen, und zwar 8 Exemplare der kleineren Fregatte vom Typ Meco A2.
0: Die Hitzewelle in Europa macht nicht nur schlapp, sondern auch erfinderisch. In der Schweiz bieten Kinos älteren Menschen über 65 Jahren jetzt Gratisvorstellungen an, tagsüber und in klimatisierenden Sälen. Das berichtet die Nachrichtenagentur Reuters. Bei 36 Grad und wärmer werden sie laut einem Kinomanager aus Genf auf diese Weise zu einem Fluchtort. Das Angebot wird offenbar angenommen. Seit vergangenem Donnerstag haben laut Bericht 650 Menschen eine Abkühlung im Kino gefunden.
3: Das Wetter.
0: Heute ist es heiter und trocken bei 27 bis 39 Grad. Nur über dem südlichen Bergland gibt es einzelne Hitzegewitter. Bitte beachten Sie die Empfehlungen für Hitzetage, unter anderem vom Deutschen Wetterdienst.
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4: In Mecklenburg-Vorpommern wird im September gewählt. Ein Problem im Land ist die wachsende rechtsextreme Szene. Laut Verfassungsschutzbericht 2025 ist der Rechtsextremismus im Nordosten weiterhin die größte Gefahr für die Demokratie. Die Sicherheitsbehörden gehen inzwischen von mehr als 2000 Rechtsextremen im Land aus. Vor allem junge Menschen schließen sich dieser Szene an. Wir schauen heute auf die Burschenschaften in Mecklenburg-Vorpommern. Welche Rolle spielen sie, wenn es um die rechtsextreme Radikalisierung geht? Rechte Vernetzung in Mecklenburg-Vorpommern, das ist eins unserer Themen heute.

0: Solo von Irre Deckel, Singer-Songwriterin aus Israel. 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In Mecklenburg-Vorpommern hat sich die rechtsextreme Szene im vergangenen Jahr weiter radikalisiert. Das geht aus dem Verfassungsschutzbericht für 2025 hervor. Laut dem Landesverfassungsschutz bleibt der Rechtsextremismus die größte Bedrohung der Demokratie im Nordosten. Wo wächst die rechtsextreme Szene? Was trägt dazu bei? Ein Ziel ist auch die Vernetzung. Unter anderem war ein ehemaliger Büroleiter des CDU-Bundestagspolitikers Philipp Amthor viele Jahre in einer rechten Burschenschaft aus Greifswald. Unser Landeskorrespondent Heinrich Pfeiffer hat mit Menschen gesprochen, die solche Burschenschaften schon lange beobachten.
1: Dein Zimmer, deine Gemeinschaft, deine Verbindung. Du bist neu in der Stadt, suchst ein Zimmer und möchtest gleichzeitig Teil einer starken Gemeinschaft werden, dann bist du bei uns genau richtig. Unsere Burschenschaft bietet dir mehr als nur vier Wände.
2: Mit günstigem Zimmer in zentraler Lage wirbt eine Rostocker Burschenschaft. Es gäbe eine lebendige Gemeinschaft, in der Tradition, Freundschaft und Zusammenhalt großgeschrieben werden. Ähnlich klingt es auch bei anderen Burschenschaften in Mecklenburg-Vorpommern. Zur rechten Einflussnahme auf soziales Engagement forscht Christine Krüger. Sie leitet an der Hochschule Neubrandenburg den Studiengang Soziale Arbeit.
3: Also wenn man dann drinne ist, dann ist das exklusiv und da dringt kaum was nach draußen. Zum anderen werben die damit, kommt doch alle her, wir haben einen Wohnheimplatz. Und diese Kümmererstrategie, die die Burschenschaften dort umsetzen, die zeigen sich eben auch, dass die extrem rechte Burschenschaft in Rostock ein eigenes Wohnheim hat. Das heißt, sie kann da auch einen Bedarf erfüllen an jungen Menschen, die in diesem Großstadtraum Rostock eben keinen gut bezahlbaren Wohnraum finden.
2: An die 20 Burschenschaften gibt es in Mecklenburg-Vorpommern. Sie verteilen sich in den beiden Universitätsstädten Rostock und Greifswald. In Krügers Augen sind sie unter anderem ein Vernetzungsschwerpunkt für die rechte Szene.
3: Wir können davon ausgehen, dass hier akademische, extrem rechte Eliten ausgebildet werden, die dann in der Gesellschaft Schlüsselpositionen besetzen werden. Das entfaltet in Mecklenburg-Vorpommern eine besondere Wirksamkeit, weil wir ein eher strukturschwaches Flächenland sind, in dem genau diese Einflussnahmen eine hohe Wirksamkeit entfalten werden.
2: Ländliche und strukturschwache Räume spielen in der Rechtsextremismusforschung immer eine gesonderte Rolle, so Krüger. In Mecklenburg-Vorpommern kommt eine hohe Abwanderung gerade junger Menschen noch dazu.
3: Wir freuen uns als Bundesland über alle Akademiker, die im Land bleiben und die dann in Schlüsselpositionen tätig sind. Und die Wahrscheinlichkeit ist dann relativ hoch, dass das eben auch Menschen sind, die sich in einem extrem rechten Gedankengut verorten.
2: Wichtig für die Bedeutung von Burschenschaften ist das Lebensbundprinzip. Es ist das zentrale Wesensmerkmal und verpflichtet die Mitglieder, ein Leben lang miteinander verbunden zu bleiben und sich gegenseitig zu unterstützen. Das Prinzip ermöglicht den sogenannten Aktiven oder am Anfang den Füchsen, mit den alten Herren in Kontakt zu treten. Dabei geht es um mehr als nur eine Jobvermittlung.
3: Diese ganze Dimension einer Kümmererstrategie, also Problembearbeitung. Wenn du Teil unseres Netzwerkes bist, dann sorgen wir auch für dich. Und das nicht nur innerhalb deiner Studienzeit, sondern auch weit darüber hinaus. Und das ist die eine Seite, diese exklusive Solidarität, irgendwie miteinander, die dann aber auch verlangt, solidarisch mit der Gemeinschaft zu sein. Und das sind die Bindungseffekte, an denen wir sehr schön zeigen können, wie extrem rechte Einflussnahmen funktionieren. Und in den Burschenschaften sind einfach ein gutes Beispiel dafür, wie wir das greifen können, was diesen vorpolitischen Raum ausmacht.
2: Sandra Grubert ist stellvertretende Chefredakteurin bei der monatlich erscheinenden Zeitung Katapult MV aus Greifswald. Schon lange berichtet die Redaktion über Burschenschaften in Mecklenburg-Vorpommern.
4: Gibt es da halt einfach auch Begriffe und wer mal auf so einer Party war, weiß auch, wie da mit Frauen umgegangen wird. Also es gibt zum Beispiel den Begriff Flunse für Frauen, die aus der Sicht der Burschenschaft da nur für eine Nacht zu haben sind, sage ich mal. Und der gegenteilige Begriff für Damen, die sich eignen würden aus Perspektive der Burschenschaft, dass man eine Heirat mit denen eingeht, wäre dann eine Perlenpaula.
2: 4 von 13 Landtagsabgeordneten der AfD in Mecklenburg-Vorpommern sind in Burschenschaften. Mit dabei der bis vor kurzem noch Fraktionsvorsitzende der Partei, Nikolaus Kramer.
4: Der nicht nur Mitglied ist der Burschenschaft Markomania Aachen-Greifswald, sondern auch der Berliner Burschenschaft Gotia. Das sind zwei Burschenschaften, die auf jeden Fall starke Verbindungen in den Rechtsextremismus haben, zeitweise oder immer noch vom Verfassungsschutz beobachtet werden.
2: Nach Sandra Gruberts Einschätzung gibt es in Mecklenburg-Vorpommern nur 3 bedeutende Burschenschaften, die auch bis in die rechtsextreme Szene vernetzt sind. Aus dem Innenministerium heißt es, dass keine konkreten Erkenntnisse darüber vorliegen, dass Rechtsextremisten in Burschenschaften in Mecklenburg-Vorpommern zielgerichtet und strukturiert Rekrutierungsbestrebungen vornehmen. Gleichwohl verweist das Ministerium darauf, dass in Räumlichkeiten von Burschenschaften vereinzelt rechtsextreme Veranstaltungen stattfanden. Rekrutierung sei möglich. Sandra Grubert von Katapult MV erinnert sich.
4: Exemplarisch ist zum Beispiel eine zu nennen, die letztes Jahr im April stattgefunden hat in Greifswald, in der Rugia. Da hat der ehemalige AfD-Politiker Andreas Kalbitz referiert. Dort fanden sich denn Personen ein vom Dritten Weg, einer rechtsextremen Organisation. Martin Schmidt, der Landtagsabgeordnete der AfD, aber auch andere Personen, die ja eine NPD-Vergangenheit haben, eine Kameradschaftsvergangenheit haben.
2: In den Augen der Journalistin spielen diese und andere Burschenschaften in Mecklenburg-Vorpommern nicht so eine tragende Rolle für die AfD. Enrico Schuld, AfD-Politiker und Fraktionsvorsitzender im Landtag, sieht das ähnlich.
5: Also für unsere Partei kann ich da jetzt gar nichts zu sagen, weil ich selber bin kein Burschenschafter und ich habe auch nicht vernommen, dass das jetzt irgendwie mal relevant ist, ob da jemand in der Burschenschaft ist oder ob da irgendwie sich Allianzen gründen, Burschenschafter, die sich dann quasi gegenseitig hier zu unterstützen in der Landespolitik oder in der Partei. Insofern sehe ich das ganz nüchtern, die sind halt in der Burschenschaft, das ist ihre Entscheidung.
2: Dem widerspricht Landtagskollege Julian Barlin. Der SPD-Fraktionsvorsitzende kommt vorbereitet mit einer eigenen Grafik zum Interview. Sie zeigt Verbindungen zwischen Burschenschaftlern und der AfD.
6: Wir stellen fest, dass es eine Verschränkung mit der AfD gibt. Viel Personal der AfD, ob es Abgeordnete sind oder auch Mitarbeiterinnen und Mitarbeiter in der Fraktion, haben ganz klare Bezüge zu Burschenschaften, auch rechtsextremen Burschenschaften. Und das ist eine ganz klare Veränderung der letzten Jahre.
2: Burschenschaften seien eine Quelle für Personal, beispielsweise für Mitarbeitende im Landtag. Für SPD-Politiker Julian Barlin zeigen die Verbindungen in die rechtsextreme Szene vor allem eines.
6: Dass die Aussage beispielsweise eines AfD-Landesvorsitzenden Herr Holm, man wolle mit Rechtsextremismus in den eigenen Reihen nichts zu tun haben, man grenze sich davon völlig klar ab, dass das einfach völlig unglaubwürdig ist. Die Rechtsextremen, die völkisch-nationalen Persönlichkeiten mit Bezug zu den Burschenschaften, zur identitären Bewegung oder sogar zur Jugendorganisation der NPD sind in den letzten Jahren auf dem Vormarsch, belegen auch in der neuen Landesliste für den nächsten Landtag hohe Listenplätze.
2: In Wirklichkeit übernehmen die radikalen Kräfte nach und nach immer mehr das Ruder innerhalb der AfD, so Barlin. Daniel Trebsdorf stimmt ihm zu. Der linken Politiker im Landtag erinnert dennoch nochmal an die Geschichte von Burschenschaften.
7: Also es gab ja innerhalb der deutschen Burschenschaft immer einen sehr liberalen, progressiven Teil. Der geht ja im Endeffekt zurück bis in die Mitte des 19. Jahrhunderts, ne? Hambacher Fest und Co., ne? Wo tatsächlich auch ein emanzipatives Bürgertum mit starker demokratischer Attitüde auch nach vorn gebracht worden ist. Und das wurde auch tatsächlich in der liberalen Burschenschaftsbewegung weitergetragen. Ja, gibt ja auch eine Reihe von Singes- oder Gesangsverbindungen diesbezüglich. Das hat aber 2013 einen enormen Bruch erfahren, weil da insbesondere völkische Kräfte, wie eben die Redaria Alemannia in Rostock, zum Beispiel einen Antrag nach vorn gebracht hat, dass eben der sogenannte ARIA-Antrag, in Anführungszeichen, weil man in Anlehnung, könnte man jetzt sagen, an die Nürnberger Gesetze nachweisen musste, als Mitglied oder als beitrittswilliges Mitglied, ob man tatsächlich deutscher Herkunft, also geburtsdeutscher Herkunft ist.
2: Seitdem haben sich die Burschenschaften verändert. Und auch bei Daniel Trebsdorf klingt an, dass sie zwar wichtig für die AfD und die rechtsextreme Szene seien, aber längst nicht mehr entscheidend. Das geht auch aus dem aktuellen Landesverfassungsschutzbericht hervor. In Mecklenburg-Vorpommern gibt es eine sehr große und differenzierte rechte Szene. Burschenschaften machen in ihr nur einen kleinen Teil aus.
0: Burschenschaften, rechte Vernetzung in Mecklenburg-Vorpommern. Das sind The Ryans featuring Matt Corby mit How to Breathe.

0: 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Zum ersten Mal dürfen in Mecklenburg-Vorpommern auch 16- und 17-Jährige bei der Landtagswahl im September wählen. Wo sie ihr Kreuz machen, hängt sicherlich auch davon ab, was sie in ihrem Umfeld, von ihren Eltern und in der Schule über Demokratie gelernt haben. Seit Jahren engagiert sich in der Demokratiebildung das Projekt Schule ohne Rassismus, Schule mit Courage. 78 Schulen gehören inzwischen dazu in Mecklenburg-Vorpommern. Die Landeskoordinatorin ist Josephine Lohmann. Frau Lohmann, was stoßen Sie an mit Ihrer Arbeit in den Schulen?
1: Die Schulen stoßen das selber an. Es ist so, dass die Schulen sich freiwillig selbst verpflichten, in unser Netzwerk zu kommen. Es geht darum, dass die Schulen eine Initiative haben. Sie sagen, wir möchten uns mehr mit diesen Themen im Schulalltag befassen. Die Initiativgruppe besteht oft sowohl aus Schülerinnen und Schülern, Lehrkräften als auch Sozialarbeitenden oder auch Schulleitungen, die mit daran beteiligt sind, in diesem Prozess in unser Netzwerk aufgenommen zu werden.
0: Aber wie sieht denn dann so eine Demokratiebildung dann an den Schulen aus?
1: Also wir versuchen durch unsere partizipativen Formate und über unser Netzwerk die Schulen dazu anzuregen, über Themen zu nachzudenken, wie wollen wir eigentlich miteinander umgehen an unserer Schule? Wie dürfen wir eigentlich schon mitsprechen? Wie dürfen wir mitreden in unserer Schule? Da geht es natürlich auch darum, was passiert eigentlich, wenn wir Konflikte haben? Da geht es auch darum, was passiert, wenn jemand ausgegrenzt wird. Und da sagen wir ganz klar, wir machen uns für eine Schulkultur stark, bei der hingesehen wird und nicht weggesehen wird.
0: Welche Früchte trägt denn die Beratung Ihres Netzwerks, wenn es jetzt um Demokratiebildung in den Schulen geht?
1: Also zunächst einmal ist es aus meiner Sicht sehr wichtig, dass die Perspektive von Rassismuskritik und Courage und Demokratiebildung in Schulen kommt. Schulen haben einen Erziehungs- und Bildungsauftrag. Wir sind per Grundgesetz und auch per Schulgesetz MV und auch aufgrund der Menschenrechte verpflichtet dazu, jeden Menschen auch als gleichwertig zu betrachten. Schule ohne Rassismus, Schule mit Courage versucht, diese Themen mit in Schulen zu platzieren. Und wir versuchen da, MitstreiterInnen zu gewinnen. Die Schulen kommen auf uns zu. Es gibt demokratische Abstimmungsverfahren. Es gibt eine Abstimmung, die an der Schule durchgeführt wird. Und da müssen mindestens 70% einer gesamten Schulgemeinschaft, und damit meine ich nicht nur Schülerinnen und Schüler und Lehrkräfte, sondern alle Mitarbeitenden an den Schulen, stimmen ab dafür, dass sie in unser Netzwerk möchten. Und es gibt eine Selbstverpflichtung, die besteht aus drei Punkten, die ist auch kurz und knackig und umfangreich. Und da geht es eben darum zu sagen, wir engagieren uns, dass dieses Thema Rassismus nachhaltig in unserer Schule aufgegriffen wird und dass wir es bearbeiten. Wir wollen eine Kultur des Hinsehens etablieren an unserer Schule und nicht des Wegschauens.
0: Und wie beurteilen Sie das Feedback von den Schulen?
1: Ich sag mal so, unsere Arbeit zeigt sich in jeder Schule unterschiedlich. Wir haben mittlerweile 78 Schulen in Mecklenburg-Vorpommern, die sagen, wir möchten couragiert unseren Schulalltag miteinander bestreiten. Und das äußert sich ganz unterschiedlich. Da gibt es zum Beispiel sowas wie thematische Arbeit in AGs, in Wahlpflichtkursen zu Themen wie Rassismus oder Rechtsextremismus oder auch Vielfalt. Dann gibt es Gedenktage, die gemeinsam gestaltet werden, wie der Internationale Tag gegen Rassismus. Es gibt aber auch Schulen, die sagen, wir möchten Schule ohne Rassismus, Schule mit Courage und die Werte, die dahinter stehen, zum Beispiel das Lernziel der Gleichwertigkeit, in unser Schulprogramm wirklich integrieren und implementieren. Es gibt Schulen, da sind Klassenfahrten mit Workshops zum Thema Diskriminierung in einem Peer-to-Peer-Ansatz, der immer wieder funktioniert und über die Jahre wiederholt wird. Also es geht bei Schule ohne Rassismus, Schule mit Courage nicht um einen Moment, dieses Schild anzubringen an dieser Schule, die ins Courage-Netzwerk kommt, sondern darum, dass alle es als langfristige Aufgabe begreifen, gegen Rassismus und gegen Diskriminierung aktiv zu bleiben.
0: Josephine Lohmann vom Projekt Schule ohne Rassismus, Schule mit Courage, bei dem 78 Schulen in Mecklenburg-Vorpommern mitmachen. Und hier ist Jean-Guy Macroix mit Tell Me Father.

0: Beim Thema Antisemitismus und Gewalt in Gaza ringt die Linkspartei immer noch um eine gemeinsame Haltung. Wie es gehen kann, hat die Israelin Werit Berman eindrücklich auf dem Bundesparteitag der Linkspartei in Potsdam am vergangenen Wochenende gezeigt. Sie ist Enkelin von Holocaust-Überlebenden und hat mit 19 Jahren ihre Mutter bei einem Anschlag der Hamas verloren. Heute engagiert sie sich im Parents Circle, einer Organisation, die Familien aus Israel und Palästina zusammenbringt, die Angehörige verloren haben. Berman lebt in Berlin-Neukölln. Igal Avidan hat sie getroffen.
1: Werit Berman begrüßt am Eingang ihre Wohnung im Berliner Stadtteil Neukölln auf Hebräisch. In ihrem Wohnzimmer hängen eine jüdische Gebetskapsel, eine Zeichnung eines Davidsterns und das Plakat Visit Palestine, das die Altstadt von Jerusalem zeigt. Das 1936 kreierte Plakat sollte Besucher ins britische Mandatsgebiet Palästina locken. Israel und Palästina war auch das Thema ihrer Rede auf dem Bundesparteitag der Linken am Wochenende. 2003 wurde ihre Mutter in Jerusalem bei einem palästinensischen Terroranschlag ermordet. Die damals 19-Jährige arbeitete in Berlin als Au-pair, als um 4 Uhr morgens das Telefon klingelte, erzählte sie den Delegierten der Linken.
2: Meine Schwester hat mich angerufen und die schrecklichsten Wörter meines Lebens gesprochen. Ima nehergaba pigua. Mama ist bei dem Attentat ums Leben gekommen.
1: Aus dem Buchregal holt sie ein eingerahmtes kleines Foto.
2: Das bin ich auf dem Schoß von meiner Mama, an einem Strand in New Jersey, glaube ich. Ich finde es sehr schön, aber ich mag auch sehr, dass immer mal wieder passiert, dass Menschen, die mich kennen, die meine Kinder kennen, hier reinkommen und sagen, ach, bist du das mit eins der Kinder?
1: Auf dem Parteitag in Potsdam ging es Werit Berman vor allem darum, eine seltene Einsicht zu erzählen. Sie fasst diese wie folgt zusammen.
2: Man kann und muss gegen Antisemitismus sich einsetzen und man kann und muss gegen Unterdrückung sich einsetzen, auch wenn diese Unterdrückung von jüdischen Menschen ausgeht. Das ist kein Widerspruch.
1: Werit Berman hat in Berlin Sozialarbeit mit den Schwerpunkten Antisemitismus, Migration, Rassismus und Friedensarbeit studiert. Die dreifache Mutter arbeitet als Dozentin und ist Antisemitismusbeauftragte an der Alice-Salomon-Hochschule. Sie betreibt zudem politische Bildung zum Thema Israel und Palästina. Berman ist kein Parteimitglied und nicht einmal deutsche Staatsbürgerin. Sie wurde von den Linken eingeladen als Vorstandsmitglied des deutschen Fördervereins des Parents Circle Deutschland. Der Verein fördert die Zusammenarbeit von Israelis und Palästinensern in der Region, deren Angehörige getötet wurden. Werit Berman lebt seit 15 Jahren in Berlin-Neukölln, im Stadtteil mit den meisten arabisch sprechenden Kindern. Auch ihre Kinder gehen hier in die Schule und Kita. Dass es auch dort, wie sie betont, Antisemitismus gibt, weiß sie von ihrem damals 9-jährigen Sohn.
2: Der hat sich auf dem Spielplatz als Jude geoutet, ohne zu wissen, dass das eine Reaktion mit sich bringen kann. Ich habe meine Kinder nie gesagt, das ist was, was man versteckt. Der hat es auf dem Spielplatz gesagt und hat Prügel eingesetzt. Also das war sehr, sehr dramatisch.
1: Werit Berman wandte sich deshalb an die Beratungsstelle für Antisemitismus Berlin, an das Jugendamt und auch an die Sozialarbeiter, die in ihrem Kiez Jugendarbeit betreiben.
2: Bin da mit mein Kind hingegangen. Zufällig sind die beiden Sozialarbeiter, die diesen Laden führen, beides Palästinenser. Und sie haben sofort reagiert. Der eine ist tatsächlich täglich mit meinem Kind spazieren gegangen durch den Kiez, bis sie das Haupttäter erkannt haben und auch alle anderen, die daran beteiligt waren. Dieser Sozialarbeiter ist in den Familien gegangen, hat Gespräche geführt und er hat auch mit den Kindern gearbeitet, um Vorurteile abzubauen.
1: Auf Initiative des Jugendamts gründete Berman die Empowerment-Gruppe Yeladot für jüdische Familien in Neukölln, die sich einmal in der Woche trifft. Auf dem Parteitag der Linken sprach Werit Berman vom Genozid am palästinensischen Volk. Ein umstrittener Begriff, der oft jede Diskussion im Keim erstickt.
2: Ich bin keine Juristin und am Ende entscheide ich nicht, was das jetzt für ein Kriegsverbrechen ist. Ich habe das Wort nicht genutzt, um diesen roten Tuch zu schwenken. Wir können gleich nochmal auf Genocide Watch nochmal gucken, wie viele Genozide gerade laufen. Wenn ich mich nicht irre, sind es gerade 6 weltweit. Ich vermute, dass niemand in den Saal die 6 Genozide aufzählen kann, aber alle schreien Palästina. Ich glaube, dass es tatsächlich auch an Antisemitismus liegt.
1: Ihre Rede beendete Werit Berman mit der Vision, eine Brücke für Israelis und Palästinenser, die über das Blut tausende unschuldiger Opfer auf beiden Seiten führt. Den Delegierten sagte sie:
2: Ich möchte euch bitten, mit uns diese Brücke zu bauen. Und wenn ihr das nicht könnt, dann möchte ich euch bitten, die Hände von dem Konflikt zu lassen. Seid bitte nicht Teil des Problems, seid ein Teil der Lösung.
1: Werit Behrmann rechnete mit Buhrufen.
2: Ich hätte vielleicht für diesen Satz Buhrufe bekommen können. Also ich habe die Rede geschrieben und sie dann von ein paar Leuten, die ich vertraue, gegenlesen lasse. Und dieser Satz wurde mir gestrichen, der Schlusssatz. Da wurde mir gesagt, das ist irgendwie wichtig, aber so kannst du nicht enden. Das ist zu negativ. Dann war der raus und dann kam diesen Bericht von den Linksjungen Zollet von hier Israel Verrecke. Und da dachte ich, nee, ich stehe hinter diesem Satz, ich will es auch sagen.
1: Dafür erhielt sie jedoch Standing Ovations, auch von einigen jungen Delegierten mit Palästinensertuch um den Hals.
2: Danke.
0: Die Israelin Werit Behrmann stößt die Debatte zu Antisemitismus und Unterdrückung in der Linkspartei neu an.

0: Marley mit Tragic.
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2: Alexandre Dumas Roman Der Graf von Monte Cristo ist ein echter Schinken, eine Abenteuerstory aus dem Frankreich des 19. Jahrhunderts, voller Verrat, Rache und Erlösung. Morgen hat die Bühnenadaption in Ingolstadt Premiere.
3: Ich verlange zu wissen, welches Verbrechen ich begangen habe.
2: Hauptfigur Edmond Dantès wird zu Unrecht auf dem Inselgefängnis Château d'If gefangen gehalten.
3: Ich verlange, dass man mich erschießt, wenn ich schuldig bin. Ich verlange, dass man mich in Freiheit setzt, wenn ich unschuldig bin.
2: Er kehrt als reicher, raffinierter Graf von Monte Cristo zurück und will sich an denen rächen, die ihn ins Unglück gestürzt haben.
3: Ja, 14 Jahre habe ich gelitten und jeden Tag habe ich meine Rache geschworen.
4: Aber nicht an meiner Tochter!
3: Die Sünden der Eltern fallen auf die Kinder zurück.
2: Der Graf von Monte Cristo nach Alexandre Dumas, inszeniert von Ronny Jakubaschk. Premiere ist morgen um 20.30 Uhr auf der Freilichtbühne im Turmbauer in Ingolstadt. Die nächste Vorstellung ist am Sonntag. Heute startet das 27. Fusion Festival auf dem ehemaligen Militärflugplatz in Lerz an der Müritz. Bis zu 75.000 Menschen aus aller Welt pilgern jedes Jahr zur Fusion und verbringen dort 4 Tage mit Performance, Theater, Kino und viel elektronischer Musik. Angekündigt ist die türkische Künstlerin Gaye Su Akyol, die nahöstliche Volksmusik mit Punk

0: ich. Auch der finnische Jazzmusiker Jimmy Tanner, der eigentlich aus der elektronischen Musik kommt, wird in Lerz auftreten. Fusion, das Festival in Lerz in Mecklenburg-Vorpommern, beginnt heute und endet am Sonntag.
1: Einsamkeit, das kann sich phasenweise einstellen. Einsam sein, das bezieht sich in meiner Familie auf so eine lang gehegte und kultivierte Tradition. Man etabliert das so als Lebenszustand.
0: Einsamkeit ist der Grundklang seines Lebens. In seinem Buch Einsam sein blickt der Autor und Journalist Daniel Haas auf ein Leben, das ihn immer wieder in die Einsamkeit katapultiert hat. Suizid bei der Eltern, Burnout, Drogenabhängigkeit. Heute liest er in Pforzheim und erzählt, was es bedeutet, trotz sozialer Eingebundenheit einsam zu sein und wie gefährlich reizvoll die Einsamkeit sein kann.
1: Also ich habe so eine Art Doppelleben geführt. Ich war schon ein Junkie, aber versuchte noch in so einer bizarren Weise so ein Image aufrechtzuerhalten. Also dabei war es für alle auf den ersten Blick ersichtlich, der Junge, der sieht nicht mehr gut aus.
0: Einsam sein, eine Befreiungsgeschichte. Die Lesung mit Daniel Haas, heute um 18.30 Uhr in der Stadtbibliothek in Pforzheim, morgen in Wesel.
2: Die Kulturtipps von Susanne von Schenk. Und hier sind die Kooks mit Mr. Maker.

0: Wenn sich die Ministerpräsidenten der Länder morgen in Berlin mit dem Bundeskanzler treffen, geht es auch wieder um den Zustand der Städte und Landkreise. Anfang der Woche haben alle drei kommunalen Spitzenverbände mit einem bundesweiten Hilferuf, Motto Kommunen am Limit, auf ihre klammen Kassen aufmerksam gemacht. Bundesweit beträgt das kommunale Defizit rund 30 Milliarden Euro. Ein Drittel davon tragen Städte in Nordrhein-Westfalen. Jonas Panning hat sich die Missstände an einer Kölner Schule angeschaut.
1: Da tropft's auch. Philipp Meise geht durch die Unterrichtsräume für Naturwissenschaften im Heinrich-Mann-Gymnasium. Die Schüler sind längst zu Hause an diesem Nachmittag. Es gab hitzefrei. Im Chemieraum tropft es von der Decke. Der Elternvertreter zeigt auf große braune Pfützen auf dem Linoleumboden und geht weiter in den Physikraum.
2: Ja, aber hier zum Beispiel haben wir seit 15 Jahren diese Verdunklungsanlagen nicht zu. Und deswegen können wir keine optischen Experimente machen.
1: Dabei sei die Schule im Kölner Norden beliebt gewesen, weil sie bis vor kurzem noch Leistungskurse in allen drei naturwissenschaftlichen Fächern angeboten habe, sagt Meise.
3: Obwohl jetzt, die letzten zwei Jahre, die Lehrer das nicht mehr anbieten. Die Lehrer weigern sich, LKs zu machen in Naturwissenschaften. Weil in Chemie und Physik müssen in den Prüfungen Versuche gemacht werden, teilweise vorgeführt werden. Und wenn man es nicht lernen kann, weil man keine Möglichkeiten hat, geht es natürlich auch nicht, die zu machen, ne?
1: Der desolate Zustand der über 50 Jahre alten Schule im Kölner Norden ist nur ein Symptom der Haushaltslage der Millionenstadt, für die Stadtkämmerin Dörte Diemert nicht mit Superlativen spart. Man erlebe eine historische Krise.
4: Unsere Haushalte fliegen uns gerade um die Ohren. Wir wissen nicht mehr, wie wir sie vor Ort ausgleichen sollen. Und die Probleme resultieren ganz überwiegend aus den pflichtigen Bereichen.
1: Eine Grafik, die Diemert an die Wand eines Besprechungsraumes im Kölner Rathaus geworfen hat, zeigt tiefrote Zahlen. Fast 444 Millionen Euro beträgt das erwartete Defizit Kölns in diesem Jahr. Mit pflichtigen Bereichen meint die Haushaltsexpertin Aufgaben, die die Kommunen umsetzen müssen, obwohl sie auf Gesetzen des Bundes oder des Landes beruhen.
4: Zur Ehrlichkeit gehört aber dazu, dass das Problem, was wir im Moment bei uns in den Haushalten erleben, in Teilen zwar auf neue Aufgaben zurückgeht, in Teilen aber auch auf bestehende alte Aufgaben, wo sich aber die Fallzahlen oder aber auch die Standards in der Aufgabenwahrnehmung verändert haben. Und hier haben wir eine Dynamik, der wir aktuell nicht mehr Herr werden. Deswegen müssen wir auch an solche Aufgaben ran.
1: Zwei Beispiele. Die Kosten im Bereich Kinder- und Jugendhilfe haben sich zwischen 2013 und 2023 nach Auskunft des Deutschen Städtetages verdoppelt. Bei Leistungen für Menschen mit Behinderung gab es eine Steigerung um mehr als die Hälfte. In beiden Fällen tragen die Kommunen die Hauptlast. Dabei müsste ihrer Ansicht nach derjenige bezahlen, der bestellt hat. Im Vokabular des Staatsrechts heißt dieses Prinzip Konnexität.
5: Das Thema Konnexität mögen die in Berlin ungefähr so gerne wie Fußballs.
1: So NRW-Ministerpräsident Hendrik Wüst vor zwei Wochen vor Bürgermeistern aus seinem Bundesland. Die Bundesregierung hatte sich schon in ihrem Koalitionsvertrag zur Konnexität bekannt. Zitat:
6: Wenn Bundesgesetze oder andere Maßnahmen des Bundes bei den Ländern und Kommunen zu Mehrausgaben oder Mindereinnahmen führen, muss sichergestellt werden, dass die Mittel bei der ausführenden Ebene ankommen.
5: Wer bestellt, bezahlt. Das muss das Prinzip sein. Und dann kann es Ausnahmen geben und Aufgreifschwellen und irgendwelche Klauseln bei kleinsten Summen. Alles geschenkt. Aber auch da ist wichtig, das Bekenntnis zum Prinzip einzufordern. Und ich tue das und ich bitte herzlich um Unterstützung dafür.
1: Der CDU-Politiker als Vorkämpfer für die Interessen seiner Städte und Gemeinden. Ohnehin sind die Länder laut Grundgesetz verantwortlich für eine aufgabengerechte Finanzausstattung ihrer Kommunen. Erst kürzlich kam das Land NRW für gut die Hälfte der kommunalen Altschulden auf. Die Schuldenberge dürften in den Rathäusern jedoch schnell wieder ansteigen, denn auch die schwarz-grüne Landesregierung gibt Aufgaben an ihre Kommunen weiter. Ab dem 1. August haben Grundschulkinder einen Rechtsanspruch auf einen Ganztagsplatz. Darauf hatten sich Bund und Länder geeinigt. Vor Ort müssen die Kommunen Räumlichkeiten und Personal zur Verfügung stellen. Thomas Kufen ist Oberbürgermeister von Essen und Parteifreund von Hendrik Wüst.
7: Und bei Geld hört bekanntlich ja die Freundschaft auf. Ich will es mal ganz klar sagen, ob Rechtsanspruch auf einen OGS-Platz oder auch mit guten Argumenten Rechtsanspruch auf einen Platz im Frauenhaus. Jede Maßnahme für sich sind sehr nachvollziehbar und auch richtig. Aber können wir uns das aktuell leisten? Nein.
1: In NRW klagen mehrere Kommunen gegen das Land. Dabei geht es nicht nur um den Rechtsanspruch auf einen Ganztagsplatz, sondern auch um die Betreuung unter Dreijähriger in einer Kita. Auch hier erwarten sie eine deutlich höhere finanzielle Beteiligung des Landes. Was die Auswirkungen, Klammer Städte und Gemeinden angeht, so Essens Oberbürgermeister Kufen, sind sich Bund, Land und Kommunen einig.
7: Ich glaube, wir haben kein Erkenntnisdefizit. Wir erhalten viel Schulterknopfen von Bundespolitik und Landespolitik, aber ohne wirklich auch eine Lösung präsentiert zu bekommen. Das Verständnis, die mitfühlenden Worte helfen mir ehrlicherweise nicht.
1: Kufen meint damit auch einen weiteren Parteifreund, Kanzler Friedrich Merz, der im September vergangenen Jahres kurz vor den Kommunalwahlen in NRW zu den Folgen leerer Stadtkassen gesagt hatte.
8: Wenn Landkreise und große Städte politisch nicht mehr handlungsfähig sind, wenn sie keine Entscheidungen mehr treffen können, wenn sie die grundlegenden Dinge der sogenannten Daseinsvorsorge nicht mehr gewährleisten können, dann geht die Demokratie dort zuerst vor die Hunde, weil die Menschen kein Vertrauen mehr haben in die Institutionen, die sie jeden Tag sehen und mit denen sie jeden Tag ihre Begegnungen haben.
9: Das sind hier die ganzen Toiletten.
1: Im Heinrich-Mann-Gymnasium geht Elternvertreter Philipp Meise an den bunten Toilettenkabinen vorbei. Keine der 8 Türen lässt sich mehr abschließen. Im nahen Chorweiler holte der Oberbürgermeisterkandidat der AfD fast 45%. Als die Schule ein paar Wochen zuvor ihren 50. Geburtstag feierte, hätten Schulministerin und Oberbürgermeisterin kurzfristig abgesagt. Immerhin, in ein paar Wochen soll nun endlich mit dem Bau für neue Räume der Naturwissenschaften begonnen werden.
10: Wir haben sogar schon Eltern, die sagen, ja, also wir brauchen da nicht drüber zu reden. Wir diskutieren das, wenn das da ist, aber nicht vorher, weil einfach das Vertrauen komplett weg ist.
0: Klamme Kassen auch bei den Kommunen in Nordrhein-Westfalen.

Lisa Melissa and the Mass mit Je bois tu noir, ich sehe alles schwarz. Independent Wire ist ein unabhängiger, auf künstlicher Intelligenz basierender Newsroom, wo alles automatisiert abläuft. Fast alles. Ein einziger Mensch betreibt Independent Wire. Was läuft da? Darum geht es in den nächsten Stunden auf Deutschlandfunk Kultur. Und hier ist Ed Stahl mit Don't You Change.

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6: Mit Thorsten Japs. Eine Expertenkommission gibt Empfehlungen für Social-Media-Nutzung. In Berlin wird ein Mahnmal für die von den Nationalsozialisten verfolgten Zeugen Jehovas eingeweiht. Und der chinesische Medienunternehmer Jimmy Lai bekommt den Freedom of Speech Award. Eine Expertenkommission für den Kinder- und Jugendschutz in der digitalen Welt hat Handlungsempfehlungen an die Bundesregierung übergeben. Einer der 56 Vorschläge ist es, bis zur 7. Klasse in der Schule für die private Handynutzung zu verbieten. Birte Sönnigsen.
7: Keine klare Empfehlung gibt die Kommission in der Frage ab, ob es eine Altersbeschränkung für Social-Media-Angebote geben soll. Die Kommission schlägt zwei Varianten vor. Bei der ersten soll Social Media grundsätzlich erst ab 13 Jahren erlaubt werden. Je nach Alter sollen dann unterschiedliche Funktionen freigegeben werden können. Die zweite sieht vor, dass es gar keine einheitliche Altersgrenze gibt. Funktionen sollen auf bestimmte Altersgruppen beschränkt werden. Etwa Livestreams oder Endless Scrolling soll erst ab einem bestimmten Alter erlaubt sein.
6: YouTube hat sich mit einem 15-jährigen Jugendlichen in einem Rechtsstreit auf einen Vergleich geeinigt. Der US-Amerikaner hatte YouTube und andere Online-Plattformen vorgeworfen, seiner psychischen Gesundheit geschadet zu haben. Die Einzelheiten des Vergleichs sind laut einem Sprecher der YouTube-Mutter Google vertraulich. Damit sei kein Schuldeingeständnis verbunden. Laut Kläger hat seine jahrelange zwanghafte Social-Media-Nutzung bei ihm zu Angstzuständen, Depressionen und Suizidgedanken geführt. Weiter beklagt bleiben die Facebook- und Instagram-Mutter Meta und TikTok und Snapchat. Der Prozess gegen die drei Unternehmen soll im Juli beginnen. Das Verteidigungsministerium beendet das milliardenteure Rüstungsprojekt für 6 Fregatten des Typs F-126. Damit reagiert es nach eigenen Angaben auf erhebliche Verzögerungen und absehbare Kostensteigerungen. Das beauftragte niederländische

0: verfolgten und ermordeten Zeugen Jehovas eingeweiht worden. Bundestagspräsidentin Klöckner sagte wörtlich bei einem Festakt, es soll an die Menschen erinnern, die bitteres Unrecht erlitten und dennoch immer wieder Menschlichkeit gezeigt haben. Die Bronzeskulptur hat die Form eines fast 5 Meter hohen Baumes mit einer zerklüfteten Oberfläche, die für die während der NS-Zeit erlittenen Verletzungen der Religionsgemeinschaft stehen soll. Die Zeugen Jehovas waren ab 1933 verboten. Ihre Mitglieder verweigerten den Hitlergruß, den Kriegsdienst und die Aufnahme in staatliche Organisationen. Rund 14.000 Zeugen Jehovas wurden inhaftiert, mindestens 1.700 starben in Lagern. Diskriminierungen, Beleidigungen und Gewalt gegen Muslime nehmen zu. Nach Angaben der Organisation Claim wurden im vergangenen Jahr rund 4.100 antimuslimische Vorfälle gemeldet, ein Drittel mehr als im Vorjahr. Am häufigsten gab es verbale Angriffe. Sie machten mehr als 60% der Vorfälle aus. Es wurden aber auch Sachbeschädigungen und Gewalttaten festgestellt, darunter 2 Tötungsdelikte und mehr als 200 Körperverletzungen. Matthias Bertsch.
1: Ob die Steigerung der Fälle auf eine Zunahme des antimuslimischen Rassismus zurückzuführen ist oder auf die wachsende Zahl an Anlaufstellen, ist schwer zu sagen. Alarmierender ist für die Geschäftsführerin von Claim, Rima Hanano, ein anderer Befund. Nach einem Bericht des Nationalen Diskriminierungs- und Rassismusmonitors hat nur noch jeder 7. Muslim in Deutschland Vertrauen in Politiker. Das habe stark damit zu tun, dass der Islam in gesellschaftlichen Diskursen fast immer mit Gewalt in Verbindung gebracht werde.
0: Der inhaftierte chinesische Medienunternehmer Jimmy Lai wird mit dem Freedom of Speech Award geehrt. Der Auslandssender Deutsche Welle zeichnet damit Persönlichkeiten aus, die sich für die Pressefreiheit engagieren. Lai hatte 1995 in Hongkong die pro-demokratische Zeitung Apple Daily gegründet, die nach seiner Festnahme 2020 schließen musste. Der 78-Jährige sitzt seit mehr als 5 Jahren im Gefängnis. Er wurde nach dem von der chinesischen Regierung eingeführten nationalen Sicherheitsgesetz zu 20 Jahren Haft verurteilt.
2: Das Wetter.
0: Heute ist es heiter oder sonnig und trocken bei 27 bis 39 Grad. Nur über dem südlichen Bergland gibt es einzelne Hitzegewitter. Bitte beachten Sie die Empfehlungen für Hitzetage, unter anderem vom Deutschen Wetterdienst.
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3: Hallo zusammen. Sie haben gerade unsere Nachrichten hier live im Programm gehört und die sind wirklich auch von Menschen zusammengestellt. Aber hätten Sie Lust, die einfach auch mal selber zu gestalten? Und zwar mit KI. Bei einem neuen KI-Newsportal dürfen alle mitmachen. Und wie genau das aussieht, ist unser erstes Thema. Ja, man darf über alles Witze machen. Der Witz muss dann halt handwerklich sehr gut sein. Witze gibt es auch über Scheidungen. Hier kommt einer, oder naja, eher ein Lied darüber. Joke About Divorce heißt das Lied und kommt von Blossoms.

0: Die künstliche Intelligenz ist in vielen Berufen angekommen, auch im Journalismus. Und die Frage ist nicht, ob Journalisten KI benutzen, sondern wie. Und wir schauen jetzt auf eine Anwendung, nämlich eine Ein-Mann-Zeitung, die aber jeden Tag 3 Dossiers, also sehr komplexe Themenrecherchen, veröffentlicht. Heute sind das unter anderem Themen zum Iran, zu Ebola und zu Keir Starmer. Und das aus 65 verschiedenen Quellen mit einer Person. Und dabei geht es nicht um die reine Masse an Informationen, die die KI natürlich ausspucken kann, sondern um zu schauen, wo kommen die Nachrichten eigentlich her und wie kommuniziert man das transparent. Und das alles mit KI und komplett Open Source. Also alle Programmcodes, KI-Eingabe-Prompts sind öffentlich und alle sind willkommen mitzuarbeiten. Aber bis jetzt ist es noch ein Ein-Mann-Newsroom und darüber wollen wir sprechen mit dem Mann dahinter, nämlich mit Entwickler Dennis Schwenk. Hallo.
1: Ja, hallo. Ja, sehr schöne Anmoderation. Also, der Ein-Mann-Entwickler Dennis Schwenk hat eine Nachrichtenredaktion. Stellen Sie sich das mal so vor. Und diese Nachrichtenredaktion holt täglich 1500 Meldungen und sichtet diese und ordnet diese ein. Bei diesem Prozess stellt der Newsroom fest, aha, diese 3 Themen werden heute global sehr stark berichtet. Und dann werden sogenannte Dossiers erstellt. Und das sind diese 3 Dossiers von heute, die Sie eben gerade genannt haben. Und zu diesen Dossiers werden dann die entsprechenden Quellen zusammengezogen. Und die eigentliche Arbeit heißt dann sozusagen Quellen vergleichen, wo widersprechen sich Quellen, Erzählweise vergleichen, wer spricht, wer positioniert sich wie und ganz wichtig auch, wer fehlt in dem ganzen Kontext, weil das ist ja auch immer wichtig, der Blindspot, den herauszuarbeiten.
0: Erstmal danke ich Ihnen, dass Sie hier mit so wenig Computerfachsprache wie möglich das nochmal erklärt haben. Aber woher wissen Sie denn, was ein blinder Fleck ist bei Ihnen selber und bei den Quellen? Wie findet man seinen blinden Fleck?
1: Seinen blinden Fleck findet man darin, indem man einen sogenannten Abgleich macht. Das bedeutet, man klassifiziert die Akteure. Beispielsweise bei einer humanitären Krise sieht man, dass zum Beispiel sehr viele Regierungssprecher, Akteure oder offizielle Quellen diesen Zustand kommentieren, kann aber dann natürlich logisch nachvollziehen, dass zivilgesellschaftliche Stimmen genau zu einer humanitären Krise beispielsweise fehlen. Und das fleckt, also das markiert das System dann sozusagen und legt es transparent offen, dass das System an dieser Stelle nichts gefunden hat.
0: Also Sie schauen, woher kommen denn die ganzen Quellen, 65 Quellen allein heute? Und wenn ich das richtig sehe, werde ich mir selber oder auch die Hörerschaft sich jetzt nicht immer jeden Tag 3 vollumfängliche Dossiers jeden Tag durchlesen. Da bräuchte man ja selber schon eine KI, um sich das zusammenfassen zu lassen. Aber wenn ich mich zum Beispiel näher für ein besonderes Thema interessieren sollte, dann lohnt es sich, auf Ihrer Website nachzuschauen, um zu gucken, was Sie dazu schon zusammengetragen haben. Ist das richtig?
1: Ja, genau. Sie können mit höchster Wahrscheinlichkeit davon ausgehen, dass wenn Sie in der Tagesschau ein außenpolitisches oder geopolitisches Thema hören, es auch auf Independent Wire finden. Dann können Sie auf Independent Wire gehen und dann sehen, aha, wer hat hier was gesagt und nicht nur was fehlt, sondern die unterschiedlichen Erzählweisen dieser einen Nachricht, die Sie aus der Tagesschau gesehen haben, nachvollziehen, die einfach mal global bestehen. Es geht ja auch immer darum, aus welcher Quelle berichtet, also aus welchem Mediensystem heraus berichtet eine gewisse Quelle. Und das bringt in sich dann auch schon eine gewisse Färbung.
0: Und Sie machen das ganz alleine, beziehungsweise Ihr Computer macht das ganz alleine. Und ich hatte ja vorhin auch den Begriff Open Source genannt, also eigentlich eine Einladung an jeden da draußen in der Welt, mit Ihnen mitzuarbeiten. Und kann ich mir das bisschen, Sie haben ja gerade die Tagesschau angesprochen, kann ich mir das so vorstellen, als würden die 20 Uhr Tagesschau einfach von allen möglichen, die mitmachen wollen, gemacht werden? Oder ist es eher so ähnlich wie bei Wikipedia? Wie muss ich mir die Zusammenarbeit vorstellen?
1: Also ich finde den Wikipedia-Vergleich ganz gut, aber Wikipedia hat ja diesen Wahrheitsanspruch. Ne? Da ist jetzt ein Text und so ist es. Und Independent Wire macht ja etwas anderes. Es sammelt und analysiert Quellen, es legt sie offen nebeneinander hin. Und in diesem Sinne ist natürlich dieses Open-Source-Projekt erst an einem gewissen Stand. Das heißt beispielsweise, mein Quelleneingang, von dem wir da geredet haben, diese 65 Quellen sind öffentlich zugängliche Quellen. Es gibt eine gewisse Schräglage. Beispielsweise, dass westliche Medien überrepräsentiert sind. Aber wenn zum Beispiel jemand eine Quelle aus dem globalen Süden kennt, kann er die beitragen und dann wird das in das System aufgenommen und ist dann sozusagen beim nächsten Lauf des Systems, also der Pipeline, integriert und zieht auch von dort Nachrichten. Und so kann man dann im Open-Source-Gedanken mitwirken, um das Projekt voranzutreiben.
0: Also den Wahrheitsanspruch, den Wikipedia hat, den haben Sie nicht, sondern es ist eher der Wahrheitsanspruch der eigenen Leserschaft, die alles gegenchecken kann und soll. Und Sie möchten ja auch nicht Journalistinnen ersetzen, sondern es ist eher ein Zusammenbringen vieler Quellen, was Journalisten recherchiert haben, die nämlich vor Ort waren, ohne Computer, die Menschen interviewt haben.
1: Genau. Das System hat ja keine physische Komponente. Es kann nur den generierten Text gegenüber den Quellen abgleichen, aber es kann nicht Quelle gegenüber Wirklichkeit oder sagen wir mal Wahrheit, wenn es eine Wahrheit gibt, überhaupt abgleichen. Das heißt, es ist eine ganz konkrete Grenze, die das System dort hat.
0: Und Sie waren ja früher selber mal bei der Weltgruppe. Jetzt haben Sie Ihren eigenen transparenten Newsroom, wo Sie alle Quellen zeigen, ganz transparent machen. Ist es für Sie die Zukunft von Journalismus oder ist es eher eine Antwort darauf, wie Sie in der Vergangenheit gearbeitet haben?
1: Also ich würde es als Antwort auf die Vergangenheit deklarieren und nicht die Zukunft des Journalismus, weil Journalismus hat seine Berechtigung. Wie gesagt, ich würde ungern von ChatGPT einen Gastkommentar lesen wollen, ganz ehrlich gesagt. Ich glaube, die journalistische Einordnung, das Whistleblower-Gespräch, die Vor-Ort-Reportage, das sind alles Domänen, die ein KI-getriebenes System an der Stelle nicht einnehmen kann und auch nicht einnehmen sollte. Die KI hat andere Vorteile. Zum Beispiel, dass KI kein Ego hat, dass KI keinen Ratenkredit abbezahlen muss für das eigene Häuschen und deswegen weniger zu Konformismus neigt. Diese Vorteile mache ich mir sozusagen an der Stelle zu eigen. Und versuche, einen sehr transparenten Nachrichtenalltag darzustellen, indem ich diese Dossiers erstelle.
0: Und trotzdem, vielleicht als letzte Frage hier, ist ja KI fehleranfällig? Also entweder durch, ich sag mal, fehlerhafte Eingaben, die KI gelernt hat, oder auch die berühmten Halluzinationen. Wie gehen Sie damit um?
1: Ja, das ist eine gute Frage und es sind auch zwei getrennte Probleme. Also wenn wir jetzt von dieser Färbung sprechen, dann muss man einfach sagen, es gibt ja nicht Färbung. Wir sind alle in einem System aufgewachsen, wir haben als Menschen eine kulturelle Prägung und wir erzeugen Output. Und dieser Output, also diese Ausgabe in Form von Text im Internet, ist die Eingabe für die Trainingsläufe der KI am Ende des Tages. Und so wird automatisch der menschliche Bias übernommen in die KI. Und die Aufgabe ist nicht zu sagen, hey, wir haben hier ein biasfreies System, sondern die Aufgabe ist zu sagen, wir haben hier selbst Bias betrieben und wir markieren ihn und legen ihn offen.
0: Also Bias oder Bias, also diese eigene Verzerrung einfach durch diese eigene Herangehensweise, dass man seine eigenen Rechercheergebnisse verzerrt. So, und dann gibt es ja noch, womit die KI gefüttert wird und was sie daraus macht, also Stichwort Halluzinationen.
1: Halluzinieren entsteht eigentlich darin, dass wir Fragen an das Gedächtnis der KI stellen. Das Gedächtnis ist sozusagen das Weltwissen der KI, was über das Training hinweg entsteht. Und genau diesen Gedächtnisspeicher nutzt Independent Wired bewusst nicht. Die einzig erlaubte Quelle sind die Artikel, die vor dem KI-Modell liegen. Also jeder Satz ist per einem Klick an die Originalquelle angebunden und ist dann auch natürlich nachprüfbar. Also die KI darf in diesem System nichts wissen, nur wiedergeben, was nachweislich in den Quellen steht.
0: Vielen Dank, Dennis Schwenk, fürs Vorstellen. Und ich sage nochmal die Adresse für alle: independent-wire.org.
1: Ja, ich danke Ihnen und ich hoffe auf Unterstützung.

0: Gasoline war das von Layla Blue. 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Die Fußballweltmeisterschaft der Herren läuft zurzeit und Fußballweltmeisterschaften sind für Kinos immer eine Herausforderung. Denn wenn alle Fußball gucken, wer kommt dann ins Kino? Auch die Freiluftkinos verzeichnen bei bestimmten Spielen einen Publikumsschwund. Auch dieses Jahr dauert die WM auch noch länger als je zuvor. Aber die Open-Air-Kinos sind es gewohnt, mit Unwägbarkeiten umzugehen. Ein verregneter Sommer etwa kann das ganze Geschäft vermiesen. Und trotzdem beweisen die Freiluftkinos eine erstaunliche Resilienz. Ihre Zahl ist in den letzten Jahrzehnten kontinuierlich gestiegen auf mittlerweile fast 600 Spielstätten. Das macht ein Viertel der gesamten Anzahl der deutschen Kinos aus. Und manche Open-Air-Kinos können von der Fußball-WM sogar profitieren. Christian Berndt über das Freiluftkino in einem langen WM-Sommer.
1: Ich bin jedes Jahr auf jeden Fall zum Gay-Propaganda. Ich war letztes Jahr hier und war total begeistert. Und obwohl ich heute sehr krank bin, dachte ich mir, ich darf das nicht verpassen und bin sehr brav hierher gegangen.
2: Miguel ist an diesem Abend ins Freiluftkino in Berlin-Kreuzberg gekommen, um das queere Kurzfilmprogramm Gay Propaganda zu erleben. Sonst geht er nicht oft ins Open-Air-Kino.
1: Ich habe so ein Problem mit Mücken, deswegen versuche ich das zu vermeiden, aber schon ab und zu, ja.
2: Niklas dagegen kommt häufiger.
3: Ich gehe sehr gerne ins Freilichtkino, weil ich finde, dass es nochmal eine ganz andere Atmosphäre ist als drinnen, weil wenn es im Sommer warm ist, Sonnenuntergang, ich finde es einfach ein tolles Setting.
2: Sebastian wiederum ist mit Freunden mitgekommen.
4: Freiluftkino ist eher was Neues für mich tatsächlich. Kino ist für mich so eine klassische Winteraktivität und ich verbinde Kino und Sommer eigentlich nicht so miteinander. Aber jetzt springe ich ja auch auf den Zug auf.
2: Die Vorstellung ist sehr gut besucht an diesem Abend in Berlins ältestem Freiluftkino, das seine Saison ungewöhnlich früh bereits im Mai beginnt.
5: Naja, die Berliner sind ja auch mehr verrückt. Insofern kommen die schon, sobald die erste Wärme zu spüren ist. Ne?
2: Open-Air-Kino läuft in Berlin, meint der Betreiber des Freiluftkinos Arne Höhne, trotz der großen Konkurrenz.
5: Berlin ist die große Freiluftkino-Hauptstadt der Welt sozusagen. Also hier gibt es ja 15, 20 Freiluftkinos.
2: Obwohl die Fußball-Weltmeisterschaft dieses Jahr länger dauert als sonst, ist sie für die Freiluftkinos nur begrenzt problematisch, meint Höhne.
5: Es hängt davon ab, wie gut Deutschland spielt. Also ganz pragmatisch, wenn Deutschland weiterkommt, dann sind die Tage, an denen Deutschland spielt, nicht besonders besucht. Es sind auch keine Totalausfälle. Es gab früher Zeiten, da wusste man, okay, da kommen nur 10 Leute. Das ist jetzt auch nicht mehr so.
2: Freiluftkinos können, wenn sie dafür keinen Eintritt nehmen, auch Public Viewing mit WM-Spielen anbieten. Aber das käme für das Freiluftkino Kreuzberg nicht in Frage.
5: Wenn ich hier irgendwie 900 Fußballfans reinhole, dann habe ich die Nachbarn für die nächsten 20 Jahre gegen mich. Es wäre ein nicht verträgliches Programm.
2: Nicht alle Freiluftkinos allerdings liegen in dicht besiedelten Innenstadtbezirken. Manche Freiluftkinos in Deutschland zeigen durchaus WM-Spiele, so der geschäftsführende Vorstand des Bundesverbandes der Open-Air-Kinos, Michael Klaus.
6: Die Kulisse Ettlingen beispielsweise zeigt Spiele, die Filmnächte in Dortmund, von denen weiß ich, dass sie Public Viewing machen am Hafengarten.
2: Früher leitete Klaus das Open-Air-Kino Filmnächte in Chemnitz und hier gab es bei der WM 2014 Public Viewing.
6: Da hatten wir volle Häuser, tolle Stimmung, tollen Gastronomieumsatz und das hat sich auf jeden Fall gelohnt. Das war dann nochmal eine Finanzierungsmöglichkeit.
2: Insgesamt aber sind WM-Sommer kein großes Problem für Freiluftkinos, meint Klaus. Mit speziellen Sondervorstellungen zum Beispiel lässt sich Publikum anlocken. Durch die Krisen der letzten Jahre sind die deutschen Freiluftkinos gut gekommen. Von der Pandemie bis zur aktuellen Energiekrise seit Beginn des Ukraine-Krieges.
6: Open-Air-Kino hat sich eben auch als besonders resilient herausgestellt. Ich meine, Open-Air-Kinos haben schon immer das Wetter sozusagen als nicht planbare Größe, also Krisen getestet.
2: Deshalb müssen Freiluftkinos immer Reserven anlegen, meint der Betreiber des Open-Air-Kinos Kino Mond und Sterne, Peter Mopilz. Er hat Münchens ältestes Freiluftkino 1994 mitgegründet. Die Idee hatte er aus einem Kroatienurlaub mitgebracht.
7: Und da sind wir Samstag dann eben mal ins Zentrum gegangen und auf einmal kamen uns alle Leute mit Stühlen entgegen. Da hat das ganze Dorf ist an uns vorbeigegangen, hat jeder einen Stuhl in der Hand gehabt und die sind in eine Richtung gegangen. Dann sind wir da hinterher, da war das die Schule mit der Sporthalle und die Sporthalle hat eine weiße Wand gehabt.
2: Und auf der wurde ein Film gezeigt. Der damalige Student Mopilz war so begeistert, dass er so etwas auch in München machen wollte. Es war ein leichtes, meint er, die Stadt, Filmverleiher und Sponsoren zu überzeugen.
7: Jeder fand die Idee klasse und jeder hat gedacht, ui, sowas fehlt in München.
2: Zum Eröffnungsfilm Der bewegte Mann kamen über 800 Leute. Bis heute floriert das Kino und auch die WM ist kein Problem, meint Mopilz. Das Freiluftkino spielt an 100 Tagen. Die wenigen Deutschlandspiele würden dabei nicht so ins Gewicht fallen.
7: Man muss halt aufpassen, welchen Film man nimmt. Wir haben da meistens eher so die romantischen Komödien für den weiblichen Anteil. Und ich glaube, dass die ganz froh sind, die eben nicht auf Fußball schauen, dass die eine Alternative haben.
2: Zwar dürfen Freiluftkinos zumeist keine Filme zum direkten Kinostart zeigen, weil die Verleiher verhindern wollen, dass die Freiluftkinos den im Sommer sowieso schon unter Zuschauermangel leidenden Filmtheatern auch noch die letzten Gäste wegnehmen. Aber das muss nicht schlecht sein, sagt Mopils.
7: Hat für uns aber auch den Vorteil, dass wir schauen können, welche Filme kommen beim Publikum gut an. Wir können uns die Filme vorher anschauen und wir können dann auch die Filme nehmen, wo wir sagen, ui, das sind Filmperlen, die laufen unter dem Radar, die hätten noch viel mehr Zuschauer eigentlich verdient.
2: Fußball-WM und Freiluftkinos können also gut koexistieren. Die Hochsaison beginnt für die Freiluftkinos eh erst im August, also nach der WM. Bleibt noch genug Sommer für die Freiluftkinos übrig, falls die FIFA die Weltmeisterschaft in Zukunft nicht noch weiter verlängert.
0: Christian Berndt über Kinos während der Fußball-WM. Und vielleicht haben Sie ja ein Kino ganz für sich alleine beim nächsten Deutschlandspiel. Am Donnerstag spielt Deutschland um 22 Uhr gegen Ecuador. Also vielleicht Zeit ins Kino zu gehen. Alles

0: Ich bleib wach, alles leise. Peter Fox war das zusammen mit dem Sänger Kofi Bean mit Night Ride.
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2: In München ist der Friedenspreis des deutschen Films verliehen worden. Er geht an Filmschaffende, deren Werke sich in herausragender Weise für Toleranz, Humanität und Aufklärung stark machen. Der Regisseur Ilka Çatak wurde für Gelbe Briefe ausgezeichnet. In der Sparte international bekam Shirin Davis den Preis für ihren Film Im Schatten des Orangenbaums. Der Debütfilmpreis ging an Daniela Magnani Hüller für ihren Erstling Was an Empfindsamkeit bleibt. Edgar Reitz, der vor allem für seine Heimatfilmreihe bekannt ist, bekam den Ehrenpreis des Friedenspreises.
3: Der Begriff des Friedens ist ja gerade in dieser Zeit großes Anliegen der Menschheit. Und die Frage stellt sich, in welcher Weise die Künste zum Frieden beitragen können. Denn wir können keine Kriege verhindern, aber wenn erst einmal die Waffen schweigen, da ist für die Filmkunst ein Platz.
2: Der 93-jährige Filmemacher Edgar Reitz. In Großbritannien sind Museen und Galerien nicht ausreichend vor Diebstählen und Cyberangriffen geschützt. Abgeordnete des britischen Parlaments schlagen deswegen Alarm. Sie sehen wegen der mangelnden Sicherheit wertvolle Sammlungen in Gefahr. Der Diebstahl tausender Exponate aus dem British Museum und ein Cyberangriff auf die British Library hätten gravierende Schwachstellen offenbart, heißt es in einem Bericht des Haushaltsausschusses. Den Abgeordneten zufolge versäumte es die Regierung bisher, eine Strategie zu entwickeln, um solche Vorfälle zu verhindern. Der Haushaltsausschuss fordert für Museen eine bessere physische Sicherheit und eine stärkere Überwachung der digitalen Infrastruktur. 2023 hatte das British Museum bekannt gegeben, dass etwa 2000 Objekte aus seinen Sammlungen gestohlen, beschädigt oder als vermisst gemeldet worden waren. Im selben Jahr legte eine Cyberattacke auf die British Library, deren digitale Dienste monatelang lahm. Sie gelten als höchste Ehrung für Restaurants, die Michelin-Sterne. Jetzt wurden sie in Frankfurt am Main für die deutsche Spitzengastronomie vergeben. 339 Sterne-Restaurants gibt es hierzulande. Eins weniger als im vergangenen Jahr. Roman Warschauer.
4: Insgesamt erhielten 25 Restaurants deutschlandweit ihren ersten oder einen weiteren Stern. Mit dem L.A. Jordan in Deidesheim in der Pfalz kam ein 12. Drei-Sterne-Restaurant dazu. Die höchste Auszeichnung, die der Guy Michelin vergibt. 4 Restaurants erkochten sich bundesweit erstmals 2 Sterne, 2 davon allein in Frankfurt. Und 20 Küchenchefs konnten sich über ihren ersten Stern freuen.
2: Informationen von Roman Warschauer.
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0: Hier geht es gleich um Dante Alighieri und seine Höllenkreise. Thema eines neuen Films, der sich selbst ein bisschen im Kreis zu drehen scheint. Hören wir gleich nach Musik, die wirklich nicht nach Hölle klingt. Wobei, Geister sind auch dabei. Das hier sind The Keats mit Ghosts.

0: Alle Jahre wieder gibt es so einen großen, gescheiterten Kinofilm, also ein ambitioniertes Großprojekt, das vielleicht Meisterwerk oder zumindest mal Kultfilm werden könnte, aber bei Kritik und Publikum erstmal durchfällt. Vor 2 Jahren war Megalopolis von Francis Ford Coppola so ein Film. Riesige Kosten, riesige Stars, noch riesigeres Befremden, was das denn nun sein sollte. Und jetzt kommen wir zu einem Film, der dem vielleicht Konkurrenz machen kann, der vergangenes Jahr bei den Filmfestspielen von Venedig die Kritiker eher irritiert hat, kommt vom Maler und Filmemacher Julian Schnabel und handelt von der Suche nach dem Manuskript von Dantes göttlicher Komödie. 2,5 Stunden lang Riesenstar-Aufgebot In the Hand of Dante.
1: Who's Dante?
2: Who's Dante?
0: Kein Kinostart für In the Hand of Dante, ab heute bei Netflix zu sehen. Und Kritiker Daniel Eschkötter ist bei mir. Also das Originalmanuskript von Dante wird gesucht, das gibt's aber nicht. Und es spielt zurzeit Dante, wenn ich das richtig verstanden habe. Mhm. Es spielt aber auch in der Gegenwart und auch irgendwo dazwischen.
3: Ja, dazwischen ist eher so das Zwischenreich, das dieser Film insgesamt so als Atmosphäre hat, würde ich sagen. Also ein bisschen liest sich das ja so oder hört sich so an, ne, als hätte da jemand Umberto Ecos Der Name der Rose gelesen oder zumindest den Film gesehen. Also mit dem verschollenen, eigentlich nicht existierenden Originalmanuskript, mit der Komödie. Und ja, das ist auch so ein bisschen die Grundidee von dem Roman, der dem Film zugrunde liegt. Das ist so eine Art Metafiktion von einem berühmten amerikanischen Musikjournalisten und Schriftsteller Nick Tashis. Und ja, der tritt in dem Roman selbst als Figur und als Dante-Experte auf und montiert das gleichzeitig mit Szenen aus Dantes Leben. Ja, und genau das macht nun auch der Film von Julian Schnabel so. Also Oscar Isaac spielt in einer Zeitebene eben den Autor Nick Tashis, der Anfang der 2000er für einen New Yorker Mafia-Boss das in Italien eben wieder aufgetauchte Manuskript zur göttlichen Komödie stehlen und dann verifizieren soll. Und auf einer anderen Zeit, ja, und auch irgendwie Realitätsebene spielt Isaac dann Dante selbst in einer Art spiritueller und kreativer Krise auf dem Weg sozusagen zur göttlichen Komödie. Und die Dante-Ebene, die ist in Farbe und im 4:3-Format. Und die Manuskript-Heist-Ebene dann in Schwarz-Weiß und im Breitbildformat. Und das wird dann immer parallel geführt, also auch mit den SchauspielerInnen, die dann in beiden Teilen auftreten und so weiter.
0: Ja, klingt nach einem filmästhetisch, auch von der Erzählung her, sehr ambitionierten Film.
3: Ja, also sagen wir es mal so, ein Mangel an Ambition und Willen zur Größe oder vielleicht auch Wahn, das ist da wirklich nicht das Problem. Das stimmt, das ist schon irgendwie so sehr breitbeinig alles.
0: Aber in Venedig kam er nicht gut an.
3: Ja, also den verhaltenen Reaktionen war nicht so richtig zu entnehmen. Ist das jetzt total gescheitert? Sind die Leute einfach am späten Abend eingeschlafen? Und also nicht ankommen, das ist für den Film auf jeden Fall leicht. Er ist schon ziemlich eckig, muss man sagen. Also er ist weder gelungen, aber auch scheitern kann man eigentlich nicht sagen. Es fühlt sich so ein bisschen so an, als würde man erwarten, dass ein fertiges Gericht dabei rauskommt, wenn man alle Zutaten an die Wand schmeißt. Also so ein bisschen ist der Film so. Also schon als Genre ist das kaum zu fassen. Das ist halt irgendwie eine Mischung aus Scorsese, der auch mitspielt im Übrigen, und Tarantino-Versatzstücken, aber eher so als B-C-Mafia-Kolportage-Film. Dann gibt es so Elemente eines Bibliotheken-Thrillers, also Umberto Eco-mäßig, wo es unter anderem ziemlich ausführlich um Radiokohlenstoffdatierung von Manuskripten aus dem 14. Jahrhundert geht. Mhm. Und dann haben wir das Dante-Arthouse-Biopic irgendwie, wo dann aber so Leute wie der B-Action-Star Gerald Butler, der spielt in einem anderen Strang einen homophoben Mafia-Mörder, der ist da halt der Papst. Und dann gibt's auch noch eine völlig entrückte Romanze, völlig wolkig mit einer tatsächlich auch ziemlich hölzernen Gal Gadot. Ja, also vom Genre her ist es halt nicht mal eine Mischung, sondern alles irgendwie nebeneinander. Aber mir hat der Film eigentlich geholfen, ein ganz anderes Genre zu verstehen, auf das man im Netz manchmal stößt. Also so in Filmpodcasts, Foren, bei Reddit und so weiter. Da gibt es dann ganz viele Threads zu Filmen, die irgendjemand mal als Gasleak-Movies oder Gasleak-Cinema bezeichnet hat. Also ne, auf Deutsch übersetzt hieße das so viel wie Gasleck-Kino. Und ja, In the Hand of Dante ist, glaube ich, vor allem und wahrscheinlich natürlich komplett unfreiwillig ein neuer Hauptvertreter dieses Genres,
0: okay,
3: wenn es denn eins ist.
0: Ja, Gasleck-Kino, interessantes Genre, musst du mal erklären.
3: Ja, also die Bezeichnung geht wahrscheinlich auf eine amerikanische Comedy-Serie zurück, auf Community. Die hatte nach einem Wechsel der Autoren mal so eine desaströse Staffel, die kam so schlecht an und war so anders, als die Serie davor war, dass die Figuren der Serie das hinterher mit einem Gasleck-Jahr erklärt haben. Also, dass sie so anders gewesen seien als vorher. Also die Figuren in Gasleck-Filmen und Serien Bakterien wirken also so, als hätten sie irgendwelche giftigen oder halluzinogenen Gase eingeatmet und würden sich deshalb so besonders seltsam und unberechenbar und erratisch verhalten. Ja, und es gibt dann so einige Elemente und Züge, die in den Foren immer auftauchen, die Gaslack-Filme besonders oft auszeichnen sollen.
0: Ja, in der aktuellen Hitze fühlt man sich ja selber wie in seinem eigenen genau. Gaslack-Film, vergisst ständig Dinge. Welche Momente sind das jetzt bei Hand of Dante oder Dante?
3: Also so typisch sind zum Beispiel ambitionierte, aber auch völlig sprunghafte und nicht wirklich durchgehaltene Erzählstrukturen. Also so, als seien einfach unfertige Bücher verfilmt worden oder als seien die Filme auch einfach nicht fertig geschnitten worden. Also bei In the Hand of Dante zirkulierte dann zum Festival in Venedig damals ein Screener im Netz und viele Leute in den Foren dachten, das kann unmöglich der fertige Film sein. Und also es gibt zum Beispiel sowas wie den Tod der Tochter von Isaacs Hauptfigur, die wohl ermordet wird, ganz am Anfang des Films. Vorher wird sie ganz kurz eingeführt und dann hört man nie wieder was davon. Das hinterlässt auch wirklich keine Spuren bei der Figur, also das wäre so ein typisches Element. Ja, und alle Schauspielerinnen und Figuren, die bewegen sich und reden so, als würden sie in jeweils völlig unterschiedlichen Filmen und Genres spielen und vorkommen. Also gerne mit komplett aufgesetzten Akzenten oder abwegigen Outfits. Und trotzdem wirkt das alles nicht wie eine geplante Seltsamkeit oder wie sowas wie echter Trash, sondern eher wie ein Unfall halt. Ne? Aber die Art von Filmunfall, bei der man abwechselnd wegsehen oder lachen oder einschlafen möchte. Aber das gelingt dann halt auch irgendwie alles nicht. Also mir zumindest nicht. Mich hat das doch schon auch irgendwie gebannt, muss ich zugeben.
0: Ja, scheint so, als habe der Film was. Die Zeit wird wahrscheinlich zeigen, was der Film langfristig uns hinterlassen wird. Aber wo ist jetzt Dante in dem Ganzen?
3: Ja, also es gibt ein paar Zitate und Anspielungen und eben Isaac als Dante mit Martin Scorsese als Mentor. Aber das ist eben auch alles komplett bruchstückhaft und eben irgendwie wie wolkig. Aber zumindest nötigt einen der Film fast das Motto für Dantes Hölle und auch das berühmteste Zitat nochmal anzubringen. Also über der Hölle steht ja, ihr, die ihr hier eintretet, lasst alle Hoffnung fahren. Und also das müsste Netflix dem Film halt eigentlich voranstellen, ne? Als Warnung oder als Hinweis, so Beipackzettel, denn das ist vielleicht nicht die Streaming-Hölle hier, aber die Hoffnung, dass man da irgendwie einen zusammenhängenden, geradlinigen oder gar wirklich guten Film schauen kann, die sollte man halt wirklich fahren lassen, bevor man sich darauf einlässt.
0: Ja, dann danke ich dir, Daniel Eschkötter, dass du uns hier durch die Höllenkreise geführt hast.
3: Genau. Ja, danke auch.
0: In the Hand of Dante, ab heute gibt es den Film auf Netflix zu sehen. Isolation. 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

0: aktuelle Musik aus London ist das Nectarwood mit Rivers End. Es ist 14.47 Uhr. Was passiert, wenn eine der größten Pop-Ikonen der Welt plötzlich zum Spiegel der eigenen Biografie wird? In Brown Madonna nimmt die philippinische Choreografin Ia Torrado eine zufällige Verbindung zu Madonna als Ausgangspunkt für eine persönliche wie auch politische Performance mit dem Titel Brown Madonna. Jasmin Krüger hat das Stück in den Berliner Sophiensälen gesehen.
1: 20 Minuten. So lange hat Ia Torrado gebraucht, um ihr Kostüm anzuziehen. Sie schreitet in einem Kleid auf die Bühne, das aussieht wie ein menschgewordener Jahrmarkt. Riesiger Reifrock, in dem Süßigkeiten und Plastikobst in grellen Farben hängen. Über der hellblonden Perücke trägt sie eine Krone. Sie lächelt und winkt wie eine philippinische Schönheitskönigin, verteilt ihre Requisiten nach und nach im Raum. Ihre Bühnenfigur ist für die Performerin Ia Torrado
2: eine Metapher dafür, wie lächerlich das alles ist. Es steckt so viel Arbeit darin, schön zu sein, seinen Wert zu beweisen, über die Runden zu kommen, zu unterhalten oder zu bewirten, einem Publikum zu dienen, Gastgeberin zu sein, auch wenn man gar keine Lust dazu hat.
1: Torrado verwebt in Brown Madonna die Erwartungen an die Service-Mitarbeiterin, die Schönheitskönigin, die Reinigungskraft, die Masseurin, die immer Lächelnde mit ihren ganz persönlichen Prägungen. Ihre Mutter verrät ihr früh, worauf es im Leben ankommt.
3: Yeah, you just have to always keep working hard.
1: Arbeit, Arbeit, Arbeit. Ias Bühnenpersona schnauft genervt. Torrado selbst lebt in Manila, hat dort in ihren 20ern für große Tanzkompanien getanzt, bis sie merkt, sie will selbst Stücke auf die Bühne bringen.
2: Brown Madonna ist ein Stück, mit dem ich 2018 angefangen habe. Am Anfang war das eher ein Zufall, eine Art Scherz. Ich habe am selben Tag Geburtstag wie der Popstar Madonna. Das ist sozusagen mein Claim to Fame. Oh, der 16. August ist mein Geburtstag. Also ja, das hatte eher was Witziges.
1: Der US-amerikanische Einfluss auf den Philippinen sei enorm, erzählt Torrado. Popstars wie Madonna hätten dort Ikonenstatus. Fast ein bisschen wie Mutter Maria. In Brown Madonna treffen diese beiden Frauenbilder aufeinander. Die katholische Mutter Gottes und die globale Pop-Ikone. Eine Melange geprägt von über 350 Jahren spanisch-katholischer und 50 Jahren US-amerikanischer Kolonialisierung. Beides hat Spuren im Frauenbild der Philippinen hinterlassen, sagt Torrado, sei es die Aufhellungscreme oder der Fakt, dass es keine Möglichkeit der zivilen Scheidung gibt.
2: Ich würde also sagen, dass ich aufgrund dieser beiden Einflüsse auch in dem Werk Brown Madonna die Archetypen des göttlich-weiblichen, nämlich die Mutter Maria und die Pop-Ikone Madonna, queere und philippinisiere. Denn in meinem Kopf sind sie nicht nur Archetypen des göttlich-weiblichen, sie sind auch koloniale Exporte auf den Philippinen.
1: Das Stück hat sie in diversen KünstlerInnen-Residenzen weiterentwickelt. Dabei ist ein persönlicher Fokus auf das Thema Mutterschaft entstanden.
2: Und schließlich um meine eigene Erfahrung mit Mutterschaft heute. Sozusagen als Mutter der Daloy Dance Company auf den Philippinen.
1: Torrado gebiert auf der Bühne ihr Baby. Unter ihrem Reifrock kommt eine kleine Plastikpuppe mit Krönchen zum Vorschein. Nein, das ist nicht Baby Jesus, das ist Daloy. Die Brown Madonna, die Ia Torrado hier verkörpert, trägt den Spitzen-BH ihrer weißen Namensvetterin aus den 80ern. Ihre Brustwarzen leuchten dank kleiner Lämpchen, eine Disco-Kugel flutet den Raum mit buntem Licht. Sie kann der Pop-Ikone Madonna, dem kolonialen Export, etwas abgewinnen. Etwas, was sie für ihre eigene Brown Madonna produktiv macht.
2: Die Kunst der Neuerfindung. Ich würde sagen, die eigene Sexualität anzunehmen, die eigene Stimme zu behaupten, ehrgeizig zu sein und sich damit wohlzufühlen, ehrgeizig zu sein.
1: Im Finale laufen diese Ebenen ineinander. Marienstatue, Schönheitskönigin, Popstar, Mutter, Dienstleisterin, Playback-performende Drag-Figur. Torrado rappt für die Befreiung der Unterdrückten. Gleichzeitig geht die Kollekte herum, rote Samtbeutel für ihr Baby Deloy, die Tanzkompanie. Was hier ernst gemeint ist und was Überzeichnung, bleibt absichtlich offen.
2: Ich möchte, dass sie denken, was zur Hölle? Was soll das denn? Damit habe ich nicht gerechnet.
3: Mothers, misfits, this dance is storm. Rewrite the rules, break the norm. Word.
1: In einer einstündigen Collage entsteht eine neue, schillernde Ikone, die zeigt, wie viel Arbeit in Selbstermächtigung steckt.
0: Und heute Abend gibt es noch eine Vorstellung am Theater Braunschweig im Rahmen des Theaterformen-Festivals von Brown Madonna. Jasmin Kröger hat uns das Stück vorgestellt.

City Capita, Sonja Mi, wenn es dir passiert, träume von mir. Das war neue Musik von Gioia Lucia. Und mein Kollege Andreas Müller macht sich bereit am Telefon, nee, am Mikrofon, nicht am Telefon, denn er hat ganz viel Musik für Sie im Gepäck dabei. Die hören Sie nach den Nachrichten. Bis dahin gibt's noch Stereo MCs mit Step It Up.

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8: Mit Thorsten Japs. Kanzler Merz bekräftigt im Bundestag die Umsetzung der Rentenreform. Eine Expertenkommission gibt Empfehlungen für die Nutzung sozialer Medien. Und der Spiegel muss 2 Stellen aus einem Bericht über Christian Ulmen streichen. Bundeskanzler Merz hat die vollständige Umsetzung der Empfehlungen der Rentenkommission für eine Reform der Altersversorgung bekräftigt. Er bezeichnete sie bei einer Anhörung im Bundestag als einen großen Schritt hin zu einem neuen System. Der CDU-Chef rief zu konstruktiven Beratungen auf. Merz hob hervor, dass seine Regierung bereits wichtige Entscheidungen getroffen hat. Als Beispiel nannte er das Gesetz für die Aktivrente.
9: Wenn die Zahlen richtig sind, dann haben mittlerweile rund 10.000 Beschäftigte von dieser Möglichkeit Gebrauch gemacht, über das Regeleintrittsalter in die Rente hinaus weiter zu arbeiten, dafür bis zu 24.000 Euro zusätzlich steuerfreies Einkommen im Jahr zu erzielen. Das ist ein erster sichtbarer Erfolg,
8: sagte Bundeskanzler Friedrich Merz. Die Expertenkommission Kinder- und Jugendschutz in der digitalen Welt hat ihre Handlungsempfehlungen an die Bundesregierung übergeben. In 56 Vorschlägen geht es auch um eine gesetzliche Altersgrenze für Social Media. Familienministerin Prien ist für ein Mindestalter von 13 Jahren. Außerdem müssten Plattformanbieter digitale Angebote von Anfang an kindgerechter gestalten, so die CDU-Politikerin. Das Gremium wurde im September von ihr eingesetzt mit Vertretern aus den Bereichen Rechtswissenschaft, Medizin, Psychologie, Kriminologie, Pädagogik und Bildungsforschung. Die Bundesanwaltschaft hat Räumlichkeiten in Berlin und Frankfurt am Main durchsuchen lassen, und zwar im Zusammenhang mit der früheren Gazprom-Tochter Gazprom Germania. Demnach besteht der Verdacht, dass Verkauf und Liquidierung der Firma 2022 die Gasversorgung in Deutschland beeinträchtigten sollten. Gegen einen Russen wird wegen versuchter verfassungsfeindlicher Sabotage und Beihilfe zu Verstößen gegen das Außenwirtschaftsgesetz ermittelt. Die Gazprom Germania wurde damals aus dem Gazprom-Konzern herausgelöst. Inzwischen wurde sie von Deutschland verstaatlicht. Nach der bundesweiten Störung im Bahnverkehr wegen Problemen mit dem digitalen Funksystem fordert die Regierung eine umfassende Aufklärung. Der Konzern muss seine Systeme so aufstellen, dass sich das nicht wiederholt. So heißt es wörtlich in einer Erklärung von Verkehrsminister Schnieder. Aus dem Innenministerium heißt es, dass man sich die Schwachstellen zusammen mit dem Unternehmen genau anschauen wird. Zum aktuellen Stand Jakob Mayer.
10: Die Bahn erklärt den Ausfall

0: für nationale Sicherheit in Potsdam. Der Vorsitzende Dörr, Professor am HPI, bezifferte die Schäden durch Cyberangriffe auf Behörden und Unternehmen auf etwa 6% des Bruttoinlandsprodukts pro Jahr, also gut 270 Milliarden Euro. Martin Adam.
1: Es sei wichtig, erklärte Dörr mit Blick auch auf die Bundesregierung, sich zu entscheiden, was selbst entwickelt wird und was man weiterhin dazukaufen müsse. Das hohe Ausmaß an Schäden durch Spionage, Sabotage, aber auch schlicht Erpressung sei, so Dörr, eine Folge der, Zitat, unreifen Digitalisierung der letzten Jahre. Daniela Ludwig, parlamentarische Staatssekretärin im Bundesinnenministerium, kündigte den ersten Entwurf einer Cybersicherheitsstrategie noch für dieses Jahr an.
0: Das Magazin Der Spiegel muss in seiner Berichterstattung über den Fall Christian Ulmen zwei Aussagen streichen und darf sie nicht weiter verbreiten. Das hat das Hanseatische Oberlandesgericht in Hamburg entschieden. Unzulässig ist die Aussage, dass der Schauspieler Deepfakes von seiner damaligen Ehefrau Colleen Fernandez angefertigt hat. Außerdem darf das Magazin nicht mehr aus einer E-Mail von Ulmen an dessen Anwalt zitieren. Die Berichterstattung über Gewaltvorwürfe von Fernandez an Ulmen bleibt aber weiter zulässig. Die Schauspielerin wirft ihrem Ex-Partner virtuelle Vergewaltigung, digitalisierte und sexualisierte Gewalt vor. Seit Ende Mai ermittelt die Staatsanwaltschaft Potsdam gegen ihn. Ulmen bestreitet die Anschuldigungen. Es gilt die Unschuldsvermutung.
2: Das Wetter.
0: Heute ist es heiter oder sonnig und trocken bei 27 bis 39 Grad. Nur über dem südlichen Bergland gibt es einzelne Hitzegewitter. Bitte beachten Sie die Empfehlungen für Hitzetage, unter anderem vom Deutschen Wetterdienst.
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3: Schönen guten Tag. Gleich gibt es hier hohen Besuch, nämlich eine Punk-Ikone kommt, John Robb. Es hat natürlich mit dem Jubiläum zu tun, 50 Jahre Punkrock. Das ist kein Punk, das ist Brother Wallace mit Gone with the Wind.

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Es war das Jahr 1976, als eine musikalische Revolution zuschlug. Man nannte es Punk. Vorher war viel Getöse und Gewese und ganz oft auch sehr viel Musik, zu der man sich nicht bewegen konnte, sondern zu der man andächtig sitzen, Substanzen einnehmen und Tee trinken sollte. Punk räumte mit all dem auf und das ist nun 50 Jahre her. Und ja, man guckt dann schon auf dieses Jubiläum, weil man denkt so, naja, das ist ja jetzt auch reif fürs Museum oder vielleicht auch nicht.

John Robb ist Punk der ersten Stunde, 65 Jahre alt. Der hat diverse Bücher geschrieben zum Thema. Gerade wird erscheinen seine Biografie, wie Punk mein Leben ruinierte. Und im September dann wird er zusammen mit Mark Reeder durch Deutschland touren und auf der Bühne von früher erzählen, Musikbeispiele vorstellen und tolle Gäste haben. Das dann aber erst im, wie gesagt, September. Demnächst das Buch und John Robb hier gleich bei mir im Studio. Vorher aber eine kleine musikalische Erinnerung an wilde Zeiten. Hier sind die Buzzcocks.

0: Ja, da gab es schon 2 Jahre Punk, als diese Single erschienen ist. Das waren die Buzzcocks mit Ever Fallen in Love. Aber natürlich ist 1976 der Startpunkt und das ist das Jubiläum, das das ganze Jahr über gefeiert wird. Ich habe es eben gesagt, im September mit dieser großen Tournee. Aber John Robb ist jetzt schon in town und deswegen ist er hier bei mir im Studio. Wir können ein bisschen sprechen, allgemein über dieses Phänomen, über das wir 50 Jahre später immer noch erzählen. Hi John, welcome to the show.
1: Yeah, hello, thank you, Andreas.
0: Ja, John Robb hat eine ganze Menge wirklich gemacht und wenn man ihn anschaut, sieht man eben, dass Punk eine ganze große Rolle für ihn gespielt hat. Er hat Bücher geschrieben darüber und die Frage ist tatsächlich, was hat es ihm eigentlich gebracht damals? Eine Sprache, eine Haltung, eine Gemeinschaft oder einfach einen Ausweg?
1: Well, I think for a lot of people it's an escape, but also it's empowering. It was an inspirational thing. People my age, and I'm 65 now, we've been into glam rock before, but it's unobtainable. You couldn't be glam rock, you couldn't be in a band. But with punk, you could actually be involved in it. You weren't a passive consumer on the outside. You could actually be a musician, you could do a fanzine, you could dress up how you wanted, you know, it was, you could join in basically, which you couldn't before. So living in a small town in England, and I grew up in a place called Blackpool, which is like a big seaside town. 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Was make your own art and music was the power of punk.
0: Also natürlich war das irgendwie ein Entkommen aus der Situation, in der man war. Es war sozusagen die Möglichkeit, teilzuhaben an Dingen. Also seine Generation, er ist 65. Es gab Glamrock vorher, aber du konntest nicht Glamrock sein. Das war viel zu weit weg. Punk gab dir die Chance, selber was zu machen. Du standest nicht draußen, sondern konntest selbst Teil werden von Dingen. Es gab das natürlich das DIY-Movement und du machst halt ein eigenes Magazin und so weiter. Und er ist halt in einer kleinen Stadt aufgewachsen in Blackpool. Das ist natürlich, viele kennen Blackpool, weil das ist so ein berühmtes Seebad in England. Aber jetzt nicht eine der wichtigen Städte, wenn es um Kultur geht. Aber das spielte keine Rolle, weil du konntest einfach dein Ding machen und du brauchtest gar nicht in der großen Stadt, sondern Blackpool war da erstmal genug. Ich habe mich immer so ein bisschen gefragt, wenn man bestimmte Sachen sich anhört, dann ist klar, das hat natürlich Wurzeln irgendwo. Aber diese Idee zu denken, also ich revoltiere gegen das, was vorher war, hat das dann wirklich dann diese eigene Musik entwickelt? Weil wenn ich bestimmte Dinge anhöre, sagen wir die Stooges oder von mir ist dann später Sex Pistols, das ist noch nicht das, was eigentlich echter Punk für mich jedenfalls ist.
1: I agree. The Stooges are a huge influence on punk, but they're not punk.
0: Right.
1: You know, they are the tail end of the 60s. 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
0: Also es gibt hier ein bisschen was richtig zu stellen. Also das eine ist zum Beispiel, Moment mal, die konnten spielen. Brian James zum Beispiel, der Gitarrist der Damned, rest in peace, der konnte super spielen. Er hat 1970 eine Platte aufgenommen, von der keiner was wusste. Er war 10 Jahre älter als die anderen Punks und die konnten schon was. Und die Sex Pistols, ja, ist eine traditionelle Rock'n'Roll-Besetzung einerseits, aber das war schon was anderes. Also sie haben in der Rock'n'Roll-Kultur eigentlich losgelegt, Rock'n'Roll zu zerstören. Und wie die schon aussahen, also Vivian Westwood und Malcolm McLaren haben natürlich da ihre Arbeit geleistet. Die Looks waren unfassbar. John Lydon, a.k.a. Johnny Rotten, sieht 1976 aus, als wäre der irgendwie aus dem Weltall auf die Erde gebeamt worden. Also völlig irrsinnig. Und dieses Ganze, was da geschehen ist, also wir haben, man muss sehen, die waren in der Bill Grundy Show, das ist halt legendär. Sie sitzen dann da und werden aufgefordert, ein paar Flüche abzulassen. Und dann machen die das auch. Und ist klar, das ist total verboten im Fernsehen, damals in England, heute vielleicht auch noch, weiß ich nicht. Und es ist denen völlig klar, sie werden nie wieder eingeladen in so eine Fernsehsendung. Aber so what, ist denen egal, sie machen es. Sie kämpfen, also sie machen nicht einfach mit. Und sie waren wahnsinnig erfolgreich in England, Platz 1 der Charts, weitaus erfolgreicher als in Deutschland. Und dieser Impact, der ist einfach gewaltig. Ja, eigentlich ja bis heute zu spüren. John Lydon war gerade mit Public Image Limited auf Deutschland-Tournee und es war wahnsinnig gut, habe ich mir sagen lassen. Aber wir haben jetzt 50 Jahre Punk. Also Punk, das heißt natürlich dann auch 50 Jahre Mythos, Museum, was weiß ich. Ist das nicht ein bisschen komisch, dass so eine revolutionäre Kultur jetzt so gehegt und gepflegt wird? Und dass man sagt, ach guck mal, wir haben da so einen Geburtstag, müsste man nicht eigentlich alles wieder kaputt machen?
1: Punk was always contradictory. 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
0: Ja, also ist Punk nicht sowieso immer sehr widersprüchlich? Fängt das dann nicht schon bei den Pistols damals an? Und ist es nicht wirklich so, dass man bis heute eigentlich sagen kann, ja, was ist das eigentlich Punk? John Robb kann mir nicht sagen, was Punk ist. Er hat seine Geschichte von Punk und das ist seine Idee davon und er kann es nicht erklären. Aber es ist schon so, dass, ja klar, irgendwie am Ende endet alles irgendwo im Museum, auch natürlich der Rock'n'Roll und überhaupt. Aber interessanterweise ist diese Kultur eben so angelegt gewesen, dass wir haben die Fanzines, wir haben all diese Dinge. Das ist eine sehr, sehr gut dokumentierte Kultur, interessanterweise, obwohl die ja so schnell eigentlich passierte. Und man war sich ziemlich bewusst darüber, was man da macht. Also, dass es alles dokumentiert wurde und überhaupt. Und im Gegensatz zu anderen Kulturen, die Mordkultur erwähnt, die sehr strikt ist und wo eigentlich alles klar ist, was zu laufen hat, war das alles viel, viel offener. Und ja, jetzt sind wir heute da und sprechen 50 Jahre später eben immer noch darüber. Und im September wird es dann diese Tournee geben, eine interessante Geschichte, Gesprächsgeschichten in Deutschland. Colin Newman von The Wire wird dabei sein, Alexander Hacke von den Einstürzen Neubauten, aber eben John Robb und Mark Reeder werden das Ganze dann auf der Bühne machen. Geht Ende September los hier in Deutschland, wir werden da nochmal drauf hinweisen, aber jetzt erstmal bedanke ich mich bei John Robb und verweise auf die tollen Bücher, die er geschrieben hat und ja, keep on punking in the free world. Thank you.
1: No, Neil Young reference. Yeah.

Blaue Nächte sind hier das Thema von Andy Oll und Kiana. Nuit Bleue. Die Gorillas, die sind so bekannt, dass sie viele Gäste bekommen, die sie einladen. Hier zum Beispiel ist der legendäre George Benson dabei. Humility heißt das Stück.

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1: Mitte der Nullerjahre kam aus Großbritannien nochmal eine Revolution in Sachen gitarrengetriebener Popmusik und alle Debütalben der Bands von damals finde ich großartig. Maximo Park gehörten damals mit dazu, das war Books from Boxes.
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3: Heute startet das 27. Fusion Festival auf dem ehemaligen Militärflugplatz in Lerz an der Müritz. Bis zu 75.000 Menschen aus aller Welt pilgern jedes Jahr zur Fusion und verbringen dort 4 Tage mit Performance, Theater, Kino und viel elektronischer Musik. Angekündigt ist die türkische Künstlerin Gaye Su Akyol, die nahöstliche Volksmusik mit Punk und

0: ich. Auch der finnische Jazzmusiker Jimmy Tanner, der eigentlich aus der elektronischen Musik kommt, wird in Lerz auftreten. Fusion, das Festival in Lerz in Mecklenburg-Vorpommern, beginnt heute und endet am Sonntag.
1: All diese berühmten Leute sind hier, um an einer Totenfeier teilzunehmen.
0: Musik! Die Diva ist tot und hat verfügt, dass ihre Asche auf ihrer Geburtsinsel im Mittelmeer verstreut werden soll. Zum Abschied hat sich im Hafen von Neapel die Crème de la Crème der Opernwelt eingefunden. Im Stück Rollenwandel, Schiff der Träume, heute in Konstanz im Theater zu sehen.
1: Neben Ihnen die wunderbare Sopranistin Hildebranda Cufari.
0: Bei der bissigen Gesellschaftssatire, dargestellt vom Kollektiv des Konstanzer Theaters, stand Fellinis Meisterwerk Das Schiff der Träume, Pate. Ein musikalischer Abgesang auf unsere Welt. Die erlesene Trauergemeinschaft posiert, beäugt sich, singt und tanzt. Rollenwandel, Schiff der Träume, heute um 20 Uhr im Theater in Konstanz.
2: Das war Susanne von Schenk mit ihren Musiktipps. Gleich kommt hier eine fantastische Sängerin, Anna Margolina, und stellt ihr neues Album vor in unserer Tonart-Session.

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Wenn ich meinen Namen google oder wenn ich gucken würde, wen gibt es denn da so noch, der so heißt, boah, das ist wahnsinnig aufregend. Sind ja nur ein paar hunderttausend. Was aber, wenn man Anna Margolina heißt und irgendwie rumforscht und guckt und dann taucht auf eine Dichterin namens Anna Margolin. Und die kommt dann, wie man selbst, auch aus Weißrussland. Und ist aber schon lange tot und hat aber eine wahnsinnige Geschichte. Das ist der in Berlin nun lebenden Sängerin Anna Margolina passiert, die geguckt hat nach ihrer eigenen Geschichte, nach den Wurzeln, stellte fest, da wurde früher Jiddisch gesprochen, noch zu Sowjetzeiten, vor langer, langer Zeit und überhaupt. Und dann gibt es da diese Künstlerin, diese Journalistin und Dichterin, die bis Mitte des 20. Jahrhunderts lebte, Anna Margolin, geboren als Rosa Haning-Lebensbäum in Brest. Sie war eine absolute wichtige Figur in der jiddischsprachigen Szene New Yorks. Sie war eine gefeierte Autorin und hat auch ein paar Gedichte hinterlassen. Die hat Anna Margolin auf ihrer neuen Platte Song of a Girl vertont. Und darum geht's jetzt gleich hier in unserer Tonart-Session. Hier mal ein Ausschnitt aus dem Titelstück. Ja.

0: Anna Margolina mit dem Titelstück der neuen Platte Song of a Girl. Wie gesagt, Freitag kommt sie raus und Anna ist jetzt hier bei mir im Studio. Hallo, herzlich willkommen.
1: Hallo.
0: Ja, das ist eine interessante Geschichte. Wie bist du eigentlich auf deine Namensvetterin gekommen?
1: Ich habe vor vielen Jahren Spurensuche betrieben, weil meine Urgroßeltern Jiddisch gesprochen haben. Ich habe diese Sprache nie aktiv mitbekommen. Und ich habe das über die Musik gemacht, weil ich über die Musik viele Sachen erschließe. Und habe einen Song gehört, ein Traditional, und die Texte versucht mitzulesen. Und dann sah ich diesen Namen und stockte. So ist es passiert. Das ist die Legende.
0: Ja, das ist ein bisschen unheimlich einerseits, aber andererseits ist es ja so, dass die sich den Namen ja gegeben hat. Die ist ja, ich habe es eben gesagt, geboren als Rosa Haning Lebensbäum. Mhm. Und aber das Gemeinsame ist natürlich die Gegend, aus der ihr kommt.
1: Ja, ne? Absolut. Und es gibt viele Versionen, warum sie sich gerade diesen Namen ausgesucht hat. Ich finde es irre und dem musste ich nachgehen. Sie hat natürlich auch total schöne Gedichte geschrieben und ich durfte auch die Übersetzungen verwenden. Es musste sein. Ich konnte das nicht so liegen lassen. Das ging nicht.
0: Das Werk ist gar nicht so groß, also das lyrische Werk. Wie bist du darauf gekommen zu sagen, ich möchte da Lieder mitmachen?
1: Ich war ja erst vehement gegen Gedichtvertonungen, einfach aus Prinzip und so wie das immer ist, wenn man sehr vehement gegen etwas ist, dann macht man es irgendwann doch. Und ich habe vor allem die Transliteration gelesen und nur die Gedichte erstmal vertont, von denen ich die transliterierten Texte und auch eine Klangvorstellung hatte. Und das war schon so musikalisch, dass es sich auch mehr oder weniger gefügt hat. Und es gibt natürlich viel mehr Gedichte als die, die ich vertont habe, aber ich habe erstmal die genommen, wo eine Melodie schon mitgeschwungen ist.
0: Das ist ja eine irre Kultur. Also das viele wissen das gar nicht, dass in den USA, also insbesondere natürlich New York, da sind jiddische Tageszeitungen erschienen. Das war eine ganz eigene Kultur. Also eigentlich teilweise bis heute noch. Also es gibt immer noch Gegenden, da kommst du mit Jiddisch super durch, wenn du es kannst. Oder wenn du kein Englisch verstehst, kannst du immer noch sehr viel assoziieren natürlich. Sie war Teil dieser Szene. Sie hat da publiziert. Hat aber auch ein tragisches Ende irgendwie genommen. Also es ist ja wohl auch so gewesen, dass es damals Leute gegeben hat, Moment mal, Anna, das kann gar nicht sein. Es gibt eine Frau, kann nicht so gut schreiben. Mhm. Ist ja heute vielleicht immer noch so ein bisschen so. Wie guckst du so auf diese Biografie?
1: Ich sehe das natürlich total abstrakt. Und das ist ja irgendwo auch meine Aufgabe. Und es ist auch so ein bisschen mit der Sprache. Es ist immer für mich so eine älteren Themen, das ist für mich immer Abstraktion und ich finde das auch gut und richtig. Es ist eine Art von Übersetzung und es ist eine Brücke in meine Welt. Und auf dem Album sind ja auch Songs, die damit historisch nichts zu tun haben, aber es sind dieselben Themen. Es geht um Liebe und es geht um Sehnsucht. Und für mich ist es alles so aktuell und so ein Dauerbrenner, dass ich denke, es ist gar nicht so ein großer Spagat vielleicht ins Heute. Und sie hat natürlich auch über Geschlechter nachgedacht, aber das ist bei ihr auch, wie in Lyrik so oft, auch auf so einer sehr abstrakten Ebene und gar nicht wörtlich zu nehmen. Deswegen hat sich die Frage gar nicht gestellt, dass es so lange her ist und dass man da sehr viel forschen müsste.
0: Die Lieder sind entweder auf Englisch oder auf Jiddisch. Mhm. Jiddisch, kanntest du das, konntest du das oder was hast du da für eine Beziehung zu?
1: Ich wusste, dass meine ganze Familie das irgendwann gesprochen hat, aber es ist verloren gegangen, auch in der Sowjetzeit, aus vielen, vielen Gründen. Und wir haben es auch nie aufrechterhalten, weil wir immer in die Kultur reingesprungen sind, in der wir gerade waren. Und das war erst die sowjetische Kultur und dann war es für mich die deutsche Kultur. Ich bin ja hier, seit ich 9 bin und bin hier auch in die deutsche Literatur total eingestiegen, weil ich das verstehen wollte.
0: Hast du sogar studiert, ne?
1: Ja. Das nicht so? Ja. Das war irgendwie für mich so eine Grundlage. Ich bin jetzt hier, wir bleiben hier und ich möchte verstehen, wo wir eigentlich sind. Und ich möchte die Wurzeln, die Kultur erfassen. Und deswegen ist es für mich so ein Klang. Ich habe es auch nie vollständig gelernt und ich kann auch nicht Jiddisch sprechen. Ich habe mir das angehört. Es klingt auch ganz anders als so, wie ich singe. Die Freiheit habe ich mir auch genommen. Das ist eine durchaus noch lebendige Sprache, aber sie wird eben aufrechterhalten von jungen Menschen, die das neu gelernt haben. Also ich wusste, es ist irgendwo eine Wurzel von mir und ich finde es auch gerade so witzig, weil ich in Deutschland bin, hatte ich noch mehr Ansporn, da mal reinzugucken. Aber ich bin zugegebenermaßen doch an der Oberfläche geblieben, weil ich eigentlich dem Jazz verfallen bin und diese Sprache so ein bisschen mitgenommen habe in eine
0: Wobei ich ja finde, dass Jiddisch total swingt. Überhaupt diese ganze jiddische Kultur hat für mich so einen gewissen Swag. Ich meine, wenn man auch überlegt, was für große Jazzmusiker aus der Szene, also Benny Goodman wäre wahrscheinlich der berühmteste oder so. Und da dachte ich mir, ja klar, das hat für mich auch total Sinn. Also so dieses, das groovt irgendwie.
1: Irgendwie ja, aber irgendwie, also ich hatte so eine Vorbehalte. Und das ist ganz oft bei mir so, dass da, wo die größten Vorbehalte sind, da gehe ich irgendwann rein. Und es ist nicht einfach. Ich habe auch neulich jemanden davon erzählt, der gar nichts mit Musik zu tun hatte und vor allem nicht mit Jazz. Und ich habe gesagt, ich habe ein Album aufgenommen und es kommt bald raus. Worum geht's denn? Und dann habe ich gesagt, ich habe jiddische Gedichte vertont. Und da kam auch gleich, Jiddisch? Wer will das denn hören? Und da haben wir beide gelacht. Aber das ist so ein bisschen klar noch. Also vor allem im Jazz ist es ja gar nicht zu Hause und deswegen dachte ich, leiste mal Pioniersarbeit.
0: Ja, sehr gut. Oder nimmst du vielleicht auch Fäden wieder auf. Ist ja auch ganz interessant, also, dass du eben gesagt, mit 9 bist du, ich glaube, ihr habt euch in Minsk in den Zug gesetzt nachmittags und seid dann 24 Stunden später in Berlin gelandet.
1: Ja.
0: Das sind so Geschichten, das liest man oder hört man, aber man ist, glaube ich, gar nicht nachzuvollziehen, was, also emotional, was sowas eigentlich bedeutet. Jiddisch ist ja auch Ausdruck einer Kultur, die ja auch irgendwie keine Wurzeln wirklich hat, also die immer wieder finden musste. Hast du da so ein bisschen andocken können oder wie hat sich das angefühlt?
1: Das ist das Element, aber das ist ja auch das Schöne daran, also so die Sehnsucht, die rüberkommt und dieses Heimatlose, ich finde das eigentlich sehr gut. Man ist ja nicht heimatlos, ich kann mir die Heimat eher aussuchen. Und das war für mich immer Musik und Bücher und Literatur. Das, meine Familie war eigentlich immer mit einem Fuß in dieser Kultur- und Kunstwelt. Und das verbindet ja auch schnell. Also wir sind zwar ausgewandert, aber irgendwie auch nicht in dem besten aller Sinne. Mhm. Und ich finde, das schafft ein paar Vorurteile ab, wenn das nicht so einen festen Heimatbegriff gibt. Ich sehe das echt total positiv.
0: Total positiv ist ein schönes Schlusswort, denn das passt zu dieser Platte. Song of a Girl heißt die. Anna Margolina hat sie aufgenommen. Freitag kommt sie raus und sie hat zwei Musikanten mitgebracht von der Platte. Paul Kleber, der Bassist, der nicht ganz unwichtig ist, glaube ich, der hier produziert und arrangiert hat. Und dann hast du einen Pianisten noch mitgebracht, ne?
1: Arseni Rykov. Wir spielen auch schon lange zusammen und ich hatte auch Freude, mit ihm diese Platte aufzunehmen. Ja, und Paul ist die zentrale Figur, sonst wäre das, glaube ich, gar nicht entstanden, das ganze Ding so in der Form.
0: Paul Kleber, der Name taucht immer wieder bei tollen Musikprojekten auf, muss ich sagen. Aber schön, wunderbar, toll, dass wir das jetzt hören. Hier die Tonart Session mit Anna Margolina, Arseni Rykov und Paul Kleber. Und wir kriegen ein ganz tolles Stück gespielt, nämlich Glance. Vielen Dank.
1: Vielen Dank.
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Anna Margolino und ihre Begleiter mit der exklusiven Tonart-Session-Version von Glance, ein Stück, das zu finden ist auf der neuen Platte Song of a Girl, die am Freitag rauskommen wird.

Die hat uns auch kürzlich besucht zur 200 Session. Mika Miller aus London, England. It's You ist das Stück. In 5 Minuten sind die Nachrichten dran. Nach den Nachrichten gehen wir ins Kino und zwar in den Film Power Ballads. Bis zu den Nachrichten Feist mit ihrer Version von Inside and Out.

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2: Mit Thorsten Japs. Kanzler Merz ruft die Bundestagsabgeordneten zur Unterstützung der Rentenreform auf. Mehr als 336.000 Menschen unterzeichnen eine Petition für eine nationale Strategie gegen männliche und digitale Gewalt. Und Forscher entdecken eine Maya-Stätte im mexikanischen Dschungel. Kanzler Merz hat die Abgeordneten des Bundestages zur Unterstützung der geplanten Rentenreform aufgerufen. Nach seiner Aussage im Plenum sollen die Pläne zur Alterseinkommen dauerhaft stabilisieren und zu einem neuen Gesamtversorgungsniveau führen. Merz sprach von einem großen Schritt und erwartet, dass die Reform bis zum Jahresende vom Parlament verabschiedet werden könnte. Der CDU-Chef wertet sie als zentralen Baustein einer umfangreichen Agenda. Die Expertenkommission Kinder- und Jugendschutz in der digitalen Welt hat ihre Handlungsempfehlungen an die Bundesregierung übergeben. Mit 56 Vorschlägen geht es auch um eine gesetzliche Altersgrenze für Social Media. Familienministerin Prien ist für ein Mindestalter von 13 Jahren.
3: Ich glaube auch, dass Eltern und Großeltern in diesem Land erwarten, dass die Politik hier auch klare Vorgaben macht. Mit den 13 Jahren orientieren wir uns ja schon an Vorgaben des jetzigen Jugendschutzrechts. Insofern macht das auch viel Sinn, zu sagen, wir bleiben auch bei dieser Altersgrenze, aber jetzt machen wir es wirksam. Und das ist eben der große Unterschied. Und jetzt unterlegen wir das auch mit einer wirksamen Altersüberprüfung,
2: sagte Bundesfamilienministerin Karin Prien, CDU. Mehr als 336.000 Menschen haben eine Petition für eine nationale Strategie gegen männliche und digitale Gewalt unterzeichnet. Die Organisation Hate Aid übergab diese gemeinsam mit der Moderatorin und Schauspielerin Colleen Fernandez und den Initiatorinnen an die Fraktionsspitzen und frauenpolitischen Sprecherinnen von SPD, Grünen und Linken. Auch die Union sei angefragt worden, hieß es. Zu den 10 Kernforderungen gehören unter anderem die Strafbarkeit der Erstellung und Verbreitung sexualisierter Deepfakes und eine Regulierung der Plattformen. Fernandez hatte im März ihr widerfahrene digitale Gewalt öffentlich gemacht und wirft ihrem Ex-Partner Christian Ulmen virtuelle Vergewaltigung, digitalisierte und sexualisierte Gewalt vor. Seit Ende Mai ermittelt die Staatsanwaltschaft Potsdam gegen ihn. Ulmen bestreitet die Anschuldigungen, es gilt die Unschuldsvermutung. Diskriminierungen, Beleidigungen und Gewalt gegen Muslime nehmen zu. Nach Angaben der Organisation Claim wurden im vergangenen Jahr rund 4.100 antimuslimische Vorfälle gemeldet, ein Drittel mehr als im Vorjahr. Am häufigsten gab es verbale Angriffe. Sie machten mehr als 60% der Vorfälle aus. Es wurden aber auch Sachbeschädigungen und Gewalttaten festgestellt, darunter 2 Tötungsdelikte und mehr als 200 Körperverletzungen. Matthias Bertsch.
4: Ob die Steigerung der Fälle auf eine Zunahme des antimuslimischen Rassismus zurückzuführen ist oder auf die wachsende Zahl an Anlaufstellen, ist schwer zu sagen. Alarmierender ist für die Geschäftsführerin von

0: damals meist als Bibelforscher bezeichnet, wurden im nationalsozialistisch besetzten Europa verfolgt. 4.500 in Konzentrationslager verschleppt, mindestens 1.800 von ihnen ermordet. Darunter etwa 300 junge Männer, die aufgrund ihrer religiösen Überzeugung den Kriegsdienst verweigerten und hingerichtet wurden.
1: In Mexiko haben Archäologen im Dschungel eine jahrhundertealte Maya-Stätte entdeckt. Sie besteht aus einer 13 Meter hohen Pyramide, Altären, palastartigen Gebäuden, Plätzen, Wasserkanälen und einem Stein mit einer eingravierten Enthauptungsszene. Das Areal ist nach Angaben der Kulturbehörde rund 15 Hektar groß. Es stammt aus der Zeit zwischen 600 und 900 nach Christus. Die Stätte war tief im Regenwald unter dichtem Dickicht verborgen.
2: Das Wetter.
1: Heute ist es heiter oder sonnig und trocken bei 27 bis 39 Grad. Nur über dem südlichen Bergland gibt es ein paar Hitzegewitter.
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3: Hallo, herzlich willkommen. Ja, Kino in diesen Tagen, na klar, weil da ist es schön kühl. Und wir haben gleich mal einen Film für Sie, der kühl geguckt werden kann mit schöner Musik, Power Ballad, alles weitere gleich.

Harry Styles, Dance No More. Man kann davon ausgehen, dass er das Ding selber geschrieben hat oder jedenfalls seine Leute drumherum. Auch wenn das irgendwie auch schon wieder ein bisschen schon mal nachgehört klingt und so, egal. Aber es gibt ja solche Geschichten. Stellen Sie sich mal vor, Sie lernen auf einer Party einen Musiker kennen. Man versteht sich ganz gut, so gut, dass Sie hinterher noch ein bisschen mit dem rumklimpern und es kommt sogar ein Lied dabei raus. Kurze Zeit später hat besagter Musiker mit dem von Ihnen geschriebenen Song einen Welthit und eine Karriere. Das ist die Geschichte des neuen Musikfilms Power Ballad des irischen Regisseurs John Carney. Der kennt sich aus mit emotionalen, toll gemachten Musikfilmen. Vielleicht erinnern Sie sich.

0: sich noch an Once von 2007 oder Sing Street von 2016. Große Erfolge von John Carney. Wir gucken uns den neuen John Carney-Film Power Ballad mal näher an. Hier, so hört sich das an im Film, als der Hobbymusiker Rick seiner Familie versucht zu erklären, dass der große Pop-Hit des Jahres eigentlich aus seiner Feder stammt.
1: Und?
2: Ja, ist schön. Wieso hören wir uns das an?
1: Wie bitte? Erkennst du es etwa nicht?
2: Sollte ich?
1: Natürlich, ja, solltest du. Das ist mein verdammter Refrain und meine Strophe, echt jetzt?
3: Das ist von dir?
1: Ich hab's dir doch vorgesungen. Erinnerst du dich nicht?
3: Wann?
1: Ich meine, das müsste ungefähr so...
3: Daran erinnere ich mich nicht.
2: Hier läuft so viel Musik, man kann sich nicht an jeden einzelnen Song erinnern.
1: Siehst dir an, hat schon 2 Millionen Views und ist gestern erst rausgekommen. Ziemlich gut, was er draus gemacht hat, echt.
3: Werden wir jetzt reich?
1: Hä?
0: Ja, unglückliche Situation. Power Ballad hier. Der neue Film des irischen Regisseurs John Carney. Den Film hat sich für uns mein Kollege Oliver Schwesig angeguckt. Hallo.
4: Grüß dich, hallo.
0: Oliver, diese Geschichte klingt fast wie ein echter Streitfall aus der Popgeschichte. Gibt es dafür ein reales Vorbild? Oder worum geht es hier in Power Ballad genau?
4: Ja, die ist tatsächlich angelehnt an einen Copyright-Streit. Wer Lust drauf hat, kann das mal googeln. Gab es auch eine Doku drüber. Robbie Williams, der Song Angels, den hat er nicht allein geschrieben, sondern da gab es einen irischen Songwriter, Ray Heffermann. Es war auch ganz ähnlich. Die beiden haben sich 96 in einem Pub getroffen und mit Hilfe einer Whiskyflasche dann hinterher ein bisschen rumgeklimpert und einen Song geschrieben, genau diesen. Und Heffermann hat das dann moniert und ist damals aber mit 7.500 Pfund abgespeist worden. Und er sagt heute, ja, in meinem jugendlichen Leichtsinn habe ich ja gesagt und ärgert sich heute natürlich drüber. Aber diese bittere Geschichte ist so ein bisschen die Grundlage für diesen Film Power Ballad. Also es geht um Rick, einen Amerikaner, der vor vielen Jahren als Indie-Musiker mit seiner Band gescheitert ist. Der blieb dann nach einer erfolglosen Tour in Irland hängen, hat dort eine Frau kennengelernt, mit ihr eine Familie gegründet und schlägt sich heute nun als frustrierter Musiker in einer Hochzeitsband durch. Und dann passiert eben genau das. Auf einer opulenten Hochzeit lernt er den amerikanischen Musiker Danny kennen. Nach dem Ende seiner Boygroup sucht er nun nach einer brauchbaren Solokarriere, versucht die auf die Beine zu stellen und die spielen dann den ganzen Abend Musik. Und wie gesagt, dieser Song, den wir eben gehört haben, der kommt dabei raus, How to Write a Song Without You. Der kommt in dem Film sehr oft vor. Und kurze Zeit später hört Rick dann beim Einkaufen im Kaufhaus plötzlich diesen neuen Hit von Danny und erkennt seinen Song wieder. Dann begibt er sich auf die Suche, will den Star zur Rede stellen, reist nach L.A. und sieht dann plötzlich, wie Danny das Leben führt, von dem er selbst immer geträumt hat. Große Villa, teure Autos, rauschende Partys und da gibt es natürlich noch ein bisschen dramatisches Auf und Ab und dann findet alles eigentlich ein schönes Feel-Good-Ende. Es geht natürlich nicht nur um Familie und Freundschaft, aber eben auch um diese Dauerdebatte, geistiges Eigentum, die Kraft der Popmusik und wie Songs irgendwie auch so unser ganzes Leben begleiten und verändern, egal ob wir eben kleiner Angestellter oder Popstar sind. Mhm.
0: Ein Musiker zu verkörpern, der auch noch gut ein Instrument spielen kann, das ist nicht immer leicht für Schauspieler. Wie machen sich denn da die Hauptdarsteller?
4: Also John Carney hat einen guten Griff gelandet. Zum einen Paul Rudd, der amerikanische Schauspieler, der hat viele Jahre als großer Rom-Com-Schauspieler sich einen Namen gemacht. Zuletzt war er in großen Science-Fiction-Action-Filmen zu sehen, Ant-Man, Ghostbusters. Und er verkörpert hier diesen gescheiterten Hochzeitsmusiker Rick Power, deshalb Power Ballad übrigens, ziemlich gut. Zum anderen Nick Jonas, das ist einer von der echten Popband, den Jonas Brothers. Der spielt da diesen Popstar Danny Wilson. Und den nimmt man diesen Popstar auf der Bühne sofort ab. Es gibt eine Szene, wo sie bei der Hochzeit beide auf der Bühne stehen und spielen und Nick Jonas hat sofort die richtigen Moves drauf. Man merkt, also das ist ein Musiker. Aber vor allem Paul Rudd hat mich überzeugt, der als großes Hollywood-Comedy-Schwergewicht hier jetzt plötzlich verletzlich, unaufgeregt, den frustrierten, aber liebevollen Familienvater gibt. Und der macht jetzt hier mal keine One-Liner im Dauerfeuer wie sonst, sondern macht nur ganz wenig. Man sieht sein Gesicht oft in Nahaufnahmen und dieser innere Kampf, also die Kränkung, das verletzte Ego, die große Lebenswunde als gescheiterter Musiker, all das spielt sich in Sekunden mit ganz wenigen Gesten und manchmal nur so mit einem Zucken in seinem Gesicht ab. Das macht er ganz toll.
0: Musik im Film, das zieht sich bei Regisseur John Carney durch alle Filme, muss man sagen. Macht er hier was anderes?
4: Naja, eher nicht. Also das Feel-Good-Genre ist ja schon ein bisschen ausgeleiert. Ebenso der Musikfilm mit einer fiktionalen Story. Das wäre mal ein kleiner Kritikpunkt an dieser Geschichte. Da gibt es eben keine großen Überraschungen. Ein Underdog wird von stärkeren Mitspielern überrumpelt, sucht Wiedergutmachung und lernt dann auf dem Weg dahin Lektionen fürs Leben. Also das kennen wir alle, das ist nichts Neues. Beziehungsweise es gibt am Ende dann doch einen sehr herzerwärmenden Dreh, den verrate ich noch nicht. Der ist dann in der Tat doch noch was anderes als das, was man sonst so von formelhaften Feel-Good-Filmen kennt. Aber der Tonfall dieses Films gefällt mir. Man merkt, hier sind Musikfreaks am Werk. Die Songs, das Songschreiben stehen im Mittelpunkt, tolle Ausstattung, also wann immer da Studios gezeigt werden, Instrumente, es geht da um viele Fachbegriffe, das ist alles sehr, sehr echt und die Musikwelt ist da nicht nur Tapete. Und der Komponist, der die Songs geschrieben hat, übrigens Gary Clark, der hat in den 90ern für Leute wie Natalie Imbruglia geschrieben und der kennt diese Welt ganz gut, war in den 80ern übrigens, in den 80ern bei der schottischen Popband Danny Wilson, so heißt einer der auch noch, genau, der Hauptsongschreiber. Also die Story hat dann auch noch einen modernen Touch, die Debatte um geistiges Eigentum ist ja derzeit eine sehr aktuelle, da passt Power Ballad ganz gut rein und der Film wird eben getragen, finde ich, von diesem zurückhaltenden Spiel von Paul Rudd, der hier in der Indie-Welt wirklich ein kleines Karriere-Highlight abliefert, weil er eben nicht großspurig auftritt.
0: Ja, mal über den Tellerrand dieses Films hinausgeschaut. Musikfilme gab es ja in den letzten Jahren etliche. Also gar nicht mal unbedingt Biopics, ne? Gab es natürlich auch.
4: Fiktionalisierte?
0: Genau, also wir hatten A Star is Born, La La Land, Mother Mary in diesem Jahr. Wo steht John Carney mit seinem Feel-Good-Film Power Ballad?
4: Also der hat sich ja irgendwie seine eigene Nische geschaffen mit den Musikfilmen und zwar ausschließlich Musikfilme. Der hat nichts anderes gemacht. Also du hast es erwähnt, Once 2007, Sing Street 2016, Can a Song Change Your Life 2013. Also alles Riesenerfolge, übrigens alle mit sehr kleinem Budget. Und ich finde schön, dass seine Filme immer noch so auf diesem Indie-Niveau stattfinden. Das macht was mit den Filmen, es macht was mit den Geschichten. Die haben alle einen sehr authentischen Touch, auch immer sehr glaubhafte Stories. Und man erkennt da irgendwie auch eine Handschrift. Es geht immer um ganz kleine zwischenmenschliche Geschichten und die Popmusikwelt wird irgendwie sehr glaubhaft dargestellt. Bei den großen Filmen, die du genannt hast, da so La La Land, Star is Born, solche Filme mit mehr Hollywood-Potenzial, die werden eben auch so von den Stars, also Lady Gaga, Ryan Gosling, ziemlich beladen oder erdrückt. Und das große Dauerthema in den Filmen von John Carney, die Kraft der Popsongs, überhaupt Popmusik als geheimer Freund in jedem Leben, das macht seine Filme so universell. Toll, gute Empfehlung.
0: Danke an Oliver Schwesig. Wir haben gesprochen über den neuen Musikfilm Power Ballad, der morgen in den gut gekühlten Kinos läuft. Ich danke dir.
4: Gerne.

Ja, das ist genial. Das ist, das kann man nicht besser machen. Und das konnte wahrscheinlich auch nur damals gemacht werden, 1968. Burt Bacharach, Hal David haben den Song geschrieben und Diane Warwick hat ihn unvergleichlich vorgetragen. Do you know the way to San Jose? Das sind Satin Jackets, Aerobic und Thunder mit You Get Me So High.

0: Das ist ein Duo, Honnerly nennen die sich, und die pendeln, oder was heißt, kann man da sagen, mal pendeln? Nee, die reisen von Österreich nach Costa Rica und nach Los Angeles. Und dann kann man sich schon mal fragen, where has all the time gone?
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0: Mit Victoria Eglau.
2: Der inhaftierte chinesische Medienunternehmer Jimmy Lai hat den Freedom of Speech Award bekommen. Der Auslandssender Deutsche Welle zeichnet damit Persönlichkeiten aus, die sich für die Pressefreiheit engagieren. Lai hatte 1995 in Hongkong die pro-demokratische Zeitung Apple Daily gegründet, die nach seiner Festnahme 2020 schließen musste. Der 78-Jährige sitzt seit mehr als 5 Jahren im Gefängnis. Er ist nach dem von der chinesischen Regierung eingeführten nationalen Sicherheitsgesetz zu 20 Jahren Haft verurteilt worden. Den Preis nahm Jimmy Lais Sohn in Bonn entgegen. Die Tage der deutschsprachigen Literatur beginnen heute in Klagenfurt. Zum 50. Mal wird der Bachmann-Preis vergeben, einen Tag vor dem 100. Geburtstag der Schriftstellerin Ingeborg Bachmann. Sie starb 1973. Am Vorlesewettbewerb nimmt auch der Berliner Autor Ozan Zakaria Keskin-Kilic teil. Er hat unter anderem das Buch Prinzenbad geschrieben und sein aktueller Roman heißt Hundesohn. Mit einem unveröffentlichten Text ist Keskin-Kilic jetzt in Klagenfurt dabei und auf die Reaktion der Jury gespannt, wie er hier im Deutschlandfunk Kultur sagte.
3: Für mich ist es eine große Frage, wie reagieren andere Menschen auf einen Text? Ich habe vieles mitgenommen aus den letzten Monaten, aus diesen Lesereisen, gab es ja unterschiedliche Reaktionen auf meine Texte, und ich bin da einfach super neugierig zu wissen, was sagt eigentlich das Sprechen über einen Text auch über uns als Gesellschaft, über Sprechende aus, nicht unbedingt nur über einen Text selbst, sondern auch über die, die die Kritik ausüben.
2: Der Autor Ozan Zakaria Keskin-Kilic. YouTube hat sich mit einem 15-jährigen Jugendlichen in einem Rechtsstreit auf einen Vergleich geeinigt. Der US-Amerikaner hatte YouTube und anderen Online-Plattformen vorgeworfen, seiner psychischen Gesundheit geschadet zu haben. Die Einzelheiten des Vergleichs sind laut einem Sprecher der YouTube-Mutter Google vertraulich. Mit dem Vergleich sei kein Schuldeingeständnis verbunden, hieß es. Laut dem jungen Kläger hat seine jahrelange zwanghafte Social-Media-Nutzung bei ihm zu Angstzuständen, Depressionen und Suizidgedanken geführt. Weiter beklagt bleiben in dem Fall die Facebook- und Instagram-Mutter Meta sowie TikTok und Snapchat. Der Prozess gegen die drei Unternehmen soll im Juli beginnen. Die Hitzewelle in Europa macht nicht nur schlapp, sondern auch erfinderisch. In der Schweiz bieten Kinos älteren Menschen über 65 jetzt Gratisvorstellungen an, tagsüber und in klimatisierten Sälen. Bei 36 Grad und wärmer werden die Kinos auf diese Weise zu Fluchtorten. Das Angebot wird offenbar angenommen. Seit vergangenem Donnerstag haben rund 650 Menschen eine Abkühlung im Kino gefunden.
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0: Tito und Tarantula After Dark im Deutschlandfunk Kultur, wo wir jetzt mal 3 Jahre zurückspringen in der Zeit. Das war 2023, als die Pandemie mehr oder weniger bewältigt war und das Nachtleben auch langsam wieder in Schwung kam. Die Szene, die in Schockstarre verharrte, brauchte neue Dinge und dazu passte der Sound von Brutalismus 3000, einem Duo aus Berlin. Die Tracks von denen funktionieren auf TikTok genauso wie im Berliner Club Berghain und ja, für begeisterte Fans auf der ganzen Welt sowieso. Was ist aber übrig geblieben vom großen, auch ziemlich zeitspezifischen Hype um das Duo? Antworten gibt Harmony, interessanter Name für ein Album. Das zweite Album ist es von Brutalismus 3000. Christoph Möller hat's gehört und das ist eine Platte, sagt er, dass sich an der Härte der Gegenwart abarbeitet. Auch mit Instrumenten, die man so bei Brutalismus 3000 bislang nicht gehört hat.
1: E-Gitarren bei Brutalismus 3000, das ist neu. Harmony klingt manchmal wie ein Remix-Album der Nu-Metal-Band Limp Bizkit. Diese Ästhetiken aus den späten 90er und frühen 2000er Jahren sind neu für Brutalismus 3000. Geblieben ist die absolute Überforderung.

Dieser brutalistische elektronische Sound ist ein Abbild einer betongrauen Gegenwart, die aber so präsentiert wird, als sei sie das Schönste, was es gibt. Im Zeitalter des Massenkonsums, im Zeitalter der Massenzerstörung habe ich meine Waffe dabei, singt Victoria Daldas zu verzerrten Ravebeats.

0: Es ist ein paranoider Track,
1: sagt Produzent Theo Zeitner im Interview mit 1Live.
0: Oft geht es um Anxiety und sowas und oft geht es einfach um, aber auch ein bisschen sich beschützen. Also die Gun kann man auch metaphorisch verstehen. So, ich bringe überall, wo ich hingehe, schütze ich mich selbst. Überall bringe ich eine Mauer mit, die ich vor mich stelle. So.
1: Sich mit Gewalt vor einem System zu schützen, das als gewalttätig empfunden wird, das ist eine Ebene dieser Dagegen-Musik. Die funktioniert ästhetisch aber nur so gut, weil sie auch viel Platz lässt fürs Miteinander. Alles, was ich brauche, sind du und ich, singen Brutalismus 3000. Ursprünglich sollte Harmony ein extrem düsteres, negatives Album werden. Doch irgendwann war den beiden klar.
0: Was nur Negatives zu machen, macht auch einfach keinen Spaß, macht einfach keinen Sinn. Wir haben einfach gemerkt, dass da voll viel Liebe mit drin war und voll viel Spaß und einfach schöne Momente. Und dann ist irgendwie
2: Harmony entwickelt.
0: Ja, dann ist so eine Harmony dann tatsächlich entstanden. Also so, da gehören ja auch die sehr darken Seiten. Der Anfang vom Album ist ja auch sehr aggressiv, würde ich sagen. Und es öffnet sich dann immer so ein bisschen mehr und lässt so ein bisschen das Licht hinein.
1: Ein Track, der Licht ins Dunkel bringt, ist You Were Never Really Here, But I Miss Ya. Daldas singt diesen einfachen Satz, der erstmal nur wenig aussagt, aber so wie sie ihn singt, erzählt er eine ganze Geschichte. Und natürlich dreht der Track nach kurzer Ruhe in eine hyperschnelle Hyperpop-Ästhetik. Es geht um Hondas und Maseratis, um Ninjas, Jesus und Hollywood.

Brutalismus 3000 haben eine ganz eigene Form für emotionale Botschaften gefunden. Die Klangwelten, die dabei entstehen, bauen sie auf Harmony nicht mehr nur allein. Dylan Brady von der Hyperpop-Gruppe 100 Gags hat an einigen Tracks mitproduziert und zwei Welten verschmelzen in einem Track mit Underworld, dem britischen Elektronik-Duo, das in den Charts war, als Brutalismus 3000 noch im Strampler durch die Gegend krabbelten. 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Es gibt auf Harmony viele Texte, die man erstmal nicht versteht, vielleicht auch nicht verstehen soll. Wörter sind Spielmaterial, manchmal bedeuten sie nichts, manchmal stecken große Wahrheiten in ihnen und geben Auskunft darüber, was Brutalismus 3000 zu diesen eigenartigen Tracks so inspiriert hat. Unheimliche Flure gehen weiter und weiter. Jemand sollte ein Lied darüber schreiben, wie endlos lang sie sind, heißt es im Track Leonard Cohen. Auf Harmony suchen Brutalismus 3000 also den Wohlklang in der Härte. Sie zerlegen das Dickicht der Gegenwart in seine Einzelteile und machen etwas Eigenartiges daraus. Diese Tracks sind so irre, disharmonisch und schräg, man muss sich dazu verhalten. Im besten Falle animieren sie aber dazu, mit dem Körper in die Welt hinauszugehen oder die Wut, die in diesen Körpern steckt, rauszulassen. Harmony ist ein kathartisches Album, das man ganz offensichtlich nicht nur hören, sondern auch unbedingt spüren soll.

0: Ja. Entspannende Klänge zur Hitzewelle. Harmony von Brutalismus 3000 erscheint am kommenden Freitag. Live-Aktivitäten sind derzeit noch nicht bekannt. Philipp Poisel mit Schön.
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0: genau so heißt das Stück. Don't Speak, Loaded Honey ist hier das Act, der Act, der es gemacht hat. Jesus. Ja, und es wird noch härter. Die Temperaturen sollen noch härter zuschlagen in den nächsten Tagen, wissen wir alle. Und das heißt für den Moderator natürlich noch mehr Konzentration als sonst. Seit mehr als 30 Jahren ist Beth Orton eine der wichtigsten britischen Folktronica-Musikerinnen. So richtig bekannt geworden ist sie allerdings erst mit ihrem vor 4 Jahren erschienenen Album Weather Alive. Auch finanziell war das ganz gut, denn mit dem Geld hat sich Beth Orton unter anderem ein altes Klavier gekauft. Und dieses Klavier ist jetzt auf ihrer neuen Platte zu hören. The Ground Above heißt die Platte. Kerstin Poppendiek hat mit Beth Orton gesprochen.
1: Beth Orton lässt sich Zeit. Nach und nach baut sie im ersten Song die Welt auf, in der die 8 Lieder dieses Albums leben. Flirrende E-Gitarrenklänge, ein Klavier mit langem Nachhall. Später kommen Schlagzeug und Trompete dazu. Soundtrack-artig, atmosphärisch. Erst nach einer halben Minute beginnt Beth Orton zu singen. Ich bin unbezwingbar wie der Schmerz, ungestüm wie ein vorschnellender Frühlingszweig. Der Schmerz in ihrer Stimme ist unmittelbar spürbar. 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
2: 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There's been a lot of complicated lessons that I've had to learn.
3: Ich musste in letzter Zeit eine Menge komplizierter Lektionen lernen, habe in extremen Widersprüchen gelebt. Und all das ist in dieses Album eingeflossen. Es musste halt irgendwo raus. Und je mehr mir klar wurde, wie ungefiltert und ungeschützt ich mich hier eigentlich präsentiere, desto mehr wollte ich einen Rückzieher machen. Ich wollte flüchten und sagen, nein, das kann ich nicht, das ist zu viel, das ist ein riesiger Fehler. Aber ich konnte nicht mehr zurück. Der Geist war aus der Flasche.
2: But I couldn't go back. The genie was out of the bottle.
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1: Eigentlich wollte Beth Orton ein Album schreiben mit universellen Texten, aber dann ist es doch ein sehr persönliches Album geworden. Auf The Ground Above ist Orton so direkt und kompromisslos wie selten zuvor. In den 8 Songs singt sie zum Beispiel von Verlust, Überleben, Mutterschaft und politische Zustände, die ihr Angst machen. Keine leichten Themen, keine leichten Texte. Worte wie Schmerz, Angst, Tränen tauchen immer wieder auf. Orton schafft es aber, nie ins Pathos zu kippen.
4: 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I've been waiting for the punchline to drop.
2: It's never easy to write lyrics to a song. I mean, the thing is,
3: es ist nie einfach, Songtexte zu schreiben. Die Melodie kommt immer von ganz selbst. Sie ist plötzlich da und mit ihr auch schon ein paar Wörter. Es ist ein bisschen wie ein Puzzle. Oft kriegst du erstmal nur einzelne Puzzleteile zugeworfen und musst die dann zusammenfügen. Dabei sollte man, so gut es geht, den Verstand ausschalten, um den Fluss nicht zu blockieren.

Bei dem Song The Ground Above hatte ich die zentralen Bausteine für das textliche Gerüst schon im Kopf. Aber ich musste erst die nötige Lebenserfahrung sammeln, um den Song fertig schreiben zu können. Das war für mich eine total faszinierende Erkenntnis. Ich habe das noch nie zuvor so intensiv erlebt wie bei dieser Platte.

Das Album ist musikalisch bewusst in zwei Hälften aufgeteilt. Der erste Teil ist fragmentarisch, eher suchend, während der zweite Teil wärmer und eingängiger ist. Diese Bewegung von der Dunkelheit ins Licht zieht sich wie ein roter Faden durch die Lieder. Seit den 1990er Jahren gilt Beth Orton als die Pionierin des sogenannten Folktronica, der Fusion aus erdigem Akustik-Folk und elektronischen Beats. Doch auf ihrem neuen Album hebt sie dieses Prinzip auf eine neue Ebene. Ihre Musik war schon immer von einer tiefen Melancholie durchzogen, aber nie so sehr wie auf The Ground Above.

Beth Orton erschafft hier eine Klangwelt, die sich souverän zwischen den Genres bewegt. Fragile Folkmomente, getragen von einsamer Geige und warmem Bass, treffen auf psychedelische Klangflächen, eigenwillige Elektronik und Jazzanklänge. Im Zentrum aber steht Ortons Stimme, brüchig, rau und von Schmerz gezeichnet. Man spürt die Emotionen noch bevor man auf die Texte hört. The Ground Above ist ein reifes, tief berührendes Album. In einer Musiklandschaft, die zunehmend von Algorithmen geprägt und durch künstliche Intelligenz verunsichert wird, wirkt es wie ein eindringliches Plädoyer für menschliche Unberechenbarkeit. Beth Orton verweigert sich dem Glatten und Bequemen. Zum Glück.

sehr schön. Toll, dass solche Musik noch gemacht wird. Es gibt sie immer noch, die Besessenen. Und eine von denen ist eben Beth Orton, The Ground Above, das neue Album vorgestellt von Kerstin Poppendiek. Ich fahre ja häufiger mal mit der Bahn und meine Erlebnisse sind ungefähr so, ich würde mal sagen, 8 von 10 Fahrten funktionieren nicht richtig. Also es gibt mindestens eine Verspätung, die man merkt. Und wenn es pünktlich ist, kann es sein, dass das Bordbistro, in dem ich mich sehr gerne aufhalte, nicht funktioniert. Also ist schwierig. Aber das, was jetzt passiert ist, ich habe heute Morgen Social Media studiert und ein Bekannter postete ein Foto von sich. Und dann stand 555 Minuten Verspätung. Zum Glück bin ich ja aus meiner Jugend Club gestählt und kann solche Nächte wegstecken. Das Foto erzählt eine andere Geschichte. Und dann noch dieser Halbsatz dazu. Und dann noch Wildschaden bei Stendal. Also, Sie haben es mitgekriegt, es gab eine schwere Störung bei der Bahn und nach den Nachrichten wird versucht zu erklären, wie diese IT-Störung den Bahnverkehr in ganz Deutschland lahmlegen konnte. Bis zu den Nachrichten, ein Klassiker von R. All I Need.

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5: Mit Thorsten Japs. Eine Expertenkommission gibt Empfehlungen für die Social-Media-Nutzung von Kindern und Jugendlichen. Kanzler Merz verteidigt die geplante Rentenreform. Und die Raphael-Loggia im Vatikan wird nach 5 Jahren Restaurierung der Öffentlichkeit präsentiert. Die Expertenkommission Kinder- und Jugendschutz in der digitalen Welt hat ihre Handlungsempfehlungen an die Bundesregierung übergeben. In 56 Vorschlägen geht es auch um eine gesetzliche Altersgrenze für Social Media. Familienministerin Prien ist für 13 Jahre. Die CDU-Politikerin fordert dafür eine wirksame Altersüberprüfung. Wie die Co-Vorsitzende der Kommission, Nadine Schöhr, erklärte, muss sich die digitale Welt an den Rechten, Bedürfnissen und Entwicklungsmöglichkeiten von Kindern und Jugendlichen ausrichten, nicht umgekehrt.
6: Wir wollen, dass den Akteuren vor Ort stärker vertraut wird. Es braucht weniger kleinteilige Vorgaben, sondern mehr Spielraum, damit die Fachkräfte vor Ort, die Schulen, die Kommunen passende Schwerpunkte setzen können und sehr individuell und spezifisch helfen, unterstützen, beraten und auch pädagogische Maßnahmen ergreifen können.
5: Die Co-Vorsitzende der Expertenkommission Kinder- und Jugendschutz in der digitalen Welt, Nadine Schön. Wer sich häufiger über schlechten Mobilfunkempfang ärgert, kann das jetzt der Bundesnetzagentur direkt melden. Im Rahmen einer bundesweiten Mobilfunkmesswoche haben Kunden ab heute die Möglichkeit, Funklöcher und Empfangslücken zu dokumentieren. Dafür ist die Smartphone-App Mobilfunkcheck nötig, die die gesammelten Daten anonymisiert weiterleitet. Die Bundesnetzagentur erhebt Daten zur Flächenabdeckung zwar regelmäßig auch von den Netzbetreibern, deren Angaben können sich aber laut Behörde von der wahrgenommenen Empfangsqualität der Nutzer unterscheiden. Kanzler Merz hat die Vorschläge für eine Rentenreform verteidigt. Im Bundestag nannte er die gestern vorgestellten Pläne einen großen Schritt zu einem neuen System der Altersversorgung. Katrin Aue.
7: Er hoffe, dass die Bundestagsabgeordneten so wörtlich konstruktiv über das Paket beraten und es in vollem Umfang umsetzen. Aus der Linksfraktion kam Kritik am Plan, stufenweise das Renteneintrittsalter zu erhöhen. Das führe letztlich zu Rentenkürzungen bei denen, die nicht in der Lage seien, so lange zu arbeiten. Der Kanzler verwies auf die Ausnahmeregeln, die für solche Fälle geplant seien. Die AfD kritisierte das Rentenpaket grundsätzlich und fragte, warum die Lücke in der Rentenfinanzierung nicht aus Steuermitteln bezahlt werde. Da gäbe es Einsparpotenzial.
5: Der Iran wird keine Maut für die Durchfahrt von Schiffen durch die Straße von Hormus verlangen. Das teilte US-Präsident Trump mit. Seinen Angaben zufolge hat ihn Teheran darüber informiert, dass, entgegen anderslautenden Berichten, keine Zölle, Versicherungskosten oder sonstige Abgaben gefordert werden. Trump drohte damit, die Verhandlungen sofort zu beenden, sollte es sich dabei um eine Falschinformation handeln. Vor dem Krieg war die Durchfahrt kostenlos. Das Verteidigungsministerium beendet das milliardenteure Rüstungsprojekt für 6 Fregatten des Typs F-126. Damit reagiert es nach eigenen Angaben auf erhebliche Verzögerungen und absehbare Kostensteigerungen. Oliver Neuroth.
8: Die Fregatte F-126 war das größte und wichtigste Marinebeschaffungsprojekt Deutschlands seit Jahrzehnten. Doch das beauftragte niederländische Unternehmen konnte den Zeit- und den Kostenrahmen nicht einhalten. Deshalb stand ein Wechsel zu einem anderen Unternehmen im Raum. Das hätte die Kosten für die 6 Fregatten von 10 auf 18 Milliarden Euro erhöht. Der Bund hätte außerdem auf Schadenersatzansprüche gegenüber der niederländischen Firma verzichten müssen. Die Marine will jetzt andere Kriegsschiffe kaufen, und zwar 8 Exemplare der kleineren Fregatte vom Typ Meco A2. 200.
5: Die Raphael Loggia im Vatikan ist nach 5 Jahren Restaurierung der Öffentlichkeit präsentiert worden. Ein Team von mehr als 20 Restauratorinnen und Restauratoren hat dem Säulengang im 2. Stock des Apostolischen Palastes frischen Glanz verliehen. Die Galerie, in der häufig Staatsgäste des Papstes ankommen, gilt als eines

0: Grad im Westen und Südwesten. Bitte beachten Sie die Empfehlungen für Hitzetage, unter anderem vom Deutschen Wetterdienst.
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2: Schön, dass Sie bei uns sind. Das war ein schwieriger Morgen für Bahnchefin Evelyn Paller. Heute eigentlich sollte sie im Verkehrsausschuss des Bundestages ja nur darüber Auskunft geben, warum das Chaos-Bahnprojekt Stuttgart 21 jetzt nochmal 5 Jahre länger dauert. Naja, und dann kommt es eben manchmal so, wie es kommt. Gestern 2 Stunden auf einmal die komplette Bahninfrastruktur lahmgelegt, kein Zug fährt mehr. Und dann haben wir natürlich heute nochmal eine ganz andere Diskussion um den Zustand der Deutschen Bahn. Wir wollen gleich wissen, was muss passieren, damit das, was da gestern passiert ist, eine Ausnahme bleibt.

0: Ada Olisa ist das aus Österreich. Until I'm Nothing. Hier bei uns im Deutschlandfunk Kultur. 2 Stunden lang geht gestern Abend gar nichts mehr bei der Deutschen Bahn vom ICE bis zur S-Bahn. Alles steht still, weil eine Funkstörung alles lahmlegen muss aus Sicherheitsgründen, weil die Leitstellen und die Lokführer auf einmal nicht mehr miteinander sprechen können. Deswegen haben Zehntausende Fahrgäste festgesteckt, entweder in den Zügen oder an den Bahnhöfen. Und heute ist natürlich die große Frage bei der Deutschen Bahn, aber gefühlt auch im halben Land: Was machen wir, damit das nicht mehr passiert? Hier sind erstmal ein paar Eindrücke von den Leuten gestern Abend.
1: Gerade eben erfahren und wir sind sehr unglücklich.
2: Dann steht hier Winter. Erst hatten die Züge 90 Minuten Verspätung. Und dann wurde gesagt, dass hier irgendwas wegen Datenprobleme.
3: Ich warte seit 3 Stunden. Und ich weiß nicht, was soll ich machen. Ich stehe einfach hier in der Schlange und warte auf. Vielleicht kriege ich einen Gutschein, ja, damit ich kann hier übernachten.
0: Lukas Iffländer hat mitgehört, er ist der Vorsitzende vom Fahrgastverband Pro Bahn und als Informatikprofessor beschäftigt er sich auch noch mit dem Thema

0: Datensicherheit, unter anderem bei der Bahn. Hallo, Herr Effländer.
1: Hallo.
0: Haben Sie schon mal irgendwas Vergleichbares von der Bahn gehört?
1: Also diese Skala von Ausfall ist, glaube ich, nahezu einzigartig. Also ein Kollege hat es formuliert, das ist der größte Ausfall seit dem Zweiten Weltkrieg, den wir im deutschen Bahnnetz haben. Also dass da wirklich über mehrere Stunden hinweg absolut gar nichts mehr ging. In Klammern ein paar kleine Nebenstrecken, die noch analogen Funk haben, die liefen natürlich weiter, aber das hilft uns im Hauptnetz natürlich nichts. Das hatten wir noch nie.
0: Jetzt ist heute die Frage, wie kann das passieren? Und es ist immer wieder die Rede vom digitalen Bahnfunksystem GSM-R. Das werden vorher nicht so viele Leute gehört haben. Das ist mehr als 20 Jahre alt. Kann man das so simpel sagen? Die Technik ist einfach zu alt?
1: Das ist definitiv ein Faktor. Also wir reden da über 2G, während wir heute beim modernen Mobilfunk in der Regel bei 5G sind und uns überlegen, wie springen wir Richtung 6G, sind wir da also effektiv 3 bis 4 Generationen weiter hinten im Bahnnetz. Und das ist eine Technologie, die uns eben im Gegensatz zu modernen digitalen Netzen nicht erlaubt, dass wir sehr einfach Redundanzen aufbauen können, sondern es muss immer für jede Verbindung eine eigene Leitung geschalten werden. Wir können das vergleichen, viele kennen das aus alten Filmen noch, die Telefonistinnen, die da wirklich durchgepatcht haben, also wirklich Kabel gesteckt haben, das nur als Maschine in elektronisch, das läuft da im Hintergrund ab. Und folglich ist es sehr schwer, dann jetzt neue Redundanzen einzubauen. Das komplette System ist nur doppelt geschützt. Und was jetzt scheinbar passiert ist, ist, dass bei einem Austausch quasi das ausgetauschte Teil noch gleichzeitig seine Redundanz mit lahmgelegt hat.
0: Was heißt denn Redundanz, Herr Effländer?
1: Also Redundanz heißt, ich habe ein System ist irgendwo doppelt da. Das heißt, wenn eins ausfällt, übernimmt das andere.
0: So.
1: Und das hat gestern eben nicht funktioniert.
0: Ist es leicht, das umzustellen?
1: Das ist grundsätzlich sehr leicht. Also wir reden jetzt vielleicht nicht über Millisekunden, wie es bei modernen digitalen Systemen ist, aber wir reden da eigentlich über eine Phase von wenigen Sekunden und das sollte eigentlich, Sie hören, dass ich sehr häufig eigentlich sage, auch automatisch sogar passieren, dass das System erkennt, mein Buddy ist gerade ausgefallen, ich übernehme jetzt.
0: Also eigentlich sollte das gehen, das System ist aber zu alt. Jetzt gibt es ja schon ein Nachfolgesystem, das sogenannte Future Railway Mobile Communications System. So, langer Titel, aber das ist noch nicht da. Warum?
1: Das liegt vor allem daran, dass wir da seit gefühlt Jahrzehnten, aber auf jeden Fall seit deutlich über 5 Jahren in der Spezifikationsphase sind und nicht zu Potte kommen. Also es hieß ursprünglich mal, wir kriegen so 23, 24 mal die V1 und die V2 kommt dann in 2026, 27, also ungefähr jetzt und wird ausgerollt. Und jetzt heißt es aktuell gerade wieder, dass wir irgendwann in ein paar Jahren die V3 erst ausrollen. Also es wird immer weiter geschoben und man kommt da nicht zu Potte, weil da auch der entsprechende politische Druck fehlt. Also diesem Normungsgremium müsste mal auferlegt werden. Ihr kommt jetzt bitteschön bis Ende 26 zu einer finalen Lösung und dann ist es halt vielleicht nicht die eierlegende Wollmilchsau, die gerade einige planen, weswegen es so lange dauert, aber dann wird es zumindest irgendwann mal fertig und wir können upgraden.
0: Heißt das, Stand jetzt sind wir, wenn Sie sagen eierlegende Wollmilchsau, wir suchen noch nach dem perfekten fehlerlosen System?
1: Das ist so ein bisschen der Faktor. Also es werden halt lauter Funktionen reingepackt, die ich als ITler nicht mehr als notwendig erachte. Also im Moment ist es so, mit diesem verbindungsbasierten System ist es wichtig, dass ich einen Notruf habe, der alles überschreiben kann. Das ist bei einem paketbasierten System, wie wir es bei moderner Internetkommunikation haben, gar nicht mehr so krass notwendig. Da brauche ich nur noch ein bisschen Datenpriorisierung. Also eigentlich würde es sogar aus Sicht vieler Experten reichen, wenn wir ganz stinknormales 5G, was wir heute alle auf unseren Smartphones haben, uns ausrollen würden. Es gibt eine Technik, die nennt sich Network Slicing. Damit kann man bei den ganz normalen Mobilfunkprovidern quasi ein Stück aus deren Kapazität rausschneiden. Und dann könnte man, wenn man auf alle 4 deutschen Provider gleichzeitig zurückgreift, quasi von heute auf morgen schon das System zum großen Teil ausrollen.
0: Da ist jetzt auch ein bisschen könnte mit drin. Vielleicht, wenn Sie noch mal kurz auf den gestrigen Abend schauen. Es gibt ja ein paar Leute, die haben im ersten Moment gedacht, Cyberangriff, weil das kann eigentlich sonst gar nicht sein. Sie haben jetzt gesagt, wir haben noch so ein paar analoge Strecken, die konnten noch weiterlaufen. Muss man nach dem Tag gestern sagen, so einen Beweis für die Anfälligkeit unserer Infrastruktur haben wir noch nie bekommen?
1: Ich glaube, das ist ein dringend notwendiger Beleg. Also ich predige leider seit Jahren die Aussage, dass ich hoffe, dass wir keinen Security-Eschede brauchen, damit da endlich was passiert. Aber es ist in den letzten Jahren da einfach zu wenig in Richtung Redundanz getan worden. Und ich denke auch, dass hier der Bahnsektor leider Gottes stellvertretend ist für viele deutsche Bereiche, was die kritische Sicherheit angeht von unserer kritischen Infrastruktur. Es ist wirklich gezeigt worden, Deutschland muss endlich was tun, weil das war jetzt gerade der gute Fall. Da hat jemand aus Versehen irgendwas falsch gemacht, ein falsches System eingesteckt, falsch konfiguriert, was auch immer. Das war innerhalb weniger Stunden zu beheben. Aber wenn das irgendwann mal wirklich ein Angreifer mit staatlichen Ressourcen tut und in so ein System reinkommt, dann wird das nicht in 3 Stunden wieder am Laufen sein.
0: Und damit meinen Sie Security Eschede, also der Bezug auf diese große Bahnkatastrophe vor jetzt mittlerweile fast knapp 30 Jahren, dass das tatsächlich auch passieren kann, wenn wir unsere Systeme nicht updaten?
1: Vielleicht nicht in oder hoffentlich nicht in der Skala, dass wir wirklich über Tote in größeren Zahlen sprechen, aber auch allein die wirtschaftliche Katastrophe, wenn jemand es gelingen sollte, das deutsche Bahnnetz wirklich für mehrere Tage lahmzulegen, das dürfte ziemlich großen Schaden erzeugen und vermutlich auch durchaus Menschenleben gefährden, weil dann bestimmte kritische Versorgungsketten nicht mehr funktionieren.
0: Lukas Iffländer sagt das. Er ist der Vorsitzende vom Fahrgastverband Pro Bahn und er ist Informatikprofessor. Wir haben über den Zustand der Deutschen Bahn gesprochen, nachdem gestern 2 Stunden fast alle Züge in Deutschland stillstehen mussten. Danke.
1: Gerne.

0: Valère kommt aus Frankreich, Galaxie.
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2: Alexandre Dumas' Roman Der Graf von Monte Cristo ist ein echter Schinken, eine Abenteuerstory aus dem Frankreich des 19. Jahrhunderts, voller Verrat, Rache und Erlösung. Morgen hat die Bühnenadaption in Ingolstadt Premiere.
3: Ich verlange zu wissen, welches Verbrechen ich begangen habe.
2: Hauptfigur Edmond Dantès wird zu Unrecht auf dem Inselgefängnis Château d'If gefangen gehalten.
3: Ich verlange, dass man mich erschießt, wenn ich schuldig bin. Ich verlange, dass man mich in Freiheit setzt, wenn ich unschuldig bin.
2: Er kehrt als reicher, raffinierter Graf von Monte Cristo zurück und will sich an denen rächen, die ihn ins Unglück gestürzt haben.
3: Ja, 14 Jahre habe ich gelitten und jeden Tag habe ich meine Rache geschworen.
4: Aber nicht an meiner Tochter!
3: Die Sünden der Eltern fallen auf die Kinder zurück.
2: Der Graf von Monte Cristo nach Alexandre Dumas, inszeniert von Ronny Jakubaschk. Premiere ist morgen um 20.30 Uhr auf der Freilichtbühne im Turmbauer in Ingolstadt. Die nächste Vorstellung ist am Sonntag. Heute startet das 27. Fusion Festival auf dem ehemaligen Militärflugplatz in Lerz an der Müritz. Bis zu 75.000 Menschen aus aller Welt pilgern jedes Jahr zur Fusion und verbringen dort 4 Tage mit Performance, Theater, Kino und viel elektronischer Musik. Angekündigt ist die türkische Künstlerin Gaye Su Akyol, die nahöstliche Volksmusik mit Punk und Grind.

0: Auch der finnische Jazzmusiker Jimmy Tanner, der eigentlich aus der elektronischen Musik kommt, wird in Lerz auftreten. Fusion, das Festival in Lerz in Mecklenburg-Vorpommern, beginnt heute und endet am Sonntag.
1: Einsamkeit, das kann sich phasenweise einstellen. Einsam sein, das bezieht sich in meiner Familie auf so eine lang gehegte und kultivierte Tradition. Man etabliert das so als Lebenszustand.
0: Einsamkeit ist der Grundklang seines Lebens. In seinem Buch Einsam sein blickt der Autor und Journalist Daniel Haas auf ein Leben, das ihn immer wieder in die Einsamkeit katapultiert hat. Suizid beider Eltern, Burnout, Drogenabhängigkeit. Heute liest er in Pforzheim und erzählt, was es bedeutet, trotz sozialer Eingebundenheit einsam zu sein und wie gefährlich reizvoll die Einsamkeit sein kann.
1: Also ich habe so eine Art Doppelleben geführt. Ich war schon ein Junkie, aber versuchte noch in so einer bizarren Weise so ein Image aufrechtzuerhalten. Also dabei war es für alle auf den ersten Blick ersichtlich, der Junge, der sieht nicht mehr gut aus.
0: Einsam sein, eine Befreiungsgeschichte. Die Lesung mit Daniel Haas, heute um 18.30 Uhr in der Stadtbibliothek in Pforzheim, morgen in Wesel.
2: Die Kulturtipps sind das hier bei uns im Deutschlandfunk Kultur von Susanne von Schenk. Das Internet kann abhängig machen, das haben wir höchstwahrscheinlich alle in irgendeiner Form schon mal am eigenen Leib erwähnt. Jetzt soll eine Expertenkommission der Bundesregierung Vorschläge machen oder hat sie schon gemacht für ein umfangreiches Paket, um Kinder und Jugendliche im Netz zu schützen. Das ist eine ganze Reihe von Vorschlägen, aber bei einer viel diskutierten Frage, da ist sich die Kommission nicht so richtig einig. Claudia von Laak.
3: Die Expertenkommission Kinder- und Jugendschutz in der digitalen Welt hat sich auf 56 Empfehlungen verständigt. Bei der wichtigsten Frage allerdings war man sich nicht einig. Beim Thema Social-Media-Verbot hat die Kommission zwei Vorschläge vorgelegt. Ein generelles Social-Media-Verbot mit Altersbeschränkung über alle Angebote und Plattformen hinweg bis 13, das ist Vorschlag 1. Vorschlag 2, Risikoanalysen von TikTok, Instagram und Co. und danach Einzelfallentscheidungen je nach Plattform. Bundesfamilienministerin Karin Prien spricht sich für eine klare Altersgrenze aus.
4: Ich will keinen Hehl daraus machen, dass ich eine große Sympathie für die Altersgrenze 13 bei der eigenständigen Nutzung sozialer Medien habe. Ich glaube auch, dass Eltern und Großeltern in diesem Land erwarten, dass die Politik hier auch klare Vorgaben macht.
3: Warum 13 und nicht 14, wie die SPD es will, oder 16, wie in Australien? Dazu der Bildungsforscher Olaf Köller, Co-Vorsitzender der Kommission.
5: Wenn die Jugendlichen 13 Jahre alt sind, dann sind sie in der 7. oder 8. Klasse. Sie sind voll in der Zeit der Identitätsentwicklung drin. Sie lösen sich von ihren Eltern ab. Sie wenden sich den Peers zu. Sie erkunden die Welt. Und zu dieser Welt gehört auch die digitale Welt.
3: Bei der Altersbeschränkung von Social Media sei ein nationaler Alleingang nicht sinnvoll, heißt es von den Experten. Zumal die EU-Kommission bereits an Regeln arbeite. In 3 Wochen will eine Brüsseler Expertenkommission ihre Empfehlungen vorlegen. Karin Prien.
4: Ich glaube auch, dass es richtig ist, die europarechtliche Verständigung auf diesem Gebiet zu suchen. Sollte das nicht gelingen, will ich das auch gleich sagen, ist parallel auch eine nationale Regelung richtig, weil wir können es uns nicht leisten, Kinder und Jugendliche weiter damit allein zu lassen.
3: Eine nationale Regelung könnte es im Bereich des bürgerlichen Gesetzbuches BGB geben. Eltern sollen stärker in die Pflicht genommen werden. Sie könnten künftig gesetzlich verpflichtet werden, ihre Kinder vor einer digitalen Vernachlässigung bzw. Verwahrlosung zu schützen. Von einer neuen sozialen Norm spricht CDU-Jugendministerin Prien. Ähnlich wie die Einführung der gewaltfreien Erziehung im Jahr 2000.
4: Man macht das nämlich nicht. Man schlägt seine Kinder schlicht nicht. Das ist übrigens eine Einsicht, die vorher einfach schlicht so nicht in unserer Gesellschaft verbreitet war. Und insofern erhofft sich die Kommission, und ich teile diese Einschätzung, dass das eine erhebliche Auswirkung haben wird.
3: Zum Thema Handynutzung in der Schule hat die Expertenkommission eine klare Empfehlung. Weg mit dem Flickenteppich von Vorschriften. Je nach Bundesland, je nach Schule gelten unterschiedliche Regeln. Stattdessen ein bundesweites Verbot von privater Nutzung bis einschließlich Klasse 7. Das soll im Unterricht, aber auch in den Pausen gelten. Amy Kirchhoff ist Generalsekretärin der Bundesschülerkonferenz. Sie begrüßt grundsätzlich die Empfehlungen, aber
6: beim Thema Handyverbot haben wir eine andere Auffassung und fordern eher individuelle Lösungen pro Schule, weil jede Schule unterschiedliche Kapazitäten und Voraussetzungen hat. Und die einen brauchen die persönlichen Endgeräte, die anderen nicht und können es leisten, da ein komplettes Handyverbot zu machen. Da brauchen wir eher individuelle Lösungen als ein generelles Verbot.
3: Die Bundesschülerkonferenz fordert außerdem, Kinder und Jugendliche bei diesem Thema stärker anzuhören und einzubeziehen. Das habe die Expertenkommission nur sporadisch gemacht.

0: Die Traveling Wilburys mit End of the Line.
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0: Und die hat heute Viktoria Egler.
2: Eine bronzene Stele in Form eines stilisierten Baumstamms erinnert seit heute offiziell an die Zeugen Jehovas, die während des Nationalsozialismus verfolgt und ermordet wurden. Das Mahnmal steht im Berliner Tiergarten und wurde von der Stiftung Denkmal für die ermordeten Juden Europas errichtet, nach einem Bundestagsbeschluss vor 3 Jahren. Zur Einweihung kamen neben Angehörigen der Zeugen Jehovas Bundestagspräsidentin Klöckner und Kulturstaatsminister Weimer. Dippel.
3: Hervorgehoben wurde der Mut und die Standhaftigkeit der Verfolgten, die trotz der Repressalien an ihren Überzeugungen meist festhielten. Mehr als 15.000 Anhänger der Glaubensgemeinschaft, damals meist als Bibelforscher bezeichnet, wurden im nationalsozialistisch besetzten Europa verfolgt. 4.500 in Konzentrationslager verschleppt, mindestens 1.800 von ihnen ermordet. Darunter etwa 300 junge Männer, die aufgrund ihrer religiösen Überzeugung den Kriegsdienst verweigerten und hingerichtet wurden.
2: Der inhaftierte chinesische Medienunternehmer Jimmy Lai hat den Freedom of Speech Award bekommen. Der Auslandssender Deutsche Welle zeichnet damit Persönlichkeiten aus, die sich für die Pressefreiheit engagieren. Lai hatte 1995 in Hongkong die pro-demokratische Zeitung Apple Daily gegründet, die nach seiner Festnahme 2020 schließen musste. Der 78-Jährige sitzt seit mehr als 5 Jahren im Gefängnis. Er ist nach dem von der chinesischen Regierung eingeführten nationalen Sicherheitsgesetz zu 20 Jahren Haft verurteilt worden. Den Preis nahm Jimmy Lais Sohn in Bonn entgegen. Die Tage der deutschsprachigen Literatur beginnen heute in Klagenfurt. Zum 50. Mal wird der Bachmann-Preis vergeben, einen Tag vor dem 100. Geburtstag der Schriftstellerin Ingeborg Bachmann. Sie starb 1973. An dem Vorlesewettbewerb nimmt auch der Berliner Autor Ozan Zakaria Keskin-Kilic teil. Er hat unter anderem das Buch Prinzenbad geschrieben. Sein aktueller Roman heißt Hundesohn. Mit einem unveröffentlichten Text ist Keskin-Kilic jetzt in Klagenfurt dabei und auf die Reaktion der Jury gespannt, wie er hier im Deutschlandfunk Kultur sagte.
4: Für mich ist es eine große Frage, wie reagieren andere Menschen auf einen Text? Ich habe vieles mitgenommen aus den letzten Monaten, aus diesen Lesereisen. Gab es ja unterschiedliche Reaktionen auf meine Texte und ich bin da einfach super neugierig zu wissen, was sagt eigentlich das Sprechen über einen Text auch über uns als Gesellschaft, über Kinder aus, nicht unbedingt nur über einen Text selbst, sondern auch über die, die die Kritik ausüben.
2: Der Autor Ozan Zakaria Keskin-Kilic. Mehr zum Wettlesen in Klagenfurt hören Sie hier nach den 18 Uhr Nachrichten.
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0: Ich bin Axel Ramlow. Schön, dass Sie bei uns sind. Und gleich schauen wir uns an, was wir von der Antike lernen können, wenn wir so schnell darüber nachdenken, dass die Demokratie heute in einer großen Krise sein soll. Da gibt es ja so verschiedene Faktoren, die immer wieder angebracht werden. Einer davon, den gab es schon in der Antike. Das ist nicht Social Media, das ist was anderes. Und darum geht es uns gleich.

0: Karre sind das. Die kommen aus Italien. Zwei Leute insgesamt. New Genea ist das hier bei uns im Deutschlandfunk Kultur. Wir hören ja immer wieder, seit vielen, vielen Wochen, Monaten, Jahren vielleicht, dass die Demokratie sich in einer Krise befindet. Und wir sprechen viel darüber, woran es liegt. Die sozialen Medien, die komplexe Welt, die Globalisierung, um mal einige Sachen zu nennen. Das ist ein Thema heute bei einer Demokratietagung in Berlin. Und da ist auch die Historikerin Alexandra Eckert dabei. Die schaut sich an, wie Oligarchen schon die Demokratie in der Antike beeinflusst haben und wie sie es heute tun. Also ein besonderer Fokus auf reiche Männer höchstwahrscheinlich meistens, die viel Einfluss haben. Und darüber berichtet Alexandra Eckert auch in einem Buch, was sie jetzt bald veröffentlicht, Der oligarchische Schatten der Demokratie. Hallo Frau Eckert.
1: Hallo.
0: Wie groß ist denn dieser Schatten heute?
1: Ja, wenn man Joe Biden glaubt, der bei seiner Abschiedsrede gesagt hat, die amerikanische Demokratie wäre in ihren Grundfesten bedroht durch die große Einflussnahme von Donald Trump und den Tech-Oligarchen auf die Politik in den USA, dann ist das schon ein schwerwiegender Gedanke und auch eine ernsthafte Bedrohung der Demokratie.
0: Sind das schon richtige Bedrohungen? Also die Besitzer der großen Tech-Firmen, die haben natürlich sehr viel Einfluss, nicht nur in den USA und weltweit, aber wollen die auch einen Systemwechsel weg von der Demokratie? Vielleicht mal ausgenommen der Investor Peter Thiel, der sagt ja, Freiheit und Demokratie, die passen ja für ihn nicht zusammen. Aber steht der für eine ganze Gruppe von Oligarchen?
1: Also die Gefahr, die von Oligarchen ausgeht, die ist in ihrer extremen Form, also wie Sie das auch richtig gesagt haben, natürlich auch mit einem Systemwechsel verbunden. Also das kennen wir auch aus dem Athen des 5. Jahrhunderts. Da haben Oligarchen tatsächlich zweimal die Demokratie gestürzt und ein anderes System eingefügt. Aber die Gefahr von Oligarchen für Demokratien, die beginnt schon viel früher. Die beginnt nämlich dann, wenn sich extreme Vermögensunterschiede in einer Gesellschaft entwickeln und wenn Einzelne, also nicht alle, wenn einzelne Hochvermögende dann versuchen, aufgrund dieser Machtposition, die ihnen dieses Vermögen gibt, dann auch Einfluss auf die Politik zu nehmen. Also dann zum Beispiel Gesetze zu ihren Gunsten zu beeinflussen oder auch politische Einfluss zu nehmen. Wir haben das auch gesehen zum Beispiel bei Elon Musk, der ja tatsächlich auch als eine Art politischer Berater dann erstmal aufgetreten ist. Und da beginnt dann eine enge Verbindung zwischen Reichtum und politischer Einflussnahme, die gefährlich für die Demokratie wird, weil das Leuten, die dieses Vermögen nicht haben, in dieser Form nicht möglich ist, diesen Einfluss auszuüben.
0: Das ist jetzt der spezielle Blick auf die Vereinigten Staaten. Ist das zu vergleichen mit den Oligarchen in Russland oder in der Ukraine? Die wurden ja bisher immer so als aktuelles großes Beispiel genannt.
1: Ja, also Oligarchie ist ein generelles Phänomen, kann sich in ganz unterschiedlichen Gesellschaften ausbilden. Und bei den Oligarchen in Russland, die sind auch richtigerweise so bezeichnet worden, weil sie sich einfach durch den Zusammenbruch der Sowjetunion eben riesige Vermögen aneignen konnten, aber auch in einem ganz engen Verhältnis dann auch zur russischen Führungselite standen und zur russischen Politik und darauf auch Einfluss genommen haben. Also es entwickelt sich dann so eine Art innerer Machtzirkel innerhalb eines politischen Systems, der eben bei bestimmten Leuten darauf gründet, dass sie mit ihrem sehr großen Vermögen sich auch politische Macht dann erkaufen oder diesen Einfluss dann ausüben. Und das ist für jedes politische System ein Problem, aber für die Demokratie eben besonders, weil die Demokratie ja diesen Gleichheitsgedanken hat. Also wir gehen wählen und damit können wir unsere politische Stimme ausüben. Aber was dazwischen passiert, da haben Menschen dann weniger Einfluss und Leute, die eben sehr großes Vermögen haben, können dann, also zum Beispiel Wahlkampfspenden sind so ein Problem. Also wenn jemand sehr, sehr viel spendet, kann er auch vielleicht die Möglichkeit oder die Überlegung haben, dass er für diese Spenden dann auch einen gewissen politischen Einfluss haben möchte. Und das beginnt dann zum problematisch für eine Demokratie zu werden.
0: Schauen wir mal zu uns hier nach Deutschland, Frau Eckert. Auch hier heißt es ja immer wieder, unsere Demokratie, die ist in einer Krise, da gibt es so viele Probleme. Sehen Sie auch hier schon Oligarchen?
1: Ja, also es gibt den Gründer der Lidl- und Kaufland-Gruppe, den Dieter Schwarz, der ist der reichste Deutsche im Moment, hat fast 60 Milliarden, also wenn man Forbes glauben kann jetzt aktuell. Und der wird von manchen ein bisschen spöttisch auch in Heilbronn, in seiner Heimatstadt, als so der Oligarch von Heilbronn bezeichnet. Also das ist ein bisschen so eine spöttische Bemerkung auch. Auf der einen Seite nutzt er sein Vermögen sehr, um seine Heimatstadt zu fördern. Also er hat eine große Stiftung gegründet, gegründet und auch einen großen Universitätscampus und nutzt sein Vermögen dann sicherlich auch positiv für seine Stadt. Aber manche Beobachter sehen das auch kritisch und sagen, mit diesen großen Investitionen, die er dann so als Privatmann auch macht, hat er auch sehr viel Macht in dieser Stadt. Und manche sehen das dann auch kritisch und sagen, das sind Dinge, die müssten eigentlich durch öffentliche Gelder finanziert werden und nicht durch einen Einzelnen. Also manchen ist dieser Einfluss zu viel.
0: Frau Eckert, Sie haben ja vorhin schon gesagt, Oligarchen gab es schon in der Antike und die haben schon damals Einfluss genommen auf die Demokratie. Sie als Historikerin, was lernen wir dann aus der Geschichte?
1: Also es ist wichtig, dass wir uns über die Möglichkeiten des Einflusses von sehr vermögenden Personen in einer Demokratie ja auch bewusst werden und da auch einen offenen demokratischen Diskurs darüber führen, welche Möglichkeiten man das hat. Also Vermögende sind auch gut für eine Demokratie, die können viele gute Dinge tun, aber wenn einzelne Vermögende diese Macht nutzen, um dann so dieses demokratische Gleichheitsideal zu verletzen, dann sollten wir darüber reden und ich glaube, das ist das Wichtigste, was wir da tun können.
0: Das sagt Alexandra Eckert hier bei uns im Deutschlandfunk Kultur. Sie ist Historikerin und heute in Berlin auf einer Demokratietagung, wo es unter anderem auch um die Oligarchen geht und ihr Einfluss auf die Demokratie in der Antike, aber auch heute. Vielen Dank, Frau Eckert.
1: Ja, danke schön. Ja, tschüss.
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0: Charlotte Carden ist das aus Kanada. Take me back.
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2: Am 6. September wählt Sachsen-Anhalt einen neuen Landtag. Die AfD könnte laut Umfragen zum ersten Mal eine Landesregierung stellen.
3: Klare Haltung zu bewahren und nicht sich irritieren zu lassen.
2: In ihrem Programm kündigt die Partei einen Umbau der Gesellschaft an. 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

0: Die Dexys Midnight Runners sind das hier bei uns im Deutschlandfunk Kultur. Come on, Eileen. Die Künstlergruppe Der Blaue Reiter, die hat ja eine ganze Menge großer Maler hervorgebracht. Wasili Kandinsky, Paul Klee oder zum Beispiel Franz Marc, das sind jetzt nur einige der Namen. Ein Name, den Sie wahrscheinlich nie hören, das ist der von Maria Frank Marc. Die hat nämlich innerhalb der Gruppe zwar eine sehr eigene künstlerische Identität gehabt, aber für ihren Mann, den Maler Franz Marc, da hat sie ihre eigene Arbeit komplett zurückgestellt. Jetzt gibt es ein bisschen ausgleichende Gerechtigkeit in einer neuen Ausstellung. Die widmet sich nur ihrem Werk, und zwar in dem Museum, in dem es eigentlich hauptsächlich um ihren Mann geht, dem Franz-Marc-Museum in Bayern. Julian Ignatovic, der war da.
1: Blumen zum 150. So alt wäre Maria Frank Marc in diesem Jahr geworden. Der Florist Andreas Müssig gratuliert mit üppigen Blumenarrangements im Foyer des Franz-Marc-Museums vor der Ausstellung. Drinnen blüht es fast genauso farbenfroh, denn Blumen waren eines von Maria Frank Marcs Lieblingsmotiven. Rote Pfingstrosen, rosa Tulpen oder weiße Pusteblumen. Sie zeigen, was für eine begabte Malerin diese Frau war, meint auch Museumsdirektorin Jessica Keilholz-Busch.
2: Maria Frank Marc war eigentlich schon lange Künstlerin, bevor sie Franz Marc kennengelernt hat. Also sie hat in Berlin eine Ausbildung zur Zeichenlehrerin gemacht. Sie hat dort dann auch noch verschiedene private Damenakademien besucht. Und in dem Moment, wo sie feststellt, dass sie künstlerisch sich nicht weiterbilden kann in Berlin, trifft sie ganz bewusst die Entscheidung, nach München zu gehen und hier an die Schule des Künstlerinnenvereins zu wechseln.
1: An Kunstakademien konnten Frauen bis 1919 nicht studieren. Maria Frank Marc bildet sich dennoch weiter, experimentiert, entwickelt ihren Stil. Anfangs noch konventionell realistisch, abstrahiert sie ihre Blumendarstellungen zunehmend. Der Strich wird wilder, die Farben explosiver. 1905 lernt sie Franz Marc kennen. Die beiden malen zusammen, beeinflussen und inspirieren sich.
2: Auf der einen Seite hat die Bekanntschaft mit Franz Marc ihr sicherlich extrem viel gegeben. Also einen Partner zu finden, der genau die gleichen Gedanken hat, der sich mit den gleichen Themen auseinandersetzt, auch in künstlerischer Hinsicht, wie man selbst, also gegen die Akademie, gegen das klassisch-traditionelle Malen, einfach auf einem neuen Weg ist, eine neue Kunst zu finden. Das muss unglaublich beeindruckend gewesen sein. Und für beide glaube ich, dass sie da einfach jemanden gefunden haben, mit dem sie auch sich über diese Themen austauschen können. Gleichzeitig wird es aber wahrscheinlich für Maria Frank in der Situation als Frau immer so gewesen sein, dass sie sich in einer gewissen Art auch unterordnet, beziehungsweise auch unterordnen musste, weil es einfach der gesellschaftlichen Rollenerwartung an Frauen so entsprach.
1: Maria Frank Marc war, wie ihr Partner, Teil der Künstlervereinigung Blauer Reiter. Auf der zweiten Gruppenausstellung war sie sogar mit drei Werken auch im Katalog vertreten. Nach den Blumen entdeckt sie Kinder als Motiv für sich, malt sie in surrealer Pose beim Hirtenumzug, in der Natur oder auf dem Karussell. Außerdem fertigt sie Stickbilder an. Und trotzdem gelingt es ihr nicht, eine eigenständige öffentliche Position zu etablieren. Stattdessen unterstützt sie ihren Mann. Als der 1916 im Ersten Weltkrieg fällt, widmet sie sich fast ausschließlich der Bewahrung und Vermittlung seines Werks und gibt das eigene so gut wie ganz auf, auch wegen einer Krankheit.
2: Wir wissen, dass Maria Frank relativ früh schon an einer rheumatischen Erkrankung gelitten hat. Also sie berichtet, dass sie 1907 für mehrere Monate gar nicht malen konnte. Also sie hatte auch in der Folge dann immer wieder so Schübe, die es ihr unmöglich gemacht haben zu malen. Das heißt, für sie war das nicht ganz so einfach, ein hohes Level an Produktivität aufrechtzuerhalten. Und die letzten Arbeiten, die wir von ihr aus dem malerischen Werk kennen, datieren auf ungefähr 1913. Danach ist nichts mehr vorhanden.
1: Auch heute ist der Bestand an Gemälden von Maria Frank Marc sehr überschaubar. Die Ausstellung im Franz-Marc-Museum zeigt rund 30 Werke. Das entspricht gut zwei Drittel der weltweit bekannten Stücke in Museums- oder Privatsammlungen. Davon eines im Centre Pompidou in Paris und eines im Museum Ludwig in Köln. Maria Frank Marc arbeitete ihr Leben lang kreativ, hatte einen Schaffensdrang. Das zeigt auch die Tatsache, dass sie in den 1920er Jahren ans Bauhaus in Weimar zum Studieren ging und dort zu weben begann. An erster Stelle stand für sie aber immer das Werk ihres Mannes. Dass wir dieses heute so gut kennen, ist zu einem großen Teil ihr Verdienst. Insofern ist es nur folgerichtig, dass das Franz-Marc-Museum zum 40-jährigen Bestehen erstmals Maria Frank Marc würdigt. Und das nicht nur als Nachlassverwalterin, sondern als Künstlerin, die sie war.
0: 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Das ist Kate Eaton aus Großbritannien. Not Pretending.

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1: Mit Thorsten Japs. Kanzler Merz verteidigt die geplante Rentenreform. Beleidigungen und Gewalt gegen Muslime nehmen zu. Und die Aussichtsplattform der Hamburger Elbphilharmonie kostet bald Eintritt. Bundeskanzler Merz hat die vollständige Umsetzung der Empfehlungen der Rentenkommission für eine Reform der Altersversorgung bekräftigt. Er bezeichnete sie bei einer Befragung im Bundestag als einen großen Schritt hin zu einem neuen System. Der CDU-Chef rief zu konstruktiven Beratungen auf. Merz hob hervor, dass seine Regierung bereits wichtige Entscheidungen getroffen hat. Als Beispiel nannte er das Gesetz für die Aktivrente.
2: Wenn die Zahlen richtig sind, dann haben mittlerweile rund 10.000 Beschäftigte von dieser Möglichkeit Gebrauch gemacht, über das Regeleintrittsalter in die Rente hinaus weiterzuarbeiten. Dafür bis zu 24.000 Euro zusätzlich steuerfreies Einkommen im Jahr zu erzielen. Das ist ein erster sichtbarer Erfolg,
1: sagte Bundeskanzler Friedrich Merz, CDU. Eine Expertenkommission für den Kinder- und Jugendschutz in der digitalen Welt hat Handlungsempfehlungen an die Bundesregierung übergeben. Einer der 56 Vorschläge ist es, bis zur 7. Klasse in der Schule die private Handynutzung zu verbieten. Birte Sönnigsen.
3: Keine klare Empfehlung gibt die Kommission in der Frage ab, ob es eine Altersbeschränkung für Social-Media-Angebote geben soll. Die Kommission schlägt zwei Varianten vor. Bei der ersten soll Social Media grundsätzlich erst ab 13 Jahren erlaubt werden. Je nach Alter sollen dann unterschiedliche Funktionen freigegeben werden können. Die zweite sieht vor, dass es gar keine einheitliche Altersgrenze gibt. Funktionen sollen auf bestimmte Altersgruppen beschränkt werden. Etwa Livestreams oder Endless Scrolling soll erst ab einem bestimmten Alter erlaubt sein.
1: Mehr als 336.000 Menschen haben eine Petition für eine nationale Strategie gegen männliche und digitale Gewalt unterzeichnet. Die Organisation HateAid übergab diese gemeinsam mit der Moderatorin und Schauspielerin Colleen Fernandez und den Initiatorinnen an die Fraktionsspitzen und frauenpolitischen Sprecherinnen von SPD, Grünen und Linken. Auch die Union sei angefragt worden, hieß es. Zu den 10 Kernforderungen gehören unter anderem die Strafbarkeit der Erstellung und Verbreitung sexualisierter Deepfakes und eine Regulierung der Plattformen. Fernandez hat im März ihr widerfahrene Gewalt öffentlich gemacht und wirft ihrem Ex-Partner Christian Ulmen virtuelle Vergewaltigung, digitalisierte und sexualisierte Gewalt vor. Seit Ende Mai ermittelt die Staatsanwaltschaft Potsdam gegen ihn. Ulmen bestreitet die Anschuldigungen. Es gilt die Unschuldsvermutung. Diskriminierungen, Beleidigungen und Gewalt gegen Muslime nehmen zu. Nach Angaben der Organisation Claim wurden im vergangenen Jahr rund 4.100 antimuslimische Vorfälle gemeldet, ein Drittel mehr als im Vorjahr. Am häufigsten gab es verbale Angriffe. Sie machten mehr als 60% der Vorfälle aus. Es wurden aber auch Sachbeschädigungen und Gewalttaten festgestellt, darunter 2 Tötungsdelikte und mehr als 200 Körperverletzungen. Matthias Bertsch.
4: Ob die Steigerung der Fälle auf eine Zunahme des antimuslimischen Rassismus zurückzuführen ist oder auf die wachsende Zahl an Anlaufstellen, ist schwer zu sagen. Alarmierender ist für die Geschäftsführerin von Claim, Rima Hanano, ein anderer Befund. Nach einem Bericht des Nationalen Diskriminierungs- und Rassismusmonitors hat nur noch jeder 7. Muslim in Deutschland Vertrauen in Politiker. Das habe stark damit zu tun, dass der Islam in gesellschaftlichen Diskursen fast immer mit Gewalt in Verbindung gebracht werde.
1: Frankreich hat seinen ersten Ebola-Fall bestätigt. Laut Gesundheitsministerium handelt es sich um einen Arzt, der aus der Demokratischen Republik Kongo zurückgekehrt ist. Direkt nach seiner Ankunft wurde er in ein Krankenhaus gebracht und isoliert. Sein Zustand ist stabil. Es ist der erste bekannte, nach Europa eingeschleppte Ebola-Fall seit Beginn des Ausbruchs. Die Weltgesundheitsorganisation schätzt das Risiko für die Welt als gering ein. Im Kongo wurden mehr als 1.000 Fälle bestätigt, etwa 260 Menschen starben. Die Plaza der Hamburger Elbphilharmonie soll demnächst Eintritt kosten. Nach Angaben der Kulturbehörde der Hansestadt werden ab Anfang Oktober 5 € pro Person für den Besuch der Aussichtsplattform fällig. Mit den Einnahmen sollen die Betriebskosten gedeckt und der Kulturetat entlastet werden. Die Plaza, eine Panoramaebene in rund 37 Metern Höhe, ist seit der Eröffnung der Elbphilharmonie 2017 ein beliebtes Ziel für Touristen. Von dort haben Besucher einen Blick auf den Hafen, die Elbe, die Speicher und die Innenstadt.

Der ist beim Ingeborg-Bachmann-Preis, genau richtig. Das Wettlesen geht jetzt in die 50. Ausgabe und wir wollen wissen, was bei diesem Jubiläum zu erwarten ist.

0: Charlotte Jane ist das Loving the Light hier im Deutschlandfunk Kultur. Wettkampf live im Fernsehen, das ist natürlich in der Regel Sport, jetzt gerade natürlich Fußball. Aber in Klagenfurt in Österreich, da beginnt morgen ein ganz anderer Wettbewerb, nämlich das Wettlesen um den Ingeborg-Bachmann-Preis. Zum 50. Mal findet das mittlerweile statt und das hat sich im Laufe der Jahre einen Ruf als einzigartiger Wettbewerb hart erarbeitet. Für uns ist Andrea Gerg dort aus unserer Literaturredaktion. Und Andrea, du bist ja nicht zum ersten Mal da. Was macht Klagenfurt für dich aus?
1: Also soll ich mal ehrlich sein, so nur unter uns beiden. Das gilt ja nicht umsonst so als schönster Literaturbetriebsausflug und das hat tatsächlich was davon. Also wenn man es schafft, dass man nachmittags mal ein bisschen frei hat, dann gerade bei der Hitze hier und dann kann man auch mal in diesen herrlich türkis glitzernden Wörthersee hüpfen und dann trifft man da auf der Wiese auch andere Buchbesessene und kann so ganz nebenbei auch über Literatur oder Klatsch aus der Branche sprechen. Also das ist wie so ein großes Klassentreffen, auch wichtig für die Arbeit, weil man eben so Netzwerke knüpft. Aber du meinst ja wahrscheinlich das Wettlesen, also den ernsten Teil der Veranstaltung. Und da muss man sagen, das ist schon auch wirklich inzwischen einmalig, dass tagelang über Texte gesprochen wird auf so genaue Weise. Denn diese Juroren, die ja auch gefürchtet sind, die nehmen manchen der vorgetragenen Texte so richtig auseinander. Und das hat ja wirklich inzwischen Seltenheitswert, dass so genau geschaut wird, wenn man jetzt so auf Social Media guckt. Da geht es ja viel um Gefühle beim Lesen. Und hier ist wirklich toll, dass auch mal Form, Sprache und Ästhetik einfach zur Sprache kommen. Das hat wirklich ein Alleinstellungsmerkmal.
0: Die Rede heute bei der Eröffnung, die hält ja jemand, der sich offensichtlich oder der die Jury offensichtlich mal wirklich beeindruckt hat, nämlich Helga Schubert. Das ist die älteste Teilnehmerin, die jemals den Bachmann-Preis gewonnen hat. Was ist ihre Geschichte?
1: Ja, das ist eigentlich auch schon fast wie eine literarische Geschichte, denn Helga Schubert, die war ja schon zu DDR-Zeiten eine recht bekannte Autorin und sie

0: wurde 1980 von Günther Kunert eingeladen hier nach Klagenfurt. Aber sie bekam damals keine Ausreisegenehmigung. Und das MFS hat das unter anderem damit begründet, dass hier beim Bachmann-Wettbewerb würden DDR-Autoren manipuliert werden. Darüber hat sich Helga Schubert sehr geärgert. Sie durfte dann 7 Jahre später als Jurymitglied anreisen. Das hat sie 3 Jahre gemacht. Aber die Sensation, auf die du anspielst, sie kam tatsächlich viel später, nämlich 2020. Da war sie 80 Jahre alt und damit eben tatsächlich die älteste Teilnehmerin. Das Ganze fand damals im Corona ja nur per Video statt und sie hat einen sehr bewegenden Text vorgetragen. Ich erinnere mich daran, dass man sofort dachte, wow, das war's jetzt, ja. Und dann hat sie den Bachmann-Preis gewonnen mit diesem tollen Text und das hat ihr nochmal so eine ganz andere große Öffentlichkeit beschert, inklusive Spiegel-Bestsellerliste. Also hier in Klagenfurt sind auch ganz oft nochmal so richtige Karrieren gemacht worden.
1: Gut, und das ist dann vielleicht auch für Helga Schubert nochmal die späte Rache am MFS gewesen, am DDR-Ministerium.
0: Also zumindest wäre es schön, ja, wenn sie das so sieht.
1: Jetzt geht es morgen richtig los. Da geht es darum, wer die Nachfolge quasi auch antritt oder wer auch in diese Reihe der Gewinnerinnen und Gewinner kommt. Und da ist natürlich einmal 100 Jahre Ingeborg Bachmann, der Geburtstag. Aber dann gibt es natürlich auch die Lesung und dann natürlich die Debatten der Jury, die du schon angesprochen hast. Auf wen bist du gespannt?
0: Also ich muss sagen, ich bin auf einige Autoren und Autorinnen gespannt, aber seit heute auch nochmal besonders auf die Münchner Autorin Slada Rochal. Die hat nämlich heute in einem Interview in der Süddeutschen Zeitung schon mal angekündigt, dass sie sich gar nicht anhören wird, was die Jury über ihren Text sagt, sondern einfach gehen will. Und damit wirft sie ja eine der Grundbedingungen von Klagenfurt über den Haufen. Also das könnte ganz interessant werden, glaube ich. Die liest morgen Nachmittag. Aber abgesehen jetzt davon, dass da so ein bisschen Skandalspaß vielleicht passieren könnte, sind auch wirklich vielversprechende Kandidatinnen dabei. Übrigens 10 Frauen und 4 Männer, auch eine interessante Quote vor den ganzen Debatten, die es in letzter Zeit da im Literaturbetrieb gab. Und ich bin zum Beispiel sehr gespannt auf Ozan Zachariakis Kinkelitsch, dessen Roman Hundesohn im Herbst als eine der Neuerscheinungen gefeiert worden ist. Oder auf Fiona Sironić, das ist auch eine vielversprechende Kandidatin. Die war mit ihrem Debütroman Am Samstag gehen die Mädchen in den Wald und jagen Sachen in die Luft. Unter anderem auf der Shortlist für den Deutschen Buchpreis. Und die liest morgen als allererste. Und es heißt ja immer, wer zuerst liest, der hat noch nie gewonnen. Aber wer weiß, vielleicht hebelt sie ja dieses Männetegel des Auftakts mal aus. Ich bin gespannt.
1: 50 Jahre, das ist jetzt eine sozusagen der Wahrheiten. Wer zuerst liest, der gewinnt nie. Wie gut ist denn der Wettbewerb jetzt beim 50. Jubiläum? Kann man ja auch mal so ein bisschen eine Bilanz ziehen. Wie gut ist der gealtert?
0: Also ich war jetzt überrascht, dass er eigentlich doch so gut gealtert ist. Es scheint nochmal Aufwind zu geben. Es wurde zum Beispiel das Preisgeld erhöht von 25.000 auf 30.000 Euro. Letztes Jahr war alles Mögliche abgeschafft worden. Stadtschreiberstipendium weg, Bürgermeisterempfang, dann der Nachwuchsworkshop im Vorfeld. Dies Jahr gibt es sogar ein Straßenfest zum Jubiläum. Also es scheint doch weiter zu gehen. Und wie gesagt, dass eben so differenziert tagelang über zeitgenössische Literatur gesprochen wird und das auch noch im Fernsehen übertragen wird, das ist echt einmalig und erhaltenswert.
1: Andrea Gerg für uns in Klagenfurt beim Ingeborg-Bachmann-Preis. Heute ist erstmal der Eröffnungsabend.

0: Rikas hier im Deutschlandfunk Kultur, Mr. Anxiety. Bundeskanzler Friedrich Merz, der ist heute in der Vorwärtsbewegung, was die Rentenpläne angeht, die eine Rentenkommission jetzt vorgestellt hat. Gestern hat der Kanzler gesagt, wir werden das 1:1 umsetzen und zwar genauso, wie wir es aufgeschrieben bekommen haben. Und heute, da geht er gleich noch einen Schritt weiter und sagt, wir schaffen das auch auf jeden Fall bis zum Ende des Jahres. Das ist auf jeden Fall das ambitionierte Ziel. Und während der Kanzler voranschreitet, gibt es auch heute weiter Kritik wie auch Lob für die Vorschläge. Jörg Münchenberg.
1: Auch nach der Vorstellung des Expertenberichts für eine grundlegende Rentenreform geht die Debatte über einzelne Maßnahmen weiter. Im Grundsatz werden die Vorschläge von den Wirtschaftsverbänden begrüßt, etwa die geplante Abschaffung der abschlagsfreien Rente mit 63. Doch die Kapitalrente, die jeweils hälftig von Arbeitgebern und Arbeitnehmern durch die Anhebung des Rentenbeitrags um 2 Prozentpunkte finanziert werden soll, stößt beim Bundesverband der Arbeitgeber weiterhin auf Ablehnung. So erklärt der Hauptgeschäftsführer Steffen Kampeter heute Morgen im Deutschlandfunk.
2: Es senkt natürlich auch nicht die Lohnzusatzkosten. Und sollte der Staat dieses machen, kann eigentlich nur unsere Forderung sein, dass wir eine Entlastung in anderen Bereichen kommen. Da gibt es hinreichende Möglichkeiten im Steuer- und Abgabensystem. Ein um 2% steigender Beitrag ohne Kompensation, eine Beschäftigungsbremse, das ist das Ungerechteste, was man im Rentensystem machen kann.
1: Doch auch die geplante Beschränkung der Minijobs führt zu Diskussionen. Die Organisation für wirtschaftliche Zusammenarbeit und Entwicklung OECD begrüßte heute das Vorhaben. Angesichts des Fachkräftemangels in vielen Branchen und Berufen sei diese Subvention von Teilzeitbeschäftigung nicht mehr zeitgemäß. Auch Grünen-Co-Parteichef Felix Banaschak lobte im Deutschlandfunk den Vorstoß.
3: Das ist richtig, ja. Wenn die wirklich abgeschafft werden, außer für Schülerinnen und Schüler, dann trägt das mit dazu bei, Altersarmut insbesondere von Frauen in der Zukunft zu vermeiden.
1: Doch selbst aus den Koalitionsreihen kommt Kritik. Solche Reformen müssten mit viel Sorgfalt gemacht werden, meinte etwa der bayerische Ministerpräsident Markus Söder, CSU, mit Verweis auf die Bedeutung von Minijobs für die Gastronomie. Zurückhaltend äußerte sich auch heute Morgen AfD-Co-Parteichef Tino Chrupalla im ZDF.
4: Das waren auch für viele, die in Minijobs gearbeitet haben, eine Steuererleichterung. So einfach muss man sagen, natürlich auch eine Zuverdienstmöglichkeit. Gerade im Gastronomiegewerk hat das wirklich dazu geführt, dass viele im Minijob gearbeitet haben. Und es führt wahrscheinlich dazu, dass mehr Menschen in die Schwarzarbeit gehen werden.
1: Trotz der punktuellen Kritik an bestimmten Vorhaben, auch von den Gewerkschaften, will die Regierung Kurs halten. Schon in der kommenden Woche soll das vorgelegte Paket als Ganzes politisch abgesegnet werden. Selbst die geplante Abschaffung der abschlagsfreien Rente mit 63, ein Herzensprojekt der Sozialdemokraten, sei letztlich akzeptabel, betonte gestern Abend ebenfalls im ZDF Arbeitsministerin Bärbel Baas, SPD.
5: Für die, die nicht so lange arbeiten können, hat die Kommission ja Vorschläge vorgesehen, dass sie sagt, wir wollen die Erwerbsminderungsrenten verbessern, eine neue Berufsunfähigkeitsrente für die, die nicht so lange arbeiten können. Es sind gute Elemente auch drin, die das, was jetzt vielleicht negativ gesehen wird, auch ersetzen können. Und daran werden wir arbeiten.
1: Gleichzeitig aber warten auf die Ministerin und den Bundestag noch jede Menge Arbeit. Denn die 33 Vorschläge der Expertenkommission müssen erst noch in Gesetze gegossen werden. Änderungen in jedem Fall nicht ausgeschlossen.

0: Birdie ist das hier bei uns im Deutschlandfunk Kultur mit Heartbreaker. Der Stillstand bei der Bahn gestern, der zeigt ja überdeutlich, es bröckelt in Deutschland. Nicht nur bei der Bahn, Straßen und Brücken, die sind ja auch viel zu oft in einem ramponierten Zustand. Die Bundesregierung will da dagegenhalten mit dem Infrastruktur-Zukunftsgesetz. Das soll jetzt noch diese Woche durch den Bundestag. Konkret soll es dadurch möglicher sein, Geld schneller einzusetzen. Das heißt aber unter anderem auch, es soll weniger Vorgaben beim Naturschutz geben. Katharina Thoms kommentiert.
1: Der große zubetonierte Platz in der Innenstadt, der Asphaltfußweg zwischen Häuserfassaden und dann knallt die Sonne unerbittlich drauf. Wer da in der Hitze schmirgelt, der sehnt sich ganz schnell nach dem rettenden Baum, dem Flussufer, der schattigen Wiese im Park. Und spätestens das macht direkt erlebbar, warum intakte Natur fürs Leben genauso wichtig ist wie funktionierende Bahntrassen oder Straßen. Der schwarz-roten Koalition ist das nicht so klar. Und sie scheint gerade den Schutz unserer natürlichen Lebensgrundlagen zu verspielen. Der Ausbau von Autobahnen, Lkw-Plätzen und Brücken sind Union und SPD besonders wichtig. Sie bekommen mit dem neuen Infrastruktur-Zukunftsgesetz Vorrangstatus, sollen so schnell wie möglich gebaut, saniert werden. Wälder, Biotope, Moore für saubere Luft, gesunde Böden, die Vielfalt der Arten müssen zurückstecken. Dabei wollte die Koalition eigentlich beides. Brücken, Schienen und Straßen schneller bauen und sanieren und zugleich die natürliche Infrastruktur stärken. Ökosysteme besser schützen, indem auch sie im überragenden öffentlichen Interesse stehen. Doch jetzt passiert erstmal nur eines davon. Jetzt wird das Schneller-Bauen-Gesetz im Bundestag beschlossen. Das andere, zum Schutz der Natur, droht bis zur Unkenntlichkeit verwässert zu werden und womöglich auf den Sankt-Nimmerleins-Tag geschoben. Es wäre das unrühmliche Ende eines guten Kompromisses in der Koalition zwischen Verkehrsausbau und Naturschutz. Das Bundesumweltministerium hatte erkannt, wenn wir auf der einen Seite Umweltregeln schleifen, um drauf loszubetonieren, dann muss woanders die Natur geheilt werden. Mit viel Geld aus Ersatzzahlungen für Verkehrsprojekte sollten richtig große zusammenhängende Naturflächen entstehen, wo Arten sich vermehren, wandern können, Gewässer natürlich fließen. Klimaschutz auf die schönste Weise. Nach monatelangen Verhandlungen hat sich das SPD-geführte Umweltministerium aber wieder einmal zu einem faulen Kompromiss drängen lassen. Beide Gesetzesvorhaben werden nun getrennt voneinander verhandelt. Weil die Union gedrängt hat, weil die Milliarden aus dem Sondervermögen in Verkehrsprojekte endlich investiert werden sollen. Die Union bekommt nun ihr Gesetz, nur wann das andere beschlossen wird, unklar. Das Kabinett befasst sich vielleicht nächste, vielleicht übernächste Woche mit dem Schutz der Natur. Die SPD hofft, dass sich der Koalitionspartner an die Absprachen hält. Kurzsichtig und kurzfristig hat Carsten Schneider seinen letzten Trumpf aus der Hand gegeben, statt ihn auszureizen bis zum Schluss. Nämlich den Zeitdruck vor dem Sommer fertig zu werden. Das ist gefährlich, auch weil in den Augen von CDU, CSU Umweltschutz oft als lästiger Verhinderer von Aufschwung gilt. Sie blenden allzu gern aus, dass Klima- und Umweltschutz für die deutsche Volkswirtschaft um einiges billiger sind, als die Folgen der immer schnelleren Erderhitzung zu tragen.
0: Katharina Thoms hat hier bei uns im Deutschlandfunk Kultur kommentiert. Und gleich gehen wir in die USA. Die werden dieses Jahr 250 Jahre alt und zum Markenkern des Landes gehört natürlich die Freiheit. Wie die aktuell im Land diskutiert wird. Das hören Sie hier bei uns nach Faith No More und I'm Easy.

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1: Die Verfassung sagt, dass man sich frei äußern kann, auch gegen die US-Regierung. Das ist das Allerwichtigste.
2: Das Allerwichtigste, die Meinungsfreiheit in den USA, die mit dem First Amendment, also dem ersten Zusatzartikel der Verfassung des Landes, gesichert ist.
3: Der wurde auch zuletzt herangezogen bei der Debatte um die Absetzung von Late-Night-Shows von Stephen Colbert oder Jimmy Kimmel, wie gerade gehört. Die Meinungsfreiheit wird hier zum Kampfbegriff von beiden politischen Lagern.
2: Auch weil die Freiheit insgesamt, sei es das Recht, Waffen zu tragen, sich selbst zu verteidigen oder die Kinder selbst zu Hause zu unterrichten, zum Markenkern der USA gehört.
3: Man könnte auch sagen, die Freiheit gehört zur Identität dieses Landes seit 250 Jahren.
2: Was dabei oft vergessen wird, ist die Freiheit der Menschen, die schon da waren, vor der Staatsgründung der USA.
3: Mit André Zante und Jana Addo. Hallo.
2: Hi, schön, dass ihr wieder dabei seid. Bei der zweiten Folge unserer Weltzeitreihe zu 250 Jahren USA. In der ersten ging es um den Nationalstolz und die kontroverse Sicht auf die eigene Geschichte. Hört auch mal rein, wenn ihr es noch nicht getan habt.
3: Und in dieser Folge geht es um den Markenkern, den wir beleuchten wollen, die Freiheit. Und die beinhaltet eigentlich auch eine große Toleranz gegenüber anderen. Und die schwindet offenbar zunehmend zwischen den beiden politischen Lagern.
4: I'm a very conservative guy that works in a very liberal space. Sometimes I make the joke, say I'm a unicorn in this space because it's so rare.
2: Ein konservatives Einhorn in liberalen Räumen, so beschreibt sich Wilkinson, der mit seiner Organisation wieder Demokraten und Republikaner an einen Tisch bringen möchte, damit sie wieder mehr ins Gespräch kommen.
3: Und mit ihm sprechen wir nachher. Erstmal geht es jetzt um die Freiheit, die das Image der USA weltweit prägt. Johannes Streeck aus New Mexico hat sich aufgemacht, die auch kritisch zu hinterfragen, ja, und zu schauen, wo die eigentlich herkommt.
5: Über allen Klischees, die wir heute mit den USA verbinden, leuchtet wohl das Ideal der persönlichen Freiheit. So wichtig ist den Amerikanern der Gedanke an die Autonomie des Einzelnen, dass sie sich diesem mit dem Motto Freedom and Liberty gleich doppelt verschreiben.

0: Und in der Tat geht es den meisten Menschen in Amerika bei diesen Begriffen um weitaus mehr als das Recht, ohne Helm auf der Harley die Landstraße entlang zu brettern, so wie das hier gerade im ländlichen New Mexico passiert. Denn weder für die Republikaner noch für die Demokraten wäre es je erdenklich, eine Kandidatin aufzustellen, die sich nicht als Freundin und Verteidigerin der Freiheit vorstellt.
1: What will you do without freedom?
2: Let freedom ring and when this happens.
1: Well, freedom is a gift from God.
3: God bless you and God bless America.
0: Und auch für den Rest der Welt ist der ungebändigte amerikanische Willen zu tun, worauf man Lust hat, ansteckend. In der Nachkriegszeit wird er über die Film- und Musikindustrie der USA in die ganze Welt exportiert. Widerspenstige amerikanische Jugendkulturen wie Grunge, Rock und Hip-Hop werden zum Soundtrack der Rebellion. Doch woher kommt diese amerikanische Freiheitsliebe, die aus Europa oft mit einem neidischen und mit einem zutiefst besorgten Auge betrachtet wird? In der Declaration of Independence, dessen Unterzeichnung am 4. Juli gefeiert wird, steht sie auch im Mittelpunkt.
4: So the Declaration of Independence as background.
5: Die Unabhängigkeitserklärung ist ein Dokument, das unsere Gründer geschrieben haben und das als offizieller Bruch mit der britischen Krone gilt. Der Unabhängigkeitskrieg wütet damals seit einem Jahr. Um sich als eigenes, unabhängiges Land darzustellen, wenden sich die Kolonisten an Frankreich, Spanien und andere europäische Länder, damit die Rebellion gerechtfertigt wird.
0: Das ist Rebecca Nago aus Oklahoma, Autorin, Journalistin und seit einigen Jahren auch erfolgreiche Podcasterin. Nago ist Mitglied der Cherokee Nation, einer der größten der offiziell anerkannten indigenen Gruppen in den USA.
4: When settlers are coming over here from Europe.
5: Zum Zeitpunkt der amerikanischen Revolution haben die Siedler ein Problem. Sie brauchen eine Identität. Briten sind sie ja keine mehr. Schließlich liegen sie ja jetzt mit England im Krieg. Aber Amerikaner sind sie auch noch nicht ganz.
0: Das Klischee der USA als Land der großen Freiheit, erklärt Nago, war für die frühen Kolonisten Realität.
4: When settlers come over here, their relationship to land in Europe.
5: Das Verhältnis, das die Siedler hier zum Land haben, ist fundamental anders als in ihrer Heimat. In Europa ist es illegal, im Wald des Königs zu jagen. Es ist verboten, Holz zu fällen. Es gibt im Allgemeinen weniger Holz, also weniger Jagdgründe. In Europa findet um diese Zeit ein Prozess statt, in dem der öffentliche Raum eingeschlossen, abgezäunt oder verkauft wird.
4: It gets kind of enclosed and bought up. And so there's less of that.
0: Auf diese Art, erklärt Rebecca Nago, verschmelzen bei den Kolonisten die Vorstellung von Land und Freiheit schnell zu einem.
5: Und so wird das Land für die Siedler im materiellen Sinne eines des Überflusses, der Möglichkeiten und der Freiheit.
4: For settlers.
0: Zumindest im Westen der USA sollten Besucherinnen aus Europa diesen Bezug zwischen Land und Freiheitsliebe schnell erkennen können. Hier, rund 10 Kilometer westlich des kleinen Städtchen Bayard in New Mexico, reicht der Blick zwischen dicht bewachsenen Bergen bis weit in die Chihuahua-Wüste. Eine Reihe von verwitternden Holzvillen rundet das Western-Ambiente perfekt ab. Fort Baird heißt dieser ehemalige Militärstützpunkt, der heute größtenteils als Geisterstadt brach liegt. Die alten Prachtbauten dienten als Offiziersquartiere der amerikanischen Armee. Eine Statue aus Messing steht auf dem Vorplatz der Villen. Ein junger schwarzer Soldat steht auf dem Sockel. Es ist ein Denkmal an die Buffalo Soldiers. Diese jungen Männer kamen aus einst versklavten Familien und wurden in ethnisch getrennten Bataillonen im Krieg gegen die Apachen eingesetzt. Fort Baird, heute ein schläfriger Ausflugsort für neugierige Touristen und Anwohnerinnen der Gegend, war einst der Mittelpunkt eines Auslöschungskrieges.

0: sogenannte Declaration of Independence, die am 4. Juli vor 250 Jahren unterschrieben wurde, ist nämlich nicht nur eine Erklärung der Unabhängigkeit, sondern auch eine des Krieges. Oder auch ein Trennungsbrief, wie die Autorin und Podcasterin Rebecca Nago es beschreibt.
1: Der Großteil, der Kern dieses Dokuments ist eigentlich eine lange Liste der Beschwerden. Ich stelle es mir ein wenig wie einen Trennungsbrief vor, in dem unsere Gründer mit dem britischen König George Schluss machen. Wir sind an dem Punkt angekommen, an dem man sich sagt, was der andere, also König George III., alles falsch gemacht hat. Viele Historiker meinen, dass diese Liste auch eine Reihenfolge hat, in der der dritte Punkt am schwersten wiegt. Und in diesem geht es um die unbarmherzigen, wilden Indigenen.
0: Somit geht die Kriegserklärung, die der Declaration of Independence inneliegt, eben nicht nur der britischen Monarchie, sondern auch den indigenen Gruppen, die zu diesem Zeitpunkt noch den Großteil Nordamerikas beherrschen, wie die Podcasterin und Mitglied der Cherokee Nation Rebecca Nago beschreibt.
1: Wenn wir also über die Ursachen der amerikanischen Revolution nachdenken, ist eine der maßgeblichsten, dass die Kolonisten mehr indigenes Land haben wollten. Und das steht direkt dort in der Unabhängigkeitserklärung. Aber irgendwie wurde das aus der Art und Weise, wie wir heute die Geschichte erzählen, herausgestrichen.
0: Die große amerikanische Freiheit, die in der Declaration of Independence beschworen wird, ist nicht für alle. Das ist auch hier am Checkpoint der Border Patrol klar, der entlang dem Interstate 10 steht und an dem Durchreisende nach ihrem Aufenthaltsstatus befragt werden. Auf dem Weg Richtung El Paso ist der paramilitärische Grenzschutz mit seinen Fahrzeugen und Beamtinnen eine ständige Präsenz, denn die Stadt verläuft unmittelbar entlang der Grenze zu Mexiko. Die Schwesternstadt Juarez ist leicht zu erkennen. Und damit auch größere Armut.
2: Obwohl wir dadurch, dass wir hier auf die Welt gekommen sind, viele der gleichen Privilegien genießen wie alle Amerikaner, werden wir aber nicht von diesem anderen Blick Richtung Süden verschont, den andere Amerikaner im Norden nicht bekommen. Und wir sind Teil des amerikanischen Südens. Hier leben Schwarze, Weiße und Indigene, viele Identitäten. Das gibt es anderswo so nicht.
0: Das ist Juan Ortiz, Forscher und Aktivist aus El Paso und Angehörige der Rarámuri, einer indigenen Gruppe, deren traditionelle Gebiete heute von den eisernen Pfählen der US-amerikanischen Grenze durchtrennt werden. Im Gegensatz zur Cherokee Nation werden die Rarámuri trotz ihrer tausendjährigen Geschichte nicht von den USA als offizielle Stammesgruppe anerkannt. Ein großer Aspekt von Ortizes politischer Arbeit dreht sich um genau diese Grenze. Mit einer wechselnden Gruppe von Freiwilligen deponiert er regelmäßig Wasser für Migrantinnen, die versuchen, über diesen schroffen Bergkamm in die USA zu gelangen. Obwohl das Gebiet nur wenige Autominuten vom nächsten Krankenhaus liegt, zählt es zu den tödlichsten entlang der US-mexikanischen Grenze. Für Ortiz steht sie und viele andere Aspekte der modernen USA im Gegensatz zum Freiheitsgedanken unter den Rarámuri.
2: In indigenen Gemeinden entsteht Autonomie durch die sozialen Bindungen, nicht durch Gleichgültigkeit oder Isolierung vom Rest der Gesellschaft. Und wenn wir unsere Gesamthaltung als Nation beschreiben, dann geht es um Einigkeit und Dialog, nicht um Regeln und Bestrafungen. Das sind sehr verschiedene Herangehensweisen an das Regieren.
0: Diese Kritik an der Weltanschauung der europäischen Kolonialmächte teilte auch schon im 17. Jahrhundert Condillarong, ein Anführer der indigenen Wendat aus der Gegend der großen Seen, von dem folgende Aussage überliefert ist.
2: Welche Kreaturen müssen Europäer sein, wenn sie zu guten Taten gezwungen werden müssen und von den Schlechten nur durch die Angst vor Strafen abgehalten werden können? Soweit ich es sehe, haben wir unter uns keine Richter. Und warum? Weil wir uns nicht gegenseitig anzeigen, weil wir beschlossen haben, kein Geld zu benutzen oder anzunehmen. Und warum verbieten wir das Geld in unseren Gesellschaften? Weil unsere Vorfahren ohne Gesetze leben konnten und wir überzeugt sind, es genauso zu tun.

0: Ein Land ohne Gesetze. Ist das nicht genau das Bild, das wir in Europa vom sogenannten Wilden Westen haben? Ein Ort, an dem Menschen tun und lassen können, was sie wollen? Sagt uns ein näherer Blick auf die Kolonialgeschichte der USA damit also nicht, dass die große Freiheit der Amerikaner einfach von den indigenen Bewohnerinnen der sogenannten Neuen Welt geklaut wurde? Nein, nicht wirklich, erklärt die Podcasterin und Autorin Rebecca Nagel.
1: Ich weiß nicht, ob irgendwer die genaue Zahl kennt, aber zum Zeitpunkt der Gründung gab es Hunderte von indigenen Nationen über das ganze Land verteilt. Auch sie hatten eine Art Regierung, naja, auf der kommunalen Ebene und oft auch innerhalb dieser indigenen Staaten nochmal dezentralisiert. Also man kann das nicht über einen Kamm scheren nach dem Motto, die Indigenen lebten so und die Kolonisten lebten so, weil Indigene auf viele verschiedene Arten lebten.
0: Doch diesem Denkfehler unterlagen schon die sogenannten amerikanischen Gründungsväter und ihre Zeitgenossen, beschreibt Nagel.
1: Diese frühen Amerikaner, es ist so faszinierend, nutzen indigene Menschen als Stellvertreter für Freiheit, Selbstbestimmung und sogar die Rebellion selbst.
0: Diese Aneignung, das heute wohl eher Cultural Appropriation genannt werden würde, spielt auch in einem der epochalen Events der amerikanischen Revolution eine Rolle, der Boston Tea Party von 1773.
1: England hatte also gerade diesen sehr teuren Weltkrieg ausgetragen und erhob Steuern gegen die Kolonien. Das hielten die Kolonien in Nordamerika nicht für gerechtfertigt, darunter einen Einfuhrzoll auf Tee, der aus England kam. Sobald der Tee aus den Schiffen im Hafen von Boston entladen wurde, wurde ein Zoll auf ihn fällig, den die Kolonisten nicht zahlen wollten. Und aus einem Akt der Rebellion und des Protestes warfen sie den Tee über Bord ins Wasser. Also mehr oder weniger, es war Ebbe, also in den Schlamm.
2: And when the colonists went to commit this act of rebellion and protest,
1: und als die Kolonisten diesen Akt der Rebellion und des Protestes begehen, ziehen sie sich dafür ein Kostüm an. Sie verkleiden sich als Indigene und nennen sich Mohawks, ein Stamm aus dem Nordosten. Und das tun sie nicht, weil sie ihre Identität verstecken wollen, sondern weil dieses Kostümieren und Indigenspielen in der frühen Republik die Freiheit und die Rebellion symbolisiert.
0: Womit die frühen Kolonisten wohl einen seltsamen Trend losgetreten haben, der bis heute andauert. Von den Washington Redskins der National Football League bis zu den Apache-Hubschraubern des US-Militärs, die Idee des indigenen Kriegers, der bereit ist, für seine Freiheit zu sterben, findet sich heute nicht nur in der Politik, sondern in der Warenwirtschaft.
3: Once again, Jeep Grand Cherokee has emerged as four-wheeled and off-road magazines 4x4 of the year.
0: Glaubt man dieser, klingt so ein Cherokee. Tatsächlich klingt ein Cherokee aber so.
2: Hi everyone, my name is Rebecca Nagel and I'm a citizen of Cherokee Nation.
1: Hallo ihr alle, mein Name ist Rebecca Nagel und ich bin eine Bürgerin der Cherokee Nation.
0: Die Declaration of Independence, die am 4. Juli ihr 250. Jubiläum hat, war also auch eine Kriegserklärung gegen die indigenen Nationen, die bereits im heutigen Nordamerika lebten. Die Idee der spezifisch amerikanischen Freiheit ist damit seit Anbeginn auch mit der Unfreiheit anderer verbunden. Und trotzdem borgt sich Amerika und damit auch der Rest der Welt bis heute viel von denen, die von dieser amerikanischen Freiheit ausgeschlossen wurden und bis heute werden. So erzählt es Juan Ortiz, der Forscher und Angehörige der Rarámuri. Er schreibt zwar heute an seiner Doktorarbeit, aber wuchs umgeben von Gangs in den armen Vierteln El Pasos und in Zuchtanstalten auf. Die Gesichtstätowierungen, die in seinem indigenen Umfeld enorme Bedeutung tragen, finden sich heute in jedem europäischen Szeneclub.
4: Als es mit den Gesichtstattoos anfing, ich erinnere mich, dass eine berühmte feministische Chicana-Forscherin schrieb, was sagt es über unsere Kinder aus, dass sie sich eine permanente Träne aufs Gesicht tätowieren lassen? Und das kam von diesem ultimativen Ausdruck an die Gesellschaft.
0: Die amerikanische Freiheit, wie wir sie heute erleben, kann also weder ganz auf die europäischen Kolonisten noch auf die indigenen Nationen zurückgeführt werden, die für das Land USA weichen sollten.
5: Sicher ist, dass viel von dem, was wir heute als seine Symbole sehen, genau von den Menschen kommt, für die dieses Land eigentlich gar nicht vorgesehen war. Dass hinter diesen Symbolen keine toten Kulturen, sondern lebendige Menschen stehen, wird oft vergessen.

0: Die Ursprünge der großen Freiheit in den USA.
1: Ja, und wenn wir von Freiheit sprechen, dann geht es in den USA auch immer um Meinungsfreiheit, die da ja sehr hoch gehalten wird.
0: Aber einige sehen die als bedroht an und empfinden die eigene Meinung bei anderen nicht mehr richtig gehört.
1: Wir sprechen über die Polarisierung im Debattenland USA, wo es immer schwieriger wird, sich auch mit den unterschiedlichen Positionen auszutauschen.
0: Einer, dem das am Herzen liegt, ist Wilk Wilkinson von der Organisation Braver Angels, die sich als größte Graswurzelbewegung zur Wiedervereinigung von republikanischen und demokratischen Amerikanern sieht. Hallo.
2: Yeah, thank you very much for having me. I appreciate it.
3: We read that your organization was founded.
1: Braver Angels wurde vor 10 Jahren gegründet. 2016, also das Jahr, in dem Donald Trump erstmals zum US-Präsidenten gewählt wurde. War das auch der Grund für die Gründung der Organisation?
2: Well, the reason for the founding, I wouldn't say was especially because of the election of Donald Trump.
4: Nun, ich würde nicht sagen, dass der Grund für die Gründung speziell in der Wahl von Donald Trump lag, aber es hatte sicherlich mit der giftigen Polarisierung zu tun, die sich zu dieser Zeit immer weiter ausbreitete. Und so wurde die Organisation von 3 Herren namens David Blankenhorn, David Lapp und Dr. Bill Doherty gegründet. Und sie brachten 21 Personen zusammen. Ich glaube, es waren etwa 11 Trump-Anhänger und 10 Clinton-Anhänger oder umgekehrt. Und sie brachten diese Leute im Dezember 2016 zusammen, um ein Gespräch darüber zu führen, wer sie sind, woran sie glauben, warum sie daran glauben und warum sie der Meinung waren, dass ihre jeweilige Kandidaten, sei es Donald Trump oder Hillary Clinton, die richtige Person für das Amt sei. Und um dann zu erfahren, woran die andere Seite glaubte und warum sie daran glaubte.
2: And then to see what the other side, you know, believed and why they believed it.
0: Das ist ja eine wunderbare Idee, Menschen an einen Tisch zu bringen, auch wenn sie unterschiedliche Auffassungen haben und gar nicht so einfach. Wie setzen Sie das um mit Ihrer Organisation in den gesamten USA, wo es ja viele unterschiedliche Meinungen gibt?
2: Well, that's the thing that we do is bring together people through skill building, you know, convening collaborative action across difference.
4: Ja, nun, genau das ist es, was wir tun. Wir bringen Menschen zusammen, indem sie zum Beispiel gemeinsam Kompetenzen erlernen, gemeinsam handeln. Das können Workshops sein oder Gesprächsrunden und dabei eben etwas über die andere Seite zu lernen. Denn wie meine gute Freundin Monica Guzman sagt, diejenigen, die in unserem Leben unterrepräsentiert sind, werden in unseren Köpfen und unserer Vorstellung überrepräsentiert. Wenn wir niemals Interaktion oder echte Verbindung zu Menschen haben, die nicht so denken wie wir, verwandeln wir sie in eine Art Karikatur, basierend auf dem, was wir als die schlimmsten Seiten ihres Wesens ansehen. Wir wollen ein Bewusstsein für die Menschlichkeit schaffen, die in der anderen Seite steckt, wenn wir es schon in Seiten aufteilen. Ich denke, das Beste, was dabei herauskommt, ist, dass die Menschen erkennen, all diese Dinge, die ich über die andere Seite gedacht habe, seien nicht unbedingt so, wie es wirklich ist.
1: Sie haben jetzt schon die verschiedenen Arten von Veranstaltungen und Angeboten, die Sie anbieten, angesprochen. Vielleicht können Sie noch einmal ein aktuelles Beispiel geben. Was kann man sich unter so einem Treffen vorstellen? Wie läuft das ab, so eine Begegnung?
2: It varies. It varies broadly, you know, around the country. I mean, sometimes it's just a small group sitting in a...
4: Nun, das ist ganz unterschiedlich, je nach Region im Land. Manchmal ist es nur eine kleine Gruppe, die sich in einem Café trifft. Manchmal ist es eine größere Gruppe in einem Kongresssaal eines Hotels oder auch einfach ein virtuelles Treffen. Aber wir bieten auch landesweit Workshops an. Da gibt es zum Beispiel den Workshop zum Thema Depolarisierung, der einfach großartig ist. Denn wir alle haben unsere eigenen Vorurteile. Wir sind alle bis zu einem gewissen Grad polarisiert. Aber wenn wir anfangen zu erkennen, was in uns selbst als Individuen vor sich geht, dann ist das der erste Schritt, um unsere eigene Handlungsfähigkeit zurückzugewinnen und zu entscheiden, wie wir die nächsten Schritte unternehmen, um eine geeintere Nation zu werden. Oder auch der Workshop zum Thema schwierige Gespräche führen hilft uns dabei, unsere Handlungsfähigkeit im Gespräch zurückzugewinnen.
1: Was denken Sie denn, wo liegen, vielleicht auch jetzt ganz aktuell, die Grenzen Ihrer Mission bei Braver Angels? für die Menschen, die sie erreichen?
2: Well, I think the limits are really set by every individual as far as what they want to do, right? I mean,
4: nun, ich denke, die Grenzen werden wirklich von jedem Einzelnen selbst gesetzt, je nachdem, was er oder sie tun möchte. Wir beziehen keine politischen Stellungnahmen zu bestimmten Themen, aber wenn jemand die Fähigkeiten, die er bei Braver Angels erlernt hat, mit in seine Gemeinschaft zurücknimmt und dort mit anderen Machern zusammenarbeitet, dann können sie sich für gemeinsame Lösungen zusammenschließen. Noch einmal, es geht nicht darum, dass wir zu einem bestimmten Thema Stellung beziehen, sondern wir vermitteln die Kompetenzen, die die Menschen in ihren Gemeinden nutzen können, um daraus großartige Initiativen zu entwickeln.
0: Eine persönliche Frage noch, Herr Wilkinson, zu Ihrem Umfeld, dem Freundeskreis. Haben Sie eigentlich viele Menschen dort, die andere politische Ansichten vertreten als Sie?
2: Yeah, absolutely. I mean, I'm a very conservative guy that works in a very liberal space.
4: Ja, auf jeden Fall. Ich meine, ich bin ein sehr konservativer Typ, der in einem sehr liberalen Umfeld arbeitet. Ich meine, manchmal mache ich den Witz, ich sei in diesem Umfeld so etwas wie ein Einhorn, weil das so selten ist. Leider wird der Bereich der politischen Brückenbildung, dieser Bereich der zivilgesellschaftlichen Zusammenarbeit, von vielen blauen Stimmen dominiert. Und mit blauen Stimmen meine ich, naja, liberale, progressive, demokratische Stimmen. Ich gehöre nicht dazu. Ich bin ein sehr konservativer Typ und so habe ich in den 5 oder 6 Jahren, in denen ich das schon mache, größtenteils ehrenamtlich und mittlerweile als Mitarbeiter bei Braver Angels, viele wirklich tolle Freunde auf der anderen Seite des politischen Spektrums gefunden. Menschen, die politisch nicht so denken wie ich, aber wir erkennen die gemeinsame Menschlichkeit zwischen uns. Wir haben eine starke Bindung zueinander aufgebaut. Und ja, mein Freundeskreis erstreckt sich in nahezu jedem Bereich des politischen Spektrums.
2: Ja, so my circle of friends is very deep in just about every aspect of the political spectrum.
1: Sagt Wilk Wilkinson von der Organisation Braver Angels, die in den USA seit 10 Jahren Menschen aus unterschiedlichen politischen Richtungen zusammenbringt. Das Interview haben wir vor der Sendung aufgezeichnet.
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1: Und hier wartet jetzt Curtis Harding mit I Won't Let You Down.

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7: Mit Thorsten Japs. Laut US-Präsident Trump wird der Iran keine Maut für die Straße von Hormus verlangen. Kanzler Merz bekräftigt im Bundestag die Umsetzung der Rentenreform. Und in Berlin wird ein Mahnmal für die von den Nationalsozialisten verfolgten Zeugen Jehovas eingeweiht. Der Iran wird keine Maut für die Durchfahrt von Schiffen durch die Straße von Hormus verlangen. Das teilte US-Präsident Trump mit. Seinen Angaben zufolge hat ihn Teheran darüber informiert, dass, entgegen anderslautenden Berichten, keine Zölle, Versicherungskosten oder sonstige Abgaben gefordert werden. Trump drohte damit, die Verhandlungen sofort zu beenden, sollte es sich dabei um eine Falschinformation handeln. Vor dem Krieg war die Durchfahrt kostenlos. In Berlin beraten die Staats- und Regierungschefs der sogenannten E5-Gruppe. Sie bereiten den NATO-Gipfel im kommenden Monat in Ankara vor. Kanzler Merz empfing den scheidenden britischen Premierminister Starmer, Frankreichs Präsidenten Macron, den polnischen Regierungschef Tusk und Italiens Ministerpräsidentin Meloni. NATO-Generalsekretär Rutte wird per Video zugeschaltet. Zum Auftakt sagte Merz, dass die E5-Gruppe in Ankara ein starkes Zeichen der Unterstützung für die Ukraine setzen möchte.
8: Die Bundesregierung schlägt vor, dass wir Kiew als europäische NATO-Alliierte eine starke Finanzierungszusage geben. Die Botschaft an Russland lautet, die Ukraine bleibt stark. Europas Unterstützung lässt nicht nach. Seit dem G7-Gipfel von Evian können wir hinzufügen, transatlantisch sind wir uns einig wie lange nicht. Wir hoffen, dass Moskau daraus Schlüsse zieht. Es wird Zeit, in Friedensgespräche einzutreten.
7: Bundeskanzler Friedrich Merz, CDU. Kanzler Merz hat die Abgeordneten des Bundestages zur Unterstützung der geplanten Rentenreform aufgerufen. Nach seiner Aussage im Plenum sollen die Pläne die Renten dauerhaft stabilisieren. Merz sprach von einem großen Schritt und erwartet, dass die Reform bis zum Jahresende vom Parlament verabschiedet werden könnte. Der CDU-Chef wertet sie als zentralen Baustein einer umfangreichen Agenda, wobei er auf weitere Vorschläge zum Arbeitsmarkt und zur Wettbewerbsfähigkeit hinwies. Die Expertenkommission Kinder- und Jugendschutz in der digitalen Welt hat ihre Handlungsempfehlungen an die Bundesregierung übergeben. In 56 Vorschlägen geht es auch um eine gesetzliche Altersgrenze für Social Media. Familienministerin Prien ist für ein Mindestalter von 13 Jahren.
9: Ich glaube auch, dass Eltern und Großeltern in diesem Land erwarten, dass die Politik hier auch klare Vorgaben macht. Mit den 13 Jahren orientieren wir uns ja schon an Vorgaben des jetzigen Jugendschutzrechts. Insofern macht das auch viel Sinn, zu sagen, wir bleiben auch bei dieser Altersgrenze, aber jetzt machen wir es wirksam. Und das ist eben der große Unterschied. Und jetzt unterlegen wir das auch mit einer wirksamen Altersüberprüfung,
7: sagte Bundesfamilienministerin Karin Prien, CDU. YouTube hat sich mit einem 15-jährigen Jugendlichen in einem Rechtsstreit auf einen Vergleich geeinigt. Der US-Amerikaner hatte YouTube unter anderen Online-Plattformen vorgeworfen, seiner psychischen Gesundheit geschadet zu haben. Die Einzelheiten des Vergleichs sind laut einem Sprecher der YouTube-Mutter Google vertraulich. Mit dem Vergleich sei aber kein Schuldeingeständnis verbunden. Laut dem jungen Kläger hat seine jahrelange zwanghafte Social-Media-Nutzung bei ihm zu Angstzuständen, Depressionen und Suizidgedanken geführt. Weiter beklagt bleiben die Facebook- und Instagram-Mutter Meta sowie TikTok und Snapchat. Der Prozess gegen die drei Unternehmen soll im Juli beginnen. In Berlin ist ein neues Mahnmal für die während des Nationalsozialismus verfolgten Zeugen Jehovas eingeweiht worden. Die Bronzeskulptur hat die Form eines fast 5 Meter hohen Baumes mit einer zerklüfteten Oberfläche, die für die während der NS-Zeit erlittenen Verletzungen der Religionsgemeinschaft stehen soll. Laut Bundestagspräsidentin Klöckner soll sie an die Menschen erinnern, die bitteres Unrecht erlitten und dennoch immer wieder Menschlichkeit gezeigt hätten. Carsten Dippel.
3: Hervorgehoben wurde der Mut und die Standhaftigkeit der Verfolgten, die trotz der Repressalien an ihren Überzeugungen meist festhielten. Mehr als 15.000 Anhänger der Glaubensgemeinschaft, damals meist als Bibelforscher bezeichnet, wurden im nationalsozialistisch besetzten Europa verfolgt. 4.500 in Konzentrationslager verschleppt, mindestens 1.800 von ihnen ermordet. Darunter etwa 300 junge Männer, die aufgrund ihrer religiösen Überzeugung den Kriegsdienst verweigerten und hingerichtet wurden.
0: Das Wetter.
7: In der Nacht ist es meist gering bewölkt oder klar und trocken bei 23 bis 13 Grad. Morgen ist es sonnig und überwiegend trocken bei Höchstwerten zwischen 27 Grad im Norden und 41 Grad im Westen und Südwesten. Bitte beachten Sie die Empfehlungen für Hitzetage, unter anderem vom Deutschen Wetterdienst.
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10: Guten Abend.
11: I am an Antichrist. I am an Anarchist.
10: Im Sommer 1976 wurde er aufgenommen. Der Song, der die Sex Pistols mit einem Schlag berühmt machte und ihr schmales, aber einflussreiches Werk begründete. Anarchie im Vereinigten Königreich. Johnny Rotten beschwört ein Bild des Anarchismus, wie es von vielen gezeigt wird.

Ihnen geht Robbie Williams dermaßen auf die Nerven, dass Sie am liebsten die Sendemasten unseres Senders in die Luft jagen möchten oder zumindest das Funksignal stören, vielleicht auch eigene wichtige Botschaften auf dieser Frequenz verbreiten? Mit etwas Know-how ist das machbar. Und genau diese Art von Wissen findet man im Anarchist Cookbook. Beziehungsweise fand man dort, das Buch hat ja jetzt auch schon 55 Jahre auf dem Buckel und die Technik hat sich verändert. Trotz des Titels hat es mit Anarchismus höchstens am Rande zu tun. Es macht sich ohnehin wenig Gedanken um das Warum, es geht vorwiegend um das Wie. Ein Do-it-yourself-Buch für Terroristen, auch für Rechtsterroristen und

0: Massenmörder, was dann schon gegen die Intention des Autors war. Aber er war 1969 19-jährig, naiv, radikal und ignorant genug, um trotzdem so ein Buch zusammenzustellen. 1971 wurde das Anarchist Cookbook veröffentlicht. Florian Felix Wey hat es erworben, was erstaunlich leicht war, und nochmal reingeschaut.
1: So schreibt ein Jungautor mit 19 Jahren.
2: Ich bin davon überzeugt, dass ein Individuum keine anderen Gesetze achten und befolgen kann als jene, die es sich selbst gibt.
1: 19. Das Alter unerbittlicher Selbstgewissheiten, das Alter, in dem man sich im Besitze aller Wahrheiten wähnt, das Alter, in dem es einen zu Taten drängt.
2: Sprengstoffe sind, wenn man sie umsichtig und eingedenk aller notwendigen Vorkehrungen benutzt, eines der großartigsten Mittel jeder Freiheitsbewegung.
3: Die Polizei teilte gerade mit, dass die Experten von der Bombensicherung 30 Sprengsätze in der Schule und um die Schule herum zur Explosion gebracht oder entschärft hätten.
1: Schulmassaker von Littleton an der Columbine High School, 20. April 1999. 13 Tote, unzählige Verletzte.
3: Was die Täter angeht, so konzentriert sich die Polizei offenbar nicht auf eine neonazistische Verschwörungstheorie. Ein Mitglied eines Sondereinsatzkommandos sagte wörtlich, er gehe von zwei verwirrten Einzeltätern aus, die ihre Handlung allerdings genau aufeinander abgestimmt hätten.
1: Die beiden Täter, die sich zum Schluss selber richteten, 17 und 18 Jahre alt. Nicht identisch und nicht bekannt mit dem eben zitierten Autor, aber sie hatten ihn gelesen.
2: Jede Person, ob im Krieg oder nicht, sollte jederzeit eine Pistole und ein Gewehr im Haus haben.
3: Wie sie an die vielen Waffen gelangten, die sie für die Tat benötigten, das ist jetzt im Mittelpunkt der politischen Diskussion.
1: 17, 18, 19. Ein Alter, in dem Denken und Handeln tunlichst noch unter erwachsener Aufsicht erfolgen sollte. Bei den Columbine-Attentätern fand man das Anarchist Cookbook von William Powell und die zahllosen selbstgebauten Sprengsätze, die nicht zündeten, weswegen es zu einem Shooting-Massacre kam, hatten sie nach dessen Anleitung gebaut. Powell, der aus gehobenen Verhältnissen stammte, sein Vater war Sprecher des UN-Generalsekretärs, hatte das gefährlich praktische Pamphlet 3 Jahrzehnte zuvor 19-jährig verfasst. Aus Wut auf die damaligen vom Vietnamkrieg geprägten Verhältnisse, aber auch, weil er einfach nur etwas publizieren wollte. Das Buch wurde indes zum Fluch, der ihn zeitlebens nicht mehr verließ. Powell heiratete jung, wurde Lehrer und widmete sich lebenslang an internationalen Schulen verhaltensauffälligen Schülern, solchen Jugendlichen, die, wie seinerzeit auch er, voller Wut steckten. Eine unausgesprochene Sühneleistung für das millionenfach verkaufte Kochbuch? Noch heute liest es sich mit Schauer und einigem Abscheu.
2: Die Ausdrücke dreckiger Kämpfer oder unter die Gürtellinie zielen sind etwas für Kinder oder Sportler. Gewalt ist eine tödliche, ernste, erwachsene Handlung, bei der man nicht zögern darf.
1: Nur einmal im Leben hat William Powell ein Interview gegeben, kurz vor seinem frühen Tod 2016. Man erlebt darin einen gleichermaßen schuldbewussten wie schuldabwehrenden Schreibtischtäter, der bis zum Columbine-Massaker von den mörderischen Anwendungen seines jugendlichen Fehltritts nichts gewusst haben will. Doch auch schon vor Columbine fand es sich immer wieder im Arsenal von Gewalttätern aller ideologischen Richtungen. Für eine Flugzeugentführung 1976 hatten kroatische Nationalisten Bomben aus dem Buch nachgebaut. Im Bücherregal des rechtsradikalen Oklahoma-Attentäters Timothy McVeigh mit 168 Toten wurde es gefunden, nach der Jahrtausendwende dann auch bei dschihadistischen Gruppen und weiteren Schulamokläufen. Klänge es nicht zynisch, würde man von einem Longseller sprechen. Als Buch erhält man es bis heute, im Internet kursiert es gratis. Der Erfolg geht auf den windigen Underground-Verleger Lyle Stewart zurück, der ebenfalls staatliche Eingriffe hasste.
4: I'm against all secret police anywhere in the world, whether it's the KGB, the Gestapo, the Cuban secret police. I'm against secret police.
1: So Stewart 1979. Das amerikanische FBI führte 30 Jahre lang eine Akte über das Anarchist Cookbook, ohne je dagegen vorzugehen. Meinungsfreiheit. Das lag auch daran, dass die Quellen zu Powells Gewaltvollzugsbibel in der New Yorker Stadtbibliothek offen verfügbar gewesen waren, etwa detaillierte Tötungsanleitungen aus offiziellen US-Militärhandbüchern. Sehr leicht machte es sich William Powell im zeittypisch überdimensionierten Kapitel über Drogen. Beim Rezept, wie man halluzinogene Stoffe aus Bananenschalen extrahiert, gab er, ohne es selbst zu merken, eine Satire aus einer Underground-Postille als Faktum aus. Bis heute hat diese Falschmeldung überlebt. Und bei seiner Anleitung zur LSD-Herstellung ließ er einfach die Fachleute sprechen.
2: Da ich den chemischen Firlefanz nicht richtig verstehe, bin ich fein raus, indem ich aus dem Patent dafür zitiere.
1: Bei so viel Copy and Paste kam es doch zu einem Prozess. Ein anderer anarchistischer Verlag verklagte Paul auf Urheberrechtsverletzungen, verlor allerdings. Nicht gewinnen konnte der Autor gegen seinen eigenen Verleger. Als William Powell das Buch aus Gewissensgründen und sicher auch, weil es ihm beruflich zum Nachteil zu werden drohte, vom Markt nehmen lassen wollte, scheiterte er. Gemäß US-Recht hatte Lyle Stewart das Copyright auf sich selbst eintragen lassen und verdiente an den mindestens 1,5 Millionen verkauften Exemplaren munter weiter, Autorenskrupel hin oder her. Schon vor dem Internet hieß es, was in der Welt ist, kriegt man nicht mehr aus ihr heraus. Ja, das Unheil zeugt sich immer weiter fort. Eine deutsche Ausgabe existiert sogar erst seit 3 Jahren und wie im Original kann man darin die Warnung des 19-Jährigen lesen.
2: Seid achtsam und vorsichtig, benutzt euren gesunden Menschenverstand. Dieses Buch ist nichts für Kinder oder Idioten.
1: Es ist auch nichts fürs Handgepäck, wenn man in andere Länder wie etwa nach Großbritannien reist. 2017 wurde dort der Student Joshua Walker für den Besitz des Anarchist Cookbook zwar freigesprochen, musste aber immerhin einen Prozess durchstehen, da das Buch dem Generalverdacht der Terrorförderung unterliegt. In Deutschland geriet es dagegen nicht mal auf die Liste der jugendgefährdenden Medien, was für eine unerhörte Liberalität spricht. Denn auch wenn manches darin komplett veraltet ist, die analoge Abhörtechnik etwa, und etliche Anleitungen Fehler enthalten, kostete das Buch Menschenleben und zerstörte letztlich auch seinen Autor. 19 ist ein gefährliches Alter. Man sollte in diesem Lebensabschnitt nichts schaffen, was einem später in den Rücken zu fallen droht.
0: Sie hören Deutschlandfunk Kultur, die Zeitfragen mit Marta Del Grandi, einer Sängerin und Komponistin aus Italien. Was man allerdings nicht hört, denn Marta Del Grandi lässt ausdrücklich Musik aus aller Welt in ihre Songs einfließen. Dreamlife. Yeah.

0: Im April 1920 überfallen 5 Gangster eine Schuhfabrik bei Boston. Sie erbeuten $15.976 und erschießen den Zahlmeister und einen Wachmann. Schnell werden die üblichen Verdächtigen verhaftet. Mit Ferdinando Nicola Sacco und Bartolomeo Vanzetti hat man 2 Täter gefunden, die gut ins Raster passen. Obwohl sie Alibis haben und die Beweislage sehr dürftig ist, werden sie von einer ebenfalls voreingenommenen Jury im Juli 1921 schuldig gesprochen und im August 1927 hingerichtet. Günter Schwalb erinnert an 2 Anarchisten, deren Geschichte zur Legende wurde, die in Filmen, Liedern, Büchern fortlebt.
1: Die Anklage dreht sich um einen Raubüberfall in South Braintree, Massachusetts. Ziel ist der Lohnbuchhalter einer Schuhfabrik. $15.000 Beute, 2 Todesopfer. Schnell sind passende Verdächtige verhaftet. Entscheidend aber für die Geschichte von Nicola Sacco und Bartolomeo Vanzetti sind die Begleitumstände des dann folgenden Prozesses, über den Susan Tejada geschrieben hat.
2: Zuerst nahm kaum jemand außerhalb von Massachusetts Notiz, aber am Ende eines 7-jährigen Verfahrens hatten sich die Proteste bis in den Rest der Welt ausgebreitet, wegen 2 gravierender Justizmorde.
1: Sacco und Vanzetti gehören zu Hunderttausenden Italienern, die in den 1920er Jahren ins Land strömen. Die amerikanische Industrie braucht billige Arbeitskräfte, aber ihnen schlägt zunehmend Feindseligkeit entgegen, erinnert sich der Komponist Anton Coppola.
3: Italiener wurden als minderwertig betrachtet und verunglimpft. Und immer war der Tenor, die sind anders und deswegen mögen wir sie nicht.
1: In den USA greift die rote Angst um sich. Eine antikommunistische Hysterie, befeuert von Anschlägen auf Politiker, die zur Verfolgung der Linken führt. Das Erleben von Armut und Ausbeutung politisiert auch Sacco und Vanzetti. Sie schließen sich der anarchistischen Arbeiterbewegung an. Das wird ihnen zum Verhängnis.
4: Ist der Mann hier im Gerichtssaal?
5: Ja, hier auf der Anklagebank.
4: Sind Sie sicher?
5: Hundertprozentig.
1: Das einseitige Verfahren ist oft verfilmt worden. Zahlreiche Entlastungszeugen weisen nach, dass keiner der beiden zur Tatzeit am Tatort gewesen sein konnte. Am Richter prallt das ab. Er will nur eines, in seinen eigenen Worten, die Bolschewiken an den Galgen bringen.
6: Geschworenen Obmann, haben Sie sich auf einen Spruch einigen können?
4: Ja.
1: Das ist das Todesurteil. Aus der Todeszelle geht ein letzter Brief an Saccos Sohn.
7: Erinnere dich stets, wir sind keine Verbrecher. Und wenn man uns hinrichtet, so nur, weil wir gegen die Ausbeutung und Unterdrückung des Menschen durch den Menschen waren.
1: Beide sterben im August 1927 auf dem elektrischen Stuhl. Unschuldige, verurteilt für ihre politischen Ansichten. Genau diese Erzählung greifen seitdem Autoren wie Musiker auf. Vor allem Joan Baez prägt die kollektive Erinnerung. Rest 1977, 50 Jahre nach der Hinrichtung, werden beide in Massachusetts posthum rehabilitiert.

0: Eine herrschaftslose, gewaltfreie Gesellschaft ist natürlich einerseits eine Utopie. Und als Anarchist versuche ich natürlich, dieser Utopie auch näher zu kommen.
1: Sagt Bernd Drücke, Redakteur bei der Zeitschrift Graswurzelrevolution, im heutigen Feature, das der Frage nachgeht, wer ist heute noch Anarchist?
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0: wie können wir uns organisieren, wie können wir gemeinsam leben und arbeiten, ohne dass es eben übergeordnete Autoritäten gibt, denen wir folgen, möglichst auf einer Augenhöhe und alle irgendwie unsere Fähigkeiten, aber auch unsere Bedürfnisse einbringen können.
1: Für mich ist Anarchismus ein zwischenmenschlicher Gewalt- und Herrschaftsverzicht. Man könnte fast sagen, das ist eine Maxime, die ähnlich wie keine Gewalt eigentlich an sich unrealistisch ist. Also es ist sehr schwer, die in ihrer Gänze zu erreichen. Aber manchmal ist ja eine Maxime auch etwas, die schon positive Resultate zeitigt, wenn man sich versucht, dahin zu bewegen.
2: Wir verstehen uns als Sozialisten, dass wir über die Produktionsmittel selber verfügen wollen.
3: Der Anarchosyndikalismus ist ein großes Wort. Wir leben es irgendwie in der Praxis, so über die Theorie sprechen wir nicht so viel.
4: Wer ist heute noch Anarchist? Geschichte und Gegenwart einer politischen Philosophie. Ein Feature von Mirko Heinemann.
5: Anarchist. Bei diesem Wort denken viele sofort an Revoluzzer, Terroristen, Anschläge. Andere sind fasziniert. Anarchie, das ist für sie Freiheit, Idealismus, Revolution.
6: Entstanden ist der Anarchismus vor rund 200 Jahren als politische Philosophie. Ein Gegenmodell zu König, Staat und Kirche. Anarchos kommt aus dem Altgriechischen und bedeutet ohne Führung. Versprengte Gruppen von Seeleuten oder Soldaten wurden so genannt.
5: Der Anarchismus entwickelte sich zur gleichen Zeit wie der Kommunismus. Die Theorie wurde im 19. Jahrhundert von Pierre-Joseph Proudhon geprägt. Vor allem aber durch den Sozialphilosophen Michail Bakunin, der am 1. Juli 1876 starb.
7: Freiheit ohne Sozialismus bedeutet Privilegienwirtschaft und Ungerechtigkeit. Und Sozialismus ohne Freiheit bedeutet Sklaverei und Brutalität. Anarchie ist Sozialismus und Freiheit in einem.
1: Zunächst mal ist er einer von den sechs großen Ideengebern des klassischen Sozialismus in Europa. Das will ja auch schon mal was heißen. Aber eben anders als seine vier Kollegen Blanqui, Marx und Engels und Lassalle gehört er nicht in diese staatssozialistische Traditionslinie, die also einer sozialdemokratischen oder parteikommunistischen Richtung angehört, sondern er zählt zusammen mit Proudhon zu den Begründern dieser anarchistischen Spielart, die eben antistaatlich und sozialrevolutionär sich definiert.
5: Sagt der Bakunin-Forscher Wolfgang Eckert.
6: Geboren wird Michail Alexandrowitsch Bakunin im Jahr 1814 in einem Dorf nordöstlich von Moskau. Sein Vater herrscht über ein Familiengut mit über 500 Leibeigenen, sympathisiert aber mit den Dekabristen. Das sind russische Offiziere, die der Monarchie kritisch gegenüberstehen. Als der neue Zar vereidigt wird, verweigern sie den Eid. Viele von ihnen werden hingerichtet oder ins Arbeitslager geschickt, andere gehen ins Exil.
1: Insofern war sein Elternhaus auch wiederum ein aufgeklärtes und fortschrittliches im Vergleich zu dem normalen Feudaladel. Dennoch hat aber, weil die Dekabristen untergegangen sind, der Vater aus Angst darauf gesetzt, dass sein Sohn die standesgemäße Militärlaufbahn einschlägt und er sozusagen nicht weiter auffällig wird.
6: In Europa bricht der Vormärz an. Das Volk fordert Mitbestimmung, Freiheit, Gleichheit, Brüderlichkeit und sapere aude, Mut zum Verstand. Die Ideale der Französischen Revolution und die der Aufklärung setzen die Feudalherrschaft unter Druck.
1: Und in dem Moment hat er angefangen, philosophische Bücher zu lesen. Und das war quasi etwas, was ihn aus dieser ganzen tristen Umgebung und dieser ausweglosen biografischen Situation herauskatapultiert hat. Also er hat da quasi für sich entdeckt einen geistigen Horizont, der ihn von nun an gefesselt hat.
5: Bakunin verlässt den Militärdienst, wird Mathematiklehrer in Moskau und studiert Philosophie. Er liest Kant, Fichte. Er vertritt Hegels Idee, dass der Widerstreit zwischen These und Antithese quasi den Weltgeist antreibt und zu höherer Vernunft führt. Später ist sie ihm nicht mehr radikal genug.
1: Da hat Bakunin quasi eine Verschärfung oder eine Radikalisierung vorgenommen, indem er gesagt hat, nur die Antithese hat das Zeug dazu, eine neue Wirklichkeit zu schaffen. Also es ist nicht ein Kompromiss zwischen der These, zwischen dem Alten, zwischen dem Hergebrachten und dem Neuen, sondern das Alte muss überwunden werden. Und das ist natürlich sehr anarchistisch, ne, dass er eben sagt, keine Beteiligung an Herrschaftsverhältnissen, sondern Überwindung von Herrschaftsverhältnissen.
6: Ein berühmtes Bakunin-Zitat lautet:
7: Die Lust der Zerstörung ist zugleich eine schaffende Lust.
6: Als das Revolutionsjahr 1848 anbricht, ist Michail Bakunin 33 Jahre alt. Und mittendrin. Im Februar in Paris, wo der Bürgerkönig Louis-Philippe I. gestürzt wird. Im April in Frankfurt am Main, wo die Nationalversammlung tagt. Im Mai unterstützt er in Polen die Bauernaufstände. Im Juni ist er einer von zwei Russen beim Slawenkongress in Prag. Als es dort zum Aufstand gegen die österreichische Habsburger Monarchie kommt, ist Bakunin mit auf den Barrikaden.
5: Nach seiner Verhaftung in Dresden, Kerkerjahren und einer abenteuerlichen Flucht entwickelt sich Bakunin zu einem wichtigen Theoretiker der sozialistischen Idee. In seinem Manifest »Gott und der Staat« schreibt er:
7: Zerstört alle Einrichtungen der Ungleichheit, gründet die wirtschaftliche und soziale Gleichheit aller, und auf dieser Grundlage wird sich die Freiheit, die Sittlichkeit und die solidarische Menschlichkeit aller erheben.
5: Er fordert, Privateigentum abzuschaffen. Das Land müsse denen gehören, die es bebauen, und die Produktionsmittel denen, die damit arbeiten. Ähnlich wie im Kommunismus. Die Unterschiede liegen in der Umsetzung. Bakunin lehnt die Diktatur des Proletariats ab, wie auch jede Form von Herrschaft. Kein Gott, kein Staat, kein Anführer.
7: Man setze den aufrechtesten Revolutionär auf einen Thron und er wird zum schlimmsten Diktator.
6: Doch er hat einflussreiche Gegner. Karl Marx, Friedrich Engels. Auf den Kongressen der Internationalen Arbeiterassoziation bricht der Konflikt offen aus. Es kommt zum Bruch.
1: In der ersten Internationale war ja noch die Vorstellung maßgeblich, dass alle Sozialisten in einem Boot sitzen. Und da haben sie staunend, wegen der Konflikte in der ersten Internationale, staunend sich erst an den Gedanken gewöhnen müssen, dass da quasi sich unterschiedliche Richtungen, die einen auseinanderstrebenden Ideeninhalt repräsentieren, vor sich haben und dass sie da Zeitzeugen sind.
5: Die sozialistische Bewegung spaltet sich in Anarchismus und Marxismus.

0: Bakunin war ein Menschenfänger, eine Naturgewalt, so beschreiben ihn Zeitgenossen. Seine Statur imposant, die Haare lang, der Bart wild, auch seine wachen blauen Augen machten Eindruck. Der Komponist Richard Wagner sah in ihm kulturfeindliche Wildheit, vereint mit der Forderung des reinsten Ideales der Menschlichkeit.
1: Nach seinem Tod gründeten sich viele sogenannte anarchistische Gewerkschaften. Es gab sie in fast allen Ländern Europas, auch in den USA, Lateinamerika, im Nahen Osten, sogar in China, Japan und Korea.
0: Viele bezogen sich direkt auf Michail Bakunin.
2: Volle Restitution an die Arbeiter. Alles Kapital, die Fabriken und alle Arbeitsinstrumente und Rohstoffe gehen an die Vereinigungen. Und das Land an diejenigen, die es mit ihren eigenen Händen bebauen.
3: Wir verstehen uns als Sozialisten, dass wir über die Produktionsmittel selber verfügen wollen. Und das bedeutet, die Wirtschaft demokratisieren, um sie langfristig in die Gestaltungsmacht der Arbeiterinnen, der Lohnabhängigen zu bringen.
0: Sagt Christian. Im Berliner Büro der anarchistischen Gewerkschaft Freie ArbeiterInnen-Union Berlin, kurz FAU. Mehr als seinen Vornamen möchte er über sich nicht verraten, weil er Nachteile in seinem Job befürchtet.
1: Die FAU ist eine Nachfahrin der FAUD, der Freien Arbeiterunion Deutschlands. In den 20er Jahren gegründet, hatte sie zur Zeit der Weimarer Republik mehr als 150.000 Mitglieder. Bekannt wurde sie durch ihre Rolle beim Kapp-Putsch, als Antwort auf den Angriff von reaktionären Kräften auf die junge Demokratie, gründeten FAUD-Leute gemeinsam mit anderen Gewerkschaftlern eine Miliz, die sogenannte Rote Ruhrarmee. Sie wurde von der Regierung blutig niedergekämpft. Die anarchistischen Gewerkschaften nennen ihre Organisationsgruppen Syndikate, ihre Ideologie Anarchosyndikalismus. Die stärkste anarcho-syndikalistische Gewerkschaft war die spanische Confederación Nacional de Trabajo, kurz CNT. Zu ihren Hochzeiten in den 1930er Jahren hatte sie 2 Millionen Mitglieder. Während des spanischen Bürgerkriegs übernahm sie in Katalonien große Teile der Wirtschaft in Selbstverwaltung. Nach dem Sieg des faschistischen Diktators Franco wurde die CNT zerschlagen.
0: Die heutige FAU wurde in den 1970er Jahren neu gegründet. Sie soll rund 1.800 Mitglieder haben und wird in mehreren Bundesländern vom Verfassungsschutz beobachtet. In seinem Bericht von 2024 schreibt der Geheimdienst:
2: Die anarchistische Ideologie der Organisatoren soll bewusst im Verborgenen bleiben. Auf diese Weise sollen langfristig möglichst viele Menschen in ein revolutionäres Netzwerk eingebunden, indoktriniert und der Aufbau anarchistischer subkultureller Verbindungen erreicht werden.
3: Erstmal geht es darum, konkrete kleinteilige Probleme zu lösen. Aber wenn man langfristig schaut, dann geht es am Ende darum, eine Mitbestimmung der Kollegen zu erreichen. Und das kann am Ende auch bedeuten, dass man langfristig vielleicht Betriebe kollektiviert.
1: Christian vertritt derzeit die Interessen von Bühnenarbeitern gegenüber einem großen Berliner Konzertveranstalter. Bisher sind die Arbeiter nur saisonal beschäftigt. Jetzt wollen sie langfristige Arbeitsverträge.
4: Momentan ist einfach, wenn man sich die bundesdeutschen Debatten ansieht, gerade keine sehr revolutionäre Zeit, zumindest nicht von der linken Seite aus. Man muss halt irgendwie das, was an positiven Sachen in der Gesellschaft existiert, eher massiv verteidigen.
5: Oder man muss ja irgendwie auch erstmal diese Idee teilen von, man kann Sachen selber schaffen und ist kollektiv stärker und braucht jetzt nicht irgendwie eine große leitende Figur. Wahrscheinlich sind wir da doch irgendwie gerade sehr realistisch, dass wir sagen, okay, wir müssen ja erstmal diesen Anfang schaffen, dieses Bewusstsein von, hey, wir als Kollektiv können es überhaupt stemmen, so ein Unternehmen zu führen, ohne diese krassen Hierarchien. Also wir sind ja so an diese Hierarchien gewöhnt und das müssen wir erstmal anlernen sozusagen, wenn ein Großteil der Bevölkerung irgendwie noch gar nicht bereit dafür ist. Das bringt ja dann irgendwie auch nichts, wenn wir dann einen Haufen Leute haben, die gegen uns sind und irgendwie Angst haben davor, was jetzt passiert.
4: Ja.
0: Sagen Tonja und Simon vom Leipziger Syndikat der FAU. In einer dortigen T-Shirt-Druckerei hat die Gewerkschaft eine 30-köpfige Betriebsgruppe gegründet, erzählen sie. Ihre Nachnamen möchten Sie ebenfalls nicht veröffentlichen.
1: Die FAU hat eine bestimmte Vorgehensweise, die direkte Aktion. Was bedeutet?
5: Dass der Fokus eben darauf liegt, möglichst nicht irgendwie Umwege über irgendwie politische Entscheidungsträger zu gehen, um seine Ziele zu erreichen oder über den juristischen Weg, sondern dass man versucht, eben nicht alleine, sondern in der Gewerkschaft zusammen direkt Druck, jetzt sage ich mal, auf den Arbeitgeber auszuüben, jetzt in dem konkreten Fall in der Gewerkschaftsarbeit und irgendwie seine Interessen direkt durchzusetzen.
0: Die historische FAUD wurde 1933 nach der Machtergreifung der Nationalsozialisten verboten. Wie alle anarchistischen und kommunistischen Organisationen. Viele Aktivisten, aber auch Sympathisanten, Künstler und Publizisten kamen in Haft.
1: Als einen der ersten traf es den Schriftsteller Erich Mühsam. Noch in der Nacht des Reichstagsbrands, der den Vorwand für die Verfolgung sämtlicher Nazi-Gegner lieferte, wurde der jüdische Anarchist verhaftet. SA-Männer ermordeten ihn im KZ Oranienburg. Ein bekannter Vers von ihm lautet:
2: Ich hab's mein Lebtag nicht gelernt, mich fremdem Zwang zu fügen. Doch ob sie mich erschlügen, sich fügen, heißt lügen.
0: Im westfälischen Münster steht eine übermannsgroße Skulptur. Sie ist rundherum mit Plakaten beklebt, wie eine Litfaßsäule. Oben ragt ein Kopf heraus.
6: Wenn du auf diese eine Seite guckst, siehst du auch dieses, den Schmerz, der sich da in den Mundwinkeln auch so spiegelt. Siehst du aber auch dieses schelmische, humorvolle, was er eben auch hatte. Ne?
0: Die Skulptur stellt Paul Wulff dar. Als Heimkind wurde Wulff von den Nationalsozialisten zwangssterilisiert. Nach dem Krieg wurde er ein stadtbekannter Aktivist und Anarchist. Für seine Aufklärungsarbeit erhielt er 1991 die höchste Auszeichnung der Bundesrepublik.
6: Bei der Verleihung des Bundesverdienstkreuzes hat er dann auch zum CDU-Oberbürgermeister gesagt, gib mal her den Karnevalsorden. Und er hat dann aber natürlich auch geweint. Also er hat vorher noch gesagt, soll ich das überhaupt annehmen? So viele Faschisten haben das gekriegt. Ich habe gesagt, Paul, du bist der erste Anarchist, der erste Zwangssterilisierte. Du musst das unbedingt annehmen, das ist so toll.
0: Bernd Drücke war ein enger Freund von Paul Wulff. Er arbeitet als Redakteur bei der Graswurzelrevolution. Das Blatt bezeichnet sich selbst als Monatszeitung für eine gewaltfreie, herrschaftslose Gesellschaft. Es erscheint seit 1972 und gibt die Abo-Auflage mit 3000 Stück an. Herausgegeben wird es von einem 30-köpfigen Kollektiv.
6: Bei uns ist es so, wenn jetzt ein Mensch im Herausgeberkreis zum Beispiel sagt, ja, der Artikel gefällt mir gar nicht aus dem und dem Grund, dagegen möchte ich ein Veto einlegen, der soll nicht erscheinen, dann erscheint er auch erstmal nicht, sondern dann wird das diskutiert beim nächsten Treffen. Und das sind natürlich Strukturen, die dafür sorgen, dass die Leute auch sehr zufrieden sind.
1: Nach dem Zweiten Weltkrieg war von der Münsteraner Altstadt nicht viel übrig. Fast alles wurde neu aufgebaut. Dort, wo Bernd Drücke heute wohnt, war noch eine Arbeitersiedlung aus dem 19. Jahrhundert stehen geblieben. Anfang der 1990er Jahre sollten die Häuser abgerissen werden, um Neubauten Platz zu machen. Unter Münsteraner Studierenden formierte sich Widerstand gegen die Abrisspläne. Bald folgten Taten. Wo Mietern gekündigt wurde und sie auszogen, zogen kurz darauf junge Leute ein, darunter auch Bernd Drücke. Sie waren Hausbesetzer, aber sie wandten einen juristischen Trick an. Sie zahlten unaufgefordert Miete.
6: Das ist ein Schandfleck für Münster und das muss abgerissen werden. So, und wir sind dann natürlich mit Kindern da und langhaarige Hippies und Punks dann, die dann da waren. Die Richterin hat eigentlich dann für uns entschieden. Wir haben die bis auf einen Prozess alle gewonnen. Also eine WG hat nicht gewonnen, weil sie gar keine Miete gezahlt hatte. Also eine WG mit Punks. Und dann sollten die auch geräumt werden. Und dann haben wir gesagt, okay, wir leisten gewaltfreien Widerstand. Wir setzen uns alle hier in den Zwischengang und schmieren das Treppenhaus mit Seife ein.
1: Gewaltfreier Widerstand, Blockaden, ziviler Ungehorsam. Das ist das Instrumentarium anarchistischer Aktivisten. Gewalt lehnt Bernd Drücke ab. Gegen Menschen wohlgemerkt.
6: Es gab ja eine Strömung im Anarchismus, die war eigentlich eine kleine Minderheit, die tatsächlich der Meinung war, durch Attentate auf Herrscher die Anarchie herbeizubomben. Also zum Beispiel der Zar Alexander wurde ja eben auch umgebracht von Anarchisten. Aber diese kleine Strömung hat dieses Klischeebild vom anarchistischen Bombenleger im Grunde in die Köpfe gepflanzt. Was natürlich absurd ist, also damit kommt man nicht zur Anarchie, sondern im Gegenteil.
0: Dagegen sehen viele Anarchisten Streiks, Blockaden, Besetzungen, Tierbefreiungen, auch die Zerstörung von Maschinen als legitime Mittel an. Dabei berufen sie sich auf die Herkunft des Sabotagebegriffs im 19. Jahrhundert, als Arbeiter während der Industrialisierung Holzschuhe, auf Französisch Sabot, in Maschinen warfen, weil sie ihre Existenz bedroht sahen.
6: Dinge können ja keinen Schmerz empfinden. Das heißt, wenn ich jetzt einen Panzer sabotiere, ist das aus meiner Sicht jetzt oder auch aus Sicht der Graswurzelrevolution nicht unbedingt Gewalt, sondern es ist eine gewaltfreie Aktion, weil du zerstörst eine Maschine, das tut keinem Menschen weh und verhinderst vielleicht sogar, dass mit der Maschine Menschen getötet werden.
1: Das kann aber auch gehörig schiefgehen. Im Winter 2026 sabotierte eine anarchistische Gruppe in Berlin ein Stromkabel, woraufhin im gesamten Südwesten der Hauptstadt für mehrere Tage der Strom ausfiel. Es kam zwar niemand ums Leben, aber das war nur Glück. Viele Menschen gerieten in Lebensgefahr.
0: Solche Aktionen lehnt Bernd Drücke ab. Wie auch Straßenblockaden, etwa die der sogenannten letzten Generation.
6: Leute, die auf dem Weg zur Arbeit sind, die bringst du dann natürlich gegen dich auf. Also das ist eine gewaltfreie Aktion, aber es ist nicht so produktiv wie eine Aktion, die dann vielleicht die Menschen zum Lachen oder zum Nachdenken bringt. Und das sollte man eigentlich natürlich bei solchen Aktionen auch immer versuchen.
0: Im Garten sitzt Gertrud Neuhaus, eine Nachbarin. Sie trinkt Tee mit einer Freundin.
7: Was ich eben an diesem Wohnprojekt auch mag, dass es eben eine gewachsene Gruppe ist, wo es eben nicht ausgesuchte Leute sind, sondern ursprünglich Leute waren, die hier zufällig wohnten. Und ich mag auch, dass es hier auch Leute gibt, die vielleicht auch ganz andere Parteien wählen, die ich nie wählen würde, nie im Leben. Aber dass die hier natürlich auch ein Recht haben, hier zu sein, das finde ich auch für mich persönlich sehr, sehr wichtig dabei.
0: Im Wohnprojekt leben über 50 Menschen in 8 Häusern. Sie zahlen Miete, verwalten die Häuser aber selbst. Sie entscheiden, wer in die Wohnungen einziehen darf oder wie die Gärten gestaltet werden. Entscheidungen werden auf einem Plenum einer Vollversammlung basisdemokratisch und nach dem Konsensprinzip getroffen.
1: Es wird so lange diskutiert, bis alle Argumente gehört wurden und eine Entscheidung von allen mitgetragen werden kann. Das funktioniere aber nicht immer.
7: Meine Tochter ist jetzt gerade mit ihrem Freund in eine zu große Wohnung gezogen, wo es die für 4 Personen zulässig war nach unseren Regeln. Und da wurde dann ganz groß und breit diskutiert darüber, ob das geht, weil sie einen Kinderwunsch haben. Und da wurde dann eben eine Ausnahme dann mit allen beschlossen, mit allen, die sich an der Diskussion beteiligt haben. Und wahrscheinlich ist es schon auch so, dass es solche Ausnahmen bei Leuten, die sich hier engagieren oder die einfach hier präsenter sind, lieber gemacht werden wie bei anderen. Das geht nicht immer alles hundertprozentig gerecht so einfach.
0: Hier sind sich die Basisdemokratie und die parlamentarische Demokratie recht ähnlich. Wer nicht mitmacht, kann auch nicht mitentscheiden.
7: Ja, ich persönlich würde mir wünschen, dass auch neue Leute, die hier einziehen, daran sich mehr beteiligen oder auch alte Leute, die ganz einfach grundsätzlich nie mehr zu Versammlungen kommen, dass es mehr eine größere Gruppe betrifft, die sich auch daran beteiligen. Das würde auch die Stimmung sicherlich insgesamt verbessern.
0: Es zeigt sich, Anarchie ist anstrengend und sie erfordert Disziplin.
8: So wie ich anarchistische Bestrebungen erlebe in der Praxis, hat das gar nichts mit Strukturlosigkeit zu tun, sondern es geht gerade darum, Strukturen zu schaffen, die uns ermöglichen, eben ohne Führung, ohne Autoritäten, ohne Herrschaft oder möglichst ohne ins Handeln zu kommen. Und dafür braucht es in meiner Vorstellung, braucht es dafür ganz viel Strukturen und Organisation, weil das geht nicht einfach so.
0: Die 30-jährige Clara Tempel sitzt auf einer Wiese im Regierungsviertel von Berlin. In der Ferne schimmert die gläserne Kuppel des Reichstags.
1: Clara Tempel ist im Wendland aufgewachsen und arbeitet bei einer Umweltorganisation. Schon ihre Großmutter hatte gegen Atomwaffen demonstriert. Die Enkelin engagiert sich ebenfalls. Nach der Blockade eines Atomwaffenstützpunkts saß sie für eine Woche im Gefängnis.
0: In ihren Aktionsgruppen werden Entscheidungen ebenfalls basisdemokratisch nach dem Konsensprinzip getroffen.
8: Was eher schwierig in so basisdemokratischen Entscheidungsprozessen ist, Zeitdruck. Ich habe viele Erfahrungen in der Organisation von Aktionen zivilen Ungehorsams, wo es oft einfach, das ist eine Ausnahmesituation, es ist vielleicht kalt, wir müssen uns schnell entscheiden, weil die Polizei kommt. Das ist manchmal dann schon herausfordernd, da dann auch wirklich gut zu gucken, dass wir alle einbeziehen.
0: Als studierte Protestforscherin hat sich Clara Tempel damit beschäftigt, wie solche Entscheidungsprozesse beschleunigt werden können.
8: in dem Fall von dem Modell, woran ich jetzt denke, ist, dass zum Beispiel der Daumen für volle Zustimmung, zwei Finger für leichte Bedenken, drei Finger für schwere Bedenken und so geht es dann weiter. Und dann zeigen alle ihre Finger und dann können wir sehr schnell sehen, ist das jetzt ein Vorschlag, der hat vielleicht viel Zustimmung und ein bisschen leichte Bedenken, dann können wir das vielleicht noch so ein bisschen modifizieren. Oder ist das ein Vorschlag, der ganz viele schwere Bedenken hat oder vielleicht sogar ein Veto, wo jemand sagt, ich will das wirklich auf keinen Fall, dann müssen wir auch noch mal mehr darüber diskutieren.
0: Schon die parlamentarische Demokratie ist komplex. Entscheidungen brauchen Zeit und erfordern häufig Kompromisse. Die Basisdemokratie oder direkte Demokratie, die von Anarchisten propagiert wird, geht noch einen Schritt weiter.
8: Bitte lasst uns doch die Demokratie in der bisherigen Form abschaffen und durch Anarchie ersetzen und nur noch basisdemokratische Entscheidungen im Bundestag treffen. Wäre, glaube ich, einfach gerade nicht so zielführend. Und trotzdem glaube ich, dass es hilfreich sein kann, sich das vorzustellen, darüber zu sprechen und vielleicht eben im Kleinen das schon auszuprobieren und vorzuleben, was ja auch ein anarchistisches Konzept ist, diese Präfiguration, also um die gewünschte Zukunft schon in die Gegenwart reinzuholen.
0: Ein Instrument hierfür hätte das Internet sein können, der Cyberspace. Das glaubten jedenfalls lange linke Aktivisten. Es bietet Raum für freie Debatten und könnte so emanzipatorische, herrschaftsfreie und antikapitalistische Kräfte entfalten. Die amerikanischen Tech-Unternehmen mit ihren flachen Hierarchien galten als Vorbilder für eine neue egalitäre Art des Wirtschaftens.
1: Dieser Traum ist aus. Das Internet hat zwar antistaatliche Kräfte gestärkt, aber anders als gedacht. US-amerikanische Tech-Milliardäre wie Elon Musk und Peter Thiel wollen den Staat aushebeln. Die Superreichen bezeichnen sich als libertäre Kapitalisten. Andere, wie der argentinische Präsident Javier Milei, gehen noch einen Schritt weiter.
9: Yo estrictamente soy un anarcocapitalista.
0: Er nennt sich Anarchokapitalist.
10: Manchmal will ich auch Augenbinden tragen, blind leeren Staatsversprechen hinterherjagen. Wir lassen doch nur Fachkräfte und Schutzsuchende rein. So ignorant wie die Menschenmassen will ich auch
0: sein. In diesem Fahrwasser ist auch die rechte Influencerin Naomi Seibt unterwegs. Sie wurde bekannt, weil der reichste Mann der Welt, Elon Musk, sie öfter zitiert hat. In einem Interview auf YouTube sagt sie:
11: Und habe dann für mich letztendlich festgestellt, dass ich mich am meisten mit dem Libertarismus identifizieren kann. So wenig Staat wie möglich und so viel Freiheit wie möglich und so viel Selbstverantwortung wie möglich. Und natürlich sehe ich auch, dass eine Anarchie von heute auf morgen nicht realisierbar wäre, sondern man muss den Menschen erst einmal wieder beibringen, wie man überhaupt in Freiheit lebt.
0: Naomi Seibt beruft sich auf den Philosophen Friedrich August von Hayek. Der war allerdings kein Anarchist, sondern ein Liberaler, der den Staat auf Kernaufgaben beschränken wollte. Liberal, libertär, anarchokapitalistisch. Gibt es Parallelen zu Michail Bakunin? Bernd Drücke.
6: Libertär ist ein Begriff, den Anarchisten immer verwendet haben seit dem 19. Jahrhundert, weil es libertär sozialistisch, freiheitlich sozialistisch ist. Die Libertarians in den USA haben den Begriff gekapert. Ist aber eben Rechtsaußenpartei eigentlich. Und ja, das muss auch klar gemacht werden, das sind keine Anarchisten, das sind rechtsextreme Turbokapitalisten.
12: Nein, nein, wir wollen nicht.

0: Anarchisten wollen keine Herrschaft des Kapitals, sondern im Gegenteil, sie wollen den Kapitalismus abschaffen. Unternehmen sollen durch Kollektive geführt werden. Als Regierungsform streben sie eine direkte Demokratie an. Die Aufgaben des Staates wollen sie selbst organisieren.
1: Der globale Trend zeigt in die gegenteilige Richtung. Weltweit sind Diktaturen und Oligarchien auf dem Vormarsch. Laut Bertelsmann Transformationsindex gibt es zum ersten Mal seit 20 Jahren mehr Autokratien auf der Welt als Demokratien.
0: Der Verfassungsschutz beklagt, dass Linksextremisten jedes Jahr mehrstellige Millionenbeträge durch Sachbeschädigungen und Brandstiftungen verursachten. Anarchistische Medien wie Graswurzelrevolution oder die FAU stuft er als Gefahr für die freiheitlich-demokratische Grundordnung ein.
1: Potenzial für eine Massenbewegung sieht er derzeit nicht.
0: Anarchie, das ist eine Utopie. Wie Anarchie ist auch Utopie ein griechisches Wort. Es bedeutet so viel wie ein Ort, der nirgends existiert.
1: Dem widersprach der Münchner Ethnologe Hermann Amborn. In den 1970er Jahren will er am Horn von Afrika in Äthiopien und Kenia Gesellschaften entdeckt haben, die weitgehend ohne Herrschaft funktionierten. Sein Buch darüber heißt »Das Recht als Hort der Anarchie«. Im ersten Kapitel erklärt er, was Anarchie bedeute. Nicht ohne Regeln zu leben, sondern ohne Herrschaft.
0: Davon hatte Michail Bakunin geträumt. In seinem Manifest »Gott und der Staat« schrieb er:
2: »Die zukünftige Gesellschaftsordnung wird einzig und endgültig dadurch realisiert werden können, dass die Freiheit jedes einzelnen Menschen durch die Solidarität aller Menschen als deren notwendiges Resultat anerkannt wird. Ich bin nur dann wirklich frei, wenn alle mich umgebenden Menschen ebenfalls frei sind.«
1: Diese Werte sah David Graeber, US-amerikanischer Ethnologe, der in der Occupy-Bewegung engagiert war, in bereits existierenden Organisationen verwirklicht. In einem Artikel mit dem Titel, zu Deutsch, »Sind Sie ein Anarchist? Die Antwort könnte Sie überraschen«, schrieb er:
2: »Jedes Mal, wenn Sie durch Konsens anstatt durch Drohung zu einer Vereinbarung gelangen, indem Sie sich die Umstände oder Bedürfnisse der anderen Person bewusst machen, sind Sie ein Anarchist. Sind Sie Mitglied in einem Sportverein, in dem Entscheidungen nicht von oben, sondern basisdemokratisch gefällt werden? Ja? Dann gehören Sie einer Organisation an, die nach anarchistischen Prinzipien funktioniert.«
1: In einer Anarchie würde es demnach darum gehen, echte, direkte Demokratie im Alltag zu verwirklichen. Alle gesellschaftlichen Gruppen würden auf dem freiwilligen Einverständnis ihrer Mitglieder gründen. Gegenseitige Rücksicht, Toleranz und Verständnis für die Belange der anderen Menschen wären dafür die Voraussetzung. Macht, Hierarchien und durch Befehlsketten strukturierte Organisationen würden nicht mehr gebraucht.
0: Im Kleinen mag das funktionieren. Aber wer täglich in den Nachrichten sieht, wie Narzissmus, Materialismus, Gier und Aggression die Weltpolitik bestimmen, kann nicht ernsthaft glauben, dass der Anarchismus eine Zukunft hat.
1: Oder doch? Überlassen wir Bernd Drücke das letzte Wort.
3: Eine herrschaftslose, gewaltfreie Gesellschaft ist natürlich einerseits eine Utopie. Und als Anarchist versuche ich natürlich, dieser Utopie auch näher zu kommen. Das heißt, ich versuche im Alltag möglichst gewaltfrei und herrschaftslos zu leben und auch überall da, wo Herrschaft Überhand nimmt, sie zu bekämpfen. Und das ist auch das Ziel aller Anarchisten, dass alle Menschen frei leben können, dass alle Menschen die gleichen Rechte haben, dass keiner über einem steht, aber keiner unter einem. Und dass es ein solidarisches Leben gibt gegen jegliche Form von Herrschaft.
4: 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Das waren die Zeitfragen für heute. 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Machen Sie es gut.

Ganz herzlich willkommen. Schönen guten Abend. Ich begrüße Sie hier im Festsaal des Palas der Wartburg zu Eisenach zu unserem 424. Wartburg-Konzert. Ich freue mich sehr auf dieses Konzert und ja, der volle Saal, der gibt Zeugnis davon, Sie hoffentlich auch, denn zwei traditionelle Institutionen packen heute gemeinsam etwas an. Die Meininger Hofkapelle, bestens bekannt hier auf der Wartburg mit spektakulären Wagner-Abenden, aber auch natürlich durch den Ruf dieses wunderbaren Ensembles, der weit ins Land hineinstrahlt. Sie haben sich hier einen wunderbaren Namen gemacht auf der Wartburg und die Wartburg-Konzerte, ja, seit 1958, also zwei Traditionsinstitutionen, die heute zum ersten Mal zusammenkommen. Ich bin Holger Hettinger von Deutschlandfunk Kultur und ich freue mich, dass ich Sie heute Abend hier durch diesen Konzertabend begleiten kann. Wir beginnen mit Musik von Felix Mendelssohn Bartholdy. Die 10. Streichersinfonie ist eine der insgesamt 13 Sinfonien, die Mendelssohn im Alter zwischen 12 und 14 Jahren komponiert hat, also in sehr, sehr jungen Jahren, 1821 und bis 1823. Man ist immer so ein bisschen versucht zu sagen, naja, das sind so kindliche Fingerübungen. Nein, das sind sehr vollwertige, sehr originelle, sehr tiefsinnige Werke. Und wenn man bedenkt, der Sommernachtstraum, der ist geschrieben worden, da war Mendelssohn 17 Jahre alt. Also jemand, der schon sehr früh seinen Stil und auch seine Meisterschaft gefunden hat. Ganz wunderbare Stücke, die man eigentlich viel zu selten hört. Und heute ist eine wunderbare Gelegenheit dazu. Die 10. Streichersinfonie H-Moll von Felix Mendelssohn Bartholdy. Es spielt die Meininger Hofkapelle unter Killian Farrell.

Das war die 10. Streichersinfonie H-Moll von Felix Mendelssohn Bartholdy. Es spielte die Meininger Hofkapelle unter Leitung von Killian Farrell. Es gab mal eine Zeit, da hat man Komponistenlaufbahnen immer unter dem Rubrum einer Entwicklung gelesen. Also man fängt ganz einfach an, dann wird es dann im Werk immer komplexer, aufwendiger, schwieriger, komplizierter. Mittlerweile weiß man, dass es so linear einfach nicht stattgefunden hat, dass es zahlreiche, sehr drastische Ausnahmen gegeben hat. Rossini ist mit Sicherheit da die prägnanteste. Als er seinen Wilhelm Tell geschrieben hat, hat er eine Zäsur gemacht, hat sich nur noch ums Kochen gekümmert und dann einige Klavierstücke komponiert, die er Alterssünden nannte und die, ja, komponierte Verweigerung waren, wenn man so will. Etwas weniger drastisch, aber doch im Prinzip so ähnlich war es bei Richard Strauss. Der hat 1942 sein Capriccio vollendet, seine letzte große Oper, und für sich auch entschieden, das war kompositorisch mein letztes Wort. Dann hat er einige Orchesterkompositionen geschrieben, bevorzugt mit Bläserbeteiligung, ein Rückgriff auf die Anfänge des jungen Richard Strauss, der aus einem Hornistenhaushalt mehr oder weniger mit diesen Instrumenten groß geworden ist und sich dann wieder rückbesonnen hat auf diese Anfänge. Hat man scherzhaft gesagt, er komponiert dann doch noch weiter, damit die rechte, die vom Dirigieren befreite rechte Hand nicht einschläft. Aber es sind einige wirklich sehr bemerkenswerte Stücke entstanden. So auch dieses Duett Concertino für Klarinette, Fagott und Orchester, das wir jetzt hören. 1947 entstanden. Der Opernkomponist zeigt sich hier bester Laune, voller Spielfreude und mit großer Lust an der hochvirtuosen Darstellung seiner Bläserkollegen. Das hören wir nun in einer Interpretation der beiden, ja, Solo-Instrumentalisten des Orchesters. Für die Literaturkundigen unter Ihnen, und ich weiß, da gibt's ganz, ganz viele, dieses Stück bezieht sich auf ein Märchen von Hans Christian Andersen. Das Märchen vom Schweinehirten, und ja, die beiden Hauptfiguren, die werden hier instrumental verkörpert. Die Prinzessin ist die Klarinette und der Schweinehirt ist das Fagott. Ganz vergnügliches Stück und man glaubt kaum, wie viel Laune ein später Strauss machen kann, aber in der Tat, das ist so. Wir hören nun dieses Duett Concertino mit den Solisten Hagen Bieler, Klarinette, Johannes Gassner, Fagott und Killian Farrell, der die Meininger Hofkapelle dirigiert.

0: Das war die Zugabe von Hagen Bieler und Johannes Gassner. Das dritte der drei Duos, Werk ohne Opuszahl 27 von Ludwig van Beethoven. Davor vergnüglich Konzertantes von Richard Strauss, das Duett Concertino für Klarinette, Fagott und Orchester, gespielt von der Meininger Hofkapelle unter Leitung von Killian Farrell. Wir kommen zum zweiten Teil unseres 442. Wartburg-Konzerts, eine ja, traditionsreiche Einrichtung, die sich heute mit ja, einem der traditionsreichsten Orchester überhaupt verpartnert hat. Killian Farrell ist jetzt in der dritten Spielzeit Generalmusikdirektor der Meininger Hofkapelle. Welch ein traditionsreiches Ensemble. 1690 gegründet, also die erste Standard-Orchester-Interview-Frage, sind denn noch Gründungsmitglieder dabei? Die erübrigt sich. Aber wie gehen Sie als junger, engagierter Dirigent mit diesem unglaublichen ja, Traditionshorizont um, der sich über diesem Orchester spannt?
1: Das ist natürlich eine gute Frage, weil man, ich glaube, wenn man zu viel nachdenkt, wird man sehr schnell schwindelig, weil die Tradition ist wirklich ganz besonders hier. Ich meine, das Orchester ist jetzt 336 Jahre alt und es ist ein Orchester, was... Es hatte natürlich eine Anfangszeit, aber besonders am Ende des 19. Jahrhunderts war die Meininger Hofkapelle wirklich eins von der wichtigsten Orchestern überhaupt. Es war das erste Orchester zum Beispiel, wo eine größere Bratsche benutzt wird, statt nur eine Geige mit ein paar längeren Saiten als Standard. Es war eins von den ersten Orchestern mit einem 5-Saiten-Kontrabass, einer von den ersten Orchestern mit Pauken mit Pedalen zum Beispiel, wirklich ganz blöde Sachen. Und auch ganz interessant, eins von den ersten Orchestern, die wirklich geprobt haben. Weil sie, nee, wirklich, Sie müssen sich vorstellen, damals auch zu diesem Zeitpunkt, es gibt einen wunderbaren Bericht von Mozart, als Don Giovanni die Uraufführung in Prag stattgefunden hat und er hat an seinen Vater geschrieben, naja, es gab sehr viele Töne, nicht alle wurden gespielt. Und es war tatsächlich ganz normal damals, dass Stücke wurden quasi gelesen in der Vorstellung, weil Proben waren teuer und auch überschätzt. Und vielleicht auch die Musiker der Meininger Hofkapelle würden heutzutage das Proben noch überschätzt sind, das weiß ich nicht. Aber es ist natürlich eine ganz andere Sache. Und in diesem Zeitpunkt, als Hans von Bülow nach Meiningen kam, tatsächlich aus ganz interessanten Gründen, weil Hans von Bülow war eins von den führenden Pianisten und Dirigenten. Und er hat eine kleine persönliche Tragödie hinter sich. Er war Chef der Münchner Hofoper, eins von der begehrtesten Stellen überhaupt. Und er war ein sehr großer Verfechter und Champion des Werken von Richard Wagners. Und Wagner war wie immer ein sehr nobler, netter, herzlicher Mensch. Und er hat gedacht, nicht nur könnte er Hans von Bülow bedanken für seine Arbeit, er würde auch seine Frau Cosima mitnehmen. Und deswegen, seine Frau Cosima hat dann Hans von Bülow verlassen, um den zweiten Frau von Wagner zu werden. Und Hans von Bülow fand die Situation peinlich, sagen wir mal so. Und die Frage war dann, wie geht er um mit dieser Situation? Und er hat tatsächlich München verlassen und fand Refugium in Meiningen, einen sehr kleinen Hof. Und er hat ein paar Sachen verlangt von unserem wunderbaren Herzog Georg II., der Theaterherzog. Er hat verlangt, dass alle Musiker ihre Reisedokumenten abgeben müssen, damit sie den Fürstentum von Meiningen nicht verlassen dürfen. Und das hat er irgendwie schriftlich bekommen. Das habe ich nicht im Vertrag. Was auch sehr gut ist. Sehr gut ist. Und er hat insistiert auf eine Probenkultur, dass wirklich Stücke wurden geprobt und nicht nur als Orchester, aber erstmal hat man die erste Violine geprobt, mit der zweiten Violine, mit der Bratschen, wirklich alle einzelne Gruppe, bis es perfekt stimmt. Und dann hat er das alles zusammengebracht und die ersten 3 Monate seines Zeits in Meiningen 1880 waren nur mit Proben für die Beethoven-Symphonien verbracht. 3 Monate ohne Aufführung. Und ich glaube, weil Georg, der Theaterherzog, so ein fantasievoller Mensch war, er hat über diesen Tennenrand hinausgucken konnten und gesagt, ja, das ist wirklich, wie man Qualität verbessert. Das ist, wie ein Orchester sein soll. Und deswegen kamen alle diese Komponisten, Johannes Brahms, Richard Strauss später, und waren so begeistert von der Qualität, weil es einfach geprobt wurde. Und Brahms hat auch gesagt, in Wien, die spielen schön, aber die proben nicht. Und das war wirklich für ihn Meiningen ganz besonders, dass man diese Laboratmosphäre gefunden hat. Und ich finde, das ist auch, was Meiningen noch prägt, diese Laboratmosphäre, weil wir haben 62 Musikern, fantastische Qualität, wie sie heute erleben und auch mit einer Spielfreude und einem Engagement. Und ich meine, ich kann Ihnen ein Beispiel geben. Wir hatten heute Vormittag eine Probe für Othello. Wir hatten gestern eine Vorstellung von Hindemiths sehr schwierigen Oper Cardiac. Gestern Vormittag und Donnerstag hatten wir 3 Proben für Othello wieder. Wir hatten früher in der Woche Proben für Brahms-Symphonien. Wir hatten Es geht immer weiter. Es ist wirklich eine ganz volle Woche. Mit all diesen Musikern, die Sie heute sehen, aber trotzdem sind Sie immer voll dabei, mit Leidenschaft und Präzision, um Ihr Job im wahrsten Sinne des Wortes wirklich am besten zu erledigen, mit so viel Freude, wie es geht. Und das ist für mich, was die Meininger Hofkapelle auszeichnet, diese Lust und Spielfreude und auch diese Interesse, immer tiefer in der Materie zu gehen und nie nachzugeben. Und ich werde dir auch versprechen, wir haben auch die Grenze erreicht, es wird nicht mehr. Aber es ist natürlich auch schön, wenn wir so Wochen haben, weil ich habe auch das Gefühl, dass wir zusammen wachsen. Und dann, wir haben als Krönung ein sehr schönes Konzert mit Ihnen alle heute Abend.
0: Sie haben gerade eben skizziert. Ja. Kilian, Sie haben gerade skizziert, dass dieser Brombetrieb unter Hans von Bülow im 19. Jahrhundert dann doch nochmal diesen Qualitätssprung dieser Kapelle hervorgerufen hat und die Kapelle auf ein Niveau gehoben hat, das sie auch heute noch hat. Das war ja jetzt nicht, weil der Bülow so ein furchtbarer Despot war, sondern weil Stücke letztlich zum einen komplexer, komplizierter wurden und weil sowas wie ein musikalischer Konzertreisebetrieb stattfand oder im Entstehen war. Die Leute sind dann an unterschiedliche Orte hingefahren und konnten sich das anhören und hatten dann plötzlich den Vergleich, also letztlich kulturpolitisch angeregter Wechsel. Vor welchen kulturpolitischen Herausforderungen im 21. Jahrhundert sehen Sie sich denn?
1: Ich meine, das ist eine ganz schwierige Frage, weil man fragt sich generell, wir haben große Probleme, Zuschauer zu bekommen, überall im Theaterbetrieb, im Konzertbetrieb. Es wird schwierig, es wird immer mit einem steigenden Durchschnittsalter, muss man auch sagen. Aber alle diese Probleme sind für irgendwie in Meiningen sehr entfernt geblieben. Und das kann ich nicht wirklich erklären. Wir haben im Konzertbereich eine Auslastung von 99%. Wir haben eine Stadt, die so hinter diesem Theater und dieses Orchester steht. Es ist wirklich der Wahnsinn. Und wir hatten letztes Jahr wirklich eine sehr besondere Auszeichnung. Wir wurden von der Fachschrift Opernwelt genannt als eins von den drei Orchester des Jahres. Das war auch mit dem Bayerischen Staatsorchester und mit dem Frankfurter Museumsorchester. Und natürlich, obwohl die Meininger Hofkapelle so ein traditionsreiches Orchester ist, wir sind so viel kleiner als diese Orchester, wir haben so viel weniger Mittel. Und es war wirklich für das Orchester eine wahnsinnig tolle Auszeichnung. Aber wie die Stadt uns empfangen, das fand ich wirklich besonders. Ich wurde irgendwie auf der Straße angesprochen, überall, wie toll es war von Leuten, die ich nicht kannte, dass die, obwohl die nie im Theater waren, die waren so stolz, dass wir Orchester des Jahres waren. Und das ist wirklich eine ganz, ganz besondere, und das ist wirklich ein Meininger Unikum. Man könnte auch sagen, dass so viel anderes zu tun in Meiningen, muss ich auch sagen, gibt es nicht wirklich. Wir sind ein Leuchtturm in der Szene, aber die Stadt lebt so von diesem Theater und das Theater so von der Stadt. Ich glaube, das ist wirklich einmalig. Nicht nur in Deutschland, aber in der Welt. Und wenn ich ein letztes Wort hier sagen darf, weil es ist einfach für uns, ich glaube, in Deutschland zu vergessen, wie gut wir es haben. Weil ich komme aus Irland, ein Land voll mit Kultur, aber das Etat für alle die Theater und Opernhäuser in Irland ist das gleiche wie die Etat der Meininger Theater. Und das ist, was tatsächlich Deutschland geschafft hat. Diese Tradition, diese Liebe zu Theater und diese Kenntnis, dass Theater und Kultur am wichtigsten sind für uns. Das ist, was wir hier in Deutschland haben. Wir dürfen es auch nicht verlieren. Wir müssen immer weiter kämpfen, dass das so ein Bestandteil unserer Gesellschaft bleibt.
0: Ja, vielen Dank. Vielen Dank, Kilian Farrell. Vielen Dank auch an Sie, die Sie einen erheblichen Beitrag dazu leisten, dass es eben so bleibt. Durch Ihr Interesse, durch Ihren Besuch, dadurch, dass Sie weitererzählen, was hier geschieht und somit sicherstellen, dass auch das Publikum der Zukunft mehr oder weniger diese Qualität genießen kann, die Sie heute hier in der Gegenwart genießen können. Vielen Dank, Kilian Farrell.
1: Vielen Dank.
0: Und wir machen weiter mit Musik von Antonín Dvořák. Man kann sich auf den ersten Blick gar nicht so richtig vorstellen, wie zwei so gegensätzliche Charaktere wie Johannes Brahms, von ihm war vorhin die Rede, und Antonín Dvořák zusammengefunden haben. Auf der einen Seite dieser kühle Norddeutsche, etwas grummelige Johannes Brahms, auf der anderen Seite der 8 Jahre jüngere Antonín Dvořák, eine Frohnatur, jemand, der dankbar war, dass er Musik machen durfte, gelernter Organist, danach war er Bratscher in Unterhaltungsorchestern. Für ihn war 1874 ein ganz entscheidendes Jahr. Er bewarb sich um ein Stipendium, das ein Wiener Ministerium ausgelobt hatte. In der Jury war Johannes Brahms und Dvořák bekam dieses Stipendium und konnte zum ersten Mal wirklich in den Olymp der klassischen Musik schauen und sich nach seinen Vorstellungen musikalisch, künstlerisch verwirklichen. Diesen Elan dieses Jahres 1874 hat er eingeschrieben in eine ganze Reihe von Stücken, die einen unglaublich heiteren, gelassenen, aber auch sehr enthusiastischen Ton haben. Eines davon ist die Serenade für Streichorchester. Aus dieser Schaffensphase, aus dieser ersten Schaffensphase ist das mit Sicherheit eines der herausragenden Werke, die im Prinzip den späteren Dvořák, der die böhmische Volksmusik integriert hat auf die große Konzertbühne, die diesen späteren Dvořák auf unglaublich geistreiche, unglaublich originelle Faktur wendet. Die E-Dur-Streicherserenade von Antonín Dvořák, es spielt die Meininger Hofkapelle unter Leitung von Killian Farrell.

Das war die Serenade für Streichorchester E-Dur Opus 22 von Antonín Dvořák. Es spielte die Meininger Hofkapelle unter Leitung von Killian Farrell. Damit wären wir auch am Ende unseres heutigen 424. Wartburg-Konzerts angelangt. Verantwortlich für diese Übertragung waren Tonmeister Florian Krenz, Toningenieur Aki Matusch, Tontechnik Jochen Hindenburg und Henry Puspilch, redaktionelle Mitarbeit Cornelia de Riese. Und ich verabschiede mich von Ihnen, wünsche Ihnen einen schönen Abend, einen guten Heimweg und dann sage ich mal Tschüss bis zum nächsten Wartburg-Konzert.

Unser heutiges Konzert, Sie hörten die Aufzeichnung des 424. Wartburg-Konzerts vom 6. Juni. Ja, das nächste Wartburg-Konzert findet am 11. Juli statt, ebenfalls im Festsaal des Palas der Wartburg zu Eisenach. Ein ganz wunderbarer, ein ganz suggestiver Raum, den zu erleben es sich allemal lohnt. Und wenn der dann noch mit Klängen gefüllt wird, wie im Fall des 11. Juli mit der Musik des Aperto Piano Quartetts, dann ist der Raumeindruck, der Kunstgenuss mit Sicherheit vollendet. Bis zum Beginn der nachfolgenden Sendung haben wir noch ein wenig Zeit. Hören Sie bis dahin eine Produktion aus den Studios von Deutschlandfunk Kultur. Das dritte Klaviertrio C-Dur Opus 87 von Christian Sinding. Sinding, ein norwegischer Komponist der Spätromantik, hat in Leipzig seine kompositorische Ausbildung bekommen. Das mag erklären, dass er ja diesen deutschen Ton letztlich auch pflegt als Komponist. Die Figur von Christian Sinding ist musikhistorisch mit Sicherheit sehr, sehr interessant. Gerade für die norwegische Musikkultur hat er viel geleistet. Und ja, seine Musikbiografie wird denn überschattet durch eine Unklarheit, durch eine Vereinnahmung durch die Nationalsozialisten in den 1940er Jahren, die dazu geführt hat, dass Sinding in der Nachkriegszeit in Norwegen so gut wie unsichtbar war und ja, dann erst in den 1990er Jahren wiederentdeckt wurde. Hören Sie nun dieses dritte Klaviertrio C-Dur Opus 87 von Christian Sinding, gespielt vom Hyperion-Trio Hagen Schwarzrock, Oliver Kipp und Katharina Trohe. Eine Produktion von Deutschlandfunk Kultur in Zusammenarbeit mit dem Label CPO.

Das war das dritte Klaviertrio C-Dur Opus 87 von Christian Sinding, gespielt vom Hyperion-Trio Hagen Schwarzrock, Oliver Kipp und Katharina Trohe. Das war eine Studioproduktion von Deutschlandfunk Kultur in Kooperation mit dem Label CPO. Ich danke Ihnen sehr fürs Zuhören und wünsche Ihnen einen angenehmen Abend. Holger Hettinger war am Mikrofon.

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1: Uhr. Die Nachrichten. US-Außenminister Rubio hat für Anfang nächster Woche eine weitere Verhandlungsrunde mit dem Iran in der Schweiz in Aussicht gestellt. Bei einem Besuch des Golfstaats Kuwait sagte er, die US-Delegation werde dann wieder in die Schweiz reisen. Die USA und der Iran hatten sich am Wochenende zu einer ersten Gesprächsrunde auf dem Bürgerstock in der Nähe von Luzern getroffen. Dabei einigten sich beide Seiten auf das weitere Vorgehen für ein Abkommen zur Beendigung des Krieges. Zentrale Themen sind das iranische Atomprogramm und die freie Schifffahrt in der Straße von Hormus. 2 Wochen vor dem NATO-Gipfel in Ankara haben sich Frankreich, Großbritannien, Italien, Polen und Deutschland für eine Stärkung des Bündnisses ausgesprochen. Bei einer gemeinsamen Pressekonferenz der sogenannten E5-Gruppe in Berlin sagte Bundeskanzler Merz, die Partner wollten die Allianz erneuern und ihren europäischen Pfeiler stärken. Höhere Verteidigungsausgaben seien dabei das Fundament für eine ausgewogene transatlantische Partnerschaft. In Ankara wolle man außerdem die Unterstützung der Ukraine vorantreiben, erklärte der Kanzler. Die Botschaft an Russland laute, die Ukraine bleibe stark. Neben Merz hatten der scheidende britische Premierminister Starmer, Frankreichs Präsident Macron, der polnische Regierungschef Tusk und Italiens Ministerpräsidentin Meloni an dem Treffen teilgenommen. NATO-Generalsekretär Rutte war per Video zugeschaltet. Nach der Stichwahl um das Präsidentenamt in Kolumbien hat der unterlegene Kandidat Cepeda angekündigt, in die Opposition zu gehen. Diese solle sich demokratisch, wachsam und konstruktiv gegen die Politik des rechtsgerichteten Wahlsiegers de la Espriella richten, erklärte der linke Politiker. Cepeda und der scheidende Präsident Petro hatten zunächst eine Nachzählung der Stimmen gefordert. Eine Beobachtergruppe der EU bewertete die Stimmauszählung als transparent. Cepeda räumte seine Wahlniederlage mittlerweile ein. Der Wahlsieger und Politikneuling de la Espriella war im Wahlkampf unter anderem von US-Präsident Trump unterstützt worden. Bundeskanzler Merz pocht auf eine gesetzliche Umsetzung der Rentenreformpläne der Regierung bis zum Jahresende. Den Bundestag rief er bei einer Regierungsbefragung im Parlament zur konstruktiven Mitarbeit auf. Ein gemeinsamer Erfolg und die dauerhafte Stabilisierung der Altersversorgung in Deutschland seien möglich. Der CDU-Vorsitzende sprach von einem großen Schritt hin zu einem neuen System der Altersvorsorge. Auch Bundesfinanzminister Klingbeil plädierte für eine schnelle Realisierung der Reform. Die Vorschläge dürften jetzt nicht zerredet werden, sagte der SPD-Chef in Berlin. Eine Kommission aus 13 Experten und Politikern hatte gestern Pläne zum Umbau des Rentensystems vorgelegt. Die Bundesregierung strebt eine möglichst unveränderte Umsetzung der Empfehlungen an, die unter anderem eine schrittweise Erhöhung des Renteneintrittsalters vorsehen. In einer Sitzung des Koalitionsausschusses in der kommenden Woche wollen sich die Spitzen von Union und SPD auf einen Zeitplan verständigen. Das Verteidigungsministerium hat das Aus für das Fregattenprojekt F-126 bekannt gegeben. Ressortchef Pistorius begründete die Entscheidung mit explodierenden Kosten und massiven Verzögerungen. Es seien bereits mehr als 2,3 Milliarden Euro ausgegeben worden, sagte der SPD-Politiker nach einer Sitzung des Haushaltsausschusses des Bundestags in Berlin. Zugleich kündigte er an, Schadenersatzansprüche gegen die ursprünglich beauftragte niederländische Damenwerft prüfen zu lassen. Laut Verteidigungsministerium soll nun die ThyssenKrupp-Tochter TKMS einen Großauftrag für 8 Fregatten des Typs MEKO A200 erhalten. Kritik kam von Linken und Grünen. Der Linken-Politiker Bartsch sprach von einer teuren Blamage. Der Grünen-Politiker Schäfer sagte im Deutschlandfunk, die bislang entstandenen Kosten habe der Verteidigungsminister zu verantworten. Das Wetter. In der Nacht meist gering bewölkt oder klar und überwiegend niederschlagsfrei, Tiefstwerte zwischen 23 und 13 Grad. Am Tag sonnig bei bis zu 41 Grad. Für weite Teile Deutschlands wird vor extremer Wärme gewarnt. Bitte beachten Sie die Empfehlungen für Hitzetage, unter anderem vom Deutschen Wetterdienst. Die weiteren Aussichten am Freitag heiter bis wolkig, 31 bis 41 Grad. Das waren die Nachrichten.
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2: Euer Gnaden?
3: Ja?
2: Darf der Angeklagte hereingebracht werden?
3: Ja. Stellen Sie bitte den Ventilator ab.
2: Bei dieser Hundehitze?
3: Stellen Sie ihn ab.
4: Euer Gnaden? Der Angeklagte.
3: Setzen Sie sich. New York City, den August 1950. Sie heißen? Sie sind geboren? Wann? Wo? Religiöses Bekenntnis? Durchschnittlicher Alkoholkonsum? Geisteskrankheiten?
5: Ich wüsste nicht.
3: Verdächtig des Mordes an?
5: An?
3: Mörderisch, diese Hitze. So heiß war es noch in keinem Sommer. Erinnern Sie sich? Nur vor 6 Jahren, als Joe Bamfield und
5: Alan Hay?
3: Richtig. Ja. Als beide getötet wurden durch eine Bombe. Damals war es ähnlich heiß.
5: Ich erinnere mich.
3: Natürlich sind wir nicht hier, um uns über hohe Temperaturen zu unterhalten.
5: Das will ich hoffen.
3: Aber es wäre töricht, wenn ich Sie die Fragen beantworten ließe, auf die ich die Antworten schon weiß.
5: Sie?
3: Es ist doch zum Beispiel richtig, dass Sie 3 Zimmer in einem alten Haus an der Ecke der 63. Straße und der 5th Avenue in der Nähe des Zoos bewohnten. Verhaftet wurden Sie von den Polizeileuten Bundy und Kramer in der Hotelhalle des Atlantic Hotels, als Sie, kurz nachdem es geschehen war, dem Ausgang eilig zustrebten.
5: Zustrebten?
3: Es ist doch richtig, dass Sie...
5: Gewiss ist es richtig. Aber verzeihen Sie, dass ich auf die erste Frage zurückkomme. Sollten Sie auch wissen, wer ich bin?
3: Der gute Gott von Manhattan. Manche sagen auch, der gute Gott der Eichhörnchen.
5: Der gute Gott. Nicht schlecht.

0: Jetzt mit dem Verhör beginne.
1: Ich sehe, Sie haben mein Amt ausgeräumt und alle Karteikarten und Korrespondenzen vor sich. Bequemer können Sie es nicht haben. Meine Arbeit war langwieriger, minutiös, detektivisch. Und ich hätte sie nicht ohne die Eichhörnchen machen können. Sie waren mein Nachrichtendienst, die Briefträger, Melder, Kundschafter, Agenten. Mehrere hundert waren mir untertan. Und zwei von ihnen, Billy und Frankie, hatte ich als Hauptleute. Ich legte nie eine Bombe, ehe die beiden nicht den Ort gefunden und die Zeit errechnet hatten, in der es todsicher...
0: Todsicher? Was?
1: Die treffen musste, die gemeint waren.
0: Wer war gemeint?
1: Oh, Sie wissen es nicht? Wie sehen Sie die Sache?
2: Ich sah eine Kette von Attentaten gegen Menschen, die niemand bekümmert hatten. Ausgeführt von einem unauffindbaren Wahnsinnigen. Die Erhebungen sind jetzt abgeschlossen. Mit Ausnahme des letzten Falles.
1: Allerdings, der letzte Fall, wie Sie ihn in Ihrem zweifelhaften Jargon zu nennen belieben, ist auch für mich nicht abgeschlossen. Ich wüsste gerne, da ich keine Gelegenheit hatte, meine Aufgabe wirklich zu Ende zu führen, was aus dem jungen Mann wurde, der entkommen ist.
2: Entkommen?
1: Er dürfte nicht einmal verletzt worden sein.
2: Verletzt nicht, aber...
1: Ist er nicht abgereist?
2: Er nahm sogar noch am selben Abend das Schiff nach Cherbourg.
1: Sehen Sie. Und dieser Mensch hatte geschworen, er werde das Schiff nicht nehmen, sondern leben und sterben mit ihr. Und er nahm das Schiff. Und er hat sich nicht einmal die Zeit genommen, sie zu begraben.
2: Ja, er hat dieses Mädchen nicht begraben.
1: Nicht einmal begraben. Er verdient wirklich zu leben. Aber ich werde Ihnen jetzt sagen, wie es kam. Es ist kaum 2 Wochen her, dass ich Nachricht erhielt von dem Vorfall auf dem Grand Central Bahnhof. Durch ein sehr untergeordnetes Tier, dessen Diensten ich noch nie Bedeutung beigemessen hatte und das erst seine Probezeit machte.
2: Was war geschehen auf dem Bahnhof?
1: Nichts Besonderes. Gegen 5 Uhr Nachmittag, kurz nachdem der Schnellzug aus Boston in der Unterwelt von Grand Central eingelaufen war und die Reisenden sich in den Hallen und vor den Ausgängen verliefen, als die Orgelmusik aus den Wänden quoll, als alle Uhrzeiger liefen und das Licht ohne Unterlass in den Röhren tanzte gegen die immerwährende Finsternis, waren 2 neue angekommen. Das ist nichts Besonderes, könnte man meinen, und man soll's ruhig meinen. Und doch sind es der Ort, die Stellung eines Uhrzeigers, eine unglaubliche Musik, ein zitternder Zug auf einem Schienenstrang.
3: Bei grünem Licht, weitergehen.
1: Und ein Knäuel von Menschenstimmen.
3: Denk daran,
4: solange es Zeit ist.
1: Die möglich machen, dass es wieder beginnt.
3: Schneller schlafen.
2: Was beginnt?
3: Schneller träumen
4: mit uns.
3: Vorsicht vor der roten und braunen.
4: Und braun.
3: Der schwarzen und gelben Gefahr.
2: Was beginnt?
4: Du kannst es nicht halten.
1: Sie ging hinter ihm in Weiß und Rosa.
3: Bei roten Licht stehen.
1: Es gab so viele Möglichkeiten und diese war die unmöglichste. Aber sie versuchte es.
5: Sie suchen den Ausgang?
6: Bitte?
5: Sie sind Europäer, nicht wahr?
6: Bemühen Sie sich nicht, ich finde mich zurecht.
5: Ich heiße Jennifer. Was führt Sie nach New York?
6: Der Wunsch abzureisen. Mir bleiben nur noch ein paar Stunden oder ein paar Tage bis zum nächsten Schiff.
5: Müssen Sie zurück?
6: Hören Sie...
5: Jennifer.
6: Wie alt sind Sie?
5: 23.
6: Und was tun Sie?
5: Ich studiere politische Wissenschaften, aber erst seit kurzem. Und ich möchte mir auch die Welt ansehen. Ich kenne Hotels in Boston und Philadelphia und vielleicht bald in Paris, aber ich kenne keines in New York. Ich könnte Ihnen also nicht einmal nützlich sein.
6: Dann können Sie auch mit mir kommen, weil es zu verrückt ist, dass Sie sich hier nicht auskennen. Ich kenne zwar auch kein Hotel, aber es kränkt mich nicht. Übrigens habe ich Hunger und muss zuerst etwas essen, ehe ich weiterdenke. Was tun Sie da?
5: Nüsse. Ich hole Nüsse aus dem Automaten, weil sie hungrig sind.

0: Die Musik dazu ist umsonst. Für ein Geldstück bekommt man Nüsse und Musik fürs ganze Leben. Mein Gott. Das sieht aus wie Eichhörnchenfutter.
1: Wissen Sie, Jennifer, was ich gesehen habe? Ein Eichhörnchen. Und es hat mir einen Brief zugesteckt. Darin steht, sag es niemand.
0: Und weiter?
1: Du wirst diesen Abend mit Jennifer verbringen.
2: After I'm gone, after we break up.
0: Du kannst tanzen.
1: Es ist 2 Uhr früh. Komm, wir gehen.
0: Ah, meine armen Hände.
1: Wir gehen.
0: Bitte tu das nicht.
3: Einen Augenblick. Schenken Sie mir einen Augenblick. Ihre Hand, Fräulein. Ich will Ihnen die Zukunft aus der Hand lesen.
0: Ja.
1: Komm.
0: Zeige auch deine Hand.
3: Ich kann nichts lesen in deiner Hand.
1: Jennifer.
0: Nichts? Gar nichts?
3: Ich könnte mich irren.
1: Nicht möglich.
0: Und seine Hand?
3: Sie werden lange leben. Und sie werden nie vergessen.
1: Komm, lass uns gehen. Wir gehen jetzt ins erste Hotel, das wir finden. Hier.
0: Was willst du denn hier in diesem fürchterlichen Haus?
4: Sie wünschen?
1: Haben Sie noch ein Zimmer frei?
4: Nur noch hier unten. Nummer 1. Bezahlt wird im Voraus.
1: Danke.
4: Bis Mittag räumen.
0: Man geht nicht mit einem Fremden in ein Hotel, nicht wahr? Ich weiß ja nichts von dir. Oh, bitte. Erzähl mir etwas von dir.
1: Zieh dich aus.
0: Meine
1: Jennifer.
0: Armen Hände.
1: Was für eine kurze Nacht werden wir beenden, ohne zu wissen, welch lange Tage der andere beendet hat.
0: Ich könnte das Radio einschalten. Immer, wenn ich nach Hause komme, höre ich noch Musik.
1: Musik?
0: Vorm Einschlafen, das ist sehr schön.
1: Meine liebe Jennifer, du wirst jetzt keine Musik hören.
0: Nein? Du bist furchtbar. Warum? Warum tust du das? Warum? Warum? Warum?
1: Warum küsst du mich aber? Warum?

0: Jennifer. Wach auf.
1: Wie spät ist es?
0: 12 Uhr. Ich müsste schon längst.
1: Längst. Natürlich. Geh doch. Ich habe nicht verlangt, dass du auf mich wartest. Du wirst deine Schiffskarte nicht mehr bekommen.
0: Sprich nicht so, Jennifer. Du warst reizend und ich danke dir.
1: Das ist schauerlich, nicht wahr?
0: Was?
1: Im Dunkeln und so tief, tief unten zu erwachen. Mit diesem Geschmack im Mund.
0: Wir werden frühstücken gehen und dann wirst du dich besser fühlen.
1: Nichts für dich. Und nichts mehr fühlen.
2: Räumen Sie das Zimmer oder bleiben Sie?
3: Wir sind im Gehen.
4: Weiter gehen.
2: Aber Dalli, Dalli.
4: Bei grünem Licht.
5: Dann sollen wir aufräumen.
4: Weiter gehen.
5: Unerhört.
6: Vertrauen Sie uns.
5: Mittag vorbei.
6: Gestehen Sie uns.
5: Und denken, dass die jungen Leute eine Arbeit haben.
6: Warum nicht Genuss
4: ohne Reue? Reue. Sagt es ein.
6: Vorne. Sagt es der Welt.
4: Ein Gott am Kontoamond.
6: Pulvert auf. Pulvert auf.
4: Spornt
6: an.
4: Sport.

0: an.
1: Es sieht nach Ende aus.
0: Sie verstehen nicht. Jetzt war Gefahr im Verzug. Von diesem Augenblick an erst machte ich mich an die Verfolgung.
1: Was war da zu verfolgen? Ich kann nichts Ungewöhnliches drin sehen, dass ein junger Mann auf Reisen ein kleines Abenteuer sucht und findet. Reisebekanntschaften, das Übliche, nicht sehr gewissenhaft, etwas leichtfertig. Aber ein Fall wie viele Fälle.
0: Kein Fall. Der Tag war da, die Nachtfiguren versanken.
1: Sie sind ein Moralist? Empören Sie sich darüber?
0: Merken Sie nicht, dass es anfing?
2: Hunger?
0: Und hören Sie, wie es anfing?
2: Auf frischen Kaffee? Und weißen Toast? Und Orangensaft?
3: Riesigen Hunger auf alles.
0: Bei diesen Worten sah sie ihn an und der Tag war da.
1: Ja. Sie gingen also frühstücken. Von der Cafeteria aus telefonierte er mit der Schifffahrtsgesellschaft, die ihm mitteilte, dass er am nächsten oder übernächsten Tag nochmals anfragen solle, da man ihm noch keinen Platz auf der Ile de France garantieren könnte.
0: Der Tag war da. In allen Senkrechten und Geraden der Stadt war Leben. Und der wütende Hymnus begann wieder auf die Arbeit, den Lohn und den größeren Gewinn. Die Schornsteine rührten und standen da wie Kolonnen eines wiedererstandenen Ninive und Babylon. Und die stumpfen und spitzen Schädel der Gigantenhäuser rührten an den grauen Tropenhimmel, der von Feuchtigkeit troff und wie ein unförmiger, ekliger Schwamm die Dächer näste. Der wilde Sommer flog in neuen Farben auf den Lack der Autokarosserien und auf die Hüte der Frauen, die die Park Avenue herunterschwebten, an die glänzenden Hüllen für Reis und Honig, Truthahn und Krabbe. Und die Menschen fühlten sich lebendig, wo immer sie gingen, und dieser Stadt zugehörig. Der einzigen, die sie je erfunden und entworfen hatten, für jedes ihrer Bedürfnisse. Dieser Stadt der Städte, die in ihrer Rastlosigkeit und Agonie jeden aufnahm und in der alles gedeihen konnte. Alles. Auch dies.
1: Verbrechen. Mord.
0: Ich dachte an noch etwas anderes.
1: Nun gut. Die beiden verließen also nach dem Telefonat die Cafeteria und begaben sich mit der Untergrundbahn in die 125. Straße nach Harlem. Sie besuchten dort eine Bar und zuletzt eine Kirche. In einem Grammophongeschäft wurden sie dabei getroffen, wie sie populäre Musikstücke anhörten, worauf sie sich dem Rat eines Reisebüros folgend in die Lexington Avenue begaben und ein Zimmer im Atlantic Hotel bezogen.
0: Da ist noch eine Kleinigkeit, die ich nicht gern unter den Tisch fallen sehen möchte. Die Sache mit dem Stockwerk, falls Ihnen wirklich an einer Klärung liegt.
1: Die Sache mit dem Stockwerk?
4: Im 7. Stock habe ich noch 307 frei, mein Herr. Nach dem Hof. Daher sehr ruhig.
3: Kein Blick auf die Straße? Nicht höher oben?
2: Nichts zu machen? Wirklich nichts?
4: Tut mir leid.
2: Bist du traurig?
3: Nein. Denn es ist so schon besser und es wird uns nichts kümmern. Auffahrt. Was für eine Auffahrt. Meine Ohren spüren's. Und du wirst sehen, was es oben gibt. Eine Luftmaschine mit kalter Luft. Viel Wasser und Sauberkeit jede Stunde.
2: Ich werde neugierig auf dein nasses Haar und deinen nassen Mund. Deine Wimpern voll Tropfen. Du wirst ganz hell und weiß und vernünftig sein. Und wir werden einander nichts vorwerfen.
3: Wenn dein Schiff fährt, wird es fahren? Wenn ich winken muss, werde ich winken. Wenn ich dich zum letzten Mal küssen darf, werde ich es tun. Rasch. Auf die Wange.

0: sagt Jennifer. Wann ist morgen?
1: Frühestens morgen.
0: Und heute?
1: Spätestens heute.
0: Jetzt?
1: Gleich jetzt. Komm.
2: Gegen Mitternacht standen sie auf. Sie gingen zur Brooklyn Bridge.
1: Ein Brief vom Eichhörnchen. Endlich wieder ein Brief vom Eichhörnchen.
0: Was steht darin?
1: Sag es niemand. Heute Nacht erwartet dich Jennifer auf dem Broadway unter dem Wasserfall aus Pepsi-Cola neben dem großen Rauchring von Lucky Strike.
2: Ah, jetzt waren sie beim Spielen. Spielten Liebe.
3: Gegen 5 Uhr früh kamen sie zurück ins Hotel.
2: Müde und ausgewaschen von zu viel Trunkenheit und weltvergessen. Gingen nebeneinander her und blickten vor sich hin, weiter entfernt voneinander als im Spiel, im Lachen, im Schlaf. Dann die stummen Umarmungen oben, stumme Pflichten, getan ohne Auflehnung, noch unter dem Gesetz, aber nicht lange mehr. Nicht mehr lange.
3: Die Vorgänge beweisen mir gar nichts. Und ich will endlich ihr Motiv kennenlernen. Entrüstung? Neid?
2: Sie werden mir nicht glauben, aber ich gab ihnen jede Chance. Am dritten Tag hatte der Portier noch immer kein anderes Zimmer frei. Nachmittags fuhren sie im Central Park mit einer Pferdekutsche herum und gerieten in eine Parade. Die Kinder jubelten. Und die Eichhörnchen thronten auf den Resten des Rasens. Sie steckten ihr Reich ab mit weggeworfenen Nussschalen. Und wo die Buden und Automaten zusammenrückten, neben den Seerosen des Teichs, waren ein paar Bretter aufgestellt, ein Vorhang gezogen. Und für 3 Cent konnte jeder einmal hineingehen und ein Theater erleben, das nicht seinesgleichen hat.
4: Für nur 3 Cent, 3 der schönsten Liebesgeschichten der Welt.
5: Orpheus und Eurydike.
4: Abelard und Eloise.
5: Francesca und Paolo.
2: Die Sprecher, die die Puppen an den Drähten zogen, waren Billy und Frankie, so, die beiden Eichhörnchen.
5: Und nun näheres zum ersten Stück.
2: Wenn 1 Dutzend Zuschauer sich gefunden hatte, schloss man hinter ihnen den Vorhang.
5: Die Versteinerung der geliebten Eurydike und ihr trauriges Ende im Totenreich. Orpheus, der Sänger, zerrissen von verrückten Weibern und die Klage der schönen Natur am Ende.
4: Tot, zerrissen, zu Ende.
5: Ein Abstecher ins frühe Frankreich. Abelard und Eloise.
6: Ich kann nicht ernst bleiben bei den beiden. Was für eine tolle Liebe. Und wie wird Eloise schmachten? Oh, das ist zum Sterben. Zur Hölle mit ihnen.
5: Die Hölle kommt erst am Ende.
6: Ich weiß. Paolo und Francesca.
5: Meine Damen und Herren.
4: Zur Hölle mit ihnen. Zur Hölle.
5: 2 Liebende, ein Lesebuch und seine Verführung als Hintergrund und das Inferno als Ausblick.
1: Wie viel Mühe sie sich beim Spiel geben und wie spaßig sie sind. Hat es dir nicht gefallen?
0: Doch. Aber hat uns kein Eichhörnchen einen Brief zugesteckt?
1: Lass mich in meine Handtasche sehen. Da ist ein Zettel. Und darauf steht...
0: Zur Hölle.
1: Aber nein, darauf steht... Heimgehen, bitte.
2: Und immer wieder gingen sie zurück in dieses Zimmer, dass sich 4 Wände dazu hergeben mögen.
3: Auch dazu werden Wände gebaut. Damit er natürliches und gesundes Empfinden
2: etwa zu seinem Recht kommt. Aber es ist weder natürlich noch gesund. Sie umarmten einander und dachten schon an die nächste Umarmung. Sie gaben einem Verlangen, das von der Schöpfung nicht so gedacht sein kann, mit einer Laune nach, die ernsthafter war als jeder Ernst. Und schwuren sich Gegenwart und sonst nichts. Mit jedem Blick, jedem heftigen Atemzug und jedem Griff in das hinfälligste Material der Welt, dieses Fleisch, das vor Traurigkeit bitter schmeckte und in dem sie gefangen lagen, verurteilt zu lebenslänglich.
0: Hörst du mir zu?
1: Ja.
0: Ich weiß, es wird jetzt bald so weit sein, dass ich dir versprechen werde, nach meiner Rückkehr Briefe zu schreiben. Aber du darfst mir nicht trauen. Willst du den Text wissen?
1: Ja.
0: Mein Liebling, ich habe alles gründlich überdacht. Du bist mir so wichtig geworden, teuer geworden. Wir müssen uns wiedersehen. Wir werden einen Weg finden. Wir müssten... Trotz jeder Entfernung, schreibe mir.
1: Du wirst mir wirklich schreiben?
0: Nein, das war ein Scherz. Und ich fürchte, ich werde zu keinem Scherz mehr aufgelegt sein nach all dem.
1: Ich weiß nicht, ob ich dich verstehe.
0: Du wirst bald verstehen. Ich bin trunken von dir, mein Geist, und wahnsinnig vor Begierde nach dir. Du bist wie Wein in meinem Blut, und nimmst Gestalt an aus Traum und Rausch, um mich zu verderben.
1: Was ist das?
0: Es sind Worte.
1: Für dein Gefühl?
0: Meine Gefühle habe ich ausgezogen und zu den Kleidern gelegt.
1: Dein Inneres sagt mir das.
0: Mein Inneres? Ich habe sehr eifrig gesucht und geforscht in vielen Jahren. Aber ich habe in meinem Inneren nie jemand getroffen.
1: Hallo? Ja? Du hast einen Platz auf dem Schiff.
5: Denk daran!
7: Solange es Zeit ist.
5: Gib Gott eine Chance.
7: Gib Gott eine Chance. Und versüß dir das Leben. Fangt Grillen.
5: Und härtet den Stahl.
7: Tut Gutes und tut Menschen. Es schnell.
5: Geh ein und um. Kommt über 200 Stundenkilometer.
7: Kommen wie nie zuvor.
5: Bei grünem Licht. Denk daran.
1: Ich bin fertig. Mein Koffer ist gepackt. Was muss ich dir jetzt sagen? Leb wohl?
0: Sag nichts, Jennifer. Sag, wenn du kannst. Es war leicht. Es war schön. Es wird leicht sein.
1: Gehst du zuerst? Oder gehe ich?
0: Gehen wir miteinander.

0: Jennifer! Jennifer! Gib mir deinen Koffer.
1: Jan?
2: Wir gehen zurück.
1: Ja?
2: Als ich die Rechnung verlangte, hörte ich, dass ein Zimmer oben frei geworden ist. Auf der Straßenseite. Im 30. Stock.
1: Küss mich.
3: 30. Stockwerk ist natürlich besser als 7.
4: Aus einiger Entfernung betrachtet, schrumpft der gesunde Menschenverstand ein und sieht einem grauen Stumpfsinn zum Verzweifeln ähnlich.
3: Die beiden hatten ihn wohl schon nicht mehr. Den gesunden Menschenverstand.
4: Es gibt einiges in den Höhen, wo die Adler nicht wohnen. Freiheit. Ein Unwesen, das die Phalanx der Liebenden in Besitz nimmt und verteidigt voller Verblendung. Darum bin ich dieser Bettlerin auf den Fersen, solange ich denken kann, die von nirgends herkommt und nirgends zu Hause ist und diese Horste begünstigt. Die so geduckt unten geht und plötzlich über den Asphalt und auffliegt, damit ihre Füße keine Spur lassen. Der Liebe, könnte ich sagen. Ihr, die wir nicht fassen und hierher bringen können und die nie aussagen wird. Nirgends zu finden. Schon nicht mehr zu finden, wo sie eben noch war. Und ich könnte schwören, dass sie, die gestern noch jene beiden liebte, den Kakteen purpur aufgehen und die Pappel ins Dunkel ragen ließ, heute schon zwei andere liebt und die Mimosen erzittern lässt. Dass sie sich kein Gewissen macht, sondern ihr schwarzes Mieder festschnürt, ihren roten Rock wirbeln lässt und wieder jemand die Welt verdunkelt mit ihren vor Trauer unsterblichen Augen.
3: Briefe vom Eichhörnchen?
4: Massenweise. Die Post häuft sich. Und Billy und Frankie tanzten auf dem Korridor auf und ab und sahen durchs Schlüsselloch.
5: Ach, wie gut, dass niemand weiß.
6: Was ich nicht weiß, macht mich nicht heiß.
7: Poet, Schwachsinniger. Was denkst du dir aus für das Mädchen?
6: Zum Teufel mit ihr.
5: Und für ihn?
6: Er ist schlau. Aber es hat ihn erwischt.
7: Sag schon.
6: Spanische Folter.
7: Spanische.
6: Du wirst dich zu Tod lachen. Daumenschrauben sind nichts dagegen.
7: Einverstanden. Wenn unser strenger Meister es zugibt.
4: Eins muss ich richtig stellen. Die ausschweifende Fantasie meiner Handlanger habe ich nur gelenkt und benutzt. Meiner Nüchternheit war sie zuwider. Mordlust ist mir fremd.
3: Sie bestreiten.
4: Es geschah nur recht.
3: Sie bestreiten. Wozu dann Gnade?
5: Denk daran, was immer geschieht.
1: Teuer.
5: Was immer geschieht.
1: Spott, billiger.
5: Weitergehen.
1: Oder stirb.
5: Freiwillige Furcht.
1: Keine Gnade.
5: Schakalen.
1: Für Nachtigallen. Denk daran.
5: Ein Friede kommt selten allein.
1: Ein Friede. Was immer geschieht.
5: Allein.
1: Weitergehen.
5: Nieder mit allen Schranken.
1: Wilde vor,
5: du kannst
1: Schakal
5: es nicht
1: und Wölfe nach.
5: Du kannst es
1: ein
5: nicht
1: Friede kommt selten.
5: Halt,
1: allein.
5: Bei Licht,
7: bei Licht,
5: bei Licht besehen.
1: Kannst es nicht
5: halt.
1: Dir nehmen.
6: Halt!
8: Ich frag dich nun nach den anderen, die es gegeben hat.
2: Es gibt jetzt wirklich jemand drüben. In Europa. Jemanden, der auf mich wartet.
8: Was wirst du sagen, wenn du zurückkommst?
2: Nichts.
8: Als wäre nichts geschehen.
2: Das habe ich nicht gesagt. Ich will damit nicht einmal sagen, dass ich dorthin zurückgehen werde. Aber so oder so gilt, dass nichts zu sagen ist.
8: Weil es einfacher ist.
2: Was hättest du davon, wenn du von meinen Schwächen wüsstest und von ein paar guten Taten, die mir nebenbei unterliefen? Ich will nichts von dir wissen, dich ausklammern aus deinen Geschichten. Wenn du gehst, dich bewegst, blickst, wenn du mir folgst, nachgibst und kein Wort mehr findest, dann weißt du dich aus, wie dich kein Papier, kein Zeugnis je ausweisen könnten. Ich zittere nicht um deine Identität. Aber wir könnten versuchen, eine gemeinsame Basis zu finden, wenn du Wert darauf legst.
8: Stoß mich nicht zurück.
2: Es gibt noch andere Möglichkeiten zu kommunizieren. Wir könnten die Theater besuchen und in der Pause Gedanken austauschen über den gut fabrizierten Feuerzauber.
8: Von welchem Theaterstück sprichst du?
2: Und wenn es so nicht geht, werden wir Galerien besuchen und mit angestrengten Augen einen Farbwert erfassen. Abends bleibt der Ausweg ins Kino. Man starrt miteinander auf die Leinwand und entspannt sich. Irgendwas, verlass dich drauf, wird sich schon finden, das uns zusammenhält. Kinder zum Beispiel. Sorgen und schlechtes Wetter.
8: Mir soll alles recht sein.
2: Es ist unmöglich, dass das mit uns geschehen soll. Du mein, ich dein. Vertrauen gegen Vertrauen. Lass uns an die Zukunft denken. Gute Kameraden sein. Freundschaft halten. Schützen einander. Zusammenstehen. Ein Trost sein. Du bist der erste Mensch, der kein Trost für mich ist. Meine Freunde und meine Feinde waren zu ertragen, auch wenn sie mich lähmten und meine Langmut verbrauchten. Alles war zu ertragen. Du bist es nicht.
8: Du bist schön. Und ich bete dich an.
2: Ja, aber es ist nur der erste Angriff. Der erste Schlag auf eine Kette, die nicht zerbrechen will. Aber horch, schon klingt sie. Und am Ende, wenn sie ohne Laut zerspringen sollte, wirst du wieder nicht dabei denken. Aber es kann auch das Gesetz der Welt dann nicht mehr auf uns legen.
7: Die beiden machen es nicht mehr lang. Verdrehen schon die Augen, starren ins Ungefähre, lästern. Sollen wir ihnen noch einen Brief schicken?
6: Zum Teufel mit ihnen.
7: Was schreiben wir?
6: Ja, hinauf müssen sie.
7: Wie hoch? Im 57. Stock? Na, das wäre der letzte.
6: Dann schweben sie und müssen haushalten mit der Stickluft, verlieren den Boden unter den Füßen, fühlen Schwindel und pfeifen. Pfeifen auf die himmlische Erde.
7: Himmlisch! So geht's schneller.
3: Tatsächlich zog ein Mann im letzten Stock aus diesen oder anderen Gründen aus.
4: Von dem Zimmer oben gab es eine seltsame Aussicht. Eine im Flug verlassene Welt lag unten. In einem Aug konnte man schon den Mond und im anderen noch die Sonne haben. Das Meer wölbte sich sichtbar in der Ferne und zog Schiffe und Rauch hinunter an andere Erdteile.
3: Dachten Sie, oben unbemerkter handeln zu können?
4: Nein. Nein, nur rascher. Ich trieb nur die Dinge voran, die nicht mehr aufzuhalten waren.
3: Ist es richtig, dass wir zur letzten Nacht kommen?
4: Zu einer, die auftrat vor dem letzten Tag, wie die allerletzte.
3: Und den beiden kamen keine Bedenken?
4: Sie hatten den Brief und glaubten aufs Wort.
8: Wieder ein Wink, wieder ein Zeichen. Zärtlich. Gute, liebe Eichhörnchen.
2: Umzug am Abend, Einzug in die Nacht selbst.
8: Ich werde meine Haarbürste neben deine legen. Ich möchte jetzt alles so hinlegen und stellen, als blieb es für immer. Gott, welch ein Augenblick.
2: Ach, ich möchte jetzt eine Karte haben, die mich dir erklärt. Alle meine Wüsten, Sandfarben darauf und weiß die Tundren. Und eine noch unbetretene Zone, aber auch eine neue grüne Zeichnung ist da, die besagt, dass der Kältesee in meinem Herzen zum Abfließen kommt.
8: Endlich, endlich.
2: Und ich möchte ein Buch haben, aus dem ich erfahre, was in dir vorkommt. Klima, Vegetation und Fauna, die Erreger deiner Krankheiten und ihre stummen, verbissenen Gegner in deinem Blut. Und die Lebewesen, die allerkleinsten, die ich mir herüberhole mit meinen Küssen. Ich möchte einmal sehen, was jetzt ist. Abends, wenn dein Körper illuminiert ist und warm und aufgeregt ein Fest begehen möchte. Alle Schichten bloßgelegt. Die Decken feinen Fleisches. Weiße, seidige Häute, die deine Gelenke umhüllen. Die entspannten Muskeln, schön polierte Knochen und den Lack auf den bloßen Hüftkugeln. Das rauchige Licht in deiner Brust und den kühnen Schwung dieser Rippen. Alles sehen, alles schauen.
8: Könnte ich mehr tun? Mich aufreißen für dich und in deinen Besitz übergehen mit jeder Faser und wie es sein soll, mit Haut und mit Haar?
2: Wenn alles entdeckt und verformelt ist, wird die Lasur deiner geschmeidigen Augen und die blonde Haarsteppe auf deiner Haut von mir noch nicht begriffen sein. Wenn alles gewusst, geschaffen und wieder zerstört sein wird, werde ich noch verführt werden im Labyrinth deiner Blicke. Und es wird mich das Schluchzen, das deinen Atemweg heraufkommt, bestürzen wie nichts sonst.
8: So wenig Zeit. Viel zu wenig Zeit.
2: Bei dir sein möchte ich bis ans Ende aller Tage und auf den Grund dieses Abgrundes kommen, in den ich stürze mit dir. Ich möchte ein Ende mit dir. Ein Ende. Und eine Revolte gegen das Ende der Liebe in jedem Augenblick und bis zum Ende.
8: Mein Ende. Sag es zu Ende.
2: Es ist da eine Niedertracht von Anfang an und keine Blasphemie wird ihr Ausmaß erreichen. Was müssen wir uns vorhalten lassen mit Liebe dieser Flammenschrift und auslöschen sehen, wenn wir näher gekommen sind? Wer hat geschrien, dass Gott tot ist? Oder gestürzt in die Donnerhallen? Oder dass es ihn nicht gibt? Ist da nicht zu wenig verklagt in der wenigen Zeit? Lieb mich, damit ich nicht schlafen und aufhören muss, dich zu lieben. Lieb mich, damit ein Einsehen ist. Denn warum sollte ich dich nicht festhalten, dich foltern und in dir verzweifeln können an allem? Warum sollte ich mir noch vorhalten lassen, wie lang und wie oft ich dich zu halten habe, obwohl ich es immer will und dich für immer will? Ich will, was noch niemals war. Kein Ende.
9: Wovon ist die Rede?
4: Von einem anderen Zustand. Von einem Grenzübertritt. Von etwas, das Sie und ich nicht erwogen haben.
9: Wir haben hier schon mit allen möglichen Fällen zu tun gehabt.
4: Sie haben nur mit mir zu tun. Damit aber nichts.
9: Anmaßung. Wollen Sie auch behaupten, dass die Geschichte von Ellen Hay und diesem Bamfield und all den anderen, die Sie...
4: Die ich?
9: Die getötet wurden, ähnlich verlief?
4: Das kann ich nicht behaupten. Jede Geschichte fand in einer anderen Sprache statt. Aber alle hatten die Neigung, die natürlichen Klammern zu lösen, um dann keinen Halt mehr in der Welt zu finden. Sagt man nicht, es seien nicht immer die Mörder, sondern manchmal die Ermordeten schuldig?
9: Versuchen Sie nicht, die Dinge auf den Kopf zu stellen und die Worte zu verdrehen.
4: Ich versuche nichts dergleichen. Ich möchte Sie nur davon unterrichten, dass die beiden an nichts mehr glaubten und ich in gutem Glauben handelte.
9: Sie?
4: Wollen Sie mein Glaubensbekenntnis? Ich glaube an eine Ordnung für alle und für alle Tage, in der gelebt wird, jeden Tag. Ich glaube an eine große Konvention und an ihre große Macht, in der alle Gefühle und Gedanken Platz haben. Und ich glaube an den Tod ihrer Widersacher. Ich glaube, dass die Liebe auf der Nachtseite der Welt ist, verderblicher als jedes Verbrechen, als alle Ketzereien. Ich glaube, dass, wo sie aufkommt, ein Wirbel entsteht wie vor dem ersten Schöpfungstag. Ich glaube, dass die Liebe unschuldig ist und zum Untergang führt, dass es nur weitergeht mit Schuld. Und mit dem Kommen vor alle Instanzen. Ich glaube, dass die Liebenden gerechterweise in die Luft fliegen und immer geflogen sind. Da mögen sie vielleicht unter die Sternbilder versetzt worden sein. Haben Sie nicht gesagt, er hat sie nicht begraben? Haben Sie es nicht gesagt?
9: Ja.
4: Und ich wiederhole es nur. Nicht begraben. Verstehen Sie? Versetzt unter Bilder.
9: Sie sind ein krankhafter Phantast. Jeder Mensch könnte Ihnen aus eigener Erfahrung eine Reihe von glücklichen Paaren nennen. Die Jugendfreundin, die später an einen Arzt geriet. Die Nachbarn auf dem Land, die schon 5 Kinder haben. Die 2 Studenten, die einen Ernst fürs Leben und füreinander verraten.
4: Ich gestehe Ihnen unzählige zu. Aber wer wird sich mit Menschen beschäftigen, die nach einem anfänglichen Seitensprung in die Freiheit ohnehin Instinkt bewiesen haben? Die das bisschen anfängliche Glut zähmten, in die Hand nahmen und ein Heilmittelunternehmen gegen die Einsamkeit draus machten? Eine Kameradschaft und wirtschaftliche Interessengemeinschaft. Ein annehmbarer Status innerhalb der Gesellschaft ist geschaffen. Alles im Gleichgewicht und in der Ordnung.
9: Etwas anderes ist nicht möglich und gibt es nicht.
4: Weil ich es ausgerottet und kalt gemacht habe. Ich habe es getan, damit es Ruhe und Sicherheit gibt. Und der Gang aller Dinge, der bleibt, den wir bevorzugen.
9: Es gibt nicht zwei Richter, wie es nicht zwei Ordnungen gibt.
4: Dann müssten Sie mit mir im Bund sein und ich weiß es nur noch nicht. Dann war es vielleicht nicht beabsichtigt, mich außer Gefecht zu setzen, sondern etwas zur Sprache zu bringen, worüber besser nicht geredet werden sollte. Und zwei Ordner wären einer.
1: Ein Gestirn macht keinen Himmel.
7: Ein Gestirn macht keinen Himmel.
1: Ratsamer.
7: Raketenspritziger.
10: Probeweise Gewalt auf Vorrat.
7: Bombenfülliger.
10: Raketenspritziger.
7: Beim Gongschlag.
1: Null Uhr.
7: Denk
10: daran.
7: Steigen und singen.
10: Du kannst es nicht.
7: Mach es kurz und süß.
10: Grins und ertrag es.
7: Halt.
8: Rühr mich nicht mehr an. Komm mir nicht zu nah.
2: Du wirst warten und nicht mehr weinen. Wenn ich jetzt gehe, nur um die Schiffskarte zurückzugeben, um für immer das Schiff fahren zu lassen. Ich weiß nichts weiter, nur dass ich hier leben und sterben will mit dir.
4: Ja, auffliegen müssen sie, spurlos, denn nichts und niemand darf ihnen zu nahe kommen. Sie sind wie die seltenen Elemente, die da und dort gefunden werden, jene Wahnsinnsstoffe mit Strahl- und Brandkraft, die alles zersetzen und die Welt in Frage stellen. Dieses Gericht wird ohne Beispiel sein. Wenn ich verurteilt werde, wird es zur Beunruhigung aller geschehen. Denn die hier lieben, müssen umkommen, weil sie sonst nie gewesen sind. Sie müssen zu Tode gehetzt werden oder sie leben nicht. Man wird mir entgegenhalten, dieses Gefühl verläuft sich, gibt sich. Aber da ist gar kein Gefühl, nur Untergang. Und es gibt sich eben nicht.
8: Ja, bitte?
4: Sie sind allein?
8: Ja.
4: Ich möchte nur ein Paket abgeben. Es ist bestellt worden für Sie.
8: Ich weiß nichts davon.
4: Es soll eine Überraschung für Sie sein.
8: Ein Geschenk, ja?
4: Ich darf es hier abstellen.
8: Ach, gewiss.
4: Und Sie werden nicht neugierig sein und warten, bis Sie nicht mehr allein sind.
8: Ich bin nicht neugierig. Ich kann jetzt warten.
4: Er wird gleich zurück sein.
8: Ja, gleich. Er ist nur für eine Weile weggegangen. Er beeilt sich. Gehen Sie. Bitte. Weil ich zu niemand reden darf. Ich liebe. Und ich bin außer mir. Ich brenne bis in meine Eingeweide vor Liebe und verbrenne die Zeit zu Liebe, in der er hier sein wird und noch nicht hier ist. Ich bin gesammelt über den Augenblick hinaus bis in meinen letzten und liebe ihn.
4: Ein Brief vom Eichhörnchen. Darin steht, sag es niemand.
8: Sagen Sie das nicht. Sie nicht. Niemand.
4: Niemand weiß.
8: Gehen Sie.
11: Guten Tag.
12: Was darf sein? Doppelter Whisky?
11: Ja, aber rasch. Wie spät ist es eigentlich? Meine Uhr geht so langsam.
12: Ja, viel kann nicht mehr auf die Stunde fehlen. Ich kann das Radio anstellen. Dann wissen Sie es bald genauer.
11: Ja, sehr freundlich.
12: Das Baseballspiel ist schon vorbei.
11: Ich muss gehen.
12: In der 46. Straße können Sie nicht weiter. Reißen die Straße auf. Mir bleibt deshalb die Kundschaft aus. Sie müssen zurück um einen ganzen Block.
7: Keine Gnade. Denk daran.
11: Noch einen Doppelten.
7: Gnade.
2: Ist das eine Zeitung? Von heute?
12: Natürlich. Nehmen Sie.
7: Keine Gnade. Keine Zeit für Gnade.
2: Bei uns, ich meine dort drüben in Europa, hat die Regierung gewechselt.
13: Keine Gnade. Denk dran, keine Gnade. Du kannst es nicht.
7: Halt

0: Schön gestorben, schön geflogen.
1: Aber er war nicht da, ist nicht gekommen.
2: Was melden wir?
1: Gründliche Explosion und schlechte Berechnung. Ein Toter zu wenig. Der Meister wartet unten in der Halle.
2: Ich trau mich nicht vor ihm.
1: Huch, sie kommen schon, Gaffer.
2: Ui, das sieht aus, schwarz wie in der Hölle, brandig, raucht noch.
1: Wir klettern außen hier runter. Springen durchs Zimmer, hinaus, weg!
3: Sie ist allein gestorben.
4: Ja.
3: Und warum? Weil er plötzlich, als die Entscheidung gefallen war, Lust verspürte, allein zu sein. Eine halbe Stunde lang ruhig zu sitzen und zu denken, wie er früher gedacht hatte. Er war rückfällig geworden. Und die Ordnung streckte einen Augenblick lang die Arme nach ihm aus.
4: Er war gerettet. Die Erde hatte ihn wieder. Jetzt wird er längst zurück sein und bei schlechter Laune und mit mäßigen Ansichten lange leben.
3: Und vielleicht nie vergessen. Ja.
4: Meinen Sie?
3: Ja.
4: Sind wir am Ende?
3: Gehen Sie den langen Gang hinunter bis zum Paternoster. Sie kommen zu einem Nebenausgang. Niemand wird Sie aufhalten.
4: Die Anklage?
3: Bleibt aufrechterhalten.
4: Das Urteil, Ihren Spruch werde ich nie erfahren? Welcher Blitz schwimmt in Ihren Augen, Euer Gnaden? Mit welchem Vorbehalt fragten Sie und mit welchem antworten Sie jetzt? Schweigen. Bis zuletzt.
3: Schweigen.

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1: Zwei Wochen vor dem NATO-Gipfel in Ankara haben sich Frankreich, Großbritannien, Italien, Polen und Deutschland für eine Stärkung des Bündnisses ausgesprochen. Bei einer gemeinsamen Pressekonferenz der sogenannten E5-Gruppe in Berlin sagte Bundeskanzler Merz, die Partner wollten die Allianz erneuern und ihre europäischen Pfeiler stärken. Höhere Verteidigungsausgaben seien dabei das Fundament für eine ausgewogene transatlantische Partnerschaft. In Ankara wolle man außerdem die Unterstützung der Ukraine vorantreiben, erklärte der Kanzler. Die Botschaft an Russland laute, die Ukraine bleibe stark. Neben Merz hatten der scheidende britische Premierminister Starmer, Frankreichs Präsident Macron, der polnische Regierungschef Tusk und Italiens Ministerpräsidentin Meloni an dem Treffen teilgenommen. NATO-Generalsekretär Rutte war per Video zugeschaltet. Merz erklärte, er werde US-Präsident Trump und den türkischen Präsidenten Erdogan über die Ergebnisse informieren. US-Außenminister Rubio hat für Anfang nächster Woche eine weitere Verhandlungsrunde mit dem Iran in der Schweiz in Aussicht gestellt. Bei einem Besuch des Golfstaats Kuwait sagte er, die US-Delegation werde dann wieder in die Schweiz reisen. Die USA und der Iran hatten sich am Wochenende zu einer ersten Gesprächsrunde auf dem Bürgenstock in der Nähe von Luzern getroffen. Dabei einigten sich beide Seiten auf das weitere Vorgehen für ein Abkommen zur Beendigung des Krieges. Zentrale Themen sind das iranische Atomprogramm und die freie Schifffahrt in der Straße von Hormus. Nach der Stichwahl um das Präsidentenamt in Kolumbien hat der unterlegene Kandidat Cepeda angekündigt, in die Opposition zu gehen. Diese solle sich demokratisch wachsam und konstruktiv gegen die Politik des rechtsgerichteten Wahlsiegers de la Esprilla richten, erklärte der linke Politiker. Cepeda und der scheidende Präsident Petro hatten zunächst eine Nachzählung der Stimmen gefordert. Eine Beobachtergruppe der EU bewertete die Stimmauszählung als transparent. Cepeda räumte seine Wahlniederlage mittlerweile ein. Der Wahlsieger und Politikneuling de la Esprilla war im Wahlkampf unter anderem von US-Präsident Trump unterstützt worden. Die Bundeswehr hat seit dem Start des neuen Wehrdienstes einen Anstieg an Bewerbungen und Einstellungen verzeichnet. Wie das Bundesverteidigungsministerium mitteilte, gingen dieses Jahr rund 38.500 Bewerbungen ein, etwa 24% mehr als im Vorjahreszeitraum. Die Zahl der Neueinstellungen sei um 13% auf rund 11.000 gestiegen. Im Rahmen der neu eingeführten Wehrerfassung seien knapp 300.000 Anschreiben verschickt worden. Für männliche Empfänger ist der Fragebogen verpflichtend. 96% sendeten ihn nach Angaben des Ministeriums fristgerecht zurück. Bei den übrigen werde ein Ordnungswidrigkeitsverfahren geprüft. Das Gesetz über den Wehrdienst war zu Jahresbeginn in Kraft getreten. Es sieht eine verpflichtende Musterung für junge Männer vor, die nach dem 1. Januar 2008 geboren wurden. Der Wehrdienst bleibt freiwillig, solange sich genügend Rekruten finden. Falls nicht, ist eine Wiedereinführung der Wehrpflicht möglich. Mehr als 336.000 Menschen haben eine Petition für eine nationale Strategie gegen männliche und digitale Gewalt unterzeichnet. Die Organisation Hate Aid übergab diese gemeinsam mit der Moderatorin Colleen Fernandes und den Initiatorinnen an die Fraktionsspitzen und frauenpolitischen Sprecherinnen von SPD, Grünen und Linken. Auch die Union sei angefragt worden, hieß es. Zu den 10 Kernforderungen gehören unter anderem die Strafbarkeit der Erstellung und Verbreitung sexualisierter Deepfakes sowie eine Regulierung der Plattformen. Fernandes hatte im März ihr widerfahrene digitale Gewalt öffentlich gemacht. Dies löste gesellschaftliche Debatten und bundesweite Demonstrationen aus. Das Wetter. In der Nacht meist gering bewölkt oder klar und überwiegend niederschlagsfrei. Tiefstwerte zwischen 23 und 13 Grad. Am Tage dann sonnig bei bis zu 41 Grad. Für weite Teile Deutschlands wird vor extremer Wärme gewarnt. Bitte beachten Sie die Empfehlungen für Hitzetage unter anderem vom Deutschen Wetterdienst. Und die weiteren Aussichten. Am Freitag heiter bis wolkig, im Westen und Südwesten ab nachmittags vereinzelte Schauer oder Gewitter, lokal mit Unwettergefahr durch Starkregen und Hagel. 31 bis 41 Grad. Das waren die Nachrichten.
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3: Einen schönen guten Abend. Der Auftakt beim Ingeborg-Bachmann-Wettbewerb in Klagenfurt. Eine Theateruraufführung in Karlsruhe. Die mögliche Zukunft des Internationalen Kongresszentrums ICC in Berlin und zwei neue Filme in den Kinos. Über all das werden wir sprechen. Und hören werden wir zum Beispiel diese Musik. Fever, Fever von Chismo Barillas.

0: Schönen guten Abend.
1: Hallo, guten Abend.
0: Wir müssen mit dem Wetter beginnen. Eine Gluthitze auch am Wörthersee. Hat denn die Eröffnung wohltemperiert im Saale stattgefunden?
1: Nein, eben nicht. Das war auch gleich eine Neuerung. Heute mal vor dem ORF im neuen Ingeborg-Bachmann-Park. So heißt jetzt das Plätzchen vor dem ORF-Theater. Und das war natürlich schön. Alle saßen draußen. Es gab herrliche Musik. Und diese Hitze, die da noch so hing in der Luft, die hat schon ein bisschen vielleicht auf die hitzigen Debatten, die wir uns alle von der Jury erhoffen, eingestimmt.
0: Jetzt aber zu Helga Schubert, der Schriftstellerin. Ihre Rede trägt den Titel "Und führe uns nicht in Versuchung". Das ist eine Bitte aus dem Vaterunser. Was hat diese Bitte mit Literatur zu tun?
1: Ja, es geht in dieser Rede um den Glauben, ums Glauben können auch, was Ingeborg Bachmann, wie Helga Schubert sagt, wohl nicht möglich war. Es geht um Sprache und um Helga Schuberts Bachmann-Lektüre. Und sie sagt dann immer, sie erklärt eben, welchen Versuchungen sie bei der Vorbereitung auf diese Rede widerstehen musste, um sich nicht auch von all diesen biografischen Details, die bei Bachmann so verführerisch sind, mit ihrem schrecklichen Feuertod, mit ihren Liebesbeziehungen, davon wollte sie sich nicht verführen lassen. Und stattdessen verknüpft sie dann ihre Person auch mit der Lektüre von Bachmann-Texten und erinnert eben auch an ihre eigene, ja sehr doch bewegte Geschichte, die Helga Schubert mit diesem Bachmann-Preis hat. Hören wir sie mal kurz.
2: Ich erhielt die Einladung, in Klagenfurt zu lesen, im vierten Jahr des Wettbewerbs, im Jahre 1980, als ich 40 Jahre alt war. Ich freute mich sehr, war ich doch noch nie in meinem Leben in Österreich gewesen. Einen unveröffentlichten Text in dieser Länge hatte ich und die Zuversicht, es mit meinen Berufskollegen aus den anderen deutschsprachigen Ländern aufnehmen zu können. Der inoffizielle Kurs der DDR-Mark zur bundesdeutschen D-Mark war 7:1. Aber das Fernweh überwog alles.
1: Also sie durfte dann ja nicht fahren nach Klagenfurt, allerdings dann 7 Jahre später, da war sie dann 3 Jahre lang Jurorin und 2020 dann als 80-Jährige, da hat sie den Bachmann-Preis gewonnen. Das zeigt also auch, wie viel Zeitgeschichte in dieser Veranstaltung steckt und sich darin spiegelt. Also das war eine tolle Rede, fand ich sehr gehaltvoll und poetisch. Hm.
0: Auch der Juryvorsitzende hält zur Eröffnung eine Rede. Das ist der Österreicher Klaus Kastberger. Er ist Professor für neuere deutschsprachige Literatur und Leiter des Grazer Literaturhauses. Er hört nach diesem Wettbewerb als Juryvorsitzender auf. Wovon hat er denn gesprochen?
1: Ja, also er hat ja letztes Jahr so eine richtige Brandrede gehalten gegen Sparmaßnahmen in der Kultur und war sehr engagiert und das hat er diesmal quasi weitergeführt. Jetzt hat er aber Klagenfurt in diesem Jahr gelobt, erstaunlicherweise, weil vieles wieder aufgestockt wurde. Das Preisgeld ist erhöht worden, der Nachwuchswettbewerb ist wieder eingeführt worden und er hat sich dann so ein bisschen über das Sparen in Deutschland lustig gemacht, über unseren Kulturstaatsminister und er hat nochmal ganz deutlich gesagt, worum es eigentlich bei diesem Wettbewerb und bei dieser ganzen Sache, dass man da tagelang Literatur hört und auch die Diskussion darüber, worum es dabei eigentlich geht, hier Klaus Kastberger.
3: Die Leute schauen auch deshalb so gern den Bachmann-Preis, weil sie hier unmittelbar bei etwas dabei sein können, was sich ansonsten meist nur im Verborgenen abspielt. Die Kameras, die hier mitlaufen, zeigen praktische Anwendungsfälle der Urteilskraft und legitimieren dabei das ästhetische Werturteil auch deshalb, weil sie es nicht als ein fertiges Produkt dogmatisch verkünden, sondern es in der ganzen Komplexität seines Entstehens zeigen. Gerade auch solche Wunder haben eskalierende Gesellschaften nötig.
1: Also was er meint, ist ja, dass mehr Transparenz als hier gibt's ja eigentlich gar nicht, weil man kann ja den Juroren quasi beim Denken und beim Urteil fällen zusehen. Und das ist natürlich irgendwie tatsächlich eine Sache, die unbedingt erhaltenswert ist.
0: Es war, wie Sie es schildern, Frau Gerg, inhaltlich ja wohl ein wirklich guter Einstieg in das Jubiläumsjahr. Steht denn da etwas Besonderes an?
1: Ja, also wie gesagt, die Eröffnung wurde zum ersten Mal auch in Dreisat im Fernsehen übertragen, in einer gestrafften Form. Sonst gab es das nur als Stream. Normal geht es erst mit den Lesungen los, die morgen um 10 beginnen. Das Preisgeld wurde von 25.000 auf 30.000 Euro erhöht. Und wie gesagt, das Stadtschreiberstipendium war weg. Der Bürgermeisterempfang letztes Jahr, auch der Häschenkurs, also dieses vorgelagerte Nachwuchs-Workshop-Veranstaltung, den gibt es alles wieder. Und es gibt morgen einen Straßenfest. Fest zum Jubiläum vor dem neu gegründeten Ingeborg-Bachmann-Haus. Also es scheint da nochmal Aufwind zu geben, nachdem ja schon letztes Jahr alle dachten, mit 50 war es jetzt das, aber es geht offenbar weiter.

0: 14 AutorInnen werden unveröffentlichte Texte lesen. Geben Sie uns doch einen kurzen Ausblick auf das Feld der Eingeladenen.
1: Ja, also es sind 10 Frauen und 4 Männer. Das finde ich ist ja schon mal eine Ansage, gerade wenn man an die Debatten denkt in letzter Zeit um Damentoilettengeschnatter, wie Dennis Scheck das nannte, und niedrige Vorschüsse. Und es sind einige dabei, die schon Beachtliches veröffentlicht hatten, etwa Ozan Keskinkelic, dessen Roman Hundesohn im Herbst richtig für Aufsehen gesorgt hat, der auch den Aspekte Literaturpreis bekommen hat. Ich bin gespannt auf einige, besonders heute auf die Münchner Autorin Slata Roschal, die hat in einem Interview schon angekündigt, dass sie sich nicht anhören will, was die Jury über ihren Text sagt, sondern einfach gehen will nach der Lesung. Damit wirft sie ja so eine Grundbedingung von Klagenfurt über den Haufen. Das könnte irgendwie ganz interessant werden. Es sind auch ein paar Sprachkünstler dabei, da sind die Debatten dann meist recht hitzig und das passt ja, wie wir anfangs schon gesagt haben, dann sehr gut zum Wetter.
0: Angeblich hat ja noch nie jemand gewonnen, der den Auftakt beim Lesen gemacht hat, den machen musste. Wen hat es denn diesmal für die Startposition getroffen?
1: Ja, auch eine vielversprechende Kandidatin, Fiona Sironitsch. Die war mit ihrem Debütroman Am Samstag gehen die Mädchen in den Wald und jagen Sachen in die Luft auf der Shortlist für den Deutschen Buchpreis. Das, finde ich, ist schon mal irgendwie eine Vorlage. Vielleicht hebelt sie ja das Menetekel dieses Auftakts morgen mal aus und wird richtig erfolgreich. Ich bin gespannt.
0: Andrea Gerg in Klagenfurt, besten Dank. Wir berichten täglich hier in unserem Programm vom Wettlesen um den Ingeborg-Bachmann-Preis. Am Samstag gibt es gleich 2 Sondersendungen live aus Klagenfurt. Die Lesart am Samstagvormittag um 11 Uhr im Deutschlandfunk Kultur und abends 2 Stunden im Deutschlandfunk von 20 bis 22 Uhr mit vielen illustren Gästen, zum Beispiel dem Büchner-Preisträger Josef Winkler. Und am Sonntag dann, wie schon gesagt, hier in Fazit das Gespräch mit der Bachmann-Preisträgerin oder dem Bachmann-Preisträger.
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0: Der Schriftsteller Caleb Erdmann, er hat in diesem Jahr den Kleist-Förderpreis für neue Dramatik erhalten für sein Theaterstück Debritz. Dieser Preis gilt als eine der renommiertesten Auszeichnungen für neue Theaterstücke und ist nicht nur mit einem Preisgeld in Höhe von 10.000 Euro verbunden, sondern auch mit einer Uraufführungsgarantie, wie es so schön heißt. Und dieser Garantiefall ist heute eingetreten. Das Badische Staatstheater in Karlsruhe hat die Uraufführung von Debritz übernommen. Regie geführt hat die Karlsruher Oberspielleiterin Britt Bartkowiak. Marie-Dominique Wetzel hat für Fazit die Premiere gesehen. Sie ist jetzt zugeschaltet. Frau Wetzel, einen schönen guten Abend.
3: Ebenso, guten Abend.
0: Ich denke, wir könnten uns am besten dem Stück nähern über den Titel. Wer oder was ist denn Debritz?
3: Ja, Debritz ist ein Ort in Thüringen, allerdings ein fiktiver Ort, aber ein Ort mit sehr realen Problemen. Hitze, Dürre, Landflucht, Einsamkeit, Krisenmüdigkeit. Keiner will dort leben, es stinkt aus den Gullis und deswegen wird der Ort immer trostloser und alles wirkt wie verdorrt und ausgeblichen. Wir können ja mal kurz reinhören in den dortigen Blues der EinwohnerInnen.
4: Alles Schattenbleichen machen die Strahlen. Saugen die Farbe aus den Gardinen und das Glänzen aus dem Autolack. Gott, ein Gelbstich wie auf alten Fotos. Ein Gelbstich, wenn der erstmal da ist, dann kriegt man den nicht mehr heraus. Ein Gelbstich ist ja kein Schmutz, den man bloß abzuwaschen braucht. Ein Gelbstich, der gehört zu dem Ding dazu, auf dem er liegt.
0: Welche Personen harren denn noch in Debritz mit diesem Gelbstich aus, Frau Wetzel? Aus welcher Perspektive erzählt denn der Autor Erdmann diese Geschichte?
3: Ja, also der ist vor allem die Hauptfigur Peggy, die junge Frau, die wir eben gehört haben. Und auch noch ihr Freund Mike, der hat früher mal in einer Klinik in der Nähe gearbeitet, aber die musste schließen, war nicht rentabel. Und jetzt sitzt er die meiste Zeit apathisch und Erdnüsse futternd vor dem Schweinestall von Peggy. Denn Peggy wollte zwar eigentlich auch weg aus Debritz, aber ihre Eltern starben bei einem Autounfall und Peggy hat es nicht übers Herz gebracht, deren Bauernhof einfach aufzugeben. Aber sie droht jetzt bankrott zu gehen, es ist einfach zu trocken in Debritz. Die Zuckerrüben sind ganz klein und schrumpelig und die Schweine bluten aus den wunden Nasen. Und dann vermengt sich auch noch die alte Sohlequelle mit dem Grundwasser. Peggy ist verzweifelt und wendet sich an den Bürgermeister von Debritz.
4: Bürgermeister, es ist Zeit. Man muss die Sohlequelle trockenlegen.
5: Was? Was hören wir da? die Quelle trockenlegen?
6: Das hieße, Debrez zu kastrieren.
5: Ja, man legt doch die größte Binnensalzstelle Europas nicht trocken wie ein leckes Rohr. Es ist nicht nur der Reichtum dieser Stadt,
6: so hier geflossen. Kulturlandschaft.
5: Von überregionalem Glanz. Was ist mit Quelle?
6: Strandaster.
5: Und Salzwermut.
6: Die nur im Sohleboden gut gehen.
5: Ja, und nicht zuletzt der dreistachelige Stichling.
0: Der dreistachelige Stichling. Das hört sich erstaunlicherweise ja ganz lustig an, was wir da gehört haben. Hat denn Erdmann im Kern eine Komödie geschrieben?
3: Ja und nein. Also Kaleb Erdmann hat vor allen Dingen einen prallen Genre-Mix vorgelegt. Die Jury des Kleist-Förderpreises lobte ja diese Mischung aus Farce, Märchen, Satire und Sozialdrama. Das alles ist es auch. Aber die Regisseurin Brit Bartkowiak hat mir vorab erzählt, dass ihr besonders gut gefallen hat, dass es eben auch viele komische Stellen gibt. Und die hat sie dann auch besonders herausgestellt. Und ihr Konzept geht auch auf. Also zur Komik trägt auch bei, dass sie die vielen Rollen mit nur 5 Schauspielerinnen und Schauspielern besetzt hat, die deswegen ständig in andere Rollen schlüpfen müssen und teilweise kaum Zeit haben, das Kostüm zu wechseln, was sie aber eben nicht versteckt, sondern ja, wir bekommen das als Publikum mit, denn teilweise funktionieren die Auf- und Abgänge durch den Zuschauerraum und manchmal muss da jemand auch noch ganz schnell in den Ärmel seines neuen Kostüms schlüpfen, während er für eine neue Rolle auf die Bühne stürmt.
0: Apropos Bühne, Frau Wetzel, in welchem Setting spielt denn das Ganze?
3: Ja, also das Bühnenbild ist eher karg und abstrakt. Also es besteht aus lauter großen schematischen Salzkristallen aus so einer Art ja Pappe oder Sperrholzpappe, aber nicht eben weiß glänzend, wie man das vielleicht bei Salzkristallen erwarten könnte, sondern stumpf, gelblich, bräunlich, eben mit Gelbstich, wie wir am Anfang gehört haben. Und diese Salzkristalle sind aufeinander gestapelt wie Bauklötze. Und daraus kann man dann mal eine Liege bauen, auf der zum Beispiel Simone aus Böblingen gerne liegt, die als eine der letzten Gäste in der Salzgrotte kurt. Oder daraus wird dann auch flugs mal eine Bar, in der die, ja, oder an der die Debritzer dann stehen und ihren Frust hinunterspülen.
0: In der Stückbeschreibung heißt es, das Stück hätte auch märchenhafte Züge. Wie muss ich mir das vorstellen?
3: Ja, also es gibt einen Salzgeist, also zumindest gibt es eine Sage, die erzählt, dass unter der Erde ein Geist in der alten Saline lebt und über Debritz wacht. Peggy glaubt aber natürlich nicht an diese alten Geschichten und meint, dass die nur dazu da sind, die Leute zu beschwichtigen und ihnen einzureden, dass alles Schicksal sei und der Salzgeist über ihr Leben eben bestimme. Im Traum trifft sie dann den Salzgeist, der so aussieht wie Kaiser Barbarossa, aber der hat überhaupt keinen Bock, sich um die Bewohnerinnen und Bewohner von Debritz zu kümmern. Der spielt lieber Bottle Flip mit Vita-Cola-Flaschen. Und Antonia Mohr spielt diesen eitlen, nutzlosen Salzgeist ganz wunderbar und lustvoll und schäkert und schimpft mit dem Publikum. Und sie nutzt auch diese ungewöhnliche Bühnensituation, denn wegen der Generalsanierung des Badischen Staatstheaters mussten wir im Foyer sitzen. Und Antonia Mohr als Salzgeist nutzt also diese aufgezwungene Nähe zum Publikum dann sehr spielerisch.
0: Nach dieser Beschreibung und ein bisschen auch einer Bewertung jetzt insgesamt Ihr Fazit, Frau Wetzel?
3: Ja, also Kaleb Erdmann kann definitiv gute Dialoge schreiben und liefert gutes Schauspielerfutter. Und das Karlsruher Ensemble hatte sichtlich Spaß daran. Manche Figuren sind zwar etwas klischeehaft geworden, also zum Beispiel Simone aus Böblingen, die sich in ihrem rosa Frottee-Bademantel als reiche Gönnerin aus dem Westen aufspielt, um Debritz zu retten. Oder ja, zumindest mal das Streetball-Turnier, das künftig natürlich dann ihren Namen tragen soll. Und der Bürgermeister ist natürlich ein opportunistischer Schleimer, aber obwohl das eben klischeehaft ist, ist es in dieser Version wirklich lustig und nur an wenigen Stellen dann auch etwas drüber. Und ja, auf jeden Fall sind es ja wichtige, ernste Themen, die in dem Stück behandelt werden. Und Kaleb Erdmann schafft es, sie ohne erhobenen Zeigefinger ans Publikum zu bringen. Und ich finde, das ist eine echte Leistung. Und ja, dass in Sachen drohender Klimakollaps, dass es da 5:12 ist, kann man in diesen Tagen in Karlsruhe hautnah erleben. Denn seit Tagen hat es hier über 35 Grad und es kühlt in dieser aufgeheizten Stadt auch kaum noch ab. Und da kann man sich dann sehr gut einfühlen in die bedrohliche Hitze von Debritz.
0: Der Kleist-Förderpreis für das Theaterstück Debritz von Kaleb Erdmann. Die Uraufführung heute Abend am Badischen Staatstheater in Karlsruhe. Marie-Dominik Wetzel hat für Fazit die Premiere gesehen. Frau Wetzel, Dankeschön, guten Abend.
3: Vielen Dank auch Ihnen. Tschüss.

0: Monotonie, musikalische Ironie der Westberliner Band Ideal, produziert 1981. 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Das Internationale Kongresszentrum ICC in Berlin ist eines der wenigen wirklich ikonischen Gebäude der Stadt. In den 70er Jahren gebaut, wurde es von vielen Nutzern als bestes Kongresszentrum der Welt gepriesen. Andere fanden den silbernen Koloss immer deplatziert. Wie ein Raumschiff scheint das ICC tief im Westen der Stadt neben einem Autobahnkreuz gelandet zu sein. Seit 12 Jahren steht es leer, weil die Betriebskosten und eine notwendige Sanierung erstmal nicht zu bezahlen sind. Immer wieder gab es Diskussionen um einen Abriss des Gebäudes, das übrigens seit 2019 unter Denkmalschutz steht. Hat es jetzt vielleicht eine Zukunft? Bei einer Pressekonferenz wurde heute ein Konzept für die künftige Nutzung vorgestellt. Marietta Schwarz war dabei.
1: Dauert noch ein bisschen, wird aber mega. So steht es seit ein paar Tagen in großen Lettern an der Fassade des ICC. Ein Satz, der das Herz ein bisschen höher hüpfen lässt. Klar, das ist durchschaubarer Agenturjargon, aber man wünscht diesem internationalen Kongresszentrum schließlich nur das Beste.
2: Wir können diesen Tag unter ein Motto stellen. Meine Damen und Herren, so weit wie heute waren wir noch nie. Das haben wir auch auf dem Weg hierher öfter gesagt. Und wir haben draußen an unserem Haus einen Spruch, dauert noch ein bisschen, aber wird mega.
1: Als Berlins Wirtschaftssenatorin Franziska Giffey diesen Satz bei der Pressekonferenz mit dem gewohnten Optimismus ins Mikrofon stößt, klingt es nach einem freundlichen Appell an die Geduld. Der Stillstandsbetrieb kostet die Stadt jährlich 2 Millionen Euro, so Giffey. 2032 soll das neue ICC als einzigartiger Standort für Kunst, Kultur und Kreativwirtschaft an den Start gehen. Ein ehrgeiziges Ziel. Die baulichen Voraussetzungen dafür schafft die Projektpartnerschaft Quartier ICC, darunter auch 3 namhafte, aber sehr unterschiedliche Architekturbüros. Graft-Architekten, Max Dudler sowie Schneider und Schumacher. Büros, die mit großen Aufträgen auch im Kulturbereich erfahren sind. Zudem ist das Ingenieurbüro Arup mit an Bord sowie die Projektentwickler von Colored Fields, auf deren Referenzliste das Leipziger Spinnereigelände steht. Ein Team, dem man die Faszination für die bestehende Architektur abnimmt. Thomas Willemeid von Graft erinnert an den Geist der Entstehungszeit.
3: Natürlich ist das eine gewisse Maschinenästhetik, eine Technikbegeisterung, die wir da finden. Aber wenn Sie drin waren in dem Gebäude, dann gibt es noch einen zweiten Aspekt. Und das ist eben diese sehr, sehr organische Haltung, also die weiche Linienführung. Ein sehr, sehr menschliches Gebäude und bis in die Dekoration fast eine Pop-Architektur. Also eine sehr, sehr freundliche und eben sehr optimistische Architektur oder Architekturhaltung.
1: Zehntausende Besucher konnten sich 2021 von dieser architektonischen Ausstrahlung überzeugen. Als Thomas Oberender, damals Intendant der Berliner Festspiele, im ICC das Festival The Sun Machine is Coming Down veranstaltete. 10 Tage lang stand das ICC für alle offen. Die Überzeugung ist seither gewachsen, dass man mit diesem Berliner Centre Pompidou irgendwas Tolles machen muss. Konzerte, Fashion Weeks, Kongresse, Kunstmessen, all das wäre denkbar. Heute war davon wenig die Rede. Es ging um Architektur und Städtebau. Möglichst viel von dieser Ikone ICC soll erhalten werden. Der große Saal möglichst unangetastet, der kleinere hingegen zurückgebaut werden. Man stellt sich ein lebendiges Quartier rund um die Uhr vor, aber wer dort agiert, bespielt, gestaltet, ob zum Beispiel die Berliner Philharmoniker ihr Ausweichquartier aufschlagen können, das alles ist bislang völlig offen. Die einzig eindeutige Aussage von Wirtschaftssenatorin Giffey, finanziell hält sich das Land Berlin daraus.
2: Und es wird so sein, dass wir auch eine gemeinsame Verantwortung haben, diesen Ort weiterzuentwickeln. Aber es ist klar, es sind keine Haushaltsmittel dafür vorgesehen. Ja, das muss aus anderen Quellen kommen. Und es wird bedeuten, dass es hier auch potente Mieter geben muss, die eben, wenn sie hier ein Restaurant machen wollen oder wenn sie ein Coworking Space oder was auch immer, ein Geschäft, ein Atelier, einen Workshop machen wollen, dann werden sie auch dafür Miete zahlen müssen. Sie werden auch Baukostenzuschüsse zahlen müssen. Sonst wird es nicht funktionieren.
1: Im Publikum des Pressetermins sitzt auch der Kulturunternehmer Jochen Sandig, der unter anderem zusammen mit der Choreografin Sascha Walz das Radialsystem gegründet hat. Sandig war 1990 auch an der Gründung des Tacheles beteiligt, ein Ort, dem durch die kommerzielle Entwicklung jeder Charme ausgetrieben wurde. Doch dazu kein Wort.
4: Das Gebäude selbst ist natürlich eine Ikone der Architektur. Und ich glaube, diese Idee, dass das ein Ort ist, der auch dauerhaft stetig geöffnet ist, also diese Idee von 24/7, halte ich für extrem attraktiv für Berlin. Ich glaube allerdings, dass das Land Berlin da ein bisschen naiv rangeht, zu denken, dass das Ganze sich in sich komplett selbst tragen wird.
1: Er hoffe auf eine vielfältige Kultur an diesem Standort, die auch die freie Szene mitdenkt.
4: Wenn das Ganze an der sogenannten freien Szene vorbeigedacht wird, dann halte ich das tatsächlich für ein schwieriges Projekt.
1: Fazit? Her mit den Visionen und vielleicht ein bisschen weniger sportlicher Ehrgeiz mit dem Fertigstellungstermin, damit das Projekt ICC nicht die nächste Panne, sondern wirklich mega wird.
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6: Eine bronzene Stele in Form eines stilisierten Baumstamms erinnert seit heute offiziell an die Zeugen Jehovas, die während des Nationalsozialismus verfolgt und ermordet wurden. Das Mahnmal steht im Berliner Tiergarten und wurde von der Stiftung Denkmal für die ermordeten Juden Europas errichtet, nach einem Bundestagsbeschluss vor 3 Jahren. Zur Einweihung kamen neben Angehörigen der Zeugen Jehovas Bundestagspräsidentin Klöckner und Kulturstaatsminister Weimer. Carsten Dippel.
7: Hervorgehoben wurde der Mut und die Standhaftigkeit der Verfolgten, die trotz der Repressalien an ihren Überzeugungen meist festhielten. Mehr als 15.000 Anhänger der Glaubensgemeinschaft, damals meist als Bibelforscher bezeichnet, wurden im nationalsozialistisch besetzten Europa verfolgt. 4.500 in Konzentrationslager verschleppt, mindestens 1.800 von ihnen ermordet. Darunter etwa 300 junge Männer, die aufgrund ihrer religiösen Überzeugung den Kriegsdienst verweigerten und hingerichtet wurden.
6: In Großbritannien sind Museen und Galerien nicht ausreichend vor Diebstählen und Cyberangriffen geschützt. Abgeordnete des britischen Parlaments haben darauf aufmerksam gemacht und schlagen Alarm. Sie sehen wegen der mangelnden Sicherheit wertvolle Sammlungen in Gefahr. Der Diebstahl tausender Exponate aus dem British Museum und eine Cyberattacke auf die British Library hätten gravierende Schwachstellen offenbart, heißt es in einem Bericht des Haushaltsausschusses. Den Abgeordneten zufolge versäumte es die Regierung bisher, eine Strategie zu entwickeln, um solche Vorfälle zu verhindern. Der Haushaltsausschuss fordert für britische Museen eine bessere physische Sicherheit und eine stärkere Überwachung der digitalen Infrastruktur. Der inhaftierte chinesische Medienunternehmer Jimmy Lai ist mit dem Freedom of Speech Award geehrt worden. Der Auslandssender Deutsche Welle zeichnet damit Persönlichkeiten aus, die sich für die Pressefreiheit engagieren. Lai hatte 1995 in Hongkong die pro-demokratische Zeitung Apple Daily gegründet, die nach seiner Festnahme 2020 schließen musste. Der 78-Jährige sitzt seit mehr als 5 Jahren im Gefängnis. Er ist nach dem von der chinesischen Regierung eingeführten nationalen Sicherheitsgesetz zu 20 Jahren Haft verurteilt worden. In Mexiko haben Archäologen eine im Regenwald verborgene Maya-Stätte entdeckt. Sie besteht aus einer 13 Meter hohen Pyramide, Altären, palastartigen Gebäuden, Plätzen, Wasserkanälen und einem Stein mit einer eingravierten Enthauptungsszene. Das Areal im Biosphärenreservat Calakmul im Bundesstaat Campeche ist rund 15 Hektar groß. Es stammt aus der Zeit zwischen 600 und 900 nach Christus. Die Stätte befand sich unter dichtem Dickicht. Die Archäologen vermuten, dass sie deshalb außergewöhnlich gut erhalten ist und nicht geplündert wurde. Der Besuch der Aussichtsplattform der Hamburger Elbphilharmonie ist bald nicht mehr umsonst. Nach Angaben der Kulturbehörde der Hansestadt werden ab Anfang Oktober 5 € Eintritt pro Person fällig. Mit den Einnahmen sollen die Betriebskosten gedeckt und der Hamburger Kulturetat entlastet werden. Die Plaza, eine Panoramaebene in rund 37 Metern Höhe, ist seit der Eröffnung der Elbphilharmonie 2017 ein beliebtes Ziel für Touristen.
8: Das vergangene Wochenende war das schlechteste Kinowochenende des Jahres. Bei hochsommerlichen Temperaturen wollen viele Menschen einfach nicht ins Kino gehen. Warum eigentlich nicht? Und dann haben auch noch die deutschen Fußballer bei der WM gespielt. Also an der Spitze der deutschen Kinocharts stand der Horrorfilm Backrooms. Wir haben ihn vorige Woche hier in Fazit vorgestellt am vergangenen Mittwoch. Und auch diese Woche wird es eine amerikanische Produktion geben, einen amerikanischen Horrorfilm jenseits von Hollywood, der bestimmt sein Publikum auch in Deutschland finden wird, Obsession, Du sollst mich lieben. So heißt das Werk. In den USA ist er noch erfolgreicher als Backrooms. Jörg Taschmann, als wir vorige Woche hier in Fazit über Backrooms gesprochen haben, da haben wir uns beide als nicht wirkliche Anhänger des Horrorgenres geoutet. Und schon kommt die nächste Horrorsensation ins Kino, Obsessions. Wie viel Horror steckt denn diesmal da drin?
9: Nun ja, Horrorfilme kommen ja manchmal im Gewand von Teenie-Filmen oder etwas anderen Coming-of-Age-Filmen daher. Und Obsession ist da in gewisser Weise auch so ein verkappter Liebesfilm der 20-somethings. Und etwas treffender als dieser dümmliche deutsche Nebentitel Du sollst mich lieben wäre vielleicht gewesen, dann zu sagen, wenn aus Liebe Horror wird. Es geht hier nämlich um zwei Arbeitskollegen, die in einem Musikgeschäft jobben, irgendwo in Amerika, in einer Kleinstadt. Da ist einerseits der sehr schüchterne und ziemlich verklemmte junge Mann, den alle nur Bär nennen, der ist unsterblich in die hübsche Niki verknallt und die sind beide sowas wie beste platonische Freunde und selbst als Bär Niki im Haus nach Hause bringt, vermag er es immer noch nicht, ihr auch nur ansatzweise seine Liebe zu suggerieren, geschweige denn zu offenbaren. Aber dann löst der Film das mit so einem Art Hokuspokus-Trick, denn Bär hat sich eine Wünschelrute gekauft, die zerbricht er und wünscht sich die uneingeschränkte Liebe Nikis, die plötzlich völlig verändert ist.
8: Das klingt so, wie Sie es beschreiben, Herr Taschmann, ja fast ein bisschen übersinnlich, übernatürlich, fast wie in Science Fiction. Wie wird das denn erzählt und inszeniert?
9: Ja, der Film ist im besten Sinne, finde ich, so ein B-Picture, also so ein preiswert gedrehter Genrefilm mit auch völlig unbekannten, aber sehr überzeugenden Darstellern. Und es wird jetzt nicht groß mit Special Effects gearbeitet. Das wirkt ganz natürlich. Man sieht eben nur, dass diese Niki plötzlich irgendwie so bipolar geworden ist. Sie ist nicht mehr natürlich. Sie lacht schräg, benimmt sich manchmal fast wie so eine Puppe, alles scheint übertrieben. Und da können wir auch mal ein bisschen reinhören in einer Szene, die in einem Restaurant beginnt als romantisches Date.
10: Bär, ich liebe dich so, so, so, so, so sehr. Ich glaube, ich kann ohne dich nicht mehr leben.
11: Das heißt also, du liebst mich mehr als alles andere?
10: Ja, mehr als alles andere.
11: Niki, hat dein Vater wirklich Krebs?
10: Nein. Nein, nein, nein.
11: Was?
10: Nein, nein, nein, nein, nein, nein, was? Nein, nein, tu das nicht! Ich dachte, wir haben ein schönes Date!
11: Haben wir?
10: Wieso ist das wichtig? Ich dachte, wir haben ein schönes Date!
11: Haben wir? Haben wir? Haben wir? Haben wir? Ist schon gut.
9: Ja, also hier eine Szene eben aus dem Film, wo das so langsam losgeht, dass sie auch anders wird. Dann wacht sie aber ab und zu fast wieder so auf, ist dann wieder so diese alte Niki und versteht sich irgendwie selbst nicht mehr. Und diese eher dämonisch liebende Niki, die wir auch gerade so gehört haben, die gewinnt dann eben immer mehr die Oberhand, je länger der Film dauert und wird vor allen Dingen krankhaft eifersüchtig und possessiv.
8: Und wo bleibt nun der Horror?
9: Also der Regisseur Curry Barker, der macht das eigentlich richtig gut, weil er lullt uns erst in so eine Art Beziehungsdrama ein und dann ertönt immer mal wieder so suggestiv bedrohliche Musik und völlig überraschend wird es dann auch mal heftig, dann auch blutig. Und ich habe den Film so am Wochenende bei so einer ausverkauften Preview um 22 Uhr gesehen. Da waren sehr viele junge Frauen, so Mitte, Anfang 20, die dann auch immer schön laut aufgeschrien haben. Aber auch die Männer, die da waren, bekamen einen ordentlichen Schreck und einer meinte dann am Ende des Films zu seiner Partnerin, nun wisse er nicht mehr, wie er noch nachts schlafen solle. Aber es ist eben, man kann diesen Film auch auf einer anderen Ebene sehen. Was passiert denn, wenn ein Mann sich eine Frau wünscht, die ihm alle Wünsche erfüllt, aber unter der Bedingung, dass er nur noch ihr gehört? Und was ist Liebe? Und was ist Besessenheit? Und was ist die Projektion von Liebe? Insofern ist es nicht nur ein gut gemachter Genrefilm, sondern ich fand ihn auch sehr interessant und sehr vielschichtig. Und ein Phänomen ist dieser Film auf jeden Fall, weil der funktioniert irgendwie weltweit.
8: Der US-amerikanische Horrorfilm Obsession, Du sollst mich lieben von Curry Barker. Um Liebe geht es, glaube ich, auch im nächsten Film, den Sie uns vorstellen, Herr Taschmann, die französische Produktion Couscous und Geheimnisse. Geht es darin auch um, ja, so eine gefährliche, eine toxische Liebe?
9: Nein, in dem Fall hier nicht. Also Mehdi ist ein junger Koch, dessen Familie einst aus Algerien nach Frankreich kam. Zusammen mit seiner französischen Freundin Léa möchte er das Restaurant seines Chefs übernehmen. Aber er führt eigentlich zwei Leben. Eins mit Léa und eins für seine Mutter und seine Familie. Und seine Mutter will beispielsweise für einen ihrer Enkel eine feierliche Beschneidung ganz traditionell ausrichten. Nur der kleine Junge hat davor Angst. Und Onkel Mehdi lässt sich dann etwas einfallen, was völlig schief geht, wie man hier auch mal kurz hören kann.
12: Ça va? War gar nicht schlimm, oder? Mami hat ein richtig großes Geschenk für dich.
13: Hab ich's nicht gesagt?
12: Was ist das?
10: Papa wollte mir nicht den Pillermann abschneiden lassen. Und Onkel wollte, dass ich Tomatensauce drauf mache.
13: Was? Willi, Matti! Willi, Willi!
14: Mama, das ist doch...
13: Nein, nein, nein! Fatima, bleib bei uns! Fatima, komm schon!
9: Also Fatima, die Mutter, die fällt dann gerne mal in Ohnmacht, wenn es nicht ganz so läuft, wie sie das möchte. Also es ist ein Film über Traditionen aus der Heimat, in dem Fall Algerien, aber eben auch neuen Realitäten. Und Mehdi hat wirklich das Problem, dass er sich überhaupt nicht traut, seiner Mutter zu erzählen, dass er eine französische Freundin hat. Aber weil die französische Freundin Lea auch immer mehr Druck auf ihn ausübt und unbedingt die Mutter und die Familie kennenlernen will, da heuert Mehdi die extrovertierte Barbesitzerin Suhila an, die nun seine falsche Mutter spielt und an dieser Rolle immer mehr Gefallen findet.
8: Das erinnert aus der Ferne ein bisschen an das Musical La Cage aux Folles von Jerry Herman. Herr Taschmann, ist denn Couscous und Geheimnisse ja sowas wie eine Komödie oder vielleicht sogar ein bisschen eine Klamotte?
9: Also es hat immer mal wieder komödiantische Züge, aber es ist glücklicherweise keine Klamotte, denn auch wenn das Drehbuch und diese Prämisse etwas konstruiert sind, das ist auch nicht klischeefrei, also gerade wenn es um die Gegensätze zwischen Leas Eltern geht, so gut, bürgerlich, wohlhabend, Weinliebhaber und dann Mehdis Mutter sehr traditionell, die möchte eben noch eine arrangierte Ehe und will bei den Töchtern nicht wahrhaben, dass sie Ehe- oder Männerprobleme haben, aber dennoch bekommt die Geschichte so ihren eigenen Drive, ist voller Humor und immer mit diesen dramatischen Untertönen. Und es geht schon um den Generationenkonflikt der eingewanderten Algerier der zweiten Generation. Es geht aber auch um Lügen und Notlügen. Und ganz stark ist hier der Auftritt von Hiyam Abbas. Die ist eben diese falsche Mutter, die so erfrischend offen und ehrlich ist und die die meisten Konventionen einfach über den Haufen wirft. Und dann steht so nach hinten heraus, je länger der Film dauert, eine ebenso unterhaltsame wie auch immer besser werdende Dramödie, würde ich sagen, bei der man sehr viel lachen kann, die aber eben auch ganz gut ernste Themen verhandelt.
8: Die französische Produktion Couscous und Geheimnisse. Zwei neue Filme vorgestellt von Jörg Taschmann. Dankeschön.
9: Sehr gerne.
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0: Mit dem Ingeborg-Bachmann-Preis in Klagenfurt haben wir unsere heutige Fazitsendung begonnen. Mit der Namensgeberin wollen wir unsere Sendung vor der Kulturpresseschau nun runden. Ingeborg Bachmann, vor 100 Jahren wurde die Schriftstellerin geboren. In unserer Sendung Vollbild hat die Schauspielerin Sandra Hüller erzählt, was ihr Ingeborg Bachmann bedeutet.
1: Ich finde tatsächlich eine Welt ohne sie schwer vorstellbar. So wichtig ist sie, ist ihre Sicht auf die Dinge. Mich haben ihre Gedichte, die Lyrik, die sie geschrieben hat, als Jugendliche sehr abgeholt.
0: Sandra Hüller. Ab morgen ist sie zu sehen in dem Dokumentarfilm Ingeborg Bachmann, jemand, der einmal war. Ich existiere nur, wenn ich schreibe. Ich bin nichts, wenn ich nicht schreibe. Das hat Bachmann 1971 gesagt, 2 Jahre vor ihrem Tod. Was für eine extreme, radikale Aussage, ein existenzialistisches Entweder-Oder. Morgen also, vor 100 Jahren wurde sie geboren. Wir hören ein Porträt von Katrin Krämer.
2: Musik sei das größte Ausdrucksmittel, sagte sie. Und Ingeborg Bachmann spielt Klavier und komponiert, noch bevor sie zu schreiben anfängt. Erhalten geblieben sind aber nur ihre umfangreichen Wortkompositionen.
3: Ihr Worte auf mir nach. Und sind wir auch schon weiter, zu weit gegangen? Geht's noch einmal weiter? Zu keinem Ende geht's.
2: Die Worte folgen Ingeborg Bachmann und Ingeborg Bachmann verwandelt sie in die ihr eigene hymnische Sprache.
3: Erklär mir, Liebe. Dein Hut lüftet sich leis, grüßt, schwebt im Wind. Dein unbedeckter Kopf hat's Wolken angetan. Dein Herz hat anderswo zu tun. Dein Mund verleibt sich neue Sprachen ein. Du lachst und weinst und gehst an dir zugrund. Was soll dir noch geschehen? Erklär mir, Liebe.
2: 1952 lernt sie beim Dichtertreffen der Gruppe 47 den Komponisten Hans-Werner Henze kennen und folgt ihm nach Ischia und Neapel. Er schreibt die Musik für ihr Hörspiel Die Zikaden, sie das Libretto für seine Oper Der junge Lord. Die Beziehung bleibt eine künstlerische, anders als ihre Liaison mit dem Schweizer Schriftsteller Max Frisch. 4 Jahre lang führen sie eine intensive, zuweilen zerstörerische Liebschaft. Die Trennung stürzt Ingeborg Bachmann in eine tiefe Krise. Als sie sich dann noch in Frischs Roman Mein Name sei Gantenbein wiedererkennt, fühlt sie sich verraten.
4: Die Männer sind unheilbar krank.
2: 1926 kommt Ingeborg in Klagenfurt zur Welt. Kriegsgräuel und den Terror der Nationalsozialisten trägt sie ihr Leben lang mit sich herum und verarbeitet diese Eindrücke immer wieder.
3: Wo Deutschlands Himmel die Erde schwärzt, sucht sein enthaupteter Engel ein Grab für den Hass und reicht ihr die Schüssel des Herzens.
2: Bachmann studiert in Wien und promoviert über den Philosophen Martin Heidegger. Sie arbeitet an ihrem ersten Roman und landet als Sekretärin beim österreichischen Rundfunk Rot-Weiß-Rot. Hier wird 1952 ihr erstes Hörspiel gesendet. Als sie dann den Preis der einflussreichen Gruppe 47 für ihre Gedichte Die gestundete Zeit bekommt, steht sie im Licht der Öffentlichkeit. Sie erscheint auf dem Titelblatt des Spiegel, der ihr einen seitenlangen Artikel widmet. 1959 wird sie für Der gute Gott von Manhattan mit dem wichtigen Hörspielpreis der Kriegsblinden ausgezeichnet.
5: Ich kenne Hotels in Boston und in Philadelphia und vielleicht bald in Paris, aber ich kenne keins in New York. Das ist verrückt, nicht wahr?
6: Oh, ich bitte Sie.
3: Die Wahrheit nämlich ist dem Menschen zumutbar,
2: sagt sie in ihrer Dankesrede. Ihre rätselhaft leise Art des Sprechens, die ausdrucksstarken und oft schwer zugänglichen lyrischen Bilder sind eine faszinierende Melange, die ihr die Bezeichnung dichtende Märchenprinzessin einträgt. Aber auch ihr scharfer Intellekt wird gewürdigt. Weniger bekannt ist die lebenslustige Seite der Schriftstellerin, die tanzt und trinkt. Und die vor allem in den Jahren, in denen sie in Rom lebt, Leichtigkeit spürt. Aber die Seelenschwere bleibt ein Teil von ihr. Sie wird tablettenabhängig und stirbt 1973 mit 47 Jahren in ihrer Wohnung in Rom an den Folgen schwerster Brandverletzungen. Wahrscheinlich, weil sie mit einer brennenden Zigarette eingeschlafen ist.
0: Katrin Krämer über Ingeborg Bachmann. Und nun hier in Fazit der Blick in die Feuilletons von Ulrike Timm.
7: Angela Merkel kehrt zurück ins Kanzleramt. Das weiß die Zeit. Hitzefantasie? Fata Morgana? Nein. Kunst. Angela Merkel wird dort hängen, wie die Porträts ihrer Vorgänger auch. Wer sie malt, das war bislang ein streng gehütetes Geheimnis. Es ist der noch nicht 30-jährige Jérémy Queyras. Vor Jahren schon hatte er sich mit einem handschriftlichen Brief beworben und die Sache längst still zu den Akten gelegt, als er im vergangenen Jahr den Zuschlag erhielt. Merkel hatte sich ganz merkelig Zeit gelassen. Zeitkunstkritiker Hanno Rauterberg hat beide besucht und gesprochen über dieses geheimnisvolle Porträt. Er sei ein lebensoffener Mensch, so beschreibt die Altbundeskanzlerin den bislang ganz unbekannten Künstler. Ein junger Mensch, offen und voller Neugier. Davon war sie angetan. Keras, der Künstler, bescheiden und doch selbstbewusst, gab der Altkanzlerin zu verstehen, dass er sie besser kennenlernen müsse, um sie zu malen. Und auch das gelang. Und das Bild? Anders als ihre männlichen Vorgänger im Amt des Bundeskanzlers, die sich gesetzt hatten, um gleichsam thronend porträtiert zu werden, entschloss sich Angela Merkel fürs Stehen und also für ein anderes Bild von Herrschaft. Sie hat sich nicht niedergelassen, sondern mag es aufrecht und bleibt dennoch so beweglich, als könne sie im Fall der Fälle jederzeit entweichen, raus aus dem Bild. Als gäbe es keinen Rahmen, der sie hält. So beschreibt Hanno Rauterberg seinen Eindruck in der Zeit. Keine Merkel-Raute, das war Künstler und Modell sofort klar, aber Blazer, das war auch beiden klar. Erst blau. Vom Bild privat von der Altkanzlerin bezahlt, sehen auch die Zeitleser nur die Rückseite. Es wird, auch das macht Merkel anders als ihre Vorgänger, zuerst im öffentlichen Raum zu sehen sein, für jedermann Ende Juni im Bode-Museum in Berlin. Erst dann heißt es ab ins Kanzleramt, in die Ahnengalerie. Es ist komisch, wenn man langsam Geschichte wird, sagt Angela Merkel, und da hänge ich dann eben. Die ganze Geschichte, die auch die Geschichte einer freundlich unprätentiösen Begegnung eines jungen und eines reifen Menschen, eines Unbekannten und einer Ex-Kanzlerin ist, lesen Sie in der Zeit. Beginnen wir den Sommer zu hassen? Fragt die Frankfurter Allgemeine. Wenige Tage ist er erst alt und die Hitzewelle ist für die meisten eine Belastung. In den 50er Jahren gab es in Deutschland durchschnittlich 3 heiße Tage im Jahr, also Tage, an denen die Temperaturen die 30-Grad-Grenze erreichen, schreibt Jannis Koltermann. In den vergangenen 10 Jahren dagegen waren es durchschnittlich schon 12. Bei einer Erderwärmung um 2,6 Grad, derzeit ein realistisches Szenario, würde sich der Wert in den nächsten Jahrzehnten abermals verdoppeln, so die FAZ. Nichts Schöneres unter der Sonne, als unter der Sonne zu sein. Ob die große Ingeborg Bachmann heute noch so dichten würde? Sie starb mit 47 Jahren, dieser Tage stände ihr 100. Geburtstag an. Die politische Dimension ihrer Gedichte wurde nicht zur Kenntnis genommen, meint Bachmanns Biografin Andrea Stoll über die Dichterin in der Frankfurter Rundschau. Es kommen härtere Tage. Das Gedicht »Die gestundete Zeit« beschäftigt die Welt. Von ihm ginge bis heute eine dunkle Faszination aus, meint Thomas Schmidt. Vielleicht würde Ingeborg Bachmann heute über den Klimawandel schreiben, auf ihre ganz eigene, dunkle, zeitlose Art. Sie konnte auch ganz anders, direkt, schnörkellos und in fröhlichem Ton, meint die Welt. Und weiter, eine undatierte Notiz beginnt mit diesen hellen Sätzen. Jede Jugend ist die dümmste, die es je gegeben hat. Alle älteren Generationen, ihre glatt rasierten Väter und die bärtigen großväterlichen Onkel sind die Schuldigsten. Die Schuldigen fürchten sich vor den Dummen. Wie hellsichtig. Wir sollten mehr Bachmann lesen.
0: Der Blick in die Feuilletons von Ulrike Timm. Und das war's, unser heutiges Fazit. Am Mikrofon war Eckart Röke. Ich danke für Ihr Interesse. Guten Abend.

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1: Null Uhr, Donnerstag, der 25. Juni, die Nachrichten. Die Bundeswehr hat seit dem Start des neuen Wehrdienstes einen Anstieg an Bewerbungen und Einstellungen verzeichnet. Wie das Verteidigungsministerium mitteilte, gingen dieses Jahr rund 38.500 Bewerbungen ein, etwa 24% mehr als im Vorjahreszeitraum. Die Zahl der Neueinstellungen sei um 13% auf rund 11.000 gestiegen. Im Rahmen der neu eingeführten Wehrerfassung seien knapp 300.000 Anschreiben verschickt worden. Für männliche Empfänger ist der Fragebogen verpflichtend. 96% sendeten ihn nach Angaben des Ministeriums fristgerecht zurück. Bei den übrigen werde ein Ordnungswidrigkeitsverfahren geprüft. Das Gesetz über den Wehrdienst war zu Jahresbeginn in Kraft getreten. Es sieht eine verpflichtende Musterung für junge Männer vor, die nach dem 1. Januar 2008 geboren wurden. Der Wehrdienst bleibt freiwillig, solange sich genügend Rekruten finden. Falls nicht, ist eine Wiedereinführung der Wehrpflicht möglich. In Russland ist rund 3 Monate vor der Parlamentswahl ein Oppositionspolitiker zu 7 Jahren Haft verurteilt worden. Wie mehrere russische Medien berichteten, wird dem Politiker Kruglow vorgeworfen, Unwahrheiten über die Armee verbreitet zu haben. Konkret geht es um 2 Posts in sozialen Medien aus dem Jahr 2022. Dort hatte der 39-Jährige eine Zahl getöteter ukrainischer Zivilisten genannt und sich auf Angaben der Vereinten Nationen berufen. Der 2. Post thematisierte Butscha. Die Stadt in der Ukraine war in den ersten Kriegstagen im Frühjahr 2022 von russischen Truppen besetzt worden. Nach der Befreiung durch die ukrainischen Streitkräfte wurden in den Straßen mehr als 400 getötete Zivilisten gefunden. Kruglow ist stellvertretender Vorsitzender der Oppositionspartei Jabloko. Sein Parteikollege Schlossberg war im vergangenen Jahr wegen Verunglimpfung der Armee festgenommen worden. 2 Wochen vor dem NATO-Gipfel in Ankara haben sich Frankreich, Großbritannien, Italien, Polen und Deutschland für eine Stärkung des Bündnisses ausgesprochen. Bei einer gemeinsamen Pressekonferenz der sogenannten E5-Gruppe in Berlin sagte Bundeskanzler Merz, die Partner wollten die Allianz erneuern und ihre europäischen Pfeiler stärken. Höhere Verteidigungsausgaben seien dabei das Fundament für eine ausgewogene transatlantische Partnerschaft. In Ankara wolle man außerdem die Unterstützung der Ukraine vorantreiben, erklärte der Kanzler. Die Botschaft an Russland laute, die Ukraine bleibe stark. Neben Merz hatten der scheidende britische Premierminister Starmer, Frankreichs Präsident Macron, der polnische Regierungschef Tusk und Italiens Ministerpräsidentin Meloni an dem Treffen teilgenommen. NATO-Generalsekretär Rutte war per Video zugeschaltet. Merz erklärte, er werde US-Präsident Trump und den türkischen Präsidenten Erdogan über die Ergebnisse unterrichten. US-Außenminister Rubio hat für Anfang nächster Woche eine weitere Verhandlungsrunde mit dem Iran in der Schweiz in Aussicht gestellt. Bei einem Besuch des Golfstaats Kuwait sagte er, die US-Delegation werde dann wieder in die Schweiz reisen. Die USA und der Iran hatten sich am Wochenende zu einer ersten Gesprächsrunde auf dem Bürgenstock in der Nähe von Luzern getroffen. Dabei einigten sich beide Seiten auf das weitere Vorgehen für ein Abkommen zur Beendigung des Krieges. Zentrale Themen sind das iranische Atomprogramm und die freie Schifffahrt in der Straße von Hormus. Bei der Fußball-Weltmeisterschaft haben sich die Schweiz und Kanada für die nächste Runde qualifiziert. In Vancouver besiegte die Schweiz Kanada mit 2:1 und sicherte sich damit den Gruppensieg. Kanada wurde Gruppenzweiter. In Seattle gewann Bosnien und Herzegowina gegen Katar mit 3:1 Toren. Zur Stunde spielen Schottland gegen Brasilien und Marokko gegen Haiti. Das Wetter. In der Nacht meist gering bewölkt oder klar und überwiegend niederschlagsfrei. Tiefstwerte zwischen 23 und 13 Grad. Am Tage sonnig bei bis zu 41 Grad. Für weite Teile Deutschlands wird vor extremer Wärme gewarnt. Bitte beachten Sie die Empfehlungen für Hitzetage, unter anderem vom Deutschen Wetterdienst. Und die weiteren Aussichten? Am Freitag heiter bis wolkig, im Westen und Südwesten ab nachmittags vereinzelt Schauer oder Gewitter, lokal mit Unwettergefahr durch Starkregen und Hagel, 31 bis 41 Grad. Das waren die Nachrichten.
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2: Ungesehen und unerhört. In der neuen Musik bringen wir heute noch einmal Kompositionen, die sich auf bildkünstlerische Werke aus der Sammlung Prinzhorn beziehen. Die Gemälde, Zeichnungen, Aquarelle, Texte, Collagen, Skulpturen und Textilien, die Insassen psychiatrischer Anstalten zwischen 1840 und 1945 geschaffen haben, zeugen von den Versuchen, mit den Mitteln der Imagination Kontrolle über eine aus den Fugen geratene Welt zu erlangen. Die Prinzhorn-Sammlung versteht sich heute als ein Museum für Kunst von Menschen mit psychischen Ausnahmeerfahrungen und gehört damit zu den ungewöhnlichsten, bedeutendsten und inspirierendsten Kunstsammlungen weltweit. Mit dem Projekt Prinzhorn hat das Klangforum Heidelberg unter der Leitung von Walter Nussbaum gezielt eine Auseinandersetzung mit den Werken angeregt. In der heutigen Sendung möchten wir Ihnen 4 weitere Stücke vorstellen. Von Jakob Brr sind vor allem handschriftliche Notizen überliefert, seitenlange Wiederholungen von ähnlich wirkenden, aber unentzifferbaren Wörtern und Ornamente. Es waren diese, wie sie sagt, unentzifferbaren Vielleicht-Wörter, mit denen sich Naomi Pinnock besonders beschäftigte, die sie zu entschlüsseln versuchte. Es gibt einen als Frage verkleideten Satz, der lesbar über der Seite steht. Wer das liest, ist ein Narr? Naomi Pinnock entschlüsselte einzelne Buchstaben und aus ihnen Wörter. Lucere, lateinisch für Leuchten, und Lumen, ein Begriff, der heute für den Lichtstrom steht. Für Naomi Pinnock sind diese Texte kein erzählerisches Material, sondern Klangimpulse. Wörter werden zu isolierten Partikeln, die weniger Bedeutung transportieren als Atmosphäre. Erzeugt wird ein Sprachfeld, in dem sich die Musik bewegen kann, wobei die nacheinander erfolgenden Einsätze der Sänger mit der ornamentalen Gestaltung der Blätter korrespondieren. So entfaltet sich ein fein gesponnenes vokales Gewebe, in dem Naomi Pinnock mit größter Zurückhaltung arbeitet. Die Komposition lebt von einer radikalen Reduktion. Einzelne Silben werden isoliert, gedehnt, fast tastend in den Raum gestellt. Die Stimmen bewegen sich häufig unabhängig voneinander, als fragile Linien, die sich nur punktuell berühren. Naomi Pinnock, The Writing of Jakob Brr, für Vokalensemble. Walter Nussbaum leitet die Schola Heidelberg.
3: Ui. 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

Naomi Pinnock, The Writing of Jakob Brr für Vokalensemble. Walter Nussbaum leitete die Schola Heidelberg. Während Pinnock auf der Basis radikaler Reduktion arbeitet und Worte wie fragile Partikel im Raum schweben lässt, verdichtet Georg Friedrich Haas in seinem Stück Arthur F. Becker die vokalen Schichten zu einem vibrierenden Geflecht. Bei dem Stück handelt es sich um eine Art vokales Psychogramm, das weniger erzählt, als es seismografisch auf innere Erschütterungen reagiert. Die Komposition basiert auf Textfragmenten von Arthur F. Becker. Der Name wird in manchen Quellen auch als Buhr überliefert, da die Handschrift des Originals schwer lesbar ist. Doch Haas interessiert sich nicht für biografische Rekonstruktion, sondern für die klangliche Übersetzung eines brüchigen Bewusstseinszustands. Kompositorisch arbeitet er mit Mikrotonalität, extrem gedehnten Zeitverläufen und subtilen Schichtungen. Die Stimmen bewegen sich oft in engen Intervallräumen, wodurch ein schwebender, instabiler Gesamtklang entsteht. Charakteristisch ist der Versuch, Spannung nicht durch Lautstärke, sondern durch mikroskopische Verschiebungen zu erzeugen. Minimale Intonationsabweichungen, Atemgeräusche, kaum hörbare Anläufe. Der Text erscheint nicht als semantischer Träger, sondern als Material, das zerlegt, wiederholt, geflüstert oder in reine Lautlichkeit überführt wird. Aber das eigentlich Bedrohliche kommt aus jenen Teilen der Zeichnung, wo Leerräume stehen geblieben sind. Hören Sie das Ensemble Aisthesis und die Schola Heidelberg unter Walter Nussbaum mit Arthur F. Becker oder Buhr von Georg Friedrich Haas.

Arthur F. Becker oder Buhr für zwei Vokalquartette, Bass-Solo, Klarinette, Schlagzeug und Violoncello von Georg Friedrich Haas. Auch in der Werkliste von Cornelius Schwer gibt es ein weiteres Stück, das sich auf die Prinzhorn-Sammlung bezieht. Ohne Ufer eine Einladung für 8 Stimmen und Akkordeon. Der dem Stück zugrunde liegende Text entstammt einem, so der Komponist, betörenden kleinen Objekt, verfertigt von einem ungefähr 60-jährigen Mann namens Franz Kleber. Zu sehen ist die Simulation eines aufgeschlagenen Buches, geklebtes Papier, in den Bereichen der Ränder zernagt von Würmern, die ihre Gänge, Holzwürmern ähnlich, in das Objekt hineingefressen haben. Der Text selbst, durchaus zu entziffern, besteht aus ausgeschnittenen und neu zusammengeklebten Worten und Wortfragmenten anderer Druckwerke. Sie scheinen dem Eindruck nach zu einem weitgehend einheitlichen Textkorpus vereinigt. Beim Versuch, den Text zu lesen, sagt Schwer, beginnen nun aber die Probleme. Nicht so allerdings, dass kein Sinn auszumachen wäre, dass da barer Unsinn zutage trete, nein, nur so, dass der Sinn zu entwischen scheint, die Bezugsebenen beständig wechseln, ins Schwimmen geraten und sich auf diese Weise wechselseitig ab- und verdecken. Pflicht, heißt es da zum Beispiel, ist die Hauptsünde von der und dieser Sünden redlich abzuhalten Menschen und naturfreundlich das gemeinnützig anschaulich machen, der diesseitigen Streikenden die Schuldigen. Für den Leser Cornelius Schwer ist dies ein berührendes Dokument einer gleichermaßen verstörten wie verstörenden Wahrnehmung. Und für den Komponisten ein unvergleichliches Fundstück, weil hier der Verweischarakter des Wortes zurückgedrängt wird, zugunsten des klanglichen Moments. Cornelius Schwer hat sich des Textes behutsam angenommen, löst den Kleber auf, ordnet neu, bewahrt die Mehr- und Vieldeutigkeit der semantischen Bezüge. Und indem er die Textfragmente an Hülsen überkommener musikalischer Muster und Sinneinheiten koppelt, die ihrerseits mit Bedeutung allerdings gänzlich anderen Typs aufgeladen sind, erzeugt er einen vielfältig potenzierten Assoziationsraum. Dies geschieht in konzentriertester Form, auf engstem Raum, mit ständig wechselnden Artikulationen, was die Fragilität des Originals ebenso würdigt, wie es den Horizont des Nicht-Festgelegten, des Andersseins öffnet. So ist dann auch der Titel zu verstehen. Ohne Ufer, eine Einladung für 8 Stimmen und Akkordeon von Cornelius Schwer. Hier in einer Aufnahme mit Anne Hölscher, Akkordeon und Mitgliedern der Schola Heidelberg unter Walter Nußbaum.

Tschüss.

Ohne Ufer eine Einladung für 8 Stimmen und Akkordeon. Wir brachten eine Aufnahme mit Anne Hölscher Akkordeon und Mitgliedern der Schule Heidelberg unter Leitung von Walter Nussbaum. Die Arbeit des Hamburgers Michael Meyerhof kann als Inbegriff experimentellen Komponierens gelten. Als Komponist, Autodidakt, hat er über seine Studien in Musik, Mathematik, Philosophie und Kunstgeschichte zu einem musikalischen Ansatz gefunden, der von der Alltagserfahrung ausgeht. Das führt ihn zu einer grundsätzlich anderen Art der musikalischen Kommunikation, für die er sich ein neues Instrumentarium geschaffen hat. So ist er seit Anfang der 90er Jahre damit beschäftigt, traditionelle Instrumente mit Alltagsgegenständen zu erweitern und mit Hilfe von Plastikbechern, Wäscheklammern, Heizlüftern und Luftballons nach und nach ein ganz eigenständiges Repertoire von Instrumenten und Klangobjekten zu entwickeln. Exit B ist ein Stück, das die Grenzen instrumentaler Klangproduktion radikal auslotet. Statt traditioneller Spieltechniken setzt Meyerhof auf Reibungen, Vibrationen und mechanische Impulse, die er zu einem körperlich spürbaren Klanggeschehen verdichtet. Es ist, sagt Michael Meyerhof, ein ziemlich aufgeladenes Stück. Da geht es richtig zur Sache. Ich wollte den psychiatrischen Hintergrund in eine aktuelle Lebensenergie übersetzen. Obwohl er mit Stimmen arbeitet, hat Michael Meyerhof keinen Text verwendet. In Exit B bezieht er sich stattdessen auf einfache Stiftbewegungen auf einer Zeichnung von Regina Klein. Die Musiker haben Plastikbecher, die als analoge Vocoder verwendet und mit einem Holzstab angeregt werden. Musik an der Schmerzgrenze. Distortion als Verdrehung, Verzerrung, Überdehnung ist ein psychiatrisches Thema, aber es ist heute zugleich ein gesamtkulturelles Phänomen, sagt Michael Meyerhof. Der Begriff kommt aus der Nachrichtentechnik und bezeichnet die Störung eines Signals. Hören Sie Exit B für 3 Frauenstimmen, 2 Männerstimmen, Klarinette, Violine, Violoncello, Konzertflügel und Perkussion mit einigen schwingenden Systemen. Mit dem Ensemble Aesthesis und der Schola Heidelberg unter der Leitung von Walter Nussbaum.

Das war die neue Musik, heute mit Kompositionen, die sich auf bildkünstlerische Werke aus der Sammlung Prinzhorn beziehen. Mit Stücken von Naomi Pinnock, Georg Friedrich Haas, Cornelius Schwer und zuletzt mit Exit B für 3 Frauenstimmen, 2 Männerstimmen, Klarinette, Violine, Violoncello, Konzertflügel und Perkussion mit einigen schwingenden Systemen von Michael Meyerhof. Walter Nussbaum leitete die Schule Heidelberg und das Ensemble Aesthesis. Redakteurin am Mikrofon war Caroline Naujoks.

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1: Ein Uhr, die Nachrichten. Die Krankenkasse DAK Gesundheit schlägt einen Kapitalstock als zusätzliche Stütze für die gesetzliche Pflegeversicherung vor. Vorstandschef Storm sagte der Rheinischen Post, mit Beteiligungen an Aktien- und Anleihefonds könne man Finanzierungslücken in den kommenden Jahrzehnten schließen und im günstigsten Fall die Leistungen später sogar ausbauen. Handle man hingegen nicht, werde man bald alle 2 Jahre die Pflegeleistungen kürzen müssen. Eine Teilkapitaldeckung könne das verhindern, fügte der Krankenkassenmanager hinzu. Vorbild wäre ein ähnliches Modell, wie es derzeit für die gesetzliche Rente geplant ist. Konkret schlägt Storm einen Zuschlag zu den bereits bestehenden Beiträgen vor. Dieser solle schrittweise auf 0,4% anwachsen und von Arbeitnehmern und Arbeitgebern zu gleichen Teilen getragen werden. Die Bundeswehr hat seit dem Start des neuen Wehrdienstes einen Anstieg an Bewerbungen und Einstellungen verzeichnet. Wie das Verteidigungsministerium in Berlin mitteilte, gingen in diesem Jahr rund 38.500 Bewerbungen ein, etwa 24% mehr als im Vorjahreszeitraum. Die Zahl der Neueinstellungen sei um 13% auf rund 11.000 gestiegen. Im Rahmen der neu eingeführten Wehrerfassung seien knapp 300.000 Fragebogen verschickt worden. Für männliche Empfänger ist die Beantwortung verpflichtend, woran sich 96% auch gehalten hätten. Bei den übrigen prüft das Ministerium ein Ordnungswidrigkeitsverfahren. Der neue Wehrdienst sieht eine verpflichtende Musterung für junge, ab 2008 geborene Männer vor. Der Wehrdienst bleibt freiwillig, solange sich genügend Rekruten finden. Andernfalls ist eine Wiedereinführung der Wehrpflicht möglich. Bauernpräsident Ruckwied hat von der Bundesregierung erneut finanzielle Entlastungen für die Landwirtschaft gefordert. Beim Deutschen Bauerntag in Freiburg verlangte er eine Verlängerung des Tankrabatts für Diesel für die anstehende Erntezeit. Mit Blick auf Saisonarbeitskräfte sprach er sich für einen Abschlag von 20% beim gesetzlichen Mindestlohn aus. Vor dem Hintergrund der Reformvorschläge zur Rente warnte der Verbandspräsident zudem vor einer generellen Abschaffung von Minijobs. Der baden-württembergische Ministerpräsident Özdemir forderte in seinem Grußwort mehr Geld für eine zukunftsorientierte Tierhaltung. Wenn man aufgrund des Sondervermögens Geld für alles Mögliche habe, dann auch dafür, so der grünen Politiker. Der Bauerntag dauert noch bis morgen, dann wird auch Bundesagrarminister Rainer erwartet. US-Außenminister Rubio hat für Anfang nächster Woche eine weitere Verhandlungsrunde mit dem Iran in der Schweiz in Aussicht gestellt. Bei einem Besuch des Golfstaats Kuwait sagte er, die US-Delegation werde dann wieder in die Schweiz reisen. Die USA und der Iran hatten sich am Wochenende zu einer ersten Gesprächsrunde auf dem Birkenstock in der Nähe von Luzern getroffen. Dabei einigten sich beide Seiten auf das weitere Vorgehen für ein Abkommen zur Beendigung des Krieges. Zentrale Themen sind das iranische Atomprogramm und die freie Schifffahrt in der Straße von Hormus. Ermittler der europäischen Polizeibehörde Europol, des Bundeskriminalamts sowie der US-Konzern Microsoft sind erfolgreich gegen 3 Schadsoftware-Programme vorgegangen. Wie das BKA mitteilte, richtete sich die Operation gegen die Programme Sogolish, SteelC und Amadei. Ziel sei es gewesen, die jeweiligen technischen Infrastrukturen zu zerschlagen. Unter anderem seien rund 15.000 Webseiten, über 320 Server und mehr als 140 Domains unschädlich gemacht worden. Medienberichten zufolge kam das US-Gesetz gegen organisierte Kriminalität zur Anwendung. Dieses erlaubt den Ermittlern, verschiedene Akteure als Teil einer einzigen globalen kriminellen Verschwörung zu belangen und so das gesamte Netzwerk auf einmal anzugreifen. Das Wetter. Nachts meist gering bewölkt oder klar, lediglich im Nordseeumfeld gebietsweise Nebel oder Hochnebel. Temperaturrückgang auf 23 bis 13 Grad. Am Tage sonnig oder leicht bewölkt und trocken. Für weite Teile Deutschlands wird vor extremer Wärme gewarnt. Bitte beachten Sie die Empfehlungen für Hitzetage, unter anderem vom Deutschen Wetterdienst. Höchstwerte im Norden 27 bis 33 Grad, sonst 34 bis 37 Grad, im Westen und Südwesten lokal bis nahe 40 Grad. Am morgigen Freitag erst sonnig und trocken, Höchstwerte zwischen 31 und 38 Grad. Im Westen und Südwesten lokal bis 41 Grad. Das waren die Nachrichten.
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2: Heute mit Christoph Reimann. Hallo. Kalt ist es im Studio, man könnte auch sagen schön kalt. 4 Stunden Musik liegen vor uns. 4 Stunden mit Musik, bei der die elektrische verstärkte Gitarre im Vordergrund steht. Es gibt nicht nur die zu hören, aber vor allen Dingen die. Den Anfang macht hier die Band Rubber Rubber.

Rubber Rubber mit New Year's Eve. Eine Band aus Burlington in Vermont. Zwei Leute haben diese Gruppe gegründet. Nina Cates und Zach James. Und am Anfang stand eine Frage. Können wir zusammen Songs schreiben? Und interessiert das außer uns eigentlich noch jemanden? Ich würde sagen ja. Und es ist auch ein ganzes Album draus geworden. Ein ganzes Album von Rubber Rubber mit Musik, die oft mit Spannung und Entladung arbeitet. Da gibt es dann Gitarrenwände, die sich aufbauen und dann öffnet sich plötzlich wieder der Raum. Ziemlich begeistert hat mich das Album Expo von Ulrika Spacecake. Aus England kommen die und die klingen neuerdings so ein bisschen zugänglicher als sonst. Der Song hier, der hat den Namen I Could Just Do It.

Ich gebe gerne zu, von Ulrika Space K kenne ich gar nicht so viel, aber das neue Album Expo finde ich ziemlich gut. Und ich habe gelesen, dass die Musiker jetzt deutlich mehr auf Melodie gehen. Das Experiment dafür haben sie dann ein bisschen zurückgefahren und das Ergebnis ist total überzeugend. Das dürfte auch Freunden von Preoccupations zum Beispiel gefallen, vielleicht auch alten Fans von Grizzly Bear, so diese melancholische Verschrobenheit. Machen wir mal weiter mit einem, der ziemlich ambitioniert ist, Will Toledo. Er macht unter dem Namen Car Seat Headrest Musik und auch da gibt's ein neues Album, Teen of Denial, unter den Klammern Joey's Story. Ein Konzeptalbum, das auf einem alten Album von Car Seat Headrest aufbaut. Aber dazu gleich mehr. Hier erstmal der Song mit dem ein bisschen sperrigen Titel Joey Gets Kicked, nein, Joe. Joe gets kicked out of school for using drugs with friends, but says this isn't a problem. Here's Car Seat Headrest.

Ziemlich guter Name für einen Song. Joe gets kicked out of school for using drugs with friends, but says this isn't a problem. Car Seat Headrest haben das Album Teens of Denial nochmal rausgekramt. Das haben sie vor 10 Jahren veröffentlicht und jetzt haben sie sich nochmal vorgenommen und nicht nur erneut rausgebracht, sondern überarbeitet. Das Ganze heißt jetzt Teen of Denial, in Klammern Joe's Story, und die Originalaufnahmen bilden zwar die Grundlage. Dazu kommen aber neue Texte, neue Songs und andere Arrangements und eine veränderte Geschichte. Im Mittelpunkt steht diesmal ein Typ namens Joe, eine Figur, die auf dem ursprünglichen Album immer wieder aufgetaucht ist. Und Sänger Will Toledo sagt, damals sei dieser Joe eher so eine Art Platzhalter gewesen. Für die neue Version hat er die Figur ausgebaut, er hat ihr eine eigene Geschichte verpasst und das Album um sie herum aufgebaut. Hier ist noch ein Song aus dieser neuen Platte. Der Song, der hat den Namen Vincent und ambitioniert ist er, Will Toledo von Car Seat Headrest, auch was die Länge angeht. Dieser Song hier, fast schon eine Rockoper, 7:44 dauert der Track.

Vincent von Car Seat Headrest, Tina Tunert, Rock im Deutschlandfunk Kultur. Ambitioniert, weil auch lang, Rockoperlang sozusagen. Auch Cameron Picton hat solche langen Songs im Petto. Cameron Picton, ja, seines Zeichens Engländer, er war Mitglied der Band Black Midi, die hat sich aber aufgelöst, deshalb hat er nochmal von vorne angefangen. My New Band Believe heißt das Soloprojekt, ein Name, auf den er kam. Da lag er krank im Bett mit einer Magenverstimmung und vielleicht deshalb auch der Grammatikfehler drin, aber er mag's. My New Band Believe und seine Musik, eine wilde Achterbahnfahrt. Hier ist Waitress.

Interpol hier mit This Mirror Weighs a Ton. Der Song gibt dem Album den Titel. Die Platte erscheint Ende August und für die Band ist es dann das erste Album seit 2022. Und interessant ist, wie dieses Stück entstanden ist. Gitarrist Daniel Kessler hat erzählt, dass die Band im Studio eigentlich gar nicht wusste, wohin die Aufnahme führen würde. Die Klangflächen und das Sounddesign haben sich zuerst entwickelt. Erst danach kam die Gesangsmelodie dazu. Das Ergebnis eben dieser Song, der den Rahmen sogar setzt fürs neue Album. Und gleichzeitig auch einer, der zeigt, dass Interpol auch nach mehr als 2 Jahrzehnten so etwas wie neue Wege suchen. Das ist die Tonart Rock im Deutschlandfunk Kultur und hier jetzt die Band Deary mit dem tollen Song Alfie.

Es gibt so Stile, die werden niemals alt und die werden auch nicht weiterentwickelt. Shoegaze gehört dazu, Genre mit null Entwicklungspotenzial. Aber muss ja auch nicht sein, wenn es schon so großartig ist. Also hier auch die üblichen Zutaten. Viel Hall, die Stimme kaum zu verstehen, schwebende bis kratzende Gitarren, tolles Ergebnis. Deary war das hier, eine Shoegaze-Band von heute, der Song Alfie. Ist ja so eine Sache, was heute alles für Rockmusik gehalten wird. Auch Olivia Rodrigo geht für manche als Rockmusikerin durch. Hier ein Song, da hat sie einen berühmten Mitstreiter gefunden.

Olivia Rodrigo ist 23 Jahre alt und ein Superstar. Der Superstar der Stunde. Ihre Karriere ging aber noch früher los als Schauspielerin im Alter von 12 Jahren und bald kamen dann Disney-Produktionen dazu. Und ich finde, man hört den Disney-Hintergrund. Wer hier auch zu hören war, Robert Smith, der ist natürlich viel älter als Olivia Rodrigo und er sagt, er ist Fan von ihr, auch wenn er gerne zugibt, dass sich die Songs nicht gerade an seine Altersgruppe richten. Ich finde es ganz spannend, Olivia Rodrigo hat viele Vorbilder, die eigentlich zu alt sind für eine Musikerin ihrer Generation. Sie stand schon auf der Bühne mit David Byrne zum Beispiel, mit Billy Joel. Von Tori Amos hat sie sich eine Zeile geborgt, von Alanis Morissette hat sie sich beeinflussen lassen. Ich finde diesen Schulterschluss ja super, also deutlich zu machen, wo man herkommt. Und dieser direkte Quellenverweis natürlich auch ganz schön, wenn dann junge Leute zum Beispiel The Cure kennenlernen können. Die Musik von Olivia Rodrigo steht vielleicht noch mal auf einer anderen Karte, aber es gibt ja auch die Musik von The Cure. Hier noch ein Song aus dem Album Songs of a Lost World and Nothing is Forever, der Song. Die Tonart Rock geht gleich in die zweite Stunde und ich freue mich natürlich, wenn Sie dabei bleiben. Hier also The Cure und der Tonart Rock.

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1: Zwei Uhr, die Nachrichten. US-Präsident Trump hat NATO-Generalsekretär Rutte als großartige Führungspersönlichkeit bezeichnet. Rutte habe wirklich gute Arbeit geleistet und werde von jedem respektiert, sagte Trump während eines Treffens im Weißen Haus. Zugleich erneut